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2: So klingt es, wenn gefälschte Uhren von Amtes wegen zerstört werden. Der Schweizerische Uhrenverband lässt regelmäßig gefälschte Luxusuhren vernichten. Erst kürzlich wurden wieder 1,5 Tonnen Uhren zerstört, die der schweizerische Zoll beschlagnahmt hatte. Fälschungen sind ein wachsendes Problem, und zwar nicht nur für bekannte Marken, sondern auch für die Kreativindustrie. Auch kleinere Designunternehmen und Start-ups haben mit Trittbrettfahren zu kämpfen. Darüber sprechen wir in der nächsten halben Stunde. Bei mir ist Irene Grüter, du hast dazu recherchiert. Herzlich willkommen, Irene.
3: Schön, bei dir zu sein, Barbara.
2: Sag, was interessiert dich als Kulturjournalistin an Fälschungen und Designklau?
3: Ja, mir fällt schon seit einiger Zeit auf, dass die Hemmung gegenüber Fälschungen offenbar gesunken ist. Es wird ganz offen, werden Fake-Waren getragen. Jugendliche laufen herum mit Gucci-Caps, mit Chanel-Schuhen, obwohl klar ist, dass sie sich die Originale niemals leisten könnten. Und es scheint auch nicht peinlich zu sein. Im Gegenteil, es ist offenbar sogar cool, in manchen Kreisen Fälschungen zu tragen. Und durch den Online-Handel sind heute viel mehr Fälschungen im Umlauf. Das betrifft nicht nur die großen Marken, sondern eben auch die Designer mit kleineren Unternehmen.
2: Jetzt, um zunächst einmal aufzuzeigen, wie groß das Thema ist, um einen Überblick zu bekommen. Wie stark ist denn die Schweizer Wirtschaft von diesen Fälschungen betroffen?
3: Die ist sehr stark betroffen. Die Schweizer Wirtschaft ist anfällig, weil sie exportorientiert ist und weil es um hochwertige Produkte geht. Der Schaden, der beträgt jährlich für die Schweizer Wirtschaft rund 4,5 Milliarden Franken. Das schreibt die OECD in einer aktuellen Studie.
2: Die OECD, die Organisation für wirtschaftliche Entwicklung und Zusammenarbeit. Da drängt sich ja schon die Frage auf, sind das jetzt vor allem Gewinne, die da geschmälert werden, oder geht das noch weiter?
3: Es hat noch weitere Konsequenzen. Aufgrund von Fälschungen gehen rund 6'000 Stellen pro Jahr verloren. Das sind noch vorsichtige Schätzungen, heisst es im aktuellen Bericht. Und die Problematik, die nimmt weiterhin zu. Das nimmt auch ein Rechtsanwalt so wahr, mit dem ich gesprochen habe darüber. Robert Stutz aus Bern. Er ist spezialisiert auf geistiges Eigentum und Designschutz.
4: Es ist ein reelles Problem und viele Unternehmungen verzweifeln auch. Insofern, als dass sie der wachsenden Flut an Fälschungen kaum gewachsen sind. Aus allen Ecken kommen Produkte auf den Markt, die vorgaukeln, sie seien Originale und sie sind es nicht. Wir haben Unternehmungen, Kunden, die bis zu 500, 600 Takedowns von Social Media, von Webshops, von Plattformen erwirken pro Monat, wo jemand Fälschungen versucht, auf den Markt zu bringen. Das heißt, sie müssen eine Maschinerie hochfahren, um das überwachen zu können und ihre Rechte durchsetzen zu können, die das normale Budget normalerweise sprengt. Und die Ressourcen so binden zu müssen, ist unheimlich frustrierend.
2: Der Berner Rechtsanwalt Robert Stutz, ein Spezialist auf dem Gebiet. Welche Branchen sind denn besonders betroffen? Sicher hauptsächlich die Luxusbranche, nehme ich an.
3: Also mit Abstand am stärksten betroffen ist in der Schweiz die Uhren- und Schmuckindustrie, aber auch die Bekleidungsbranche. Es werden auch Lederbahnen, Schuhe, Möbel gefälscht und natürlich auch Elektronikgegenstände.
2: Jetzt könnten wir in Richtung Wirtschaftssendung abbiegen. Das tun wir natürlich nicht hier im Kulturplatz-Talk. Es ist ja nicht das, was du als Kulturjournalistin im Sinn hattest. Aber was war denn dein Ziel bei deiner Recherche? Was hat dich vor allem interessiert, Irene?
3: Naja, mich hat vor allem interessiert, was Fälschungen und Designklau eben für die Kreativbranche bedeuten, also für die Designerinnen und Designer, die kleinere Unternehmen haben. Denn wenn ihre Entwürfe und Gestaltungen, an denen sie jahrelang zum Teil gearbeitet haben, einfach abgekupfert werden, dann haben sie nicht eine Rechtsabteilung im Rücken wie ein großes Unternehmen, um dagegen vorzugehen. Die sind allein mit dem Problem.
2: Markenfälschungen und unerlaubte Kopien, die verletzen ja geistiges Eigentum. Wie wird das Problem von Fälschungen denn in der Designbranche derzeit diskutiert?
3: Es war spannend zu merken bei der Recherche, dass niemand gerne darüber sprechen will. Ich habe viele Firmen kontaktiert, das waren namhafte Labels darunter, aber eben auch Startups, kleinere Firmen im Designbereich. Es war überhaupt nicht einfach, Leute zu finden, die überhaupt bereit waren, Auskunft zu geben.
2: Und woran liegt das?
3: Ich denke, die Designer sind im Clinch, die wollen mit ihrer Arbeit im Rampenlicht stehen, nicht wegen Fälschungen, mit denen sie ohnehin Ärger haben.
2: Das leuchtet ein. Sag mal, Irene, wie bist du denn als Kulturjournalistin überhaupt auf diese Thematik gestoßen?
3: Das war durch Zufall. Mir hat bei einer Ateliereröffnung ein Basler Produktdesigner eine Geschichte erzählt, die ich ziemlich eindrücklich fand, weil die zeigt exemplarisch sozusagen, wie Produkte im globalisierten Markt systematisch gefälscht werden und wie schwierig es ist, sich dagegen zu wehren.
0: Und jetzt musst du uns diese Geschichte natürlich erzählen.
3: Ja, es ist ein Produktdesigner aus Basel, der eine innovative iPad-Halterung erfunden hat, Berend Frenzel. Von Haus aus ist er eigentlich Architekt. Und er hatte die Idee 2012, als damals die iPads neu aufkamen. Er war begeistert von diesem Objekt, fand es aber nervig, dass man das Ding immer entweder hinlegen muss oder an etwas anlehnen. Und da begann er zu tüfteln und kreierte eine Halterung, so aus geschwungenem Holz, die ein Tablet in verschiedenen Positionen halten kann, und zwar nur über das Austarieren der verschiedenen Schwerpunkte. Das ist ziemlich raffiniert, das ist schlicht, formschön und ziemlich ausgeklügelt in der Funktionsweise.
0: Und diese Erfindung, die rief dann die Fälscher auf den Plan.
3: Genau, Berend Frenzel wollte Startkapital sammeln, um das umsetzen zu können. Das hat er über eine Crowdfunding-Plattform gemacht. Und schon da bekam er gleich in der ersten Woche Anfragen aus China, dahingehend, ob er denn Patente und Designschutz angemeldet habe.
0: Okay, also Crowdfunding-Plattformen können eigentlich im Prinzip auch gefährlich sein, wenn sie eben potenziellen Fälschern in die Hände spielen und sie aufmerksam machen vor allem.
3: Ja, man muss sich bewusst sein, dass da eine ganze Industrie von Fälschern ständig auf der Suche ist nach Ideen, von denen sie profitieren können. Das hat mir der Berner Rechtsanwalt Robert Stutz gesagt. Er berät übrigens auch die Schweizer Design Association, das ist der Berufsverband der Designerinnen und Designer.
0: Und was empfiehlt der Jurist denn Designerinnen und Designer, um zu verhindern, dass ihre Arbeit geklaut wird?
3: Er empfiehlt unbedingt, Designschutz anzumelden. Das sei relativ simpel, sagt Robert Stutz. Mit wenigen Abbildungen kannst du Designschutz erwirken, national oder auch international. Du kannst zum Beispiel bei der World Intellectual Property Organization mit Sitz in Genf mit einem einzigen Upload schon eine Vielzahl von Ländern abdecken. Ein Design in 30 Ländern Europas zu schützen, kostet weniger als 2'000 Franken. Wenn dein Produkt aber auch noch neue technische Funktionsweisen hat, dann kannst du auch ein Patent anmelden. Das allerdings ist etwas teurer.
0: Und etwas komplexer, stelle ich mir vor. Mhm. Und hat Berend Frenzel für seinen iPad-Halter das gemacht?
3: Ja, beides. Er hat Designschutz und Patente angemeldet in mehreren Ländern. Aber eben, es hat ihn trotzdem nicht bewahrt vor Fälschungen. Er hat dieses Produkt erfolgreich lancieren können, aber er merkte dann, das war im Jahr 2020, dass Kopien kursieren. Fälschung aus China, die deutlich günstiger sind als das Original. Und das ist ärgerlich, denn Berend Frenzel hat selbst für seine Marke Johann, wie sie heißt, hohe Herstellungskosten. Er legt Wert auf Nachhaltigkeit. Er lässt diese Halterungen produzieren in Werkstätten in Italien und Deutschland. Handarbeit steckt da drin. Und der Fälscher in China hingegen, der macht einfach einen möglichst günstigen Preis.
0: Und jetzt hat ja Berend Frenzel die Rechte gesichert, hast du gesagt. Warum geht er denn nicht gegen diese Fälscher vor? Ist das zu aufwendig im internationalen Kontext?
3: Das ist die Krux tatsächlich. Es ist einfach, Designschutz anzumelden, aber es braucht Geld für die Durchsetzung. Robert Stutz sagte mir, dass ein Gerichtsverfahren in den USA schnell mal auf mehrere hunderttausend Dollar zu stehen kommt. Ui. In China ist man ebenfalls schnell bei 60'000 Dollar. Und in solche Unkosten sich zu stürzen, das ist illusorisch für ein Start-up.
0: Was bringt es denn überhaupt, Designrechte zu erwerben, wenn man sie dann aus finanziellen Gründen doch nicht durchsetzen kann?
3: Das habe ich Robert Stutz auch gefragt. Er sagt, trotzdem empfiehlt er, immer Designschutz anzumelden, weil das die Grundlage dafür ist, um überhaupt vorgehen zu können gegen Fälscher. Es hat auch einen Wert für einen potenziellen Investor. Und manchmal genügt dann schon eine Abmahnung mit Hinweis auf Designschutz, dass dann ein Gerichtsverfahren verhindert wird. Robert Stutz sagte mir aber noch was sehr Interessantes. Wenn du das versäumst, Designschutz anzumelden, dann kann es dir passieren, dass es der Fälscher stattdessen tut. Und das ist dann richtig perfid.
0: Dann hast du als Erfinder oder Erfinderin plötzlich das Problem, wenn du dein eigenes Produkt vertreiben willst, weil du die Rechte dann daran gar nicht hast.
3: Genau, er hat schon solche Fälle erlebt.
0: Gehen wir noch einmal zurück zu Berend Frenzel, dem Designer aus Basel. Wie geht er denn mit der Situation um? Muss er nun einfach zuschauen, wie chinesische Fälschungen seines Produkts gehandelt werden?
3: Nein, er hat schon einiges unternommen, bleibt auch weiterhin dran. Er konnte erreichen, dass zum Beispiel Plattformen, wo Kopien angeboten wurden, diese Einträge runternehmen mussten. Aber es ist eine Sisyphos-Arbeit, weil wenn ein Eintrag weg ist, dann kommt schon der nächste. Das hört nie auf.
0: Und ärgert das ihn nicht maßlos nach all dieser Entwicklungsarbeit und dem unternehmischen Risiko, das er da eingegangen ist?
3: Klar, es nervt ihn. Der chinesische Fälscher geht sogar so weit, dass er die Werbematerialien von der Webseite von Berend Frenzel benutzt. Er hatte auch schon mit Fake-Shops zu kämpfen. Das ist übrigens auch ein zunehmendes Problem. Das sind so Webseiten, hinter denen gar nichts ist. Die verkaufen angeblich ein Produkt, liefern es aber dann nie und kassieren einfach das Geld. Und die Beschwerden der betrogenen Kunden, die sind dann trotzdem bei Berend Frenzel gelandet.
0: Das ist eigentlich zum Wahnsinnigwerden.
3: Ja, ich würde durchdrehen. Mich hat beeindruckt, wie gelassen er mir das alles erzählt hat, sogar gelacht zwischendurch. Und ich denke, es ist eine bewusste Haltung, für die er sich entschieden hat, um nicht zu viel Energie zu verlieren an diese Scharmützel mit Fälschern. Er hat mir beim Gespräch in seinem Atelier auch gesagt, dass er das mittlerweile einfach als Teil seines Geschäfts betrachte.
5: Es gibt keinen absoluten Schutz. Das gehört zum unternehmerischen Risiko einfach dazu. Und das ist dann immer eine Abwägung, wie man seine Ressourcen und Kosten sinnvoll verteilt. Und ich denke, es macht mehr Sinn, nach vorne zu schauen, als irgendwas zu bekämpfen, wo man nicht genau weiß, wer es ist und wie die Erfolgschancen sind.
0: Berend Frenzel will seine Energie also lieber in die kreative Arbeit und in die Weiterentwicklung stecken.
3: Ja, und das Interessante ist, dass ich diese Haltung bei vielen Designern und Gestalterinnen angetroffen habe, mit denen ich gesprochen habe über die Thematik. Die sagen alle dasselbe: Wenn wir weiter kreativ sein wollen, dann können wir gar nicht so viel Kraft an den Kampf gegen Fälschungen verlieren.
0: Du hast ja gesagt, dass es nicht so einfach war, Leute zu finden, die Auskunft über ihre Erfahrungen mit Fälschungen geben. Ist das also der Grund dafür? Sie wollen keine zusätzliche Energie daran verschwenden?
3: Das ist einer der Gründe, aber das Problem ist, dass Firmen, gerade die großen bekannten Marken, die geraten in eine Zwickmühle beim Thema Fälschungen, jedenfalls wenn sie öffentlich darüber Auskunft geben sollen. Der Rechtsanwalt Robert Stutz hat mir das sehr anschaulich erklärt und ich würde ihm hier gerne nochmal selbst das Wort geben.
4: Die Unternehmungen, die können die Realität dieser Flut von Fälschungen, die von überall her ins Land kommen oder den Weltmarkt schwemmen, kaum negieren. Das ist eine Tatsache. Sie sind aber allein gestellt, wenn es darum geht, den Markt sauber zu behalten und sich gegen Fälscher zu wehren, müssen aber sorgfältig mit ihren Ressourcen umgehen. Sprich, sie können nicht überall intervenieren, sie können nicht gegen jeden Verletzer reagieren. Also müssen sie irgendwo eine Strategie definieren und sich sagen, gegen wen gehe ich wo vor, welches Produkt ist jetzt am schmerzlichsten, welcher Konkurrent tut mir am meisten weh und dann gezielt die Mittel dort einsetzen. Das heißt aber gleichzeitig, dass ich ja dann Zugeständnisse machen müsste und sagen müsste, ja, hier gehe ich nicht vor. Das wäre wie ein bisschen ein Schuldeingeständnis, dass man sagt, ja, ich weiß, dort müsste ich vermutlich ebenfalls aktiv werden, aber es geht nicht, weil die Mittel nicht vorhanden sind. Denn es ist schlicht und ergreifend nicht möglich, auch für ein großes Unternehmen, gegen jede Fälschung, gegen jede Kopie weltweit vorzugehen. Das würde wesentlich mehr Mittel verschlingen, als man überhaupt verdient. Also muss man priorisieren.
0: Soweit also der Rechtsanwalt Robert Stutz. Das heißt, Firmen können nicht offen eingestehen, dass sie nicht alle Fälschungen bekämpfen können.
3: Genau, der Kampf gegen Fälschungen verschlingt enorme Ressourcen. Der Schweizer Uhrenverband hat mir geschrieben, dass allein 16 Leute dafür angestellt sind, gegen Fälschungen vorzugehen. Das ist eine never-ending story.
0: Und das ist massiv. Das ist der Kulturplatz Talk auf SRF 2 Kultur, der sich heute um den Kampf gegen Designklau dreht. Ein Problem, mit dem wir gehört haben, nicht allein Luxuskonzerne kämpfen, sondern selbst kleinere Firmen und Designer, Designerinnen aus der Schweiz. Sobald eine gute Idee richtig Erfolg ist und sie zu vermarkten beginnt. SRF Kulturredaktorin Irin Grüter hat zu diesem Thema recherchiert und ist jetzt mein Gast. Irin, wo sitzen eigentlich die meisten Fälscher? Du hast ja bisher über Kopien aus China gesprochen. Kommen die meisten wirklich von da?
3: Ja, die große Mehrheit der gefälschten Schweizer Produkte kommt tatsächlich aus China und Hongkong, ungefähr 3/4. Es sind aber auch die Niederlande und die Türkei weit vorne auf der Liste, wobei das vermutlich auch Transitländer sind. Es gibt aber, das muss auch gesagt sein, Design Cloud, der im Inland stattfindet, hier in der Schweiz. Ich habe mit einem Designer aus Zürich gesprochen, der erzählt hat, dass Entwürfe seines Labels von Schweizer Warenhäusern abgekupfert wurden. Das ist der Christian Keggi, Mitgründer und Creative Director vom Label Question. Ich weiß nicht, vielleicht kennst du es, das sind Taschen, die werden so von der Kreislaufwirtschaft her gedacht, sind aus nachhaltigen Materialien gefertigt, die sich wieder abbauen lassen, zum Beispiel Bananenblätter. Und diese Taschen, die haben ein klar erkennbares Design und ein ausgeklügeltes Tragesystem. Und Christian Keggi hat mir gesagt, dass dieses Design eben von Schweizer Warenhäusern und auch von deutschen Brands kopiert wurde.
0: Und konnte sich Question dagegen zur Wehr setzen? Hat das funktioniert?
3: Ja, da war nicht mal ein Gerichtsverfahren nötig. Christian Keggi hat mir erzählt, es habe schon die direkte Kommunikation genügt. Es gab eine außergerichtliche Einigung und die Anbieter haben die Taschen aus dem Sortiment genommen. Aber auch er hat mir gesagt, dass er seine Energien nicht in solche Abwehrkämpfe investieren wolle, sondern lieber eben innovativ sein will, Neues entwickeln möchte.
0: Jetzt ist der Design ein weites Feld und da arbeitet man auch nicht in einem luftleeren Raum. Man lässt sich inspirieren von dem, was da ist. Und ich könnte mir vorstellen, dass sich auch nicht immer so klar definieren lässt, wann sich ein Entwurf nur an etwas anderes anlehnt, an ein bestehendes Design und wann es sich dann um eine illegitime Kopie handelt.
3: Ja, man muss da unterscheiden. Bei einer Markenfälschung, das ist ganz klar eine bewusste Täuschung. Design-Klau ist etwas diffiziler. Die Designerinnen und Designer, mit denen ich gesprochen habe, die sagten mir, es sei schwierig, Design überhaupt wirksam zu schützen, weil man nur ein paar Details ändern müsse und dann gelte es schon als neuer Entwurf. Aber dem hat Robert Stutz entschieden widersprochen. Er sagt, das sei nach altem Recht so gewesen. Heute sei klar so, dass der Gesamteindruck bewertet werde. Man könne nicht einfach so ein paar Mini-Änderungen vornehmen und sagen, das ist was Neues. Aber wie das jetzt im Zweifelsfall ein Richter entscheiden würde, das kann ich auch nicht sagen.
0: Nun setzen sich gute Designer, Designerinnen nicht ohnehin mit der Tradition auseinander und beziehen sich auf Bestehendes, was dann wieder zur Frage führt, kann man da immer trennen zwischen Inspiration und Kopie?
3: Ich würde von Kopie sprechen, wenn etwas so 1:1 abgekupfert ist. Aber natürlich, alle Kreativschaffenden stehen auf den Schultern von anderen. Das ist in der Musik so, in der Literatur, in der Malerei und natürlich auch im Design. Und darüber hatte ich ein ziemlich spannendes Gespräch mit einem Gestalter aus der Westschweiz, der da sehr für eine Großzügigkeit im Denken plädiert. Das ist Aurel Ebi vom Atelier Oi, ein Design- und Szenografiebüro aus La Neuville. Dieses Büro arbeitet disziplinübergreifend, macht Entwürfe für internationale Marken und Institutionen, zum Beispiel USM, Louis Vuitton oder Foscarini. Und deshalb reist Aurel Ebi auch viel für seine Arbeit und sagt, er inspiriere sich immer an dem, was er sehe. Das sei auch wichtig. Und er findet es schwierig abzugrenzen, was denn Anlehnung ist und was Kopie.
0: Hat denn das Atelier Oi gar keine Probleme mit Fälschungen?
3: Doch, auch. Und da hat mir Aurel Ebi eine recht verrückte Geschichte erzählt. Es geht um eine Leuchte, die Atelier Oi für die Firma Foscarini gestaltet hat. Die kennst du vielleicht auch. Die besteht so aus glänzenden, geschwungenen Metallstäben, wie so Strahlen. Man sieht sie manchmal in Hotels. Und Aurel Ebi, die ist mal nach China gefahren an eine Möbelmesse, hat dort auch eine Fabrik besucht, eines Möbelherstellers. Und er wollte als Geschenk ein Buch mitbringen über Atelier Oi. Und auf dem Cover war eben dieser Foscarini-Leuchter abgebildet. Und da kommt er in diese Fabrik rein, will dieses Buch übergeben. Und genau da sieht er, dass dort gerade dieser Leuchter übers Band läuft. Und zwar ohne Auftrag, also als illegitime Kopie.
0: Und hatte das Konsequenzen?
3: Das hat er mir nicht erzählt, weil er ist ja quasi am Entwurf beteiligt, aber die Rechte durchzusetzen, das wäre dann an der Firma Foscarini.
0: Interessant ist ja auch, dass beim chinesischen Hersteller offenbar gar kein Unrechtsbewusstsein da war, wenn er sogar Besuch eingeladen hat.
3: Ja, in diesem Zusammenhang hat Robert Stutz, der Berner Rechtsanwalt, eine interessante Vermutung geäußert, und zwar, dass vielleicht in China das Verhältnis zwischen Original und Kopie ein anderes ist als hier. In der traditionellen chinesischen Malerei zum Beispiel ist es so, dass Schüler während der Ausbildung erst einmal lange Zeit ausschließlich Meisterwerke kopieren, bevor sie überhaupt selbstständig einen Entwurf machen dürfen. Das heißt, da ist Kopieren in diesem Kontext gar nichts Unrechtes, sondern es ist ein ganz normaler Teil der kreativen Arbeit.
0: Das mag jetzt eine kulturelle Erklärung sein, aber das taugt ja definitiv nicht, um die Fälschung einer Rolex-Uhr zu legitimieren.
3: Nein, natürlich nicht. Das ist eine bewusste Markenfälschung, das ist eine Täuschung, da geht es um Geld.
0: Also so neu ist das Phänomen eigentlich nicht. Die fliegenden Händler am Strand, die verkaufen doch da schon seit ewigen Zeiten Luxusuhren für 10 oder 20 Euro. Woran liegt es eigentlich, dass Fälschungen in den letzten Jahren so stark zugenommen haben? An diesen Händlern bestimmt nicht.
3: Nee, die gibt es schon auch, seit ich mich erinnern kann. Nein, der Treiber im Moment, das ist ganz klar der Onlinehandel. Wenn du im Netz nach etwas suchst, das kennt ja auch jeder, sei es ein Möbelstück, eine Tasche, was auch immer, dann bekommst du ganz schnell auch die Angebote von billigen Imitaten. Und dann entscheidet eben oft das Portemonnaie. Man guckt nicht so genau hin, ob es sich um eine Fälschung handelt. Und das läuft ja alles auch ganz diskret ab. Eine Online-Bestellung, die kannst du anonym abwickeln. Die meisten Fake-Waren werden mit sogenannten Kleinsendungen verschickt. Und diese Päckchen mit geringem Warenwert, die fallen auch nicht weiter auf. Also wenn irgendjemand in Hinteroberlingen eine gefälschte Uhr aus China bestellt, das Transitland ist dann vielleicht, sind die Niederlande, dann merkt das der Zoll nicht. Die Zollbehörden, die kommen nicht hinterher mit Kontrollieren. Es wurden in der Schweiz im letzten Jahr 127 Millionen Pakete ausgeliefert. Das kann man nicht alles kontrollieren. Da werden Stichproben gemacht auf Verdacht. Und das ist ja im Moment auch ein Politikum. Es sind im Parlament mehrere Vorstöße hängig, die eben fordern, dass Postsendungen gerade aus Asien stärker kontrolliert werden.
0: Ja, und zwei davon sind gerade am Montag vom Nationalrat gutgeheißen worden. Ist denn dadurch, dass es einfach geworden ist, an Fälschungen zu kommen, auch die Hemmung bei den Konsumierenden gesunken?
3: So scheint es ja. Fälschungen gibt es ja, weil es eine Nachfrage gibt. Und eine Studie, die schreibt, dass die Hälfte der EU-Bürger zwischen 15 und 24 Jahren im letzten Jahr ein gefälschtes Produkt gekauft hat. Das schreibt das Büro der Europäischen Union für geistiges Eigentum.
0: Also es würde heißen, vor allem bei jungen Leuten ist die Versuchung groß und das Unrechtsbewusstsein klein.
3: Nicht nur, aber in der jüngeren Altersgruppe offenbar besonders, da ist auch das Portemonnaie noch schmaler. Ich habe mit Jugendlichen darüber gesprochen, warum sie Fake-Waren tragen. Ich habe mich gefragt, ob das nicht peinlich ist, aber das ist es eben nicht. Im Gegenteil, man kann mit Fake-Waren in diesen Kreisen sogar doppelt punkten. Denn zum einen schmückst du dich mit einem Statussymbol, du hast das vielleicht bei einem Influencer gesehen, und gleichzeitig kannst du dir damit aber auch etwas von der Aura eines Rebells geben, denn du bist auch ein bisschen Gangster, weil du ja etwas Illegales machst. Fälschungen sind verboten, die Einfuhr in die Schweiz ist illegal.
0: Interessanter Aspekt. Dann kann man damit also zweigleisig fahren. Man umgibt sich mit Dingen, die früher den oberen 10.000 vorbehalten waren, und gleichzeitig zeigt man, dass man sich traut, über die Regeln hinwegzusetzen.
3: Ich erkläre mir das so ungefähr, ja. Und natürlich kommt die enorme Versuchung dazu. Das Internet ist ein Warenhaus, das 24/7 geöffnet ist. Es ist alles immer da, verfügbar, spottbillig. Das ist ja auch dieser Werbeslogan von Temu, dieser chinesische Online-Shop. Der Slogan heißt «Shoppen wie ein Millionär». Ja. Und wie diese Sachen produziert worden sind, interessiert nicht. Ich glaube, es braucht da noch sehr viel mehr Aufklärung darüber, warum es nicht in Ordnung ist, Fakes zu kaufen. Man schädigt die Firmen, die die Originale entwickelt haben. Und, das wissen viele nicht, hinter Fälschern stehen oft mafiöse Netzwerke. Man spielt mit dem Kauf der organisierten Kriminalität in die Hände. Darauf weist die Organisation Stop Piracy hin, die sich eben gegen Produktepiraterie engagiert. Und da müssen sich die Konsumenten auch ihrer Verantwortung stärker bewusst werden.
0: Du sagtest, die Bekämpfung von Fälschungen ist auch ein politisches Anliegen, ziemlich komplex, nehme ich an.
3: Ja, das ist sehr komplex, weil es grenzüberschreitend geschehen muss in einem globalen Markt. Es müssen ganz viele Player zusammenspielen. Die Zollbehörden, die Strafverfolgung, die Industrie, die digitalen Plattformen, Postdienstleister. Es braucht gesetzliche Grundlagen, Aufklärung für Verbraucher. Eine enorme Herausforderung, und die Fälschungsindustrie, die ist immens. Es werden weltweit Fälschungen im Wert von 400 Milliarden US-Dollar gehandelt. Also das ist auch ein sehr gutes Geschäft.
0: Also die haben im Zweifel sogar noch mehr Geld, je nachdem. Was sagen denn die betroffenen Firmen? Wo sollte man ansetzen?
3: Aus der Uhrenindustrie, die am stärksten ja betroffen ist von Fälschungen, habe ich zwei Antworten bekommen. Einmal von der Swatch Group und dann vom Verband der schweizerischen Uhrenindustrie. Beide sagen, es ist ein globales Verständnis nötig der Problematik. Und sie betonen, dass man um gefälschte Produkte, also den Kauf davon, zu verhindern. Da muss man auch die Sichtbarkeit der Angebote verringern, dann sinkt auch die Nachfrage. Das aber ist auch sehr schwer zu kontrollieren, weil die Fälscher auf den Omnichannel-Verkauf umgestiegen sind. Sie bieten Fälschungen über diverse soziale Netzwerke an, auch über Verkaufs-Apps. Und da braucht es Leute, die eigens ausgebildet sind für diese Überwachung.
0: Kann vielleicht die KI in Zukunft dabei helfen, Fälschungen gezielt im Netz zu finden und womöglich sogar auch zu bekämpfen?
3: Das wäre schön, aber ich glaube, dass die künstliche Intelligenz das Problem im Gegenteil auch noch verschärfen kann. Das befürchtet auch der Rechtsanwalt Robert Stutz. Denn fälschen kannst du gerade im zweidimensionalen Bereich mit Hilfe von KI ganz schnell und kostengünstig realisieren, also so Fake-Webseiten erstellen, Bildstrecken, Kataloge kopieren, das erleichtert natürlich den Vertrieb. Also ich denke eher, da kommt noch einiges auf uns zu.
0: Und das Thema wird uns noch länger beschäftigen. Danke, Irene Grüter, für diesen breit gefächerten Eindruck in ein Feld, das Feld von Fälschungen und Designklau, ein Thema, das wir wahrscheinlich öfter vor der Nase haben, als wir denken und das den meisten von uns bis jetzt eher fern gewesen sein dürfte.
3: Dankeschön. Danke,
2: das war die Sendung Kulturplatz Talk vom Donnerstag. Und hier geht's jetzt in wenigen Augenblicken weiter mit den News.

0: Die Nachrichten von SRF um 2.30 Uhr mit Marco Koller. Der ukrainische Präsident Volodymyr Zelensky schlägt dem russischen Präsidenten Wladimir Putin ein persönliches Treffen vor, um ein mögliches Ende des Kriegs zu besprechen. Zelensky hat dazu einen offenen Brief geschrieben. Aus Kiew berichtet Florian Kellermann von der ARD.
1: Das Treffen solle in einem Land stattfinden, das traditionell Friedensverhandlungen ausrichte, so Zelensky. Der ukrainische Präsident nannte hier als Beispiele die Schweiz, die Türkei und Staaten der arabischen Welt. Er schlug Putin vor, ein genaues Datum für ein Treffen zu vereinbaren. Die Ukraine sei bereit zu einer vollständigen Waffenruhe für die Zeit der Verhandlungen. Die USA könnten die Einhaltung der Waffenruhe von beiden Seiten überwachen, so Zelensky. Der ukrainische Präsident formulierte seinen Brief, zumindest rhetorisch, aus einer Position der Stärke heraus. Er erinnerte daran, dass vor wenigen Tagen ukrainische Langstreckendrohnen bei St. Petersburg einschlugen. Sie wissen gut, dass dies nicht die Grenze unserer Möglichkeiten ist, drohte Zelensky Putin. Die Russinnen und Russen seien unzufrieden über Benzinmangel wegen der ukrainischen Angriffe, wegen der Inflation und weil für sie kein Ende des Kriegs in Sicht sei.
0: Der Kreml hat auf das Schreiben reagiert. In einer Stellungnahme heißt es, Zelensky könne jederzeit nach Moskau kommen. Zelensky hatte Moskau und Kiew als Treffpunkt aber explizit ausgeschlossen. Er wurde in den Medien als Timmy bekannt. Der Buckelwal, der vor der deutschen Ostseeküste strandete, dann in die Nordsee gebracht wurde und dort verendete. Nun haben Fachleute die Obduktion des Buckelwals beendet. Es ist damit definitiv klar, dass es sich um ein weibliches Tier handelte, denn es wurde eine Gebärmutter gefunden. Eine genaue Todesursache habe man aber nicht feststellen können, sagte eine beteiligte Biologin gemäß der Nachrichtenagentur TPA. Eine Meldung vom Fußball: Der Schweizer Nationalspieler Breel Embolo darf in die USA einreisen für die bevorstehende Weltmeisterschaft. Sein Visumsantrag sei von den US-Behörden nun bewilligt worden, hat der Schweizerische Fußballverband mitgeteilt. Embolo werde heute nach Kalifornien fliegen und dort zur Mannschaft stoßen. Am Dienstag war Embolo der Abflug kurzfristig verboten worden, da seine elektronische Einreisegenehmigung für die USA nicht mehr gültig war. Er musste daraufhin bei der US-Botschaft in Bern einen dringenden Visumsantrag stellen. Die Fußball-WM beginnt am Donnerstag nächste Woche. Und das Wetter. Im Norden hat es heute Vormittag noch viele Wolken und lokal wird es nass. Am Nachmittag zeigt sich dann oft die Sonne bei 19 Grad. Und im Süden wird es oft sonnig bei 25 Grad. Das waren Nachrichten von Radio SRF, verantwortlich Marco Koller.
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5: In einer Woche beginnt die Fußball-Weltmeisterschaft. Zum ersten Mal findet sie in drei Ländern statt: USA, Kanada und Mexiko. Sind diese Länder bereit? Wie groß ist die Vorfreude und wo harzt es noch? Ich bin verbunden mit unserer SRF-USA-Korrespondentin Barbara Kolpi. Sie kennt den Stand der Dinge in den USA und Kanada. Und mit der freien Journalistin Anne Demmer in Mexiko. Willkommen in der Sendung.
6: Hallo.
7: Hallo.
5: Anne Demmer, Sie sind in Mexiko-Stadt. Dort wird in einer Woche das Eröffnungsspiel stattfinden. Wenn Sie in der Hauptstadt unterwegs sind, wie präsent ist diese Fußball-WM?
6: Ja, immer mehr. Also seit einigen Wochen sieht man überall WM-Werbung und Deko, die grün-weiß-roten Mexiko-Flaggen. Und schon Monate vor dem Anpfiff waren auch schon Kinder und Jugendliche gerade im grünen Trikot auf der Straße unterwegs. Und es gibt sogar Fanartikel für Hunde. Also die laufen dann auch in ihrem Team-Trikot an der Leine.
5: Also man spürt eine Vorfreude.
6: Das durchaus, ja. Also es wird alles geschmückt und aufbereitet.
5: Barbara Kolpi, Sie sind in Washington D.C. Gleiche Frage an Sie. Wie präsent ist die WM dort?
7: Überhaupt nicht im Moment. Also Washington ist ja auch kein Austragungsort und eigentlich sind die Leute hier mehr beschäftigt mit den Vorbereitungen auf die 250 Jahre Feierlichkeiten der USA. Das wird sich dann aber sicher noch ändern, wenn die WM beginnt. Und natürlich sieht es in den Austragungsorten, wo die WM auch stattfinden wird, den 11 in den USA, anders aus.
5: Und Sie waren ja kürzlich auch in Kanada, in Toronto. Wie haben Sie dort die Stimmung wahrgenommen?
7: Ja, da ist sehr viel Vorfreude zu spüren. Man ist stolz, dass WM-Spiele stattfinden. Da ist einzig ein bisschen der Schatten des US-Präsidenten, der Sorgen macht. Der hat einen Schatten wirft auf das ganze Turnier. Aber in Toronto freut man sich sehr. Es ist auch eine sehr internationale Stadt. Also über die Hälfte der rund 3 Millionen Einwohnerinnen und Einwohner ist im Ausland geboren. Und das spürt man.
5: Weil?
7: Weil eben diese Leute vielleicht eine andere Fußballkultur haben, als man sonst in Kanada wahrnimmt. Und weil dann eben bei so einer WM halt die verschiedenen Fangruppierungen aus den verschiedenen Herkunftsländern dann, wenn es um Fußball geht, auch wenn sie sagen, wir sind jetzt in Kanada und Kanadierinnen und Kanadier, da besinnt man sich schon auf die Wurzeln zurück. Und es ist auch eine große Fanzone, also ein Public Viewing aufgebaut worden. Und ich denke, da wird eine sehr gute Stimmung sein.
5: Sie haben den Schatten von Donald Trump angesprochen. Darüber werden wir noch sprechen in dieser halben Stunde Tagesgespräch. Es wird ja ein Rekordturnier. Noch nie waren so viele Teams dabei. 48 Teams in 12 Gruppen. Der mit Abstand größte Teil der Spiele findet in den USA statt. Bloß je 13 sind in Mexiko und Kanada. Werden eigentlich Donald Trump und Mark Carney, der Premier von Kanada, am Eröffnungsspiel in Mexiko dabei sein, Barbara Kolpi?
7: Nein, es gibt ja eigentlich, weil es eben in 3 Ländern stattfindet, dieses Turnier 3 verschiedene Eröffnungsspiele. Also das erste ist wirklich in Mexiko, aber dann hat auch die USA das eigene Eröffnungsspiel in Los Angeles und dort hat Donald Trump angekündigt, dass er hingehen will. Mark Carney, der Premier von Kanada, hat jetzt noch nicht bestätigt, aber ich gehe auch davon aus, dass er beim Eröffnungsspiel der kanadischen Fußballmannschaft in Toronto auch dabei sein wird. Also aber nicht eine geeinte gemeinsamer Auftritt, das wird dann womöglich beim Final der Fall sein.
6: Also da vielleicht nochmal hinzugefügt, das ist ein interessanter Aspekt, selbst wenn die beiden kommen würden, würden sie das Spiel nicht zusammen mit Claudia Sheinbaum, der mexikanischen Präsidentin, sehen, denn die hatte schon vor Monaten angekündigt, dass sie mit den Mexikanerinnen und Mexikanern zusammen auf dem zentralen Platz, dem Zocalo, das Spiel anschauen wird. Also Sheinbaum hat ihr Ticket nämlich verschenkt und gewonnen hat es eine junge Frau aus Veracruz.
5: Also sie wird quasi im Public Viewing dieses Eröffnungsspiel in Mexiko anschauen.
6: Richtig.
5: Als ja die Spiele 2018 an diese 3 Länder vergeben wurden, war ja die Beziehung zwischen den Staaten noch eine ganz andere. Das Motto war Nordamerika vereint. Nun ist ja vieles anders, wir wissen es, da ist einiges passiert. Und auch gerade diese Woche, ausgerechnet eine Woche vor Start der WM, hat Donald Trump wieder neue Zölle angekündigt, unter anderem eben auch gegen Mexiko und Kanada. Wie kommt das in Mexiko an?
6: Naja, man darf ja nicht vergessen, die erste gemeinsame Überprüfung des gemeinsamen Freihandelsabkommens zwischen Mexiko, Kanada und USA steht ja in Kürze an. Und mitten in diese Verhandlungen hinein kommen nun neue Zölle. Das ist, würde ich sagen, kein Zufall. Das ist eine Art Verhandlungsdruck. Die Zölle könnte man hier auch als ein Instrument eben der Verhandlungsführung verstehen. Und das mexikanische Wirtschaftsministerium weist aber die Vorwürfe zurück. Man wird nicht nur über die Höhe verhandeln, sondern die gesamte Prämisse dieser Untersuchung in Frage stellen.
5: Man hat ja eigentlich so von außen ein bisschen den Eindruck, dass sich die Lage zwischen Mexiko und den USA ein bisschen beruhigt hat.
6: Naja, beruhigt, es schwelt ja latent dieser Konflikt auch zwischen USA und Mexiko immer weiter. Also vielleicht haben sich die Konfliktschauplätze derzeit verändert. Also Trump hat ja gerade den Fokus auf dem Krieg mit dem Iran, die Drohung einer Invasion gegen Kuba stehen im Raum. Und Trump hat ja immer wieder wiederholt gegen Mexiko gehetzt. Es würde nicht genug unternehmen gegen den Drogenschmuggel, also vor allem Fentanyl und die Kartelle. Und obwohl Mexiko seit dem Amtsantritt von Donald Trump da einiges vorzuweisen hat, und er hat ja auch die Kartelle als terroristische Bedrohung erklärt. Ja, und seit einem Jahr droht Trump letztlich mit Militärschlägen auch gegen mexikanische Kartelle, was Sheinbaum als Verletzung der mexikanischen Souveränität zurückgewiesen hat. Für Mexiko ist es ein permanenter Balanceakt und es ist einerseits natürlich wirtschaftlich zu eng mit den USA verflochten, um offen zu konfrontieren und dann aber auch zu stolz auf seine Souveränität, um sich einfach unterzuordnen. Und da muss man sagen, das ist sehr beachtlich. Scheinbar jongliert diese Spannung mit bemerkenswerter Konsequenz und behält immer wieder einen kühlen Kopf.
5: Wie sieht es in Kanada aus, Barbara Kolpe? Gibt es da auch bereits Reaktionen zu den neu angedrohten Zöllen?
7: Ja, Kanada hat im Moment eine Herangehensweise, die vielleicht überraschen mag. Sie nehmen es mindestens gegen außen sehr gelassen. Im Raum steht ja eben auch, wie Anne Demarant gesagt hat, dieses neue Nordamerika-Handelsabkommen. Da ist Kanada weniger weit als Mexiko mit den Verhandlungen, aber stellt sich auf den Standpunkt «Wait and see», also mal abwarten, lautet das Motto. Und diese Haltung zeigt auch ein gestärktes Selbstbewusstsein, nicht zuletzt durch das Verhalten von Trump. Die Kanadier wollen sich nicht auf der Nase rumtanzen lassen und die Regierung ist überzeugt, dass die Zeit für sie läuft. Denn während die Wirtschaft in Kanada trotz bestehender Zölle und neu angedrohter Zölle erstaunlich resilient ist, schaut man in die USA, wo die Inflation wieder anzieht, die Lebenshaltungskosten steigen und nach wie vor kein Friedensabkommen mit dem Iran steht und. Und man weiß auch, dass die Zwischenwahlen in den USA im November näher rücken. Und in Kanada glaubt man, dass Trump mehr unter Druck ist und die Zeit eben für Kanada spricht und dass man da bei den Verhandlungen dann den besseren Standpunkt hat.
5: Wir haben nun über das Trennende gesprochen zwischen diesen drei Ländern. Aber eben in einer Woche beginnt etwas, das eigentlich etwas Einendes sein sollte, diese Fußball-Weltmeisterschaft. Und auch wenn eben keine Partystimmung besteht zwischen den Austragungsländern, es sollte ja eigentlich ein Fest werden, ein Fußballfest, so wird es auch verkauft. Schauen wir in die einzelnen Länder hinein, hier im SRF-Tagesgespräch. Beginnen wir gleich in Kanada, Barbara Kolpe. Sie waren ja in Toronto unterwegs. Toronto und Vancouver werden Spiele austragen. Sind die Städte bereit?
7: Natürlich sagen alle, ja, wir sind bereit und natürlich wird vieles im letzten Moment noch gemacht, aber soweit ich das abschätzen kann, ja, sind sie bereit. Und gerade Vancouver hat ja auch Erfahrung mit Großanlässen, mit den Olympischen Spielen 2010 und ich war damals auch vor Ort und ich habe diese Spiele insgesamt als gelungen in Erinnerung.
5: Die Schweiz wird ja in Vancouver gegen Kanada spielen, ein Gruppenspiel. Werden die Stadien voll sein? Fußball ist ja nicht so beliebt, sicher nicht Sportart Nummer 1 in Kanada.
7: Sportart Nummer 1 ist Eishockey, aber gerade bei Kindern ist Fußball sehr beliebt und interessanterweise ist Frauenfußball eigentlich beliebter als Männerfußball in Kanada. Kanada hat auch schon eine Frauenfußball-WM durchgeführt. Die Kanadierinnen haben auch schon Olympiagold geholt. Ich denke, die Stadien ja in Kanada werden voll sein. Das hängt aber auch damit zusammen, dass es kleinere Stadien sind, also rund 54.000 Vancouver, knapp 45.000 in Toronto. Und auch das Problem mit den Ticketpreisen ist nicht ganz so ausgeprägt. Gerade in Toronto, in der Provinz Ontario, gibt es ein Gesetz, dass Tickets auf Wiederverkaufsplattformen nicht teurer als der Originalpreis wiederverkauft werden dürfen. Und da musste selbst die FIFA klein beigeben und musste dies bei ihrer Wiederverkaufsplattform, bei ihrer eigenen, wo sie eigentlich das Geld machen, Anpassungen machen, speziell jetzt für die Spiele in Toronto.
5: Sie würden also sagen, es sei alles angerichtet in Kanada für diese WM. Gibt es dennoch Dinge, die den Menschen noch Sorgen bereiten? Herausforderungen eine Woche vor Spielbeginn?
7: Das ist wirklich dieses Hin- und Herreisen, die Grenze zwischen den USA und Kanada. Also Vancouver, das ist gut 2 Stunden von Seattle entfernt und die ursprüngliche Idee war wirklich, dass diese Fans dann eben auch hin und her reisen können. Und das ist, glaube ich, die größte Sorge. Donald Trump droht ja nach wie vor damit, nicht nur an der Grenze diese Einwanderungsbehörde ICE Kontrollen machen zu lassen, sondern will diese auch nach Kanada schicken. Und das ist noch nicht ganz geklärt, wie das dann genau funktionieren soll oder nicht soll. Und dazu kommt, dass ja Donald Trump auch bekannt ist, sehr unberechenbar zu sein. Und ich glaube, das ist wirklich so die größte Sorge.
5: Was würde das heißen, ICE agiert in Kanada? Was würden die genau machen dort?
7: Ja, also die dürfen für die Sicherheit sorgen. Also sie waren ja auch bei den Olympischen Spielen in Mailand zum Beispiel in Italien präsent. Die dürfen natürlich nicht Menschen verhaften in Kanada, weil das sind andere Einwanderungsgesetze. Aber man will diese Grenzschutzbehörden eigentlich und diese Einwanderungsbehörde schon gar nicht erst im Landesinneren, auch wenn ihre Aufgaben dann mit Sicherheitsaufgaben verbunden sind.
5: Also die Sicherheit gewährleisten von eigenen, von Landsleuten.
7: Unter anderem, ja.
5: Gehen wir nach Mexiko zu Anne Demme. Sie ist freie Journalistin in Mexiko-Stadt. Es ist ja noch nicht so lange her, da gingen Bilder von Straßensperren mit brennenden Autos und Lastwagen in Mexiko um die Welt, nachdem das mexikanische Militär den Drogenboss El Mencho getötet hatte. Er führte eines der mächtigsten Drogenkartelle in Mexiko. Und damals dachten sich ja viele, wie soll hier eine Fußball-WM stattfinden? Wie sieht denn die Lage heute aus?
6: Ja, Ausschreitungen dieser Art gab es danach nicht mehr. Das war damals eine klare Machtdemonstration, also ein Zeichen dafür. Seht her, auch ohne den Kartellchef sind wir noch schlagkräftig. Und die Ausschreitungen haben die Regierung natürlich auch vor der WM aufgeschreckt. Für die WM wurde ein massiver Sicherheitsapparat aufgebaut. Also bis zu 120.000 Kameras sollen in den drei mexikanischen Austragungsorten Mexiko-Stadt, Monterrey und Guadalajara installiert worden sein. Und diese Maßnahme gehört zu einem Plan, einem größeren Plan. Er sieht rund 50.000 Sicherheitskräfte vor, eben Soldaten, Nationalgardisten, Polizisten und dazu dann sogar noch private Sicherheitsleute. Und um jedes Stadion sollen 4 Sicherheitsringe aufgebaut werden. Aber wie nah die Welt dieser Gewalt an den Stadien liegt, zeigt doch vor allen Dingen auch die WM-Stadt Guadalajara. Denn dort, weniger als 2 Kilometer vom Akron-Stadion entfernt, also dem Austragungsort, wurde ein Haus entdeckt, in dem Kartellopfer gefoltert wurden. Und im Umkreis von 16 Kilometern wurden laut Suchkollektiven in Guadalajara rund 500 Müllsäcke, menschliche Überreste gefunden von Menschen, die verschwunden sind. Also man darf ja nicht vergessen, dass in Mexiko rund 130.000 Menschen als verschwunden gelten und mutmaßlich eben verschleppt vom organisierten Verbrechen.
5: Also das heißt, die Gewalt kommt dem Fußball eigentlich sehr nahe, aber die Regierung versucht mit einem enormen Sicherheitsdispositiv die Sicherheit zu gewährleisten.
6: Richtig. Und man kann jetzt nicht sagen, dass die Gewalt verschwindet. Eben lokal, eben dort, wo die Kartelle massiv auftreten, das ist ja eher regional betroffen. Das wird nicht diese 3 Austragungsorte, also in den Städten wird da nichts passieren. Und ich habe mit verschiedenen Experten gesprochen. Viele sind sich da ja einig, dass die kriminellen Gruppen selbst auch ein Interesse daran haben dürften, dass es während der WM ruhig bleibt. Denn Großevents eignen sich natürlich hervorragend für Geldwäsche, Menschenhandel und lukrative Drogengeschäfte. Und die Nachfrage wird ja auch größer sein, weil viele Touristen dann im Land sind. Das heißt, an den Orten, eben wo die Touristen und Fans sich aufhalten, dürfte die Sicherheit gewährleistet sein.
5: Weil die Kartelle auch von der WM profitieren.
6: Ganz richtig. Also die machen da den großen Reibach wahrscheinlich.
5: Mexiko putzt sich ja heraus für die WM. Wie kommt das an bei der Bevölkerung?
6: Ich war jetzt auch noch mal am Wochenende rund um das Stadion in Mexiko-Stadt unterwegs, also unmittelbar in einem Stadtteil, wo Menschen wirklich betroffen sind von den Arbeiten auch. Die einen sagen, ja super, unsere Straßen werden ausgebessert und es wird alles irgendwie ein bisschen schöner. Es werden ja auch tatsächlich schöne Blumenbeete angelegt. Aber bei anderen ist es so, zum Beispiel auch, dass das Wasser abgezweigt wird, weil es für das Stadion benötigt wird. Und in den letzten Wochen gab es auch immer wieder Proteste auf den Straßen. Auch weil die Mieten doppelt so teuer geworden sind, aber auch von den Familienangehörigen beispielsweise, eben der Verschwundenen, die die WM auch als Plattform nutzen wollen.
5: Als Plattform, das heißt, Sie rechnen mit Protesten auch während der Spiele?
6: Ja, jetzt im Vorfeld, auch am kommenden Wochenende, auch am letzten Wochenende, haben vor allen Dingen auch Familienangehörige, wie gesagt, dieser 130.000 Menschen, die eben in Mexiko als verschwunden gelten, sind auf die Straße gegangen, haben letztlich die Teamtrikots umgestaltet. Da steht dann statt eines Spielers oder der Spielernummer eben diese 130.000, was ja enorm ist, eben dieser Vermissten drauf. Und sie wollen eben auch am Tag des Eröffnungsspiels vor dem Stadion protestieren.
5: Mexiko ist ja Fußball begeistert. Der Sport hat dort eine Tradition. Werden die Stadien voll sein?
6: Naja, man muss tatsächlich sagen, also die wenigsten Mexikanerinnen und Mexikaner werden diese Spiele tatsächlich in den Stadien anschauen können. Die Mehrheit der Bevölkerung arbeitet ja nun mal im informellen Sektor. Das heißt, sie verkauft auf der Straße Essen oder Blumen. Und der Mindestlohn liegt derzeit bei umgerechnet so ungefähr 470 Euro monatlich. Und für das Eröffnungsspiel liegen die Preise bei durchaus umgerechnet zwischen rund 500 und 2000 Euro. Da kann man sich schon denken, also wer kann sich das nun mal leisten? Und nun mal zum Vergleich, bei der WM 2022 in Katar kosteten die Eintrittskarten für das Eröffnungsspiel nur ein Drittel oder sogar nur halb so viel.
3: Und warum sind die Ticketpreise so hoch?
6: Naja, also Angebot und Nachfrage, so würde ich denken. Also es gibt halt Leute, die können sich das leisten, aber es heißt eben auch, die Stadien werden derzeit nicht ausverkauft sein und vielleicht werden die Ticketpreise dann auch noch runtergehen. Aber vielleicht noch ein interessanter Aspekt, der Mensch, über den wir ja gerade gesprochen haben, so heißt es in der lokalen Presse, hatte schon sein Ticket für das Eröffnungsspiel.
3: Also dieser Drogenboss. Wie sieht's aus mit dem Tourismus noch kurz, Anne Demmer? Zieht der an? Also wird Mexiko profitieren von dieser WM?
6: Auch da heißt es, derzeit bleiben die Zahlen hinter den Erwartungen zurück. Es ist zu hören, dass beispielsweise auch Betreiber von Airbnb-Unterkünften mit ihren Preisen runtergehen.
3: Wechseln wir in die USA zu unserer Korrespondentin Barbara Kolbi in Washington. Was sagen dort die Hotels, die Tourismusbranche? Rechnen Sie mit einem Boom in den USA?
7: Man rechnete mit einem Boom, aber genau wie Anne Demmer jetzt gesagt hat, auch in den USA, in den Austragungsorten, sind die Hotelbuchungen unter den Erwartungen. Also man spricht von einem eigentlich normalen Sommer und nicht von einem WM-Sommer. Ich war für mein International in Kansas City unterwegs und das sind ja vier Nationalmannschaften, haben ihr Basislager dort und da erhoffte man sich wirklich sehr viel, auch was der Tourismus angeht, weil jetzt Kansas City vielleicht nicht die erste Feriendestination in den USA ist, woran man denkt. Und vielleicht ziehen die Buchungen noch an, aber im Moment sind sie unter den Erwartungen.
3: Die Sendung international, die Sie übrigens nachhören können, überall dort, wo es Podcasts gibt. Auch eben in den USA ist ja Fußball nicht die Sportart Nummer eins. Da kommen einige andere vorher, die noch beliebter sind. Wie sieht die Situation in den USA aus, punkto Tickets? Werden die verkauft oder bleiben die liegen?
7: Teils, teils. Also es ist ja auch so undurchsichtig. Also die FIFA kontrolliert das alles, hat jetzt eben zum ersten Mal bei einer WM sogenannte dynamische Ticketpreise eingeführt. Deswegen ist es auch möglich, dass dann die Ticketpreise wieder runtergehen. Ob dann die Spiele wirklich alle ausverkauft sein werden, das bezweifle ich, auch weil es halt so viele Spiele gibt und längst nicht alle total attraktiv sind. Was aber der Fall ist in den USA, da sind die Menschen schon bereit, sehr viel Geld für Sportveranstaltungen auszugeben. Also wenn wir jetzt von teuren WM-Tickets sprechen, im Moment dreht New York völlig durch wegen Basketball, weil die Knicks zum ersten Mal seit Jahrzehnten im NBA-Final stehen. Und was diese Preise, also da bekommt man in Madison Square Garden unter 3000 Dollar schon gar kein Ticket, also die sind noch viel teurer. Und es gibt eben in den USA offenbar genug reiche Leute, die sich diese Tickets leisten können. Sie sind dann womöglich nicht die echten Fans, aber es gibt so viele Spiele und die Stadien sind so groß, also allenfalls werden sie dann am Ende voll aussehen, weil eben durch Sponsoren oder verloste Tickets dann doch noch mehr auf dem Markt sind, aber es sind jetzt sicher noch nicht sämtliche Spiele ausverkauft.
3: Wer sind denn die echten Fußballfans in den USA?
7: Das sind sehr viele Menschen mit Migrationshintergrund, also besonders bei der sehr großen lateinamerikanischen Community. Da ist Fußball natürlich sehr, sehr beliebt. In einem Miami oder auch in Los Angeles gibt es sehr viele Latinos und Latinas und da wird sicher eine Fußballstimmung aufkommen, wie wir das eben aus Lateinamerika oder auch aus Europa kennen und an anderen Orten ja vielleicht etwas weniger. Aber ich denke, auch oft muss man mal abwarten, wie das Turnier verläuft. Dann natürlich die USA, die Männermannschaft steht auch etwas im Schatten der Frauen, aber könnte unter Umständen auch eine gewisse Euphorie auslösen. Allerdings gehe ich nicht davon, eine Euphorie, die wirklich so das ganze Land packt.
3: Die US-Boys und die Einwanderungsbehörde ICE, welche Rolle spielt sie in den USA bei der WM?
7: Ja, da besteht eben die große Befürchtung, dass die Einwanderungsbehörde ICE rationell

0: werden. Und das ist gerade in Los Angeles ein großes Problem. Das sind auch nicht nur Fans, die es betrifft. Ich war gerade im Kontakt mit der Gewerkschaft, die sogar gedenkt, allenfalls zu streiken. Weil in einem so großen Stadion, da arbeiten ja auch ganz viele Menschen in den Küchen, bei den Platzanweisen und so weiter. Und das sind eben auch sehr viele aus der lateinamerikanischen Community. Und da besteht die Gefahr, dass sie jetzt Angst haben müssen, während WM-Spielen zur Arbeit zu gehen, ins Stadion, weil sie Angst haben, dass eben ICE dann Durchsuchungen macht rund um das Stadion. Eigentlich hat Donald Trump, der Präsident, versprochen, dies nicht zu tun, aber so wirklich handfest ist diese Zusage nicht und das stärkt natürlich dieses Angstgefühl.
1: Zu reden geben ja auch die strengen Einreiseregelungen. Das hat auch die Schweizer Nationalmannschaft merken müssen. Unser Nazi-Stürmer Breel Embolo, der blieb ja am Flughafen hängen. Die Gründe sind noch nicht ganz geklärt. Mehrere Länder sind mit einem Einreiseverbot belegt, darunter auch Iran. Und nun ist ja die iranische Nationalmannschaft eigentlich qualifiziert für die WM und haben Spiele in den USA. Dürfen die Spieler nun einreisen? Ist das gesichert?
0: Offiziell haben sie offenbar immer noch kein Visum. Sie haben jetzt mal ihr Basislager nach Tijuana, nach Mexiko verlegt. Donald Trump hat aber gesagt, sie dürfen für die Spiele einreisen, allerdings nicht übernachten. Okay, jetzt von Tijuana nach Los Angeles, wo sie zwei Gruppenspiele haben, ist das noch knapp 3 Stunden mit einem Reisebus. Das geht noch, aber sie haben auch ein Spiel in Seattle. Also da ist es natürlich dann auch für die Mannschaft ein Nachteil, wenn sie mit dem Flugzeug anreisen müssen am Spieltag, wenn das wirklich so ist. Die Mannschaften würden einen, wenn nicht sogar 2 Tage vorher eigentlich anreisen. Und überhaupt, also auf dem Papier jetzt sage ich, ist wohl dieses Spiel in Seattle eines der politisch brisantesten, denn die Stadt Seattle hat an diesem Wochenende ein sogenanntes Pride Weekend und hat schon vor der Auslosung gesagt, dass dieses Spiel ein Pride Match wird. Also die LGBTQ-Bewegung ist sehr groß in Seattle und jetzt wollte es die Auslosung so, dass die Partie jetzt Iran gegen Ägypten lautet. Also beide Verbände haben dann protestiert offiziell, aber Seattle hält daran fest. Rund um das Stadion wird es viele Aktivitäten geben. Also das wird ein interessantes Spiel.
1: In einer Woche geht es los mit dieser WM in den USA, Kanada und in Mexiko. Wenn Sie, Anne Demmer, in Mexiko zusammenfassen müssten, kurz, was erhofft sich Mexiko von dieser WM?
2: Naja, Sheinbaum, die mexikanische Präsidentin, nutzt die WM sicherlich auf mehreren Ebenen, dass Mexiko trotz Kartellgewalt und US-Druck das Eröffnungsspiel ausrichtet und das verkauft sie eben als innenpolitische Stärke und das darf man ja auch nicht vergessen, Mexiko ist das einzige Land, das die WM zum dritten Mal ausrichtet, nach 1970 und 1986 und wir erinnern uns da, kurz davor gab es ja dieses verheerende Erdbeben und da erhofft man sich jetzt auch, also eben damals wurde es halt auch als Wiederaufstieg stilisiert und so soll es auch in diesem Jahr funktionieren. So wünscht man sich das.
1: Und was wünscht man sich in Kanada, Barbara Kolbi?
0: In Kanada wünscht man sich sicher, sich gut präsentieren zu können auf der internationalen Bühne und sich auch als offenes Land zu präsentieren, sich abzuheben von den USA. In Kanada wird Migration, Immigration nach wie vor als Stärke gesehen. Ich will es nicht schönreden, es gibt auch Spannungen, aber ich denke, Kanada möchte sich auch etwas emanzipieren von den USA durch diese WM.
1: Und was erhofft sich die Regierung Donald Trump?
0: Ja, natürlich, Trump wird diese WM nützen, sich zu zeigen, auch wenn er noch ganz viel anderes los hat, zum Beispiel eine große Feier seines 80. Geburtstags. Und ich denke, es ist aber einerseits Trump, aber es sind andererseits auch Austragungsorte, die eigentlich fast etwas das Gegenteil zeigen wollen, nämlich wir sind nicht alle Trump-Anhängerinnen und Anhänger in diesem Land. Sie wollen ein bisschen auch ein anderes Bild der USA vielleicht zeigen. Also ich glaube, das gibt wie so die beiden Seiten.
1: In einer Woche geht es los. Die Frage aller Fragen an euch beide. Wer wird Weltmeister, Anne Demmer?
2: Na, Mexiko.
1: Barbara Kolbi?
0: Ich hätte jetzt spontan gesagt, die Schweiz natürlich.
1: Wir werden es bald wissen. SRF wird alle 104 Spiele dieser WM live zeigen. Das erste Spiel der Schweiz ist am Samstag, 13. Juni gegen Katar. Barbara Kolbi in Washington, Anne Demmer in Mexiko Stadt. Vielen Dank für das Gespräch.
2: Gerne.
0: Gerne.
3: Das war eine Wiederholung des Tagesgesprächs vom Donnerstag.

0: Die Nachrichten von SRF um 3 Uhr mit Marco Kalle. Die USA verhängen Sanktionen gegen den kubanischen Präsidenten Miguel Díaz-Canel sowie gegen mehrere Mitglieder seiner Familie. Konkret werden etwa Vermögenswerte eingefroren. Das teilt das US-Außenministerium mit. Die Beziehungen zwischen den USA und Kuba sind seit Jahrzehnten angespannt. Unter Präsident Donald Trump nahmen die Spannungen noch zu. Er verhängte eine Ölblockade gegen Kuba. Das führt dazu, dass der Treibstoff in Kuba knapp ist und dass immer wieder der Strom ausfällt. Miguel Díaz-Canel reagierte in den sozialen Medien auf die Sanktionen. Er bezeichnete die US-Regierung als aggressiv und kündigte Widerstand an. Der ukrainische Präsident Volodymyr Zelensky schlägt dem russischen Präsidenten Wladimir Putin ein persönliches Treffen vor, um ein mögliches Ende des Kriegs zu besprechen. In einem offenen Brief schreibt Zelensky, die Mehrheit der Russen habe den Krieg und seine Folgen satt und sei bereit für Frieden. Sollte Putin aber keinen Frieden wollen, dann werde die Ukraine weiterkämpfen. Der Kreml hat auf das Schreiben reagiert. In einer Stellungnahme heißt es, Zelensky könne jederzeit nach Moskau kommen. Zelensky hatte jedoch Moskau und Kiew als Treffpunkt ausgeschlossen. Stattdessen schlägt er die Schweiz, die Türkei oder ein Land der arabischen Welt vor. Der Schweizerische Fußballverband kann aufatmen. Nationalspieler Breel Embolo darf mit ein paar Tagen Verspätung nun doch in die USA einreisen. Für die Weltmeisterschaft, die nächste Woche beginnt. Sein Visumsantrag sei von den US-Behörden nun bewilligt worden, teilt der Fußballverband mit. Embolo werde heute nach Kalifornien fliegen und dort zur Mannschaft stoßen. Am Dienstag war Embolo der Abflug kurzfristig verboten worden, weil seine elektronische Einreisegenehmigung für die USA nicht mehr gültig war. Er musste darum ein dringendes Visum beantragen. Und noch eine Meldung zur Fußball-WM. Die Zuschauerinnen und Zuschauer dürfen keine Wasserflaschen mit in die Stadien nehmen. Und das, obwohl es an einigen Orten ganz schön heiß werden könnte. Vor allem bei den Spielen, die in Mexiko stattfinden, aber auch im Süden der USA. Eigentlich hätte das Mitbringen von eigenen Wasserflaschen erlaubt sein sollen. Doch nun, eine Woche vor dem Eröffnungsspiel, hat der Weltfußballverband FIFA die Stadionregeln angepasst. Aus Sicherheitsgründen, wie es heißt. Und noch das Wetter heute Freitag. Im Norden hat es am Vormittag noch viele Wolken und lokal wird es nass. Am Nachmittag zeigt sich dann oft die Sonne bei 19 Grad. Im Süden wird es oft sonnig bei 25 Grad. Das waren Nachrichten von Radio SRF. Verantwortlich ist in dieser Nacht Marco Koller. SRF Verkehrsinfo von 3.03 Uhr. A3 Chur in Richtung Zürich, zwischen der Verzweigung Reichenburg und Lachen, Verkehrsbehinderung durch Gegenstände auf der Fahrbahn. Und A1 Bern in Richtung Zürich, bei Köliken Süd, Verkehrsbehinderung nach einem Fahrzeugbrand.
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2: Hier geht es gleich weiter mit einem Entscheid des Obersten Gerichts in Israel. Das IKRK darf wieder palästinensische Gefangene besuchen. Und die Migrationsdebatte in der EU. Wie könnte man Zuwanderung wirksam steuern? Darüber sprechen wir gleich in 4x4. Das sind ausgewählte Themen aus dem Programm von SRF News. Mein Name ist Salvador Atassoy. In Israel hat das Oberste Gericht einen bedeutenden Entscheid gefällt. Das Internationale Komitee vom Roten Kreuz soll wieder Zugang zu palästinensischen Gefangenen haben. Seit dem Angriff der Hamas auf Israel am 7. Oktober 2023 haben Israels Behörden dem IKRK solche Besuche verweigert. Menschenrechtsorganisationen haben den Entscheid der israelischen Regierung angefochten. Das Oberste Gericht Israels hat ihnen Unrecht gegeben. Lea Sager hat Auslandredaktorin Susan Brunner gefragt, wie das Gericht dieses Urteil begründet.
3: Erstens sagt das Gericht einstimmig, die ursprüngliche Begründung der Regierung, dem IKRK, Besuche von palästinensischen Gefangenen zu verweigern, habe keine Grundlage mehr. Damals, vor 2,5 Jahren, hatte die Regierung gesagt, die Hamas lasse das IKRK die Geiseln nicht besuchen, welche diese in den Gazastreifen verschleppt hatte. Seit einem guten halben Jahr sind die Geiseln in Israel zurück. Und die zweite Begründung des Gerichts hat eine Richterin sehr pointiert formuliert. Ich zitiere: Der Staat Israel ist ein jüdischer und demokratischer Staat, der sich nicht auf den Pfad terroristischer Organisationen begeben wird. Also, es gäbe gesetzliche Grundlagen, Grundlagen des internationalen humanitären Völkerrechts, welche den Umgang mit Feinden regulierten. Daran müsse sich ein Staat halten, sonst gäbe es ja keine Gesetze mehr.
4: Also klare Worte des Gerichts. Wie ist dieses Urteil denn einzuschätzen?
3: Der Entscheid zeigt, dass es in Israel noch mindestens eine Institution gibt, welche sich für rechtsstaatliche Prinzipien einsetzt. Das höchste Gericht steht von der israelischen Regierung enorm unter Druck und auch von einem großen Teil der Gesellschaft. Und trotzdem schafft es das Gericht immer wieder, auch im Krieg, dem Willen respektive der Willkür der Regierung etwas entgegenzuhalten.
4: Dieses Verbot steht seit Oktober 2023. Mit welcher Begründung wurde es damals eingeführt?
3: Am 7. Oktober 2023 im Zuge ihres Angriffs auf Israel verschleppten die Hamas und andere Terrororganisationen über 200 Geiseln aus Israel in den Gazastreifen. Israel griff darauf den Gazastreifen an und nahm tausende Palästinenser und Palästinenserinnen fest im Gazastreifen und im besetzten Westjordanland. Schon ab dem ersten Tag ließen die israelischen Behörden keine IKRK-Besuche in seinen Gefängnissen mehr zu. Als Reaktion auf den Hamas-Angriff und die Verschleppung von Geiseln, von denen viele getötet und einige mehr als 2 Jahre lang festgehalten wurden.
4: Dadurch hatte das IKRK also keinen Zugang. Was weiß man denn über die aktuellen Zustände in israelischen Gefängnissen?
3: Darüber gibt es inzwischen sehr viele Berichte von der UNO, von israelischen Menschenrechtsorganisationen und Anwälten, von israelischen Soldaten, die in Gefängnissen arbeiteten. Die Zustände, in denen palästinensische Gefangene festgehalten werden, sind menschenunwürdig. Überfüllte Zellen, unhygienische Bedingungen, massive Misshandlungen und Unterernährung sind die am häufigsten genannten Vorwürfe, für die es auch Belege gibt. Einen Einblick in die Art, wie mit Gefangenen umgegangen wird, gab ja jüngst der Politiker, der für die Gefängnisse verantwortlich ist, Sicherheitsminister Itamar Ben-Gvir, der vor der Weltöffentlichkeit Aktivistinnen und Aktivisten erniedrigte, die mit Booten Israels Seeblockade des Gazastreifens durchbrechen wollten. Das Video dieses Ministers, wie er diese Aktivisten erniedrigte, ging um die Welt und rief internationale Proteste hervor.
4: Zum Schluss, Susan Brunner, Ihre Einschätzung: Wird der Entscheid des Obersten Gerichts nun effektiv umgesetzt oder wird sich die israelische Regierung darüber hinwegsetzen?
3: Ich denke, wir leben in einer Zeit, in der sich sehr viele Regierungen um Gerichtsurteile und internationales Recht futieren, ohne dass sie Konsequenzen befürchten müssen.
5: Sagt SRF-Auslandsredaktorin Susan Brunner. Anfang Woche hat die EU den Weg freigemacht für Abschiebungen in Drittstaaten. Konkret heißt das, wenn ein Asylgesuch abgelehnt wird, kann die betroffene Person in ein Land abgeschoben werden, zu dem sie weder eine familiäre noch eine geografische Beziehung hat. Es gäbe aber Zweifel, ob diese Verschärfung etwas bewirke, sagt EU-Korrespondent Charles Lippert.
6: Das ist eher sogar, sagen viele Kritiker, eine Papierlösung, ein politisches Bekenntnis, dass man da neue Möglichkeiten schaffen will. Aber in der Realität wird es sehr schwierig sein, diese Rückführungszentren wirklich operativ dann auch wirklich durchzusetzen.
5: Wie könnte man Abschiebungen denn gestalten, dass sie tatsächlich auch einen Rückgang der irregulären Migration bewirken? Darüber hat Nicolas Malzacher mit Judith Kohlenberger gesprochen. Sie ist Migrationsforscherin an der Wirtschaftsuniversität Wien.
7: Ich denke, wenn man erst bei den Abschiebungen ansetzt, ist man schon zu spät dran, weil man möchte ja eigentlich verhindern, dass zu viele Menschen in der Asylschiene landen, die dort eigentlich gar nicht hingehören und dann in letzter Konsequenz einen negativen Bescheid erhalten und ausreisepflichtig sind, also abgeschoben werden müssen. Das heißt, idealerweise setzt man schon wesentlich früher an und stellt sich die Frage, und diese Frage hat sich die Migrationsforschung schon seit vielen Jahren gestellt: Wie kann man denn verhindern, dass man Kategorien von Migration schafft, die eigentlich nicht auf das passen, was das Migrationsgeschehen da draußen ist? Was ich damit konkret meine, ist, wir sehen viele Menschen, die nach Europa kommen, weil sie nicht nur auf der Suche nach Arbeit sind, sondern sogar konkret dann Arbeit auch finden. Das ist sehr häufig auch Schwarzarbeit im informellen Sektor und so weiter. Das sind eher niedrig qualifizierte Tätigkeiten, manuelle Tätigkeiten, die ehrlicherweise die meisten Zentral- und Westeuropäer selber nicht mehr machen möchten. Dieser Arbeitskräftebedarf ist da und auf den antworten viele Menschen aus Drittstaaten, haben aber dann keine legalen Einreisemöglichkeiten zur Verfügung. Und wir wissen einfach, allein der Rückblick auf die vergangenen 10 Jahre verdeutlicht das, dass in gewissen Jahren immer wieder vermehrt Menschen über die Asylschiene nach Europa gekommen sind, die dort eigentlich nicht hingehören und auch gar nicht hin wollten, denn sie wollten Arbeit finden und haben das auch teilweise getan, sind dann aber untergetaucht beispielsweise, was den Arbeitgebern ermöglicht, sie schwarz zu beschäftigen. Da müsste man ansetzen als allererstes und Einwanderungsmöglichkeiten schaffen, die legal sind, auch im niedrig qualifizierten Bereich.
8: Aber gerade das ist ja auch ein Punkt, der oft kritisiert wird, oder? Das seien nur Wirtschaftsgeflüchtete, die kämen nur deswegen. Also würde das nicht irgendwie den politischen Realitäten quer entgegenstehen, dass man jetzt da die Kategorien einfach überdenken würde?
7: Es würde sich aber mit der ökonomischen Realität und der demografischen Realität Europas decken. Wir stehen einer schrumpfenden Erwerbsbevölkerung entgegen, einer alternden Bevölkerung und der Arbeitskräftebedarf eben vor allem im niedrig qualifizierten Sektor wird steigen. Da wird auch unmittelbar die KI nicht sehr viel dran ändern. Und auf diese neue Realität gilt es zu reagieren. Ich weiß, der politische Diskurs geht insgesamt in Richtung Abschreckung, aber die ökonomische Realität, und ich glaube, da wird der Druck steigen, ist eigentlich eine andere. Das ist für mich ein Baustein, den es bräuchte. Also leichtere Zugangsmöglichkeiten, nämlich legaler Natur, sodass auch Kontrolle möglich ist und Nachvollziehung. Also das ist ganz, ganz zentral. Das ist ja bei der irregulären Zuwanderung nicht möglich. Das bräuchte es bei jenen, die eigentlich aufgrund des steigenden Arbeitskräftebedarfs nach Europa kommen. Und dann gibt es natürlich schon noch Menschen, die tatsächlich einen Schutzbedarf haben, weil sie aus politischen oder anderen Gründen in ihrer Heimat verfolgt werden. Und da sehen wir aber auch, dass der legale Zugangsweg, etwa über Resettlement-Kontingente, humanitäre Visa etc., eher verhindert wird. Da gibt es immer weniger Commitment. Das heißt, dieser Migrationsdruck im Hintergrund verschiebt sich auf die irreguläre Schiene mit weniger Möglichkeiten zur Kontrolle, mit genau dieser Abschiebungslücke, die immer wieder thematisiert wird, etc. etc.
8: Fakt ist aber, dass jetzt Teile der Bevölkerung in Europa effektiv wollen, dass weniger Leute kommen. Und das würde man ja nicht bewirken, indem man einfach die Wege legalisiert oder andere Kategorien schafft. Sie haben jetzt gerade das Resettlement angesprochen. Wäre das denn eine Option, dass man wieder mehr darauf fokussiert, um vielleicht auch zu erreichen, dass weniger Leute nach Europa kommen?
7: Also ich denke, das wäre deshalb eine Möglichkeit, weil ich muss diese erste Annahme, die Sie da formuliert haben, ein wenig vielleicht differenzieren. Wir sehen in groß angelegten Studien in den allermeisten europäischen Ländern, dass es sehr wohl noch eine Mehrheit der Bevölkerung gibt, die sagt, Menschen, die tatsächlich Schutzbedarf haben, die sollen auch Schutz erhalten. Also das ist weiterhin etwas, was dasteht, weil es auch wichtig ist als ein europäischer Wert, ein Ideal, dem man sich verpflichtet fühlt. Was nicht gewollt ist, ist, dass eben Menschen, die eigentlich keinen Schutzbedarf haben, die irregulär kommen, die vermeintlich sich auch, und das ist ein großer Diskurs geworden, vor allem von rechts der Mitte, sich beispielsweise Sozialleistungen erschleichen wollen, denen möchte man keinen Weg nach Europa bieten. Und ich glaube, die Differenzierung ist genau der springende Punkt, dass man es eben schafft zu verdeutlichen, und ich glaube, das gelingt über Resettlement-Programme viel besser. Die wirklich vulnerablen Menschen, die Schutzbedarf haben, die wählen wir direkt in den Herkunftsländern aus. Da verhindern wir, dass sie ihr Leben aufs Spiel setzen müssen auf dem Weg nach Europa. Wir wissen dann aber auch ganz genau, wer zu welchen Bedingungen zu uns kommt, wie die Identität ist. Es gibt Screenings vorab etc. Und es wird sehr genau nachkontrolliert, ob der Asyl- und Schutzbedarf auch weiterhin vorliegt. Das ist das eine. Und das andere ist es eben, das System zu entwirren. Wir sprechen seit Jahren davon, Asyl und Migration zu trennen. In der Praxis passiert das immer noch viel zu wenig. Das sind, glaube ich, wichtige Ansatzpunkte. Was bei der jetzigen vermeintlichen politischen Einigung dahinter steht, ist, glaube ich, vor allem eine Signalwirkung, die man sich erhofft. Einerseits ein Signal an die eigene Bevölkerung. Wir greifen hart durch. Wir haben eine Null-Toleranz-Politik beim Bereich Asyl. Auf der anderen Seite ein, man wünscht sich, abschreckendes Signal gegenüber Migrationswilligen in Drittstaaten. Das ist aber ehrlicherweise nicht wirklich empirisch fundiert. Wir wissen nicht, in welcher Form, in welcher Härte tatsächlich ein solches Signal auch tatsächlich abschreckend wirken kann.
8: Können Sie noch kurz vielleicht auch anhand eines Beispiels erklären, wie genau die Bemühungen mit Resettlement funktionieren in der Praxis? Also wer würde zum Beispiel überprüfen, ob das jetzt ein legitimes Asylgesuch ist, ob das wirklich eine Person ist, die schutzbedürftig ist?
7: Wir haben im Grunde in Europa gute Erfahrungswerte mit solchen Resettlement-Programmen, mit Kontingenten. Die europäischen Länder haben in der Vergangenheit auch immer wieder, wenn auch kleiner werdende Kontingente, an die EU-Kommission einmelden müssen. Die sind leider stark zurückgegangen, aber es gibt, wie gesagt, Erfahrung dazu. In der Regel arbeitet man mit Akteuren vor Ort zusammen. Das ist sehr, sehr häufig UNHCR, das Flüchtlingshochkommissariat der Vereinten Nationen, die dann nämlich in konkreten Konflikt- und Krisenregionen, ganz konkret wäre das vielleicht der Sudan aktuell, ja, ein großer Konfliktherd, hingehen, auch in den Flüchtlingslagern in der Region, wo man weiß, die Leute können nicht dauerhaft dort bleiben, übrigens leider auch, weil Entwicklungshilfegelder weltweit zurückgefahren werden, und dann eben gezielt vulnerable Menschen, etwa Frauen und Kinder, chronisch kranke Menschen, Menschen mit besonderen Beeinträchtigungen oder Bedürfnissen ansprechen und dort ein Vorab-Screening unternehmen. Und dann eben auch idealerweise das Koppeln mit einer Art Matching-Prozess. Das heißt, wenn Plätze in diesem Kontingent eingemeldet werden von Mitgliedstaaten, dass man auch schon schaut, sind das eben Plätze, wo man zum Beispiel unbegleitete Minderjährige aufnehmen kann, oder wären die Infrastrukturen vor Ort überhaupt nicht darauf ausgerichtet, dass man plötzlich viele schulpflichtige Kinder hätte. All das würde, wie Sie sehen, viele Integrationsfragen, die ja genau auch zu dieser hitzigen Migrationsdebatte geführt haben, vorwegnehmen und ein viel besseres Monitoring von Anfang an erleichtern. Und vor allem, was nicht möglich ist, im Gegensatz zur irregulären Migration über die grüne Grenze, wir hätten von Anfang an eine Identitätsfeststellung. Also dass da Menschen kommen, von denen man nicht weiß, welche ideologische Richtung sie angehören, was sie vielleicht vorhaben, wie sie auch zu verorten sind, wo sie dann überhaupt landen, das würde man eigentlich verhindern, weil das Kontrollelement ist bei Resettlement viel stärker ausgeprägt. Und ich glaube, das würde über kurz oder lang auch wieder das Vertrauen der Bevölkerung in eine tatsächliche Migrationssteuerung, aber eben nicht nur Abwehr und Abschreckung erhöhen.
8: Und dazu passt auch ein anderer Weg, der in der Forschung diskutiert wird, dass man nämlich Erstaufnahmeländer mehr unterstützt. Sie haben jetzt den Sudan angesprochen. Aus dem Südsudan gibt es zum Beispiel Fluchtbewegungen nach Kenia. Dort landen viele Geflüchtete. Wäre das auch ein Weg, dass man Länder wie zum Beispiel Kenia mehr unterstützt dabei, mit diesen Geflüchteten umzugehen?
7: Da würde ich absolut zustimmen, und leider beobachten wir derzeit den gegenläufigen Trend. Global wurden die Entwicklungshilfegelder massiv zurückgefahren, nicht nur von den Vereinigten Staaten übrigens, sondern auch von Deutschland, Österreich und vielen anderen europäischen Ländern. Und das hat natürlich unmittelbare Konsequenzen für die Hilfsorganisationen, die vor Ort tätig sind. UNHCR beispielsweise muss sich Sorgen machen, dass das eigene Budget um bis zu 40% zurückgefahren wird, bei übrigens steigenden Flüchtlingszahlen weltweit. Und diese Organisationen sind ja vor allem in den Ländern vor Ort tätig und nicht in Europa. Die sorgen dafür, dass Menschen vor Ort versorgt werden können in den Nachbarländern, was auch der Wunsch der meisten ist, in den Nachbarländern zu bleiben, für eine möglichst rasche Rückkehr, wenn dann der Konflikt befriedet ist, eine Rückkehrperspektive zu entwickeln und auch dafür zu sorgen, dass beispielsweise mit Kindern, die in Flüchtlingslagern heranwachsen, keine verlorene Generation entsteht, dass sie etwa weiterhin zu ihrem Recht auf Bildung gelangen und so weiter. Das wäre zentral. Leider, wie gesagt, gegenläufige Entwicklung, das passiert viel zu wenig. Und das kann natürlich allerdings schon dazu führen, dass irgendwann Menschen beschließen, vor Ort sehe ich überhaupt keine Perspektive mehr, und sich dann für Sekundärmigration, also Weiterreise, mitunter auch nach Europa entscheiden.
5: Sagt Judith Kohlenberger, Migrationsforscherin an der Wirtschaftsuniversität Wien. Wieso musste der 18-jährige Henry Novak sterben? Diese Frage bewegt derzeit Großbritannien. Die Medien sind voll von Schlagzeilen, und am Dienstag sind zahlreiche Menschen in Southampton auf die Straße gegangen. Es geht um Fehler der Polizei, um angeblichen Rassismus gegen Weiße. Die Stimmung ist aufgeladen. Die Geschichte beginnt im Dezember 2025. Damals wird Henry Novak mit einem Messer angegriffen und stirbt daraufhin in Polizeigewahrsam. Der freie Journalist Peter Stoiber hat Nicolas Malzacher die Details geschildert.
9: Henry Novak, ein 18-jähriger Student, war damals in einer Nacht Anfang Dezember auf dem Weg nach Hause in Southampton. als er auf Vikram Digwa stieß, einen 23-jährigen Mann, und von diesem mit einem Messer auf der Straße attackiert wurde. Als die Polizei dann kam, behauptete jedoch Digwa, also der Täter, dass er selbst angegriffen und rassistisch beleidigt worden sei von Henry Novak. Digwa ist ein Sikh und er trägt einen Turban. Die Polizei glaubte ihm offensichtlich und legte den am Boden liegenden Henry Novak in Handschellen. Auf den Videos von den Bodycams, die die Polizei auf sich trug, ist zudem zu sehen und zu hören, dass das Opfer immer wieder sagt, er sei gestochen worden und er könne nicht atmen. Die Polizei glaubte ihm offensichtlich nicht und irgendwann hört Novak auf zu reden. Er starb dann noch am Tatort. Also es ist ein schockierender Fall und es ist klar, dass die Polizei gravierende Fehler gemacht hat.
8: Jetzt ist das Urteil da. Er ist wegen Mordes verurteilt worden. 21 Jahre Haft. Der Täter, die Aufnahmen der Bodycams, die Sie erwähnt haben, die sind jetzt eben auch veröffentlicht worden. Und in der Folge haben rechte Gruppen zu Protesten aufgerufen. Mit welchen Botschaften sind da die Menschen in Southampton auf die Straße gegangen?
9: Der Protest in Southampton richtete sich vor allem gegen die Polizei. Die Teilnehmerinnen und Teilnehmer riefen zum Beispiel: rassistische Polizei, weg von unseren Straßen, oder Henrys Blut ist an euren Händen. Der breitere Vorwurf, den die Protestierenden und auch rechte Politiker und Aktivisten vorbringen, der lautet, dass die Behörden weiße Briten benachteiligen würden und Menschen aus ethnischen Minderheiten Privilegien einräumen. Also ein zweistufiges System, bei dem nicht Weiße bevorzugt werden. Der Chef der Rechtspartei Reform UK, Nigel Farage, hat dies der Polizei vorgehalten. Er sagt, dass die Beamten in diesem Fall aufgrund der politischen Korrektheit Angst hätten, als rassistisch gebrandmarkt zu werden und dass sie deshalb weiße Briten besonders hart angehen.
8: Anti-weißer Rassismus ist ein Schlagwort, das ich dabei auch gelesen habe. Gibt es aus Ihrer Sicht denn Hinweise, dass die britische Polizei tatsächlich ethnisch-religiösen Minderheiten Privilegien gewährt oder generell unterschiedliche Maßstäbe anlegt?
9: Ja, es gibt für öffentliche Bedienstete und das heißt auch für die Polizei Richtlinien, die sicherstellen sollen, dass es nicht zu rassistischer Diskriminierung kommt, also dass alle gleich behandelt werden. Nur ist dies in der Realität oft nicht der Fall. Allerdings ist es nicht so, dass weiße Britinnen und Briten schlechter behandelt werden, sondern das genaue Gegenteil, nämlich dass Menschen aus ethnischen Minderheiten im Justizsystem einer systematischen Diskriminierung ausgesetzt sind. Dazu gibt es zahlreiche Studien und Statistiken und die zeigen, dass diese Menschen im Durchschnitt öfter verhaftet werden, dass sie häufiger Opfer von Polizeibrutalität sind und dass sie für dieselben Vergehen längere Haftstrafen als weiße Straftäter erhalten. Das heißt natürlich nicht, dass das immer der Fall ist oder dass es keine Sensibilitäten gibt rund um Rassismusvorwürfe, die manchmal eine Rolle spielen. Nur lässt sich daraus kein breiterer Trend ablesen, wie es beispielsweise Farage tut. Also dieser Vorwurf des zweistufigen Justizsystems ist unbegründet.
8: Sie haben vorhin erwähnt, dass der Täter der religiösen Sikh-Gemeinschaft angehört. Welche Rolle spielt das in diesem Fall?
9: Die Rechte versucht, die Tatsache in den Vordergrund zu stellen, dass der Täter nicht weiß und das Opfer weiß ist. Oder auch, dass Digwa für die Tat ein zeremonielles Sikh-Messer benutzt hat. Aber Vertreter der britischen Sikh-Gemeinde, die etwa eine 500.000 umfasst, die betonen, dass es sich um eine Einzeltat handelt, die nichts mit ihrer Religion zu tun hat. Also das lässt sich nicht religiös rechtfertigen. Auch der Vater des Opfers, Mark Nowak, hat nach dem Urteilsspruch letzte Woche gesagt, dass es bei diesem Fall nicht um Rassismus gehe und auch nicht um Sikhismus. Es gehe um Mord. Und er hat auch das Land explizit aufgerufen, den Tod seines Sohnes nicht zu missbrauchen, um, wie er sagt, weitere Spaltung, Hass und Spannungen zu schüren.
8: Die Proteste jetzt in dieser Woche, die kommen für die Regierung von Premier Keir Starmer sehr ungelegen. Er ist nämlich sowieso schon angeschlagen. Die rechtspopulistische Reform UK mit Nigel Farage ist im Aufschwung. Wie könnte sich jetzt dieser Fall politisch auswirken?
9: Ja, Nigel Farage wird versuchen, diesen Fall so gut wie möglich auszunutzen. In zwei Wochen findet in Nordengland eine wichtige Nachwahl für einen Unterhaussitz statt, bei der sich Labour und Reform ein Kopf-an-Kopf-Rennen liefern. Und für Labour ist die Gefahr, dass die aufgeheizte Stimmung in der Folge dieses Mordfalls Reform und Farage helfen wird. Starmer hat jetzt einerseits die hetzerischen Worte von Nigel Farage und anderen Rechtspolitikern verurteilt, und zwar in ziemlich scharfen Worten. Er hat Farage am Mittwoch vorgehalten, dass er genau das tue, was die Familie des Opfers nicht will, nämlich daraus Kapital zu schlagen. Aber gleichzeitig ist sich Starmer bewusst, dass ihn die Reformpartei weiter unter Druck setzen wird damit. Und so hat die Regierung schon mal gesagt, sie sei dafür, dass die Antirassismus-Richtlinien, die für die Polizei gelten, überprüft werden sollen. Also sie scheinen doch bereit, gewisse Konzessionen an Farage zu machen. Natürlich ist die andere Frage, ob ihr das viel helfen wird. Das ist dann doch eher zweifelhaft,
5: sagt der Freijournalist Peter Stoiber. Im vergangenen Sommer haben Feuer in Europa große Flächen zerstört. In Spanien, Frankreich oder Griechenland. Insgesamt eine Fläche so groß wie ein Viertel der Schweiz. In diesem Jahr will die EU besser vorsorgen und verstärkt ihre Maßnahmen. Unter anderem werden 800 Feuerwehrleute in gefährdeten Gegenden stationiert. Das sind 200 mehr als im vergangenen Jahr. Außerdem sollen auch mehr Löschflugzeuge und Helikopter bereitstehen. Aber können Waldbrände überhaupt vermieden werden? Das wollte Yves Kilcher von Marco Conedera wissen. Er arbeitete bis vor kurzem bei der Eidgenössischen Forschungsanstalt für Wald, Schnee und Landschaft und befasste sich da intensiv mit Waldbränden. Zu den neuen EU-Maßnahmen sagt er:
10: Also Waldbrände zu verhindern ist es nicht möglich. Der Zweck von solchen Maßnahmen ist eher, der Ausmaß der Waldbrände in eine tolerable Ausmaß zu halten. Das heißt, dass die Brände nicht verheerend wird und nicht zu groß und nicht Leute in Gefahr stellen.
11: Sie sagen also, es ist schwierig, Waldbrände zu verhindern. Gleichzeitig könnte man sagen, ja, man weiß schon lange, wie Wälder brennen. Wieso ist es derart schwierig, Waldbrände zu verhindern und zu bekämpfen?
10: In gewissen Regionen Europas, gerade im Mittelmeer, sind die Sommer trocken, heiß und zum Teil windig. Das ist der Cocktail, der ideale Zustand, damit sich Waldbrände entwickeln. Und somit ist es sehr schwierig, die in ganz Europa zu verhindern.
11: Welche Zutaten braucht es für diesen Cocktail?
10: Es braucht sicher brennbares Material. Das ist die Vegetation, die dann trocken wird. Das nennt man technisch Brandgut. Dann braucht es natürlich eine Zündenergie, die kann natürlich sein. In den Alpen sind eher Blitzbrände. Und im Mittelmeergebiet sind vor allem die menschlichen Aktivitäten bewusst oder auch Fahrlässigkeit.
11: Die Menschen sind ein wichtiger Faktor. Die EU will jetzt in Feuerwehrmittel investieren. Müsste man vielleicht eher mehr in die Sensibilisierung der Menschen investieren?
10: Also man investiert viel in der Sensibilisierung der Menschen. Das Problem, wenn die Menschen in der Landschaft tätig sind, passiert es immer wieder ein Unfall, ein Problem. Oder es gibt auch Menschen, die als Brandstifter wirken, weil die bezahlt sind oder für die ein gewisses Interesse gibt. Oder es gibt auch die kranken Menschen, das sind die Pyromanen, die einfach Feuer legen, weil sie es gern haben.
11: Unmittelbar lassen sich diese Waldbrände nicht vermeiden, sagen Sie. Das zeigt auch die Forschung. Gibt es längerfristige Strategien, dass es weniger verheerende Waldbrände gibt?
10: Das Problem der verheerenden Waldbrände ist mit der Zeit entstanden, weil man die herkömmliche Landwirtschaft und die Beweidung landwirtschaftlicher Grenzflächen mit der Zeit aufgegeben hat. Diese Grenzflächen werden dann zu Brachflächen mit sehr viel Brennmaterial, der sich anhäuft. Und das sind jetzt wirklich viele Gebiete, die auch zusammenhängen unter feuergefährliche Bedingungen wachsen und somit eine große Gefahr darstellen. Zurückzukommen auf eine Landwirtschaft, die überall versucht, dieses brennbares Material durch Beweidung oder durch Nutzung, durch Öl und so wegnimmt, ist praktisch undenkbar.
11: Kann man sagen, die Maßnahmen der EU für diesen Sommer sind vielleicht eben ein Pflaster, wie Sie sagen würden, aber immerhin besser als nichts zu tun?
10: Ja, weil die Situation ist heute da, ist gefährlich. Die Klimaverränderung hat das nicht verbessert, sogar verschlimmert. Das heißt, damit die Leute einigermaßen geschützt werden, damit auch die Infrastrukturen geschützt werden, ist es sicher ein praktikabel Weg, der etwas sicher bringen will.
5: Sagt Marco Conedera. Er arbeitete bis vor kurzem bei der Eidgenössischen Forschungsanstalt für Wald, Schnee und Landschaft und befasste sich da intensiv mit Waldbränden. Und hier geht es gleich weiter mit einer Nachrichtenübersicht.

0: Die Nachrichten von SRF von 3.30 Uhr mit Marco Kalla. Die USA verhängen Sanktionen gegen den kubanischen Präsidenten Miguel Díaz-Canel sowie gegen mehrere Mitglieder seiner Familie. Konkret werden etwa Vermögenswerte eingefroren. Das teilt das US-Außenministerium mit. Die Beziehungen zwischen den USA und Kuba sind seit Jahrzehnten angespannt. Unter Präsident Donald Trump nahmen die Spannungen noch zu. Er verhängte eine Ölblockade gegen Kuba. Das führt dazu, dass der Treibstoff in Kuba knapp ist und dass immer wieder der Strom ausfällt. Miguel Díaz-Canel reagierte in den sozialen Medien auf die Sanktionen. Er bezeichnete die US-Regierung als aggressiv und kündigte Widerstand an. Der ukrainische Präsident Volodymyr Zelensky schlägt dem russischen Präsidenten Wladimir Putin ein persönliches Treffen vor, um ein mögliches Ende des Kriegs zu besprechen. In einem offenen Brief schreibt Zelensky, die Mehrheit der Russen habe den Krieg und seine Folgen satt und sei bereit für Frieden. Sollte Putin aber keinen Frieden wollen, dann werde die Ukraine weiterkämpfen. Der Kreml hat auf das Schreiben reagiert. In einer Stellungnahme heißt es, Zelensky könne jederzeit nach Moskau kommen. Zelensky hatte jedoch Moskau und Kiew als Treffpunkt ausgeschlossen. Stattdessen schlägt er die Schweiz, die Türkei oder ein Land der arabischen Welt vor. Der Schweizerische Fußballverband kann aufatmen. Nationalspieler Breel Embolo darf mit ein paar Tagen Verspätung nun doch in die USA einreisen. Für die Weltmeisterschaft, die nächste Woche beginnt. Sein Visumsantrag sei von den US-Behörden nun bewilligt worden, teilt der Fußballverband mit. Embolo werde heute nach Kalifornien fliegen und dort zur Mannschaft stoßen. Am Dienstag war Embolo der Abflug kurzfristig verboten worden, weil seine elektronische Einreisegenehmigung für die USA nicht mehr gültig war. Er musste darum ein dringendes Visum beantragen. Und noch eine Meldung zur Fußball-WM. Die Zuschauerinnen und Zuschauer dürfen keine Wasserflaschen mit in die Stadien nehmen. Und das, obwohl es an einigen Orten ganz schön heiß werden könnte. Vor allem bei den Spielen, die in Mexiko stattfinden, aber auch im Süden der USA. Eigentlich hätte das Mitbringen von eigenen Wasserflaschen erlaubt sein sollen. Doch nun, eine Woche vor dem Eröffnungsspiel, hat der Weltfußballverband FIFA die Stadionregeln angepasst. Aus Sicherheitsgründen, wie es heißt. Und noch das Wetter heute Freitag. Im Norden hat es am Vormittag noch viele Wolken und lokal wird es nass. Am Nachmittag zeigt sich dann oft die Sonne bei 19 Grad. Im Süden wird es heute oft sonnig bei 25 Grad. Das waren Nachrichten von Radio SRF, verantwortlich Marco Koller.
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2: Hier beschäftigen wir uns gleich mit der Zukunft der Medienlandschaft Schweiz, denn nach der Ablehnung der Halbierungsinitiative geht es nun um die Zusammenarbeit zwischen den privaten Medien und der SRG.
3: Mein Verständnis auch, der SRG ist es, Lösungen zu finden, wie wir Reichweiten teilen und so stärken können.
2: Zwischen dem, was die SRG anbietet und dem, was die Privaten wie Tamedia sich vorstellen.
4: Alles, was mit öffentlichem Geld finanziert wird, sollte Open Source allen zur Verfügung stellen.
2: Bestehen derzeit noch einige Unterschiede. Das ist der Medientalk. Einmal pro Monat ist der Journalismus hier selbst das Thema. Diese Sendung gibt es auch im Abo. srf.ch/audio. Mein Name ist Salvador Atassoy. Der Mai stand ganz im Zeichen des Swiss Media Forums in Luzern. In den vergangenen Jahren war der Anlass oft ein vergleichsweise harmonisches Branchentreffen. Dieses Jahr war die Ausgangslage aber anders. Nach dem Nein zur Halbierungsinitiative richtet sich der Blick nun auf die Zukunft der SRG, auf die neue Konzession sowie auf die Frage, wie SRG und private Medien ihre Zusammenarbeit gestalten wollen. Dazu gehört auch die Positionierung gegenüber den großen amerikanischen Plattformen und die Diskussion um das Urheberrecht. Zur Erinnerung, 2025 wurde im Vorfeld des Swiss Media Forums eine Vereinbarung zwischen Verlegerverband und SRG bekannt, welche laut Eigenaussage gemeinsame Maßnahmen für einen starken Medienplatz Schweiz präsentierte. Unter anderem kündigte die SEG dort an, ihre Zeichenzahl online reduzieren zu wollen. Der Verlegerverband wiederum sagte zu, die Halbierungsinitiative mit der SEG gemeinsam zu bekämpfen. Nicht mit dabei war damals die TX Group mit Tamedia-Verleger Pietro Supino. Und die Vereinbarung wurde ja später teilweise wieder von der Wettbewerbskommission kassiert, aus kartellrechtlichen Bedenken, etwa im Bereich der Zeichenbeschränkung der SRG. Oder anders gesagt, das Feld ist derzeit wieder weit offen. Und das war in der sogenannten Elefantenrunde zu spüren. Die Elefantenrunde, das ist das jeweilige Highlight dann, wenn die fünf größten Player der Medienschweiz zusammen an einem Tisch sitzen. Pietro Supino als Verleger von Tamedia, Marc Walder als CEO von Ringier, Michael Wanner als CEO von CH Media, Felix Graf als CEO der NZZ und Susanne Wille als Generaldirektorin der SRG, zu der ja auch SRF gehört. Das Interessante in diesem Jahr war, dass man zusehen konnte, wie die Ideen entstehen und die Verhandlungen beginnen. SRG-Generaldirektorin Susanne Wille brachte ihr Angebot schon früh in die Diskussion ein.
3: Wir haben hier alle ähnliche Herausforderungen, nämlich einerseits Kanäle zu finden, die die Jungen nutzen. Die SRG hat gesagt, wir investieren zuerst in die eigenen Kanäle, aber dort, wo wir die Jungen nicht oder zu wenig erreichen, sind wir auch auf Drittkanälen. Wir müssen Geschichten so erzählen, dass sie die Jungen nutzen. Wir müssen eine Ansprache finden und auch hier wieder das Vertrauen, die Bindung stärken der Jungen. Und ich glaube, diese Herausforderung teilen wir alle. Ich wäre interessiert, zusammen auch mit den hier Anwesenden, diesen Gedanken noch weiter zu spinnen. Man kann auch eine Sandbox machen und mal innovativ überlegen, was können wir gemeinsam tun, um diese nächsten Generationen nicht nur an die internationalen Drittplattformen zu verlieren, sondern das klug machen. Und ich sehe auch bei uns allen Fortschritte in diesem Thema. Ich glaube, die Leitfrage, wie gelingt es uns, die nächste Generation für unseren Qualitätsjournalismus zu gewinnen, das beschäftigt uns alle Tag und Nacht.
2: Susanne Wille versuchte es also mit einem ersten Angebot als Ausweg aus der Medienkrise, die ihrer Ansicht nach vor allem durch die großen amerikanischen Plattformen verursacht wurde. Spannend war zu sehen, wie Tamedia-Verleger Pietro Supino auf diese Annäherung reagiert. Zur Erinnerung, im Vorfeld des letzten Swiss Media Forums 2025 wurde ja diese Vereinbarung zwischen Verlegerverband und SRG bekannt. Die Vereinbarung wurde ja damals kontrovers diskutiert, allerdings ohne Tamedia und Pietro Supino, denn die waren bei der Vereinbarung nicht mit dabei. Stringent also, dass Pietro Supino Susanne Wille in der Elefantenrunde gleich widersprochen hat.
4: Also ich teile die Feststellung nicht, dass die Medienkrise real ist, sondern ich glaube, wir haben in erster Linie eine Krise der traditionellen Medienmacherinnen und Macher, aber das ist nicht das Gleiche wie eine Medienkrise, weil wenn ich es mal vom Angebot her anschaue, dann ist die Welt besser als sie je war. Es gibt von allem mehr und es gibt vor allem auch sehr viel mehr Besseres und natürlich gibt es auch sehr viel mehr Schlechteres. Aber wenn ich mich jetzt mal in die Position eines Mediennutzers oder einer Mediennutzerin versetze, dann erkenne ich keine Krise, sondern dann erkenne ich ein Schlaraffenland. Und unser Problem als traditionelle Medienmacherinnen und Macher ist, dass wir in diesem gigantischen Konkurrenzkampf uns befinden, um die Zeit, die Aufmerksamkeit und dann letztlich das Vertrauen der Menschen. Und beim Vertrauen, glaube ich, ist auch unsere größte Chance, wenn wir es richtig machen. Und diejenigen, die das richtig machen, die werden auf lokaler, auf regionaler Ebene, auf nationaler Ebene und auf internationaler Ebene ihre Position finden. Deswegen bin ich nicht pessimistisch. Und was jetzt die Jungen im Besonderen anbelangt, glaube ich, dass es weniger eine Frage der Kanäle ist. Und ich finde es nicht in Ordnung, dass die SRG ihre öffentlich finanzierten Inhalte auf den internationalen Plattformen kostenlos ausspielt, damit die Werbung dorthin abwandert und auch noch selbst Werbung dafür macht, dass die Jungen dorthin gehen. Das finde ich, sollten wir uns darüber einig werden, dass das nicht sein darf. Aber ich glaube, dass es auch gar nicht in erster Linie eine Frage der Kanäle ist und eine Frage der Formate. Wir müssen für die Jungen den Inhalt, den wir anzubieten haben, in neuen Formen anbieten, die ihren Präferenzen und ihren Gewohnheiten entsprechen und das Ganze auf unseren Plattformen.
3: Herr Walder. Pietro Supino, an diesem Punkt, glaube ich, werden wir uns nicht einig werden. Die SRG muss digital sein, wenn sie zukunftsfähig sein will. Und das, ich glaube, das ist auch ein klarer Auftrag, den wir bekommen haben, auch mit den 62% am 8. März. Aber ich bin sehr bereit anzuschauen, wie wir gemeinsam Lösungen finden können. Ich finde auch die Unterteilung nur junge Zielgruppen eigentlich falsch. Wir sehen ja auch, dass es grundsätzlich eine starke Steigerung der digitalen Nutzung angeht. Für uns als audiovisuelles Medienhaus heißt das, dass wir sehr viel stärker in Streaming gehen müssen. Wir müssen unsere Audio- und Videoinhalte zugänglich machen. Deshalb investieren wir auch in eine neue Live- und Streaming-Plattform Play Plus. Und das hat nicht nur mit den Jungen zu tun, sondern mit insgesamt einer massiv veränderten Mediennutzung, wo wir uns überlegen müssen, wie gelingt uns diese Bindung, wie gelingt es uns eben, diese Bindung zum Publikum zu steigern.
2: Wie schon bei früheren Gelegenheiten übernahm Marc Walde, CEO von Ringier, eine Vermittlungsposition. Das war auch an diesem Gipfel nicht anders.
5: Wir haben keine Medienkrise, das ist absolut richtig. Viele Unternehmen in diesem Panel haben sehr gute Ergebnisse erzielt, allerdings mit neuen Geschäftsmodellen. Das ist der erste Punkt, um sehr konstruktiv zu sein. Es war hier in Luzern 2018, wo wir, und der Medienstandort Schweiz, der ist mir persönlich sehr wichtig, überhaupt der digitale Standort Schweiz. Und wir haben dort versucht, das Login zu kreieren. Und eine Schwäche einer Industrie, die disruptiert wird, ist, dass sie tendenziell zu langsam reagiert. Das ist einfach so. Das gilt nicht nur für die Medienindustrie, sondern für viele Industrien, die disruptiert wurden. Wir haben zu viel Zeit verloren dort. Wir haben aber heute eine Anzahl von, wir nennen das One-IDs, also von verifizierten Identifikationen von 2,2 Millionen, die die Häuser untereinander gemeinsam nutzen können. Wir haben dann die One-DSP, also quasi die Buchungsplattform. Oder Sie müssen sich vorstellen, Werbung zu buchen, und das ist der große Teil, den wir verloren haben in den vergangenen 15 Jahren, etwa 2,5 Milliarden haben wir verloren, muss so einfach sein, wie wenn Sie ein paar Sneakers auf Zalando kaufen. Und das ist es eben genau nicht. Und wir haben hier aber jetzt eine Möglichkeit, mit dieser Buchungsplattform etwas Richtiges zu tun für alle Häuser. Ich will aber festhalten, wir haben zu viel Zeit verloren, aber das ist sicherlich etwas, was jetzt wichtig ist. Davon profitieren alle. Und ich habe schon einmal gesagt, wenn wir nur 10% des Werbevolumens zurückholen, was die Amerikaner haben, weil es dort ganz, ganz einfach ist, ein Single-Click und ich buche auf Facebook, auf TikTok, auf Insta und so weiter, das muss uns gelingen. Der zweite Punkt, wenn ich das sagen darf, ist, ganz klare Spielregeln zu haben. Und hier spielt das Urheberrecht eine wichtige Rolle. Vielleicht zwei Zahlen dazu. In der früheren Welt von Google hat eine Suche bzw. 10 Suchen, Beispiel, was ist heute im Iran passiert oder was gibt es Neues zum FC Zürich, hat von 10 Suchanfragen einen Link auf unsere Medien zur Folge gehabt. Bei ChatGPT und Perplexity ist das Verhältnis 1700 Anfragen an den Chat ergeben einen Link zum Punkt, der vorher diskutiert wurde. Und da nützt dann leider, Michi, guter Journalismus nichts mehr, wenn du nicht mehr gefunden bist bzw. nicht mehr stattfindest. Der zweite Punkt, den ich machen möchte, das ist die Realität, der zweite Punkt, den ich machen möchte und dann die Konklusion ist, 73% des Inhaltes von OpenAI, von ChatGPT, ist journalistischer Inhalt. Bei Perplexity sind es 68%. Das heißt, was sie crawlen, ist zu 68%, Entschuldigung, ist journalistischer Inhalt. Was heißt das? Es braucht ein glasklares Urheberrecht, so schnell wie möglich, der unsere Inhalte schützt. Weil der andere Teil, das ist meine Konklusion, ist noch Faktor X schlimmer, als die Google-Welt es je war. Und deshalb bin ich ein großer Befürworter der Motion Gössi. Und es braucht klare Spielregeln, dass man nicht journalistische Inhalte, urheberrechtlich geschützte Inhalte, sich einfach zusammenklauen kann.
2: Weg also vom aktuellen Schlachtfeld, weg von der SRG-Konzession hin zu neuen Herausforderungen, künstliche Intelligenz und die Anbieter dahinter. Eine Diskussion, die Michael Warner, CEO von CH Media, gerne aufnahm.
6: Es braucht definitiv ein Urheberrecht. Für die KI-Zeit, das kann nicht im Sinne des Erfinders sein, dass man quasi auf Knopfdruck ein Werk kopieren, minimal anpassen und dann vermeintlich urheberrechtskonform konform wieder publizieren, darauf ein Geschäft aufbauen kann, ohne quasi die Kosten zu haben. Aber ich glaube, umgekehrt sind die KI-Anbieter eben auch auf Journalismus angewiesen. Und gerade akkurate Echtzeitinformationen, wie beispielsweise wir sie in den Regionen produzieren, sind einer von drei Rohstoffen, oder? Die geben Milliarden aus für Chips von Nvidia, die geben Milliarden aus für Energie und bisher gar nichts, also gratis die Information. Und ich bin der festen Überzeugung, dass das auch im Interesse der KI-Anbieter sein wird, zukünftig für diesen Rohstoff zu bezahlen. Und ich gehe eigentlich davon aus, dass sich da ein neuer Erlösstrom auftut. Aber einverstanden, es braucht eine Gesetzesgrundlage.
7: Macht ihr nicht zu viele Hoffnungen?
3: Bei diesen Themen sind wir aligniert. Also wir unterstützen uns ja gegenseitig, weil wir auch der Meinung sind, guter Journalismus kostet Geld. Den muss man sich leisten können. Aber ein Punkt, den auch du gesagt hast, Marc, oder dieses Werbeproblem, Reichweitenproblem noch einmal. Also diese Frage ist so entscheidend. Wie werden wir gesehen, gehört, wenn wir nicht gesucht werden? Eure Überlegungen gehen auch in diese Richtung. Und auch da, die Schweiz braucht eine Vielfalt von Medien. Und diese Überlegung, wie gelingt es uns, gegenseitig die Reichweiten zu stärken, in unseren unterschiedlichen Modellen, wohlan. Aber mein Verständnis auch, der SEG ist es, Lösungen zu finden, wie wir Reichweiten teilen und so stärken können. Wir sind offen dafür, auch unsere Plattform zu öffnen für private Inhalte. Wir sind offen, auch die eigene App zu öffnen für private Inhalte. Alles, so wie es du auch gesagt hast, man muss auch ausprobieren, man muss den Mut haben, das zu sehen. Aber wir können uns nicht mehr nur abhängig machen von den Plattformen, die kein Interesse haben, einen Instagram-Link auf die NZZ direkt zurückzuspielen. Wir müssen da mehr zusammenhängend denken.
5: Ich möchte, also wenn du das so sagst, oder, das ist vielleicht grundsätzlich mit dir als Chefin der SRG habe ich in den letzten, was waren das, wann hast du begonnen?
3: Vor eineinhalb Jahren.
5: Eineinhalb Jahre. Eigentlich wirklich sehr viel Eindrückliches erlebt, oder? Wir hatten ja diese Verhandlungen um, wie gehen wir mit Sportrechten um, wie gehen wir um mit dem Thema Login, wie geht man um mit dem Thema Replay, wie geht man um mit dem Thema quasi SRG-Inhalte und so weiter. Und ich weiß, wir hatten vorher die Diskussion mitverfolgt zum Thema Wettbewerbskommission bei der Zeichenbeschränkung und so, da wurde mir im Moment gestoppt. Aber ich möchte schon sagen, dass ich die SRG sehr proaktiv unter deiner Führung erlebe. Und ich habe jetzt verstanden, dass du schon einen Schritt weiter denkst und das Thema Distribution ansprichst. Und ich finde, das ist der richtige Weg, in diesem verhältnismäßig kleinen Markt gemeinsam zu versuchen, ob das auf dem Werbemarkt ist oder ob das jetzt, wie du schilderst, bei der Distribution ist, dass wir versuchen, gemeinsam stark zu sein. Das war immer mein Credo und deshalb finde ich das einen sehr guten Gedanken und wir sollten uns nicht darauf konzentrieren. Und das Volk hat sehr klar, das hast du vorhin seine Meinung gesagt, 62%, wir sollten uns darauf konzentrieren, Lösungen zu finden mit der SRG und nicht die SRG versuchen, konstant zu beschränken oder zurückzubinden, weil die SRG ist in diesem Land nicht das Problem der privaten Medien.
2: An diesem Punkt wird es meiner Ansicht nach hochspannend. Denn während man in früheren Jahren in der Elefantenrunde sehr handsam war, ging es hier plötzlich um konkrete Vorschläge. Dass Pietro Supino und Tamedia hier große Zurückhaltung zeigen, ist klar. Dass Marc Walde, CEO von Ringier, den Gedanken von Susanne Wille interessant findet, auch. Die Frage ist, wie positionieren sich CH Media und NZZ zu einer möglichen Kooperation? Michael Wanner, CEO von CH Media, äußerte sich als erster.
6: Also ich freue mich auf die Kooperationsgespräche mit der SRG, aber ich bin schon bei Pietro, den Weltrettungs- oder Medienrettungsauftrag, den hast du dir gerade selber erteilt. Und wir müssen schon noch
3: über die... Ja, er hat das von mir seit Beginn.
6: Ja, die Kooperation, aber dass du quasi das System rettest, das ist ja nicht dein Auftrag. Und wir müssen schon über Spielregeln reden, was darf die SRG online und was darf sie nicht. Und in dieser Diskussion gab es Studien und so weiter. Ich glaube, der beste Beweis, was passiert, wenn öffentlich-rechtliches Angebot zurückgeht und wie die Privaten profitieren, ist Radio. Ihr habt UKW abgestellt, wir haben profitiert. Und bei online ist es einfach so, dass ihr heute de facto...
3: Wir nicht darauf zurück.
6: Nein, ihr macht de facto eine Online-Zeitung und wir müssen das diskutieren. Ich schätze das Kooperationsangebot und es wird ein anderer Wind, seit du da bist, unbestritten. Aber wir müssen über Spielregeln reden, oder? Die Spieße sind nicht gleich lang und es ist auch keine Angebotskrise. Es gibt ein Überangebot und ihr seid da einfach der bestfinanzierte Player, dank den Gebühren.
3: Das Überangebot ist doch nicht auf dem Schweizer Medienplatz. Das Überangebot ist im digitalen Raum mit einer Flut von Inhalten. Und noch einmal, wir stehen hier für Schweizer Medienhäuser, die alle eine wichtige Rolle spielen. Ich würde nie sagen, dass unser Auftrag ist, das System zu retten. Mein Verständnis ist, dass wir gemeinsam in unterschiedlichen Verantwortlichkeiten stehen. Das ist das Selbstverständnis, oder? Und deshalb müssen wir da die Probleme angehen. Retten tun wir das Mediensystem nur zusammen. Aber ihr müsst mir auch ein bisschen helfen.
5: Also ich hätte wetten können, dass wir wieder bei dieser Diskussion landen. Schaut, jetzt bin ich ein bisschen salopp. Wir diskutieren, erstens mal finde ich das, was Susanne sagt, das meine ich sehr ernst, als eine Art Öffnung, als eine Art neue Kultur, hast du auch erwähnt, mich jetzt, das war viele Jahrzehnte anders, ich finde das super, Chapeau. Das Zweite ist, ich möchte euch alle noch einmal sagen, nach 20 Jahren diskutieren wir jetzt hier drin, das kleinste Problem, was die private Medienindustrie hat, ist die SRG. Und wie viele Zeichen, dass die SRG online publiziert. Es ist das bei weitem kleinste Problem. Das war ja der Punkt, den ich jetzt vorhin gemacht habe. Ein Angebot, und ich finde, das ist nicht ein Medienrettungsangebot, es ist einfach ein faires Angebot. Das finde ich super, Punkt. Aber es ist nicht so wichtig, wie viele Zeichen die SRG digital machen wird, ob es uns allen in 5 Jahren besser oder schlechter geht.
2: Soweit so bekannt. Fehlt noch Felix Graf, CEO der NZZ.
8: Die Bereitschaft, wirklich die Plattformen zu öffnen, und ich finde das einen guten Weg, weil die Social-Media-Plattformen, die machen genau das Gegenteil. Die ziehen nämlich die Railguards hoch. Und dass wir nach Plattformen suchen müssen, um unsere Marken auch nach außen zu tragen, das ist extrem wichtig. Dass es da Regeln braucht, das hat die WEKO bewiesen. Das nennt sich Konzession. Da braucht es eine Vereinbarung, was man dann tut und was man nicht tut. Und da wird's, da feitet man dann logischerweise. Aber ich glaube, die Grundbereitschaft zu sagen, hey, wir verstehen uns als eine Plattform, als SRG, wo auch die Privaten drauf erlebbar sind und genau nicht wie bei Facebook oder wie bei Meta oder bei Instagram, wo man sie möglichst aussaugt, aber dann ja nicht rauslässt. Das ist ein super Angebot und ich glaube, das sollten wir wirklich embracen und zusammen angehen. Also von daher, ich freue mich auf diesen Weg und ich glaube auch mit dir, Susanne, werden wir diesen Weg gehen können. Es löst nicht jedes Problem, aber ich finde es eine wichtige gemeinsame Arbeit im Medienplatz Schweiz. Ich bin aber auch bei Pietro, viele Sachen dürfen wir nicht interventionistisch, planwirtschaftlich machen, sondern wir müssen genau die Experimente machen und dann auf gemeinsamen Plattformen Distribution machen.
2: Auch wenn es in der Elefantenrunde noch um viele andere Themen ging, die Frage, ob und wie man miteinander kooperieren soll, zog sich wie ein roter Faden durch diese Stunde. Die Fronten sind klar, NZZ, CH Media und Ringier zeigen sich grundsätzlich offen für Diskussionen mit der SRG, bei Tamedia bleibt man skeptisch. Spannend war darum auch der letzte Gedanke, den Pietro Supino einwarf, quasi eine Art Maximalforderung seitens Tamedia für anstehende Verhandlungen.
9: Auch ein konstruktiver Gedanke, wie man von mir aus gesehen das Problem der Konkurrenz auflösen könnte und dass es ein Konkurrenzverhältnis ist, das hat die WEKO festgestellt. Das ist ja dann der Grund gewesen, warum diese Vereinbarung als nicht zulässig beurteilt wurde. Also die SRG steht mit ihrem Angebot in Konkurrenz zum privaten Angebot und das ist ein Problem und das Ziel müsste sein, ein komplementäres Verhältnis zwischen öffentlich finanziertem Angebot und privatem Angebot. Und die Antwort oder die Lösung dafür wäre Open Source. Alles, was mit öffentlichem Geld finanziert wird, sollte Open Source allen zur Verfügung stellen. Notabene nicht nur uns etablierten Medienunternehmen, sondern auch allen Startups, die mit neuen Angeboten in den Markt kommen. Und dann hätten wir im Prinzip dieses Spannungsverhältnis aufgelöst. Das wäre also mein Wunsch auf dieser konstruktiven Diskussionsliste.
2: Die Positionen wären also soweit klar, die Karten verteilt. Nun geht es an die Verhandlungen. Um das in einem größeren Ganzen zu sehen,

0: Kunden verliert, denn der Blick hat den deutschsprachigen Basisdienst der Nachrichtenagentur gekündigt. Keine große Sache, könnte man einwenden. Kisten STA verliert Ringier ja nicht als Ganzes. Korrekt. Trotzdem wird die Agentur den Abgang spüren, denn der Blick war ein gewichtiger Kunde. Der Blick ist übrigens auch nicht das erste große Medium, das geht. Wir haben im Medientalk in den vergangenen Jahren auch schon über CH Media und 20 Minuten berichtet. Die Agentur funktioniert mittlerweile als Modulangebot, sprich Kunden können einzelne Angebote wie eben den deutschsprachigen Basisdienst kündigen, aber trotzdem Kunde bleiben, etwa im Bildbereich sowie Ringier. Trotzdem, der Abgang wirft einmal mehr ein Licht auf ein problematisches Konstrukt. Denn die großen Verlage wie Ringier sind zum einen Kunden von Kisten STA, gleichzeitig aber auch deren Mitbesitzer. Ringier gibt an, man müsse Ressourcen priorisieren und Kosten bei externen Dienstleistern reduzieren. Mittlerweile kommt auch der Druck durch künstliche Intelligenz dazu. Kisten STA muss also handeln, man wolle die Angebote prüfen, sagt CEO Hans-Peter Kellermüller im Gespräch mit SRF-Wirtschaftsredaktorin Lucia Theiler.
1: Also vorausschicken muss man, dass Blick ja weiterhin ein wichtiger Kunde bleibt. Er bezieht weiterhin gewisse Dienstleistungen von uns, auch den Basisdienst auf Französisch. Aber es ist so, dass der Basisdienst auf Deutsch nicht mehr bezogen wird und das ist natürlich schmerzhaft. Es ist jetzt im Gesamtumsatz, ist es noch irgendwo natürlich verkraftbar. Aber es hat für uns auch wirklich nochmals Anlass gegeben, um unser Angebot grundsätzlich zu überprüfen, weil wir schon uns fragen müssen, wie müssen wir uns in der Zukunft mit unserem Angebot positionieren, dass eben diese Kerndienstleistungen wirklich auch auf Interesse und auf Zahlungsbereitschaft stoßen.
2: Und der Druck kommt ja auch durch die Digitalisierung. Inwiefern verschärft denn KI diese Situation?
1: Ich glaube, KI akzentuiert die Situation nochmals, aber es ist auch im Zuge der ganzen Digitalisierung natürlich schon so gewesen, dass der Zugang zu Informationen oder die Verbreitung von Informationen auf diversen Kanälen stattfinden. Insofern ist die Agentur hier nicht mehr der historische Gatekeeper und das hat sich natürlich mit den digitalen Distributionen, mit Social Media und so weiter schon ergeben. KI akzentuiert es insofern, dass es heute zum Teil sehr einfach möglich ist, Dinge nicht nur auf dem Internet zusammenzutragen, sondern sie dann auch via KI entsprechend rasch und automatisiert zu produzieren, entsprechend markengerecht zu produzieren und zu verbreiten. Aber ich glaube, wichtig ist schon, dass und das hören wir auch im Dialog mit unseren Medienkunden. Agenturen bleiben wichtig, denn KI ist ja sehr gut im Verarbeiten, im Umschreiben, im Kürzen von bestehenden Informationen. KI ist aber nicht so gut bei der Generierung von Erstmeldungen, beim Verifizieren vor Ort, beim Nachfragen, beim Recherchieren vor Ort bei den Menschen. Und dafür ist die journalistische Arbeit, sei das bei den Agenturen oder auch bei unseren Kunden, nach wie vor sehr wichtig.
0: Bei Kisten STA ist also einiges im Umbau. Das dürfte auch Auswirkungen haben auf die politische Diskussion, denn die Agentur, welche im Besitz der Schweizer Medienhäuser und der APA, der Austria Presseagentur ist, erhält ja auch Fördermittel vom Bund via BAKOM und von einzelnen Kantonen für regionale Stellen. Gut möglich also, dass uns das Thema weiter beschäftigen wird. Das war's vom Medientalk. Einmal pro Monat informieren wir hier über wichtige Entwicklungen im Medienbereich. 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Mein Name, Salvador Atassoy.

0: Die USA verhängen Sanktionen gegen den kubanischen Präsidenten Miguel Díaz-Canel sowie gegen mehrere Mitglieder seiner Familie. Konkret werden etwa Vermögenswerte eingefroren. Das teilt das US-Außenministerium mit. Die Beziehungen zwischen den USA und Kuba sind seit Jahrzehnten angespannt und Präsident Donald Trump nahm die Spannungen noch zu. Er verhängte eine Ölblockade gegen Kuba. Das führt dazu, dass der Treibstoff in Kuba knapp ist und dass immer wieder der Strom ausfällt. Miguel Díaz-Canel reagierte in den sozialen Medien auf die Sanktionen. Er bezeichnete die US-Regierung als aggressiv und kündigte Widerstand an. Der ukrainische Präsident Volodymyr Zelensky schlägt dem russischen Präsidenten Wladimir Putin ein persönliches Treffen vor, um ein mögliches Ende des Krieges zu besprechen. In einem offenen Brief schreibt Zelensky, die Mehrheit der Russen habe den Krieg und seine Folgen satt und sei bereit für Frieden. Sollte Putin aber keinen Frieden wollen, dann werde die Ukraine weiterkämpfen. Der Kreml hat auf das Schreiben reagiert. In einer Stellungnahme heißt es, Zelensky könne jederzeit nach Moskau kommen. Zelensky hatte jedoch Moskau und Kiew als Treffpunkt ausgeschlossen. Stattdessen schlägt er die Schweiz, die Türkei oder ein Land der arabischen Welt vor. Und dann noch drei Meldungen aus der Nacht, kurz zusammengefasst. US-Präsident Donald Trump will die Kohleindustrie unterstützen mit rund 700 Millionen Dollar. Das erklärte er im Weißen Haus. Damit sollen bestehende Kohlekraftwerke modernisiert und auch neue gebaut werden. Um das Geld zu sprechen, beruft sich Trump auf ein Gesetz zur nationalen Sicherheit aus dem Kalten Krieg. In den USA hat das Repräsentantenhaus, die große Parlamentskammer, ein Unterstützungspaket in Milliardenhöhe für die Ukraine bewilligt und gleichzeitig auch Sanktionen gegen Russland gutgeheißen. Auch mehr als ein Dutzend Republikaner stimmten dafür, entgegen der Parteilinie. Als nächstes ist der Senat am Zug. Präsident Trump kann aber noch sein Veto einlegen. Und im Süden des Libanons ist ein israelischer Soldat getötet worden bei einem Angriff der Hisbollah-Miliz. Das teilt die israelische Armee mit. Eigentlich gilt im Libanon seit knapp 2 Monaten eine Waffenruhe. Und noch das Wetter heute Freitag. Im Norden hat es am Vormittag noch viele Wolken und lokal wird es nass. Am Nachmittag zeigt sich dann oft die Sonne und es gibt 19 Grad. Im Süden wird es heute oft sonnig bei 25 Grad. Das waren Nachrichten von Radio SRF, verantwortlich Marco Koller.
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2: Sie hören SRF 4 News. Schön sind Sie hier. Wir machen weiter jetzt mit der Sendung Kulturplatz Talk, produziert von den Kolleginnen und Kollegen von SRF 2 Kultur.
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4: So klingt es, wenn gefälschte Uhren von Amtes wegen zerstört werden. Der Schweizerische Uhrenverband lässt regelmäßig gefälschte Luxusuhren vernichten. Erst kürzlich wurden wieder 1,5 Tonnen Uhren zerstört, die der schweizerische Zoll beschlagnahmt hatte. Fälschungen sind ein wachsendes Problem, und zwar nicht nur für bekannte Marken, sondern auch für die Kreativindustrie. Auch kleinere Designunternehmen und Start-ups haben mit Trittbrettfahren zu kämpfen. Darüber sprechen wir in der nächsten halben Stunde. Bei mir ist Irene Grüter, du hast dazu recherchiert. Herzlich willkommen, Irene.
5: Schön, bei dir zu sein, Barbara.
4: Sag, was interessiert dich als Kulturjournalistin an Fälschungen und Designklau?
5: Ja, mir fällt schon seit einiger Zeit auf, dass die Hemmung gegenüber Fälschungen offenbar gesunken ist. Es wird ganz offen, werden Fake-Waren getragen. Jugendliche laufen herum mit Gucci-Caps, mit Chanel-Schuhen, obwohl klar ist, dass sie sich die Originale niemals leisten könnten. Und es scheint auch nicht peinlich zu sein. Im Gegenteil, es ist offenbar sogar cool, in manchen Kreisen Fälschungen zu tragen. Und durch den Online-Handel sind heute viel mehr Fälschungen im Umlauf. Das betrifft nicht nur die großen Marken, sondern eben auch die Designer mit kleineren Unternehmen.
4: Jetzt, um zunächst einmal aufzuzeigen, wie groß das Thema ist, um einen Überblick zu bekommen. Wie stark ist denn die Schweizer Wirtschaft von diesen Fälschungen betroffen?
5: Die ist sehr stark betroffen. Die Schweizer Wirtschaft ist anfällig, weil sie exportorientiert ist und weil es um hochwertige Produkte geht. Der Schaden, der beträgt jährlich für die Schweizer Wirtschaft rund 4,5 Milliarden Franken. Das schreibt die OECD in einer aktuellen Studie.
4: Die OECD, die Organisation für wirtschaftliche Entwicklung und Zusammenarbeit. Da drängt sich ja schon die Frage auf, sind das jetzt vor allem Gewinne, die da geschmälert werden, oder geht das noch weiter?
5: Es hat noch weitere Konsequenzen. Aufgrund von Fälschungen gehen rund 6'000 Stellen pro Jahr verloren. Das sind noch vorsichtige Schätzungen, heisst es im aktuellen Bericht. Und die Problematik, die nimmt weiterhin zu. Das nimmt auch ein Rechtsanwalt so wahr, mit dem ich gesprochen habe darüber. Robert Stutz aus Bern, er ist spezialisiert auf geistiges Eigentum und Designschutz.
1: Es ist ein reelles Problem und viele Unternehmungen verzweifeln auch. Insofern, als dass sie der wachsenden Flut an Fälschungen kaum gewachsen sind. Aus allen Ecken kommen Produkte auf den Markt, die vorgaukeln, sie seien Originale und sie sind es nicht. Wir haben Unternehmungen, Kunden, die bis zu 500, 600 Takedowns von Social Media, von Webshops, von Plattformen erwirken pro Monat, wo jemand Fälschungen versucht, auf den Markt zu bringen. Das heißt, sie müssen eine Maschinerie hochfahren, um das überwachen zu können und ihre Rechte durchsetzen zu können, die das normale Budget normalerweise sprengt. Und die Ressourcen so binden zu müssen, ist unheimlich frustrierend.
4: Der Berner Rechtsanwalt Robert Stutz, ein Spezialist auf dem Gebiet. Welche Branchen sind denn besonders betroffen? Sicher hauptsächlich die Luxusbranche, nehme ich an.
5: Also mit Abstand am stärksten betroffen ist in der Schweiz die Uhren- und Schmuckindustrie, aber auch die Bekleidungsbranche. Es werden auch Lederbahnen, Schuhe, Möbel gefälscht und natürlich auch Elektronikgegenstände.
4: Jetzt könnten wir in Richtung Wirtschaftssendung abbiegen. Das tun wir natürlich nicht hier im Kulturplatz-Talk. Es ist ja nicht das, was du als Kulturjournalistin im Sinn hattest. Aber was war denn dein Ziel bei deiner Recherche? Was hat dich vor allem interessiert, Irene?
5: Naja, mich hat vor allem interessiert, was Fälschungen und Designklau eben für die Kreativbranche bedeuten, also für die Designerinnen und Designer, die kleinere Unternehmen haben. Denn wenn ihre Entwürfe und Gestaltungen, an denen sie jahrelang zum Teil gearbeitet haben, einfach abgekupfert werden, dann haben sie nicht eine Rechtsabteilung im Rücken wie ein großes Unternehmen, um dagegen vorzugehen. Die sind allein mit dem Problem.
4: Markenfälschungen und unerlaubte Kopien, die verletzen ja geistiges Eigentum. Wie wird das Problem von Fälschungen denn in der Designbranche derzeit diskutiert?
5: Es war spannend zu merken bei der Recherche, dass niemand gerne darüber sprechen will. Ich habe viele Firmen kontaktiert, das waren namhafte Labels darunter, aber eben auch Startups, kleinere Firmen im Designbereich. Es war überhaupt nicht einfach, Leute zu finden, die überhaupt bereit waren, Auskunft zu geben.
4: Und woran liegt das?
5: Ich denke, die Designer sind im Clinch, die wollen mit ihrer Arbeit im Rampenlicht stehen, nicht wegen Fälschungen, mit denen sie ohnehin Ärger haben.
4: Das leuchtet ein. Sag mal, Irene, wie bist du denn als Kulturjournalistin überhaupt auf diese Thematik gestoßen?
5: Das war durch Zufall. Mir hat bei einer Atelier-Eröffnung ein Basler Produktdesigner eine Geschichte erzählt, die ich ziemlich eindrücklich fand, weil die zeigt exemplarisch sozusagen, wie Produkte im globalisierten Markt systematisch gefälscht werden und wie schwierig es ist, sich dagegen zu wehren.
4: Und jetzt musst du uns diese Geschichte natürlich erzählen.
5: Ja, es ist ein Produktdesigner aus Basel, der eine innovative iPad-Halterung erfunden hat, Berend Frenzel. Von Haus aus ist er eigentlich Architekt. Und er hatte die Idee 2012, als damals die iPads neu aufkamen. Er war begeistert von diesem Objekt, fand es aber nervig, dass man das Ding immer entweder hinlegen muss oder an etwas anlehnen. Und da begann er zu tüfteln und kreierte eine Halterung, so aus geschwungenem Holz, die ein Tablet in verschiedenen Positionen halten kann, und zwar nur über das Austarieren der verschiedenen Schwerpunkte. Das ist ziemlich raffiniert, das ist schlicht, formschön und ziemlich ausgeklügelt in der Funktionsweise.
4: Und diese Erfindung, die rief dann die Fälscher auf den Plan.
5: Genau, Berend Frenzel wollte Startkapital sammeln, um das umsetzen zu können. Das hat er über eine Crowdfunding-Plattform gemacht. Und schon da bekam er gleich in der ersten Woche Anfragen aus China, dahingehend, ob er denn Patente und Designschutz angemeldet habe.
6: Okay, also Crowdfunding-Plattformen können eigentlich im Prinzip auch gefährlich sein, wenn sie eben potenziellen Fälschern in die Hände spielen und sie aufmerksam machen vor allem.
5: Ja, man muss sich bewusst sein, dass da eine ganze Industrie von Fälschern ständig auf der Suche ist nach Ideen, von denen sie profitieren können. Das hat mir der Berner Rechtsanwalt Robert Stutz gesagt. Er berät übrigens auch die Schweizer Design Association, das ist der Berufsverband der Designerinnen und Designer.
6: Und was empfiehlt der Jurist denn Designerinnen und Designer, um zu verhindern, dass ihre Arbeit geklaut wird?
5: Er empfiehlt unbedingt, Designschutz anzumelden. Das sei relativ simpel, sagt Robert Stutz. Mit wenigen Abbildungen kannst du Designschutz erwirken, national oder auch international. Du kannst zum Beispiel bei der World Intellectual Property Organization mit Sitz in Genf mit einem einzigen Upload schon eine Vielzahl von Ländern abdecken. Ein Design in 30 Ländern Europas zu schützen, kostet weniger als 2'000 Franken. Wenn dein Produkt aber auch noch neue technische Funktionsweisen hat, dann kannst du auch ein Patent anmelden. Das allerdings ist etwas teurer.
6: Und etwas komplexer, stelle ich mir vor. Mhm. Und hat Berend Frenzel für seinen iPad-Halter das gemacht?
5: Ja, beides. Er hat Designschutz und Patente angemeldet in mehreren Ländern. Aber eben, es hat ihn trotzdem nicht bewahrt vor Fälschungen. Er hat dieses Produkt erfolgreich lancieren können, aber er merkte dann, das war im Jahr 2020, dass Kopien kursieren. Fälschung aus China, die deutlich günstiger sind als das Original. Und das ist ärgerlich, denn Berend Frenzel hat selbst für seine Marke Johann, wie sie heißt, hohe Herstellungskosten. Er legt Wert auf Nachhaltigkeit. Er lässt diese Halterungen produzieren in Werkstätten in Italien und Deutschland. Handarbeit steckt da drin. Und der Fälscher in China hingegen, der macht einfach einen möglichst günstigen Preis.
6: Und jetzt hat ja Berend Frenzel die Rechte gesichert, hast du gesagt. Warum geht er denn nicht gegen diese Fälscher vor? Ist das zu aufwendig im internationalen Kontext?
5: Das ist die Krux tatsächlich. Es ist einfach, Designschutz anzumelden, aber es braucht Geld für die Durchsetzung. Robert Stutz sagte mir, dass ein Gerichtsverfahren in den USA schnell mal auf mehrere hunderttausend Dollar zu stehen kommt. Ui. In China ist man ebenfalls schnell bei 60'000 Dollar. Und in solche Unkosten sich zu stürzen, das ist illusorisch für ein Start-up.
6: Was bringt es denn überhaupt, Designrechte zu erwerben, wenn man sie dann aus finanziellen Gründen doch nicht durchsetzen kann?
5: Das habe ich Robert Stutz auch gefragt. Er sagt, trotzdem empfiehlt er, immer Designschutz anzumelden, weil das die Grundlage dafür ist, um überhaupt vorgehen zu können gegen Fälscher. Es hat auch einen Wert für einen potenziellen Investor. Und manchmal genügt dann schon eine Abmahnung mit Hinweis auf Designschutz, dass dann ein Gerichtsverfahren verhindert wird. Robert Stutz sagte mir aber noch was sehr Interessantes. Wenn du das versäumst, Designschutz anzumelden, dann kann es dir passieren, dass es der Fälscher stattdessen tut. Und das ist dann richtig perfid.
6: Dann hast du als Erfinder oder Erfinderin plötzlich das Problem, wenn du dein eigenes Produkt vertreiben willst, weil du die Rechte dann daran gar nicht hast.
5: Genau, er hat schon solche Fälle erlebt.
6: Gehen wir noch einmal zurück zu Berend Frenzel, dem Designer aus Basel. Wie geht er denn mit der Situation um? Muss er nun einfach zuschauen, wie chinesische Fälschungen seines Produkts gehandelt werden?
5: Nein, er hat schon einiges unternommen, bleibt auch weiterhin dran. Er konnte erreichen, dass zum Beispiel Plattformen, wo Kopien angeboten wurden, diese Einträge runternehmen mussten. Aber es ist eine Sisyphos-Arbeit, weil wenn ein Eintrag weg ist, dann kommt schon der nächste. Das hört nie auf.
6: Und ärgert das ihn nicht maßlos nach all dieser Entwicklungsarbeit und dem unternehmischen Risiko, das er da eingegangen ist?
5: Klar, es nervt ihn. Der chinesische Fälscher geht sogar so weit, dass er die Werbematerialien von der Webseite von Berend Frenzel benutzt. Er hatte auch schon mit Fake-Shops zu kämpfen, das ist übrigens auch ein zunehmendes Problem. Das sind so Webseiten, hinter denen gar nichts ist. Die verkaufen angeblich ein Produkt, liefern es aber dann nie und kassieren einfach das Geld. Und die Beschwerden der betrogenen Kunden, die sind dann trotzdem bei Berend Frenzel gelandet.
6: Das ist eigentlich zum Wahnsinnigwerden.
5: Ja, ich würde durchdrehen. Mich hat beeindruckt, wie gelassen er mir das alles erzählt hat, sogar gelacht zwischendurch. Und ich denke, es ist eine bewusste Haltung, für die er sich entschieden hat, um nicht zu viel Energie zu verlieren an diese Scharmützel mit Fälschern. Er hat mir beim Gespräch in seinem Atelier auch gesagt, dass er das mittlerweile einfach als Teil seines Geschäfts betrachte.
7: Es gibt keinen absoluten Schutz. Das gehört zum unternehmerischen Risiko einfach dazu. Und das ist dann immer eine Abwägung, wie man seine Ressourcen und Kosten sinnvoll verteilt. Und ich denke, es macht mehr Sinn, nach vorne zu schauen, als irgendwas zu bekämpfen, wo man nicht genau weiß, wer es ist und wie die Erfolgschancen sind.
6: Bernd Frenzel will seine Energie also lieber in die kreative Arbeit und in die Weiterentwicklung stecken.
5: Ja, und das Interessante ist, dass ich diese Haltung bei vielen Designern und Gestalterinnen angetroffen habe, mit denen ich gesprochen habe über die Thematik. Die sagen alle dasselbe: Wenn wir weiter kreativ sein wollen, dann können wir gar nicht so viel Kraft an den Kampf gegen Fälschungen verlieren.
6: Du hast ja gesagt, dass es nicht so einfach war, Leute zu finden, die Auskunft über ihre Erfahrungen mit Fälschungen geben. Ist das also der Grund dafür? Sie wollen keine zusätzliche Energie daran verschwenden?
5: Das ist einer der Gründe, aber das Problem ist, dass Firmen, gerade die großen bekannten Marken, die geraten in eine Zwickmühle beim Thema Fälschungen, jedenfalls wenn sie öffentlich darüber Auskunft geben sollen. Der Rechtsanwalt Robert Stutz hat mir das sehr anschaulich erklärt und ich würde ihm hier gerne nochmal selbst das Wort geben.
1: Die Unternehmungen, die können die Realität dieser Flut von Fälschungen, die von überall her ins Land kommen oder den Weltmarkt schwemmen, kaum negieren. Das ist eine Tatsache. Sie sind aber allein gestellt, wenn es darum geht, den Markt sauber zu behalten und sich gegen Fälscher zu wehren, müssen aber sorgfältig mit ihren Ressourcen umgehen. Sprich, sie können nicht überall intervenieren, sie können nicht gegen jeden Verletzer reagieren. Also müssen sie irgendwo eine Strategie definieren und sich sagen, gegen wen gehe ich wo vor, welches Produkt ist jetzt am schmerzlichsten, welcher Konkurrent tut mir am meisten weh und dann gezielt die Mittel dort einsetzen. Das heißt aber gleichzeitig, dass ich ja dann Zugeständnisse machen müsste und sagen müsste, ja, hier gehe ich nicht vor. Das wäre wie ein bisschen ein Schuldeingeständnis, dass man sagt, ja, ich weiß, dort müsste ich vermutlich ebenfalls aktiv werden, aber es geht nicht, weil die Mittel nicht vorhanden sind. Denn es ist schlicht und ergreifend nicht möglich, auch für ein großes Unternehmen, gegen jede Fälschung, gegen jede Kopie weltweit vorzugehen. Das würde wesentlich mehr Mittel verschlingen, als man überhaupt verdient. Also muss man priorisieren.
6: Soweit also der Rechtsanwalt Robert Stutz. Das heißt, Firmen können nicht offen eingestehen, dass sie nicht alle Fälschungen bekämpfen können.
5: Genau, der Kampf gegen Fälschungen verschlingt enorme Ressourcen. Der Schweizer Uhrenverband hat mir geschrieben, dass allein 16 Leute dafür angestellt sind, gegen Fälschungen vorzugehen. Das ist eine never-ending story.
6: Und das ist massiv. Das ist der Kulturplatz Talk auf SRF 2 Kultur, der sich heute um den Kampf gegen Designklau dreht. Ein Problem, mit dem wir gehört haben, nicht allein Luxuskonzerne kämpfen, sondern selbst kleinere Firmen und Designer, Designerinnen aus der Schweiz. Sobald eine gute Idee richtig Erfolg ist und sie zu vermarkten beginnt. SRF Kulturredaktorin Irin Grütte hat zu diesem Thema recherchiert und ist jetzt mein Gast. Irin, wo sitzen eigentlich die meisten Fälscher? Du hast ja bisher über Kopien aus China gesprochen. Kommen die meisten wirklich von da?
5: Ja, die große Mehrheit der gefälschten Schweizer Produkte kommt tatsächlich aus China und Hongkong, ungefähr 3/4. Es sind aber auch die Niederlande und die Türkei weit vorne auf der Liste, wobei das vermutlich auch Transitländer sind. Es gibt aber, das muss auch gesagt sein, Designklau, der im Inland stattfindet, hier in der Schweiz. Ich habe mit einem Designer aus Zürich gesprochen, der erzählt hat, dass Entwürfe seines Labels von Schweizer Warenhäusern abgekupfert wurden. Das ist der Christian Keggi, Mitgründer und Creative Director vom Label Question. Ich weiß nicht, vielleicht kennst du es, das sind Taschen, die werden so von der Kreislaufwirtschaft her gedacht, sind aus nachhaltigen Materialien gefertigt, die sich wieder abbauen lassen, zum Beispiel Bananenblätter. Und diese Taschen, die haben ein klar erkennbares Design und ein ausgeklügeltes Tragesystem. Und Christian Keggi hat mir gesagt, dass dieses Design eben von Schweizer Warenhäusern und auch von deutschen Brands kopiert wurde.
6: Und konnte sich Question dagegen zur Wehr setzen? Hat das funktioniert?
5: Ja, da war nicht mal ein Gerichtsverfahren nötig. Christian Keggi hat mir erzählt, es habe schon die direkte Kommunikation genügt. Es gab eine außergerichtliche Einigung und die Anbieter haben die Taschen aus dem Sortiment genommen. Aber auch er hat mir gesagt, dass er seine Energien nicht in solche Abwehrkämpfe investieren wolle, sondern lieber eben innovativ sein will, Neues entwickeln möchte.
6: Jetzt ist der Design ein weites Feld und da arbeitet man auch nicht in einem luftleeren Raum. Man lässt sich inspirieren von dem, was da ist. Und ich könnte mir vorstellen, dass sich auch nicht immer so klar definieren lässt, wann sich ein Entwurf nur an etwas anderes anlehnt, an ein bestehendes Design, und wann es sich dann um eine illegitime Kopie handelt.
5: Ja, man muss da unterscheiden. Bei einer Markenfälschung, das ist ganz klar eine bewusste Täuschung. Designklau ist etwas diffiziler. Die Designerinnen und Designer, mit denen ich gesprochen habe, die sagten mir, es sei schwierig, Design überhaupt wirksam zu schützen, weil man nur ein paar Details ändern müsse und dann gelte es schon als neuer Entwurf. Aber dem hat Robert Stutz entschieden widersprochen. Er sagt, das sei nach altem Recht so gewesen. Heute sei klar so, dass der Gesamteindruck bewertet werde. Man könne nicht einfach so ein paar Mini-Änderungen vornehmen und sagen, das ist was Neues. Aber wie das jetzt im Zweifelsfall ein Richter entscheiden würde, das kann ich auch nicht sagen.
6: Nun setzen sich gute Designer, Designerinnen nicht ohnehin mit der Tradition auseinander und beziehen sich auf Bestehendes, was dann wieder zur Frage führt, kann man da immer trennen zwischen Inspiration und Kopie?
5: Ich würde von Kopie sprechen, wenn etwas so 1:1 abgekupfert ist. Aber natürlich, alle Kreativschaffenden stehen auf den Schultern von anderen. Das ist in der Musik so, in der Literatur, in der Malerei und natürlich auch im Design. Und darüber hatte ich ein ziemlich spannendes Gespräch mit einem Gestalter aus der Westschweiz, der da sehr für eine Großzügigkeit im Denken plädiert. Das ist Aurel Abbey vom Atelier Oi, ein Design- und Szenografiebüro aus La Neuville. Dieses Büro arbeitet disziplinübergreifend, macht Entwürfe für internationale Marken und Institutionen, zum Beispiel USM, Louis Vuitton oder Foscarini. Und deshalb reist Aurel Abbey auch viel für seine Arbeit und sagt, er inspiriere sich immer an dem, was er sehe. Das sei auch wichtig. Und er findet es schwierig abzugrenzen, was denn Anlehnung ist und was Kopie.
6: Hat denn das Atelier Oi gar keine Probleme mit Fälschungen?
5: Doch, auch. Und da hat mir Aurel Abbey eine recht verrückte Geschichte erzählt. Es geht um eine Leuchte, die Atelier Oi für die Firma Foscarini gestaltet hat. Die kennst du vielleicht auch. Die besteht so aus glänzenden, geschwungenen Metallstäben, wie so Strahlen. Man sieht sie manchmal in Hotels. Und Aurel Abbey, die ist mal nach China gefahren, an eine Möbelmesse, hat dort auch eine Fabrik besucht, eines Möbelherstellers. Und er wollte als Geschenk ein Buch mitbringen über Atelier Oi. Und auf dem Cover war eben dieser Foscarini-Leuchter abgebildet. Und da kommt er in diese Fabrik rein, will dieses Buch übergeben. Und genau da sieht er, dass dort gerade dieser Leuchter übers Band läuft. Und zwar ohne Auftrag, also als illegitime Kopie.
6: Und hatte das Konsequenzen?
5: Das hat er mir nicht erzählt, weil er ist ja quasi am Entwurf beteiligt, aber die Rechte durchzusetzen, das wäre dann an der Firma Foscarini.
6: Interessant ist ja auch, dass beim chinesischen Hersteller offenbar gar kein Unrechtsbewusstsein da war, wenn er sogar Besuch eingeladen hat.
5: Ja, in diesem Zusammenhang hat Robert Stutz, der Berner Rechtsanwalt, eine interessante Vermutung geäußert, und zwar, dass vielleicht in China das Verhältnis zwischen Original und Kopie ein anderes ist als hier. In der traditionellen chinesischen Malerei zum Beispiel ist es so, dass Schüler während der Ausbildung erst einmal lange Zeit ausschließlich Meisterwerke kopieren, bevor sie überhaupt selbstständig einen Entwurf machen dürfen. Das heißt, da ist Kopieren in diesem Kontext gar nichts Unrechtes, sondern es ist ein ganz normaler Teil der kreativen Arbeit.
6: Das mag jetzt eine kulturelle Erklärung sein, aber das taugt ja definitiv nicht, um die Fälschung einer Rolex-Uhr zu legitimieren.
5: Nein, natürlich nicht. Das ist eine bewusste Markenfälschung, das ist eine Täuschung, da geht es um Geld.
6: Also so neu ist das Phänomen eigentlich nicht. Die fliegenden Händler am Strand, die verkaufen doch da schon seit ewigen Zeiten Luxusuhren für 10 oder 20 Euro. Woran liegt es eigentlich, dass Fälschungen in den letzten Jahren so stark zugenommen haben? An diesen Händlern bestimmt nicht.
5: Nee, die gibt es schon auch, seit ich mich erinnern kann. Nein, der Treiber im Moment, das ist ganz klar der Onlinehandel. Wenn du im Netz nach etwas suchst, das kennt ja auch jeder, sei es ein Möbelstück, eine Tasche, was auch immer, dann bekommst du ganz schnell auch die Angebote von billigen Imitaten. Und dann entscheidet eben oft das Portemonnaie. Man guckt nicht so genau hin, ob es sich um eine Fälschung handelt. Und das läuft ja alles auch ganz diskret ab. Eine Online-Bestellung, die kannst du anonym abwickeln. Die meisten Fake-Waren werden mit sogenannten Kleinsendungen verschickt. Und diese Päckchen mit geringem Warenwert, die fallen auch nicht weiter auf. Also wenn irgendjemand in Hinteroberlingen eine gefälschte Uhr aus China bestellt, das Transitland ist dann vielleicht, sind die Niederlande, dann merkt das der Zoll nicht. Die Zollbehörden, die kommen nicht hinterher mit Kontrollieren. Es wurden in der Schweiz im letzten Jahr 127 Millionen Pakete ausgeliefert. Das kann man nicht alles kontrollieren. Da werden Stichproben gemacht auf Verdacht. Und das ist ja im Moment auch ein Politikum. Es sind im Parlament mehrere Vorstöße hängig, die eben fordern, dass Postsendungen gerade aus Asien stärker kontrolliert werden.
6: Ja, und zwei davon sind gerade am Montag vom Nationalrat gutgeheißen worden. Ist denn dadurch, dass es einfach geworden ist, an Fälschungen zu kommen, auch die Hemmung bei den Konsumierenden gesunken?
5: So scheint es ja. Fälschungen gibt es ja, weil es eine Nachfrage gibt. Und eine Studie, die schreibt, dass die Hälfte der EU-Bürger zwischen 15 und 24 Jahren im letzten Jahr ein gefälschtes Produkt gekauft hat. Das schreibt das Büro der Europäischen Union für geistiges Eigentum.
6: Also es würde heißen, vor allem bei jungen Leuten ist die Versuchung groß und das Unrechtsbewusstsein klein.
5: Nicht nur, aber in der jüngeren Altersgruppe offenbar besonders. Da ist auch das Portemonnaie noch schmaler. Ich habe mit Jugendlichen darüber gesprochen, warum sie Fake-Waren tragen. Ich habe mich gefragt, ob das nicht peinlich ist, aber das ist es eben nicht. Im Gegenteil, man kann mit Fake-Waren in diesen Kreisen sogar doppelt punkten. Denn zum einen schmückst du dich mit einem Statussymbol, du hast das vielleicht bei einem Influencer gesehen, und gleichzeitig kannst du dir damit aber auch etwas von der Aura eines Rebells geben, denn du bist auch ein bisschen Gangster, weil du ja etwas Illegales machst. Fälschungen sind verboten, die Einfuhr in die Schweiz ist illegal.
6: Interessanter Aspekt. Dann kann man damit also zweigleisig fahren. Man umgibt sich mit Dingen, die früher den oberen 10.000 vorbehalten waren, und gleichzeitig zeigt man, dass man sich traut, über die Regeln hinwegzusetzen.
5: Ich erkläre mir das so ungefähr, ja. Und natürlich kommt die enorme Versuchung dazu. Das Internet ist ein Warenhaus, das 24/7 geöffnet ist. Es ist alles immer da, verfügbar, spottbillig. Das ist ja auch dieser Werbeslogan von Temu, dieser chinesische Online-Shop. Der Slogan heißt «Shoppen wie ein Millionär». Ja. Und wie diese Sachen produziert worden sind, interessiert nicht. Ich glaube, es braucht da noch sehr viel mehr Aufklärung darüber, warum es nicht in Ordnung ist, Fakes zu kaufen. Man schädigt die Firmen, die die Originale entwickelt haben. Und, das wissen viele nicht, hinter Fälschern stehen oft mafiöse Netzwerke. Man spielt mit dem Kauf der organisierten Kriminalität in die Hände. Darauf weist die Organisation Stop Piracy hin, die sich eben gegen Produktepiraterie engagiert. Und da müssen sich die Konsumenten auch ihrer Verantwortung stärker bewusst werden.
6: Du sagtest, die Bekämpfung von Fälschungen ist auch ein politisches Anliegen, ziemlich komplex, nehme ich an.
5: Ja, das ist sehr komplex, weil es grenzüberschreitend geschehen muss in einem globalen Markt. Es müssen ganz viele Player zusammenspielen. Die Zollbehörden, die Strafverfolgung, die Industrie, die digitalen Plattformen, Postdienstleister. Es braucht gesetzliche Grundlagen, Aufklärung für Verbraucher. Eine enorme Herausforderung, und die Fälschungsindustrie, die ist immens. Es werden weltweit Fälschungen im Wert von 400 Milliarden US-Dollar gehandelt. Also das ist auch ein sehr gutes Geschäft.
6: Also die haben im Zweifel sogar noch mehr Geld, je nachdem. Mhm. Was sagen denn die betroffenen Firmen? Wo sollte man ansetzen?
5: Aus der Uhrenindustrie, die am stärksten ja betroffen ist von Fälschungen, habe ich zwei Antworten bekommen. Einmal von der Swatch Group und dann vom Verband der schweizerischen Uhrenindustrie. Beide sagen, es ist ein globales Verständnis nötig der Problematik. Und sie betonen, dass man um gefälschte Produkte, also den Kauf davon, zu verhindern. Da muss man auch die Sichtbarkeit der Angebote verringern, dann sinkt auch die Nachfrage. Das aber ist auch sehr schwer zu kontrollieren, weil die Fälscher auf den Omnichannel-Verkauf umgestiegen sind. Sie bieten Fälschungen über diverse soziale Netzwerke an, auch über Verkaufs-Apps. Und da braucht es Leute, die eigens ausgebildet sind für diese Überwachung.
6: Kann vielleicht die KI in Zukunft dabei helfen, Fälschungen gezielt im Netz zu finden und womöglich sogar auch zu bekämpfen?
5: Das wäre schön, aber ich glaube, dass die künstliche Intelligenz das Problem im Gegenteil auch noch verschärfen kann. Das befürchtet auch der Rechtsanwalt Robert Stutz. Denn Fälschungen kannst du gerade im zweidimensionalen Bereich mit Hilfe von KI ganz schnell und kostengünstig realisieren, also so Fake-Webseiten erstellen, Bildstrecken, Kataloge kopieren. Das erleichtert natürlich den Vertrieb. Also ich denke eher, da kommt noch einiges auf uns zu.
6: Und das Thema wird uns noch länger beschäftigen. Danke, Irene Grüter, für diesen breit gefächerten Eindruck in ein Feld, das Feld von Fälschungen und Designklau, ein Thema, das wir wahrscheinlich öfter vor der Nase haben, als wir denken, und das den meisten von uns bis jetzt eher fern gewesen sein dürfte.
5: Dankeschön. Danke.
2: 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Und hier geht's jetzt in wenigen Augenblicken weiter mit den News.

0: Die Nachrichten von SRF um 4.30 Uhr mit Marco Koller. Die USA verhängen Sanktionen gegen den kubanischen Präsidenten Miguel Díaz-Canel sowie gegen mehrere Mitglieder seiner Familie. Konkret werden etwa Vermögenswerte eingefroren. Das teilt das US-Außenministerium mit. Die Beziehungen zwischen den USA und Kuba sind seit Jahrzehnten angespannt. Unter Präsident Donald Trump nahmen die Spannungen noch zu. Er verhängte eine Ölblockade gegen Kuba. Das führte dazu, dass der Treibstoff in Kuba knapp ist und dass immer wieder der Strom ausfällt. Miguel Díaz-Canel reagierte in den sozialen Medien auf die Sanktionen. Er bezeichnete die US-Regierung als aggressiv und kündigte Widerstand an. Der ukrainische Präsident Volodymyr Zelensky schlägt dem russischen Präsidenten Wladimir Putin ein persönliches Treffen vor, um ein mögliches Ende des Krieges zu besprechen. In einem offenen Brief schreibt Zelensky, die Mehrheit der Russen habe den Krieg und seine Folgen satt und sei bereit für Frieden. Sollte Putin aber keinen Frieden wollen, dann werde die Ukraine weiterkämpfen. Der Kreml hat auf das Schreiben reagiert. In einer Stellungnahme heißt es, Zelensky könne jederzeit nach Moskau kommen. Zelensky hatte aber Moskau und Kiew als Treffpunkt explizit ausgeschlossen. Stattdessen schlägt er die Schweiz, die Türkei oder ein Land der arabischen Welt vor. Noch drei Meldungen aus der Nacht in Kürze. US-Präsident Donald Trump will die Kohleindustrie unterstützen mit rund 700 Millionen Dollar. Das erklärte er im Weißen Haus. Damit sollen bestehende Kohlekraftwerke modernisiert und auch neue gebaut werden. Um das Geld zu sprechen, beruft sich Trump auf ein Gesetz zur nationalen Sicherheit aus dem Kalten Krieg. In den USA hat das Repräsentantenhaus, die große Parlamentskammer, ein Unterstützungspaket in Milliardenhöhe für die Ukraine bewilligt und gleichzeitig auch Sanktionen gegen Russland gutgeheißen. Auch mehr als ein Dutzend Republikaner stimmten dafür, entgegen der Parteilinie. Als nächstes ist der Senat am Zug. Präsident Donald Trump kann aber noch sein Veto einlegen. Und im Süden des Libanons ist ein israelischer Soldat getötet worden bei einem Angriff der Hisbollah-Miliz. Das teilt die israelische Armee mit. Eigentlich gilt im Libanon seit knapp 2 Monaten eine Waffenruhe. Das Wetter heute Freitag. Im Norden hat es am Vormittag noch viele Wolken und lokal wird es nass. Am Nachmittag zeigt sich dann aber oft die Sonne bei 19 Grad. Im Süden wird es oft sonnig bei 25 Grad. Das waren Nachrichten von Radio SRF, verantwortlich Marco Koller.
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4: In einer Woche beginnt die Fußball-Weltmeisterschaft. Zum ersten Mal findet sie in 3 Ländern statt, USA, Kanada und Mexiko. Sind diese Länder bereit? Wie groß ist die Vorfreude und wo harzt es noch? Ich bin verbunden mit unserer SRF-USA-Korrespondentin Barbara Kolpi. Sie kennt den Stand der Dinge in den USA und Kanada. Und mit der freien Journalistin Anne Demmer in Mexiko. Willkommen in der Sendung.
5: Hallo.
6: Hallo.
4: Anne Demmer, Sie sind in Mexiko-Stadt. Dort wird in einer Woche das Eröffnungsspiel stattfinden. Wenn Sie in der Hauptstadt unterwegs sind, wie präsent ist diese Fußball-WM?
5: Ja, immer mehr. Also seit einigen Wochen sieht man überall WM-Werbung und Deko, die grün-weiß-roten Mexiko-Flaggen. Und schon Monate vor dem Anpfiff waren auch schon Kinder und Jugendliche gerade im grünen Trikot auf der Straße unterwegs. Und es gibt sogar Fanartikel für Hunde. Also die laufen dann auch in ihrem Team-Trikot an der Leine.
4: Also man spürt eine Vorfreude.
5: Das durchaus, ja. Also es wird alles geschmückt und aufbereitet.
4: Barbara Kolpi, Sie sind in Washington D.C. Gleiche Frage an Sie. Wie präsent ist die WM dort?
6: Überhaupt nicht im Moment. Also Washington ist ja auch kein Austragungsort und eigentlich sind die Leute hier mehr beschäftigt mit den Vorbereitungen auf die 250 Jahre Feierlichkeiten der USA. Das wird sich dann aber sicher noch ändern, wenn die WM beginnt. Und natürlich sieht es in den Austragungsorten, wo die WM auch stattfinden wird, den 11 in den USA, anders aus.
4: Und Sie waren ja kürzlich auch in Kanada, in Toronto. Wie haben Sie dort die Stimmung wahrgenommen?
6: Ja, da ist sehr viel Vorfreude zu spüren. Man ist stolz, dass WM-Spiele stattfinden. Da ist einzig ein bisschen der Schatten des US-Präsidenten, der Sorgen macht. Der hat einen Schatten, wirft auf das ganze Turnier. Aber in Toronto freut man sich sehr. Es ist auch eine sehr internationale Stadt. Also über die Hälfte der rund 3 Millionen Einwohnerinnen und Einwohner ist im Ausland geboren. Und das spürt man.
4: Weil?
6: Weil eben diese Leute vielleicht eine andere Fußballkultur haben, als man sonst in Kanada wahrnimmt. Und weil dann eben bei so einer WM halt die verschiedenen Fangruppierungen aus den verschiedenen Herkunftsländern dann, wenn es um Fußball geht, auch wenn sie sagen, wir sind jetzt in Kanada und Kanadierinnen und Kanadier, da besinnt man sich schon auf die Wurzeln zurück. Und es ist auch eine große Fanzone, also ein Public Viewing aufgebaut worden. Und ich denke, da wird eine sehr gute Stimmung sein.
4: Sie haben den Schatten von Donald Trump angesprochen. Darüber werden wir noch sprechen in dieser halben Stunde Tagesgespräch. Es wird ja ein Rekordturnier. Noch nie waren so viele Teams dabei. 48 Teams in 12 Gruppen. Der mit Abstand größte Teil der Spiele findet in den USA statt. Bloß je 13 sind in Mexiko und Kanada. Werden eigentlich Donald Trump und Mark Carney, der Premier von Kanada, am Eröffnungsspiel in Mexiko dabei sein, Barbara Kolpi?
6: Nein, es gibt ja eigentlich, weil es eben in 3 Ländern stattfindet, dieses Turnier 3 verschiedene Eröffnungsspiele. Also das erste ist wirklich in Mexiko, aber dann hat auch die USA das eigene Eröffnungsspiel in Los Angeles und dort hat Donald Trump angekündigt, dass er hingehen will. Mark Carney, der Premier von Kanada, hat jetzt noch nicht bestätigt, aber ich gehe auch davon aus, dass er beim Eröffnungsspiel der kanadischen Fußballmannschaft in Toronto auch dabei sein wird. Also aber nicht eine geeinte gemeinsamer Auftritt, das wird dann womöglich beim Final der Fall sein.
5: Also da vielleicht nochmal hinzugefügt, das ist ein interessanter Aspekt, selbst wenn die beiden kommen würden, würden sie das Spiel nicht zusammen mit Claudia Sheinbaum, der mexikanischen Präsidentin, sehen, denn die hatte schon vor Monaten angekündigt, dass sie mit den Mexikanerinnen und Mexikanern zusammen auf dem zentralen Platz, dem Zocalo, das Spiel anschauen wird. Also das Sheinbaum hat ihr Ticket nämlich verschenkt und gewonnen hat es eine junge Frau aus Veracruz.
4: Also sie wird quasi im Public Viewing dieses Eröffnungsspiel in Mexiko anschauen.
5: Richtig.
4: Als ja die Spiele 2018 an diese 3 Länder vergeben wurden, war ja die Beziehung zwischen den Staaten noch eine ganz andere. Das Motto war Nordamerika vereint. Nun ist ja vieles anders, wir wissen es, da ist einiges passiert. Und auch gerade diese Woche, ausgerechnet eine Woche vor Start der WM, hat Donald Trump wieder neue Zölle angekündigt, unter anderem eben auch gegen Mexiko und Kanada. Wie kommt das in Mexiko an?
5: Naja, man darf ja nicht vergessen, die erste gemeinsame Überprüfung des gemeinsamen Freihandelsabkommens zwischen Mexiko, Kanada und USA steht ja in Kürze an. Und mitten in diese Verhandlungen hinein kommen nun neue Zölle. Das ist, würde ich sagen, kein Zufall. Das ist eine Art Verhandlungsdruck. Die Zölle könnte man hier auch als ein Instrument eben der Verhandlungsführung verstehen. Und das mexikanische Wirtschaftsministerium weist aber die Vorwürfe zurück. Man wird nicht nur über die Höhe verhandeln, sondern die gesamte Prämisse dieser Untersuchung in Frage stellen.
4: Man hat ja eigentlich so von außen ein bisschen den Eindruck, dass sich die Lage zwischen Mexiko und den USA ein bisschen beruhigt hat.
5: Naja, beruhigt, es schwelt ja latent dieser Konflikt auch zwischen USA und Mexiko immer weiter. Also vielleicht haben sich die Konfliktschauplätze derzeit verändert. Also Trump hat ja gerade den Fokus auf dem Krieg mit dem Iran, die Drohung einer Invasion gegen Kuba stehen im Raum. Und Trump hat ja immer wieder wiederholt gegen Mexiko gehetzt. Es würde nicht genug unternehmen gegen den Drogenschmuggel, also vor allem Fentanyl und die Kartelle. Und obwohl Mexiko seit dem Amtsantritt von Donald Trump da einiges vorzuweisen hat, und er hat ja auch die Kartelle als terroristische Bedrohung erklärt. Ja, und seit einem Jahr droht Trump letztlich mit Militärschlägen auch gegen mexikanische Kartelle, was Sheinbaum als Verletzung der mexikanischen Souveränität zurückgewiesen hat. Für Mexiko ist es ein permanenter Balanceakt. Und es ist einerseits natürlich wirtschaftlich zu eng mit den USA verflochten, um offen zu konfrontieren und dann aber auch zu stolz auf seine Souveränität, um sich einfach unterzuordnen. Und da muss man sagen, das ist sehr beachtlich. Scheinbar jongliert diese Spannung mit bemerkenswerter Konsequenz und behält immer wieder einen kühlen Kopf.
4: Wie sieht es in Kanada aus, Barbara Kolpi? Gibt es da auch bereits Reaktionen zu den neu angedrohten Zöllen?
6: Ja, Kanada hat im Moment eine Herangehensweise, die vielleicht überraschen mag. Sie nehmen es mindestens gegen außen sehr gelassen. Im Raum steht ja eben auch, wie Anne Demarant gesagt hat, dieses neue Nordamerika-Handelsabkommen. Da ist Kanada weniger weit als Mexiko mit den Verhandlungen, aber stellt sich auf den Standpunkt Wait and See, also mal abwarten, lautet das Motto. Und diese Haltung zeigt auch ein gestärktes Selbstbewusstsein, nicht zuletzt durch das Verhalten von Trump. Die Kanadier wollen sich nicht auf der Nase rumtanzen lassen und die Regierung ist überzeugt, dass die Zeit für sie läuft. Denn während die Wirtschaft in Kanada trotz bestehender Zölle und neu angedrohter Zölle erstaunlich resilient ist, schaut man in die USA, wo die Inflation wieder anzieht, die Lebenshaltungskosten steigen und nach wie vor kein Friedensabkommen mit dem Iran steht und. Und man weiß auch, dass die Zwischenwahlen in den USA im November näher rücken. Und in Kanada glaubt man, dass Trump mehr unter Druck ist und die Zeit eben für Kanada spricht und dass man da bei den Verhandlungen dann den besseren Standpunkt hat.
7: Wir haben nun über das Trennende gesprochen zwischen diesen drei Ländern. Aber eben in einer Woche beginnt etwas, das eigentlich etwas Einendes sein sollte, diese Fußball-Weltmeisterschaft. Und auch wenn eben keine Partystimmung besteht zwischen den Austragungsländern, es sollte ja eigentlich ein Fest werden, ein Fußballfest, so wird es auch verkauft. Schauen wir in die einzelnen Länder hinein, hier im SRF-Tagesgespräch. Beginnen wir gleich in Kanada, Barbara Golpi. Sie waren ja in Toronto unterwegs. Toronto und Vancouver werden Spiele austragen. Sind die Städte bereit?
6: Natürlich sagen alle, ja, wir sind bereit und natürlich wird vieles im letzten Moment noch gemacht, aber soweit ich das abschätzen kann, ja, sind sie bereit. Und gerade Vancouver hat ja auch Erfahrung mit Großanlässen, mit den Olympischen Spielen 2010 und ich war damals auch vor Ort und ich habe diese Spiele insgesamt als gelungen in Erinnerung.
7: Die Schweiz wird ja in Vancouver gegen Kanada spielen, ein Gruppenspiel. Werden die Stadien voll sein? Fußball ist ja nicht so beliebt, sicher nicht Sportart Nummer 1 in Kanada.
6: Sportart Nummer 1 ist Eishockey, aber gerade bei Kindern ist Fußball sehr beliebt und interessanterweise ist Frauenfußball eigentlich beliebter als Männerfußball in Kanada. Kanada hat auch schon eine Frauenfußball-WM durchgeführt. Die Kanadierinnen haben auch schon Olympiagold geholt. Ich denke, die Stadien ja in Kanada werden voll sein. Das hängt aber auch damit zusammen, dass es kleinere Stadien sind, also rund 54.000 Vancouver, knapp 45.000 in Toronto. Und auch das Problem mit den Ticketpreisen ist nicht ganz so ausgeprägt. Gerade in Toronto, in der Provinz Ontario, gibt es ein Gesetz, dass Tickets auf Wiederverkaufsplattformen nicht teurer als der Originalpreis wiederverkauft werden dürfen. Und da musste selbst die FIFA klein beigeben und musste dies bei ihrer Wiederverkaufsplattform, bei ihrer eigenen, wo sie eigentlich das Geld machen, Anpassungen machen, speziell jetzt für die Spiele in Toronto.
7: Sie würden also sagen, es sei alles angerichtet in Kanada für diese WM. Gibt es dennoch Dinge, die den Menschen noch Sorgen bereiten? Herausforderungen eine Woche vor Spielbeginn?
6: Das ist wirklich dieses Hin- und Herreisen, die Grenze zwischen den USA und Kanada. Also Vancouver, das ist gut 2 Stunden von Seattle entfernt und die ursprüngliche Idee war wirklich, dass diese Fans dann eben auch hin und her reisen können. Und das ist, glaube ich, die größte Sorge. Donald Trump droht ja nach wie vor damit, nicht nur an der Grenze diese Einwanderungsbehörde ICE Kontrollen machen zu lassen, sondern wir diese auch nach Kanada schicken. Und das ist noch nicht ganz geklärt, wie das dann genau funktionieren soll oder nicht soll. Und dazu kommt, dass ja Donald Trump auch bekannt ist, sehr unberechenbar zu sein. Und ich glaube, das ist wirklich so die größte Sorge.
7: Was würde das heißen? ICE agiert in Kanada. Was würden die genau machen dort?
6: Ja, also die dürfen für die Sicherheit sorgen. Also sie waren ja auch bei den Olympischen Spielen in Mailand zum Beispiel in Italien präsent. Die dürfen natürlich nicht Menschen verhaften in Kanada, weil das sind andere Einwanderungsgesetze. Aber man will diese Grenzschutzbehörden eigentlich und diese Einwanderungsbehörde schon gar nicht erst im Landesinneren, auch wenn ihre Aufgaben dann mit Sicherheitsaufgaben verbunden sind.
7: Also die Sicherheit gewährleisten von Landsleuten.
6: Unter anderem, ja.
7: Gehen wir nach Mexiko zu Anne Demme. Sie ist freie Journalistin in Mexiko-Stadt. Es ist ja noch nicht so lange her. Da gingen Bilder von Straßensperren mit brennenden Autos und Lastwagen in Mexiko um die Welt, nachdem das mexikanische Militär den Drogenboss El Mencho getötet hatte. Er führte eines der mächtigsten Drogenkartelle in Mexiko. Und damals dachten sich ja viele, wie soll hier eine Fußball-WM stattfinden? Wie sieht denn die Lage heute aus?
5: Ja, Ausschreitungen dieser Art gab es danach nicht mehr. Das war damals eine klare Machtdemonstration, also ein Zeichen dafür. Seht her, auch ohne den Kartellchef sind wir noch schlagkräftig. Und die Ausschreitungen haben die Regierung natürlich auch vor der WM aufgeschreckt. Für die WM wurde ein massiver Sicherheitsapparat aufgebaut. Also bis zu 120.000 Kameras sollen in den drei mexikanischen Austragungsorten Mexiko-Stadt, Monterrey und Guadalajara installiert worden sein. Und diese Maßnahme gehört zu einem Plan, einem größeren Plan. Er sieht rund 50.000 Sicherheitskräfte vor, eben Soldaten, Nationalgardisten, Polizisten und dazu dann sogar noch private Sicherheitsleute. Und um jedes Stadion sollen 4 Sicherheitsringe aufgebaut werden. Aber wie nah die Welt dieser Gewalt an den Stadien liegt, zeigt doch vor allen Dingen auch die WM-Stadt Guadalajara. Denn dort, weniger als 2 Kilometer vom Akron-Stadion entfernt, also dem Austragungsort, wurde ein Haus entdeckt, in dem Kartellopfer gefoltert wurden. Und im Umkreis von 16 Kilometern wurden laut Suchkollektiven in Guadalajara rund 500 Müllsäcke, menschliche Überreste gefunden von Menschen, die verschwunden sind. Also man darf ja nicht vergessen, dass in Mexiko rund 130.000 Menschen als verschwunden gelten und mutmaßlich eben verschleppt vom organisierten Verbrechen.
7: Also das heißt, die Gewalt kommt dem Fußball eigentlich sehr nahe, aber die Regierung versucht mit einem enormen Sicherheitsdispositiv die Sicherheit zu gewährleisten.
5: Richtig, und man kann jetzt nicht sagen, dass die Gewalt verschwindet, eben lokal, eben dort, wo die Kartelle massiv auftreten. Das ist ja eher regional betroffen. Das wird nicht diese 3 Austragungsorte, also in den Städten wird da nichts passieren. Und ich habe mit verschiedenen Experten gesprochen. Viele sind sich da ja einig, dass die kriminellen Gruppen selbst auch ein Interesse daran haben dürften, dass es während der WM ruhig bleibt. Denn Großevents eignen sich natürlich hervorragend für Geldwäsche, Menschenhandel und lukrative Drogengeschäfte. Und die Nachfrage wird ja auch größer sein, weil viele Touristen dann im Land sind. Das heißt, an den Orten, eben wo die Touristen und Fans sich aufhalten, dürfte die Sicherheit gewährleistet sein.
7: Weil die Kartelle auch von der WM profitieren.
5: Ganz richtig. Also die machen da den großen Reibach wahrscheinlich.
7: Mexiko putzt sich ja heraus für die WM. Wie kommt das an bei der Bevölkerung?
5: Ich war jetzt auch noch mal am Wochenende rund um das Stadion in Mexiko-Stadt unterwegs, also unmittelbar in einem Stadtteil, wo Menschen wirklich betroffen sind von den Arbeiten auch. Die einen sagen, ja super, unsere Straßen werden ausgebessert und es wird alles irgendwie ein bisschen schöner. Es werden ja auch tatsächlich schöne Blumenbeete angelegt. Aber bei anderen ist es so, zum Beispiel auch, dass das Wasser abgezweigt wird, weil es für das Stadion benötigt wird. Und in den letzten Wochen gab es auch immer wieder Proteste auf den Straßen. Auch weil die Mieten doppelt so teuer geworden sind, aber auch von den Familienangehörigen beispielsweise, eben der Verschwundenen, die die WM auch als Plattform nutzen wollen.
7: Als Plattform, das heißt, sie rechnen mit Protesten auch während der Spiele?
5: Ja, jetzt im Vorfeld, auch am kommenden Wochenende, auch am letzten Wochenende, haben vor allen Dingen auch Familienangehörige, wie gesagt, dieser 130.000 Menschen, die eben in Mexiko als verschwunden gelten, sind auf die Straße gegangen, haben letztlich die Teamtrikots umgestaltet. Da steht dann statt eines Spielers oder der Spielernummer eben diese 130.000, was ja enorm ist, eben dieser Vermissten drauf. Und sie wollen eben auch am Tag des Eröffnungsspiels vor dem Stadion protestieren.
7: Mexiko ist ja Fußball begeistert. Der Sport hat dort eine Tradition. Werden die Stadien voll sein?
5: Naja, man muss tatsächlich sagen, also die wenigsten Mexikanerinnen und Mexikaner werden diese Spiele tatsächlich in den Stadien anschauen können. Die Mehrheit der Bevölkerung arbeitet ja nun mal im informellen Sektor. Das heißt, sie verkauft auf der Straße Essen oder Blumen. Und der Mindestlohn liegt derzeit bei umgerechnet so ungefähr 470 Euro monatlich. Und für das Eröffnungsspiel liegen die Preise bei durchaus umgerechnet zwischen rund 500 und 2000 Euro. Da kann man sich schon denken, also wer kann sich das nun mal leisten? Und nun mal zum Vergleich, bei der WM 2022 in Katar kosteten die Eintrittskarten für das Eröffnungsspiel nur ein Drittel oder sogar nur halb so viel.
7: Und warum sind die Ticketpreise so hoch?
5: Naja, also Angebot und Nachfrage, so würde ich denken. Also es gibt halt Leute, die können sich das leisten, aber es heißt eben auch, die Stadien werden derzeit nicht ausverkauft sein und vielleicht werden die Ticketpreise dann auch noch runtergehen. Aber vielleicht noch ein interessanter Aspekt. Der Mensch, über den wir ja gerade gesprochen haben, so heißt es in der lokalen Presse, hatte schon sein Ticket für das Eröffnungsspiel.
7: Also dieser Drogenboss. Wie sieht's aus mit dem Tourismus noch kurz, Anne Demmer? Zieht der an? Also wird Mexiko profitieren von dieser WM?
5: Auch da heißt es, derzeit bleiben die Zahlen hinter den Erwartungen zurück. Es ist zu hören, dass beispielsweise auch Betreiber von Airbnb-Unterkünften mit ihren Preisen runtergehen.
7: Wechseln wir in die USA zu unserer Korrespondentin Barbara Kolbe in Washington. Was sagen dort die Hotels, die Tourismusbranche? Rechnen Sie mit einem Boom in den USA?
6: Man rechnete mit einem Boom, aber genau wie Anne Demmer jetzt gesagt hat, auch in den USA, in den Austragungsorten, sind die Hotelbuchungen unter den Erwartungen. Also man spricht von einem eigentlich normalen Sommer und nicht von einem WM-Sommer. Ich war für mein International in Kansas City unterwegs und das sind ja 4 Nationalmannschaften, haben ihr Basislager dort und da erhoffte man sich wirklich sehr viel, auch was der Tourismus angeht, weil jetzt Kansas City vielleicht nicht die erste Feriendestination in den USA ist, woran man denkt. Und vielleicht ziehen die Buchungen noch an, aber im Moment sind sie unter den Erwartungen.
7: Die Sendung International, die Sie übrigens nachhören können, überall dort, wo es Podcast gibt. Auch eben in den USA ist ja Fußball nicht die Sportart Nummer 1. Da kommen einige andere vorher, die noch beliebter sind. Wie sieht die Situation in den USA aus, punkto Tickets? Werden die verkauft oder bleiben die liegen?
6: Teils, teils. Also es ist ja auch so undurchsichtig. Also die FIFA kontrolliert das alles, hat jetzt eben zum ersten Mal bei einer WM sogenannte dynamische Ticketpreise eingeführt. Deswegen ist es auch möglich, dass dann die Ticketpreise wieder runtergehen. Ob dann die Spiele wirklich alle ausverkauft sein werden, das bezweifle ich, auch weil es halt so viele Spiele gibt und längst nicht alle total attraktiv sind. Was aber der Fall ist in den USA, da sind die Menschen schon bereit, sehr viel Geld für Sportveranstaltungen auszugeben. Also wenn wir jetzt von teuren WM-Tickets sprechen, im Moment dreht New York völlig durch wegen Basketball, weil die Knicks zum ersten Mal seit Jahrzehnten im NBA-Final stehen. Und was diese Preise, also da bekommt man in Madison Square Garden unter $3,000 schon gar kein Ticket, also die sind noch viel teurer. Und es gibt eben in den USA offenbar genug reiche Leute, die sich diese Tickets leisten können. Sie sind dann womöglich nicht die echten Fans, aber es gibt so viele Spiele, und die Stadien sind so groß, also allenfalls werden sie dann am Ende voll aussehen, weil eben durch Sponsoren oder verloste Tickets dann doch noch mehr auf dem Markt sind. Aber es sind jetzt sicher noch nicht sämtliche Spiele ausverkauft.
7: Wer sind denn die echten Fußballfans in den USA?
6: Das sind sehr viele Menschen mit Migrationshintergrund, also besonders bei der sehr großen lateinamerikanischen Community. Da ist Fußball natürlich sehr, sehr beliebt. In einem Miami oder auch in Los Angeles gibt es sehr viele Latinos und Latinas und da wird sicher eine Fußballstimmung aufkommen, wie wir das eben aus Lateinamerika oder auch aus Europa kennen und an anderen Orten ja vielleicht etwas weniger. Aber ich denke, auch oft muss man mal abwarten, wie das Turnier verläuft. Dann natürlich die USA, die Männermannschaft steht auch etwas im Schatten der Frauen, aber könnte unter Umständen auch eine gewisse Euphorie auslösen. Allerdings gehe ich nicht davon, eine Euphorie, die wirklich so das ganze Land packt.
7: Die US-Boys und die Einwanderungsbehörde ICE, welche Rolle spielt sie in den USA bei der WM?
6: Ja, da besteht eben die große Befürchtung, dass die Einwanderungsbehörde ICE Razzien durchführt. Letztes Jahr hat ja die Clubfußball-WM in den USA stattgefunden und da hat die Einwanderungsbehörde ICE eben solche Razzien gemacht und hat Menschen festgenommen. Und das Problem ist, die kontrollieren nicht zuerst die Ausweise. Es gibt ja ganz viele Hispanics, die völlig legal im Land sind, sogar den amerikanischen Pass haben. Aber das Problem ist, und das ist dieses Angstgefühl, dass es das eben in der ganzen Community gibt, dass Menschen einfach aufgrund ihres Aussehens verhaftet werden, mal mitgenommen werden und dann mehrere Tage irgendwo festgehalten werden. Und das ist gerade in Los Angeles ein großes Problem. Und das sind auch nicht nur Fans, die es betrifft. Ich war gerade im Kontakt mit der Gewerkschaft, die sogar gedenkt, allenfalls zu streiken. weil in einem so großen Stadion, da arbeiten ja auch ganz viele Menschen in den Küchen, bei Platzanweisen und so weiter. Und das sind eben auch sehr viele aus der lateinamerikanischen Community. Und da besteht die Gefahr, dass sie jetzt Angst haben müssen, während WM-Spielen zur Arbeit zu gehen, ins Stadion, weil sie Angst haben, dass eben ICE dann Durchsuchungen macht rund um das Stadion. Eigentlich hat

0: offiziell haben sie offenbar immer noch kein Visum. Sie haben jetzt mal ihr Basislager nach Tijuana, nach Mexiko verlegt. Donald Trump hat aber gesagt, sie dürfen für die Spiele einreisen, allerdings nicht übernachten. Okay, jetzt von Tijuana nach Los Angeles, wo sie zwei Gruppenspiele haben, ist das noch knapp 3 Stunden mit einem Reisebus. Das geht noch, aber sie haben auch ein Spiel in Seattle. Also da ist es natürlich dann auch für die Mannschaft ein Nachteil, wenn sie mit dem Flugzeug anreisen müssen am Spieltag, wenn das wirklich so ist. Die Mannschaften würden einen, wenn nicht sogar 2 Tage vorher eigentlich anreisen. Und überhaupt, also auf dem Papier jetzt sage ich, ist wohl dieses Spiel in Seattle eines der politisch brisantesten, denn die Stadt Seattle hat an diesem Wochenende ein sogenanntes Pride Weekend und hat schon vor der Auslosung gesagt, dass dieses Spiel ein Pride Match wird. Also die LGBTQ-Bewegung ist sehr groß in Seattle und jetzt wollte es die Auslosung so, dass die Partie jetzt Iran gegen Ägypten lautet. Also beide Verbände haben dann protestiert offiziell, aber Seattle hält daran fest. Um das Stadion wird es viele Aktivitäten geben. Also das wird ein interessantes Spiel.
1: In einer Woche geht es los mit dieser WM in den USA, Kanada und in Mexiko. Wenn Sie, Anne Demmer, in Mexiko zusammenfassen müssten, kurz, was erhofft sich Mexiko von dieser WM?
2: Naja, Sheinbaum, die mexikanische Präsidentin, nutzt die WM sicherlich auf mehreren Ebenen, dass Mexiko trotz Kartellgewalt und US-Druck das Eröffnungsspiel ausrichtet und das verkauft sie eben als innenpolitische Stärke. Und das darf man ja auch nicht vergessen, Mexiko ist das einzige Land, das die WM zum dritten Mal ausrichtet, nach 1970 und 1986. Und wir erinnern uns da, kurz davor gab es ja dieses verheerende Erdbeben. Und da erhofft man sich jetzt auch, also eben damals wurde es halt auch als Wiederaufstieg stilisiert und so soll es auch in diesem Jahr funktionieren. So wünscht man sich das.
1: Und was wünscht man sich in Kanada, Barbara Kolbi?
0: In Kanada wünscht man sich sicher, sich gut präsentieren zu können auf der internationalen Bühne und sich auch als offenes Land zu präsentieren, sich abzuheben von den USA. In Kanada wird Migration, Immigration nach wie vor als Stärke gesehen. Ich will es nicht schönreden, es gibt auch Spannungen, aber ich denke, Kanada möchte sich auch etwas emanzipieren von den USA durch diese WM.
1: Und was erhofft sich die Regierung Donald Trump?
0: Ja, natürlich, Trump wird diese WM nützen, sich zu zeigen, auch wenn er noch ganz viel anderes los hat, zum Beispiel eine große Feier seines 80. Geburtstags. Und ich denke, es ist aber einerseits Trump, aber es sind andererseits auch Austragungsorte, die eigentlich fast etwas das Gegenteil zeigen wollen, nämlich wir sind nicht alle Trump-Anhängerinnen und Anhänger in diesem Land. Sie wollen ein bisschen auch ein anderes Bild der USA vielleicht zeigen. Also ich glaube, das gibt wie so die beiden Seiten.
1: In einer Woche geht es los. Die Frage aller Fragen an euch beide. Wer wird Weltmeister, Anne Demmer?
2: Na, Mexiko.
1: Barbara Kolbi?
0: Ich hätte jetzt spontan gesagt, die Schweiz natürlich.
1: Wir werden es bald wissen. SRF wird alle 104 Spiele dieser WM live zeigen. Das erste Spiel der Schweiz ist am Samstag, 13. Juni gegen Katar. Barbara Kolbi in Washington, Anne Demmer in Mexiko Stadt. Vielen Dank für das Gespräch.
2: Gerne.
0: Gerne.
3: Das war eine Wiederholung des Tagesgesprächs vom Donnerstag.

Die Nachrichten von SRF um 5 Uhr mit Marco Kaller. Guten Morgen. Volodymyr Zelensky schreibt in einem offenen Brief, er wolle Wladimir Putin treffen, um über ein mögliches Kriegsende zu sprechen. Im Repräsentantenhaus in den USA weichen mehrere Republikaner von der Parteilinie ab und stimmen für ein Ukraine-Hilfspaket. Und für Brill Embolo hat das Warten ein Ende. Der Stürmer der Fußballnazi darf nun auch in die USA an die WM reisen. Das Wetter heute Freitag zuerst noch grau, dann immer sonniger bei 19 Grad. Der ukrainische Präsident

0: Präsident Wladimir Selenskyj schlägt dem russischen Präsidenten Wladimir Putin ein persönliches Treffen vor, um ein mögliches Ende des Kriegs zu besprechen. Selenskyj hat dazu einen offenen Brief geschrieben. Aus Kiew berichtet Florian Kellermann von der ARD.
1: Das Treffen solle in einem Land stattfinden, das traditionell Friedensverhandlungen ausrichte, so Selenskyj. Der ukrainische Präsident nannte hier als Beispiele die Schweiz, die Türkei und Staaten der arabischen Welt. Er schlug Putin vor, ein genaues Datum für ein Treffen zu vereinbaren. Die Ukraine sei bereit zu einer vollständigen Waffenruhe für die Zeit der Verhandlungen. Die USA könnten die Einhaltung der Waffenruhe von beiden Seiten überwachen, so Selenskyj. Der ukrainische Präsident formulierte seinen Brief, zumindest rhetorisch, aus einer Position der Stärke heraus. Er erinnerte daran, dass vor wenigen Tagen ukrainische Langstreckendrohnen bei St. Petersburg einschlugen. Sie wissen gut, dass dies nicht die Grenze unserer Möglichkeiten ist, drohte Selenskyj Putin. Der Krieg bringe Russland zunehmend negative Folgen, erklärte Selenskyj. Die Russinnen und Russen seien unzufrieden über Benzinmangel wegen der ukrainischen Angriffe, wegen der Inflation und weil für sie kein Ende des Kriegs in Sicht sei.
0: Der Kreml hat auf das Schreiben reagiert. In einer Stellungnahme heißt es, Selenskyj könne jederzeit nach Moskau kommen. Selenskyj hatte Moskau und Kiew als Treffpunkt aber explizit ausgeschlossen. Nur kurz vor diesem offenen Brief hat sich auch Wladimir Putin persönlich zum Krieg geäußert, und zwar vor westlichen Medienschaffenden in St. Petersburg. Putin sagte, Russland wolle seine Flugabwehr modernisieren, angesichts dessen, dass die Ukraine täglich Ziele in Russland angreife. Putin gab sich auch siegesgewiss und er wiederholte seine Forderung, die Ukraine müsse Gebiete an Russland abtreten. Und noch eine Meldung im Zusammenhang mit dem Ukraine-Krieg. In den USA hat sich das Repräsentantenhaus, die große Parlamentskammer, gegen Präsident Donald Trump gestellt. Es hat ein Unterstützungspaket in Milliardenhöhe für die Ukraine bewilligt und gleichzeitig auch Sanktionen gegen Russland gutgeheißen. Möglich war das, weil mehr als ein Dutzend Republikaner auch dafür stimmten, entgegen der Parteilinie. Eigentlich haben die Republikaner von Präsident Trump im Repräsentantenhaus eine Mehrheit. Als nächstes muss der Senat über das Ukraine-Paket entscheiden. Dort sind die Republikaner ebenfalls in der Mehrheit. Und Trump könnte das Paket mit seinem Veto noch stoppen. Dann drei Meldungen aus der Nacht in der Übersicht. US-Präsident Donald Trump will die Kohleindustrie unterstützen mit rund 700 Millionen Dollar. Das erklärte er im Weißen Haus. Damit sollen bestehende Kohlekraftwerke modernisiert und auch neue gebaut werden. Um das Geld zu sprechen, beruft sich Trump auf ein Gesetz zur nationalen Sicherheit aus dem Kalten Krieg. Die USA verhängen Sanktionen gegen den kubanischen Präsidenten Miguel Díaz-Canel sowie gegen mehrere Mitglieder seiner Familie. Konkret werden etwa Vermögenswerte eingefroren. Das teilt das US-Außenministerium mit. Unter Präsident Trump haben die Spannungen zwischen den USA und Kuba zugenommen. Trump verhängte unter anderem eine Ölblockade gegen Kuba. Und in Rumänien hat der Staatspräsident nun einen Kandidaten für das Amt des Regierungschefs vorgeschlagen, nachdem die bisherige Regierung vor einem Monat durch ein Misstrauensvotum abgesetzt worden war. Eugen Tomac soll Regierungschef werden und er soll eine Technokratenregierung anführen. Tomac ist zurzeit Abgeordneter im EU-Parlament. Im Bahnhofsgebäude von Burgdorf im Kanton Bern hat es in der Nacht gebrannt. Auf Bildern ist zu sehen, wie der Dachstock in Flammen steht. Es sei niemand verletzt worden, sagte ein Polizeisprecher der Nachrichtenagentur Keystone SDA. Das Feuer sei unter Kontrolle. Warum es gebrannt hat und wie groß der Sachschaden ist, sei noch nicht klar. Auf den Bahnverkehr hat der Brand keinen Einfluss. Alle Züge können fahren, wie eine Sprecherin der SBB sagte. Zugreisende müssen in und um Burgdorf also nicht mit Verspätungen rechnen. Der Schweizerische Fußballverband kann aufatmen. Nationalspieler Breel Embolo darf mit ein paar Tagen Verspätung nun doch in die USA einreisen für die Weltmeisterschaft, die nächste Woche beginnt. Sein Visumsantrag sei von den US-Behörden nun bewilligt worden, teilt der Fußballverband mit. Embolo werde heute nach Kalifornien fliegen und dort zur Mannschaft stoßen. Am Dienstag war Embolo der Abflug kurzfristig verboten worden, weil seine elektronische Einreisegenehmigung für die USA nicht mehr gültig war. Er musste darum ein dringendes Visum beantragen. Und noch der Blick aufs Wetter heute. Im Norden dominieren am Vormittag die Wolken und lokal regnet es noch. Am Nachmittag wird es dann immer sonniger und es gibt rund 19 Grad. Im Süden ist es heute oft sonnig bei 25 Grad. Das waren Nachrichten von Radio SRF, verantwortlich Marco Koller.
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4: Die 20-jährige Pianistin Manouche Tott. Sie ist die Schweizer Teilnehmerin am Eurovision Young Musicians, einem Wettbewerb für Nachwuchstalente aus der Klassik. Wir hören ein Porträt über sie. Dann beleuchten wir die Debatte rund um eine Nacktszene aus den 70er Jahren in einem Film des deutschen Regisseurs Wim Wenders. Und eine Ausstellung im Schweizerischen Architekturmuseum zeigt Projekte, die die Bürgerinnen und Bürger einbeziehen. Das sind unter anderem die Themen heute. Mein Name Enora Maurer. Knapp einen Monat ist es her, seit in Wien der Eurovision Song Contest über die Bühne ging. Mit Pop, Glitzer und auch jeder Menge Pathos. Ein Spektakel, das europaweit Millionen begeistert hat. Doch Europa kann nicht nur laut und schrill, sondern auch nuanciert. Am Samstagabend geht in Erivan in Armenien der Eurovision Young Musicians über die Bühne. Ein Wettbewerb, der Nachwuchstalenten aus der Klassik eine internationale Fernsehbühne bietet. SRF hat in einer Vorauswahl die Schweizer Teilnehmerin ausgewählt, die Pianistin Manouche Tott. Sie macht sich derzeit für ihren großen Auftritt bereit. Roman Hoschek stellt uns die junge Musikerin vor.
5: Übermorgen Abend wird die 20-jährige Manouche Tott aus Basel vor Hunderttausenden an den Fernsehschirmen ihre Finger auf die Klaviertasten legen und auf ihren Einsatz warten. Es ist ein Moment, den sie bereits gut kennt von ihren vielen Konzertauftritten.
6: Dieses Gefühl ist ein unglaublich magisches Gefühl, weil alles ist ruhig und es ist so ein prickelndes Gefühl der Erwartung, gemischt mit ein bisschen Nervosität und so viel Freude und Neugier auf das, was jetzt gerade hier entstehen wird.

0: Sobald sie die ersten Töne spielt, kommt sie in den Flow.
1: Wenn der Moment stimmt und alles genau sich so anfühlt, wie es sollte, spüre ich dann die Schwere und die Ruhe, die sich in mir ausbreitet, aber die Kraft des Moments, dass ich weiß, genau dieser Moment zählt. Und das ist ein wunderschönes Gefühl.
0: Manu Stott gilt als besonderes Talent in der Klassikszene und sie untermauert ihr musikalisches Können mit Persönlichkeit, Ausstrahlung und einer fesselnden Bühnenpräsenz, findet auch die Geigerin Meret Lüthi, die anfangs März bei der SRF-Vorauswahl in der Jury saß.
2: Der Manusch ist wirklich der Flow zwischen Bühne und Publikum. Wir sind das Jurypublikum. Der war ganz aktiv. Sie war mitreisend. Eigentlich wäre ich gerne aufgestanden und hat mitgewirkt bei ihrem einladenden Spiel. Es ist mitreisend, hinreisend.
0: Manusch Tott wächst in einer äußerst musikalischen Familie auf. Zwei ihrer Geschwister sind ebenfalls erfolgreich in der klassischen Musik. Ihre jüngere Schwester ist Cellistin und ihr älterer Bruder spielt Geige. Und auch Manusch beginnt als Zweijährige mit Geige. Mit 8 kommt aber das Klavier dazu. Ein bisschen zufällig.
1: Mein Vater bringt gerne jegliche Gegenstände, die er irgendwo aufliest, mit nach Hause. Einer von diesen Gegenständen war ein Klavier, das er vom Abfallhaufen gerettet hat. Und dann hat er den hinteren Teil vom Auto geöffnet, hat sich reingesetzt und am Klavier Boogie gespielt.
0: Es war Liebe auf den ersten Blick.
1: Ich habe ganze Tage am Klavier verbringen können und es ist nicht so, dass ich das Klavier als Instrument mehr mag als die Geige. Ich liebe die Geige und ich vermisse die Geige, aber das Klavier passt perfekt zu meiner Persönlichkeit.
0: Wie das Klavier zeigt sich Manusch Tott nämlich auch als Performerin sehr vielseitig und wandlungsfähig. Diese Qualitäten werden nun auf die Probe gestellt. Manusch Tott weiß, dass dieser Musikwettbewerb übermorgen Abend viel Druck bedeuten wird.
1: Es hat etwas Unbarmherziges, weil am Ende, wenn man sich nicht gut fühlt an diesem Tag, interessiert es keine Person. Einerseits muss man einfach abliefern. Man geht dorthin und muss abliefern. Und trotzdem ist es so viel mit Gefühl und so viel Persönliches in der Musik. Und das ist manchmal sehr schwierig, weil es gibt dieses Strikte, dieses Maschinelle. Und andererseits wird von einem diese Sensibilität erwartet.
0: Es wird sich zeigen, ob es Manusch Tott am Eurovision Young Musicians in Armenien gelingt, Sensibilität und Höchstleistung zu verbinden. Dass sie sich gegen die 10 anderen Teilnehmenden durchsetzen kann, ist jedenfalls realistisch.
3: 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Dann zu einer aktuellen Meldung aus der Kultur. Das Bundesamt für Kultur hat heute bekannt gegeben, wer den Schweizer Grand Prix Musik 2026 bekommt. Die Gewinnerin ist die Jodlerin und Kulturvermittlerin Nadja Räs. Nadja Räs ist die erste Gewinnerin des Grand Prix Musik aus der Sparte Schweizer Volksmusik. Die Jury würdigt ihre Fähigkeit, Brücken zu schlagen zwischen regionalen Traditionen, aktuellen künstlerischen Ausdrucksformen und internationalen Perspektiven. Räs sei zudem maßgeblich daran beteiligt, dass das Jodeln in die UNESCO-Liste des immateriellen Kulturerbes aufgenommen wurde. Nadja Räs sei sich immer treu geblieben, sagt sie.
4: Ich kann mit grossem Stolz sagen, ich habe immer einfach das gemacht, was mir gefällt. Ich bin mir, glaube ich, sehr, sehr treu geblieben immer. Und was mir gefällt, ist, dass ich mich mit meinen Wurzeln, mit meinen musikalischen Wurzeln auseinandersetze. Und das ist ein Prozess, der nie aufhört.
3: Aufgewachsen ist Nadja Räs in Einsiedeln und hat ein Gesangsstudium in klassischer Musik absolviert. Seit 2018 ist sie an der Hochschule Luzern tätig, als Fachverantwortliche für Jodel und Volksmusik. Zudem leitet Räs den Jodelclub Waldstadt Echo Einsiedeln und musiziert selbst in verschiedenen Konstellationen und als Solistin. Den Grand Prix Musik bekommt Nadja Räs am 19. September am Label Suisse Festival in Lausanne. Der Preis ist mit 100.000 Franken dotiert. Es ist eine Szene, die man sich heute in einem Film nicht mehr vorstellen könnte. Ein 13-jähriges Mädchen liegt nur mit Unterhose bekleidet auf einem Bett. Ein 30-jähriger männlicher Schauspieler legt sich ebenfalls halbnackt auf sie, schlägt sie, streichelt sie. Genau das ist der heute 65-jährigen Schauspielerin Nastassja Kinski passiert, als sie 1974 im Film «Falsche Bewegung» von Wim Wenders spielte. In einem Interview mit der Süddeutschen Zeitung hatte Kinski am vergangenen Freitag geschildert, wie unwohl sie sich beim Drehen der Szene gefühlt habe und dass sie sich seit Jahren bei Regisseur Wim Wenders darum bemüht, dass die Szene aus dem Film herausgeschnitten wird. Vergeblich. Wenders wurde ebenfalls am Freitag mit dem Ehrenpreis des Deutschen Filmpreises ausgezeichnet. Im Rahmen der Preisverleihung erklärte er, dass er eine solche Szene heute nie mehr drehen würde. Gleichzeitig wandte er sich an die versammelte Filmbranche.
5: Aber die Frage, die sich ergibt, ist eine Frage, die euch alle angeht. Wie geht man mit Filmerbe um? Darf man? Kann man? Soll man vielleicht eine Szene schneiden, wenn es in diesem Fall einer meiner Schauspieler, die ich sehr verehrt habe und verehre, wehtut? Darf man das? Kann man einen Film im Nachhinein kürzen? Ich bin mit der Frage ziemlich allein, muss ich sagen, und ich bin auch ratlos.
3: Das hat Wim Wenders also bei der Verleihung des Deutschen Filmpreises am Freitag gesagt. Dieser Auftritt ist viel diskutiert worden. Gestern kam dann die Meldung, Wim Wenders zieht seinen Film «Falsche Bewegung» vorerst zurück. Er soll aktuell nicht mehr gezeigt werden und ist auch auf Streaming-Plattformen nicht mehr verfügbar. Das teilte die Wim Wenders Stiftung mit. Noch vor dieser Nachricht hat Katharina Brierley mit der Filmwissenschaftlerin Annette Brauerhoch über die Debatte gesprochen.
6: Wim Wenders hat in seiner Ansprache beim Deutschen Filmpreis betont, er habe nie etwas anderes machen wollen als Filme, die den Zeitgeist treffen. Kann man die Tatsache, dass Nastassja Kinski 1974 als 13-Jährige halbnackt in diesem Film auftritt, wirklich mit dem damaligen Zeitgeist entschuldigen?
7: Man kann den Zeitgeist zitieren, man kann den Zeitgeist aufrufen und erklären, aber man kann sich nicht mit dem Zeitgeist entschuldigen. Das ist eine absurde Argumentation. Also wenn sie vor allen Dingen der Rechtfertigung dienen soll, er macht ja den Zeitgeist nicht unanfechtbar, weil historische Zeiten sich ändern. Also da fehlt ihm nun wirklich an Einsicht und ich musste an Brecht denken, der sagte, wer A sagt, der muss nicht B sagen. Er kann auch erkennen, dass A falsch war. Und vielleicht wäre es doch jetzt mal wirklich an der Zeit, dass Herr Wenders das erkennt.
6: Wie bewerten Sie denn Wenders Auftritt beim Deutschen Filmpreis? Viele Kommentatorinnen fanden es peinlich, wie er da versucht hat, die Verantwortung von sich selbst abzuladen auf die Filmschaffenden insgesamt.
7: Also da gehöre ich dazu. Ich habe ja genauso argumentiert, dass ich den Auftritt in der Sache sehr unangemessen fand. Habe ihn sogar als eigentlich perfiden, zumindest geschickten Schachzug gesehen, sich heuchlerisch als ratlos und allein hinzustellen und sich damit im Grunde zum Opfer zu stilisieren. Also es geht ja nicht darum, dass der Schauspielerin B getan wurde, wie er das formuliert, sondern es geht darum, dass hier wichtige und richtige Kritik am Umgang mit einer Schauspielerin und damaligen Produktionsbedingungen geübt wird.
6: Beispielsweise Alice Schwarzer hat jetzt von Wim Wenders gefordert, die Szene herauszuschneiden. Wäre das aus Ihrer Sicht eine Lösung?
7: Ich bin zwiegespalten in dieser Frage, weil ich einerseits denke, es wäre eine Art von Geschichtskorrektur, die ich immer schwierig finde, dann, wenn ich meine, mit diesem Film liegt auch ein Dokument vor, an dem man eben genau das diskutieren kann, was die Filmgeschichte ja durchaus bestimmt hat, ein wirklich unsäglicher Umgang mit Schauspielerinnen, also berühmter Fall ja Maria Schneider in Der letzte Tango von Paris, aber die ganze Filmgeschichte ist davon bestimmt, dass mit Schauspielerinnen sehr ungerecht und sehr sexistisch verfahren wurde. Wenn ich diese Szene herausschneide, dann kann ich sie nicht mehr diskutieren. Auf der anderen Seite würde mit diesem Schnitt auch einmal die Tatsache anerkannt werden, dass Schauspielerinnen nun mal tragende und wichtige Elemente im Film sind und eine Art Mitspracherecht vielleicht haben sollten.
6: Sie haben vorhin gesagt, dass sich Wim Wenders da sehr geschickt inszeniert habe bei dieser Rede beim Deutschen Filmpreis. Was hätten Sie sich denn für ein Verhalten von ihm gewünscht? Was hätten Sie sich von ihm erwartet?
7: Dass er wesentlich selbstkritischer, verantwortungsvoller, erwachsener darauf eingeht, dass die Tatsache, wie diese Szene stattgefunden hat und inszeniert wurde, nicht nur für die Schauspielerin unangemessen war, sondern auch eine Form von Sexismus repräsentiert, der nicht anständig ist. Ich hätte mir gewünscht, dass Herr Wenders eher Selbstkritik übt statt Selbstmitleid, und ich hätte mir gewünscht, dass er sich explizit bei Frau Kinski entschuldigt, anstatt den Zeitgeist aufzurufen, hinter dem er sich verschanzt.
3: Das war die Einschätzung der deutschen Filmwissenschaftlerin Annette Brauerhoch. Sie war Professorin für Film- und Fernsehwissenschaft an der Uni Paderborn und ist Herausgeberin der Zeitschrift Frauen und Film. In der Mitteilung der Wim Wenders Stiftung gestern lässt sich der Regisseur mit folgenden Worten zitieren: Als einziger der damals für falsche Bewegung handelnden Verantwortlichen, der noch da ist, sehe ich, dass Nastassja Kinski damals hätte besser beschützt werden müssen. Dafür bitte ich dich um Entschuldigung, Nastassja, ohne Wenn und Aber. Die vielen Gespräche in den vergangenen Tagen haben seinen Blick auf die damaligen Ereignisse weiter geschärft, so Wim Wenders. Dafür sei er dankbar.
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3: Für einmal geht es nicht um Pläne, Modelle und Fotografien von Bauten, sondern um den Prozess der Planung. In der neuen Schau Groundwork des Schweizerischen Architekturmuseums in Basel. Im Zentrum stehen drei Dokumentarfilme. Darin werden zwei Architektinnen porträtiert, die eine aus Brasilien, die andere aus China und ein Architekturbüro aus Deutschland. Gemeinsam ist ihnen, dass sie sich darin mit ökologischen und sozialen Themen befassen und dabei die Bürgerinnen und Bürger einbeziehen. Sabine Bitter.
9: Ein erster Film beleuchtet die chinesische Insel Meizhou, ein Tourismusort und eine Pilgerstätte. Die Architektin Xu Tian-Tian hat von der kommunalen Verwaltung den Auftrag bekommen, dort ein Museum zu bauen. Doch davon kommt sie bald ab.
10: Dagegen hat sich eigentlich die Architektin Xu Tian-Tian gewehrt und meinte, ja, also was braucht eigentlich noch ein Museum auf dieser Insel, die sowieso jetzt von Tourismus sehr stark unter Druck steht,
9: sagt Kurator Yuma Shinohara. Er hat die Filmreihe, die ursprünglich für das kanadische Zentrum für Architektur in Montreal realisiert worden ist, nach Basel geholt. Statt ein weiteres Museum auf eine ohnehin stark besuchte Touristeninsel zu setzen, hat die Architektin Xu Tian-Tian ein dezentrales Konzept entwickelt. Sie ist daran, Einrichtungen, die auf der Insel schon bestehen, aufzuwerten. Einrichtungen, die für die einheimische Bevölkerung wichtig sind, etwa für den Fischfang, die Muschelzucht oder die Algenernte.
10: Also wirklich so Infrastrukturen zu schaffen, die es Besuchenden ermöglichen, diese lebendigen Traditionen in echt zu erleben, statt die als Objekte, als dekontextualisierte Objekte im Museum zu erleben.
9: Wer auf die Insel kommt, soll die Landschaft des Wattenmeers erfahren und in Kontakt mit der arbeitenden Bevölkerung treten können. Meeresökologie, Tourismus und Kulturerbe zu vereinen, das ist hier das Ziel. Ähnlich arbeitet die Architektin Carla Schuasaba. Sie plant, ein Berufsbildungszentrum zu bauen in einem Kaffeeanbaugebiet in Brasilien. Ein multifunktionales Zentrum. Hier sollen neue Setzlinge kultiviert werden, Fachleute Kaffee degustieren und Kleinbäuerinnen sich versammeln können. Geplant sind mehrere Pavillons aus Holz mit schattenspendenden Dächern, die an große schräggestellte Reklametafeln erinnern. Bauen will sie mit sparsamen Mitteln, mit umweltschonenden Materialien und ohne groß in die Landschaft einzugreifen. Der Film zeigt, wie sie ihr Projekt mit den Familien diskutiert, die auf den Plantagen arbeiten. Ein gut dokumentierter Prozess. Realisiert ist der Bau damit noch nicht. Kurator Yuma Shinohara.
10: Alle sind voller Hoffnung, Aber gleichzeitig sagt auch selbst die Architektin, ja, also jetzt kommt es darauf an, ob man eigentlich die Gelder zusammenkriegt.
9: Ein dritter Film führt das Publikum auf das Tempelhofer Feld, auf das Areal des ehemaligen Flughafens in Berlin, das seit 2008 ein öffentlicher Park ist. Es steht beispielhaft für die Umnutzung einer Infrastruktur, die ein belastetes Erbe darstellt. Hier mussten im Zweiten Weltkrieg Zwangsarbeiterinnen und Zwangsarbeiter für die Wehrmacht Kampfflugzeuge montieren. Und hier hat das Berliner Architekturbüro B+ die Bewegung House Europe lanciert. Ihr Ziel ist es, mit einer Bürgerinitiative zu erreichen, dass, wie auf dem Tempelhofer Feld, europaweit Gebäudekomplexe vermehrt renoviert und umgenutzt statt abgerissen werden. Damit will die Bewegung die Bauten spekulativen Interessen entziehen. Die Bewegung ist fürs Erste zwar gescheitert. Die Million Unterschriften in 7 EU-Mitgliedstaaten, die es für eine solche Initiative braucht, sind bisher nicht zusammengekommen. Die drei Dokumentarfilme von Joshua Frank sind überzeugende Reportagen. Sie geben den vielen Fragen Raum, die es in Planungsprozessen zu klären gilt, wenn Raum mit möglichst wenig Eingriffen multifunktional gestaltet wird und dies unter ökologischen und sozialen Prämissen.
3: Die Schweiz ist neutral. Aber was bedeutet eigentlich Neutralität? Wer definiert Neutralität und wie? Der Westschweizer Filmemacher Stefan Guell ist zusammen mit dem Journalisten Mehdi Atmani losgezogen, um Antworten zu finden und die Schweizer Neutralität zu verstehen. Entstanden ist ein Film. En terrain neutre heißt er im Original. In der Deutschschweiz läuft er mit dem Titel Sonderfall. Filmredaktorin Brigitte Hering.
11: Nicht in der Schweiz, sondern auf einem tristen braunen Acker in Norditalien beginnt der Film. Ein Mann steht da, etwas verloren, ein anderer gibt ihm Anweisung, wo er sich hinstellen soll.
12: Non, c'est nul, t'étais juste devant l'église là. Reviens, on refait. C'est un petit peu plus sur le côté. C'est à gauche.
11: Die beiden Männer sind Stefan und Mehdi. Sie stehen auf dem Schlachtfeld bei Marignano, wo 1515 tausende Schweizer in Söldnerdiensten ums Leben kamen. In der Folge hat sich die Schweiz Neutralität auferlegt, so die Legende. Stefan Guell, Sohn eines Schweizer Bauern, und Mehdi Atmani, Sohn eines Fischers aus Algerien, reisen in diesem Film nicht nur durch die Schweiz, sondern in die Welt hinaus, um herauszufinden, was die Schweizer Neutralität ausmacht. Zuerst fragen sie nach bei Initianten der sogenannten Neutralitätsinitiative, die im April 2024 eingereicht wurde und dieses Jahr im September zur Abstimmung kommen wird. Sie kommt aus Kreisen der SVP und verlangt eine strenge Festschreibung der Schweizer Neutralität. Von einem Befürworter der Initiative werden die Filmemacher mit einem weiteren Mythos zur Schweizer Neutralität konfrontiert.
13: Ich denke immer daran, die Neutralität, das fängt dann Bruder Klaus.
14: Nikolaus von Flüe ist Schutzpatron der Schweiz, vor allem der Deutschschweizer. Er predigte Frieden und Isolationismus. Nicht verwunderlich, da er als Einsiedler im Wald lebte.
11: Man hört es dem Ausschnitt an. Der Film Sonderfall ist keine bierernste Studie über Neutralität und er ist schon gar nicht selbst neutral. Mit einer guten Portion Humor und einem Blick für Satire und Absurdität gehen Stefan Goel und Mehdi Atmani auf diese Filmreise. Sie führt zu einer Rüstungsmesse nach Paris, in die entmilitarisierte Zone zwischen Nord- und Südkorea und auch nach New York, wo die Schweiz zur Zeit der Dreharbeiten den Vorsitz des UNO-Sicherheitsrats innehatte. Interviews führen dürfen sie dort nicht, aber immerhin filmen. Und treffen auf einen Mitarbeiter, der – noch typisch schweizerischer geht es fast nicht, Schokistangele verteilt.
14: Wir sind mittendrin und doch spricht mit mir niemand Klartext über Neutralität.
15: Oh, oh, oh, oh. Ich distribue die Schokolade.
16: Oui, tu veux une mousse ou minor? Tu peux choisir.
15: Ah, plutôt.
16: Je viens de la Suisse.
15: Plutôt minor.
16: Un minor.
15: Ouais, ouais, ouais. Excellent.
11: Munzli oder Minor statt Gespräche über die Schweizer Neutralität im internationalen Kontext. Bleibt der Film auf der Textebene respektvoll und mit hörbarem Augenzwinkern zurückhaltend, so ist die Satire vor allem in den Bildern und im Schnitt zu finden. Wenn während einer Rede des Komitees Pro Schweiz die Kamera viele alte schlafende Männer im Publikum findet. Oder wenn ein Wirtschaftsboss aus Zug so gefilmt ist, dass im Zentrum des Bildes sein schönes Büro mit Schmine ist, er selbst aber von der Seite gefilmt in die linke untere Bildecke spricht. Ein wenig zerfaserter Film im Lauf der Suche nach der schweizerischen Identität und Neutralität. Aber das liegt in der Natur der Sache. Auch das zeigt dieser kurzweilige und erhellende Film. Die Neutralität gibt's nicht. Und der Schutzmantel um den Sonderfall Schweiz hat Löcher, die von innen und außen gefressen werden.
3: Der Schweizer Dokumentarfilm «En terrain neutre – Sonderfall» läuft ab heute im Kino. Der Film ist von der SRG co-produziert. Und das war's für den Moment aus Kultur und Gesellschaft. Mein Name Enora Maurer.

0: Nachrichten von SRF um 5.30 Uhr mit Marco Kallen. Der ukrainische Präsident Volodymyr Zelensky schlägt dem russischen Präsidenten Wladimir Putin ein persönliches Treffen vor, um ein mögliches Ende des Kriegs zu besprechen. In einem offenen Brief schreibt Zelensky, die Mehrheit der Russen habe den Krieg und seine Folgen satt und sei bereit für Frieden. Sollte Putin aber keinen Frieden wollen, dann werde die Ukraine weiterkämpfen. Der Kreml hat auf das Schreiben reagiert. In einer Stellungnahme heißt es, Zelensky könne jederzeit nach Moskau kommen. Zelensky hatte aber Moskau und Kiew als Treffpunkt explizit ausgeschlossen. Stattdessen schlägt er die Schweiz, die Türkei oder ein Land der arabischen Welt vor. Noch eine Meldung im Zusammenhang mit dem Ukraine-Krieg. In den USA hat sich das Repräsentantenhaus, die große Parlamentskammer, gegen Präsident Donald Trump gestellt. Es hat ein Unterstützungspaket in Milliardenhöhe für die Ukraine bewilligt und gleichzeitig auch Sanktionen gegen Russland gutgeheißen. Möglich war das, weil mehr als ein Dutzend Republikaner auch dafür stimmten, entgegen der Parteilinie. Eigentlich haben die Republikaner von Präsident Trump im Repräsentantenhaus eine Mehrheit. Als nächstes muss der Senat über das Ukraine-Paket entscheiden. Dort sind die Republikaner ebenfalls in der Mehrheit. Und Trump könnte das Paket mit seinem Veto noch stoppen. Im Bahnhofsgebäude von Burgdorf im Kanton Bern hat es in der Nacht gebrannt. Auf Bildern ist zu sehen, wie der Dachstock in Flammen steht. Es sei niemand verletzt worden, sagte ein Polizeisprecher zur Nachrichtenagentur Keystone STA. Das Feuer sei unter Kontrolle. Warum es gebrannt hat und wie groß der Sachschaden ist, sei noch nicht klar. Auf den Bahnverkehr hat der Brand keinen Einfluss. Alle Züge können fahren, wie eine Sprecherin der SBB sagte. Zugreisende müssen in und um Burgdorf also nicht mit Verspätungen rechnen. Der Schweizerische Fußballverband kann aufatmen. Nationalspieler April Embolo darf mit ein paar Tagen Verspätung nun doch in die USA einreisen für die Weltmeisterschaft, die nächste Woche beginnt. Sein Visumsantrag sei von den US-Behörden nun bewilligt worden, teilt der Fußballverband mit. Embolo werde heute nach Kalifornien fliegen und dann dort zur Mannschaft stoßen. Am Dienstag war Embolo der Abflug kurzfristig verboten worden, weil seine elektronische Einreisegenehmigung für die USA nicht mehr gültig war. Er musste darum ein dringendes Visum beantragen. Und noch das Wetter. Im Norden hat es am Vormittag noch viele Wolken und lokal wird es nass. Am Nachmittag zeigt sich dann immer mehr die Sonne bei 19 Grad. Im Süden ist es heute oft sonnig und es gibt bis 25 Grad. Das waren Nachrichten von Radio SRF, verantwortlich Marco Koller.
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2: Hier beschäftigen wir uns gleich mit der Zukunft der Medienlandschaft Schweiz, denn nach der Ablehnung der Halbierungsinitiative geht es nun um die Zusammenarbeit zwischen den privaten Medien und der SRG.
3: Mein Verständnis auch, der SRG ist es, Lösungen zu finden, wie wir Reichweiten teilen und so stärken können.
2: Zwischen dem, was die SRG anbietet und dem, was die Privaten wie Tamedia sich vorstellen.
4: Alles, was mit öffentlichem Geld finanziert wird, sollte Open Source allen zur Verfügung stellen.
2: Bestehen derzeit noch einige Unterschiede. Das ist der Medientalk. Einmal pro Monat ist der Journalismus hier selbst das Thema. Diese Sendung gibt es auch im Abo. srf.ch/audio. Mein Name ist Salvador Atassoy. Der Mai stand ganz im Zeichen des Swiss Media Forums in Luzern. In den vergangenen Jahren war der Anlass oft ein vergleichsweise harmonisches Branchentreffen. Dieses Jahr war die Ausgangslage aber anders. Nach dem Nein zur Halbierungsinitiative richtet sich der Blick nun auf die Zukunft der SRG, auf die neue Konzession sowie auf die Frage, wie SRG und private Medien ihre Zusammenarbeit gestalten wollen. Dazu gehört auch die Positionierung gegenüber den großen amerikanischen Plattformen und die Diskussion um das Urheberrecht. Zur Erinnerung, 2025 wurde im Vorfeld des Swiss Media Forums eine Vereinbarung zwischen Verlegerverband und SRG bekannt, welche laut Eigenaussage gemeinsame Maßnahmen für einen starken Medienplatz Schweiz präsentierte. Unter anderem kündigte die SEG dort an, ihre Zeichenzahl online reduzieren zu wollen. Der Verlegerverband wiederum sagte zu, die Halbierungsinitiative mit der SEG gemeinsam zu bekämpfen. Nicht mit dabei war damals die TX Group mit Tamedia-Verleger Pietro Supino. Und die Vereinbarung wurde ja später teilweise wieder von der Wettbewerbskommission kassiert, aus kartellrechtlichen Bedenken, etwa im Bereich der Zeichenbeschränkung der SRG. Oder anders gesagt, das Feld ist derzeit wieder weit offen. Und das war in der sogenannten Elefantenrunde zu spüren. Die Elefantenrunde, das ist das jeweilige Highlight dann, wenn die fünf größten Player der Medienschweiz zusammen an einem Tisch sitzen. Pietro Supino als Verleger von Tamedia, Marc Walder als CEO von Ringier, Michael Wanner als CEO von CH Media, Felix Graf als CEO der NZZ und Susanne Wille als Generaldirektorin der SRG, zu der ja auch SRF gehört. Das Interessante in diesem Jahr war, dass man zusehen konnte, wie die Ideen entstehen und die Verhandlungen beginnen. SRG-Generaldirektorin Susanne Wille brachte ihr Angebot schon früh in die Diskussion ein.
3: Wir haben hier alle ähnliche Herausforderungen, nämlich einerseits Kanäle zu finden, die Jungen nutzen. Die SRG hat gesagt, wir investieren zuerst in die eigenen Kanäle, aber dort, wo wir die Jungen nicht oder zu wenig erreichen, sind wir auch auf Drittkanälen. Wir müssen Geschichten so erzählen, dass sie die Jungen nutzen. Wir müssen eine Ansprache finden und auch hier wieder das Vertrauen, die Bindung stärken der Jungen. Und ich glaube, diese Herausforderung teilen wir alle. Ich wäre interessiert, zusammen auch mit den hier Anwesenden, diesen Gedanken noch weiter zu spinnen. Man kann auch eine Sandbox machen und mal innovativ überlegen, was können wir gemeinsam tun, um diese nächsten Generationen nicht nur an die internationalen Drittplattformen zu verlieren, sondern das klug machen. Und ich sehe auch bei uns allen Fortschritte in diesem Thema. Ich glaube, die Leitfrage, wie gelingt es uns, die nächste Generation für unseren Qualitätsjournalismus zu gewinnen, das beschäftigt uns alle Tag und Nacht.
2: Susanne Wille versuchte es also mit einem ersten Angebot als Ausweg aus der Medienkrise, die ihrer Ansicht nach vor allem durch die großen amerikanischen Plattformen verursacht wurde. Spannend war zu sehen, wie Tamedia-Verleger Pietro Supino auf diese Annäherung reagiert. Zur Erinnerung, im Vorfeld des letzten Swiss Media Forums 2025 wurde ja diese Vereinbarung zwischen Verlegerverband und SRG bekannt. Die Vereinbarung wurde ja damals kontrovers diskutiert, allerdings ohne Tamedia und Pietro Supino, denn die waren bei der Vereinbarung nicht mit dabei. Stringent also, dass Pietro Supino Susanne Wille in der Elefantenrunde gleich widersprochen hat.
4: Also ich teile die Feststellung nicht, dass die Medienkrise real ist, sondern ich glaube, wir haben in erster Linie eine Krise der traditionellen Medienmacherinnen und Macher. Aber das ist nicht das Gleiche wie eine Medienkrise, weil wenn ich es mal vom Angebot her anschaue, dann ist die Welt besser als sie je war. Es gibt von allem mehr und es gibt vor allem auch sehr viel mehr Besseres und natürlich gibt es auch sehr viel mehr Schlechteres. Aber wenn ich mich jetzt mal in die Position eines Mediennutzers oder einer Mediennutzerin versetze, dann erkenne ich keine Krise, sondern dann erkenne ich ein Schlaraffenland. Und unser Problem als traditionelle Medienmacherinnen und Macher ist, dass wir in diesem gigantischen Konkurrenzkampf uns befinden, um die Zeit, die Aufmerksamkeit und dann letztlich das Vertrauen der Menschen. Und beim Vertrauen, glaube ich, ist auch unsere größte Chance, wenn wir es richtig machen. Und diejenigen, die das richtig machen, die werden auf lokaler, auf regionaler Ebene, auf nationaler Ebene und auf internationaler Ebene ihre Position finden. Deswegen bin ich nicht pessimistisch. Und was jetzt die Jungen im Besonderen anbelangt, glaube ich, dass es weniger eine Frage der Kanäle ist. Und ich finde es nicht in Ordnung, dass die SRG ihre öffentlich finanzierten Inhalte auf den internationalen Plattformen kostenlos ausspielt, damit die Werbung dorthin abwandert und auch noch selbst Werbung dafür macht, dass die Jungen dorthin gehen. Das finde ich, sollten wir uns darüber einig werden, dass das nicht sein darf. Aber ich glaube, dass es auch gar nicht in erster Linie eine Frage der Kanäle ist und eine Frage der Formate. Wir müssen für die Jungen den Inhalt, den wir anzubieten haben, in neuen Formen anbieten, die ihren Präferenzen und ihren Gewohnheiten entsprechen und das Ganze auf unseren Plattformen.
1: Herr Walder?
3: Petros Opinion, in diesem Punkt, glaube ich, werden wir uns nicht einig werden. Die SEG muss digital sein, wenn sie zukunftsfähig sein will. Und das, ich glaube, das ist auch ein klarer Auftrag, den wir bekommen haben, auch mit den 62% am 8. März. Aber ich bin sehr bereit anzuschauen, wie wir gemeinsam Lösungen finden können. Ich finde auch die Unterteilung nur junge Zielgruppen eigentlich falsch. Wir sehen ja auch, dass es grundsätzlich eine starke Steigerung der digitalen Nutzung angeht. Für uns als audiovisuelles Medienhaus heißt das, dass wir sehr viel stärker in Streaming gehen müssen. Wir müssen unsere Audio- und Videoinhalte zugänglich machen. Deshalb investieren wir auch in eine neue Live- und Streaming-Plattform Play Plus. Und das hat nicht nur mit den Jungen zu tun, sondern mit insgesamt einer massiv veränderten Mediennutzung, wo wir uns überlegen müssen, wie gelingt uns diese Bindung, wie gelingt es uns eben, diese Bindung zum Publikum zu steigern.
2: Wie schon bei früheren Gelegenheiten übernahm Marc Walder, CEO von Ringier, eine Vermittlungsposition. Das war auch an diesem Gipfel nicht anders.
5: Wir haben keine Medienkrise, das ist absolut richtig. Viele Unternehmen in diesem Panel haben sehr gute Ergebnisse erzielt. Allerdings mit neuen Geschäftsmodellen. Das ist der erste Punkt, um sehr konstruktiv zu sein. Es war hier in Luzern 2018, wo wir, und der Medienstandort Schweiz, der ist mir persönlich sehr wichtig, überhaupt der digitale Standort Schweiz. Und wir haben dort versucht, das Login zu kreieren. Und eine Schwäche einer Industrie, die disruptiert wird, ist, dass sie tendenziell zu langsam reagiert. Das ist einfach so. Das gilt nicht nur für die Medienindustrie, sondern für viele Industrien, die disruptiert wurden. Wir haben zu viel Zeit verloren dort. Wir haben aber heute eine Anzahl von, wir nennen das One-IDs, also von verifizierten Identifikationen von 2,2 Millionen, die Häuser untereinander gemeinsam nutzen können. Wir haben dann die One-DSP, also quasi die Buchungsplattform. Oder Sie müssen sich vorstellen, Werbung zu buchen, und das ist der große Teil, den wir verloren haben in den vergangenen 15 Jahren, etwa 2,5 Milliarden haben wir verloren, muss so einfach sein, wie wenn Sie ein paar Sneakers auf Zalando kaufen. Und das ist es eben genau nicht. Und wir haben hier aber jetzt eine Möglichkeit, mit dieser Buchungsplattform etwas Richtiges zu tun für alle Häuser. Ich will aber festhalten, wir haben zu viel Zeit verloren, aber das ist sicherlich etwas, was jetzt wichtig ist. Davon profitieren alle. Und ich habe schon einmal gesagt, wenn wir nur 10% des Werbevolumens zurückholen, was die Amerikaner haben, weil es dort ganz, ganz einfach ist, ein Single-Click und ich buche auf Facebook, auf TikTok, auf Insta und so weiter, das muss uns gelingen. Der zweite Punkt, wenn ich das sagen darf, ist, ganz klare Spielregeln zu haben. Und hier spielt das Urheberrecht eine wichtige Rolle. Vielleicht zwei Zahlen dazu. In der früheren Welt von Google hat eine Suche, beziehungsweise 10 Suchen, Beispiel, was ist heute im Iran passiert oder was gibt's Neues zum FC Zürich, hat von 10 Suchanfragen einen Link auf unsere Medien zur Folge gehabt. Bei ChatGPT und Perplexity ist das Verhältnis 1700 Anfragen an den Chat ergeben einen Link zum Punkt, der vorher diskutiert wurde. Und da nützt dann leider, Michi, guter Journalismus nichts mehr, wenn du nicht mehr gefunden bist bzw. nicht mehr stattfindest. Der zweite Punkt, den ich machen möchte, ist die Realität. Der zweite Punkt, den ich machen möchte und dann die Konklusion ist, 73% des Inhaltes von OpenAI, von ChatGPT, ist journalistischer Inhalt. Bei Perplexity sind es 68%. Das heißt, was sie crawlen, ist zu 68%, Entschuldigung, ist journalistischer Inhalt. Was heißt das? Es braucht ein glasklares Urheberrecht, so schnell wie möglich, der unsere Inhalte schützt. Weil der andere Teil, das ist meine Konklusion, ist noch Faktor X schlimmer, als die Google-Welt es je war. Und deshalb bin ich ein großer Befürworter der Motion Gössi. Und es braucht klare Spielregeln, dass man nicht journalistische Inhalte, urheberrechtlich geschützte Inhalte, sich einfach zusammenklauen kann.
2: Weg also vom aktuellen Schlachtfeld, weg von der SEG-Konzession hin zu neuen Herausforderungen, künstliche Intelligenz und die Anbieter dahinter. Eine Diskussion, die Michael Warner, CEO von CH Media, gerne aufnahm.
1: Es braucht definitiv ein Urheberrecht. Für die KI-Zeit, das kann nicht im Sinne des Erfinders sein, dass man quasi auf Knopfdruck ein Werk kopieren, minimal anpassen und dann vermeintlich urheberrechtskonform wieder publizieren, darauf ein Geschäft aufbauen kann, ohne quasi die Kosten zu haben. Aber ich glaube, umgekehrt sind die KI-Anbieter eben auch auf Journalismus angewiesen. Und gerade akkurate Echtzeitinformationen, wie beispielsweise wir sie in den Regionen produzieren, sind einer von drei Rohstoffen, oder? Die geben Milliarden aus für Chips von Nvidia, die geben Milliarden aus für Energie und bisher gar nichts, also gratis, die Information. Und ich bin der festen Überzeugung, dass das auch im Interesse der KI-Anbieter sein wird, zukünftig für diesen Rohstoff zu bezahlen. Und ich gehe eigentlich davon aus, dass sich da ein neuer Erlösstrom auftut. Aber einverstanden, es braucht eine Gesetzesgrundlage.
6: Bei
3: diesen Themen sind wir aligniert. Also wir unterstützen uns ja gegenseitig, weil wir auch der Meinung sind, guter Journalismus kostet Geld. Den muss man sich leisten können. Aber ein Punkt, den auch du gesagt hast, Marc, oder dieses Werbeproblem, Reichweitenproblem, noch einmal. Also diese Frage ist so entscheidend. Wie werden wir gesehen, gehört, wenn wir nicht gesucht werden? Eure Überlegungen gehen auch in diese Richtung. Und auch da, die Schweiz braucht eine Vielfalt von Medien. Und diese Überlegung, wie gelingt es uns, gegenseitig die Reichweiten zu stärken, in unseren unterschiedlichen Modellen, wohlan. Aber mein Verständnis auch, der SEG ist es, Lösungen zu finden, wie wir Reichweiten teilen und so stärken können. Wir sind offen dafür, auch unsere Plattform zu öffnen für private Inhalte. Wir sind offen, auch die eigene App zu öffnen für private Inhalte. Alles, so wie es du auch gesagt hast, man muss auch ausprobieren, man muss den Mut haben, das zu sehen. Aber wir können uns nicht mehr nur abhängig machen von den Plattformen, die kein Interesse haben, einen Instagram-Link auf die NZZ direkt zurückzuspielen. Wir müssen da mehr zusammenhängend denken.
5: Ich möchte, also wenn du das so sagst, oder, das ist vielleicht grundsätzlich mit dir als Chefin der SRG habe ich in den letzten, wann hast du begonnen?
3: Vor eineinhalb Jahren.
5: Eineinhalb Jahre. Eigentlich wirklich sehr viel Eindrückliches erlebt, oder? Wir hatten ja diese Verhandlungen um, wie gehen wir mit Sportrechten um, wie gehen wir um mit dem Thema Login, wie geht man um mit dem Thema Replay, wie geht man um mit dem Thema quasi SRG-Inhalte und so weiter. Und ich weiß, wir hatten vorher die Diskussion mitverfolgt zum Thema Wettbewerbskommission bei der Zeichenbeschränkung und so, da wurde mir im Moment gestoppt. Aber ich möchte schon sagen, dass ich die SRG sehr proaktiv unter deiner Führung erlebe. Und ich habe jetzt verstanden, dass du schon einen Schritt weiter denkst und das Thema Distribution ansprichst. Und ich finde, das ist der richtige Weg, in diesem verhältnismäßig kleinen Markt gemeinsam zu versuchen, ob das auf dem Werbemarkt ist oder ob das jetzt, wie du schilderst, bei der Distribution ist, dass wir suchen, gemeinsam stark zu sein. Das war immer mein Credo und deshalb finde ich das einen sehr guten Gedanken und wir sollten uns nicht darauf konzentrieren. Und das Volk hat sehr klar, das hast du vorhin seine Meinung gesagt, 62%, wir sollten uns darauf konzentrieren, Lösungen zu finden mit der SRG und nicht die SRG versuchen, konstant zu beschränken oder zurückzubinden, weil die SRG ist in diesem Land nicht das Problem der privaten Medien.
2: An diesem Punkt wird es meiner Ansicht nach hochspannend. Denn während man in früheren Jahren in der Elefantenrunde sehr handsam war, ging es hier plötzlich um konkrete Vorschläge. Dass Pietro Supino und Tamedia hier große Zurückhaltung zeigen, ist klar. Dass Marc Walde, CEO von Ringier, den Gedanken von Susanne Wille interessant findet, auch. Die Frage ist, wie positionieren sich CH Media und NZZ zu einer möglichen Kooperation? Michael Wanner, CEO von CH Media, äußerte sich als Erster.
1: Also ich freue mich auf die Kooperationsgespräche mit der SRG, aber ich bin schon bei Pietro, den Weltrettungs- oder Medienrettungsauftrag, den hast du dir gerade selber erteilt. Und wir müssen schon noch
3: Das von mir seit Beginn.
1: Ja, die Kooperation, aber dass du quasi das System rettest, das ist ja nicht dein Auftrag. Und wir müssen schon über Spielregeln reden, was darf die SRG online und was darf sie nicht. Und in dieser Diskussion gab es Studien und so weiter. Ich glaube, der beste Beweis, was passiert, wenn öffentlich-rechtliches Angebot zurückgeht und wie die Privaten profitieren, ist Radio. Ihr habt UKW abgestellt, wir haben profitiert. Und bei online ist es einfach so, dass ihr heute de facto...
3: Nein, wir nicht darauf zurück.
1: Nein, ihr macht de facto eine Online-Zeitung und wir müssen das diskutieren. Ich schätze das Kooperationsangebot und es wird ein anderer Wind, seit du da bist, unbestritten. Aber wir müssen über Spielregeln reden, oder? Die Spieße sind nicht gleich lang und es ist auch keine Angebotskrise. Es gibt ein Überangebot und ihr seid da einfach der bestfinanzierte Player, dank den Gebühren.
3: Das Überangebot ist doch nicht auf dem Schweizer Medienplatz. Das Überangebot ist im digitalen Raum mit einer Flut von Inhalten. Und noch einmal, wir stehen hier für Schweizer Medienhäuser, die alle eine wichtige Rolle spielen. Ich würde nie sagen, dass unser Auftrag ist, das System zu retten. Mein Verständnis ist, dass wir gemeinsam in unterschiedlichen Verantwortlichkeiten stehen. Das ist das Selbstverständnis, oder? Und deshalb müssen wir da die Probleme angehen, retten tun wir das Mediensystem nur zusammen. Aber ihr müsst mir auch ein bisschen helfen.
5: Also ich hätte wetten können, dass wir wieder bei dieser Diskussion landen. Schaut, jetzt bin ich ein bisschen salopp. Wir diskutieren, erstens mal finde ich das, was Susanne sagt, das meine ich sehr ernst, als eine Art Öffnung, als eine Art neue Kultur, hast du auch erwähnt, mich jetzt, das war viele Jahrzehnte anders, ich finde das super, Chapeau. Das Zweite ist, ich möchte euch alle noch einmal sagen, nach 20 Jahren diskutieren wir jetzt hier drin, das kleinste Problem, was die private Medienindustrie hat, ist die SRG. Und wie viele Zeichen, dass die SRG online publiziert, es ist das bei weitem kleinste Problem. Das war ja der Punkt, den ich jetzt vorhin gemacht habe. Ein Angebot, und ich finde, das ist nicht ein Medienrettungsangebot, es ist einfach ein faires Angebot. Das finde ich super, Punkt. Aber es ist nicht so wichtig, wie viele Zeichen die SRG digital machen wird, ob es uns allen in 5 Jahren besser oder schlechter geht.
2: Soweit so bekannt. Fehlt noch Felix Graf, CEO der NZZ.
7: Die Bereitschaft, wirklich die Plattformen zu öffnen, und ich finde das einen guten Weg, weil die Social-Media-Plattformen, die machen genau das Gegenteil. Die ziehen nämlich die Railguards hoch. Und dass wir nach Plattformen suchen müssen, um unsere Marken auch nach außen zu tragen, das ist extrem wichtig. Dass es da Regeln braucht, das hat die WEKO bewiesen. Das nennt sich Konzession. Da braucht es eine Vereinbarung, was man dann tut und was man nicht tut. Und da wird es, da feitet man dann logischerweise. Aber ich glaube, die Grundbereitschaft zu sagen, hey, wir verstehen uns als eine Plattform, als SRG, wo auch die Privaten drauf erlebbar sind und genau nicht wie bei Facebook oder wie bei Meta oder bei Instagram, wo man sie möglichst aussaugt, aber dann ja nicht rauslässt. Das ist ein super Angebot und ich glaube, das sollten wir wirklich embracen und zusammen angehen. Also von daher, ich freue mich auf diesen Weg und ich glaube auch mit dir, Susanne, werden wir diesen Weg gehen können. Es löst nicht jedes Problem, aber ich finde es eine wichtige gemeinsame Arbeit im Medienplatz Schweiz. Ich bin aber auch bei Pietro, viele Sachen dürfen wir nicht interventionistisch, planwirtschaftlich machen, sondern wir müssen genau die Experimente machen und dann auf gemeinsamen Plattformen Distribution machen.
2: Auch wenn es in der Elefantenrunde noch um viele andere Themen ging, die Frage, ob und wie man miteinander kooperieren soll, zog sich wie ein roter Faden durch diese Stunde. Die Fronten sind klar, NZZ, CH Media und Ringier zeigen sich grundsätzlich offen für Diskussionen mit der SRG, bei Tamedia bleibt man skeptisch. Spannend war darum auch der letzte Gedanke, den Pietro Supino einwarf, quasi eine Art Maximalforderung seitens Tamedia für anstehende Verhandlungen.
8: Auch ein konstruktiver Gedanke, wie man von mir aus gesehen das Problem der Konkurrenz auflösen könnte und dass es ein Konkurrenzverhältnis ist, das hat die WEKO festgestellt. Das ist ja dann der Grund gewesen, warum diese Vereinbarung als nicht zulässig beurteilt wurde. Also die SRG steht mit ihrem Angebot in Konkurrenz zum privaten Angebot und das ist ein Problem und das Ziel müsste sein, ein komplementäres Verhältnis zwischen öffentlich finanziertem Angebot und privatem Angebot. Und die Antwort oder die Lösung dafür wäre Open Source. Alles, was mit öffentlichem Geld finanziert wird, sollte Open Source allen zur Verfügung stellen. Notabene nicht nur uns etablierten Medienunternehmen, sondern auch allen Startups, die mit neuen Angeboten in den Markt kommen. und dann hätten wir im Prinzip dieses Spannungsverhältnis aufgelöst. Das wäre also mein Wunsch auf dieser konstruktiven Diskussionsliste.
2: Die Positionen wären also soweit klar, die Karten verteilt. Nun geht es an die Verhandlungen. Um das in einem größeren Ganzen zu sehen, die SRG-Konzession wird ja vom Bundesamt für Kommunikation ausgearbeitet. Wir haben den Mechanismus und das Vorgehen bereits in der März-Ausgabe des Medientalks thematisiert. Die Diskussion der Elefantenrunde ist quasi die Rahmenhandlung dazu, der Fahrplan für das Mediensystem Schweiz in den nächsten Jahren. Und damit zu einem ganz anderen Thema, zur Nachrichtenagentur Kisten STA und zu einer Meldung von Ende März, die kaum Beachtung gefunden hat. Denn Ende März wurde bekannt, dass Kisten STA den Blick als Kunden verliert. Denn der Blick hat den deutschsprachigen Basisdienst der Nachrichtenagentur gekündigt. Keine große Sache, könnte man einwenden. Kisten STA verliert Ringier ja nicht als Ganzes. Korrekt. Trotzdem wird die Agentur den Abgang spüren, denn der Blick war ein gewichtiger Kunde. Der Blick ist übrigens auch nicht das erste große Medium, das geht. Wir haben im Medientalk in den vergangenen Jahren auch schon über CH Media und 20 Minuten berichtet. Die Agentur funktioniert mittlerweile als Modulangebot, sprich Kunden können einzelne Angebote, wie eben den deutschsprachigen Basisdienst, kündigen, aber trotzdem

0: im Gespräch mit SRF-Wirtschaftsredaktorin Lucia Theiler.
1: Also vorausschicken muss man, dass Blick ja weiterhin ein wichtiger Kunde bleibt. Er bezieht weiterhin gewisse Dienstleistungen von uns, auch den Basisdienst auf Französisch. Aber es ist so, dass der Basisdienst auf Deutsch nicht mehr bezogen wird und das ist natürlich schmerzhaft. Es ist jetzt im Gesamtumsatz, ist es noch irgendwo natürlich verkraftbar. Aber es hat für uns auch wirklich nochmals Anlass gegeben, um unser Angebot grundsätzlich zu überprüfen, weil wir schon uns fragen müssen, wie müssen wir uns in der Zukunft mit unserem Angebot positionieren, dass eben diese Kerndienstleistungen wirklich auch auf Interesse und auf Zahlungsbereitschaft stoßen.
2: Und der Druck kommt ja auch durch die Digitalisierung. Inwiefern verschärft denn KI diese Situation?
1: Ich glaube, KI akzentuiert die Situation nochmals, aber es ist auch im Zuge der ganzen Digitalisierung natürlich schon so gewesen, dass der Zugang zu Informationen oder die Verbreitung von Informationen auf diversen Kanälen stattfinden. Insofern ist die Agentur hier nicht mehr der historische Gatekeeper und das hat sich natürlich mit den digitalen Distributionen, mit Social Media und so weiter schon ergeben. KI akzentuiert es insofern, dass es heute zum Teil sehr einfach möglich ist, Dinge nicht nur auf dem Internet zusammenzutragen, sondern sie dann auch via KI entsprechend rasch und automatisiert zu produzieren, entsprechend markengerecht zu produzieren und zu verbreiten. Aber ich glaube, wichtig ist schon, dass und das hören wir auch im Dialog mit unseren Medienkunden. Agenturen bleiben wichtig, denn KI ist ja sehr gut im Verarbeiten, im Umschreiben, im Kürzen von bestehenden Informationen. KI ist aber nicht so gut bei der Generierung von Erstmeldungen, beim Verifizieren vor Ort, beim Nachfragen, beim Recherchieren vor Ort bei den Menschen. Und dafür ist die journalistische Arbeit, sei das bei den Agenturen oder auch bei unseren Kunden, nach wie vor sehr wichtig.
0: Bei Kisten SDA ist also einiges im Umbau. Das dürfte auch Auswirkungen haben auf die politische Diskussion, denn die Agentur, welche im Besitz der Schweizer Medienhäuser und der APA, der Austria Presseagentur ist, erhält ja auch Fördermittel vom Bund via BAKOM und von einzelnen Kantonen für regionale Stellen. Gut möglich also, dass uns das Thema weiter beschäftigen wird. Das war's vom Medientalk. Einmal pro Monat informieren wir hier über wichtige Entwicklungen im Medienbereich. 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Mein Name, Salvador Atassoy.

0: Guten Morgen. Bei uns geht es zuerst um einen offenen Brief. Der ukrainische Präsident Zelensky hat dem russischen Präsidenten Putin geschrieben. Er will ihn persönlich treffen. Und der Bruch zwischen der SP und Daniel Josic gibt auch heute früh noch zu reden. Was bedeutet das, wenn ein Ständerat plötzlich parteilos wird? Wir fragen nach. Mit mir im Studio heute früh ist David Burkhardt. Wie sieht's denn aus mit dem Freitagswetter?
1: Guten Morgen. Heute hat es am Vormittag noch viele Wolken und es ist lokal nass. Am Nachmittag wird es zunehmend sonnig bei 19 Grad im Norden und 25 Grad im sonnigen Süden.
0: Der ukrainische Präsident Volodymyr Zelensky hat dem russischen Machthaber Wladimir Putin also einen Brief geschrieben und da schlägt er ein persönliches Treffen vor, um über ein Ende des Kriegs zu sprechen.
1: Die Mehrheit der Russinnen und Russen habe den Krieg und seine Folgen satt und sei bereit für Frieden, schreibt Zelensky in dem offenen Brief. Wenn Russland aber keinen Frieden wolle, sei die Ukraine bereit, weiter zu kämpfen. Die Ukraine habe die nötigen Waffen und auch das Geld. Direkt an Putin gerichtet, schreibt Zelensky, wir erhalten Unterstützung.

0: Unterstützung. Sie erhalten Sanktionen.
1: Und wie reagiert Russland auf diesen Brief?
0: Der russische Regierungssprecher sagte zum Brief nur, Selenskyj könne jederzeit nach Moskau kommen. Dieser hat das jedoch ausgeschlossen und als Treffpunkt die Schweiz, die Türkei oder einen arabischen Staat vorgeschlagen. Putin selber hat sich gestern auch zum Krieg gegen die Ukraine geäußert. Er zeigte sich weiter siegesgewiss, sagte aber auch, dass es Probleme gebe, besonders bei der Abwehr von ukrainischen Drohnen. In den USA hat sich das Repräsentantenhaus erneut gegen Präsident Trump gestellt. Die Mehrheit stimmte für ein Unterstützungspaket für die Ukraine und Sanktionen gegen Russland. 18 Republikaner stimmten mit den Demokraten und stellten sich damit also gegen Trump. Das allerdings ist nur ein Vorentscheid. Für die definitive Zusage zur Ukraine-Hilfe braucht es nun auch noch eine Mehrheit im Senat und Trump könnte das Paket mit seinem Veto stoppen.
1: Es ist ein prominenter Austritt bei der SP. Der Zürcher Ständerat Daniel Josic verlässt die Partei und die Bundeshausfraktion per sofort. Jetzt sitzt er als Parteiloser im Ständerat und tritt auch bei den Wahlen nächstes Jahr ohne Partei an. Wie ungewöhnlich ist das, dass ein amtierender Ständerat parteilos wird? Das hat Silvan Zemp Hans-Peter Schaub gefragt. Er ist Politologe an der Uni Bern.
2: Das ist sehr ungewöhnlich auf dieser Staatsebene, also auf Ebene des Bundes, gibt es nur wenige Beispiele jetzt aus den letzten Jahrzehnten. Es gab natürlich Thomas Minder, der die ganze Zeit parteilos war, auch schon als Parteiloser gewählt wurde. Dann gab es noch Hans Hess aus Obwalden, der auch als Parteiloser gewählt wurde und dann nach einer Weile aber der FDP beigetreten ist. So um die Jahrtausendwende war das.
3: Daniel Josic eben hat sich entschieden, als Parteiloser weiter zu politisieren, ohne große Partei im Rücken im Ständerat. Ist das aus Ihrer Sicht mehr Chance oder mehr Bürde?
2: Ja, man muss ein bisschen zwei Dinge unterscheiden. Das eine ist die Wahl. Ich würde sagen, im Wahlkampf gibt es Vor- und Nachteile als Parteiloser. Die meisten Stimmberechtigten sind selbst nicht Mitglied einer Partei. Und unter Umständen kann man sich auch als Identifikationsfigur für diese mehr als 90% der Bevölkerung verkaufen, indem man sagt, ich bin eben parteiunabhängig, ich bin unabhängig von irgendwie ideologischen Schranken. Ein Nachteil im Wahlkampf ist sicher, dass man die ganze finanzielle, personelle, auch organisatorische Unterstützung verliert, die man sonst von einer Partei bekommt. Man verliert auch ein Stück weit ein Netzwerk, das man hat mit einer Partei. Man verliert einen Resonanzboden und Rückhalt. Also man kann auf Fachwissen zugreifen innerhalb einer Partei, bei Parteikolleginnen. Man bekommt Feedback aus der Parteibasis und das verliert man größtenteils, wenn man nicht mehr Mitglied einer Partei ist.
3: Und wenn wir uns das im Ratsbetrieb anschauen, jetzt ganz konkret im Ständerat ohne große Partei im Rücken, wie sieht es da aus?
2: Ja, im Ratsbetrieb ist dann mehr entscheidend, ob man Mitglied einer Fraktion ist. Also man kann auch als Parteiloser Mitglied bei einer Fraktion sein, man muss aber Anschluss finden an eine Fraktion. Wenn man fraktionslos bleibt im Parlament, dann büßt man an Gewicht ein und auch an gewissen Vorteilen in seiner Stellung.
3: Also man ist dann gewissermaßen ein zahnloser Tiger.
2: Ja, das kann man ein Stück weit sagen. Also viele Rechte hat man genau gleich. Also man kann reden, man kann Vorstöße einreichen und so weiter. Aber statistische Auswertungen zeigen auch, dass Fraktionslose eben seltener Erfolg haben mit ihren Vorstößen beispielsweise, weil sie einfach keine Hausmacht hinter sich haben und dieses ganze Netzwerk nicht haben, auch die Arbeitsteilung zum Beispiel nicht haben. Also innerhalb von Fraktionen kann man sich koordinieren. Andere Fraktionsmitglieder kümmern sich um bestimmte Politikbereiche und man selbst kann sich dann auf einzelne Politikbereiche konzentrieren. Und wenn man nicht in einer Fraktion ist, dann muss man halt Schwerpunkte selbst setzen und verliert dann eigentlich ganz viele Informationen zu anderen Politikbereichen, wo man keinen Zugang hat.
1: Das sagt Hans-Peter Schauber, ist Politologe an der Uni Bern. Die ganzen Hintergründe zum Parteiaustritt von Daniel Josic und was das alles für die SP bedeuten könnte jetzt, das können Sie nachlesen bei uns online in der SRF News App. Dann machen wir weiter mit einer Meldung aus dem Kanton Bern. In Burgdorf im Bahnhofsgebäude ist in der Nacht ein Brand ausgebrochen.
0: Betroffen war der Dachstock des Bahnhofes. Auf Bildern ist zu sehen, wie dieser in Flammen steht. Es sei niemand verletzt worden, sagte ein Polizeisprecher der Nachrichtenagentur Keystone SDA. Das Feuer sei mittlerweile unter Kontrolle. Warum es gebrannt hat und wie groß der Sachschaden ist, sei im Moment noch nicht klar. Auf den Bahnverkehr hat der Brand laut SBB keinen Einfluss. Alle Züge könnten fahren, wie eine SBB-Sprecherin sagte. Zugreisende müssen in und um Burgdorf heute Morgen also nicht mit Verspätungen oder Ausfällen rechnen.
1: Dann weiter zum Sport und eine Meldung vom Fußball. Da gibt es Good News, zumindest aus Schweizer Sicht. Breel Embolo darf jetzt nämlich doch an die Fußball-WM in die USA reisen.
0: Ja, nach ein paar Tagen Warten hat der Stürmer der Schweizer Nationalmannschaft nun doch noch grünes Licht erhalten für eine Einreise in die USA. Embolos Visumsantrag sei von den US-Behörden bewilligt worden, teilt der Schweizer Fußballverband mit. Embolo werde heute nach Kalifornien fliegen und dort dann zur Mannschaft stoßen. Am Dienstag war Embolo der Abflug kurzfristig verboten worden, weil seine elektronische Einreisegenehmigung für die USA nicht mehr gültig war. Er musste darum ein dringendes Visum beantragen. Für die Schweiz beginnt die Fußball-WM dann morgen in einer Woche mit dem Spiel gegen Katar.
1: Und vom Fußball wechseln wir in die Schweizer Landwirtschaft. Wer hierzulande Bäuerin oder Bauer werden will, bekommt ab diesem Sommer eine neue Grundausbildung. Die dreijährige Lehre wurde soeben umgekrempelt und soll bereits jetzt zur Landwirtschaft der Zukunft passen. Nur wie die künftigen Rahmenbedingungen für die Landwirtschaft aussehen, das ist noch gar nicht klar. Der Bundesrat muss die Agrarpolitik 2030 plus zuerst noch ausarbeiten. Für Schulen und Lernende bedeutet das eine Herausforderung. Inlandredaktor Matthias Baumer.
4: Nachhaltige Bodenbewirtschaftung zum Beispiel habe nun mehr Gewicht in der Grundausbildung für Bäuerinnen und Bauern. Und was jetzt gelte, müsse auch dann noch greifen, wenn mit der Agrarpolitik 2030 plus neue Rahmenbedingungen für die Landwirtschaft gelten werden, sagt Petra Sieghardt von AgriProf. AgriProf ist verantwortlich für die bäuerliche Ausbildung. Antizipieren sei schwierig, sagt sie. Nein, sogar
5: sehr schwierig.
4: Denn wie der Bundesrat die Landwirtschaft künftig ausrichtet, ist erst in Grundzügen bekannt. Auf alles, was zur Agrarpolitik 2030 plus in der nächsten Zeit konkret werde, müssten die Bildungsverantwortlichen und auch die landwirtschaftlichen Schulen reagieren, sagt André Stettler, der Leiter Ausbildung am Landwirtschaftlichen Institut des Kantons Freiburg, Grandchenève.
6: Und alles, was wir wissen und im Voraus wissen, werden wir sicher auch versuchen, in den Unterricht einzubauen.
4: Die AP 2030 plus will zum Beispiel einfachere Direktzahlungen für besonders tierfreundliche Ställe. Und sobald so etwas klar sei, müsse die Ausbildung handeln.
6: Dann sind wir gezwungen, das sehr schnell zu tun. Das sind dann auch die Beispiele, wo wir nicht auf eine Revision warten, weil da gibt es ganz klar neue Direktiven und nach denen wird auch wieder unterrichtet.
4: Sagt André Stettler. Die landwirtschaftlichen Schulen, die Bildungsfachkräfte und letztlich die jungen Leute, die die Ausbildung machen, müssen in den kommenden Jahren somit sehr flexibel sein. Eine der wichtigsten Aufgaben, die in den Schulen und Bildungsplänen Gewicht gewonnen habe, sei deshalb die Vermittlung von Offenheit für Veränderung, sagt Petra Sieghardt, die die jüngste Bildungsreform organisiert hat.
7: Das eine sind eben die Trends, die man wirklich antizipieren muss und das wirklich auch auf eine längere Frist hin. Das andere sind aber schon auch gewisse agronomische Grundkompetenzen. Das ändert ja jetzt nicht alles jedes Jahr, ja.
4: Denn bei all der schnellen, vorausschauenden Entwicklung in der Ausbildung der Bauern und Bäuerinnen gäbe es auch Dinge, die beständig seien. Eine Kuh bleibe eine Kuh und die müsse gemolken werden.
1: Das ist der Beitrag von Inlandredaktor Matthias Baumer. Und auch hier in der Sendung heute Morgen hat es Dinge, die immer beständig sind, nämlich die Börsendaten, die gibt es immer bei uns.
0: Und die werden geliefert von SIX. Der Dow Jones Index in New York hat 1,7% gewonnen. Der Nikkei Index in Tokio fällt um 1,7%. Der Euro wird zu 91,64 gehandelt und der Dollar zu 78,91.
1: Informiert in den Freitagmorgen mit der Sendung heute Morgen. Verantwortlich für die Inhalte eben ist Nicolas Malzacher. Die Zeit 6:10. Wie geht's der Schweizer Wirtschaft in Zeiten der Kriege und Krisen? Ein guter Ort, um da den Puls zu nehmen, ist das aktuelle Swiss Economic Forum in Interlaken. Dort haben wir Monika Rühl getroffen. Sie ist die Direktorin von Economy Suisse. Das ist der größte Dachverband der Schweizer Wirtschaft. Economy Suisse vertritt mehr als 100'000 Unternehmen in der Schweiz, vom KMU bis zum Grossunternehmen. Mein Kollege Dominik Rolli hat sie vor Ort in Interlaken gefragt, wie es denn der Schweizer Wirtschaft aktuell geht.
5: Ja, die Schweizer Wirtschaft ist unter Druck. Die internationale Lage ist sehr volatil, sehr viel Unsicherheit im System. Es sind schwierige Zeiten und es ist kein Ende in Sicht.
8: Schwierige Zeiten, da gibt es ja eben diese geopolitischen Spannungen im Moment. Die Lage in der Meerenge von Hormuz ist sehr unübersichtlich. Die Signale der Kriegsparteien unterschiedlich. Was bedeutet das für den Handel und die Industrie in der Schweiz?
5: Ja, wir haben verschiedene negative Effekte dieser Situation. Und eben hier, auch hier, wir wissen nicht, wann diese Situation zu Ende ist, wann dieser Krieg zu Ende ist und wann die Straße von Hormuz wieder offen ist. Einerseits haben wir Druck auf die Lieferketten. Die Lieferketten fallen auseinander, weil viele dieser Containerschiffe sind dort blockiert und können nicht passieren. Wir haben Druck auf die Energiepreise, weil durch die Straße von Hormuz 20% des Rohöls passieren diese Straße. Also haben wir eine Verknappung von Öl- und Gasprodukten. Das steigert die Preise. Das spüren wir auch in der Schweiz. Die Energiepreise steigen und damit steigt auch die Inflation. Und das gibt weiteren Druck aufs System.
8: Mit den Energiepreisen ist das vor allem ein Preisproblem oder gibt es da tatsächlich auch Versorgungsengpässe in der Industrie?
5: Es ist sicher ein Preisproblem. Es handelt sich um eine Verteuerung der Produktion. Also es ist eine Verteuerung der Produktion, je nachdem, was man produziert und ob man beispielsweise Öl für diese Produkte braucht. Es ist eine Verteuerung der Transportwege und eine Verlängerung der Transportwege. Also wir haben eine Situation der Verteuerung, aber auch eine Situation der Versorgungssicherheit, die nicht mehr gewährt ist. Oder? Wir wissen nicht, wann diese Schiffe sich fortbewegen können. Und wir müssen uns auch bewusst sein, wenn dann hoffentlich der Krieg bald zu Ende ist, dann wird es Wochen, wenn nicht Monate brauchen, bis sich die Situation entspannt. Und das macht mir ebenfalls etwas Sorgen.
8: Gut, jetzt kann man ja sagen, diese Unsicherheit, die währt ja eigentlich schon ziemlich lange. Wir hatten die Corona-Pandemie, den Ukraine-Krieg oder auch den Zollstreit mit den USA. Sind denn die Unternehmen in der Schweiz schon ein Stück weit daran gewöhnt, an diese Unsicherheit?
5: Ja, es ist tatsächlich so, dass wir in einer Welt leben, wo sich die eine Krise der anderen folgt oder wo sich Krisen überlagern. Gerade jetzt ist wieder die Zollkrise, scheint wieder in eine nächste Eskalationsphase zu gehen. Und auch dort wissen wir nicht, wie das ausgeht. Natürlich wissen das die Unternehmen, natürlich adaptieren sich die Unternehmen auf diese Situation. Sie tun das ständig. Sie sind auch relativ gut, die Schweizer Unternehmen, das muss man sagen. Aber es ist wirklich schwierig. Und die Stimmungslage ist schon so beschränkt gut, weil irgendwie man möchte schon gerne wieder mehr Sicherheit, mehr Stabilität, damit man seine Unternehmung in ruhigeren Gewässern vorwärts treiben kann.
8: Spüren Sie das auch in den Gesprächen mit Unternehmerinnen und Unternehmern hier am SEF?
5: Ja, das spürt man sehr gut hier am SEF in den Gesprächen. Also die verschiedenen Branchen sind unterschiedlich betroffen. Man spürt auch eine gewisse Verunsicherung, offenbar auch bei den Konsumenten und Konsumentinnen, weil der Detailhandel beispielsweise läuft nicht mehr so gut, wie das auch schon der Fall war. Die Verunsicherung ist da und wir haben das auch gesehen. Wir haben eine Konjunkturprognose vorgestellt seitens von Economy Suisse. Wir machen das zweimal pro Jahr. Dafür machen wir eine Umfrage bei unseren Mitgliedern. Und die hat ergeben, gleich auch wie die Umfrage, die das SEF gemacht hat, für die KMU-Befindlichkeit, ja, die Lage ist bedrückt, man macht sich Sorgen. Und ja, ich glaube, wir warten alle auf einen Befreiungsschlag, auf wieder eine klarere Situation, wo es sich besser planen und damit auch besser geschäften lässt.
1: Das sagt Monika Rühl am SEF in Interlaken. Rühl ist Direktorin von Economy Suisse und hat deshalb einen guten Überblick über alle Branchen in der Schweiz. 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
1: 16 nach 6 jetzt, und das gibt es an diesem Freitagmorgen hier bei uns zu reden. Der ukrainische Präsident Volodymyr Zelensky will ein persönliches Treffen mit dem russischen Präsidenten Wladimir Putin. Das schlägt Zelensky in einem offenen Brief vor. Er möchte mit Putin über ein mögliches Ende des Kriegs in der Ukraine sprechen. Und vom Kreml heißt es, Zelensky dürfe jederzeit nach Moskau kommen. Aber das schließt dieser aus. Im Bahnhofsgebäude von Burgdorf im Kanton Bern hat es in der Nacht gebrannt. Auf Bildern ist zu sehen, wie der Dachstock in Flammen steht. Verletzte habe es nicht gegeben, sagt die Polizei gegenüber der Nachrichtenagentur Kisten SDA. Und die SBB meldet, die Züge können alle normal fahren. Und die Schweizer Fußballnationalmannschaft der Männer kann aufatmen. Nach ein paar Tagen Wartezeit darf der Stürmer Prill Imbolo heute jetzt doch für die WM in die USA reisen. Die USA hätten das Visum jetzt bewilligt, sagt der Fußballverband. Und das Wetter am Freitag, am Vormittag hat es noch viele Wolken und es ist lokal noch ein bisschen nass. Am Nachmittag scheint dann zunehmend die Sonne bei 19 Grad. Im Süden reicht es sogar für 25 Grad. Jetzt nach Nordkorea. Nordkorea möchte sein Arsenal an Atomwaffen deutlich ausbauen. Das hat Machthaber Kim Jong-un so angekündigt. Und hat auch gesagt, dass Nordkorea das nötige radioaktive Material dafür in den letzten Jahren verdoppelt habe. Ist das Propaganda jetzt oder gibt es tatsächlich Hinweise, dass Nordkorea seine Atomwaffenfähigkeiten ausbaut? Nicolas Malzach hat nachgefragt bei SRF Ostasien-Korrespondent Samuel Emich.
10: Die Ankündigung wurde in den nordkoreanischen Propagandamedien gemacht. Dabei zeigte die nordkoreanische Agentur Bilder einer neuen Produktionsanlage. Sprich, es gibt konkrete Hinweise, dass Nordkorea seine Kapazitäten ausgebaut hat. Allerdings ist nicht bekannt, ob diese Anlage auf den Bildern jetzt eine Ergänzung ist der bestehenden Anlage oder eine gänzlich neue Anlage und auch nicht, inwieweit diese wirklich in Betrieb ist. Klar ist, Nordkoreas Führer Kim strebt einen Ausbau der nuklearen Fähigkeiten an. Und das hat man gestern noch einmal unterstrichen.
11: Und welche Ziele verfolgt Nordkorea mit dieser Ankündigung jetzt?
10: Kim Jong-un will Nordkorea fest als Atommacht auf der Landkarte verankern. Nordkorea ist zwar keine offiziell anerkannte Atommacht, aber eben das Signal ist klar, man will mit solchen Ankündigungen die Haltung unterstreichen, dass man die Nuklearsprengköpfe nicht aufgeben wird. Im Gegenteil, eben, dass man sogar noch mehr will. Nordkorea hält an seinen Atomwaffen fest. Das sei ein irreversibler Entscheid, heißt es dabei aus Pyongyang seit Monaten. Trotz den UN-Sanktionen, die es ja immer noch gibt, und den Bemühungen der USA und auch von Südkorea, dass eben Nordkorea diese Waffen endlich aufgeben soll, das will man eben nicht. Und als US-Präsident Trump vor wenigen Wochen in Peking zu Besuch war, da wurde auch über ein erneutes Treffen zwischen Trump und Kim spekuliert. Eine Vorbedingung aus Nordkorea sei aber offenbar gewesen, dass man nicht einmal über die nukleare Abrüstung diskutieren würde.
11: Und inwiefern hängt der Zeitpunkt jetzt mit dem Krieg im Iran zusammen? Weil da spielen ja die Anreicherung von Uran und mögliche Atomwaffen eine entscheidende Rolle.
10: Der Krieg im Iran hat Nordkorea vor allem in seiner bisherigen Überzeugung bestärkt, dass man eben Atomwaffen hat und dass diese überlebenswichtig sind für das Regime. Entsprechend auch diese zunehmende Verhärtung Pyongyangs in seiner Nuklearpolitik. Dazu scheint Nordkorea vor allem auch die Entwicklung von entsprechenden Waffensystemen jetzt neu zu forcieren. Seit dem Ausbruch des Krieges im Iran hat Nordkorea verschiedene Raketentests durchgeführt, unter anderem auch mit potenziellen Trägerraketen für nukleare Sprengköpfe. Dies, nachdem es eigentlich in den vergangenen beiden Jahren eher weniger solche Raketentests gegeben hat. Die Meldung über die Erweiterung der Produktionskapazitäten, dass Nordkorea eben die nuklearen Kapazitäten exponentiell vergrößern will, das passt also in das Bild, das Nordkorea derzeit abgibt.
11: Sie haben vorhin erklärt, wie Nordkorea versucht, sich endgültig als Atommacht zu etablieren. Wie gut gelingt denn diese Strategie von Kim, über die militärische Aufrüstung die eigene geopolitische Rolle zu stärken?
10: Das gelingt durchaus zu einem gewissen Grad. Also zum Beispiel US-Präsident Trump hat Nordkorea auch schon als Atommacht bezeichnet. Kim Jong-un war auch mit Putin zu Besuch in Peking bei der großen Militärparade letzten Oktober in Peking. Auch mit seiner Unterstützung Russlands im Krieg gegen die Ukraine hat sich Nordkorea als geopolitischer Machtfaktor quasi wieder ein bisschen mehr ins Zentrum gerückt. Gerade die militärische Zusammenarbeit mit Russland hat Nordkoreas Isolation im gewissen Grad gelockert. Auch mit China scheint sich die Beziehung zu entspannen. Aber global gesehen ist Nordkorea natürlich immer noch ein sehr isoliertes und abgeschottetes Land.
11: Und was bedeutet das jetzt alles für die Sicherheit in der Region? Sie haben ja gerade vorhin erwähnt, dass es jetzt wieder vermehrt auch Raketentests gibt aus Nordkorea.
10: Die Sicherheitslage in der Region ist nicht nur von der nuklearen Aufrüstung Nordkoreas geprägt. Auch China hat rasant aufgerüstet in den vergangenen Jahren, Jahrzehnten und droht Taiwan militärisch unter seine Kontrolle zu bringen. Zugleich ist der Sicherheitspartner für Japan, Südkorea und Taiwan, also die USA unter Trump, zu einem Unsicherheitsfaktor geworden. Deshalb überlegt man sich hier, wie die eigene Sicherheit garantiert werden kann. Das geht dann so weit, dass man sich eben auch in Südkorea und Japan plötzlich über Atomwaffen Gedanken macht. In Südkorea wäre gar eine Mehrheit der Bevölkerung für den Erwerb eigener Atomwaffen. Je nach Umfragen geht das bis zu 75% der Bevölkerung. Und das ist eben durchaus auch dieser nuklearen Aufrüstung Nordkoreas zuzuschreiben, aber der allgemeinen Sicherheitslage in Ostasien.
1: Das sagt SRF Ostasien-Korrespondent Samuel Emch. Ölscheichs und reiche Influencerinnen und Influencer vor imposanten Hochhäusern. Das sind Bilder, wie sie typisch sind für die Vereinigten Arabischen Emirate, für Dubai zum Beispiel. Mit dem Iran-Krieg ist das alles aber bedroht jetzt, denn der Iran greift die Emirate immer wieder an, um die USA und die Weltgemeinschaft unter Druck zu setzen. Es ist eine ungewohnte und ungemütliche Lage, die das Geschäftsmodell der Emirate bedroht. Genau darum geht es in der aktuellen Ausgabe der Sendung SRF Global. Moderiert wird die Sendung von Sebastian Ramschbeck und Isabel Meissen wollte von ihm wissen, wie denn dieses Geschäftsmodell genau aussieht, das jetzt bedroht ist.
12: Das lässt sich vielleicht so umschreiben. Mitten im Nahen Osten, umgeben von Krisen und Kriegen, haben die Emirati eine Art Paradies für Reiche und Berühmte aus der ganzen Welt geschaffen und natürlich auch für vermögende Touristen mit Luxus und Glamour, vor allem in Dubai, der größten Stadt. Aber natürlich auch mit Sicherheit. In Sachen Alltagskriminalität gehören die Emirate nämlich zu den sichersten Ländern weit und breit. Das alles ist aber natürlich vor allem Teil eines sehr langfristigen und sehr erfolgreichen Modells. Die astronomischen Einnahmen aus der Förderung von Erdöl und Erdgas wurden und werden in neue Wirtschaftszweige im eigenen Land investiert, werden aber auch im Ausland investiert und so sichern die Emirate den Wohlstand für die Zukunft, also auch für eine Zeit, in der Öl und Gas vielleicht keine Rolle mehr spielen.
13: Bevor wir das Geschäftsmodell und wie es bedroht ist uns anschauen, zuerst ein Blick hinter die Kulissen. Ihr wolltet ja vor Ort filmen, das ging dann aber nicht und das sagt uns ja auch schon einiges über die schöne Traumwelt dort, die wir in den Medien sehen. Was müssen wir dazu wissen?
12: Ja, in den Emiraten gibt es keine Medien- und Meinungsfreiheit. Die Emirate werden von einer Handvoll Herrscherfamilien autoritär regiert. Es gilt die Scharia, das islamische Recht, und wer sich nicht an die Regeln hält, kann sehr hart bestraft werden. Übrigens müssen auch Touristinnen und Touristen und Geschäftsreisende damit rechnen, dass sehr genau kontrolliert wird, was sie zum Beispiel auf den sozialen Medien veröffentlichen. Und wir haben für unsere Sendung mit Andreas Krieg gesprochen, einem Emirate-Kenner vom King's College in London. Er vergleicht die Überwachung in den Emiraten tatsächlich sogar mit jener in China oder teilweise sogar in Nordkorea. Also die Emirate mögen eine Traumwelt sein, aber eben nur für die, die sich an die Regeln halten.
13: Und diese Traumwelt, die sieht man aber doch immer in den Medien und dieses Geschäftsmodell, das wir jetzt beschrieben haben, das ist jetzt bedroht, unter anderem durch den Krieg gegen den Iran. Wie wirkt sich der im Moment genau aus?
12: Für die Emirate ist der Irankrieg besonders bitter. Seit Kriegsbeginn sind die Emirate nämlich mehr als alle anderen Staaten Ziel iranischer Angriffe geworden, mehr als die Golfstaaten, sogar mehr als Israel. Es gab zum Beispiel Raketenangriffe auf Dubai, einen Drohnenangriff auf ein Rechenzentrum von Amazon in den Emiraten und auch einen Drohnenangriff auf eine Atomkraftanlage. Mittlerweile gibt es ja eine Waffenruhe, aber es wird immer mal wieder gekämpft und vor allem die Verunsicherung ist groß. Es kann natürlich jeden Moment neue Angriffe geben.
13: Was ist denn der Grund, dass die Emirate sich da doch zurückhalten, trotz all dieser Angriffe, obwohl der Iran sie ins Visier nimmt? Sie könnten ja auch militärisch reagieren oder generell viel heftiger.
12: Ja, ganz tatenlos waren die Emirate nicht. Es gab zumindest Berichte über Luftangriffe der emiratischen Streitkräfte gegen Ziele im Iran. Aber ja, es stimmt, die Emirate hätten viel heftiger zurückschlagen können, könnten viel heftiger zurückschlagen. Sie halten sich zurück. Und das, obwohl sie selbst ja mit dem Iran Konflikte haben. Unter den Golfstaaten sind die Emirate vermutlich das Iran-kritischste Land. Aber die Emirate, ganz klar, sind in diesem Krieg an Deeskalation interessiert, an einem baldigen Ende und ganz sicher nicht an einer Ausweitung, weil eben dieser Krieg sehr unmittelbar wichtigen Interessen der Emirate zuwiderläuft. Er ist schlecht für den Tourismus, er ist schlecht fürs Geschäft.
13: Jetzt war ja der Nahe Osten eigentlich nie wirklich ein Hort der Stabilität. Haben sich die Emirate da selbst belogen? Hätten sie nicht irgendwie wissen müssen, dass es jederzeit Probleme geben kann?
12: Ich gehe davon aus, dass die Führungsriege und auch ein Großteil der emiratischen Bevölkerung, dass die sich der Risiken und Gefahren sehr wohl bewusst waren. Natürlich gab es bis vor ein paar Jahren eine Phase der Entspannung im Nahen Osten, aber alle mussten immer wissen, dass neue Spannungen und neue Kriege jederzeit möglich sind. Wenn sich jemand, wie Sie sagen, belogen hat, dann wären das wohl eher die Millionen von Expats und Touristinnen und Touristen aus Europa und anderen reichen Weltgegenden, die nur allzu gerne glauben wollten, die Emirate seien für immer und ewig ein Ort der Glückseligen inmitten des Nahen Ostens.
13: Mal angenommen, der Irankrieg endet irgendwie demnächst mal. Können die Emirate dann zurück zum Business oder wirken die Schäden, die es jetzt gegeben hat, an ihrem Modell langfristig?
12: Gut, die Drohnen- und Raketeneinschläge in Dubai und in anderen Städten der Emirate haben natürlich das Vertrauen in die Sicherheit dieses Staats beschädigt. Und Vertrauen lässt sich nicht über Nacht wiederherstellen. Ich stelle aber auch immer wieder fest, wie rasch und gerne die Menschen vergessen. Und deshalb denke ich, dass sich die Emirate von diesem Schock innerhalb einiger Jahre durchaus werden erholen können, sofern der Krieg wirklich dauerhaft zu Ende geht, mit einer Einigung zwischen dem Iran und den USA und idealerweise auch mit Israel. Aber, und das ist das große Aber, im Moment sieht es danach nicht aus. Und das heißt, für die Emirate bleibt es ungemütlich.
13: Und Jahre sind ja doch immerhin Jahre. Also Öl, wenige Regeln für Unternehmen. Wir haben die Glitzerwelt für Influencerinnen, Touristen. Gäbe es überhaupt dazu eine Alternative, also ein anderes Geschäftsmodell, das dann eben weniger brüchig wäre?
12: Natürlich ist gerade der Luxus- und Glamour-Tourismus besonders anfällig auf Krieg und Katastrophen. Genauso sind das natürlich diese Touristinnen und Touristen, die als Erste fernbleiben, wenn Raketen und Drohnen einschlagen. Aber sonst muss man sagen, die Emirate haben ihre Wirtschaft eigentlich vorbildlich diversifiziert. Es gibt dort Firmen aus unterschiedlichsten Sektoren, von Handel und Logistik über Immobilien, Baugewerbe bis zur Finanzindustrie. Die Emirate haben auch sehr, sehr viel Geld im Ausland investiert, zum Beispiel in amerikanische Unternehmen, die mit künstlicher Intelligenz Geld verdienen. Insofern, die Emirate liegen geografisch nun einmal, wo sie liegen, am Persischen Golf zwischen Iran und Saudi-Arabien. Und solange es im Nahen Osten nicht zu einer umfassenden und dauerhaften Befriedung kommt, solange bleibt das Geschäftsmodell der Emirate mit Unsicherheiten behaftet.
1: Das sagt Sebastian Ramschbeck, ist der Moderator des Auslandmagazins SRF Global. Und die Ausgabe mit dem Fokus auf diese ungemütliche Lage der Emirate, die gibt's auf der Play SRF App, Entschuldigung, zum Nachschauen. Und zum Hören gibt es jetzt hier bei Ihrem Infosender die aktuellste Ausgabe der Sendung heute Morgen. Bei uns geht es zuerst um einen offenen Brief. Der ukrainische Präsident Zelensky hat dem russischen Präsidenten Putin geschrieben, er will ihn persönlich treffen. Und der Bruch zwischen der SP und Daniel Josic gibt auch heute früh noch zu reden. Was bedeutet das, wenn ein Ständerat plötzlich parteilos wird? Wir fragen nach. Mit dem Studio an diesem Morgen ist David Burkhardt. Wie sieht das Freitagswetter aus?
0: Ja, guten Morgen. Heute hat es am Vormittag noch viele Wolken und es ist lokal nass. Am Nachmittag wird es zunehmend sonnig bei 19 Grad im Norden und 25 Grad im sonnigen Süden.
1: Und mein Name ist Romana Kaiser. Guten Morgen. Der ukrainische Präsident Volodymyr Zelensky hat dem russischen Machthaber Wladimir Putin einen Brief geschrieben. Darin schlägt er ein persönliches Treffen vor, und zwar um über ein Ende des Kriegs zu sprechen.
0: Die Mehrheit der Russinnen und Russen habe diesen Krieg und seine Folgen satt und sei bereit für Frieden, schreibt Volodymyr Zelensky in diesem offenen Brief. Wenn Russland aber keinen Frieden wolle, sei die Ukraine bereit, weiter zu kämpfen. Die Ukraine habe die nötigen Waffen und auch das Geld. Und direkt an Putin gerichtet, schreibt Zelensky, wir erhalten Unterstützung, sie erhalten Sanktionen.
1: Und wie reagiert Russland auf den Brief?
0: Der russische Regierungssprecher sagte zum Brief nur, Zelensky könne jederzeit nach Moskau kommen. Dieser hat das jedoch ausgeschlossen und als Treffpunkt die Schweiz, die Türkei oder einen arabischen Staat vorgeschlagen. Putin selber hat sich gestern auch noch zum Krieg gegen die Ukraine geäußert. Er zeigte sich weiter siegesgewiss, sagte aber auch, dass es Probleme gebe, besonders bei der Abwehr von ukrainischen Drohnen. In den USA hat sich das Repräsentantenhaus erneut gegen Präsident Donald Trump gestellt. Die Mehrheit stimmte für ein Unterstützungspaket für die Ukraine und Sanktionen gegen Russland. 18 Republikaner stimmten mit den Demokraten und stellten sich damit also auch gegen Trump. Das ist allerdings nur ein Vorentscheid. Für die definitive Zusage zur Ukraine-Hilfe braucht es auch eine Mehrheit im Senat und Trump könnte das Paket mit seinem Veto stoppen.
1: In die Schweiz jetzt und zu einem prominenten Austritt bei der SP. Der Zürcher Ständerat Daniel Josic verlässt die Partei und die Bundeshausfraktion der SP per sofort. Jetzt sitzt er also als Parteiloser im Ständerat und tritt auch bei den Wahlen nächstes Jahr ohne Partei an. Wie ungewöhnlich ist das, dass ein amtierender Ständerat parteilos wird? Das hat Silvan Zempans Peter Schaub gefragt. Er ist Politologe an der Universität Bern.
14: Das ist sehr ungewöhnlich auf dieser Staatsebene, also auf Ebene des Bundes, gibt es nur wenige Beispiele jetzt aus den letzten Jahrzehnten. Es gab natürlich Thomas Minder, der die ganze Zeit parteilos war, auch schon als Parteiloser gewählt wurde. Dann gab es noch Hans Hess aus Obwalden, der auch als Parteiloser gewählt wurde und dann nach einer Weile aber der FDP beigetreten ist. So um die Jahrtausendwende war das.
3: Daniel Josic eben hat sich entschieden, als Parteiloser weiter zu politisieren, ohne große Partei im Rücken im Ständerat. Ist das aus Ihrer Sicht mehr Chance oder mehr Bürde?
14: Ja, man muss ein bisschen zwei Dinge unterscheiden. Das eine ist die Wahl. Ich würde sagen, im Wahlkampf gibt es Vor- und Nachteile als Parteiloser. Die meisten Stimmberechtigten sind selbst nicht Mitglied einer Partei. Und unter Umständen kann man sich auch als Identifikationsfigur für diese mehr als 90% der Bevölkerung verkaufen, indem man sagt, ich bin eben parteiunabhängig, ich bin unabhängig von irgendwie ideologischen Schranken. Ein Nachteil im Wahlkampf ist sicher, dass man die ganze finanzielle, personelle, auch organisatorische Unterstützung verliert, die man sonst von einer Partei bekommt. Man verliert auch ein Stück weit ein Netzwerk, das man hat mit einer Partei. Man verliert einen Resonanzboden und Rückhalt. Also man kann auf Fachwissen zugreifen innerhalb einer Partei, bei Parteikolleginnen. Man bekommt Feedback aus der Parteibasis und das verliert man größtenteils, wenn man nicht mehr Mitglied einer Partei ist.
3: Und wenn wir uns das im Ratsbetrieb anschauen, jetzt ganz konkret im Ständerat ohne große Partei im Rücken, wie sieht es da aus?
14: Ja, im Ratsbetrieb ist dann mehr entscheidend, ob man Mitglied einer Fraktion ist. Also man kann auch als Parteiloser Mitglied bei einer Fraktion sein, man muss aber Anschluss finden an eine Fraktion. Wenn man fraktionslos bleibt im Parlament, dann büßt man an Gewicht ein und auch an gewissen Vorteilen in seiner Stellung.
3: Also man ist dann gewissermaßen ein zahnloser Tiger.
14: Ja, das kann man ein Stück weit sagen. Also viele Rechte hat man genau gleich. Also man kann reden, man kann Vorstöße einreichen und so weiter. Aber statistische Auswertungen zeigen auch, dass Fraktionslose eben seltener Erfolg haben mit ihren Vorstößen beispielsweise.
1: Das sagt Hans-Peter Schaub, er ist Politologe an der Universität Bern. Die ganzen Hintergründe zum Parteiaustritt von Daniel Josic und was das alles jetzt für die SP bedeuten könnte, das können Sie nachlesen online bei uns in der SRF News App. Jetzt kommen wir zu einer Meldung aus dem Kanton Bern. In Burgdorf ist im Bahnhofsgebäude in der Nacht ein Brand ausgebrochen.
0: Betroffen war der Dachstock des Bahnhofes Burgdorf. Auf Bildern ist zu sehen, wie das Dach in Flammen steht. Es sei niemand verletzt worden, sagte ein Polizeisprecher der Nachrichtenagentur Keystone SDA. Das Feuer sei unter Kontrolle. Warum es gebrannt hat und wie groß der Sachschaden ist, sei zurzeit noch nicht klar. Auf den Bahnverkehr hat der Brand laut SBB keinen Einfluss. Alle Züge könnten fahren, sagte eine SBB-Sprecherin. Zugreisende müssen in und um Burgdorf also nicht mit Verspätungen oder Ausfällen rechnen.
1: Dann wechseln wir zum Sport, zum Fußball. Da gibt's gute News, zumindest aus Schweizer Sicht. Prêl Embolo darf jetzt nämlich doch an die Fußball-WM in die USA reisen.
0: Ja, nach ein paar Tagen Warten hat der Stürmer der Schweizer Fußballnationalmannschaft nun doch grünes Licht erhalten für eine Einreise in die USA. Embolos Visumsantrag sei von den US-Behörden bewilligt worden, teilt der Schweizer Fußballverband mit. Embolo werde heute nach Kalifornien fliegen und dann dort zur Mannschaft stoßen. Am letzten Dienstag war Embolo der Abflug kurzfristig verboten worden, weil seine elektronische Einreisegenehmigung für die USA nicht mehr gültig war. Er musste darum ein dringendes Visum beantragen. Für die Schweiz beginnt die Fußball-WM dann morgen in einer Woche mit dem Spiel gegen Katar.
1: Vom Fußball zur Landwirtschaft. Wer hierzulande Bäuerin oder Bauer werden will, bekommt ab diesem Sommer eine neue Grundausbildung. Die dreijährige Lehre wurde nämlich soeben umgekrempelt und soll bereits jetzt zur Landwirtschaft der Zukunft passen. Nur wie die künftigen Rahmenbedingungen für die Landwirtschaft aussehen, ist noch gar nicht klar. Der Bundesrat muss die Agrarpolitik 2030 plus erst noch ausarbeiten. Für Schulen und Lernende ist das eine ziemliche Herausforderung. Inlandredaktor Matthias Baumer.
4: Nachhaltige Bodenbewirtschaftung zum Beispiel habe nun mehr Gewicht in der Grundausbildung für Bäuerinnen und Bauern. Und was jetzt gelte, müsse auch dann noch greifen, wenn mit der Agrarpolitik 2030 plus neue Rahmenbedingungen für die Landwirtschaft gelten werden, sagt Petra Sieghardt von AgriProf. AgriProf ist verantwortlich für die bäuerliche Ausbildung. Antizipieren sei schwierig, sagt sie. Nein, sogar
15: sehr schwierig.
4: Denn wie der Bundesrat die Landwirtschaft künftig ausrichtet, ist erst in Grundzügen bekannt. Auf alles, was zur Agrarpolitik 2030 plus in der nächsten Zeit konkret werde, müssten die Bildungsverantwortlichen und auch die landwirtschaftlichen Schulen reagieren, sagt André Stettler, der Leiter Ausbildung am Landwirtschaftlichen Institut des Kantons Freiburg, Grandchenœuf.
6: Und alles, was wir wissen und im Voraus wissen, werden wir sicher auch versuchen, in den Unterricht einzubauen.
4: Die AP 2030 plus will zum Beispiel einfachere Direktzahlungen für besonders tierfreundliche Ställe. Und sobald so etwas klar sei, müsse die Ausbildung handeln.
6: Dann sind wir gezwungen, das sehr schnell zu tun. Das sind dann auch die Beispiele, wo wir nicht auf eine Revision warten, weil da gibt es ganz klar neue Direktiven und nach denen wird auch wieder unterrichtet.
4: Sagt André Stettler. Die landwirtschaftlichen Schulen, die Bildungsfachkräfte und letztlich die jungen Leute, die die Ausbildung machen, müssen in den kommenden Jahren somit sehr flexibel sein. Eine der wichtigsten Aufgaben, die in den Schulen und Bildungsplänen Gewicht gewonnen habe, sei deshalb die Vermittlung von Offenheit für Veränderung, sagt Petra Sieghardt, die die jüngste Bildungsreform organisiert hat.
7: Das eine sind eben die Trends, die man wirklich antizipieren muss und das wirklich auch auf eine längere Frist hin. Das andere sind aber schon auch gewisse agronomische Grundkompetenzen. Das ändert ja jetzt nicht alles jedes Jahr, ja.
4: Denn bei all der schnellen, vorausschauenden Entwicklung in der Ausbildung der Bauern und Bäuerinnen gäbe es auch Dinge, die beständig seien. Eine Kuh bleibe eine Kuh und die müsse gemolken werden.
1: Das ist der Beitrag von Inlandredaktor Matthias Baumer. Und wir haben noch die Börsendaten für Sie.
0: Und die werden geliefert von SIX. Der Dow Jones Index in New York hat 1,7% gewonnen. Der Nikkei Index in Tokio fällt um 1,5%. Der Euro wird zu 91,68 gehandelt und der Dollar zu 78,93. Und das Wetter. Am Vormittag dominieren im Norden die Wolken und lokal fällt noch Regen. Am Nachmittag nehmen die sonnigen Phasen dann zu bei rund 19 Grad. Im Süden ist es heute oft sonnig bei 25 Grad.
1: Die Sendung heißt «Heute Morgen». Produziert hat Nicolas Malzacher. Die Zeit jetzt 6.40 Uhr. Das Schweizer Medienhaus CH Media baut sein digitales Nachrichtenangebot aus. «Schweiz heute» heißt das neu lancierte Newsportal. Es rückt online nationale und internationale Themen ins Zentrum. Das wirtschaftliche Umfeld für Medien in der Schweiz ist nicht gerade einfach derzeit. Darum fragt sich, macht dieses neue Newsportal überhaupt Sinn? Das hat Rachel Berocci, SRF-Medienredaktor Salvador Atasoy, gefragt.
15: Es macht Sinn, so wie CH Media heute aufgestellt ist. Sie sind regional stark verankert mit guten Titeln, aber das verbindende nationale Portal, das hat bis jetzt gefehlt. Zur Erinnerung, es gibt zwar Watson bei CH Media, aber das richtet sich dann an ein deutlich jüngeres Publikum. Zudem hat CH Media im vergangenen Jahr deutlich mehr Gewinn gemacht als auch schon. Es waren etwas mehr als 14 Millionen Franken. Es ist folglich etwas Geld da. Und ich glaube auch, Menschen sind heute nicht mehr so titeltreu wie früher, also so markengebunden. Sie wechseln eher. Und dass es diesen Wechselmarkt gibt, das haben ja neue Medien in den vergangenen Jahren gezeigt. Stichwort Zürich.ch, Basho.ch, Republik.
16: Haben wir denn keine Journalismuskrise mehr? Wenn CH Media weiter ausbauen kann, ist das ja eigentlich ein gutes Zeichen.
15: Es klingt so. Ich glaube aber, das ist falsch, weil die Krise ist ja nicht gelöst. Mit diesem Projekt werden nicht groß neue Stellen geschaffen. Es wird einfach intern etwas umgebaut. Zudem sind die technischen Möglichkeiten heute wesentlich besser. Auch dank KI ist es einfacher, Synergien zu nutzen. Ich denke, dieses Projekt wäre so vor ein paar Jahren schlicht nicht möglich gewesen. Aber man muss auch bedenken, der Lesermarkt, der wird ja nicht automatisch größer, nur weil es jetzt ein neues Medium gibt. Und es gibt natürlich auch keinen größeren Werbemarkt. Ein Titel mehr, der in Konkurrenz tritt, macht das Problem aus Machersicht da eher größer als kleiner.
16: Welches sind die großen Probleme, die noch immer bestehen?
15: Das größte Problem ist klar, die US-Konzerne, die die Werbung abgraben, allen voran Google und Meta. Das zweite Problem, das ich sehe, ist ein Überangebot an Gratismedien, die zunehmend auf KI-Produktion zurückgreifen. Titel, Geschichten also, die sich sehr ähneln, das entwertet die journalistischen Produkte im Allgemeinen. Und die Mediendeprivation, also dass Leute sich immer weniger für Informationsjournalismus interessieren. Diese Mediendeprivation in der Schweiz, die liegt nun schon bei fast 50%. Diese Probleme haben wir schon ein paar Jahre. Die KI verschärft viele dieser Probleme noch einmal zusätzlich.
16: Wovon hängt es denn ab, ob Schweiz heute künftig Erfolg hat?
15: Also was klar ist, ist, der Medienmarkt ist sehr zersplittert. Ein Produkt muss der seine Community kennen, es muss sie pflegen und es muss sie direkt ansprechen können. Dann etwas, was ich auch glaube, ist, man muss die Produktionskosten heute so tief halten wie möglich. Zwei Beispiele dazu, das Drucken von Papier, die Verteilung von Zeitungen, das kostet enorm. Online zu bleiben ist also die oberste Devise. Und man muss Werbekunden und Abokunden gleichermaßen gut betreuen. Die Benutzerfreundlichkeit ist hier das A und O. Man muss sich immer fragen, ist es wirklich einfach, Werbung zu kaufen? Ist es einfach, ein Abo zu kaufen? Was bekomme ich dafür? Verstehe ich das, was ich bekomme? Das Vorbild ist hier Google, denn damit wurde ja Google groß mit einfachen, billigen Tools, die eine enorme Reichweite haben. Und das versucht man nun schon seit Jahren zu kopieren.
16: Der Verlag hinter Now, also Live Systems, hat vor kurzem die Blocher Zeitungen gekauft und auch Online-Seiten sowie Apps angekündigt. Kann man sagen, dass sich auf dem nationalen Medienmarkt etwas tut?
15: Ja, ich glaube, das kann man sagen. Denn wer sich heute nicht bewegt, der hat morgen ziemlich sicher verloren. Er kann nämlich nur noch zuschauen, wie die Werbeeinnahmen kleiner werden und die Leser weniger. Zum einen, wie gesagt, drücken die großen Plattformen wie Meta oder Google, zum anderen KI, das als neues Medium ja auch ein Gamechanger ist, weil man Informationen zur Verfügung stellt, ohne den jeweiligen Urheber, also ohne den Journalismus dahinter zu benennen. Und diese Konkurrenz ist wirklich übermächtig. Als privater Verlag muss man sich also fragen, bewege ich mich, versuche ich neue Quellen zu erschließen, sei es indem man größer wird, man kooperiert oder indem man eben etwas Neues ausprobiert. Dass sich deswegen national etwas tut, ist klar, der Markt wird aber nicht größer, die Luft für die beteiligten Akteure wird einfach immer dünner, es müssen darum neue Einnahmen her.
1: Das die Einschätzungen von Medienredaktor Sarah Atassoy zum neuen Newsportal von CH Media.
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1: Genau, 7:15 jetzt an diesem Freitagmorgen und das gibt heute früh hier zu reden. Der ukrainische Präsident Volodymyr Zelensky will ein persönliches Treffen mit dem russischen Präsidenten Wladimir Putin. Das schlägt er in einem offenen Brief vor. Zelensky will mit Putin über ein mögliches Ende des Krieges in der Ukraine sprechen. Ja, und Zelensky dürfe jederzeit nach Moskau kommen, heißt es postwendend vom Kreml. Das schließt dieser aber aus. Im Bahnhofsgebäude von Burgdorf im Kanton Bern hat es in der Nacht gebrannt. Auf Bildern ist zu sehen, wie der Dachstock in Flammen steht. Verletzte habe es nicht gegeben, sagt die Polizei zur Nachrichtenagentur Keystone SDA. Gemäss SBB fahren die Züge aber normal. Und die Schweizer Fußballnationalmannschaft der Männer kann aufatmen. Nach mehreren Tagen Wartezeit darf der Stürmer Breel Embolo heute für die WM in die USA nachreisen. Die USA hätten das Visum inzwischen bewilligt, sagt der Fußballverband. Und das Wetter heute. Am Vormittag hat es noch viele Wolken und es ist lokal auch noch nass. Am Nachmittag scheint dann aber zunehmend die Sonne bei 19 Grad. Im Süden reicht es sogar für 25. In Georgien kommt ein schlimmer Verdacht auf. Es geht um den möglichen Einsatz von Chemiewaffen gegen Demonstrierende. Und zwar während der mutmaßlich manipulierten Parlamentswahlen von Ende 2024. Die Abkehr der Regierungspartei Georgischer Traum von der EU trieb damals Zehntausende auf die Straße. Und jetzt kursierten Gerüchte, die Polizei mische Pfefferspray oder Tränengas ins Wasser ihrer Wasserwerfer. Aber die Betroffenen merkten dann bald, dass die Symptome viel schwerer waren und auch länger anhielten. Inzwischen lassen die Studien eines jungen Arztes und Recherchen der BBC Schreckliches befürchten. Aus Tiflis der Bericht von Cal McKenzie.
17: Die 39-jährige Maka ist im Herbst 2024 auf die Straße gegangen. Vor dem Parlamentsgebäude in Tiflis demonstrieren in diesen Tagen Tausende Georgierinnen und Georgier. Mich traf der Wasserwerfer. Mein Gesicht war nass und es brannte, sagt Maka, die in Wahrheit anders heißt. Mir wurde schwindlig. Ich trank einen Schluck Wasser aus meiner Flasche. Da brannte es auch in meinem Rachen. Die nächsten Tage werden für Maka zur Qual. Sie hat Kopfschmerzen, Ausschlag im Gesicht und Atemprobleme. Im Spital werden bei ihr schwere Schäden an der Luftröhre festgestellt. Doch niemand kann ihr erklären, was der Auslöser ist. Auch andere Demonstrationsteilnehmende berichten von solchen Symptomen. Darunter viele Bekannte von Konstantine Tschachunaschwili.
18: That's what prompted me to conduct a study.
17: Darum habe ich eine Studie durchgeführt, sagt der Kinderarzt aus Tiflis. Meine Freunde hatten Symptome, die bei Pfefferspray oder Tränengas nicht normal wären. Bei einem Online-Aufruf fanden wir hunderte Betroffene. 69 haben wir genau untersucht. Sie hatten Veränderungen der Blutgefäße, was bedeuten kann, dass das Herz nicht genug Sauerstoff bekommt.
18: Oxygenation of the heart as well as pulmonary function might have been impaired.
17: Tschachunaschwilis Studie wurde inzwischen in einer angesehenen Fachzeitschrift publiziert. Und sie ist ein wichtiges Puzzleteil in einer Recherche der BBC zur Substanz, die die georgische Polizei in ihren Wasserwerfern verwendete. Die BBC kam zum Schluss, höchstwahrscheinlich handelte es sich um einen chemischen Kampfstoff, der für die Schlachtfelder des Ersten Weltkriegs entwickelt wurde. Die Regierungspartei Georgischer Traum bezeichnet die BBC-Recherche als beschämende Lüge. Tschachunaschwili wurde vom georgischen Geheimdienst vorgeladen. Eine offizielle Untersuchung der Wasserwerfer hingegen wurde nach wenigen Tagen eingestellt. Maka, die vom Strahl des Wasserwerfers getroffen wurde, leidet bis heute an Schmerzen, Erschöpfung und regelmäßigem Nasenbluten. Zuvor dachten wir nicht, dass uns die Regierung so etwas antun würde, so Maka. Aber da lagen wir falsch.
1: Das war der Beitrag von Callum McKenzie. 7:10 jetzt an diesem Freitag. In einer knappen Woche geht's los mit der Fußball-WM der Männer in Mexiko, Kanada und in den USA. Und dort steht einer bei jedem Match im Fokus, nämlich der offizielle WM-Fußball. Und die Spuren dieses Balles, die führen nach Pakistan, in den Osten des Landes, in die Stadt Sialkot. Dort wird aber nicht nur der WM-Ball hergestellt, sondern auch 70% aller Fußbälle weltweit. Ein Team der ARD war kürzlich vor Ort für eine Reportage über diese Fußballindustrie. Und Rina Telli wollte von ARD-Korrespondentin Lena Bodewein wissen, wie eine Stadt in Pakistan zum Zentrum der weltweiten Fußballproduktion geworden ist.
19: Ja, das habe ich mich auch gefragt. Wie kommt es, dass 3/4 aller Bälle, die bei Turnieren weltweit benutzt werden, aus einer mittelgroßen Stadt in Pakistan kommt? Ich hatte ehrlich gesagt noch nie von Sialkot gehört. Aber dann hatten wir ein Team dort und die haben dann rausgefunden, dass es anscheinend so war, Pakistan, also damals noch großes Indien sozusagen, als die Briten dort Kolonialherren waren, war es wohl so, dass britische Soldaten Fußbälle mitgebracht haben aus ihrer Heimat und gespielt haben. Und wenn diese Fußbälle kaputt gingen, dann gingen sie damit zu den örtlichen Nähern. Da haben die Männer genäht und sehr stark und sehr gut genäht. Das ist natürlich ganz wichtig für Fußbälle, gerade noch diese alten dicken Lederfußbälle, dass die straff genäht werden und ganz dicht genäht werden, damit kein Wasser reinkommt. Und diese Tradition hat sich auch nach dem Abzug der Briten gehalten. Das war sozusagen das Handwerk der Stadt und die Näher waren berühmt. Und dann irgendwann Ende der 70er hat Adidas seine Aufträge für den WM-Ball, den Tango, nach Pakistan gegeben. Und damit ging dieser ganze Boom los. Jetzt gibt es mehr als 1000 Fabriken in Sialkot, die Bälle für die Verbände, für die weltweiten Fußballerinnen und Fußballer überall nähen.
20: Für Ihre Reportage haben Sie eine Fabrik genauer anschauen lassen. Was sind das für Menschen, die in diesen Fabriken arbeiten?
19: Das sind Männer und Frauen. Also das sind auch Frauen vor allem deshalb, weil der Fabrikbesitzer uns auch gesagt hat, die kommen, die bleiben, die wechseln nicht so häufig, die lassen uns nicht im Stich. Und wenn sie gehen, dann plappern sie auch nicht sozusagen die Firmengeheimnisse aus. Das kennen nämlich die Fabrikbesitzer wohl leider von den männlichen Mitarbeitern, dass sie dann Betriebsgeheimnisse preisgeben sozusagen. Und das sagen sie, nee, die Frauen sind da zuverlässig und wir haben extra viele Frauen auch angeworben. Also sie sind losgezogen, haben ein Team losgeschickt an alle möglichen Orte und haben gesagt, wir brauchen gute Näherinnen. Kommt doch bitte hierher. Und da sind sie erstmal auf viel Misstrauen getroffen, aber haben dann gesagt, wir laden eure Familien ein, bringt eure Eltern mit. Ihr könnt euch alle angucken, wo gearbeitet wird. Sie haben extra dann auch eigene Gebetsbereiche für die Frauen eingerichtet, eine eigene Kantine. Es gibt jetzt auch Kinderbetreuung in Sialkot. Das war vorher auch alles nicht gegeben. Und dann haben viele Frauen, eben auch Vasha Murat, mit der wir dann vor allem gesprochen haben, gesagt, na gut, wir gucken uns das mal an und vielleicht bleiben wir. Und sind geblieben. Und das ist inzwischen so, dass 35-40% der Mitarbeitenden eben Frauen sind.
20: Also einerseits steckt da viel Technologie drin in diesen Bällen, aber auch Handarbeit. Wie sieht es denn aus mit dem Verdienst der Menschen, die diese Bälle herstellen?
19: Tja, das ist etwas, da können die Leute selber Einfluss drauf nehmen. Jetzt zum Beispiel Vasha Murat hat angefangen mit 28 Euro im Monat und hat sich jetzt nach 11 Jahren hochgearbeitet auf 155 Euro im Monat. Das ist natürlich für unsere Verhältnisse erschreckend wenig für so eine harte, lange Arbeit, die ja auch viele Stunden am Tag dauert. Aber es ist tatsächlich nahe dem mittleren Lohnniveau in Pakistan. Und es ist insofern eine angenehmere Arbeit, haben wir dann zu hören bekommen, als das eben unter guten Arbeitsbedingungen ist, dass es eben sicher und sauber ist und gerade für die Frauen eben auch mit Annehmlichkeiten wie eigener Kantine und eigenen Gebetsräumen versehen. Ein Experte für Arbeitsrecht und Arbeitsbedingungen, den wir gesprochen haben, hat auch erzählt, dass viel mehr Frauen, viel mehr Familien ihre Kinder jetzt in die Schule schicken können, in diesem Bundesland, im Punjab, einfach durch die gestiegenen Verdienste, durch die verbesserten Bedingungen, weil der ganze Bereich, die ganze Stadt und das Ganze drumherum jetzt einfach eine viel bessere, stärkere, stabilere Wirtschaft haben. und sich dort auch mehr Universitäten zum Beispiel angesiedelt haben. Es ist so diese ganze Folge von so einer wirtschaftlichen Entwicklung.
20: Wenn wir noch einmal zurückkehren zu den Fußbällen selbst. Also wie stehen denn die Leute dort zu ihrer Arbeit? Ist das ein Job wie jeder andere oder gibt es da auch einen Stolz, Teil der WM zu sein?
19: Da gibt es schon einen Stolz. Also dass sie auch sagen, ich freue mich sehr, dass die Welt sozusagen auf unsere Fußbälle schaut, auf das, was wir hergestellt haben. Ich weiß, dass die viel reicher sind und dass die Menschen dort Geld für die Tickets bezahlen, das wir uns im Leben nicht leisten können. Aber sie schauen auf die Bälle aus Pakistan. Und da sagen die Leute, wir haben zwar noch nie bei einer WM mitgemacht, so scharf sind sie jetzt auch nicht drauf, weil Cricket natürlich viel wichtiger ist in dem Land. Aber nö, wir gucken da drauf und sagen, toll, da habe ich womöglich mitgenäht.
2: Das sagt Lina Budewein von der ARD. Was es denn für die Näherinnen und Näher bedeutet, wenn Fußbälle zunehmend nicht mehr eben gehen,

0: Gibt, um die Kurse weiter anzutreiben. Gestern zum Beispiel gab es keine wirklich wichtigen Wirtschaftszahlen. Dennoch ist der Dow Jones um 875 Punkte gestiegen, also ein Plus von fast 900 Zählern. Das bedeutet ein neues Allzeithoch. Der S&P 500 Index, das breite Börsenbarometer, konnte ebenfalls leichte Kursgewinne verbuchen. Und wenn jetzt nichts Großes passiert am Freitag, könnte der S&P 500 Index, also das breite Börsenbarometer, bereits die 10. positive Woche in Folge verbuchen. Und so etwas gab es zuletzt 1985, also vor über 40 Jahren. Es ist schon atemberaubend, mit welcher Geschwindigkeit die Kurse an den US-Märkten steigen. Ausnahmsweise waren es mal nicht Tech-Aktien, die den Kurs vorgegeben haben. Der Nasdaq Composite hatte gestern sogar ganz leichte Verluste verbucht. Es war der Bereich Gesundheit. Pharmawerte zum Beispiel, die deutliche Kursgewinne verbuchten, oder auch Finanzaktien, Banken mit deutlichen Gewinnen. Auf der anderen Seite, Chip-Aktien gerieten etwas unter Druck. Nvidia zwar mit einem Plus von rund 2%, aber Broadcom, das ist auch eines der großen Halbleiterkonzerne in den USA, die Aktie verlor über 12% an Wert. Broadcom hatte Quartalzahlen gemeldet, die eigentlich ja sehr solide ausgefallen sind. Und für das jetzt laufende Quartal erwartet Broadcom alleine für den Bereich KI-Chips einen Umsatzanstieg von rund 200%. Das ist ja durchaus bemerkenswert. Aber die Wall Street hatte mit mehr gerechnet. Einige Analysten sagten, die Aktie von Broadcom priced for perfection. Also der Kurs hat im Prinzip das perfekte Szenario eingepreist. Wenn es jetzt minimale Schönheitsfehler gibt, zum Beispiel, dass jetzt die Umsatzprognosen nicht ganz so hoch ausfallen wie erwartet, das hat dann eben zu diesen starken Kursverlusten bei Broadcom beigetragen. Mal sehen, was jetzt zum Wochenende passiert, am Freitag, ob es jetzt doch wieder einen Einstieg in den Chipsektor gibt oder ob wir nach der rasanten Rallye in diesem Bereich, vor allem in den vergangenen Wochen, auch mal einen kleinen Rückschritt gibt. Jetzt am Freitag gibt es auch noch wichtige Wirtschaftszahlen, Zahlen vom Arbeitsmarkt. Es wird erwartet, dass etwa 80.000 neue Stellen kreiert worden sind. Im April waren es noch 115.000 neue Stellen. Daten aus der Privatwirtschaft vom Arbeitsmarkt in dieser Woche waren allerdings deutlich stärker ausgefallen als erwartet. Also mal sehen, wie jetzt eben die Jobdaten ausfallen. Die großen Jobdaten, die auch die behördlichen Stellen umfassen, die jetzt am Freitag kurz vor New Yorker Handelsstart veröffentlicht werden.
1: Das Update von der Wall Street, das war Jens Kotte.

0: Guten Morgen. Ja, er will über ein Ende des Krieges sprechen. Der ukrainische Präsident Zelensky hat dem russischen Präsidenten Putin deshalb einen offenen Brief geschrieben. Und die Antwort aus Moskau kam postwendend. Und der ungewöhnliche und prominente Abgang bei der SP gibt weiter zu reden. Daniel Josic hat die SP verlassen und wir ordnen gleich ein, was das jetzt für seine Zukunft als parteiloser Ständerat bedeutet. Und einen ersten Blick aufs Freitagswetter hat mein Kollege im Studio, David Burkhardt.
1: Ja, guten Morgen. Heute hat es am Vormittag noch viele Wolken und es ist lokal nass. Am Nachmittag wird es zunehmend sonnig, bei 19 Grad im Norden und 25 Grad im sonnigen Süden.
0: Der ukrainische Präsident Volodymyr Zelensky hat also dem russischen Machthaber Wladimir Putin einen Brief geschrieben. Und darin schlägt er ein persönliches Treffen vor, um über ein Ende des Kriegs zu sprechen.
1: Die Mehrheit der Russinnen und Russen habe den Krieg und seine Folgen satt und sei bereit für Frieden, schreibt Volodymyr Zelensky in dem offenen Brief. Wenn Russland aber keinen Frieden wolle, sei die Ukraine bereit, weiter zu kämpfen. Die Ukraine habe die nötigen Waffen und auch das nötige Geld. Direkt an Putin gerichtet schreibt Zelensky, wir erhalten Unterstützung, sie erhalten Sanktionen.
0: Und wie reagiert Russland auf diesen Brief?
1: Der russische Regierungssprecher sagte zum Brief nur, Zelensky könne jederzeit nach Moskau kommen. Dieser hat das jedoch ausgeschlossen und als Treffpunkt die Schweiz, die Türkei oder einen arabischen Staat vorgeschlagen. Putin selber hat sich gestern auch zum Krieg gegen die Ukraine geäußert. Er zeigte sich weiter siegesgewiss, sagte aber auch, dass es Probleme gebe,

0: besonders bei der Abwehr von ukrainischen Drohnen. In den USA hat sich das Repräsentantenhaus erneut gegen Präsident Donald Trump gestellt. Die Mehrheit stimmte für ein Unterstützungspaket für die Ukraine und Sanktionen gegen Russland. 18 Republikaner stimmten mit den Demokraten und stellten sich damit also gegen Trump. Das ist allerdings nur ein Vorentscheid. Für die definitive Zusage zur Ukraine-Hilfe braucht es auch eine Mehrheit im Senat. Und Donald Trump könnte das Paket mit einem Veto stoppen.
1: In die Schweiz. Es sind turbulente Tage bei der SP im Moment. Der Zürcher Ständerat Daniel Josic tritt per sofort aus der Partei und der Bundeshausfraktion aus. Er will aber trotzdem weitermachen und kandidiert nächstes Jahr als Parteiloser für den Ständerat. Hans-Peter Schaub ist Politologe an der Uni Bern und Silvan Zemp hat ihn gefragt, wie ungewöhnlich das ist, dass ein amtierender Ständerat plötzlich parteilos wird.
2: Das ist sehr ungewöhnlich auf dieser Staatsebene, also auf Ebene des Bundes gibt es nur wenige Beispiele jetzt aus den letzten Jahrzehnten. Es gab natürlich Thomas Minder, der die ganze Zeit parteilos war, auch schon als Parteiloser gewählt wurde. Dann gab es noch Hans Hess aus Obwalden, der auch als Parteiloser gewählt wurde und dann nach einer Weile aber der FDP beigetreten ist. So um die Jahrtausendwende war das.
3: Daniel Josic eben hat sich entschieden, als Parteiloser weiter zu politisieren, ohne große Partei im Rücken im Ständerat. Ist das aus Ihrer Sicht mehr Chance oder mehr Bürde?
2: Ja, man muss ein bisschen zwei Dinge unterscheiden. Das eine ist die Wahl. Ich würde sagen, im Wahlkampf gibt es Vor- und Nachteile als Parteiloser. Die meisten Stimmberechtigten sind selbst nicht Mitglied einer Partei. Und unter Umständen kann man sich auch als Identifikationsfigur für diese mehr als 90% der Bevölkerung verkaufen, indem man sagt, ich bin eben parteiunabhängig, ich bin unabhängig von irgendwie ideologischen Schranken. Ein Nachteil im Wahlkampf ist sicher, dass man die ganze finanzielle, personelle, auch organisatorische Unterstützung verliert, die man sonst von einer Partei bekommt. Man verliert auch ein Stück weit ein Netzwerk, das man hat mit einer Partei. Man verliert einen Resonanzboden und Rückhalt. Also man kann auf Fachwissen zugreifen innerhalb einer Partei, bei Parteikolleginnen. Man bekommt Feedback aus der Parteibasis. Und das verliert man größtenteils, wenn man nicht mehr Mitglied einer Partei ist.
3: Und wenn wir uns das im Ratsbetrieb anschauen, jetzt ganz konkret im Ständerat ohne große Partei im Rücken, wie sieht es da aus?
2: Ja, im Ratsbetrieb ist dann mehr entscheidend, ob man Mitglied einer Fraktion ist. Also man kann auch als parteiloser Mitglied bei einer Fraktion sein, man muss aber Anschluss finden an eine Fraktion. Wenn man fraktionslos bleibt im Parlament, dann büßt man an Gewicht ein und auch an gewissen Vorteilen in seiner Stellung.
3: Also man ist dann gewissermaßen ein zahnloser Tiger.
2: Ja, das kann man ein Stück weit sagen. Also viele Rechte hat man genau gleich. Also man kann reden, man kann Vorstöße einreichen und so weiter. Aber statistische Auswertungen zeigen auch, dass Fraktionslose eben seltener Erfolg haben mit ihren Vorstößen beispielsweise.
1: Das sagt Hans-Peter Schaub, er ist Politologe an der Uni Bern. Und weitere Hintergründe zum Parteiaustritt von Daniel Josic, zum Beispiel was das alles jetzt für die SP bedeuten könnte, das gibt es online zum Nachlesen bei uns in der SRF News App. Wir kommen zu einer Meldung aus dem Kanton Bern, aus Burgdorf. Dort ist in der Nacht ein Brand ausgebrochen im Bahnhofsgebäude.
0: Betroffen war der Dachstock des Bahnhofes Burgdorf. Auf Bildern ist zu sehen, wie das Dach in Flammen steht. Es sei niemand verletzt worden, sagte ein Polizeisprecher der Nachrichtenagentur Keystone SDA. Das Feuer sei mittlerweile unter Kontrolle. Warum es gebrannt hat und wie groß der Sachschaden ist, sei zurzeit noch nicht klar. Auf den Bahnverkehr hat der Brand laut SBB keinen Einfluss. Alle Züge könnten fahren, sagte eine SBB-Sprecherin. Zugreisende müssen in und um Burgdorf also nicht mit Verspätungen oder Ausfällen rechnen.
1: Wir machen weiter mit Sport. Da gibt es nämlich eine Good News aus dem Fußball, zumindest aus Schweizer Sicht. Breel Embolo darf jetzt nämlich doch an die Fußball-WM in die USA reisen.
0: Nach ein paar Tagen warten soll der Stürmer der Schweizer Fußballnationalmannschaft nun heute nach Kalifornien fliegen und dort dann zum Team stoßen. Das teilt der Schweizer Fußballverband mit. Embolos Visumsantrag sei von den US-Behörden bewilligt worden. Am letzten Dienstag war Embolo der Abflug kurzfristig verboten worden, weil seine elektronische Einreisegenehmigung für die USA nicht mehr gültig war. Er musste darum ein dringendes Visum beantragen.
1: Und vom Fußball jetzt zur Landwirtschaft. Die Ausbildung zur Bäuerin oder zum Bauer in der Schweiz wird ab diesem Sommer komplett neu aufgestellt. Die dreijährige Lehre soll bereits jetzt zur Landwirtschaft der Zukunft passen. Doch wie die Rahmenbedingungen dafür aussehen für die künftige Landwirtschaft, das ist politisch noch gar nicht festgelegt. Der Bundesrat muss die Agrarpolitik 2030 plus erst noch ausarbeiten. Und das, diese politische Unsicherheit, die verlangt Schulen und Lernenden so einiges ab. Inlandredaktor Matthias Baumer.
4: Nachhaltige Bodenbewirtschaftung zum Beispiel habe nun mehr Gewicht in der Grundausbildung für Bäuerinnen und Bauern. Und was jetzt gelte, müsse auch dann noch greifen, wenn mit der Agrarpolitik 2030 plus neue Rahmenbedingungen für die Landwirtschaft gelten werden, sagt Petra Sieghardt von AgriProf. AgriProf ist verantwortlich für die bäuerliche Ausbildung. Antizipieren sei schwierig, sagt sie. Nein, sogar
5: sehr schwierig.
4: Denn wie der Bundesrat die Landwirtschaft künftig ausrichtet, ist erst in Grundzügen bekannt. Auf alles, was zur Agrarpolitik 2030 plus in der nächsten Zeit konkret werde, müssten die Bildungsverantwortlichen und auch die landwirtschaftlichen Schulen reagieren, sagt André Stettler, der Leiter Ausbildung am Landwirtschaftlichen Institut des Kantons Freiburg, Grandchenef.
6: Und alles, was wir wissen und im Voraus wissen, werden wir sicher auch versuchen, in den Unterricht einzubauen.
4: Die AP 2030 Plus will zum Beispiel einfachere Direktzahlungen für besonders tierfreundliche Ställe. Und sobald so etwas klar sei, müsse die Ausbildung handeln.
6: Dann sind wir gezwungen, das sehr schnell zu tun. Das sind dann auch die Beispiele, wo wir nicht auf eine Revision warten, weil da gibt es ganz klar neue Direktiven und nach denen wird auch wieder unterrichtet.
4: Sagt André Stettler. Die landwirtschaftlichen Schulen, die Bildungsfachkräfte und letztlich die jungen Leute, die die Ausbildung machen, müssen in den kommenden Jahren somit sehr flexibel sein. Eine der wichtigsten Aufgaben, die in den Schulen und Bildungsplänen Gewicht gewonnen habe, sei deshalb die Vermittlung von Offenheit für Veränderung, sagt Petra Sieghardt, die jüngste Bildungsreform organisiert hat.
5: Das eine sind eben die Trends, die man wirklich antizipieren muss und das wirklich auch auf eine längere Frist hin. Das andere sind aber schon auch gewisse agronomische Grundkompetenzen. Das ändert ja jetzt nicht alles jedes Jahr. Ja.
4: Denn bei all der schnellen, vorausschauenden Entwicklung in der Ausbildung der Bauern und Bäuerinnen gäbe es auch Dinge, die beständig seien. Eine Kuh bleibe eine Kuh und die müsse gemolken werden.
1: Der Beitrag von Matthias Baumer und die Börsendaten. Bleiben die Börsendaten, aber sehen jeden Tag anders aus, David Burkhardt.
0: Heute sieht es folgendermaßen aus. Der Dow Jones Index in New York hat 1,7% gewonnen. Der Nikkei Index in Tokio fällt um 1,2%. Der Euro wird zu 91,65 gehandelt und der Dollar zu 78,93.
1: Die Sendung heisst «Heute Morgen». Verantwortlich war Nicolas Malzacher und die Zeit jetzt 10 nach 7. Global von A nach B kommen. Gar nicht so einfach derzeit. Kriege, blockierte Handelswege und geopolitische Spannungen sind für die Reisebranche eine Herausforderung. Flugrouten ändern sich, Ticketpreise steigen und Kundinnen und Kunden fragen sich, wie sicher und planbar Reisen überhaupt noch sind. Wie geht ein Schweizer Reiseunternehmen mit diesen Unsicherheiten um? Dominik Rolli hat den Verwaltungsratspräsidenten der Globetrotter Group, André Lüthi, am Swiss Economic Forum SEF in Interlaken getroffen und hat ihn gefragt, wie stark er den Iran-Krieg im Tagesgeschäft spürt.
7: Also ich glaube, ich spreche für die ganze Branche. Wenn ich jetzt Zahlen nenne, also im Fernstreckenbereich, also Asien, Australien, Afrika, sind es 20-30% mittlerweile bis Ende Mai, die wir im Minus sind, umsatzmäßig.
8: Das tönt ja fast schon nach einer Überlebensfrage.
7: Nein, weil die andere Seite ist, unsere Branche hat schon so viele Krisen in Anführungszeichen durchgemacht, von Luxor über 9-11, Swissair Grounding, die Pandemie. Also wie werden auch diese Krise überstehen? Und wir sind langsam so ein bisschen in einen Rhythmus gekommen, leider, dass alle 4-5 Jahre ist wie was auf dem Planeten und damit müssen wir lernen umzugehen.
8: Jetzt diese Rückgänge von 20-30%, haben Sie gesagt. Worauf führen Sie das zurück? Ist das die Zurückhaltung der Leute beim Buchen oder ist es tatsächlich, dass man nicht fliegen kann, weil da gewisse Flughäfen zu sind?
7: Es sind zwei Aspekte. Einerseits ist sicher, dass wir haben über 1000 Kundinnen und Kunden umgebucht, die via Dubai, Doha oder Abu Dhabi geflogen wären, nach Asien, nach Australien und so weiter. Und diese Menschen haben dann zum Teil gesagt, nein, ich reise lieber nicht, ich will nicht mehr bezahlen für eine andere Airline. Das ist der eine Aspekt. Und der andere Aspekt ist, dass viele sind etwa 20-30%, eine Zurückhaltung ausstrahlen. Ja, ich warte lieber noch, ich bin nicht sicher, was noch geschieht. Vielleicht bleibe ich eher in Europa. Europa haben wir keine Rückgänge. Ich bleibe in Europa und die große, schöne Fernreise, die mache ich dann nächstes Jahr. Das ist das, was wir so ein bisschen rausspüren aus denjenigen, die nicht kommen jetzt. Und viele haben einfach umbuchen müssen und sind immer noch verunsichert.
8: Gibt es denn Regionen, die davon profitieren, wenn Sie sagen, die Leute bleiben lieber in Europa? Was ist da so im Trend im Moment?
7: Ja, also vor allem Skandinavien, das war aber schon letztes Jahr so. Und Island wird dieses Jahr, glaube ich, ziemlich einen Run spüren. Da müssen wir aufpassen, dass da nicht zu viel passiert in Island. Wir merken jetzt Südamerika. Da gibt es einen Shift, Südamerika, südliches Afrika. Also die Familie, die jetzt mit den Kindern vielleicht mit dem Camper durch Namibia reist oder durch Botswana, wenn es ein bisschen anspruchsvoller sein darf. Dazu zum Ganzen kommt noch die USA. Also wir haben auch da einen Rückgang, der war aber schon letztes Jahr, ist aber immer noch spürbar, wenn man nicht einverstanden ist mit dem Politischen da drüben. Sagen viele Leute, ich gehe noch nicht in die USA. Obwohl es im Moment ideal wäre wie noch nie, Dollartief. Keine Leute in den Nationalparks.
8: Wie stark sind diese Rückgänge der USA-Reisen?
7: Ist auch 20% circa nochmals. Also. Aber eben, das muss jeder selber entscheiden. Will ich das nicht? Das.
8: Jetzt ist ja die Meerenge von Hormuz aktuell immer noch blockiert und das ist für die Energiepreise vor allem sehr zentral. Wie empfindlich reagiert die Reisebranche auf steigende Ölpreise?
7: Also wir sind da indirekt drin durch die Airlines, die dann eben das Kerosinpreis erhöhen müssen, respektive die Flugtarife. Dasselbe ist übrigens auch Richtung Asien jetzt schon. Emirates und so weiter haben kaum Passagiere, also haben die anderen die Preise erhöht, die nach Asien fliegen. Und dasselbe ist jetzt für die Zukunft. Da müssen wir wirklich schauen, was geschieht. Und wenn natürlich medial noch mehr verbreitet wird, ja, die Kerosinpreise könnten steigen. Es gab schon erste Gerüchte, ja, vielleicht komme ich dann überhaupt noch nach Hause aus Sao Paulo. Was überhaupt nicht stimmt, wenn Sie mit Airline-Profis sprechen und mit Fluggesellschaften. Aber ich glaube, es sind auch Ängste.
8: Das stimmt nicht, weil man den Preis absichern kann.
7: Die Airlines sichern ab, die Airlines wissen, wo sie noch tanken können. Sie würden eher den Flug rausnehmen, annullieren. Aber sicher nicht hinfliegen und nicht zurück. Aber ich glaube, all diese Bedenken, die müssen wir auch respektieren, dass die im Moment einfach da sind bei den Konsumentinnen und Konsumenten. Aber vielleicht eben diese Bedenken auch ein bisschen ausräumen. Also Angst war noch selten ein guter Begleiter im Leben und ich glaube, ein bisschen auf den Bauch hören, auf die Vernunft hören, dann sieht doch vieles schon anders aus.
1: Das sagt André Lüthi vom Reiseunternehmen Globetrotter direkt am SEF, am Swiss Economic Forum in Interlaken. Und auch heute sendet SRF Finews noch einmal live vom Swiss Economic Forum. Zwischen 11.30 Uhr und 12 Uhr reden wir vor Ort mit Gästen über den starken Franken.
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1: 6:45 jetzt an diesem Freitagmorgen. Das gibt heute früh hier zu reden. Der ukrainische Präsident Volodymyr Zelensky will ein persönliches Treffen mit dem russischen Präsidenten Wladimir Putin. Das schlägt er in einem offenen Brief vor. Er will mit Putin über ein mögliches Ende des Kriegs sprechen. Ja, Zelensky dürfe jederzeit nach Moskau kommen, heißt es vom Kreml. Aber das schließt dieser aus. Der Ständerat Daniel Josic verlässt die SP und politisiert künftig als Parteiloser. Das sei ein sehr ungewöhnlicher Fall, sagt der Politologe Hans-Peter Schaub gegenüber Radio SRF. Entscheidend sei, ob er sich in einer anderen Fraktion anschließe, denn Parteilose seien im Parlament seltener erfolgreich mit Vorstößen. Und die Schweizer Fußball-Nazi der Männer kann aufatmen. Nach ein paar Tagen Wartezeit darf der Stürmer Breel Embolo heute für die WM in die USA nachreisen. Die USA hätten das Visum inzwischen bewilligt, das sagt der Fußballverband. Und das Wetter heute, am Vormittag hat es noch ein paar Wolken und es ist lokal nass. Am Nachmittag scheint dann zunehmend die Sonne bei 19 Grad und im Süden reicht sogar für 25. Nordkorea will sein Arsenal an Atomwaffen deutlich ausbauen. Das hat Machthaber Kim Jong-un angekündigt. Und er hat auch gesagt, dass Nordkorea das nötige radioaktive Material dafür in den letzten Jahren verdoppelt habe. Ist das Propaganda oder gibt es tatsächlich Hinweise, dass Nordkorea seine Atomwaffenfähigkeiten ausbaut? Nicolas Malzacher hat nachgefragt bei SRF-Ostasien-Korrespondent Samuel Emch.
10: Die Ankündigung wurde in den nordkoreanischen Propagandamedien gemacht. Dabei zeigte die nordkoreanische Agentur Bilder einer neuen Produktionsanlage. Sprich, es gibt konkrete Hinweise, dass Nordkorea seine Kapazitäten ausgebaut hat. Allerdings ist nicht bekannt, ob diese Anlage auf den Bildern jetzt eine Ergänzung ist der bestehenden Anlage oder eine gänzlich neue Anlage und auch nicht, inwieweit diese wirklich in Betrieb ist. Klar ist, Nordkoreas Führer Kim strebt einen Ausbau der nuklearen Fähigkeiten an. Und das hat man gestern noch einmal unterstrichen.
11: Und welche Ziele verfolgt Nordkorea mit dieser Ankündigung jetzt?
10: Kim Jong-un will Nordkorea fest als Atommacht auf der Landkarte verankern. Nordkorea ist zwar keine offiziell anerkannte Atommacht, aber eben das Signal ist klar, man will mit solchen Ankündigungen die Haltung unterstreichen, dass man die Nuklearsprengköpfe nicht aufgeben wird. Im Gegenteil eben, dass man sogar noch mehr will. Nordkorea hält an seinen Atomwaffen fest, das sei ein irreversibler Entscheid, heißt es dabei aus Pyongyang seit Monaten. Trotz den UN-Sanktionen, die es ja immer noch gibt, und den Bemühungen der USA und auch von Südkorea, dass eben Nordkorea diese Waffen endlich aufgeben soll, das will man eben nicht. Und als US-Präsident Trump vor wenigen Wochen in Peking zu Besuch war, da wurde auch über ein erneutes Treffen zwischen Trump und Kim spekuliert. Eine Vorbedingung aus Nordkorea sei aber offenbar gewesen, dass man nicht einmal über die nukleare Abrüstung diskutieren würde.
11: Und inwiefern hängt der Zeitpunkt jetzt mit dem Krieg im Iran zusammen? Weil da spielen ja die Anreicherung von Uran und mögliche Atomwaffen eine entscheidende Rolle.
10: Der Krieg im Iran hat Nordkorea vor allem in seiner bisherigen Überzeugung bestärkt, dass man eben Atomwaffen hat und dass diese überlebenswichtig sind für das Regime. Entsprechend auch diese zunehmende Verhärtung Pyongyangs in seiner Nuklearpolitik. Dazu scheint Nordkorea vor allem auch die Entwicklung von entsprechenden Waffensystemen jetzt neu zu forcieren. Seit dem Ausbruch des Krieges im Iran hat Nordkorea verschiedene Raketentests durchgeführt, unter anderem auch mit potenziellen Trägerraketen für nukleare Sprengköpfe. Dies, nachdem es eigentlich in den vergangenen beiden Jahren eher weniger solche Raketentests gegeben hat. Die Meldung über die Erweiterung der Produktionskapazitäten, dass Nordkorea eben die nuklearen Kapazitäten exponentiell vergrößern will, das passt also in das Bild, das Nordkorea derzeit abgibt.
11: Sie haben vorhin erklärt, wie Nordkorea versucht, sich endgültig als Atommacht zu etablieren. Wie gut gelingt denn diese Strategie von Kim, über die militärische Aufrüstung die eigene geopolitische Rolle zu stärken?
10: Das gelingt durchaus zu einem gewissen Grad. Also zum Beispiel US-Präsident Trump hat Nordkorea auch schon als Atommacht bezeichnet. Kim Jong-un war auch mit Putin zu Besuch in Peking bei der großen Militärparade letzten Oktober in Peking. Auch mit seiner Unterstützung Russlands im Krieg gegen die Ukraine hat sich Nordkorea als geopolitischer Machtfaktor quasi wieder ein bisschen mehr ins Zentrum gerückt. Gerade die militärische Zusammenarbeit mit Russland hat Nordkoreas Isolation in gewissen Grad gelockert. Auch mit China scheint sich die Beziehung zu entspannen. Aber global gesehen ist Nordkorea natürlich immer noch ein sehr isoliertes und abgeschottetes Land.
11: Und was bedeutet das jetzt alles für die Sicherheit in der Region? Sie haben ja gerade vorhin erwähnt, dass es jetzt wieder vermehrt auch Raketentests gibt aus Nordkorea.
10: Die Sicherheitslage in der Region ist nicht nur von der nuklearen Aufrüstung Nordkoreas geprägt. Auch China hat rasant aufgerüstet in den vergangenen Jahren, Jahrzehnten und droht Taiwan militärisch unter seine Kontrolle zu bringen. Zugleich ist der Sicherheitspartner für Japan, Südkorea und Taiwan, also die USA unter Trump, zu einem Unsicherheitsfaktor geworden. Deshalb überlegt man sich hier, wie die eigene Sicherheit garantiert werden kann. Das geht dann so weit, dass man sich eben auch in Südkorea und Japan plötzlich über Atomwaffen Gedanken macht. In Südkorea wäre gar eine Mehrheit der Bevölkerung für den Erwerb eigener Atomwaffen. Je nach Umfragen geht das bis zu 75% der Bevölkerung. Und das ist eben durchaus auch dieser nuklearen Aufrüstung Nordkoreas zuzuschreiben, aber der allgemeinen Sicherheitslage in Ostasien.
1: Sagt SRF-Ostasien-Korrespondent Samuel Emch. Und wir bleiben gerade in dieser Region. Chinas Staatschef Xi Jinping reist nächste Woche nach Nordkorea und folgt damit der Einladung des nordkoreanischen Machthabers Kim Jong-un. Der Stand der Beziehungen zwischen China und Nordkorea war auch schon besser, aber das zeigt der Bericht von ARD-Kollege Thorsten Ifland.
12: Der letzte Besuch von Xi ist 7 Jahre her. Die Beziehungen beider Länder hatten sich in der Zwischenzeit verschlechtert. Das lag ein Stück weit an der Corona-Pandemie. Peking hat aber auch die wachsende militärische Zusammenarbeit Nordkoreas mit Russland missfallen. Andererseits ist China der wichtigste wirtschaftliche Unterstützer des isolierten Landes. Experten glauben, Chinas Staats- und Parteiführung will dem wachsenden russischen Einfluss in Nordkorea entgegentreten. Im vergangenen September trafen sich Xi und Kim am Rande einer Militärparade in Peking. Jetzt kommt der zweitägige Gegenbesuch in Pyongyang. Für Xi ist es die erste Auslandsreise in diesem Jahr. Was genau die beiden besprechen wollen, ist bislang nicht bekannt. Die Ankündigung des Staatsbesuchs kommt einen Tag, nachdem Kim Jong-un Pläne vorstellte, wonach er die nuklearen Streitkräfte seines Landes mit exponentieller Geschwindigkeit ausbauen wolle.
1: Thorsten Ifland von der ARD hat berichtet.
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1: Kurz vor 7:30 ist es jetzt. Wir schauen noch in die Arabischen Emirate. Ölscheichs und reiche Influencerinnen und Influencer von imposanten Hochhäusern. Das sind Bilder, wie sie typisch sind, eben für die Vereinigten Arabischen Emirate, zum Beispiel Dubai. Mit dem Iran-Krieg ist das alles aber bedroht jetzt, denn der Iran greift die Emirate immer wieder an, um die USA und die Weltgemeinschaft unter Druck zu setzen. Es ist eine ungewohnte und ungemütliche Lage, die das Geschäftsmodell der Emirate bedroht. Und genau darum geht es in der aktuellen Ausgabe der Fernsehsendung SRF Global. Moderiert wird die Sendung von Sebastian Ramschbeck und Isabel Meissen wollte von ihm wissen, wie dieses Geschäftsmodell denn genau aussieht, das jetzt bedroht ist.
14: Das lässt sich vielleicht so umschreiben. Mitten im Nahen Osten, umgeben von Krisen und Kriegen, haben die Emirati eine Art Paradies für Reiche und Berühmte aus der ganzen Welt geschaffen und natürlich auch für vermögende Touristen mit Luxus und Glamour, vor allem in Dubai, der größten Stadt. Aber natürlich auch mit Sicherheit. In Sachen Alltagskriminalität gehören die Emirate nämlich zu den sichersten Ländern weit und breit. Das alles ist aber natürlich vor allem Teil eines sehr langfristigen und sehr erfolgreichen Modells. Die astronomischen Einnahmen aus der Förderung von Erdöl und Erdgas wurden und werden in neue Wirtschaftszweige im eigenen Land investiert, werden aber auch im Ausland investiert. Und so sichern die Emirate den Wohlstand für die Zukunft, also auch für eine Zeit, in der Öl und Gas vielleicht keine Rolle mehr spielen.
15: Bevor wir das Geschäftsmodell und wie es bedroht ist uns anschauen, zuerst ein Blick hinter die Kulissen. Ihr wolltet ja vor Ort filmen, das ging dann aber nicht und das sagt uns ja auch schon einiges über die schöne Traumwelt dort, die wir in den Medien sehen. Was müssen wir dazu wissen?
14: Ja, in den Emiraten gibt es keine Medien- und Meinungsfreiheit. Die Emirate werden von einer Handvoll Herrscherfamilien autoritär regiert. Es gilt die Scharia, das islamische Recht. Und wer sich nicht an die Regeln hält, kann sehr hart bestraft werden. Übrigens müssen auch Touristinnen und Touristen und Geschäftsreisende damit rechnen, dass sehr genau kontrolliert wird, was sie zum Beispiel auf den sozialen Medien veröffentlichen. Und wir haben für unsere Sendung mit Andreas Krieg gesprochen, einem Emirate-Kenner vom King's College in London. Er vergleicht die Überwachung in den Emiraten tatsächlich sogar mit jener in China oder teilweise sogar in Nordkorea. Also die Emirate mögen eine Traumwelt sein, aber eben nur für die, die sich an die Regeln halten.
15: Und diese Traumwelt, die sieht man aber doch immer in den Medien. Und dieses Geschäftsmodell, das wir jetzt beschrieben haben, das ist jetzt bedroht, unter anderem durch den Krieg gegen den Iran. Wie wirkt sich der im Moment genau aus?
14: Für die Emirate ist der Iran-Krieg besonders bitter. Seit Kriegsbeginn sind die Emirate nämlich mehr als alle anderen Staaten Ziel iranischer Angriffe geworden, mehr als die Golfstaaten, sogar mehr als Israel. Es gab zum Beispiel Raketenangriffe auf Dubai, einen Drohnenangriff auf ein Rechenzentrum von Amazon in den Emiraten und auch einen Drohnenangriff auf eine Atomkraftanlage. Mittlerweile gibt es ja eine Waffenruhe, aber es wird immer mal wieder gekämpft und vor allem die Verunsicherung ist groß. Es kann natürlich jeden Moment neue Angriffe geben.
15: Was ist denn der Grund, dass die Emirate sich da doch zurückhalten, trotz all dieser Angriffe, obwohl der Iran sie ins Visier nimmt? Sie könnten ja auch militärisch reagieren oder generell viel heftiger.
14: Ja, ganz tatenlos waren die Emirate nicht. Es gab zumindest Berichte über Luftangriffe der emiratischen Streitkräfte gegen Ziele im Iran. Aber ja, es stimmt, die Emirate hätten viel heftiger zurückschlagen können, könnten viel heftiger zurückschlagen. Sie halten sich zurück. Und das, obwohl sie selbst ja mit dem Iran Konflikte haben. Unter den Golfstaaten sind die Emirate vermutlich das Iran-kritischste Land. Aber die Emirate, ganz klar, sind in diesem Krieg an Deeskalation interessiert, an einem baldigen Ende und ganz sicher nicht an einer Ausweitung, weil eben dieser Krieg sehr unmittelbar wichtigen Interessen der Emirate zuwiderläuft. Er ist schlecht für den Tourismus, er ist schlecht fürs Geschäft.
15: Jetzt war ja der Nahe Osten eigentlich nie wirklich ein Ort der Stabilität. Haben sich die Emirate da selbst belogen? Hätten sie nicht irgendwie wissen müssen, dass es jederzeit Probleme geben kann?
14: Ich gehe davon aus, dass die Führungsriege und auch ein Großteil der emiratischen Bevölkerung, dass die sich der Risiken und Gefahren sehr wohl bewusst waren. Natürlich gab es bis vor ein paar Jahren eine Phase der Entspannung im Nahen Osten, aber alle mussten immer wissen, dass neue Spannungen und neue Kriege jederzeit möglich sind. Wenn sich jemand, wie Sie sagen, belogen hat, dann wären das wohl eher die Millionen von Expats und Touristinnen und Touristen aus Europa und anderen reichen Weltgegenden, die nur allzu gerne glauben wollten, die Emirate seien für immer und ewig ein Ort der Glückseligen inmitten des Nahen Ostens.
15: Mal angenommen, der Iran-Krieg endet irgendwie demnächst mal. Können die Emirate dann zurück zum Business? Oder wirken die Schäden, die es jetzt gegeben hat, an ihrem Modell langfristig?
14: Gut, die Drohnen- und Raketeneinschläge in Dubai und in anderen Städten der Emirate haben natürlich das Vertrauen in die Sicherheit dieses Staats beschädigt. Und Vertrauen lässt sich nicht über Nacht wiederherstellen. Ich stelle aber auch immer wieder fest, wie rasch und gerne die Menschen vergessen. Und deshalb denke ich, dass sich die Emirate von diesem Schock innerhalb einiger Jahre durchaus werden erholen können, sofern der Krieg wirklich dauerhaft zu Ende geht, mit einer Einigung zwischen dem Iran und den USA und idealerweise auch mit Israel. Aber, und das ist das große Aber, im Moment sieht es danach nicht aus. Und das heißt, für die Emirate bleibt es ungemütlich.
1: Das sagt Sebastian Ramschbeck, ist der Moderator des Auslandmagazins SRF Global. Die Ausgabe mit dem Fokus auf die ungemütliche Lage der Emirate, wie wir eben gehört haben, die gibt es auf der Play SRF App zum Nachhören. Nachschauen, Verzeihung, ist ja eine Fernsehsendung. Hier bei uns gibt es jetzt aber eine Radiosendung, nämlich unser Morgenmagazin heute Morgen. Schön sind Sie hier.

0: Und das sind unsere Themen gleich. Der ukrainische Präsident Zelensky hat dem russischen Präsidenten Putin einen offenen Brief geschrieben. Er will über ein Ende des Krieges sprechen. Die Antwort aus Moskau kam postwendend. Und der ungewöhnliche und prominente Abgang bei der SP gibt weiter zu reden. Daniel Josic hat die SP verlassen und wir ordnen ein, was das jetzt für seine Zukunft als parteiloser Ständerat bedeutet. Mit mir im Studio heute früh ist David Burkhardt. Wie wird das Wetter?
1: Ja, heute hat es am Vormittag noch viele Wolken und lokal ist es noch nass. Am Nachmittag wird es dann zunehmend sonnig bei 19 Grad im Norden und 25 Grad im sonnigen Süden.
0: Und ich bin Romana Kaiser. Guten Morgen. Der ukrainische Präsident Volodymyr Zelensky hat dem russischen Machthaber Wladimir Putin also geschrieben und schlägt ein persönliches Treffen vor, um über ein Ende des Kriegs zu sprechen.
1: Die Mehrheit der Russinnen und Russen habe den Krieg und seine Folgen satt und sei bereit für Frieden, schreibt Volodymyr Zelensky in dem offenen Brief. Wenn Russland aber keinen Frieden wolle, sei die Ukraine bereit, weiter zu kämpfen. Die Ukraine habe die nötigen Waffen und auch das nötige Geld. Direkt an Putin gerichtet, schreibt Zelensky, wir erhalten Unterstützung, sie erhalten Sanktionen.
0: Und wie reagiert Russland auf den Brief?
1: Der russische Regierungssprecher sagte zum Brief lediglich, Zelensky könne jederzeit nach Moskau kommen. Dieser hat das jedoch ausgeschlossen und als Treffpunkt etwa die Schweiz, die Türkei oder einen arabischen Staat vorgeschlagen. Putin selber hat sich gestern auch zum Krieg gegen die Ukraine geäußert. Er zeigte sich weiterhin siegesgewiss, sagte aber auch, dass es Probleme gebe, besonders bei der Abwehr von ukrainischen Drohnen. In den USA hat sich das Repräsentantenhaus erneut gegen Präsident Donald Trump gestellt. Die Mehrheit stimmte für ein Unterstützungspaket für die Ukraine und Sanktionen gegen Russland. 18 Republikaner stimmten mit den Demokraten und stellten sich damit also gegen Trump. Das ist allerdings nur ein Vorentscheid. Für die definitive Zusage zur Ukraine-Hilfe braucht es auch eine Mehrheit im Senat und Donald Trump könnte das Paket mit seinem Veto stoppen.
0: Es sind turbulente Tage bei der SP. Der Zürcher Ständerat Daniel Josic tritt per sofort aus der Partei und der Bundeshausfraktion. Er will aber trotzdem weitermachen und kandidiert nächstes Jahr als Parteiloser für den Ständerat. Hans-Peter Schaub ist Politologe an der Universität Bern und Silvan Zemp hat ihn gefragt, wie ungewöhnlich ist das, dass ein amtierender Ständerat plötzlich parteilos wird?
2: Das ist sehr ungewöhnlich auf dieser Staatsebene, also auf Ebene des Bundes gibt es nur wenige Beispiele jetzt aus den letzten Jahrzehnten. Es gab natürlich Thomas Minder, der die ganze Zeit parteilos war, auch schon als Parteiloser gewählt wurde. Dann gab es noch Hans Hess aus Obwalden, der auch als Parteiloser gewählt wurde und dann nach einer Weile aber der FDP beigetreten ist. So um die Jahrtausendwende war das.
3: Daniel Josic eben hat sich entschieden, als Parteiloser weiter zu politisieren, ohne große Partei im Rücken im Ständerat. Ist das aus Ihrer Sicht mehr Chance oder mehr Bürde?
2: Ja, man muss ein bisschen zwei Dinge unterscheiden. Das eine ist die Wahl. Ich würde sagen, im Wahlkampf gibt es Vor- und Nachteile als Parteiloser. Die meisten Stimmberechtigten sind selbst nicht Mitglied einer Partei. Und unter Umständen kann man sich auch als Identifikationsfigur für diese mehr als 90% der Bevölkerung verkaufen, indem man sagt, ich bin eben parteiunabhängig, ich bin unabhängig von irgendwie ideologischen Schranken. Ein Nachteil im Wahlkampf ist sicher, dass man die ganze finanzielle, personelle, auch organisatorische Unterstützung verliert, die man sonst von einer Partei bekommt. Man verliert auch ein Stück weit ein Netzwerk, das man hat mit einer Partei. Man verliert einen Resonanzboden und Rückhalt. Also man kann auf Fachwissen zugreifen innerhalb einer Partei, bei Parteikolleginnen. Man bekommt Feedback aus der Parteibasis und das verliert man größtenteils, wenn man nicht mehr Mitglied einer Partei ist.
3: Und wenn wir uns das im Ratsbetrieb anschauen, jetzt ganz konkret im Ständerat ohne große Partei im Rücken, wie sieht es da aus?
2: Ja, im Ratsbetrieb ist dann mehr entscheidend, ob man Mitglied einer Fraktion ist. Also man kann auch als Parteiloser Mitglied bei einer Fraktion sein, man muss aber Anschluss finden an eine Fraktion. Wenn man fraktionslos bleibt im Parlament, dann büßt man an Gewicht ein und auch an gewissen Vorteilen in seiner Stellung.
3: Also man ist dann gewissermaßen ein zahnloser Tiger.
2: Ja, das kann man ein Stück weit sagen. Also viele Rechte hat man genau gleich. Also man kann reden, man kann Vorstöße einreichen und so weiter. Aber statistische Auswertungen zeigen auch, dass Fraktionslose eben seltener Erfolg haben mit ihren Vorstößen beispielsweise.
0: Das sagt Hans-Peter Schaub, Politologe an der Universität Bern. Und die Hintergründe zum Parteiaustritt von Daniel Josic und was das jetzt alles für die SP bedeuten könnte, das und mehr können Sie nachlesen online bei uns in der SRF News App. Wir kommen in den Kanton Bern jetzt, nach Burgdorf. Dort ist in der Nacht ein Brand ausgebrochen im Bahnhofsgebäude.
1: Betroffen war der Dachstock des Bahnhofes Burgdorf. Auf Bildern ist zu sehen, wie das Dach in Flammen steht. Es sei niemand verletzt worden, sagte ein Polizeisprecher gegenüber der Nachrichtenagentur Keystone SDA. Das Feuer sei mittlerweile unter Kontrolle. Warum es gebrannt hat und wie groß der Sachschaden ist, sei bislang noch nicht klar. Auf den Bahnverkehr hat der Brand laut SBB keinen Einfluss. Alle Züge könnten fahren, sagte eine SBB-Sprecherin. Zugreisende müssen in und um Burgdorf also nicht mit Verspätungen oder Ausfällen rechnen.
0: Wir machen weiter mit Sport. Da gibt es eine Good News aus dem Fußball für die Schweizer Nazi. Breel Embolo darf jetzt nämlich doch an die Fußball-WM in die USA reisen.
1: Nach ein paar Tagen warten soll der Stürmer der Schweizer Fußballnationalmannschaft heute nun nach Kalifornien fliegen und dort dann zum Team stoßen. Das teilt der Schweizer Fußballverband mit. Embolos Visumsantrag sei von den US-Behörden bewilligt worden. Am Dienstag war Embolo der Abflug kurzfristig verboten worden, weil seine elektronische Einreisegenehmigung für die USA nicht mehr gültig war. Er musste darum ein dringendes Visum beantragen.
0: Und für die Schweiz geht dann die WM genau morgen in einer Woche los mit dem Spiel gegen Katar. Die Ausbildung zur Bäuerin oder zum Bauer wird ab diesem Sommer komplett neu aufgestellt. Die dreijährige Lehre soll bereits jetzt zur Landwirtschaft der Zukunft passen. Aber wie die Rahmenbedingungen dafür aussehen für die künftige Landwirtschaft, das ist politisch noch gar nicht festgelegt. Der Bundesrat muss die Agrarpolitik 2030 plus erst noch ausarbeiten. Und das verlangt Schulen und Lernenden so einiges ab. Inlandredaktor Matthias Baumer.
4: Nachhaltige Bodenbewirtschaftung zum Beispiel habe nun mehr Gewicht in der Grundausbildung für Bäuerinnen und Bauern. Und was jetzt gelte, müsse auch dann noch greifen, wenn mit der Agrarpolitik 2030 plus neue Rahmenbedingungen für die Landwirtschaft gelten werden, sagt Petra Sieghardt von AgriProf. AgriProf ist verantwortlich für die bäuerliche Ausbildung. Antizipieren sei schwierig, sagt sie. Nein, sogar
5: sehr schwierig.
4: Denn wie der Bundesrat die Landwirtschaft künftig ausrichtet, ist erst in Grundzügen bekannt. Auf alles, was zur Agrarpolitik 2030 plus in der nächsten Zeit konkret werde, müssten die Bildungsverantwortlichen und auch die landwirtschaftlichen Schulen reagieren, sagt André Stettler, der Leiter Ausbildung am Landwirtschaftlichen Institut des Kantons Freiburg, Grandchenœuvre.
6: Und alles, was wir wissen und im Voraus wissen, werden wir sicher auch versuchen, in den Unterricht einzubauen.
4: Die AP 2030 plus will zum Beispiel einfachere Direktzahlungen für besonders tierfreundliche Stellen. Und sobald so etwas klar sei, müsse die Ausbildung handeln.
6: Dann sind wir gezwungen, das sehr schnell zu tun. Das sind dann auch die Beispiele, wo wir nicht auf eine Revision warten, weil da gibt es ganz klar neue Direktiven und nach denen wird auch wieder unterrichtet.
4: Sagt André Stettler. Die landwirtschaftlichen Schulen, die Bildungsfachkräfte und letztlich die jungen Leute, die die Ausbildung machen, müssen in den kommenden Jahren somit sehr flexibel sein. Eine der wichtigsten Aufgaben, die in den Schulen und Bildungsplänen Gewicht gewonnen habe, sei deshalb die Vermittlung von Offenheit für Veränderung, sagt Petra Sieghardt, die die jüngste Bildungsreform organisiert hat.
7: Das eine sind eben die Trends, die man wirklich antizipieren muss und das wirklich auch auf eine längere Frist hin. Das andere sind aber schon auch gewisse agronomische Grundkompetenzen. Das ändert ja jetzt nicht alles jedes Jahr, ja.
4: Denn bei all der schnellen, vorausschauenden Entwicklung in der Ausbildung der Bauern und Bäuerinnen gäbe es auch Dinge, die beständig seien. Eine Kuh bleibe eine Kuh und die müsse gemolken werden.
0: Der Beitrag von Matthias Baumer und wir haben noch Börse und Wetter für Sie.
1: Der Dow Jones Index in New York hat 1,7% gewonnen. Der Nikkei Index in Tokio fällt um 1,0%. Der Euro wird zu 91,65 gehandelt und der Dollar zu 78,88. Und das Wetter von heute. Am Vormittag dominieren im Norden die Wolken und lokal fällt noch Regen. Am Nachmittag nehmen die sonnigen Phasen dann zu, bei rund 19 Grad. Im Süden ist es heute oft sonnig bei 25 Grad.
0: Informiert in den Freitagmorgen mit der Sendung «Heute Morgen», verantwortlich für die Inhalte eben Nicolas Malzacher. Die Zeit 20 vor 8. Der Konflikt im Nahen Osten hat die globalen Lieferketten schwer beeinträchtigt. Betroffen davon ist auch die Pharmaindustrie. Versorgungsengpässe bei Arzneimitteln nehmen weltweit zu, auch in der Schweiz. Es mangelt vor allem an Generika und Medikamenten mit abgelaufenem Patentschutz, etwa Schmerzmittel oder Antibiotika. Zu spüren bekommen diese Engpässe unter anderem die Apotheken, die ihre Kundinnen und Kunden vertrösten müssen. Die Mikrotochter Medbase betreibt unter anderem 55 Apotheken in der Schweiz und Dominik Rolli hat Mitgründer und CEO Marcel Napierala am Swiss Economic Forum SEF in Interlaken gefragt, wie gross diese Medikamentenengpässe in der Schweiz derzeit wirklich sind.
5: Per se haben wir gegenüber dem umliegenden Ausland eigentlich eine noch sehr gute Situation. Wir haben ungefähr 500 bis 700 Medikamente, die out of stock sind. Im umliegenden Ausland sind es viel mehr, es sind mehr als 1000.
8: Das heißt dann aber, man muss die Kundinnen und Kunden wieder heimschicken unter Umständen in der Apotheke?
5: Wir versuchen natürlich Lösungen zu finden und komplementäre Medikamente dann ihnen zu geben. Wie gesagt, wir haben noch eine gute Situation, aber es gibt Engpässe, wo wir in der Tat Leute vertrösten müssen.
8: Komplementäre Medikamente, sagen Sie, haben Sie noch andere Strategien, wie Sie damit umgehen, irgendwie Lagerbestände auffüllen oder?
5: Ja, wir sind Grossist, also wir sind ein Grosshändler in der Schweiz und wir haben schon vor einigen Jahren jetzt unsere Lagerkapazitäten massiv erhöht. Also wir können heute eigentlich 99 von 100 Medikamenten ausliefern, vor allem in Arztpraxen. Aber das hat mit sehr großen Investitionen und mit Kapitalbindung zu tun.
8: Und wer bezahlt das am Ende?
5: Am Schluss bezahlt das der Kunde und die Patientin, das ist so, korrekt. Und wir haben in der Schweiz aber eine wirklich gute Situation und müssen dieser auch Sorge tragen.
8: Also eine vergleichsweise gute Situation in der Schweiz noch. Jetzt während der Corona-Pandemie sind die Schwachstellen in diesen Medikamentenlieferketten ja erstmal so richtig deutlich geworden. Etwa 80-90% der Medikamente in Europa stammen aus Asien, vor allem aus China. Wo hakt es denn da konkret bei diesen Lieferketten?
5: Ja gut, die Lieferketten ist ja nicht nur in der Schweiz ein Problem, sondern das ist in der gesamten Welt ein Problem. Ich glaube, wir müssen es auch nicht auf den Krieg beziehen, sondern vielmehr auf die Ausgangslage im Land. Die Schweiz ist per se ein komplexes Land. Wir haben drei Landessprachen. Die Pakete, die Päckchen müssen dann in drei Landessprachen ausstaffiert werden. So ist das nicht unbedingt der präferierte Markt für Produzenten.
8: Jetzt hat die EU schon reagiert und will die Produktion von wichtigen Wirkstoffen und Medikamenten wieder nach Europa holen. Reshoring sagt man dem ja auch, teils mit staatlichen Finanzspritzen. Denken Sie, die Schweiz könnte davon auch profitieren, von diesem Vorhaben der EU?
5: Also im Grundsatz ist es so, wir sind von zwei Ländern sehr abhängig in der Lieferkette. Sie haben es erwähnt, oder China und Indien. Und es ist klar, dass eine Strategie, wo mehr Kanäle öffnet, unter Umständen ein Weg sein kann, wo uns helfen kann. Oder in Frankreich haben sie mittlerweile schon Fabriken, welche staatlich finanziert sind, für Paracetamol-Herstellungen aufgebaut.
8: Und die Mehrkosten, die das mit sich bringen würde, das haben Sie gesagt, könnten Sie theoretisch den Kundinnen und Kunden weitergeben. Weil es ist natürlich, sind Medikamente, auf die ist man angewiesen, die kauft man auch, wenn sie ein bisschen teurer sind.
5: Wir haben natürlich ein gutes und effizientes Regulatorium. Die Preise werden ja nicht durch uns bestimmt, sondern die sind reguliert. Und ich glaube, wir haben hier zwischen der Industrie und der Politik eine große Aufgabe, diese Preise stabil zu halten, damit wir eben auch eine gute Belieferung bekommen. In der Schweiz haben wir, dadurch sind wir auch noch attraktiv, eine gute Preisbildung und dementsprechend müssen wir dem sehr gut Sorge tragen.
8: Jetzt hatte die Schweiz selbst eigentlich eine starke Pharmabranche, die bei der Produktion vor allem auf innovative, teure Medikamente eben setzt. Warum kann denn die heimische Pharma nicht in die Bresche springen, wenn wie jetzt eben Medikamente tatsächlich fehlen?
5: Ja, das hat natürlich ökonomische Gründe. Ich meine, die einheimische Pharmaindustrie, wo es sehr wertvoll ist für unseren Werkplatz in der Schweiz, hat gewisse Produktion natürlich ausgelagert aus Kostengründen, damit man eben auch Preise vernünftig anbieten kann. Und die hochpreisigen Medikamente werden hier erforscht, sie werden dann auch umgesetzt und auch geliefert. Aber es ist immer so eine Verlagerung von, eigentlich sage ich, einem teuren Produktionsstandort in einen günstigen.
8: Aber eben die Versorgungssicherheit steht ja ein Stück weit auch auf dem Spiel grundsätzlich. Was kann die Schweiz tun, um bei den Arzneimitteln nicht mehr so sehr vom Ausland abhängig zu sein?
5: Ja, ich glaube, es ist wirklich wichtig, dass wir zwischen dem Bedürfnis der Kundinnen und Kunden, Patientinnen und Patienten, den Leistungserbringern der Industrie und der Politik einfach konsensfähig bleiben. Oder? Wir müssen uns wirklich überlegen, wie können wir die Versorgung im Land sicherstellen. Und ich glaube, das bringt nichts, wenn wir starke Fronten bilden, sondern wir müssen, wie es in der Schweiz eigentlich üblich ist, gute Lösungen finden für unser Land.
0: Das war Marcel Napierala, CEO von MedPace, direkt am SEF in Interlaken. 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
0: Viertel vor acht an diesem Freitagmorgen. Der ukrainische Präsident Volodymyr Zelensky will ein persönliches Treffen mit dem russischen Präsidenten Wladimir Putin. Das schlägt Zelensky in einem offenen Brief vor. Er will mit Putin über ein mögliches Ende des Kriegs sprechen. Zelensky dürfe jederzeit nach Moskau kommen, heißt es postwendend vom Kreml. Aber das schließt dieser aus. Der Ständerat Daniel Josic verlässt die SP und politisiert künftig als Parteiloser im Bundeshaus. Und das sei ein sehr ungewöhnlicher Fall, sagte Politologe Hans-Peter Schaub gegenüber Radio SRF. Entscheidend sei, ob sich Josic einer anderen Fraktion anschließe, denn Parteilose seien im Parlament seltener erfolgreich mit Vorstößen. Und die Schweizer Fußballnazi der Männer kann aufatmen. Nach mehreren Tagen Wartezeit darf der Stürmer Breel Embolo heute jetzt doch für die WM in die USA nachreisen. Die USA hätten das Visum jetzt bewilligt, das sagt der Fußballverband. Und das Wetter heute Freitag am Vormittag hat es noch viele Wolken und es ist lokal auch ein bisschen nass. Am Nachmittag scheint dann zunehmend die Sonne bei 19 Grad und im Süden reicht es für 25 Grad. Ja, in einer knappen Woche geht's los mit der Fußball-WM der Männer in Mexiko, Kanada und in den USA. Und dort steht einer bei jedem Match im Fokus, nämlich der offizielle WM-Fußball. Die Spuren dieses Fußballs, die führen nach Pakistan, in den Osten des Landes, in die Stadt Sialkot. Und dort wird aber nicht nur der WM-Ball hergestellt, sondern 70% aller Fußbälle weltweit. Ein Team der ARD war kürzlich vor Ort für eine Reportage über diese Fußballindustrie in dieser Stadt. Und Rinatelli wollte von ARD-Korrespondentin Lena Brodewein wissen, wie eine Stadt in Pakistan zum Zentrum der weltweiten Fußballproduktion geworden ist.
10: Ja, das habe ich mich auch gefragt. Wie kommt es, dass drei Viertel aller Bälle, die bei Turnieren weltweit benutzt werden, aus einer mittelgroßen Stadt in Pakistan kommt? Ich hatte ehrlich gesagt noch nie von Sialkot gehört, aber dann hatten wir ein Team dort und die haben dann rausgefunden, dass es anscheinend so war, Pakistan, also damals noch großes Indien sozusagen, als die Briten dort Kolonialherren waren, war es wohl so, dass britische Soldaten Fußbälle mitgebracht haben aus ihrer Heimat und gespielt haben und wenn diese Fußbälle kaputt gingen, dann gingen sie damit zu den örtlichen Nähern. Da haben die Männer genäht und sehr stark und sehr gut genäht. Das ist natürlich ganz wichtig für Fußbälle, gerade noch diese alten dicken Lederfußbälle, dass die straff genäht werden und ganz dicht genäht werden, damit kein Wasser reinkommt. Und diese Tradition hat sich auch nach dem Abzug der Briten gehalten. Das war sozusagen das Handwerk der Stadt und die Näher waren berühmt. Und dann irgendwann Ende der 70er hat Adidas seine Aufträge für den WM-Ball, den Tango, nach Pakistan gegeben. Und damit ging dieser ganze Boom los. Jetzt gibt es mehr als 1000 Fabriken in Sialkot, die Bälle für die Verbände, für die weltweiten Fußballerinnen und Fußballer überall nähen.
11: Für Ihre Reportage haben Sie eine Fabrik genauer anschauen lassen. Was sind das für Menschen, die in diesen Fabriken arbeiten?
10: Das sind Männer und Frauen. Also das sind auch Frauen vor allem deshalb, weil der Fabrikbesitzer uns auch gesagt hat, Die kommen, die bleiben, die wechseln nicht so häufig, die lassen uns nicht im Stich. Und wenn sie gehen, dann plappern sie auch nicht sozusagen die Firmengeheimnisse aus. Das kennen nämlich die Fabrikbesitzer wohl leider von den männlichen Mitarbeitern, dass sie dann Betriebsgeheimnisse preisgeben sozusagen. Und das sagen sie, nee, die Frauen sind da zuverlässig und wir haben extra viele Frauen auch angeworben. Also sie sind losgezogen, haben ein Team losgeschickt an alle möglichen Orte und haben gesagt, wir brauchen gute Näherinnen. Kommt doch bitte hierher. Und da sind sie erstmal auf viel Misstrauen getroffen, aber haben dann gesagt, wir laden eure Familien ein, bringt eure Eltern mit. Ihr könnt euch alle angucken, wo gearbeitet wird. Sie haben extra dann auch eigene Gebetsbereiche für die Frauen eingerichtet, eine eigene Kantine. Es gibt jetzt auch Kinderbetreuung in Sialkot. Das war vorher auch alles nicht gegeben. Und dann haben viele Frauen, eben auch Vasha Murat, mit der wir dann vor allem gesprochen haben, gesagt, na gut, wir gucken uns das mal an und vielleicht bleiben wir. Und sind geblieben. Und das ist inzwischen so, dass 35-40% der Mitarbeitenden eben Frauen sind.
11: Also einerseits steckt da viel Technologie drin in diesen Bällen, aber auch Handarbeit. Wie sieht es denn aus mit dem Verdienst der Menschen, die diese Bälle herstellen?
10: Tja, das ist etwas, da können die Leute selber Einfluss drauf nehmen. Jetzt zum Beispiel Vasha Murat hat angefangen mit 28 Euro im Monat und hat sich jetzt nach 11 Jahren hochgearbeitet auf 155 Euro im Monat. Das ist natürlich für unsere Verhältnisse erschreckend wenig für so eine harte, lange Arbeit, die ja auch viele Stunden am Tag dauert. Aber es ist tatsächlich nahe dem mittleren Lohnniveau in Pakistan. Und es ist insofern eine angenehmere Arbeit, haben wir dann zu hören bekommen, als das eben unter guten Arbeitsbedingungen ist, dass es eben sicher und sauber ist und gerade für die Frauen eben auch mit Annehmlichkeiten wie eigener Kantine und eigenen Gebetsräumen versehen. Ein Experte für Arbeitsrecht und Arbeitsbedingungen, den wir gesprochen haben, hat auch erzählt, dass viel mehr Frauen, viel mehr Familien ihre Kinder jetzt in die Schule schicken können, in diesem Bundesland, im Punjab, einfach durch die gestiegenen Verdienste, durch die verbesserten Bedingungen, weil der ganze Bereich, die ganze Stadt und das Ganze drumherum jetzt einfach eine viel bessere, stärkere, stabilere Wirtschaft haben. Und sich dort auch mehr Universitäten zum Beispiel angesiedelt haben. Es ist so diese ganze Folge von so einer wirtschaftlichen Entwicklung.
12: Das sagt Lina Bodewein von der ARD. Und was es für die Näherinnen und Näher bedeutet, wenn Fußbälle zunehmend nicht mehr genäht, sondern geklebt werden. Diesen und anderen Fragen geht die aktuelle Folge unseres Podcasts News Plus nach. Können Sie gerne nachhören auf Ihrer Podcast-Plattform oder unter srf.ch/audio. 7:50, gerade vorbei, jetzt geht's um die Jodlerin Nadia Ress. Die gewinnt den Grand Prix Musik 2026. Einmal im Jahr vergibt das Bundesamt für Kultur diese Schweizer Musikpreise. 7 sind es insgesamt, darunter den mit eben 100.000 Schweizer Franken dotierten Grand Prix Musik. Nadia Ress ist dabei die erste Gewinnerin aus der Schweizer Volksmusik. Luca Koch aus der SRF Musikredaktion hat sie in Einsiedeln in ihrem Jodelstudio besucht. Und Achtung, es wird kurz laut.
13: Ein Freudejuz von Jodlerin Nadia Ress, frische Gewinnerin des Grand Prix Musik 2026. Ausgewählt von einer Fachjury, vergeben vom Bundesamt für Kultur. Für die Schweizerin Nadia Ress war es eine große Überraschung, als das Telefon klingelte.
14: Ich war daheim, ich war im Kochen und ich hatte echt zuerst das Gefühl, das kann nicht wahr sein. Also ich habe wirklich ein paar Tage gebraucht, um das irgendwie glauben. Ja, dann hat es dann auch so ein paar schriftliche Mails gegeben und dachte, ja, stimmt, glaub doch, ich habe das nicht geträumt. Und ich habe mich natürlich sehr, sehr gefreut.
13: Nadia Ress ist eine wegweisende Jodlerin, Vermittlerin der Schweizer Volksmusik und Gesangspädagogin. Das Rezept für ihren Erfolg, Authentizität und der Drang nach vorne.
14: Ich kann mit grossem Stolz sagen, ich habe immer einfach das gemacht, was mir gefällt. Ich bin mir, glaube ich, sehr, sehr treu geblieben immer und was mir gefällt, ist, dass ich mich mit meinen Wurzeln, mit meinen musikalischen Wurzeln auseinandersetze. Und das ist ein Prozess, der nie aufhört. Und etwas, was mir immer wichtig ist, und da drückt halt einfach auch Gesangspädagogin durch, ist, mich zu fordern.
13: Nadja Räs jodelt seit ihrer Kindheit, studiert klassischen Gesang in Zürich, auch weil es das Fach Jodeln auf Hochschulniveau noch nicht gab. Damals wusste sie nicht, dass sie die erste Professorin für Jodel werden würde, und heute leitet sie sogar die Abteilung Volksmusik an der Hochschule Luzern. 2016 gewann Nadja Räs einen der 7 Schweizer Musikpreise, letztes Jahr den goldenen Violinschlüssel, die höchste Auszeichnung der Volksmusik, und nun den Grand Prix Musik als erste Gewinnerin aus der Volksmusik überhaupt. Eine Auszeichnung für ihr Lebenswerk, und das mit 47 Jahren. Ich wollte wissen, wie geht's weiter?
14: Das weiss ich nicht, aber es geht weiter. Meine musikalische Arbeit ist noch nicht fertig. Also ich glaube, da gibt es noch ganz viel zu entdecken, und ich freue mich sehr darauf. Aber wer weiß, was noch passiert? Ich weiß es nicht. Ich sage auch schon lange immer mal wieder, ich würde gerne Wirtin. Vielleicht bin ich plötzlich Wirtin. Vielleicht bin ich dann die jodelnde Wirtin. Ich weiß es nicht. Aber das ist jetzt noch in weiter Ferne.
13: Bevor sie also ihr eigenes Restaurant eröffnet, bleibt sie noch in der Musik tätig und sieht den Preis als Ansporn für sich und fürs Jodeln.
14: Also für mich persönlich als Künstlerin ist es ein Ansporn, um einfach meine Stimme weiter zu entdecken, einfach noch tiefer in meine Stimme zu gehen. Fürs Jodeln gibt es für mich noch ganz, ganz viele Sachen, die man machen könnte. Oder ein Herzensprojekt von mir ist das jodelnde Klassenzimmer, das im Rahmen von dieser UNESCO-Geschichte entstanden ist. Und das ist noch ganz ein kleines Pflänzchen, und ich sage bei jeder Gelegenheit, sage ich, wenn ich dann mal auf dem Sterbebett liege, dann hat jedes Kind während der Schulzeit irgendwann mal Kontakt mit dem Jodeln oder natürlich mit der Volksmusik, mit unserer Volkskultur.
13: Nur ein Baum, der tiefe Wurzeln hat, kann viele Früchte tragen. So beschreibt Nadja Räs ihre Schaffenskraft und jodelt traditionsbewusst und gleichzeitig unglaublich entdeckungsfreudig.
12: Das war der Beitrag von Musikredaktor Luca

0: Gab es keine wirklich wichtigen Wirtschaftszahlen. Dennoch ist der Dow Jones um 875 Punkte gestiegen, also ein Plus von fast 900 Zählern. Das bedeutet ein neues Allzeithoch. Der S&P 500 Index, das breite Börsenbarometer, konnte ebenfalls leichte Kursgewinne verbuchen. Und wenn jetzt nichts Großes passiert am Freitag, könnte der S&P 500 Index, also das breite Börsenbarometer, bereits die 10. positive Woche in Folge verbuchen. Und so etwas gab es zuletzt 1985, also vor über 40 Jahren. Es ist schon atemberaubend, mit welcher Geschwindigkeit die Kurse an den US-Märkten steigen. Ausnahmsweise waren es mal nicht Tech-Aktien, die den Kurs vorgegeben haben. Der Nasdaq Composite hatte gestern sogar ganz leichte Verluste verbucht. Es war der Bereich Gesundheit. Pharmawerte zum Beispiel, die deutliche Kursgewinne verbuchten, oder auch Finanzaktien, Banken mit deutlichen Gewinnen. Auf der anderen Seite, Chip-Aktien gerieten etwas unter Druck. Nvidia zwar mit einem Plus von rund 2%, aber Broadcom, das ist auch eines der großen Halbleiterkonzerne in den USA, die Aktie verlor über 12% an Wert. Broadcom hatte Quartalzahlen gemeldet, die eigentlich ja sehr solide ausgefallen sind. Und für das jetzt laufende Quartal erwartet Broadcom alleine für den Bereich KI-Chips einen Umsatzanstieg von rund 200%. Das ist ja durchaus bemerkenswert. Aber die Wall Street hatte mit mehr gerechnet. Einige Analysten sagten, die Aktie von Broadcom priced for perfection. Also der Kurs hat im Prinzip das perfekte Szenario eingepreist. Wenn es jetzt minimale Schönheitsfehler gibt, zum Beispiel, dass jetzt die Umsatzprognosen nicht ganz so hoch ausfallen wie erwartet, das hat dann eben zu diesen starken Kursverlusten bei Broadcom beigetragen. Mal sehen, was jetzt zum Wochenende passiert, am Freitag, ob es jetzt doch wieder einen Einstieg in den Chipsektor gibt oder ob wir nach der rasanten Rallye in diesem Bereich, vor allem in den vergangenen Wochen, auch mal einen kleinen Rückschritt gibt.
1: Das Update zum Freitagmorgen von der Wall Street, das war Jens Korte.

0: Guten Morgen. Über ein mögliches Ende des Krieges reden. Dieses Angebot macht der ukrainische Präsident Zelensky dem russischen Präsidenten Putin in einem offenen Brief. Und es gibt auch schon eine Antwort aus Moskau. Und das Schweizer Medienhaus CH Media lanciert ein neues Newsportal. Wie sinnvoll ist das heutzutage, wo die Bedingungen für Medien immer schwieriger werden? Die Wettersicht hat mein Kollege im Studio, David Burkhardt. Braucht es heute Schirm oder Sonnencreme?
1: Vielleicht am Morgen braucht es vielleicht noch einen Schirm. Heute hat es am Vormittag nämlich noch viele Wolken und lokal kann es noch nass werden. Am Nachmittag wird es dann zunehmend sonnig bei 19 Grad im Norden und 25 Grad im sonnigen Süden.
0: Der ukrainische Präsident Volodymyr Zelensky hat dem russischen Machthaber Wladimir Putin also einen Brief geschrieben und er schlägt darin ein persönliches Treffen vor, um über den Krieg und über ein Ende des Kriegs zu sprechen vor allem.
1: Die Mehrheit der Russinnen und Russen habe diesen Krieg und seine Folgen satt und sei bereit für Frieden, schreibt Volodymyr Zelensky in dem offenen Brief. Wenn Russland aber keinen Frieden wolle, sei die Ukraine bereit, weiter zu kämpfen. Die Ukraine habe die nötigen Waffen und auch das nötige Geld. Direkt an Putin gerichtet, schreibt Zelensky, wir erhalten Unterstützung, sie erhalten Sanktionen.
0: Und wie reagiert Russland auf diesen Brief?
1: Der russische Regierungssprecher sagte zu Brief lediglich, Zelensky könne jederzeit nach Moskau kommen. Dieser hat das jedoch ausgeschlossen und als Treffpunkt etwa die Schweiz, die Türkei oder einen arabischen Staat vorgeschlagen. Putin selber hat sich gestern zwar nicht zu Zelenskys Brief selber, aber auch zum Krieg gegen die Ukraine geäußert. Er zeigte sich weiterhin siegesgewiss, sagte aber auch, dass es Probleme gebe, besonders bei der Abwehr von ukrainischen Drohnen. In den USA hat sich das Repräsentantenhaus erneut gegen Präsident Donald Trump gestellt. Die Mehrheit stimmte für ein Unterstützungspaket für die Ukraine und Sanktionen gegen Russland. 18 Republikaner stimmten mit den Demokraten und stellten sich damit also auch gegen Trump. Das ist allerdings erst ein Vorentscheid für die definitive Zusage zur Ukraine-Hilfe

0: braucht es auch eine Mehrheit im Senat und Donald Trump könnte das Paket mit seinem Veto stoppen.
1: Es ist aus zwischen der SP und dem Zürcher Ständerat Daniel Josic. Josic verlässt die Partei und die Bundeshausfraktion per sofort und politisiert künftig ohne Partei im Bundeshaus. Er bleibt im Ständerat und kandidiert auch nächstes Jahr wieder, dann einfach als Parteiloser. Wie ungewöhnlich ist das, dass ein amtierender Ständerat parteilos wird? Das hat Silvan Zemp den Politologen Hans-Peter Schaub von der Uni Bern gefragt.
2: Das ist sehr ungewöhnlich auf dieser Staatsebene, also auf Ebene des Bundes gibt es nur wenige Beispiele jetzt aus den letzten Jahrzehnten. Es gab natürlich Thomas Minder, der die ganze Zeit parteilos war, auch schon als Parteiloser gewählt wurde. Dann gab es noch Hans Hess aus Obwalden, der auch als Parteiloser gewählt wurde und dann nach einer Weile aber der FDP beigetreten ist. So um die Jahrtausendwende war das.
3: Daniel Josic eben hat sich entschieden, als Parteiloser weiter zu politisieren, ohne große Partei im Rücken im Ständerat. Ist das aus Ihrer Sicht mehr Chance oder mehr Bürde?
2: Ja, man muss ein bisschen zwei Dinge unterscheiden. Das eine ist die Wahl. Ich würde sagen, im Wahlkampf gibt es Vor- und Nachteile als Parteiloser. Die meisten Stimmberechtigten sind selbst nicht Mitglied einer Partei. Und unter Umständen kann man sich auch als Identifikationsfigur für diese mehr als 90% der Bevölkerung verkaufen, indem man sagt, ich bin eben parteiunabhängig, ich bin unabhängig von irgendwie ideologischen Schranken. Ein Nachteil im Wahlkampf ist sicher, dass man die ganze finanzielle, personelle, auch organisatorische Unterstützung verliert, die man sonst von einer Partei bekommt. Man verliert auch ein Stück weit ein Netzwerk, das man hat mit einer Partei. Man verliert einen Resonanzboden und Rückhalt. Also man kann auf Fachwissen zugreifen innerhalb einer Partei, bei Parteikolleginnen. Man bekommt Feedback aus der Parteibasis. Und das verliert man größtenteils, wenn man nicht mehr Mitglied einer Partei ist.
1: Das sagt der Politologe Hans-Peter Schaub von der Uni Bern. Und weitere Hintergründe zum Parteiaustritt von Daniel Josic und zum Beispiel, was das alles jetzt für die SP bedeuten könnte, das können Sie nachlesen online bei uns in der SRF News App. Das Schweizer Medienhaus CH Media baut sein digitales Nachrichtenangebot aus. «Schweiz heute» heisst das neu lancierte Online-Newsportal. Dort sollen nationale und internationale Themen im Fokus stehen. Das wirtschaftliche Umfeld für Medien in der Schweiz ist nicht gerade einfach derzeit. Aber trotzdem mache dieses neue Newsportal Sinn, sagt SRF-Medienredaktor Salvador Atassoy.
4: Sie sind regional stark verankert mit guten Titeln, aber das verbindende nationale Portal, das hat bis jetzt gefehlt. Zur Erinnerung, es gibt zwar Watson bei CH Media, aber das richtet sich dann an ein deutlich jüngeres Publikum. Zudem hat CH Media im vergangenen Jahr deutlich mehr Gewinn gemacht als auch schon. Es waren etwas mehr als 14 Millionen Franken. Es ist folglich etwas Geld da. Und ich glaube auch, Menschen sind heute nicht mehr so titeltreu wie früher, also so markengebunden. Sie wechseln eher. Und dass es diesen Wechselmarkt gibt, das haben ja neue Medien in den vergangenen Jahren gezeigt. Stichwort Zürich.ch, Basho.ch, Republik.
1: Sagt Medienredaktor Salvador Atassoy. Wir wechseln in den Kanton Bern jetzt. Dort hat es gebrannt in der Nacht und zwar am Bahnhof Burgdorf.
0: Dort ist in der Nacht der Dachstock des Bahnhofes in Brand geraten. Auf Bildern ist zu sehen, wie Flammen aus dem Dachstock schlagen. Die Feuerwehr brachte das Feuer unter Kontrolle. Verletzte gab es keine, sagte ein Polizeisprecher der Nachrichtenagentur Keystone Estia. Warum es gebrannt hat und wie groß der Sachschaden ist, sei zurzeit noch nicht klar. Für Pendlerinnen und Pendler hat der Brand am Bahnhof Burgdorf laut SBB keinen Einfluss. Eine Sprecherin sagte, dass alle Züge fahren könnten. Zugreisende müssen in und um Burgdorf also nicht mit Verspätungen oder Ausfällen rechnen. Eine Meldung aus der Wirtschaft. Der Schweizer Duftstoffhersteller Givaudan übernimmt die Mehrheit beim spanischen Duftunternehmen Eurofragrance. Dieses ist auf Luxus-Parfums und Düfte für Körperpflege und Haushaltsprodukte spezialisiert. Eurofragrance beschäftigt 600 Mitarbeitende in mehreren Ländern. Wie viel die Übernahme kostet, teilt Givaudan nicht mit.
1: Wir machen weiter mit Sport. Da gibt es eine Meldung vom Fußball. Good News für die Schweiz. Breel Imbolo darf nämlich jetzt doch an die Fußball-WM in die USA reisen.
0: Nach ein paar Tagen warten soll der Stürmer der Schweizer Fußballnationalmannschaft nun heute nach Kalifornien fliegen und dann dort zum Team stoßen. Das teilt der Schweizer Fußballverband mit. Embolos Visumsantrag sei von den US-Behörden bewilligt worden. Am letzten Dienstag war Embolo der Abflug kurzfristig verboten worden, weil seine elektronische Einreisegenehmigung für die USA nicht mehr gültig war. Er musste darum ein dringendes Visum beantragen.
1: Und für die Schweizer Nazi geht die WM dann morgen in einer Woche los mit dem ersten Gruppenspiel gegen Katar. Wer in der Schweiz Bäuerin oder Bauer werden will, bekommt ab diesem Sommer eine neue Grundausbildung. Die dreijährige Lehre wurde soeben umgekrempelt und soll bereits jetzt zur Landwirtschaft der Zukunft passen. Nur wie die künftigen Rahmenbedingungen für die Landwirtschaft aussehen, das ist noch gar nicht klar. Der Bundesrat muss die Agrarpolitik 2030 plus erst noch ausarbeiten. Ja, und für Schulen und Lernende ist das eine Herausforderung. Das zeigt der Beitrag von Inlandredaktor Matthias Baumer.
5: Nachhaltige Bodenbewirtschaftung zum Beispiel habe nun mehr Gewicht in der Grundausbildung für Bäuerinnen und Bauern. Und was jetzt gelte, müsse auch dann noch greifen, wenn mit der Agrarpolitik 2030 plus neue Rahmenbedingungen für die Landwirtschaft gelten werden, sagt Petra Sieghardt von AgriProf. AgriProf ist verantwortlich für die bäuerliche Ausbildung. Antizipieren sei schwierig, sagt sie. Nein, sogar
6: sehr schwierig.
5: Denn wie der Bundesrat die Landwirtschaft künftig ausrichtet, ist erst in Grundzügen bekannt. Auf alles, was zur Agrarpolitik 2030 plus in der nächsten Zeit konkret werde, müssten die Bildungsverantwortlichen und auch die landwirtschaftlichen Schulen reagieren, sagt André Stettler, der Leiter Ausbildung am Landwirtschaftlichen Institut des Kantons Freiburg, Grandchenef.
7: Und alles, was wir wissen und im Voraus wissen, werden wir sicher auch versuchen, in den Unterricht einzubauen.
5: Die AP 2030 plus will zum Beispiel einfachere Direktzahlungen für besonders tierfreundliche Ställe. Und sobald so etwas klar sei, müsse die Ausbildung handeln.
7: Dann sind wir gezwungen, das sehr schnell zu tun. Das sind dann auch die Beispiele, wo wir nicht auf eine Revision warten, weil da gibt es ganz klar neue Direktiven und nach denen wird auch wieder unterrichtet.
5: Sagt André Stettler. Die landwirtschaftlichen Schulen, die Bildungsfachkräfte und letztlich die jungen Leute, die die Ausbildung machen, müssen in den kommenden Jahren somit sehr flexibel sein. Eine der wichtigsten Aufgaben, die in den Schulen und Bildungsplänen Gewicht gewonnen habe, sei deshalb die Vermittlung von Offenheit für Veränderung, sagt Petra Sieghardt, die jüngste Bildungsreform organisiert hat.
6: Das eine sind eben die Trends, die man wirklich antizipieren muss und das wirklich auch auf eine längere Frist hin. Das andere sind aber schon auch gewisse agronomische Grundkompetenzen. Das ändert ja jetzt nicht alles jedes Jahr. Ja.
5: Denn bei all der schnellen, vorausschauenden Entwicklung in der Ausbildung der Bauern und Bäuerinnen gäbe es auch Dinge, die beständig seien. Eine Kuh bleibe eine Kuh und die müsse gemolken werden.
1: Ja, gewisse Sachen ändern sich nicht. Auch hier in der Sendung heute Morgen nicht. Zum Schluss gibt es nämlich immer die Börsendaten.
0: Der Dow Jones Index in New York hat 1,7% gewonnen. Der Nikkei Index in Tokio fällt um 1,4%. Der Euro wird zu 91,65 gehandelt und der Dollar zu 78,91.
1: Das die Informationen von heute Morgen. Produziert hat die Sendung Nicolas Malzacher. Die Zeit 7:45 jetzt dann gleich. Früher galt, produzieren dort, wo es am günstigsten ist, liefern dann, wenn es gebraucht wird. Aber die letzten Jahre mit Pandemie, Handelskonflikten und geopolitischen Spannungen haben gezeigt, wie verletzlich globale Lieferketten sind. Was bedeutet das für ein Unternehmen wie zum Beispiel die Migros, die jeden Tag tausende Produkte in die Läden bringen muss? Das hat Dominik Rolli am Swiss Economic Forum in Interlaken Rainer Baumann gefragt. Baumann ist Mitglied der Migros-Generaldirektion und Leiter Operations.
8: Zum Glück spüren wir es bei Lebensmitteln nur sehr beschränkt, weil wir produzieren natürlich primär in der Schweiz oder im näheren europäischen Ausland. Bei den Verpackungen, dort sieht es ganz anders aus. Und dann natürlich bei Nicht-Lebensmitteln, Weihnachtskugeln, Sachen, die typischerweise in Fernost produziert werden. Dort sieht es natürlich ganz anders aus. Diese Ware wird auch dieses Jahr wieder schwierig zurückzuholen sein hier ins Land.
9: Also da fehlt es jetzt schon an dieser Ware, kann man das sagen, oder?
8: Wir sehen natürlich, wie die Schiffe unterwegs sind. Und es kann durchaus sein, dass mal bei Ostern bei uns im Lager eine Weihnachtskugel ankommen wird anstelle vom November, weil die Schiffe sind wieder um Afrika unterwegs und das Ganze im Schritttempo, weil ja auch die entsprechenden Treibstoffpreise gestiegen sind. Und dann fahren die Reedereien in der Regel mit halber Geschwindigkeit, weil das ihren Treibstoffverbrauch signifikant senkt. Und bezahlt sind sie pro Container. Entsprechend versuchen sie, sich ökonomisch zu optimieren. Und Weihnachtskugeln fliegt man nicht. Das wäre ökologisch nicht tragbar.
9: Macht Sinn, ja. Verpackungen haben Sie noch angesprochen. Das ist ein Problem im Moment. Inwiefern?
8: Verpackungsrohstoffe werden natürlich weltweit produziert. Wenn wir Kartonindustrie anschauen, da gibt es sehr viele Sachen, die weltweit herkommen. Wir haben da zum Glück schon im Corona-Bereich begonnen, stark auf schweizerische und nahe-europäische Produktion umzustellen. Entsprechend haben wir da aktuell kein Problem. Also niemand muss die Eier selber in den Händen nach Hause tragen. Keine Panik, es hat noch genügend. Auf der anderen Seite kann es durchaus mal sein, dass eine Verpackung plötzlich nicht mehr grau, sondern blau oder orange ist, weil einfach die entsprechende Farbe nicht verfügbar ist.
9: Und so flexibel ist man dann in dieser Situation?
8: Ja, gezwungenermaßen müssen wir uns anpassen.
9: Die Kundinnen und Kunden, die sehen am Ende nur, ist das Regal voll oder nicht? Was muss alles funktionieren im Hintergrund, damit das so bleibt?
8: Am Schluss, wenn wir über die Lebensmittel sprechen, dann muss sich nicht fundamental was verändern. Diese globalen Konflikte spielen bei uns in der Lebensmittelproduktion zum Glück nicht direkt eine Rolle, indirekt vielleicht. Sieht eben anders aus bei Produkten, die globaler produziert werden. Und dort werden wir natürlich auch sehen, dass diese Produkte allenfalls später ins Regal kommen oder teurer. Und teurer heißt natürlich auch, wenn wir jetzt, ein Lieblingsbeispiel ist mit frische Mangos, die kommen häufig per Flugfracht. Flugfracht ist aktuell sehr reduziert worden, die Preise sind sehr stark gestiegen. Das heißt, wenn man weiterhin möglichst alles zum günstigsten Preis haben wollte, dann müssten sich diese globalen Spannungen sehr schnell entschärfen. Ansonsten werden wir das bei gewissen Preisen sehen, müssen wir Panik haben vor leeren Regalen. Typischerweise nicht. Die Schweiz hat auch schon im Ukraine-Konflikt gezeigt, wo es im Kornbereich zu wenig Korn hat, dass wir mit unseren tiefen Taschen auf dem globalen Markt gewisse Restbestände zusammenkaufen. Aber das sehen wir entsprechend bei den Preisen. Aber wie gesagt, die Mehrheit der Produktion ist inländisch. Daher dürfen wir weiterhin auch auf eine gute Versorgung Ausblick haben.
1: Das also ein Einblick in die Abläufe der Migros. Das war Rainer Baumann, Mitglied der Migros-Generaldirektion, direkt von Interlaken vom SEF. 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
1: 7:45 und das gibt an diesem Freitagmorgen hier bei Ihrem Infosender zu reden. Der ukrainische Präsident Volodymyr Zelensky will ein persönliches Treffen mit dem russischen Präsidenten Wladimir Putin. Das schlägt Zelensky in einem offenen Brief vor. Er will mit Putin über ein mögliches Ende des Kriegs sprechen. Zelensky dürfe jederzeit nach Moskau kommen, heißt es postwendend vom Kreml. Aber für Zelensky ist das keine Option. Das Schweizer Medienhaus CH Media baut das digitale Nachrichtenangebot aus. «Schweiz heute» heißt das neu lancierte Newsportal. Dort im Fokus steht die nationale und internationale Berichterstattung. Und die Schweizer Fußballnationalmannschaft der Männer atmet auf. Nach tagelangem Warten darf der Stürmer Breel Embolo heute jetzt doch in die USA an die WM reisen. Die USA hätten das Visum inzwischen bewilligt, das sagt der Fußballverband. Und das Wetter an diesem Freitag. Am Vormittag hat es noch ein paar Wolken und es ist lokal auch nass. Am Nachmittag scheint dann zunehmend die Sonne bei 19 Grad. Im Süden reicht es für 25 Grad. Chinas Staatschef Xi Jinping reist nächste Woche nach Nordkorea. Er folgt damit der Einladung des nordkoreanischen Machthabers Kim Jong-un. Der Stand der Beziehungen zwischen den beiden Ländern, zwischen China und Nordkorea, war auch schon besser. Das zeigt der Bericht von ARD-Kollege Thorsten Ifland.
11: Der letzte Besuch von Xi ist 7 Jahre her. Die Beziehungen beider Länder hatten sich in der Zwischenzeit verschlechtert. Das lag ein Stück weit an der Corona-Pandemie. Peking hat aber auch die wachsende militärische Zusammenarbeit Nordkoreas mit Russland missfallen. Andererseits ist China der wichtigste wirtschaftliche Unterstützer des isolierten Landes. Experten glauben, Chinas Staats- und Parteiführung will dem wachsenden russischen Einfluss in Nordkorea entgegentreten. Im vergangenen September trafen sich Xi und Kim am Rande einer Militärparade in Peking. Jetzt kommt der 2-tägige Gegenbesuch in Pyongyang. Für Xi ist es die erste Auslandsreise in diesem Jahr. Was genau die beiden besprechen wollen, ist bislang nicht bekannt. Die Ankündigung des Staatsbesuchs kommt einen Tag, nachdem Kim Jong-un Pläne vorstellte, wonach er die nuklearen Streitkräfte seines Landes mit exponentieller Geschwindigkeit ausbauen wolle.
1: Ja, wir haben es gerade gehört, den Beitrag von Thorsten Ifland. Entschuldigung, ich habe mich da gerade verklickt. Von Thorsten Ifland. Nordkorea will sein Arsenal an Atomwaffen also deutlich ausbauen. Das hat Machthaber Kim Jong-un angekündigt. Und hat auch gesagt, dass Nordkorea das nötige radioaktive Material dafür in den letzten Jahren verdoppelt habe. Ist das alles Propaganda oder gibt es tatsächlich Hinweise, dass Nordkorea seine Atomwaffenfähigkeiten ausbaut? Nicolas Maltzach hat nachgefragt bei unserem Ostasien-Korrespondenten Samuel Emch.
12: Die Ankündigung wurde in den nordkoreanischen Propagandamedien gemacht. Dabei zeigte die nordkoreanische Agentur Bilder einer neuen Produktionsanlage. Sprich, es gibt konkrete Hinweise, dass Nordkorea seine Kapazitäten ausgebaut hat. Allerdings ist nicht bekannt, ob diese Anlage auf den Bildern jetzt eine Ergänzung ist der bestehenden Anlage oder eine gänzlich neue Anlage und auch nicht, inwieweit diese wirklich in Betrieb ist. Klar ist, Nordkoreas Führer Kim strebt einen Ausbau der nuklearen Fähigkeiten an. Und das hat man gestern noch einmal unterstrichen.
13: Und welche Ziele verfolgt Nordkorea mit dieser Ankündigung jetzt?
12: Kim Jong-un will Nordkorea fest als Atommacht auf der Landkarte verankern. Nordkorea ist zwar keine offiziell anerkannte Atommacht, aber eben das Signal ist klar, man will mit solchen Ankündigungen die Haltung unterstreichen, dass man die Nuklearsprengköpfe nicht aufgeben wird. Im Gegenteil, eben, dass man sogar noch mehr will. Nordkorea hält an seinen Atomwaffen fest. Das sei ein irreversibler Entscheid, heißt es dabei aus Pyongyang seit Monaten. Trotz den UN-Sanktionen, die es ja immer noch gibt, und den Bemühungen der USA und auch von Südkorea, dass eben Nordkorea diese Waffen endlich aufgeben soll, das will man eben nicht. Und als US-Präsident Trump vor wenigen Wochen in Peking zu Besuch war, da wurde auch über ein erneutes Treffen zwischen Trump und Kim spekuliert. Eine Vorbedingung aus Nordkorea sei aber offenbar gewesen, dass man nicht einmal über die nukleare Abrüstung diskutieren würde.
13: Und inwiefern hängt der Zeitpunkt jetzt mit dem Krieg im Iran zusammen? Weil da spielen ja die Anreicherung von Uran und mögliche Atomwaffen eine entscheidende Rolle.
12: Der Krieg im Iran hat Nordkorea vor allem in seiner bisherigen Überzeugung bestärkt, dass man eben Atomwaffen hat und dass diese überlebenswichtig sind für das Regime. Entsprechend auch diese zunehmende Verhärtung Pyongyangs in seiner Nuklearpolitik. Dazu scheint Nordkorea vor allem auch die Entwicklung von entsprechenden Waffensystemen jetzt neu zu forcieren. Seit dem Ausbruch des Krieges im Iran hat Nordkorea verschiedene Raketentests durchgeführt, unter anderem auch mit potenziellen Trägerraketen für nukleare Sprengköpfe. Dies, nachdem es eigentlich in den vergangenen beiden Jahren eher weniger solche Raketentests gegeben hat. Die Meldung über die Erweiterung der Produktionskapazitäten, dass Nordkorea eben die nuklearen Kapazitäten exponentiell vergrößern will, das passt also in das Bild, das Nordkorea derzeit abgibt.
13: Sie haben vorhin erklärt, wie Nordkorea versucht, sich endgültig als Atommacht zu etablieren. Wie gut gelingt denn diese Strategie von Kim, über die militärische Aufrüstung die eigene geopolitische Rolle zu stärken?
12: Das gelingt durchaus zu einem gewissen Grad. Also zum Beispiel US-Präsident Trump hat Nordkorea auch schon als Atommacht bezeichnet. Kim Jong-un war auch mit Putin zu Besuch in Peking bei der großen Militärparade letzten Oktober in Peking. Auch mit seiner Unterstützung Russlands im Krieg gegen die Ukraine hat sich Nordkorea als geopolitischer Machtfaktor quasi wieder ein bisschen mehr ins Zentrum gerückt. Gerade die militärische Zusammenarbeit mit Russland hat Nordkoreas Isolation im gewissen Grad gelockert. Auch mit China scheint sich die Beziehung zu entspannen. Aber global gesehen ist Nordkorea natürlich immer noch ein sehr isoliertes und abgeschottetes Land.
13: Und was bedeutet das jetzt alles für die Sicherheit in der Region? Sie haben ja gerade vorhin erwähnt, dass es jetzt wieder vermehrt auch Raketentests gibt aus Nordkorea.
12: Die Sicherheitslage in der Region ist nicht nur von der nuklearen Aufrüstung Nordkoreas geprägt. Auch China hat rasant aufgerüstet in den vergangenen Jahren, Jahrzehnten und droht Taiwan militärisch unter seine Kontrolle zu bringen. Zugleich ist der Sicherheitspartner für Japan, Südkorea und Taiwan, also die USA unter Trump, zu einem Unsicherheitsfaktor geworden. Deshalb überlegt man sich hier, wie die eigene Sicherheit garantiert werden kann. Das geht dann so weit, dass man sich eben auch in Südkorea und Japan plötzlich über Atomwaffen Gedanken macht. In Südkorea wäre gar eine Mehrheit der Bevölkerung für den Erwerb eigener Atomwaffen. Je nach Umfragen geht das bis zu 75% der Bevölkerung. Und das ist eben durchaus auch dieser nuklearen Aufrüstung Nordkoreas zuzuschreiben, aber der allgemeinen Sicherheitslage in Ost. Asien.
1: Das sagt SRF Ostasien-Korrespondent Samuel Emch. Bald 8:30, wir schauen noch nach Georgien. Dort kommt ein schlimmer Verdacht auf. Es geht um den möglichen Einsatz von Chemiewaffen gegen Demonstrierende. Und zwar während der mutmaßlich manipulierten Parlamentswahlen von Ende 2024. Weil die Regierungspartei Georgischer Traum sich von der EU abgewendet hat, trieb das damals Zehntausende auf die Straße. Es kursierten da schon Gerüchte, die Polizei habe Pfefferspray oder Tränengas ins Wasser ihrer Wasserwerfer gemischt. Aber die Betroffenen haben bald gemerkt, dass die Symptome schwerer waren und auch länger anhielten. Inzwischen lassen die Studien eines jungen Arztes und Recherchen der BBC Schreckliches befürchten. Aus Tiflis jetzt der Bericht von Callum McKenzie.
14: Die 39-jährige Maka ist im Herbst 2024 auf die Straße gegangen, weil sie merkte, dass man sie im Wahllokal unter Druck setzen wollte, die Regierungspartei zu wählen. Mir wurde klar, dass wir in einer Diktatur leben, erinnert sich Maka, die in Wahrheit anders heißt. Vor dem Parlamentsgebäude in Tiflis demonstrieren in jenen Tagen tausende Georgierinnen und Georgier. Teilweise liefern sich die Polizei und Demonstranten heftige Auseinandersetzungen. Dabei setzen die Sicherheitskräfte Wasserwerfer ein. Mich traf das Wasser, mein Gesicht war nass und es brannte, sagt Marka. Mir wurde schwindlig, ich trank einen Schluck Wasser aus meiner Flasche. Da brannte es auch in meinem Rachen. Die nächsten Tage werden für Marka zur Qual. Sie hat Kopfschmerzen, Ausschlag im Gesicht und Atemprobleme. Im Spital werden bei ihr schwere Schäden an der Luftröhre festgestellt. Doch niemand kann ihr erklären, was der Auslöser ist. Auch andere Demonstrationsteilnehmende berichten von solchen Symptomen, darunter viele Bekannte von Konstantine Tschachunaschwili.
15: That's what prompted me to conduct a study.
14: Darum habe ich eine Studie durchgeführt, sagt der Kinderarzt aus Tiflis. Meine Freunde hatten Symptome, die bei Pfefferspray oder Tränengas nicht normal wären. Mit einem Online-Aufruf fanden wir hunderte Betroffene. 69 haben wir genau untersucht. Sie hatten Veränderungen der Blutgefäße und bei der elektrischen Leitfähigkeit des Herzens, was bedeuten kann, dass das Herz nicht genügend Sauerstoff bekommt.
15: Oxygenation of the heart as well as pulmonary function might have been impaired.
14: Tschachunaschwilis Studie wurde inzwischen in einer angesehenen Fachzeitschrift publiziert. Und sie ist ein wichtiges Puzzleteil in einer Recherche der BBC zur Substanz, die die georgische Polizei in ihren Wasserwerfern verwendete. Die britischen Journalistinnen und Journalisten kamen in ihrem Dokumentarfilm zum Schluss, das war nicht Pfefferspray oder Tränengas. Höchstwahrscheinlich handelte es sich um einen chemischen Kampfstoff namens Brombenzylcyanid, der für die Schlachtfelder des Ersten Weltkriegs entwickelt wurde. Die Regierungspartei Georgischer Traum bezeichnet die BBC-Recherche als beschämende Lüge. Alle wissen, dass Chakunashvili ein radikaler Protestler ist, sagte Ministerpräsident Irakli Kobachidze über den jungen Arzt. Wenn sich die BBC auf solche Leute stützt, ist es tragisch und muss nicht weiter kommentiert werden. Chakunashvili und alle anderen, die im BBC-Film vorkommen, wurden vom georgischen Geheimdienst vorgeladen. Ihnen wird vorgeworfen, mit einer fremden Macht kollaboriert zu haben, um Georgien zu schaden. Eine offizielle Untersuchung der Wasserwerfer wurde nach wenigen Tagen eingestellt. Es seien keine außergewöhnlichen Substanzen eingesetzt worden, so die Behörden. Dokumente, die der BBC vorliegen, zeigen, dass der Kampfstoff unter einer vorherigen proeuropäischen Regierung angeschafft wurde. Dieser werfen die jetzigen Machthaber schon lange Polizeigewalt und Machtmissbrauch vor. Doch dass die Chemikalie offenbar erst jetzt eingesetzt wurde, ist für den georgischen Traum politisch besonders heikel. Denn es könnte bestätigen, was viele in Georgien denken, dass die Partei noch skrupelloser ist als die letzte Regierung.
15: If any sane politician was in their place, they would be grateful for.
14: Normale Politiker wären dankbar für den Hinweis, dass ihre Bürgerinnen und Bürger vergiftet werden, so der Arzt Konstantine Chakunashvili. Stattdessen gehe die Regierung gegen die Whistleblower vor. Sie benehmen sich, als hätten sie etwas zu verbergen.
15: Leaves a sensation that they are hiding something.
14: Maka, die vom Strahl des Wasserwerfers getroffen wurde, leidet bis heute an Schmerzen, Erschöpfung und regelmäßigem Nasenbluten. Doch die Enthüllungen von Chakunashvili und der BBC haben ihr eine Last von den Schultern genommen. Lange war es unangenehm, über meine Symptome zu reden. Ich dachte, das betrifft nur mich, sagt sie. Die Recherchen hätten bestätigt, was sie vermutete, dass sie an den Protesten vergiftet wurde. Zuvor dachten wir nicht, dass uns die Regierung so etwas antun würde, so Maka. Aber da lagen wir falsch.
1: Der Beitrag aus der georgischen Hauptstadt Tiflis von Callum McKenzie. Und das ist der Freitagmorgen bei Ihrem Infosender, der 5. Juni. Gleich ist es 8:30. Es folgt die aktuellste Ausgabe unserer Sendung heute Morgen. Schön sind Sie hier.

0: Und das sind unsere Themen gleich. Über ein mögliches Ende des Krieges reden. Dieses Angebot macht der ukrainische Präsident Zelensky dem russischen Präsidenten Putin in einem offenen Brief. Und es gibt auch schon eine Antwort aus Moskau. Und das Schweizer Medienhaus CH Media lanciert ein neues Newsportal. Wie sinnvoll ist das heutzutage, wo die Bedingungen für Medien immer schwieriger werden? Mit im Studio ist David Burkhardt und hat die Wetteraussichten für diesen Freitag.
1: Guten Morgen. Heute hat es am Vormittag noch viele Wolken und es ist lokal nass. Am Nachmittag wird es dann zunehmend sonnig, bei 19 Grad im Norden und 25 Grad im sonnigen Süden.
0: Und mein Name ist Romana Kaiser. Guten Morgen. Der ukrainische Präsident Volodymyr Zelensky hat dem russischen Machthaber Wladimir Putin also einen Brief geschrieben. Darin schlägt er ein persönliches Treffen vor, um über ein Ende des Kriegs zu sprechen.
1: Die Mehrheit der Russinnen und Russen habe den Krieg und seine Folgen satt und sei bereit für Frieden, schreibt Volodymyr Zelensky in dem offenen Brief. Wenn Russland aber keinen Frieden wolle, sei die Ukraine bereit, weiter zu kämpfen. Die Ukraine habe die nötigen Waffen und das nötige Geld. Direkt an Putin gerichtet, schreibt Zelensky, wir erhalten Unterstützung, sie erhalten Sanktionen.
0: Jetzt gibt es schon eine Antwort. Wie reagiert denn Russland auf den Brief?
1: Nun, der russische Regierungssprecher sagte zum Brief lediglich, Zelensky könne jederzeit nach Moskau kommen. Dieser hat das jedoch ausgeschlossen und als Treffpunkt etwa die Schweiz, die Türkei oder einen arabischen Staat vorgeschlagen. Putin selber hat sich gestern zwar nicht zu Zelenskys Brief selber, aber sonst zum Krieg gegen die Ukraine geäußert. Er zeigte sich weiter siegesgewiss, sagte aber auch, dass es Probleme gebe, besonders bei der Abwehr von ukrainischen Drohnen. In den USA hat sich das Repräsentantenhaus erneut gegen Präsident Donald Trump gestellt. Die Mehrheit stimmte für ein Unterstützungspaket für die Ukraine und Sanktionen gegen Russland. 18 Republikaner stimmten mit den Demokraten und stellten sich damit also gegen Trump. Das ist allerdings erst ein Vorentscheid. Für die definitive Zusage zur Ukraine-Hilfe braucht es nun auch eine Mehrheit im Senat und Donald Trump könnte das Paket mit seinem Veto stoppen.
0: Es ist aus zwischen der SP und dem Zürcher Ständerat Daniel Josic. Josic verlässt die Partei und die Bundeshausfraktion per sofort und politisiert künftig ohne Partei im Bundeshaus. Er bleibt im Ständerat und kandidiert auch nächstes Jahr wieder, einfach als Parteiloser. Wie ungewöhnlich ist das, dass ein amtierender Ständerat parteilos wird? Das hat Silvan Zemt den Politologen Hans-Peter Schaub von der Uni Bern gefragt.
2: Das ist sehr ungewöhnlich auf dieser Staatsebene, also auf Ebene des Bundes gibt es nur wenige Beispiele jetzt aus den letzten Jahrzehnten. Es gab natürlich Thomas Minder, der die ganze Zeit parteilos war, auch schon als Parteiloser gewählt wurde. Dann gab es noch Hans Hess aus Obwalden, der auch als Parteiloser gewählt wurde und dann nach einer Weile aber der FDP beigetreten ist. So um die Jahrtausendwende war das.
3: Daniel Josic eben hat sich entschieden, als Parteiloser weiter zu politisieren, ohne große Partei im Rücken im Ständerat. Ist das aus Ihrer Sicht mehr Chance oder mehr Bürde?
2: Ja, man muss ein bisschen zwei Dinge unterscheiden. Das eine ist die Wahl. Ich würde sagen, im Wahlkampf gibt es Vor- und Nachteile als Parteiloser. Die meisten Stimmberechtigten sind selbst nicht Mitglied einer Partei. Und unter Umständen kann man sich auch als Identifikationsfigur für diese mehr als 90% der Bevölkerung verkaufen, indem man sagt, ich bin eben parteiunabhängig, ich bin unabhängig von irgendwie ideologischen Schranken. Ein Nachteil im Wahlkampf ist sicher, dass man die ganze finanzielle, personelle, auch organisatorische Unterstützung verliert, die man sonst von einer Partei bekommt. Man verliert auch ein Stück weit ein Netzwerk, das man hat mit einer Partei. Man verliert einen Resonanzboden und Rückhalt. Also man kann auf Fachwissen zugreifen innerhalb einer Partei, bei Parteikolleginnen. Man bekommt Feedback aus der Parteibasis. Und das verliert man größtenteils, wenn man nicht mehr Mitglied einer Partei ist.
0: Sagt der Politologe Hans-Peter Schaub von der Uni Bern. Ja, und weitere Hintergründe zum Parteiaustritt von Daniel Josic, zum Beispiel was das alles für die SP bedeuten könnte jetzt, das können Sie nachlesen in der SRF News App. Ja, und apropos Online News, das Schweizer Medienhaus CH Media baut sein digitales Nachrichtenangebot aus. Schweiz heute heisst das neu lancierte Newsportal. Dort sollen nationale und internationale Themen im Fokus stehen. Das wirtschaftliche Umfeld für Medien in der Schweiz ist nicht gerade einfach derzeit. Und trotzdem mache dieses neue Newsportal Sinn, das sagt Newsredaktor Salvador Attasoy dazu.
4: Sie sind regional stark verankert mit guten Titeln, aber das verbindende nationale Portal, das hat bis jetzt gefehlt. Zur Erinnerung, es gibt zwar Watson bei CH Media, aber das richtet sich dann an ein deutlich jüngeres Publikum. Zudem hat CH Media im vergangenen Jahr deutlich mehr Gewinn gemacht als auch schon. Es waren etwas mehr als 14 Millionen Franken. Es ist folglich etwas Geld da. Und ich glaube auch, Menschen sind heute nicht mehr so titeltreu wie früher, also so markengebunden. Sie wechseln eher. Und dass es diesen Wechselmarkt gibt, das haben ja neue Medien in den vergangenen Jahren gezeigt. Stichwort Zürich.ch, Basho.ch, Republik.
0: Das sagt Medienredaktor Salvador Attasoy. Dann haben wir noch eine Meldung aus der Wirtschaft für Sie, genauer aus der Parfümindustrie.
1: Der Schweizer Duftstoffhersteller Givaudan übernimmt die Mehrheit beim spanischen Duftunternehmen Eurofragrance. Dieses ist auf Luxusparfüms und Düfte für Körperpflege und Haushaltsprodukte spezialisiert. Eurofragrance beschäftigt 600 Mitarbeitende in mehreren Ländern. Wie viel die Übernahme kostet, teilt Givaudan nicht mit.
0: Dann weiter zum Sport. Fußball. Breel Embolo darf jetzt doch an die Fußball-WM in die USA reisen.
1: Ja, nach ein paar Tagen warten soll der Stürmer der Schweizer Fußballnationalmannschaft nun heute nach Kalifornien fliegen und dann dort zum Team stoßen. Das teilt der Schweizer Fußballverband mit. Embolos Visumsantrag sei von den US-Behörden bewilligt worden. Am Dienstag war Embolo der Abflug kurzfristig verboten worden, weil seine elektronische Einreisegenehmigung für die USA nicht mehr gültig war. Er musste darum ein dringendes Visum beantragen.
0: Ja, und für die Schweiz geht dann die WM morgen in einer Woche los mit dem ersten Gruppenspiel gegen Katar. Wer hierzulande Bäuerin oder Bauer werden will, bekommt ab diesem Sommer eine neue Grundausbildung. Die dreijährige Lehre wurde soeben umgekrempelt und sie soll bereits jetzt zur Landwirtschaft der Zukunft passen. Nur wie die künftigen Rahmenbedingungen für die Landwirtschaft aussehen, das ist noch gar nicht klar. Der Bundesrat muss die Agrarpolitik 2030 plus erst noch ausarbeiten. Und diese politische Unsicherheit, die ist für Schulen und Lernende eine Herausforderung. Das zeigt der Beitrag von Inlandredakteur Matthias Baumer.
5: Nachhaltige Bodenbewirtschaftung zum Beispiel habe nun mehr Gewicht in der Grundausbildung für Bäuerinnen und Bauern. Und was jetzt gelte, müsse auch dann noch greifen, wenn mit der Agrarpolitik 2030 plus neue Rahmenbedingungen für die Landwirtschaft gelten werden, sagt Petra Sieghardt von AgriProf. AgriProf ist verantwortlich für die bäuerliche Ausbildung. Antizipieren sei schwierig, sagt sie. Nein, sogar
6: sehr schwierig.
5: Denn wie der Bundesrat die Landwirtschaft künftig ausrichtet, ist erst in Grundzügen bekannt. Auf alles, was zur Agrarpolitik 2030 plus in der nächsten Zeit konkret werde, müssten die Bildungsverantwortlichen und auch die landwirtschaftlichen Schulen reagieren, sagt André Stettler, der Leiter Ausbildung am Landwirtschaftlichen Institut des Kantons Freiburg, Grandchenef.
7: Und alles, was wir wissen und im Voraus wissen, werden wir sicher auch versuchen, in den Unterricht einzubauen.
5: Die AP 2030 Plus will zum Beispiel einfachere Direktzahlungen für besonders tierfreundliche Ställe. Und sobald so etwas klar sei, müsse die Ausbildung handeln.
7: Dann sind wir gezwungen, das sehr schnell zu tun. Das sind dann auch die Beispiele, wo wir nicht auf eine Revision warten, weil da gibt es ganz klar neue Direktiven und nach denen wird auch wieder unterrichtet.
5: Sagt André Stettler. Die landwirtschaftlichen Schulen, die Bildungsfachkräfte und letztlich die jungen Leute, die die Ausbildung machen, müssen in den kommenden Jahren somit sehr flexibel sein. Eine der wichtigsten Aufgaben, die in den Schulen und Bildungsplänen Gewicht gewonnen habe, sei deshalb die Vermittlung von Offenheit für Veränderung, sagt Petra Sieghardt, die die jüngste Bildungsreform organisiert hat.
8: Das eine sind eben die Trends, die man wirklich antizipieren muss und das wirklich auch auf eine längere Frist hin. Das andere sind aber schon auch gewisse agronomische Grundkompetenzen. Das ändert ja jetzt nicht alles jedes Jahr. Ja.
5: Denn bei all der schnellen, vorausschauenden Entwicklung in der Ausbildung der Bauern und Bäuerinnen gäbe es auch Dinge, die beständig seien. Eine Kuh bleibe eine Kuh und die müsse gemolken werden.
0: Der Beitrag von Inlandredaktor Matthias Baumann. Ich übergebe nochmals an den Kollegen im Studio, an David Burkhardt, er hat die Börsendaten.
1: Der Dow Jones Index in New York hat 1,7% gewonnen. Der Nikkei Index in Tokio fällt um 1,3%. Der Euro wird zu 91,63 gehandelt und der Dollar zu 78,84. Und das Wetter? Am Vormittag dominieren im Norden die Wolken und lokal fällt noch Regen. Am Nachmittag nehmen dann die sonnigen Phasen zu, bei rund 19 Grad. Im Süden ist es heute oft sonnig bei 25 Grad.
0: Informiert in den Freitagmorgen mit der Sendung «Heute Morgen». Verantwortlich für die Inhalte eben Nicolas Malzacher. Die Zeit 20 vor 9. Wie geht's der Schweizer Wirtschaft in Zeiten der Kriege und Krisen? Ein guter Ort, um da den Puls zu nehmen, ist das aktuelle Swiss Economic Forum in Interlaken. Und dort haben wir Monika Rühl getroffen. Rühl ist Direktorin von Economy Swiss. Das ist der größte Dachverband der Schweizer Wirtschaft. Economy Swiss vertritt über 100'000 Unternehmen in der Schweiz, vom KMU bis zum Grossunternehmen. Dominik Rolli hat Monika Rühl gefragt, ja, wie geht's denn der Schweizer Wirtschaft?
6: Ja, die Schweizer Wirtschaft ist unter Druck. Die internationale Lage ist sehr volatil, sehr viel Unsicherheit im System. Es sind schwierige Zeiten und es ist kein Ende in Sicht.
9: Schwierige Zeiten, da gibt es ja eben diese geopolitischen Spannungen im Moment. Die Lage in der Meerenge von Hormuz ist sehr unübersichtlich. Die Signale der Kriegsparteien unterschiedlich. Was bedeutet das für den Handel und die Industrie in der Schweiz?
6: Ja, wir haben verschiedene negative Effekte dieser Situation und eben hier, auch hier, wir wissen nicht, wann diese Situation zu Ende ist, wann dieser Krieg zu Ende ist und wann die Straße von Hormuz wieder offen ist. Einerseits haben wir Druck auf die Lieferketten fallen auseinander, weil viele dieser Containerschiffe sind dort blockiert und können nicht passieren. Wir haben Druck auf die Energiepreise, weil durch die Straße von Hormuz 20% des Rohöls passieren diese Straße. Also haben wir eine Verknappung von Öl- und Gasprodukten. Das steigert die Preise. Das spüren wir auch in der Schweiz. Die Energiepreise steigen und damit steigt auch die Inflation. Und das gibt weiteren Druck aufs System.
9: Mit den Energiepreisen ist das vor allem ein Preisproblem oder gibt es da tatsächlich auch Versorgungsengpässe in der Industrie?
6: Es ist sicher ein Preisproblem. Es handelt sich um eine Verteuerung der Produktion. Also es ist eine Verteuerung der Produktion, je nachdem, was man produziert und ob man beispielsweise Öl für diese Produkte braucht. Es ist eine Verteuerung der Transportwege und eine Verlängerung der Transportwege. Also wir haben eine Situation der Verteuerung, aber auch eine Situation der Versorgungssicherheit, die nicht mehr gewährt ist. Oder? Wir wissen nicht, wann diese Schiffe sich fortbewegen können. Und wir müssen uns auch bewusst sein, wenn dann hoffentlich der Krieg bald zu Ende ist, dann wird es Wochen, wenn nicht Monate brauchen, bis sich die Situation entspannt. Und das macht mir ebenfalls etwas Sorgen.
9: Gut, jetzt kann man ja sagen, diese Unsicherheit, die währt ja eigentlich schon ziemlich lange. Wir hatten die Corona-Pandemie, den Ukraine-Krieg oder auch den Zollstreit mit den USA. Sind denn die Unternehmen in der Schweiz schon ein Stück weit daran gewöhnt, an diese Unsicherheit?
6: Ja, es ist tatsächlich so, dass wir in einer Welt leben, wo sich die eine Krise der anderen folgt oder wo sich Krisen überlagern. Gerade jetzt ist wieder die Zollkrise, scheint wieder in eine nächste Eskalationsphase zu gehen. Und auch dort wissen wir nicht, wie das ausgeht. Natürlich wissen das die Unternehmen, natürlich adaptieren sich die Unternehmen auf diese Situation. Sie tun das ständig. Sie sind auch relativ gut, die Schweizer Unternehmen, das muss man sagen. Aber es ist wirklich schwierig. Und die Stimmungslage ist schon so beschränkt gut, weil irgendwie, man möchte schon gerne wieder mehr Sicherheit, mehr Stabilität, damit man seine Unternehmung in ruhigeren Gewässern vorwärts treiben kann.
9: Spüren Sie das auch in den Gesprächen mit Unternehmerinnen und Unternehmern hier am SEF?
6: Ja, das spürt man sehr gut hier am SEF in den Gesprächen. Also verschiedene Branchen sind unterschiedlich betroffen. Man spürt auch eine gewisse Verunsicherung, offenbar auch bei den Konsumenten und Konsumentinnen, weil der Detailhandel beispielsweise läuft nicht mehr so gut, wie das auch schon der Fall war. Die Verunsicherung ist da und wir haben das auch gesehen. Wir haben eine Konjunkturprognose vorgestellt seitens von Economy Suisse. Wir machen das zweimal pro Jahr. Dafür machen wir eine Umfrage bei unseren Mitgliedern. Und die hat ergeben, gleich auch wie die Umfrage, die das SEF gemacht hat für die KMU-Befindlichkeit, ja, die Lage ist bedrückt, man macht sich Sorgen. Und ja, ich glaube, wir warten alle auf einen Befreiungsschlag, auf wieder eine klarere Situation, wo es sich besser planen und damit auch besser geschäften lässt.
9: Sie haben gesagt, die Unternehmen, die adaptieren sich eigentlich konstant an die neuen Gegebenheiten. Welche Möglichkeiten gibt es denn ganz konkret für Schweizer Unternehmen, die Lieferketten anzupassen?
6: Gut, die Unternehmen, die müssen das ohnehin ständig tun. Also es ist so, das ist eine ständige Aufgabe. Die überprüfen ihre Lieferketten und schauen, ob sie Anpassungen machen können. Aber natürlich ist es schwieriger, diese Lieferketten anzupassen, wenn das ganze System instabil ist oder wenn die Absatzmärkte instabil sind, wenn die Herkunftsmärkte instabil sind, wenn der Zollhammer dann die unterschiedlichen Märkte unterschiedlich trifft. Das gibt Instabilität ins System. Und natürlich versucht man, die Lieferketten kurz zu halten. Also man versucht, Lieferanten zu finden, die näher jetzt in unserem Fall an der Schweiz sind, sodass man weniger Transportkosten hat, dass man vielleicht aufgrund der Nähe eine gewisse höhere Sicherheit hat. Aber die Möglichkeiten sind natürlich je nach Branche nicht beliebig hoch. Und das muss man sich immer wieder auch vergegenwärtigen. Es ist anspruchsvoll. Es ist anspruchsvoller geworden, die Lieferketten gut auszurichten.
0: Das sagt Monika Rühl. Sie ist die Direktorin von Economy Suisse und hat deshalb einen guten Überblick über alle Branchen in der Schweiz. Heute sendet SRF News erneut live vom Swiss Economic Forum in Interlaken. Zwischen 11:30 und 12:00 sprechen wir dort mit Gästen über den starken Franken.
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0: 8:47 Uhr jetzt und das gibt an diesem Freitagmorgen hier bei Ihrem Infosender zu reden. Der ukrainische Präsident Volodymyr Zelensky will ein persönliches Treffen mit dem russischen Präsidenten Wladimir Putin. Das schlägt Zelensky in einem offenen Brief vor. Er will mit Putin über ein mögliches Ende des Krieges sprechen. Ja, Zelensky dürfe jederzeit nach Moskau kommen, heißt es vom Kreml. Aber für Zelensky ist das keine Option. Das Nachrichten. Das Schweizer Medienhaus CH Media baut das digitale Nachrichtenangebot aus. Schweiz heute heißt das neu lancierte Online-News-Portal. Im Fokus dort steht die nationale und die internationale Berichterstattung. Und das Schweizer Fußballnationalteam der Männer atmet auf. Nach tagelangem Warten darf der Stürmer Breel Embolo heute für die WM in die USA nachreisen. Die USA hätten das Visum jetzt bewilligt, sagt der Fußballverband. Das Wetter heute am Vormittag hat es noch viele Wolken und es ist lokal nass. Dann wird es aber eigentlich immer schöner und sonniger. Das Ganze bei 19 Grad. Im Süden reicht es für 25 Grad. Ölscheichs und reiche Influencerinnen und Influencer vor imposanten Hochhäusern. Das sind Bilder, wie sie typisch sind für die Vereinigten Arabischen Emirate, zum Beispiel Dubai. Mit dem Iran-Krieg ist das aber alles bedroht jetzt, denn der Iran greift die Emirate immer wieder an, um die USA und die Weltgemeinschaft unter Druck zu setzen. Eine ungewohnte und ungemütliche Lage ist das und sie bedroht das Geschäftsmodell der Emirate. Und genau darum geht es in der aktuellen Ausgabe der Fernsehsendung SRF Global. Moderiert wird die Sendung von Sebastian Ramschweck und Isabel Meissen wollte von ihm wissen, wie dieses Geschäftsmodell denn genau aussieht, das jetzt bedroht ist.
11: Das lässt sich vielleicht so umschreiben. Mitten im Nahen Osten, umgeben von Krisen und Kriegen, haben die Emirati eine Art Paradies für Reiche und Berühmte aus der ganzen Welt geschaffen und natürlich auch für vermögende Touristen mit Luxus und Glamour, vor allem in Dubai, der größten Stadt. Aber natürlich auch mit Sicherheit. In Sachen Alltagskriminalität gehören die Emirate nämlich zu den sichersten Ländern weit und breit. Das alles ist aber natürlich vor allem Teil eines sehr langfristigen und sehr erfolgreichen Modells. Die astronomischen Einnahmen aus der Förderung von Erdöl und Erdgas wurden und werden in neue Wirtschaftszweige im eigenen Land investiert, werden aber auch im Ausland investiert. Und so sichern die Emirate den Wohlstand für die Zukunft, also auch für eine Zeit, in der Öl und Gas vielleicht keine Rolle mehr spielen.
12: Bevor wir das Geschäftsmodell und wie es bedroht ist uns anschauen, zuerst ein Blick hinter die Kulissen. Ihr wolltet ja vor Ort filmen, das ging dann aber nicht. Und das sagt uns ja auch schon einiges über die schöne Traumwelt dort, die wir in den Medien sehen. Was müssen wir dazu wissen?
11: Ja, in den Emiraten gibt es keine Medien- und Meinungsfreiheit. Die Emirate werden von einer Handvoll Herrscherfamilien autoritär regiert. Es gilt die Scharia, das islamische Recht, und wer sich nicht an die Regeln hält, kann sehr hart bestraft werden. Übrigens müssen auch Touristinnen und Touristen und Geschäftsreisende damit rechnen, dass sehr genau kontrolliert wird, was sie zum Beispiel auf den sozialen Medien veröffentlichen. Und wir haben für unsere Sendung mit Andreas Krieg gesprochen, einem Emirate-Kenner vom King's College in London. Er vergleicht die Überwachung in den Emiraten tatsächlich sogar mit jener in China oder teilweise sogar in Nordkorea. Also die Emirate mögen eine Traumwelt sein, aber eben nur für die, die sich an die Regeln halten.
12: Und diese Traumwelt, die sieht man aber doch immer in den Medien, und dieses Geschäftsmodell, das wir jetzt beschrieben haben, das ist jetzt bedroht, unter anderem durch den Krieg gegen den Iran. Wie wirkt sich der im Moment genau aus?
11: Für die Emirate ist der Iran-Krieg besonders bitter. Seit Kriegsbeginn sind die Emirate nämlich mehr als alle anderen Staaten Ziel iranischer Angriffe geworden, mehr als die Golfstaaten, sogar mehr als Israel. Es gab zum Beispiel Raketenangriffe auf Dubai, einen Drohnenangriff auf ein Rechenzentrum von Amazon in den Emiraten und auch einen Drohnenangriff auf eine Atomkraftanlage. Mittlerweile gibt es ja eine Waffenruhe, aber es wird immer mal wieder gekämpft und vor allem die Verunsicherung ist groß. Es kann natürlich jeden Moment neue Angriffe geben.
12: Was ist denn der Grund, dass die Emirate sich da doch zurückhalten, trotz all dieser Angriffe, obwohl der Iran sie ins Visier nimmt? Sie könnten ja auch militärisch reagieren oder generell viel heftiger.
11: Ja, ganz tatenlos waren die Emirate nicht. Es gab zumindest Berichte über Luftangriffe der emiratischen Streitkräfte gegen Ziele im Iran. Aber ja, es stimmt, die Emirate hätten viel heftiger zurückschlagen können, könnten viel heftiger zurückschlagen. Sie halten sich zurück. Und das, obwohl sie selbst ja mit dem Iran Konflikte haben. Unter den Golfstaaten sind die Emirate vermutlich das Iran-kritischste Land. Aber die Emirate, ganz klar, sind in diesem Krieg an Deeskalation interessiert, an einem baldigen Ende und ganz sicher nicht an einer Ausweitung, weil eben dieser Krieg sehr unmittelbar wichtigen Interessen der Emirate zuwiderläuft. Er ist schlecht für den Tourismus, er ist schlecht fürs Geschäft.
12: Jetzt war ja der Nahe Osten eigentlich nie wirklich ein Hort der Stabilität. Haben sich die Emirate da selbst belogen? Hätten sie nicht irgendwie wissen müssen, dass es jederzeit Probleme geben kann?
11: Ich gehe davon aus, dass die Führungsriege und auch ein Großteil der emiratischen Bevölkerung, dass die sich der Risiken und Gefahren sehr wohl bewusst waren. Natürlich gab es bis vor ein paar Jahren eine Phase der Entspannung im Nahen Osten, aber alle mussten immer wissen, dass neue Spannungen und neue Kriege jederzeit möglich sind. Wenn sich jemand, wie Sie sagen, belogen hat, dann wären das wohl eher die Millionen von Expats und Touristinnen und Touristen aus Europa und anderen reichen Weltgegenden, die nur allzu gerne glauben wollten, die Emirate seien für immer und ewig ein Ort der Glückseligen inmitten des Nahen Ostens.
12: Mal angenommen, der Iran-Krieg endet irgendwie demnächst mal. Können die Emirate dann zurück zum Business? Oder wirken die Schäden, die es jetzt gegeben hat, an ihrem Modell langfristig?
11: Gut, die Drohnen- und Raketeneinschläge in Dubai und in anderen Städten der Emirate haben natürlich das Vertrauen in die Sicherheit dieses Staats beschädigt. Und Vertrauen lässt sich nicht über Nacht wiederherstellen. Ich stelle aber auch immer wieder fest, wie rasch und gerne die Menschen vergessen. Und deshalb denke ich, dass sich die Emirate von diesem Schock innerhalb einiger Jahre durchaus werden erholen können, sofern der Krieg wirklich dauerhaft zu Ende geht, mit einer Einigung zwischen dem Iran und den USA und idealerweise auch mit Israel. Aber, und das ist das große Aber, im Moment sieht es danach nicht aus. Und das heißt, für die Emirate bleibt es ungemütlich.
12: Und Jahre sind ja doch immerhin Jahre. Also Öl, wenige Regeln für Unternehmen. Wir haben die Glitzerwelt für Influencerinnen, Touristen. Gäbe es überhaupt dazu eine Alternative, also ein anderes Geschäftsmodell, das dann eben weniger brüchig wäre?
11: Natürlich ist gerade der Luxus- und Glamour-Tourismus besonders anfällig auf Krieg und Katastrophen. Genauso sind das natürlich diese Touristinnen und Touristen, die als Erste fernbleiben, wenn Raketen und Drohnen einschlagen. Aber sonst muss man sagen, die Emirate haben ihre Wirtschaft eigentlich vorbildlich diversifiziert. Es gibt dort Firmen aus unterschiedlichsten Sektoren, von Handel und Logistik über Immobilien, Baugewerbe bis zur Finanzindustrie. Die Emirate haben auch sehr, sehr viel Geld im Ausland investiert, zum Beispiel in amerikanische Unternehmen, die mit künstlicher Intelligenz Geld verdienen. Insofern, die Emirate liegen geografisch nun einmal, wo sie liegen, am Persischen Golf zwischen Iran und Saudi-Arabien. Und solange es im Nahen Osten nicht zu einer umfassenden und dauerhaften Befriedung kommt, solange bleibt das Geschäftsmodell der Emirate mit Unsicherheiten behaftet.
0: Das sagt Sebastian Ramschweg, er ist der Moderator des Auslandmagazins SRF Global. Die aktuelle Ausgabe mit dem Fokus auf die ungemütliche Lage der Emirate gibt es zum Nachschauen auf der Play SRF App.
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0: Das ist SRF News am Freitagmorgen. Jetzt geht es um die Jodlerin Nadia Ress. Die gewinnt den Grand Prix Musik 2026. Einmal im Jahr vergibt das Bundesamt für Kultur die Schweizer Musikpreise. 7 sind es insgesamt, darunter eben den Grand Prix Musik, der mit 100'000 Schweizer Franken dotiert ist. Und Nadia Ress ist die erste Gewinnerin aus der Schweizer Volksmusik. Luca Koch hat sie in Einsiedeln in ihrem Jodelstudio besucht.
14: Ein Freudejuts von Jodlerin Nadia Ress, frische Gewinnerin des Grand Prix Musik 2026. Ausgewählt von einer Fachjury, vergeben vom Bundesamt für Kultur. Für die Schweizerin Nadia Ress war es eine große Überraschung, als das Telefon klingelte.
15: Ich war daheim, ich war im Kochen und ich hatte echt zuerst das Gefühl, das kann nicht wahr sein. Also ich habe wirklich ein paar Tage gebraucht, um das irgendwie glauben. Ja, dann hat es dann auch so ein paar schriftliche Mails gegeben und ich dachte, ah, stimmt, glaub doch, ich habe das nicht geträumt. Und ich habe mich natürlich sehr, sehr gefreut.
14: Nadia Ress ist eine wegweisende Jodlerin, Vermittlerin der Schweizer Volksmusik und Gesangspädagogin. Das Rezept für ihren Erfolg, Authentizität und der Drang nach vorne.
15: Ich kann mit grossem Stolz sagen, ich habe immer einfach das gemacht, was mir gefällt. Ich bin mir, glaube ich, sehr, sehr treu geblieben immer und was mir gefällt, ist, dass ich mich mit meinen Wurzeln, mit meinen musikalischen Wurzeln auseinandersetze. Und das ist ein Prozess, der nie aufhört. Und etwas, was mir immer wichtig ist, und da drückt halt einfach auch die Gesangspädagogin durch, ist, mich zu fordern.

0: Ja, den goldenen Violinschlüssel, die höchste Auszeichnung der Volksmusik und nun den Grand Prix Musik als erste Gewinnerin aus der Volksmusik überhaupt. Eine Auszeichnung für ihr Lebenswerk und das mit 47 Jahren. Ich wollte wissen, wie geht's weiter?
1: Das weiß ich nicht, aber es geht weiter. Meine musikalische Arbeit ist noch nicht fertig. Also ich glaube, da gibt es noch ganz viel zu entdecken und ich freue mich sehr drauf. Aber wer weiß, was noch passiert? Ich weiß es nicht. Ich sage auch schon lange immer mal wieder, ich würde gerne Wirtin. Vielleicht bin ich plötzlich Wirtin. Vielleicht bin ich dann die jodelnde Wirtin. Ich weiß es nicht. Aber das ist jetzt noch in weiter Ferne.
0: Bevor sie also ihr eigenes Restaurant eröffnet, bleibt sie noch in der Musik tätig und sieht den Preis als Ansporn für sich und fürs Jodeln.
1: Also für mich persönlich als Künstlerin ist es ein Ansporn, um einfach meine Stimme weiter zu entdecken, einfach noch tiefer in meine Stimme zu gehen. Fürs Jodeln gibt es für mich noch ganz, ganz viele Sachen, die man machen könnte. Oder ein Herzensprojekt von mir ist das jodelnde Klassenzimmer, das im Rahmen von dieser UNESCO-Geschichte entstanden ist. Und das ist noch ganz ein kleines Pflänzchen und ich sage bei jeder Gelegenheit, sage ich, wenn ich dann mal auf dem Sterbebett liege, dann hat jedes Kind während der Schulzeit irgendwann mal Kontakt mit dem Jodeln oder natürlich mit der Volksmusik, mit unserer Volkskultur.
0: Nur ein Baum, der tiefe Wurzeln hat, kann viele Früchte tragen. So beschreibt Nadja Rees ihre Schaffenskraft und jodelt traditionsbewusst und gleichzeitig unglaublich entdeckungsfreudig.
2: Das war der Beitrag von Musikredaktor Luca Koch. Und hier bei ihrem Infosender geht es jetzt weiter, nicht mit Musik, aber mit der Sendung heute Morgen. Guten Morgen. Wie kompromissbereit ist Russland? Der ukrainische Präsident Zelensky schreibt in einem offenen Brief, dass er mit Russlands Präsident Putin persönlich über ein mögliches Ende des Krieges reden will. Unser Korrespondent ordnet das gleich ein. Und ein neues Newsportal lancieren in Zeiten, in denen es Medien nicht einfach haben. Wie sinnvoll ist das? Das schauen wir uns gleich an, am Beispiel des neuen Online-Newsportals «Schweiz heute» von CH Media. Und was das Wetter an diesem Freitag so macht, das weiß mein Kollege im Studio, David Burkhardt.
3: Guten Morgen. Heute hat es am Vormittag noch viele Wolken und es ist lokal nass. Am Nachmittag wird es dann zunehmend sonnig bei 19 Grad im Norden und 25 Grad im sonnigen Süden.
2: Der ukrainische Präsident Volodymyr Zelensky hat dem russischen Machthaber Wladimir Putin also einen Brief geschrieben und er schlägt darin ein persönliches Treffen mit Putin vor, um über ein Ende des Kriegs zu sprechen.
3: Ja, die Mehrheit der Russinnen und Russen habe diesen Krieg und seine Folgen satt und sei bereit für Frieden, schreibt Volodymyr Zelensky in dem offenen Brief. Wenn Russland aber keinen Frieden wolle, sei die Ukraine bereit, weiter zu kämpfen. Die Ukraine habe die nötigen Waffen und auch das nötige Geld. Für ein Treffen schlägt Zelensky neutralen Boden vor, zum Beispiel in der Schweiz.
2: Ja, Russland ist militärisch und wirtschaftlich stärker unter Druck als noch vor wenigen Monaten. Fragt sich, könnte Putin da von seinen Positionen etwas abweichen? Dazu sagt unser Russland-Korrespondent Callum McKenzie.
4: Der Druck auf Russland ist derzeit hoch. Der Krieg hat die russische Wirtschaft aus dem Gleichgewicht gebracht. Alles, was nicht mit Rüstung zu tun hat, stagniert oder ist in einer Rezession. Und es gibt gewisse Anzeichen, dass Teile der Regierung das erkannt haben und schon Pläne machen für einen Ausweg aus dem Krieg. Aber Putin hat das letzte Wort und er soll Recherchen zufolge etwa erwarten, dass Russland bis Ende Jahr den ganzen Donbass einnimmt, was kaum realistisch ist. Und am aktuellen Wirtschaftsforum in St. Petersburg heißt es von Regierungsvertretern, man müsse sich auf noch weitere Jahre Krieg einstellen. Also auch wenn gewisse Kreise der Machtelite zu zweifeln beginnen, hier in Moskau glaubt niemand daran, dass der Krieg bald aufhört.
2: Das sagt Russland-Korrespondent Callum McKenzie. Weiter jetzt nach Montenegro. Dort treffen sich die 26 Staats- und Regierungschefinnen und Chefs der EU mit Vertreterinnen und Vertretern von sechs Staaten des Westbalkans.
3: Und es sind dies Albanien, Bosnien-Herzegowina, Kosovo, Nordmazedonien, Serbien und eben auch Montenegro. Diese sechs Staaten warten seit Jahren auf die Möglichkeit zu einem EU-Beitritt.

0: Beitritt. Und dabei soll es nun vorwärts gehen. Deutschland und Frankreich wollen die Verhandlungen beschleunigen. Staaten, die einzelne Beitrittskriterien erfüllen, sollen schon vor dem EU-Beitritt privilegierten Zugang zum EU-Binnenmarkt erhalten. Und die Beitrittsverhandlungen sollen vereinfacht werden.
1: Es ist ein prominenter Austritt bei der SP. Der Zürcher Ständerat Daniel Josic verlässt die Partei und die Bundeshausfraktion per sofort. Nun sitzt er also als Parteiloser im Ständerat und tritt auch bei den Wahlen nächstes Jahr ohne Partei an. Und das kann im Wahlkampf durchaus Vorteile haben, sagt der Politikwissenschaftler Hans-Peter Schaub von der Uni Bern.
2: Die meisten Stimmberechtigten sind selbst nicht Mitglied einer Partei. Und unter Umständen kann man sich auch als Identifikationsfigur für diese mehr als 90% der Bevölkerung verkaufen und kann sich irgendwie, ja, seine Glaubwürdigkeit vielleicht sogar steigern, indem man sagt, ich bin eben parteiunabhängig, ich bin unabhängig von irgendwie ideologischen Schranken.
1: Dieser mögliche Vorteil einer Parteilosigkeit, zumindest in den Augen der Wählerschaft, sei allerdings teuer erkauft.
2: Ein Nachteil im Wahlkampf ist sicher, dass man die ganze finanzielle, personelle, auch organisatorische Unterstützung verliert, die man sonst von einer Partei bekommt. Und das ist ein bedeutender Nachteil.
1: Sollte Daniel Josic nächstes Jahr die Wiederwahl in den Ständerat schaffen, dann wartet im Ratsbetrieb schon die nächste Herausforderung auf ihn. Die eigentliche Parteimitgliedschaft ist da weniger wichtig. Dafür kommt es im Bundeshaus auf was anderes an, das sagt Politologe Schaub.
2: Da ist dann mehr entscheidend, ob man Mitglied einer Fraktion ist.
1: Denn die Fraktionen, die sind unter anderem wichtig für die politische Arbeitsteilung.
2: Innerhalb von Fraktionen kann man sich koordinieren. Andere Fraktionsmitglieder kümmern sich um bestimmte Politikbereiche und man selbst kann sich dann auf einzelne Politikbereiche konzentrieren. Und wenn man nicht in einer Fraktion ist, dann muss man halt Schwerpunkte selbst setzen und verliert dann eigentlich ganz viele Informationen zu anderen Politikbereichen, wo man keinen Zugang hat.
1: Das sagt Hans-Peter Schaub, Politologe an der Uni Bern. Weitere Hintergründe zum Rücktritt von Daniel Josic gibt es online bei uns in der SRF News App. Da geht es zum Beispiel auch darum, was das Ganze denn jetzt für die SP bedeutet, die jetzt ja einen Ständerat weniger hat. 8:55 jetzt, das ist die Sendung heute Morgen. Jetzt geht es noch um das Schweizer Medienhaus CH Media. Das baut sein digitales Nachrichtenangebot aus. «Schweiz heute» heisst das neu lancierte Online-Newsportal. Dort sollen nationale und internationale Themen im Fokus stehen. Das wirtschaftliche Umfeld für Medien in der Schweiz ist ja nicht gerade einfach im Moment. Und trotzdem mache dieses neue Newsportal Sinn, sagt Medienredaktor Salvador Atasoy.
3: Sie sind regional stark verankert mit guten Titeln, aber das verbindende nationale Portal, das hat bis jetzt gefehlt. Zur Erinnerung, es gibt zwar Watson bei CH Media, aber das richtet sich dann an ein deutlich jüngeres Publikum. Zudem hat CH Media im vergangenen Jahr deutlich mehr Gewinn gemacht als auch schon. Es waren etwas mehr als 14 Millionen Franken. Es ist folglich etwas Geld da. Und ich glaube auch, Menschen sind heute nicht mehr so titeltreu wie früher, also so markengebunden. Sie wechseln eher. Und dass es diesen Wechselmarkt gibt, das haben ja neue Medien in den vergangenen Jahren gezeigt. Stichwort Zürich.ch, Basho.ch, Republik.
1: Das ist die Einschätzung von unserem Medienredaktor Salvador Atasoy zum neuen Newsportal. Und wir schauen jetzt in den Kanton Bern. Dort hat es in der Nacht nämlich gebrannt am Bahnhof Burgdorf.
0: Um 2:30 Uhr morgens wurde die Feuerwehr alarmiert, dass der Dachstock des Bahnhofes Burgdorf brenne. Die Feuerwehr brachte das Feuer anschließend rasch unter Kontrolle. Nach 5 Stunden waren die Löscharbeiten dann abgeschlossen. Verletzte habe es keine gegeben, schreibt die Kantonspolizei Bern in einer Mitteilung. Warum es gebrannt hat und wie groß der Sachschaden ist, werde nun abgeklärt. Für Pendlerinnen und Pendler hatte der Brand am Bahnhof Burgdorf laut SBB keinen Einfluss. Eine Sprecherin sagte, dass alle Züge fahren konnten. Eine Meldung aus der Wirtschaft nun. Der Schweizer Duftstoffhersteller Givaudan übernimmt die Mehrheit beim spanischen Duftunternehmen Eurofragrance. Dieses ist auf Luxusparfüms und Düfte für Körperpflege und Haushaltsprodukte spezialisiert. Eurofragrance beschäftigt 600 Mitarbeitende in mehreren Ländern. Wie viel die Übernahme kostet, teilt Givaudan nicht mit.
1: Dann haben wir noch News vom Sport. Good News für die Schweizer Fußballnazi der Männer. Brel Embolo darf jetzt nämlich doch an die Fußball-WM in die USA reisen.
0: nach ein paar Tagen warten soll der Stürmer der Schweizer Fußballnationalmannschaft nun heute nach Kalifornien fliegen und dort dann zum Team stoßen. Das teilt der Schweizer Fußballverband mit. Embolos Visumsantrag sei von den US-Behörden bewilligt worden. Am Dienstag war Embolo der Abflug kurzfristig verboten worden, weil seine elektronische Einreisegenehmigung für die USA nicht mehr gültig war. Er musste darum ein dringendes Visum beantragen.
1: Ja, und für die Schweizer Fußballnationalmannschaft beginnt dann die WM morgen in einer Woche schon, und zwar mit dem ersten Gruppenspiel gegen Katar. Und ich spiele den Ball nochmals zurück zu David Burkhardt, der hat noch die Börsendaten für Sie.
0: Die Devisenkurse, um genau zu sein, der Euro wird zu 91,63 gehandelt und der Dollar zu 78,81.
1: Bestens informiert in den Freitagmorgen mit der Sendung heute Morgen, verantwortlich für die Inhalte eben Nicolas Malzacher. Die Zeit 8:08. Global von A nach B kommen. Gar nicht so einfach. Kriege, blockierte Handelswege, geopolitische Spannungen – das alles ist für die Reisebranche eine Herausforderung derzeit. Flugrouten ändern sich, Ticketpreise steigen und Kundinnen und Kunden fragen sich, wie sicher und planbar Reisen überhaupt noch sind. Wie geht ein Schweizer Reiseunternehmen damit um? Dominik Rolli hat den Verwaltungsratspräsidenten der Globetrotter Group, André Lüthi, am Swiss Economic Forum in Interlaken gefragt, wie stark er den Iran-Krieg im Tagesgeschäft spürt.
4: Also ich glaube, ich spreche für die ganze Branche. Wenn ich jetzt Zahlen nenne, also im Fernstreckenbereich, also Asien, Australien, Afrika, sind es 20-30% mittlerweile bis Ende Mai, die wir im Minus sind, umsatzmäßig.
5: Das tönt ja fast schon nach einer Überlebensfrage.
4: Nein, weil die andere Seite ist, unsere Branche hat schon so viele Krisen in Anführungszeichen durchgemacht, von Luxor über 9-11, Swissair Grounding, die Pandemie. Also wir werden auch diese Krise überstehen und wir sind langsam so ein bisschen in einen Rhythmus gekommen, leider, dass alle 4-5 Jahre ist irgendwas auf dem Planeten und damit müssen wir lernen umzugehen.
5: Jetzt diese Rückgänge von 20-30%, haben Sie gesagt. Worauf führen Sie das zurück? Ist das die Zurückhaltung der Leute beim Buchen oder ist es tatsächlich, dass man nicht fliegen kann, weil da gewisse Flughäfen zu sind?
4: Ja, es sind zwei Aspekte. Einerseits ist sicher, dass wir haben über 1000 Kundinnen und Kunden umgebucht, die via Dubai, Doha oder Abu Dhabi geflogen wären, nach Asien, nach Australien und so weiter. Und diese Menschen haben dann zum Teil gesagt, nein, ich reise lieber nicht, ich will nicht mehr bezahlen für eine andere Airline. Das ist der eine Aspekt. Und der andere Aspekt ist, dass viele im Moment, also viele sind eben die 20-30%, eine Zurückhaltung ausstrahlen. Ja, ich warte lieber noch, ich bin nicht sicher, was noch geschieht. Vielleicht bleibe ich eher in Europa. Europa haben wir keine Rückgänge. Ich bleibe in Europa und die große, schöne Fernreise, die mache ich dann nächstes Jahr. Das ist das, was wir so ein bisschen rausspüren aus denjenigen, die nicht kommen jetzt. Und viele haben einfach umbuchen müssen und sind immer noch verunsichert.
5: Gibt es denn Regionen, die davon profitieren, wenn Sie sagen, die Leute bleiben lieber in Europa? Was ist da so im Trend im Moment?
4: Ja, also vor allem Skandinavien, das war aber schon letztes Jahr so. Und Island wird dieses Jahr, glaube ich, ziemlich einen Run spüren. Da müssen wir aufpassen, dass da nicht zu viel passiert in Island. Wir merken jetzt Südamerika. Da gibt es einen Shift, Südamerika, südliches Afrika. Also die Familie, die jetzt mit den Kindern vielleicht mit dem Camper durch Namibia reist oder durch Botswana, wenn es ein bisschen anspruchsvoller sein darf. Dazu zum Ganzen kommt noch die USA. Also wir haben auch da einen Rückgang, der war aber schon letztes Jahr, ist aber immer noch spürbar, wenn man nicht einverstanden ist mit dem Politischen da drüben. Das haben viele Leute, ich gehe noch nicht in die USA. Obwohl es im Moment ideal wäre wie noch nie, dollartief. Keine Leute in den Nationalparks.
5: Wie stark sind diese Rückgänge der USA-Reisen?
4: Ist auch 20% circa nochmals. Also. Aber eben, das muss jeder selber entscheiden. Will ich das nicht?
5: Jetzt ist ja die Meerenge von Hormuz aktuell immer noch blockiert und das ist für die Energiepreise vor allem sehr zentral. Wie empfindlich reagiert die Reisebranche auf steigende Ölpreise?
4: Also wir sind da indirekt drin durch die Airlines, die dann eben das Kerosinpreis erhöhen müssen, respektive die Flugtarife. Dasselbe ist übrigens auch Richtung Asien jetzt schon. Emirates und so weiter haben kaum Passagiere, also haben die anderen die Preise erhöht, die nach Asien fliegen. Und dasselbe ist jetzt für die Zukunft. Da müssen wir wirklich schauen, was geschieht. Und wenn natürlich medial noch mehr verbreitet wird, ja, die Kerosinpreise könnten steigen. Es gab schon erste Gerüchte, ja, vielleicht komme ich dann überhaupt noch nach Hause aus Sao Paulo. Was überhaupt nicht stimmt, wenn Sie mit Airline-Profis sprechen und mit Fluggesellschaften. Aber Ich glaube, es sind auch Ängste.
5: Das stimmt nicht, weil man den Preis absichern kann.
4: Die Airlines sichern ab, die Airlines wissen, wo sie noch tanken können. Sie würden eher den Flug rausnehmen, annullieren. Aber sicher nicht hinfliegen und nicht zurück. Aber ich glaube, all diese Bedenken, die müssen wir auch respektieren, dass die im Moment einfach da sind bei den Konsumentinnen und Konsumenten. Aber vielleicht eben diese Bedenken auch ein bisschen ausräumen. Also Angst war noch selten ein guter Begleiter im Leben. Und ich glaube, ein bisschen auf den Bauch hören, auf die Vernunft hören, dann sieht doch vieles schon anders aus.
5: Sie haben gesagt, Sie mussten einige Leute jetzt eben auch umbuchen aufgrund dieser Eskalation im Nahen Osten. Wie groß ist da der operative Mehraufwand für Sie, für Ihre Branche?
4: Ja, der ist riesig. Also das ist klar, die müssen dann einen Emirates-Flug nach Sydney rausnehmen. Wenn es eine Familie ist, dann will die vielleicht eben via Bangkok oder via Singapur oder via Hongkong fliegen. Das muss alles umgebucht werden. Es kommt zu einem Mehrpreis, vielleicht geht das Datum nicht mehr. Aber ich glaube, genau für das sind wir ja da, die Reisebranche. Es zeigt sich wieder mal, es lohnt sich, mit der Branche zu arbeiten und im Reisebüro zu buchen. Und wir, das ist unsere Pflicht und auch unser Service, dann eben da zu helfen. Oder auch diejenigen, die unten waren, als der Krieg losging, mussten wir zurückholen. Und das gehört dazu, das ist die Kundendienstleistung und das haben wir auch gerne gemacht. Und das wurde auch sehr geschätzt von Kundinnen und Kunden.
5: Es ging ja schon ziemlich schnell, das hat man auch gesehen an all diesen Leuten, die dort zum Beispiel in Dubai gestrandet sind und nicht mehr nach Hause fliegen konnten. Wie schwierig ist es denn heute noch langfristig Reisen und Kapazitäten zu planen, wenn es eben so schnell gehen kann, von einem Tag auf den anderen, dass sich alles ändert?
4: Gut. Das ist unser Leben. Es kann sich immer was ändern im Leben oder auf unserem Planeten. Ich glaube, eine gute Vorbereitung, und das ist der ein Indiz, die EDA-Reisehinweise. Also wenn Sie auf die EDA-Hinweise schauen, sehen Sie, dieses und dieses Land wird abgeraten, also reist der Kunde nicht dahin. Aber sonst, die Welt ist offen, man kann die Welt bereisen. Es ist zu 99% eigentlich auch kein Problem. Und wenn dann etwas geschieht, dann bleibt einfach nichts anderes, als vernünftig zu handeln und weitsichtig zu handeln. Aber sich jetzt das Reisen generell nicht vermiesen zu lassen, sage ich jetzt mal so, das finde ich echt schade. Und die meisten sehen es ja auch anders.
5: Jetzt sind geopolitische Spannungen das eine, aber wir hatten auch die Pandemie. Das war natürlich ein Super-GAU für die Reisebranche. Was haben Sie aus dieser Krise gelernt? Haben Sie sich irgendwie neu aufgestellt danach?
4: Was ich gelernt habe, dass ich stolz bin auf unser Land und dass wir glücklich sein konnten, dass wir in der Schweiz sind. Also es wurde viel, viel kritisiert am Bundesrat und so weiter. Alle waren überfordert, Wissenschaft, Medizin, Politik und Wirtschaft. Und wenn ich schlussendlich hingeschaut habe, wie viel den KMUs oder der Wirtschaft, die echt betroffen war, wie wir mit 80% Umsatzrückgang, dann eben auch geholfen wurde. Und echt geholfen wurde.
5: Mit Kurzarbeit zum Beispiel.
4: Kurzarbeit, Härtefall im Härtefall. Man hätte in Bundesbern auch oder bei den Kantonen auch mal Danke sagen können und nicht nur kritisieren medial. Also, und die Lehre daraus war, seriös dranbleiben, vernünftig handeln, Kosten reduzieren und wenn es eben, das finde ich noch wichtig, wenn es dann wieder mal gut läuft, wie 23, 24, 25, muss man dann eben vielleicht das Geld auch ein bisschen auf die Seite legen. Wir wissen, es kommt wieder was. Das ist, glaube ich, die unternehmerische Verantwortung.
1: Das sagt André Lützi vom Reiseunternehmen Globetrotter am SEF in Interlaken. Wir haben da mit ihm gesprochen. 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
1: 9:15 jetzt und das macht gerade Schlagzeilen hier. Der ukrainische Präsident Volodymyr Zelensky will den russischen Präsidenten Wladimir Putin persönlich treffen, um über ein mögliches Ende des Kriegs zu sprechen. Russland sei aktuell zwar wirtschaftlich unter Druck, sagt Russland-Korrespondent Callum McKenzie, an ein baldiges Ende glaube im Land trotzdem niemand. Das Schweizer Medienhaus CH Media baut das digitale Nachrichtenangebot aus. «Schweiz heute» heisst das neu lancierte Online-News-Portal. Im Fokus dort steht die nationale und die internationale Berichterstattung. Und heute treffen sich die Staats- und Regierungschefinnen und Chefs der EU mit Vertreterinnen und Vertretern von 6 Staaten des Westbalkans. Albanien, Bosnien-Herzegowina, Kosovo, Nordmazedonien, Serbien und Montenegro. Diese 6 Staaten warten seit Jahren schon auf die Möglichkeit zum EU-Beitritt. Dabei soll es jetzt eben vorwärts gehen. Und das Wetter heute Freitag. Am Vormittag hat es noch viele Wolken und es gibt auch ein bisschen Regen lokal. Am Nachmittag wird es dann aber immer freundlicher und sonniger bei 19 Grad im Norden und 25 Grad im Süden. In einer knappen Woche geht's los mit der Fußballweltmeisterschaft der Männer in Mexiko, in Kanada und in den USA. Und dort steht bei jedem Match einer im Fokus, nämlich der offizielle WM-Fußball. Die Spuren dieses Balls, die führen nach Pakistan, in den Osten des Landes, in die Stadt Sialkot. Dort wird aber nicht nur der aktuelle WM-Ball hergestellt, sondern 70% aller Fußbälle weltweit. Ein Team der ARD war kürzlich vor Ort in Ostpakistan und für eine Reportage über diese Fußballindustrie. Rina Telli wollte von ARD-Korrespondentin Lena Bodewein wissen, wie eine Stadt in Pakistan zum Zentrum der weltweiten Fußballproduktion geworden ist.
7: Ja, das habe ich mich auch gefragt. Wie kommt es, dass 3/4 aller Bälle, die bei Turnieren weltweit benutzt werden, aus einer mittelgroßen Stadt in Pakistan kommt? Ich hatte ehrlich gesagt noch nie von Sialkot gehört. Aber dann hatten wir ein Team dort und die haben dann rausgefunden, dass es anscheinend so war, Pakistan, also damals noch großes Indien sozusagen, als die Briten dort Kolonialherren waren, war es wohl so, dass britische Soldaten Fußbälle mitgebracht haben aus ihrer Heimat und gespielt haben. Und wenn diese Fußbälle kaputt gingen, dann gingen sie damit zu den örtlichen Nähern. Da haben die Männer genäht und sehr stark und sehr gut genäht. Das ist natürlich ganz wichtig für Fußbälle, gerade noch diese alten dicken Lederfußbälle, dass die straff genäht werden und ganz dicht genäht werden, damit kein Wasser reinkommt. Und diese Tradition hat sich auch nach dem Abzug der Briten gehalten. Das war sozusagen das Handwerk der Stadt und die Näher waren berühmt. Und dann irgendwann Ende der 70er hat Adidas seine Aufträge für den WM-Ball, den Tango, nach Pakistan gegeben. Und damit ging dieser ganze Boom los. Jetzt gibt es mehr als 1000 Fabriken in Sialkot, die Bälle für die Verbände, für die weltweiten Fußballerinnen und Fußballer überall nähen.
8: Für Ihre Reportage haben Sie eine Fabrik genauer anschauen lassen. Was sind das für Menschen, die in diesen Fabriken arbeiten?
7: Das sind Männer und Frauen. Also das sind auch Frauen vor allem deshalb, weil der Fabrikbesitzer uns auch gesagt hat, die kommen, die bleiben, die wechseln nicht so häufig, die lassen uns nicht im Stich. Und wenn sie gehen, dann plappern sie auch nicht sozusagen die Firmengeheimnisse aus. Das kennen nämlich die Fabrikbesitzer wohl leider von den männlichen Mitarbeitern, dass sie dann Betriebsgeheimnisse preisgeben sozusagen. Und das sagen sie, nee, die Frauen sind da zuverlässig und wir haben extra viele Frauen auch angeworben. Also sie sind losgezogen, haben ein Team losgeschickt an alle möglichen Orte und haben gesagt, wir brauchen gute Näherinnen. Kommt doch bitte hierher. Und da sind sie erstmal auf viel Misstrauen getroffen, aber haben dann gesagt, wir laden eure Familien ein, bringt eure Eltern mit. Ihr könnt euch alle angucken, wo gearbeitet wird. Sie haben extra dann auch eigene Gebetsbereiche für die Frauen eingerichtet, eine eigene Kantine. Es gibt jetzt auch Kinderbetreuung in Sialkot. Das war vorher auch alles nicht gegeben. Und dann haben viele Frauen, eben auch Vasha Murat, mit der wir dann vor allem gesprochen haben, gesagt, na gut, wir gucken uns das mal an und vielleicht bleiben wir. Und sind geblieben. Und das ist inzwischen so, dass 35-40% der Mitarbeitenden eben Frauen sind.
8: Also einerseits steckt da viel Technologie drin in diesen Bällen, aber auch Handarbeit. Wie sieht es denn aus mit dem Verdienst der Menschen, die diese Bälle herstellen?
7: Tja, das ist etwas, da können die Leute selber Einfluss drauf nehmen. Jetzt zum Beispiel Vasha Murat hat angefangen mit 28 Euro im Monat und hat sich jetzt nach 11 Jahren hochgearbeitet auf 155 Euro im Monat. Das ist natürlich für unsere Verhältnisse erschreckend wenig für so eine harte, lange Arbeit, die ja auch viele Stunden am Tag dauert. Aber es ist tatsächlich nahe dem mittleren Lohnniveau in Pakistan. Und es ist insofern eine angenehmere Arbeit, haben wir dann zu hören bekommen, als das eben unter guten Arbeitsbedingungen ist, dass es eben sicher und sauber ist und gerade für die Frauen eben auch mit Annehmlichkeiten wie eigener Kantine und eigenen Gebetsräumen versehen. Ein Experte für Arbeitsrecht und Arbeitsbedingungen, den wir gesprochen haben, hat auch erzählt, dass viel mehr Frauen, viel mehr Familien ihre Kinder jetzt in die Schule schicken können, in diesem Bundesland, im Punjab. Einfach durch die gestiegenen Verdienste, durch die verbesserten Bedingungen, weil der ganze Bereich, die ganze Stadt und das Ganze drumherum jetzt einfach eine viel bessere, stärkere, stabilere Wirtschaft haben und sich dort auch mehr Universitäten zum Beispiel angesiedelt haben. Es ist so diese ganze Folge von so einer wirtschaftlichen Entwicklung.
8: Wenn wir noch einmal zurückkehren zu den Fußballern selbst. Also wie stehen denn die Leute dort zu ihrer Arbeit? Ist das ein Job wie jeder andere oder gibt es da auch einen Stolz, Teil der WM zu sein?
7: Da gibt es schon einen Stolz. Also dass sie auch sagen, ich freue mich sehr, dass die Welt sozusagen auf unsere Fußbälle schaut, auf das, was wir hergestellt haben. Ich weiß, dass die viel reicher sind und dass die Menschen dort Geld für die Tickets bezahlen, das wir uns im Leben nicht leisten können. Aber sie schauen auf die Bälle aus Pakistan und da sagen die Leute, wir haben zwar noch nie bei einer WM mitgemacht, so scharf sind sie jetzt auch nicht drauf, weil Cricket natürlich viel wichtiger ist in dem Land. Aber nö, wir gucken da drauf und sagen, toll, da habe ich womöglich mitgenäht.
9: Sagt Lina Bodewein von der ARD. Und was es für die Näherinnen und Näher bedeutet, wenn Fußbälle zunehmend nicht mehr genäht, sondern geklebt werden? 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Und hier geht es jetzt weiter mit unserem täglichen Blick zurück.
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9: Es gibt Dinge, die sind so alltäglich, dass man sich gar nicht vorstellen kann, dass es früher mal anders war. Zum Beispiel das Reisen. Wer mit dem Auto etwa aus der Schweiz ins angrenzende Ausland fährt, muss an der Grenze grundsätzlich keinen Ausweis oder Pass mehr zeigen. Was für heute für uns normal und eine Gewohnheit ist, das war nicht immer so. Und es ist eine Folge des Schengen-Dublin-Abkommens. Zu diesem Bündel aus Abkommen hat das Schweizer Stimmvolk am 5. Juni 2005 Ja gesagt, also vor genau 21 Jahren, nach einem emotionalen Abstimmungskampf. Lukas Lüthi.
10: Das Schengen-Dublin-Abkommen besteht aus mehreren Teilen. Kommen wir zuerst zu Schengen. Das ist übrigens ein Dorf in Luxemburg am Fluss Mosel. Dort haben 1985 die Länder Deutschland, Frankreich, Luxemburg, Belgien und die Niederlande das Schengener Übereinkommen unterzeichnet. Damit soll unter anderem der Reiseverkehr zwischen diesen Ländern vereinfacht werden. Zum Abkommen gehört aber noch mehr, zum Beispiel ein Informationssystem, mit dem die Polizei nach Personen fahnden kann. Das Dublin-Abkommen wurde 5 Jahre später in der irischen Hauptstadt von den damaligen EU-Ländern unterzeichnet. Es regelt unter anderem, welcher Staat zuständig ist, um Asylgesuche zu behandeln. Heute machen bei den Schengen-Dublin-Abkommen fast alle EU-Staaten und die Länder Island, Liechtenstein, Norwegen und eben die Schweiz mit. Und dass die Schweiz am 5. Juni 2005 in einer Volksabstimmung Ja dazu sagte, freute den damaligen Bundespräsidenten Samuel Schmid.
11: Wir stellen fest, dass eine Mobilisierung der Bevölkerung stattgefunden hat, dass dieses Problem die Leute auch beschäftigt hat und sind jetzt auch froh über ein doch deutliches Resultat.
10: 54,6% der Stimmenden sagten Ja zu den Schengen-Dublin-Abkommen, 45,4% waren dagegen. Die Stimmbeteiligung lag bei über 56%. Der Abstimmung war ein monatelanger und emotionaler Abstimmungskampf vorangegangen. Widerstand und Skepsis kamen etwa aus dem Kanton Tessin, als Grenzkanton direkt betroffen von den neuen Verträgen. Giuliano Bignasca, der damalige Präsident der Lega dei Ticinesi, sagte dem Schweizer Fernsehen, die Grenzen zu öffnen sei für das Tessin ein Problem, etwa wegen den Löhnen.
12: Grenzgängerinnen könnten als Sekretärinnen für 1.300 oder 2.000 Franken im Monat angestellt werden. Das ist eine Konkurrenz für die Tessiner Arbeitnehmerinnen und Arbeitnehmer. Das ist bereits jetzt ohne Schengen schon so. Mit Schengen wird es noch schlimmer werden.
10: Neben der Lega waren unter anderem auch die EDU und die SVP gegen die Abkommen. Ueli Maurer war damals SVP-Präsident. Er sagte in der Abstimmungsarena, die Schweiz mache bei einem Ja einen Schritt in Richtung EU-Mitgliedschaft.
13: Man muss immer sehen, dass das Abkommen, das wir jetzt darüber verhandeln, nicht von der EU verlangt worden ist, sondern der Bundesrat hat wollen über das Projekt verhandeln. Und Schengen ist seit Bestand, seit 1984, ein Integrationsprojekt. Also es dient dazu, Europa enger zusammenzubringen und hat im übrigen Europa nichts zu tun mit Sicherheit.
10: Diese Kritik konterte Bundespräsident Samuel Schmid in der Arena. Dass die Schweiz näher an die EU rücke, sei falsch. Es gebe schon sehr viele Abkommen mit der EU. Bei Schengen-Dublin gehe es hauptsächlich um die Sicherheit, so Bundesrat Schmid.
11: Aber zugleich erleichtert es für den Tourismus Visumspraxis. Es erleichtert für die Polizei Zusammenarbeit, weil sie eine Geschwindigkeit gewinnen. Es erleichtert für das Asylwesen unser Verfahren. Also es hat mehrere Vorteile. Wo der Bundesrat und das Parlament der Auffassung ist, dass wir gut daran tun, das anzunehmen.
10: Auf der Pro-Seite engagierten sich verschiedene Parteien. Darunter waren SP, FDP, Grüne, Grünliberale und die damalige CVP. Aber auch Wirtschafts-, Arbeitgeber- oder Arbeitnehmerverbände waren für ein Ja. Uneins waren sich die Polizeibeamtinnen und Beamten. Deren Verband setzte sich dennoch für ein Ja ein. Der Zugang zum Schengener Informationssystem für Fahndungen sei absolut notwendig, sagte etwa die Polizeivorsteherin der Stadt Zürich, Esther Maurer, in der Arena.
14: Es wird System sein, wenn wir nicht mitmachen bei Schengen, dass, wenn man ein Verbrechen begeht in der Schweiz, taucht man möglichst schnell ab nachher im Rest von Europa oder was noch viel häufiger der Fall ist. Wenn man irgendwo in Europa ein Verbrechen begeht, dann reist man möglichst schnell in die Schweiz ein, weil wir nicht eingebunden sind ins internationale Fahndungssystem, weil wir kein internationales Fahndungssystem haben.
10: Eine Mehrheit überzeugte schließlich jene Argumente, die für eine Öffnung der Schweiz gegenüber der EU warben. Das zeigte die Befragung nach der Abstimmung. Auch darum stimmten 54,6% der Stimmberechtigten für die Schengen-Dublin-Abkommen. In Kraft traten diese dann 2008 und sind seit damals auch weiterentwickelt worden.
1: Das war die Tageschronik von Lukas Lüthi. Und hier bei Ihrem Infosender holen wir Sie wieder zurück in die Aktualität jetzt. Weiter geht's mit einem News-Update. Schönen Tag noch.
15: Die Nachrichten von SRF um 9:30 mit Jan von Tobel. Seit fast 4,5 Jahren dauert er schon, der russische Krieg gegen die ganze Ukraine. Sogar 12 Jahre ist es her, seit Russland die Halbinsel Krim eingenommen und annektiert hat. Nun hat der ukrainische Präsident Volodymyr Zelensky einen neuen Anlauf genommen für ein Treffen mit dem russischen Machthaber Wladimir Putin, um dort zu besprechen, wie der Krieg beendet werden könnte. In einem offenen Brief schreibt Zelensky, die Mehrheit der Menschen in Russland hätten den Krieg und seine Folgen satt und sei bereit für Frieden. Ein Treffen müsse aber auf neutralem Boden stattfinden, zum Beispiel in der Schweiz. Zuletzt hatte die Ukraine im Kampf Erfolge erzielt und in Russland Infrastruktur getroffen. Dass Wladimir Putin nun aber wirklich verhandlungsbereit sei, glaube er nicht, sagt unser Russland-Korrespondent Callum McKenzie.
16: Der Druck auf Russland ist derzeit hoch. Der Krieg hat die russische Wirtschaft aus dem Gleichgewicht gebracht. Alles, was nicht mit Rüstung zu tun hat, stagniert oder ist in einer Rezession. Und es gibt gewisse Anzeichen, dass Teile der Regierung das erkannt haben und schon Pläne machen für einen Ausweg aus dem Krieg. Aber Putin hat das letzte Wort und er soll Recherchen zufolge etwa erwarten, dass Russland bis Ende Jahr den ganzen Donbass einnimmt, was kaum realistisch ist. Und am aktuellen Wirtschaftsforum in St. Petersburg heißt es von Regierungsvertretern, man müsse sich auf noch weitere Jahre Krieg einstellen. Also auch wenn gewisse Kreise der Machtelite zu zweifeln beginnen, hier in Moskau glaubt niemand daran, dass der Krieg bald aufhört.
15: So die Einschätzung unseres Russland-Korrespondenten Callum McKenzie. In die Schweiz zu zwei Kurzmeldungen. Der Aromen- und Duftstoffhersteller Givaudan will die Mehrheit am spanischen Unternehmen Eurofragrance übernehmen. Finanzielle Details gibt Givaudan nicht bekannt. Eurofragrance beschäftigt 600 Mitarbeitende und macht einen jährlichen Umsatz von umgerechnet rund 185 Millionen Franken. Und Breel Embolo stößt heute zur Schweizer Fußballnationalmannschaft. Die USA hätten die Einreise bewilligt, sagt der Fußballverband. Er darf also nachreisen zur Weltmeisterschaft, die in einer knappen Woche beginnt. Zuvor hatten die USA die Einreise verweigert. Wir kommen zu den Börsendaten von SIX. Der Swiss Market Index liegt im Moment bei 13.332 Punkten, minus 0,1%. Der Euro wird zu 91,57 gehandelt und der Dollar zu 78,76. Das Wetter. Am Vormittag hat es noch viele Wolken und lokal ist es nass. Am Nachmittag zeigt sich dann immer mehr die Sonne bei rund 19 Grad. Im Süden ist es oft sonnig mit 25 Grad. Das waren Nachrichten von Radio SRF, verantwortlich Jan Gröbler.
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17: In einer Woche beginnt die Fußball-Weltmeisterschaft. Zum ersten Mal findet sie in drei Ländern statt: USA, Kanada und Mexiko. Sind diese Länder bereit? Wie groß ist die Vorfreude und wo harzt es noch? Ich bin verbunden mit unserer SRF-USA-Korrespondentin Barbara Kolpi. Sie kennt den Stand der Dinge in den USA und Kanada. Und mit der freien Journalistin Anne Demmer in Mexiko. Willkommen in der Sendung.
18: Hallo.
17: Hallo. Anne Demmer, Sie sind in Mexiko-Stadt. Dort wird in einer Woche das Eröffnungsspiel stattfinden. Wenn Sie in der Hauptstadt unterwegs sind, wie präsent ist diese Fußball-WM?
18: Ja, immer mehr. Also seit einigen Wochen sieht man überall WM-Werbung und Deko, die grün-weiß-roten Mexiko-Flaggen. Und schon Monate vor dem Anpfiff waren auch schon Kinder und Jugendliche gerade im grünen Trikot auf der Straße unterwegs. Und es gibt sogar Fanartikel für Hunde. Also die laufen dann auch in ihrem Team-Trikot an der Leine.
17: Also man spürt eine Vorfreude.
18: Das durchaus, ja. Also es wird alles geschmückt und aufbereitet.
17: Barbara Kolpi, Sie sind in Washington D.C. Gleiche Frage an Sie. Wie präsent ist die WM dort?
19: Überhaupt nicht im Moment. Also Washington ist ja auch kein Austragungsort und eigentlich sind die Leute hier mehr beschäftigt mit den Vorbereitungen auf die 250 Jahre Feierlichkeiten der USA. Das wird sich dann aber sicher noch ändern, wenn die WM beginnt. Und natürlich sieht es in den Austragungsorten, wo die WM auch stattfinden wird, den 11 in den USA, anders aus.
17: Und Sie waren ja kürzlich auch in Kanada, in Toronto. Wie haben Sie dort die Stimmung wahrgenommen?
19: Ja, da ist sehr viel Vorfreude zu spüren. Man ist stolz, dass WM-Spiele stattfinden. Da ist einzig ein bisschen der Schatten des US-Präsidenten, der Sorgen macht. Der hat einen Schatten, wirft auf das ganze Turnier. Aber in Toronto freut man sich sehr. Es ist auch eine sehr internationale Stadt. Also über die Hälfte der rund 3 Millionen Einwohnerinnen und Einwohner ist im Ausland geboren. Und das spürt man.
17: Weil?
19: Weil eben diese Leute vielleicht eine andere Fußballkultur haben, als man sonst in Kanada wahrnimmt. Und weil dann eben bei so einer WM halt die verschiedenen Fangruppierungen aus den verschiedenen Herkunftsländern dann, wenn es um Fußball geht, auch wenn sie sagen, wir sind jetzt in Kanada und Kanadierinnen und Kanadier, da besinnt man sich schon auf die Wurzeln zurück. Und es ist auch eine große Fanzone, also ein Public Viewing aufgebaut worden. Und ich denke, da wird eine sehr gute Stimmung sein.
17: Sie haben den Schatten von Donald Trump angesprochen. Darüber werden wir noch sprechen in dieser halben Stunde Tagesgespräch. Es wird ja ein Rekordturnier. Noch nie waren so viele Teams dabei. 48 Teams in 12 Gruppen. Der mit Abstand größte Teil der Spiele findet in den USA statt. Bloß je 13 sind in Mexiko und Kanada. Werden eigentlich Donald Trump und Mark Carney, der Premier von Kanada, am Eröffnungsspiel in Mexiko dabei sein, Barbara Kolpi?
19: Nein, es gibt ja eigentlich, weil es eben in drei Ländern stattfindet, dieses Turnier drei verschiedene Eröffnungsspiele. Also das erste ist wirklich in Mexiko, aber dann hat auch die USA das eigene Eröffnungsspiel in Los Angeles und dort hat Donald Trump angekündigt, dass er hingehen will. Mark Carney, der Premier von Kanada, hat jetzt noch nicht bestätigt, aber ich gehe auch davon aus, dass er beim Eröffnungsspiel der kanadischen Fußballmannschaft in Toronto auch dabei sein wird. Also aber nicht eine geeinte gemeinsame gemeinsamer Auftritt, das wird dann womöglich beim Finale der Fall sein.
18: Also die und da hat vielleicht nochmal hinzugefügt, das ist ein interessanter Aspekt, selbst wenn die beiden kommen würden, würden sie das Spiel nicht zusammen mit Claudia Sheinbaum, der mexikanischen Präsidentin, sehen, denn die hatte schon vor Monaten angekündigt, dass sie mit den Mexikanerinnen und Mexikanern zusammen auf dem zentralen Platz, dem Zócalo, das Spiel anschauen wird. Also das Sheinbaum hat ihr Ticket nämlich verschenkt und gewonnen hat es eine junge Frau aus Veracruz.
20: Also sie wird quasi im Public Viewing dieses Eröffnungsspiel in Mexiko anschauen.
18: Richtig.
20: Als ja die Spiele 2018 an diese drei Länder vergeben wurden, war ja die Beziehung zwischen den Staaten noch eine ganz andere. Das Motto war Nordamerika vereint. Nun ist ja vieles anders, wir wissen es, da ist einiges passiert. Und auch gerade diese Woche, ausgerechnet eine Woche vor Start der WM, hat Donald Trump wieder neue Zölle angekündigt, unter anderem eben auch gegen Mexiko und Kanada. Wie kommt das in Mexiko an?
18: Naja, man darf ja nicht vergessen, die erste gemeinsame Überprüfung des gemeinsamen Freihandelsabkommens zwischen Mexiko, Kanada und USA steht ja in Kürze an. Und mitten in diese Verhandlungen hinein kommen nun neue Zölle. Das ist, würde ich sagen, kein Zufall. Das ist eine Art Verhandlungsdruck. Die Zölle könnte man hier auch als ein Instrument eben der Verhandlungsführung verstehen. Und das mexikanische Wirtschaftsministerium weist aber die Vorwürfe zurück. Man wird nicht nur über die Höhe verhandeln, sondern die gesamte Prämisse dieser Untersuchung in Frage stellen.
20: Man hat ja eigentlich so von außen ein bisschen den Eindruck, dass sich die Lage zwischen Mexiko und den USA ein bisschen beruhigt hat.
18: Naja, beruhigt, es schwelt ja latent dieser Konflikt auch zwischen USA und Mexiko immer weiter. Also vielleicht haben sich die Konfliktschauplätze derzeit verändert. Also Trump hat ja gerade den Fokus auf dem Krieg mit dem Iran, die Drohung einer Invasion gegen Kuba stehen im Raum. Und Trump hat ja immer wieder wiederholt gegen Mexiko gehetzt. Es würde nicht genug unternehmen gegen den Drogenschmuggel, also vor allem Fentanyl und die Kartelle. Und obwohl Mexiko seit dem Amtsantritt von Donald Trump da einiges vorzuweisen hat, und er hat ja auch die Kartelle als terroristische Bedrohung erklärt. Ja, und seit einem Jahr droht Trump letztlich mit Militärschlägen auch gegen mexikanische Kartelle, was Sheinbaum als Verletzung der mexikanischen Souveränität zurückgewiesen hat. Für Mexiko ist es ein permanenter Balanceakt. Und es ist einerseits natürlich wirtschaftlich zu eng mit den USA verflochten, um offen zu konfrontieren und dann aber auch zu stolz auf seine Souveränität, um sich einfach unterzuordnen. Und da muss man sagen, das ist sehr beachtlich. Scheinbar jongliert diese Spannung mit bemerkenswerter Konsequenz und behält immer wieder einen kühlen Kopf.
20: Wie sieht es in Kanada aus, Barbara Kolbe? Gibt es da auch bereits Reaktionen zu den neu angedrohten Zöllen?
21: Ja, Kanada hat im Moment eine Herangehensweise, die vielleicht überraschen mag. Sie nehmen es mindestens gegen außen sehr gelassen. Im Raum steht ja eben auch, wie Anne Demarant gesagt hat, dieses neue Nordamerika-Handelsabkommen. Da ist Kanada weniger weit als Mexiko mit den Verhandlungen, aber stellt sich auf den Standpunkt «Wait and see», also mal abwarten, lautet das Motto. Und diese Haltung zeigt auch ein gestärktes Selbstbewusstsein, nicht zuletzt durch das Verhalten von Trump. Die Kanadier wollen sich nicht auf der Nase rumtanzen lassen. Und die Regierung ist überzeugt, dass die Zeit für sie läuft. Denn während die Wirtschaft in Kanada trotz bestehender Zölle und neu angedrohter Zölle erstaunlich resilient ist, schaut man in die USA, wo die Inflation wieder anzieht, die Lebenshaltungskosten steigen und nach wie vor kein Friedensabkommen mit dem Iran steht und. Und man weiß auch, dass die Zwischenwahlen in den USA im November näher rücken. Und in Kanada glaubt man, dass Trump mehr unter Druck ist und die Zeit eben für Kanada spricht und dass man da bei den Verhandlungen dann den besseren Standpunkt hat.
20: Wir haben nun über das Trennende gesprochen zwischen diesen drei Ländern. Aber eben in einer Woche beginnt etwas, das eigentlich etwas Einendes sein sollte, diese Fußball-Weltmeisterschaft. Und auch wenn eben keine Partystimmung besteht zwischen den Austragungsländern, es sollte ja eigentlich ein Fest werden, ein Fußballfest, so wird es auch verkauft. Schauen wir in die einzelnen Länder hinein, hier im SRF-Tagesgespräch. Beginnen wir gleich in Kanada, Barbara Kolbe. Sie waren ja in Toronto unterwegs. Toronto und Vancouver werden Spiele austragen. Sind die Städte bereit?
21: Natürlich sagen alle, ja, wir sind bereit. Und natürlich wird vieles im letzten Moment noch gemacht. Aber soweit ich das abschätzen kann, ja, sind sie bereit. Und gerade Vancouver hat ja auch Erfahrung mit Großanlässen, mit den Olympischen Spielen 2010. Und ich war damals auch vor Ort und ich habe diese Spiele insgesamt als gelungen in Erinnerung.
20: Die Schweiz wird ja in Vancouver gegen Kanada spielen, ein Gruppenspiel. Werden die Stadien voll sein? Fußball ist ja nicht so beliebt, sicher nicht Sportart Nummer 1 in Kanada.
21: Sportart Nummer 1 ist Eishockey, aber gerade bei Kindern ist Fußball sehr beliebt und interessanterweise ist Frauenfußball eigentlich beliebter als Männerfußball in Kanada. Kanada hat auch schon eine Frauenfußball-WM durchgeführt. Die Kanadierinnen haben auch schon Olympiagold geholt. Ich denke, die Stadien ja in Kanada werden voll sein. Das hängt aber auch damit zusammen, dass es kleinere Stadien sind, also rund 54.000 Vancouver, knapp 45.000 in Toronto. Und auch das Problem mit den Ticketpreisen ist nicht ganz so ausgeprägt. Gerade in Toronto, in der Provinz Ontario, gibt es ein Gesetz, dass Tickets auf Wiederverkaufsplattformen nicht teurer als der Originalpreis wiederverkauft werden dürfen. Und da musste selbst die FIFA klein beigeben und musste dies bei ihrer Wiederverkaufsplattform, bei ihrer eigenen, wo sie eigentlich das Geld machen, Anpassungen machen, speziell jetzt für die Spiele in Toronto.
20: Sie würden also sagen, es sei alles angerichtet in Kanada für diese WM. Gibt es dennoch Dinge, die den Menschen noch Sorgen bereiten? Herausforderungen eine Woche vor Spielbeginn?
21: Das ist wirklich dieses Hin- und Herreisen, die Grenze zwischen den USA und Kanada. Also Vancouver, das ist gut 2 Stunden von Seattle entfernt. Und die ursprüngliche Idee war wirklich, dass diese Fans dann eben auch hin und her reisen können. Und das ist, glaube ich, die größte Sorge. Donald Trump droht ja nach wie vor damit, nicht nur an der Grenze diese Einwanderungsbehörde ICE Kontrollen machen zu lassen, sondern will diese auch nach Kanada schicken. Und das ist noch nicht ganz geklärt, wie das dann genau funktionieren soll oder nicht soll. Und dazu kommt, dass ja Donald Trump auch bekannt ist, sehr unberechenbar zu sein. Und ich glaube, das ist wirklich so die größte Sorge.
20: Was würde das heißen? ICE agiert in Kanada. Was würden die genau machen dort?
21: Ja, also die dürfen für die Sicherheit sorgen. Also sie waren ja auch bei den Olympischen Spielen in Mailand zum Beispiel in Italien präsent. Die dürfen natürlich nicht Menschen verhaften in Kanada, weil das sind andere Einwanderungsgesetze. Aber man will diese Grenzschutzbehörde eigentlich und diese Einwanderungsbehörde schon gar nicht erst im Landesinneren, auch wenn ihre Aufgaben dann mit Sicherheitsaufgaben verbunden sind.
20: Also die Sicherheit gewährleisten von eigenen, von Landsleuten.
21: Unter anderem, ja.
20: Gehen wir nach Mexiko zu Anne Demme. Sie ist freie Journalistin in Mexiko-Stadt. Es ist ja noch nicht so lange her. Da gingen Bilder von Straßensperren mit brennenden Autos und Lastwagen in Mexiko um die Welt, nachdem das mexikanische Militär den Drogenboss El Mencho getötet hatte. Er führte eines der mächtigsten Drogenkartelle in Mexiko. Und damals dachten sich ja viele, wie soll hier eine Fußball-WM stattfinden? Wie sieht denn die Lage heute aus?
18: Ja, Ausschreitungen dieser Art gab es danach nicht mehr. Das war damals eine klare Machtdemonstration, also ein Zeichen dafür. Seht her, auch ohne den Kartellchef sind wir noch schlagkräftig. Und die Ausschreitungen haben die Regierung natürlich auch vor der WM aufgeschreckt. Für die WM wurde ein massiver Sicherheitsapparat aufgebaut. Also bis zu 120.000 Kameras sollen in den 3 mexikanischen Austragungsorten Mexiko-Stadt, Monterrey und Guadalajara installiert worden sein. Und diese Maßnahme gehört zu einem Plan, einem größeren Plan. Er sieht rund 50.000 Sicherheitskräfte vor, eben Soldaten, Nationalgardisten, Polizisten und dazu dann sogar noch private Sicherheitsleute. Und um jedes Stadion sollen 4 Sicherheitsringe aufgebaut werden. Aber wie nah die Welt dieser Gewalt an den Stadien liegt, zeigt doch vor allen Dingen auch die WM-Stadt Guadalajara. Denn dort, weniger als 2 Kilometer vom Akron-Stadion entfernt, also dem Austragungsort, wurde ein Haus entdeckt, in dem Kartellopfer gefoltert wurden. Und im Umkreis von 16 Kilometern wurden laut Suchkollektiven in Guadalajara rund 500 Müllsäcke, menschliche Überreste gefunden von Menschen, die verschwunden sind. Also man darf ja nicht vergessen, dass in Mexiko rund 130.000 Menschen als verschwunden gelten und mutmaßlich eben verschleppt vom organisierten Verbrechen.
20: Also das heißt, die Gewalt kommt dem Fußball eigentlich sehr nahe, aber die Regierung versucht mit einem enormen Sicherheitsdispositiv die Sicherheit zu gewährleisten.
18: Richtig. Und man kann jetzt nicht sagen, dass die Gewalt verschwindet, eben lokal, eben dort, wo die Kartelle massiv auftreten. Das ist ja eher regional betroffen. Das wird nicht diese drei Austragungsorte, also in den Städten wird da nichts passieren. Und ich habe mit verschiedenen Experten gesprochen. Viele sind sich da ja einig, dass die kriminellen Gruppen selbst auch ein Interesse daran haben dürften, dass es während der WM ruhig bleibt. Denn Großevents eignen sich natürlich hervorragend für Geldwäsche, Menschenhandel und lukrative Drogengeschäfte. Und die Nachfrage wird ja auch größer sein, weil viele Touristen dann im Land sind. Das heißt, an den Orten, eben wo die Touristen und Fans sich aufhalten, dürfte die Sicherheit gewährleistet sein.
20: Weil die Kartelle auch von der WM profitieren.
18: Ganz richtig. Also die machen da den großen Reibach wahrscheinlich.
20: Mexiko putzt sich ja heraus für die WM. Wie kommt das an bei der Bevölkerung?
18: Ich war jetzt auch noch mal am Wochenende rund um das Stadion in Mexiko-Stadt unterwegs, also unmittelbar in einem Stadtteil, wo Menschen wirklich betroffen sind von den Arbeiten auch. Die einen sagen, ja super, unsere Straßen werden ausgebessert und es wird alles irgendwie ein bisschen schöner. Es werden ja auch tatsächlich schöne Blumenbeete angelegt. Aber bei anderen ist es so, zum Beispiel auch, dass das Wasser abgezweigt wird, weil es für das Stadion benötigt wird. Und in den letzten Wochen gab es auch immer wieder Proteste auf den Straßen. Auch weil die Mieten doppelt so teuer geworden sind, aber auch von den Familienangehörigen beispielsweise, eben der Verschwundenen, die die WM auch als Plattform nutzen wollen.
20: Als Plattform, das heißt, sie rechnen mit Protesten auch während der Spiele?
18: Ja, jetzt im Vorfeld, auch am kommenden Wochenende, auch am letzten Wochenende, haben vor allen Dingen auch Familienangehörige, wie gesagt, dieser 130.000 Menschen, die eben in Mexiko als verschwunden gelten, sind auf die Straße gegangen, haben letztlich die Teamtrikots umgestaltet. Da steht dann statt eines Spielers oder der Spielernummer eben diese 130.000, was ja enorm ist, eben dieser Vermissten drauf. Und sie wollen eben auch am Tag des Eröffnungsspiels vor dem Stadion protestieren.
20: Mexiko ist ja Fußball begeistert. Der Sport hat dort eine Tradition. Werden die Stadien voll sein?
18: Naja, man muss tatsächlich sagen, also die wenigsten Mexikanerinnen und Mexikaner werden diese Spiele tatsächlich in den Stadien anschauen können. Die Mehrheit der Bevölkerung arbeitet ja nun mal im informellen Sektor. Das heißt, sie verkauft auf der Straße Essen oder Blumen. Und der Mindestlohn liegt derzeit bei umgerechnet so ungefähr 470 Euro monatlich. Und für das Eröffnungsspiel liegen die Preise bei durchaus umgerechnet zwischen rund 500 und 2000 Euro. Da kann man sich schon denken, also wer kann sich das nun mal leisten? Und nun mal zum Vergleich, bei der WM 2022 in Katar kosteten die Eintrittskarten für das Eröffnungsspiel nur ein Drittel oder sogar nur halb so viel.
20: Und warum sind die Ticketpreise so hoch?
18: Naja, also Angebot und Nachfrage, so würde ich denken. Also es gibt halt Leute, die können sich das leisten, aber es heißt eben auch, die Stadien werden derzeit nicht ausverkauft sein und vielleicht werden die Ticketpreise dann auch noch runtergehen. Aber vielleicht noch ein interessanter Aspekt, der Mencho, über den wir ja gerade gesprochen haben, so heißt es in der lokalen Presse, hatte schon sein Ticket für das Eröffnungsspiel.
20: Also dieser Drogenboss. Wie sieht's aus mit dem Tourismus noch kurz, Anne Demmer? Zieht der an? Also wird Mexiko profitieren von dieser WM?
18: Auch da heißt es, derzeit bleiben die Zahlen hinter den Erwartungen zurück. Es ist zu hören, dass beispielsweise auch Betreiber von Airbnb-Unterkünften mit ihren Preisen runtergehen.
20: Wechseln wir in die USA zu unserer Korrespondentin Barbara Kolbe in Washington. Was sagen dort die Hotels, die Tourismusbranche? Rechnen Sie mit einem Boom in den USA?
21: Man rechnete mit einem Boom, aber genau wie Anne Demmer jetzt gesagt hat, auch in den USA, in den Austragungsorten, sind die Hotelbuchungen unter den Erwartungen. Also man spricht von einem eigentlich normalen Sommer und nicht von einem WM-Sommer. Ich war für mein International in Kansas City unterwegs und das sind ja vier Nationalmannschaften, haben ihr Basislager dort und da erhoffte man sich wirklich sehr viel, auch was der Tourismus angeht, weil jetzt Kansas City vielleicht nicht die erste Feriendestination in den USA ist, woran man denkt. Und vielleicht ziehen die Buchungen noch an, aber im Moment sind sie unter den Erwartungen.
20: Die Sendung international, die Sie übrigens nachhören können, überall dort, wo es Podcast gibt. Auch eben in den USA ist der Fußball nicht die Sportart Nummer eins. Da kommen einige andere vorher, die noch beliebter sind. Wie sieht die Situation in den USA aus, punkto Tickets? Werden die verkauft oder bleiben die liegen?
21: Teils, teils. Also es ist ja auch so undurchsichtig. Also die FIFA kontrolliert das alles, hat jetzt eben zum ersten Mal bei einer WM sogenannte dynamische Ticketpreise eingeführt. Deswegen ist es auch möglich, dass dann die Ticketpreise wieder runtergehen. Ob dann die Spiele wirklich alle ausverkauft sein werden, das bezweifle ich, auch weil es halt so viele Spiele gibt und längst nicht alle total attraktiv sind. Was aber der Fall ist in den USA, da sind die Menschen schon bereit, sehr viel Geld für Sportveranstaltungen auszugeben. Also wenn wir jetzt von teuren WM-Tickets sprechen, im Moment dreht New York völlig durch wegen Basketball, weil die Knicks zum ersten Mal seit Jahrzehnten im NBA-Final stehen. Und was diese Preise, also da bekommt man in Madison Square Garden unter $3,000 schon gar kein Ticket, also die sind noch viel teurer. Und es gibt eben in den USA offenbar genug reiche Leute, die sich diese Tickets leisten können. Sie sind dann womöglich nicht die echten Fans, aber es gibt so viele Spiele und die Stadien sind so groß, also allenfalls werden sie dann am Ende voll aussehen, weil eben durch Sponsoren oder verloste Tickets dann doch noch mehr auf dem Markt sind. Aber es sind jetzt sicher noch nicht sämtliche Spiele ausverkauft.
20: Wer sind denn die echten Fußballfans in den USA?
21: Das sind sehr viele Menschen mit Migrationshintergrund, also besonders bei der sehr großen lateinamerikanischen Community. Da ist Fußball natürlich sehr, sehr beliebt. In einem Miami oder auch in Los Angeles gibt es sehr viele Latinos und Latinas und da wird sicher eine Fußballstimmung aufkommen, wie wir das eben aus Lateinamerika oder auch aus Europa kennen und an anderen Orten ja vielleicht etwas weniger. Aber ich denke, auch oft muss man mal abwarten, wie das Turnier verläuft. Dann natürlich die USA, die Männermannschaft steht auch etwas im Schatten der Frauen, aber könnte unter Umständen auch eine gewisse Euphorie auslösen. Allerdings gehe ich nicht davon, eine Euphorie, die wirklich so das ganze Land packt.
20: Die US-Boys und die Einwanderungsbehörde ICE, welche Rolle spielt sie in den USA bei der WM?
21: Ja, da besteht eben die große Befürchtung, dass die Einwanderungsbehörde ICE Razzien durchführt. Letztes Jahr hat ja die Clubfußball-WM in den USA stattgefunden und da hat die Einwanderungsbehörde ICE eben solche Razzien gemacht und hat Menschen festgenommen. Und das Problem ist, die kontrollieren nicht zuerst die Ausweise. Es gibt ja ganz viele Hispanics, die völlig legal im Land sind, sogar den amerikanischen Pass haben. Aber das Problem ist, und das ist dieses Angstgefühl, dass es das eben in der ganzen Community gibt, dass Menschen einfach aufgrund ihres Aussehens verhaftet werden, mal mitgenommen werden und dann mehrere Tage irgendwo festgehalten werden. Und das ist gerade in Los Angeles ein großes Problem. Und das sind auch nicht nur Fans, die es betrifft. Ich war gerade im Kontakt mit der Gewerkschaft, die sogar gedenkt, allenfalls zu streiken. Weil in einem so großen Stadion, da arbeiten ja auch ganz viele Menschen in den Küchen, bei Platzanweisen und so weiter. Und das sind eben auch sehr viele aus der lateinamerikanischen Community. Und da besteht die Gefahr, dass sie jetzt Angst haben müssen, während WM-Spielen zur Arbeit zu gehen, ins Stadion, weil sie Angst haben, dass eben ICE dann Durchsuchungen macht rund um das Stadion. Eigentlich hat Donald Trump, der Präsident, versprochen, dies nicht zu tun, aber so wirklich handfest ist diese Zusage nicht und das stärkt natürlich dieses Angstgefühl.
20: Zu reden geben ja auch die strengen Einreiseregelungen. Das hat auch die Schweizer Nationalmannschaft merken müssen. Unser Nazi-Stürmer Breel Embolo, der blieb ja am Flughafen hängen. Die Gründe sind noch nicht ganz geklärt. Mehrere Länder sind mit einem Einreiseverbot belegt, darunter auch Iran. Und nun ist ja die iranische Nationalmannschaft eigentlich qualifiziert für die WM und haben Spiele in den USA. Dürfen die Spieler nun einreisen? Ist das gesichert?
21: Offiziell haben sie offenbar immer noch kein Visum. Sie haben jetzt mal ihr Basislager nach Tijuana, nach Mexiko verlegt. Donald Trump hat aber gesagt, sie dürfen für die Spiele einreisen, allerdings nicht übernachten. Okay, jetzt von Tijuana nach Los Angeles, wo sie zwei Gruppenspiele haben, ist das noch knapp 3 Stunden mit einem Reisebus. Das geht noch, aber sie haben auch ein Spiel in Seattle. Also da ist es natürlich dann auch für die Mannschaft ein Nachteil, wenn sie mit dem Flugzeug anreisen müssen am Spieltag, wenn das wirklich so ist. Die Mannschaften würden einen, wenn nicht sogar 2 Tage vorher eigentlich anreisen. Und überhaupt, also auf dem Papier jetzt sage ich, ist wohl dieses Spiel in Seattle eines der politisch brisantesten, denn die Stadt Seattle hat an diesem Wochenende ein sogenanntes Pride Weekend und hat schon vor der Auslosung gesagt, dass dieses Spiel ein Pride Match wird. Also die LGBTQ-Bewegung ist sehr groß in Seattle und jetzt wollte es die Auslosung so, dass die Partie jetzt Iran gegen Ägypten lautet. Also beide Verbände haben dann protestiert offiziell, aber Seattle hält daran fest. Rund um das Stadion wird es viele Aktivitäten geben. Also das wird ein interessantes Spiel.
20: In einer Woche geht es los mit dieser WM in den USA, Kanada und in Mexiko. Wenn Sie, Anne Demmer, in Mexiko zusammenfassen müssten, kurz, was erhofft sich Mexiko von dieser WM?
18: Naja, Sheinbaum, die mexikanische Präsidentin, nutzt die WM sicherlich auf mehreren Ebenen, dass Mexiko trotz Kartellgewalt und US-Druck das Eröffnungsspiel ausrichtet und das verkauft sie eben als innenpolitische Stärke. Und das darf man ja auch nicht vergessen, Mexiko ist das einzige Land, das die WM zum dritten Mal ausrichtet, nach 1970 und 1986. Und wir erinnern uns da, kurz davor gab es ja dieses verheerende Erdbeben. Und da erhofft man sich jetzt auch, also eben damals wurde es halt auch als Wiederaufstieg stilisiert und so soll es auch in diesem Jahr funktionieren. So wünscht man sich das.
20: Und was wünscht man sich in Kanada, Barbara Kolbi?
21: In Kanada wünscht man sich sicher, sich gut präsentieren zu können auf der internationalen Bühne und sich auch als offenes Land zu präsentieren, sich abzuheben von den

0: Austragungsorte, die eigentlich fast etwas das Gegenteil zeigen wollen, nämlich wir sind nicht alles Trump-Anhängerinnen und Anhänger in diesem Land. Sie wollen ein bisschen auch ein anderes Bild der USA vielleicht zeigen. Also ich glaube, das gibt wieso die beiden Seiten.
1: In einer Woche geht es los. Die Frage aller Fragen an euch beide. Wer wird Weltmeister, Anne Demme?
2: Na, Mexiko.
1: Barbara Kolpi?
0: Ich hätte jetzt spontan gesagt, die Schweiz natürlich.
1: Wir werden es bald wissen. SRF wird alle 104 Spiele dieser WM live zeigen. Das erste Spiel der Schweiz ist am Samstag, 13. Juni gegen Katar. Barbara Kolpi in Washington, Anne Demme in Mexiko Stadt. Vielen Dank für das Gespräch.
2: Gerne.
0: Gerne.
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0: Die Nachrichten von SRF um 10 Uhr mit Mario Sturni. Der ukrainische Präsident Volodymyr Zelensky fordert den russischen Machthaber Wladimir Putin zu einem persönlichen Treffen auf. Auch Putin spricht von diplomatischen Lösungen, bleibt aber bei seinen alten Forderungen. Dass Putin nun wirklich verhandlungsbereit sei, glaube er nicht, sagt Russland-Korrespondent Callum McKenzie.
1: Der Druck auf Russland ist derzeit hoch. Der Krieg hat die russische Wirtschaft aus dem Gleichgewicht gebracht. Alles, was nicht mit Rüstung zu tun hat, stagniert oder ist in einer Rezession. Und es gibt gewisse Anzeichen, dass Teile der Regierung das erkannt haben und schon Pläne machen für einen Ausweg aus dem Krieg. Aber Putin hat das letzte Wort und er soll Recherchen zufolge etwa erwarten, dass Russland bis Ende Jahr den ganzen Donbass einnimmt, was kaum realistisch ist. Und am aktuellen Wirtschaftsforum in St. Petersburg heißt es von Regierungsvertretern, man müsse sich auf noch weitere Jahre Krieg einstellen. Also auch wenn gewisse Kreise der Machtelite zu zweifeln beginnen, hier in Moskau glaubt niemand daran, dass der Krieg bald aufhört.
0: So die Einschätzung von Russland-Korrespondent Callum McKenzie. In Montenegro treffen sich heute die 26 Staats- und Regierungschefs der EU mit Vertreterinnen und Vertretern von 6 Staaten des Westbalkans. Es sind dies Albanien, Bosnien-Herzegowina, Kosovo, Nordmazedonien, Serbien und Montenegro. Diese 6 Staaten warten seit Jahren auf die Möglichkeit zum EU-Beitritt. Dabei soll es nun vorwärts gehen. Deutschland und Frankreich wollen die Verhandlungen beschleunigen. Staaten, die einzelne Beitrittskriterien erfüllen, sollen schon vor dem EU-Beitritt privilegierten Zugang zum EU-Binnenmarkt erhalten. Und die Beitrittsverhandlungen sollen vereinfacht werden. Gut 5 Monate nach der Brandkatastrophe von Gramontana wird das Besitzerpaar der betroffenen Bar erstmals gemeinsam vernommen. Das Ehepaar Moretti erschien am Morgen gemeinsam in Sitten für eine sogenannte Konfrontationsbefragung. Das heißt, die beiden werden erstmals im Beisein des anderen befragt und sollen Auskunft geben, wer welche Aufgaben hatte und welche Anweisungen es gab. Bei früheren Vernehmungen seien beide oft Antworten schuldig geblieben, mit dem Hinweis, das wisse nur der jeweils andere, erklärten Opferanwälte. Vor Ort in Sitten wurden die Sicherheitsvorkehrungen verstärkt. Die Walliser Kantonspolizei sicherte den Eingang zum Anhörungssaal mit Absperrgittern. Die Börsendaten von SIX, der Swiss Market Index, liegt im Moment bei 13.325 Punkten und damit 0,1% im Minus. Der Euro wird zu 91,69 Rappen gehandelt und der Dollar zu 78,77 Rappen. Und die Wetteraussichten. Am Vormittag dominieren noch die Wolken und lokal ist es nass. Später ist es dann zunehmend sonnig bei 19 Grad. Im Süden ist es freundlicher und wärmer mit bis zu 25 Grad. Das waren die Nachrichten von Radio SRF, verantwortlich Jan Gröbler.
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3: 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Hier geht es weiter mit der Sendung International aus

0: Madagaskar.
1: Gelbe Wasserkanister prägen das Stadtbild von Antananarivo, der Hauptstadt von Madagaskar. Sie stapeln sich überall am Straßenrand, in ärmeren und wohlhabenderen Vierteln auf den Hügeln der Stadt, in den Vororten und im Zentrum. Wasserhähne gibt es zwar in den Wohnungen, aber kein Wasser in den Leitungen. Die Bürger und Bürgerinnen müssen es an öffentlichen Wasserkiosken holen, aber auch die bleiben oft trocken.
2: Seit 4 Uhr morgens gibt es schon kein Wasser mehr und wir wissen auch nicht, wann es wiederkommt. Manchmal bekommen wir tagsüber nur mit Mühe 2 Kanister voll, aber nachts fließt das Wasser dann in rauen Mengen. Da stimmt doch was nicht. Die Reichen haben Zugang zu Wasser und die Armen nicht.
1: Sagt diese Frau an einem öffentlichen Wasserkiosk. Ihren Namen nennen möchte sie nicht, denn die Wasserkrise ist ein Politikum in Madagaskar. Sie ist ein Symbol für die Misswirtschaft und Korruption in dem südostafrikanischen Inselstaat und sie war ein Auslöser der Gen Z-Proteste im Herbst, die letztlich zu einem Regimewechsel geführt haben. Nicht dem ersten in der Geschichte, sagt Historiker Arilala Ranjatoeri.
3: Donc il y a ces crises cycliques.
4: Es gibt diese zyklischen Krisen, die die Geschichte Madagaskars prägen. Und zwar, weil es eine Kluft zwischen der Politik der Regierenden und den Bedürfnissen der Bevölkerung gibt. Straßenproteste wecken jedes Mal Hoffnungen, die von den neuen Machthabern wieder enttäuscht werden. Und dann entzündet sich der Volkszorn von Neuem. Es ist, als wäre Madagaskar ein Land des ewigen Neuanfangs, der immer wieder scheitert.
1: Könnte es diesmal anders sein? Ist es der neuen Militärregierung ernst mit dem Kampf gegen die Korruption, der Hauptursache der Wasserkrise? Welche Aussichten gibt es in der Dürre- und Hungergeplagten Provinz, wo der Klimawandel die Wasserkrise verschärft? Und welche Rolle spielt die Gen Z, die junge Generation Madagaskars? Das ist International. Mein Name ist Leonie March. Die Proteste hatten an der Universität von Antananarivo begonnen. Auf dem Campus, mit Blick auf die dicht besiedelten Hügel der Hauptstadt und den Präsidentenpalast in der Entfernung, sitzt eine Gruppe Studenten auf einem Mauervorsprung. Sie tragen Jeans, bunt bedruckte T-Shirts, Baseballkappen, rauchen und reden. Die Studenten sind zwischen 21 und 31 Jahre alt. Sie gehören der Gen Z, der Generation Z, an. Sie waren am Aufbau der Protestbewegung beteiligt und studieren naturwissenschaftliche Fächer. Mit Politik hätten sie vorher nichts zu tun gehabt, erklärt der 25-jährige Alex. Wie die anderen will er nur seinen Vornamen nennen.
4: Zuerst ging es bei unserer Bewegung um die extremen Wasser- und Stromengpässe, um unsere verheerenden Lebensbedingungen. Aber die waren nur das Symptom von tiefergreifenden Problemen, die uns Studenten wie alle Bürger und Bürgerinnen betreffen. Und so wurden bald auch Rufe gegen die Korruption und für den Rücktritt des Präsidenten laut.
1: André Rajuelina hatte sich 2009 mit Hilfe des Militärs an die Macht geputscht und ließ sich später durch Wahlen als Präsident bestätigen. In den vergangenen Jahren hatte er zunehmend repressiv regiert und den ohnehin armen Inselstaat weiter heruntergewirtschaftet. Auf die Gen Z-Proteste reagierte sein Staat mit Gewalt. Mindestens 22 Menschen wurden getötet und viele verletzt. Der 25-jährige Aina, durch sein T-Shirt mit den bunten Formeln als Physikstudent zu erkennen, erinnert sich.
4: Am 25. September hatte alles begonnen. Viele wollten sich an den friedlichen Demonstrationen beteiligen. Dann zogen sich viele aus Angst wieder zurück, aber nicht für lange. Die Forderungen der Jugend wurden stärker. Wir organisierten uns besser und protestierten weiter. Und schließlich hat sich auch das Militär auf die Seite der Bevölkerung gestellt.
1: Nach wochenlangen Protesten hatte im Oktober 2025 die CAPSAT die Kontrolle übernommen, die militärische Eliteeinheit, die dem Präsidenten einst zur Macht verholfen hatte. Präsident Henri Rajuelina floh ins Exil nach Frankreich. Oberst Michael Randrianirina wurde als Übergangspräsident vereidigt. Seitdem habe sich zumindest die Wasserversorgung auf dem Campus etwas verbessert, sagt Mathestudent Van Antenana, mit 21 der Jüngste in der Runde.
4: Früher gab es auf dem Campus tagsüber und abends kein Wasser. Erst gegen 1 Uhr nachts. Jetzt fließt es wieder, wenn auch unregelmäßig. Manchmal tagsüber, manchmal abends. Aber das war es auch schon. Unsere Forderungen nach grundlegenden Reformen haben sich noch nicht erfüllt.
1: Der neue Präsident verspricht eine Refondation, eine Neugründung. Mit grundlegenden Reformen will seine Regierung, die aus Militärs und Zivilisten besteht, den Weg zu einem Referendum im Sommer 2027 ebnen, gefolgt von demokratischen Wahlen im Herbst. Doch in der Gen Z, die das Militär zunächst bejubelt hatte, wachsen nun Zweifel und die Sorge, dass ihre Revolution gekapert worden ist. Dazu tragen auch jüngste Festnahmen mehrerer Aktivistinnen und Aktivisten bei. Die militärgeführte Übergangsregierung spreche zwar immer von der Jugend und ihren Forderungen, aber nicht mit ihr, kritisiert der 31-jährige Masterstudent Koto.
4: Sie machen den Fehler, dass sie die Gen Z wie Kinder behandeln. Dabei sind wir erwachsene Bürger, die für wichtige Anliegen protestiert haben. Aber bis jetzt sind wir nicht nach unserer Meinung gefragt worden. Es gibt keinen echten Repräsentanten der Jugend in der Regierung. Und unsere Forderungen werden ignoriert.
1: Die Jugend, die Gen Z, ist in Madagaskar keine Minderheit, sondern die Bevölkerungsmehrheit. Das Durchschnittsalter im Land beträgt gerade einmal 20 Jahre. Es ist nicht die erste Generation, die gegen Misswirtschaft, Korruption und Straflosigkeit protestiert hat. In einem schmucken Altbau in einem Vorort von Antananarivo sitzt der Historiker und Schriftsteller Arilala Ranjatoeri auf einem antiken Sofa in seinem Wohnzimmer. Er hat schon viele Regimewechsel erlebt. 1972 stürzte eine Volksbewegung den Präsidenten der Ersten Republik in Madagaskar. 1991 folgte nach Demonstrationen der Sturz der Zweiten Republik. 2009 ein Militärputsch. Doch dieses Mal sei es anders.
4: Die Gen Z-Bewegung ist in mehrfacher Hinsicht einzigartig. Sie ist eine Bewegung ohne politische Ideologie, ohne feste Struktur, aber digital hypervernetzt. Ihre Art der virtuellen Mobilisierung war neu in Madagaskar. Zudem ist es eine gewaltfreie Bewegung, im Gegensatz zur Gen Z in anderen Ländern der Welt. Es sind Studierende, die trotz ihrer Ausbildung kaum Hoffnung auf ein besseres Leben haben. Sie haben erkannt, dass sie ein Opfer eines komplexen Systems sind, das ihre freie Entfaltung nicht zulässt. Die Probleme mit der Wasser- und Stromversorgung waren nur eine Art Auslöser der Krise.
3: Ce problème d'approvisionnement en eau, ce problème de délestage, c'est une sorte de déclencheur de crise.
1: Die Basisversorgung der Bevölkerung ist kollabiert, weil zu viele Staatsgelder veruntreut wurden, in korrupten Kanälen versickert sind und für den ausschweifenden Lebensstil der politischen Elite missbraucht wurden. Und das schon seit Jahrzehnten. Laut der Weltbank ist Madagaskar eines der ärmsten Länder der Welt und das einzige, in dem die Armut zugenommen hat, ohne dass es einen Krieg oder Bürgerkrieg erlitten hat. Seit 1960, der Unabhängigkeit von der französischen Kolonialmacht, bis 2020 ist das Pro-Kopf-Einkommen um 45% gesunken. Die Hoffnung auf einen Neuanfang dürfe man trotz allem nicht aufgeben, sagt Ranjatoeri.
3: Moi, je crois que c'est faisable. C'est faisable d'organiser des élections.
4: Es ist machbar, Wahlen zu organisieren, eine neue Verfassung auszuarbeiten und ein Referendum durchzuführen. Ich bewerte damit nicht die Glaubwürdigkeit des Präsidenten und seiner Regierung, sondern ich sage schlicht, dass es praktisch machbar ist. Der Präsident steht unter enormem Druck, von Politikern, vom Militär und natürlich vor allem der Bevölkerung. Und auch innenpolitisch, denn die Regierungsmitglieder sind nicht auf einer Wellenlänge. Das sehen wir fast jeden Tag. Der Druck hält also an.
3: On le voit presque tous les jours. Et la pression continue.
1: Besonders hoch ist der Druck im Ministerium für Wasser, Sanitärversorgung und Hygiene. Es ist in einem in die Jahre gekommenen Administrationsgebäude an einer vielbefahrenen Straßenkurve untergebracht. Es ist Freitagnachmittag. Beamte verlassen das Gebäude in Richtung Wochenende, aber Nari Ramanarivu sitzt noch immer an seinem Schreibtisch. Er habe wirklich gezögert, diesen Regierungsjob anzunehmen, sagt er. Seit dem Regimewechsel ist Ramanarivu Generalsekretär, also die Nummer 2 im Wasserministerium. Er ist kein Politiker, sondern ein Fachmann mit 20 Jahren Erfahrung. Zuletzt hatte er für USAID in Wasser-, Sanitärversorgungs- und Hygieneprogrammen gearbeitet, bevor US-Präsident Donald Trump die Auslandshilfe einstellte.
4: Ich weiß, wie viele Herausforderungen es gibt und wie groß sie sind. Die Lage ist, kurz gesagt, schlecht. Weniger als 40% der Bevölkerung hat Zugang zu Wasser. Und nur 20% eine richtige Toilette zu Hause. Die Lage hier in Madagaskar ist also alarmierend.
0: So, yes, the situation is alarming here in Madagascar.
1: Das Bevölkerungswachstum und der Klimawandel verschärfen das Problem. Ramanarivu spricht Klartext und wirkt glaubwürdig dabei. Seine weißen Hemdsärmel hat er hochgekrempelt. Neben seinem Laptop liegen 2 Telefone und ein Berg Akten. Die marode Infrastruktur, Leitungen und Pumpen müssten erneuert und neue gebaut werden, sagt er, die technische Expertise, Wartung und Filterung verbessert. Das gilt für das Trinkwassersystem ebenso wie für das Abwasser. Auf dem Land brauche es mehr Brunnen und Regenwassersysteme.
4: Wir beginnen überall gleichzeitig. Madagaskar ist ja nicht nur die Hauptstadt Antananarivo, sondern besteht aus 23 Regionen. Überall gibt es Wasserprobleme. Und nun wollen all die großen Investoren uns helfen, es zu lösen. Etwa die Weltbank, die Europäische Union, Chinesen. Wir haben also ein großes Budget, aber auch ein engmaschiges Monitoring. Jede Woche müssen wir dem Präsidenten Bericht erstatten, wie wir das Geld einsetzen. Es gibt viele Richtlinien einzuhalten. Aber das ist auch nötig, weil die Regierung ja auch gegen die Korruption, die Diebe, kämpft.
1: Ramanarivu schaut aus seinem offenen Bürofenster nach draußen auf die Straße, auf Handkarren mit gelben Kanistern und Wassertanker. Eine ganze informelle Wirtschaft ist gewachsen, weil der Staat seiner Verantwortung nicht nachkommt, die Bevölkerung mit Wasser zu versorgen.
0: Yeah, it is really difficult to regain the trust of the population.
4: Es ist wirklich schwierig, das Vertrauen der Bevölkerung zurückzugewinnen, weil wir hier von Jahrzehnten sprechen. Es gab viel Korruption beim staatlichen Wasserversorger Jirama. Und die existiert teilweise weiter.
1: In einem unscheinbaren Gebäude hinter einer Mauer hat die Nichtregierungsorganisation Transparency International ihr Büro. Von innen ist die Mauer mit einem blauen Wandgemälde bedeckt. Eine maskierte Figur streckt die Faust in die Höhe und sprengt die Ketten. Daneben stehen Begriffe wie Mut, Gerechtigkeit, Solidarität. Die Regierung habe viel zu tun, wenn sie es ernst meine, sagt Direktorin Mialiosa Randriamampianina. Im Korruptionswahrnehmungsindex von Transparency International rangiert Madagaskar weltweit auf Platz 148 im letzten Drittel.
5: Ce qui signifie que, en fait, on a une très mauvaise gouvernance de nos ressources publiques.
2: Das bedeutet, dass öffentliche Ressourcen sehr schlecht verwaltet werden, dass Menschenrechte nicht respektiert werden, wie das Recht auf den Zugang zu Wasser, Bildung und Gesundheitsversorgung. Auch die Meinungsfreiheit war in den letzten Jahren stark eingeschränkt. Der Staat ist in den Händen einer Handvoll Menschen, die alle politischen und wirtschaftlichen Entscheidungen zu ihren Gunsten trifft Öffentliche Gelder werden massiv veruntreut. Der Jahresbericht des Rechnungshofs für 2025 bezifferte die Summe auf fast 4.000 Milliarden Ariary. Das ist viel Geld für ein Land, in dem 80% der Bevölkerung unterhalb der Armutsgrenze leben.
5: C'est beaucoup, beaucoup d'argent pour un pays comme le nôtre où 80% de la population vit en dessous du seuil de la pauvreté.
1: 4.000 Milliarden Ariary sind umgerechnet etwa 950 Millionen US-Dollar. Fast eine Milliarde verschwand letztes Jahr in dem bitterarmen Land in den Taschen korrupter Politiker. Und das nicht nur in der Wasserwirtschaft. Die reichen Natur- und Bodenschätze Madagaskars finanzierten einen Kreislauf aus Protesten, Regimewechseln und Bereicherung, sagt Randria Mampianina. Madagaskar ist unter anderem ein weltweit führender Vanille- und Litchi-Exporteur, Wirtschaftssektoren, die von Geldwäsche und Korruption durchzogen sind. Als sich Ex-Präsident Andry Rajoelina 2009 an die Macht putschte, waren Protestaktionen und politische Loyalitäten gekauft worden mit Geldern aus dem illegalen Handel mit Rosenholz.
5: Alors c'est vrai que
2: jedes Mal, wenn einer dieser Zyklen beginnt oder endet, werden die Schutzgebiete überrannt. Bisher wurde dort Rosenholz gefällt. Nun werden zunehmend illegale Minen betrieben. Im letzten Jahr gab es auch einen Boom beim illegalen Handel mit Palisander, Ebenholz, Gold, Schildkröten, Lemuren und so weiter. Wir wissen, dass bestimmte Behörden an diesem System mitverdienen und etliche dieser Güter für China bestimmt sind. Und China ist auch stark am Bergbau in Madagaskar beteiligt.
5: La communauté chinoise est très impliquée dans l'extraction minière à Madagascar.
1: Bergbaulizenzen werden unter der Hand vergeben von korrupten Beamten. Schmuggel ist zu einem systemischen Problem gewachsen, so wird etwa tonnenweise Rosenholz außer Landes gebracht. Illegale Aktivitäten sind eng mit politisch einflussreichen Patronagenetzwerken verflochten. Das Land wird ausgebeutet, die Entwicklung und die Versorgung der Bevölkerung etwa mit Wasser liegt brach. Regelmäßig taucht Madagaskar in den Top 10 der vergessenen humanitären Krisen auf, mit Dürren und Hungersnöten. Besonders betroffen die Region Grand Sud im Süden der Insel. Ochsenkarren holpern über die unbefestigten Straßen nach Ampanihi. Die Distrikthauptstadt liegt in einer der trockensten Regionen von Madagaskar. Regen gibt es nur noch 2 Monate im Jahr. Hecken aus Kakteen und Sisal umgeben die dürren Felder. Vereinzelt stehen Baobabbäume in der Landschaft. Die Menschen, die noch nicht in andere Landesteile geflohen sind, leben rundherum in kleinen Siedlungen, sogenannten Fukutani, in windschiefen Häuschen mit Wänden aus Ästen und Dächern aus Gras. Früher haben sie noch Angora-Ziegen für die Mohair-Produktion gezüchtet, aber die Tiere sind in der Dauerdürre verendet. Die Bevölkerung ist von Lebensmittelhilfen abhängig. Über 1 Million Menschen gilt als ernährungsunsicher. Im ehemaligen Maison de Mohair, das früher ein Zentrum der lokalen Wirtschaft war, hat sich inzwischen das Welternährungsprogramm eingerichtet. Sporadisch landen humanitäre Flüge auf einem Feld am Stadtrand. Direkt gegenüber lebt die 26-jährige Aina. Auch sie möchte nur ihren Vornamen nennen.
2: Ich arbeite am Brunnen als Wäscherin. Wenn ich Kunden habe, dann arbeite ich, aber oft habe ich keine. Dann kann ich mir keine 3 Mahlzeiten für mich und meine beiden Kinder leisten.
1: Die junge Mutter trägt ein T-Shirt und ein gelbes Tuch um ihre schmalen Hüften. Ihr Blick ist offen, ihre Augen freundlich. Sie gehört zwar zur Gen Z, aber die Proteste in der Hauptstadt und den Regimewechsel hat sie nur am Rande verfolgt.
2: Ich habe schon lange keine Hoffnung mehr, dass sich viel ändert. Ich versuche, meine beiden Kinder durchzubringen und das war's.
1: So wie ihr geht es vielen jungen Leuten in Madagaskars Provinz. Die Mehrheit der 33 Millionen Einwohnerinnen und Einwohner lebt in ländlichen Regionen. Fast die Hälfte gehört zur Gen Z. Aina sitzt mit anderen jungen Müttern auf einer Grasmatte, ihre Kleinkinder auf dem Schoß. Sie alle waren mangelernährt.
2: Meine Tochter hat deshalb erst später laufen gelernt. Ich habe spezielle Nahrung für sie bekommen und auch Übungen gelernt, die ihr helfen. Jetzt kann sie mit den anderen spielen. Das macht mich glücklich.
1: Die jungen Mütter treffen sich regelmäßig, um sich auszutauschen, mit ihren Kindern zu spielen und anzuwenden, was sie von Faniri Rakutua Rivu gelernt haben. Der junge Mann sitzt zwischen ihnen. Er ist 27, Physiotherapeut und auf die Behandlung unterernährter Kinder spezialisiert. Für ein Projekt von Handicap International ging er vor 3 Jahren aus der Hauptstadt aufs Land, um zu helfen.
4: Hier im Süden gibt es viele unterernährte Kinder. Aber zu wenig Krankenhäuser und medizinisches Personal. Das ist wirklich traurig. In Antananarivo gibt es auch andere Physiotherapeuten mit meiner Spezialisierung. Aber hier in Ampani bin ich der Einzige und froh, dass ich helfen kann.
1: Der Physiotherapeut behandelt Kleinkinder mit einer speziellen Stimulationstherapie, um langfristige körperliche und kognitive Behinderungen zu verhindern, die sich durch Unterernährung entwickeln können. Er bringt den Müttern auch Übungen und entwicklungsfördernde Spiele bei, die sie zu Hause mit ihren Kindern machen können. Und er berät sie dabei, wie sie ihre Kinder unter diesen extremen Bedingungen optimal ernähren können.
4: Die Eltern verstehen, dass die Unterernährung der Grund für die verzögerte Entwicklung ihrer Kinder ist. Die Leute haben kein Essen, kein Wasser. Deshalb unterstütze ich die Forderungen der Gen Z-Bewegung. Ich habe nur nicht mitprotestiert, weil es hier keine Proteste gab. Die jungen Leute diskutieren zwar ein wenig darüber, wer gerade regiert, aber eigentlich ist ihnen das egal. Es gab schon so viele Präsidenten, aber das Leben verbessert sich nicht.
1: In vielen ländlichen Regionen geht es buchstäblich ums tägliche Überleben, offline, jenseits der digital vernetzten Gen Z. Auch deshalb konzentrierten sich die Jugendproteste auf die Städte, vor allem auf die Hauptstadt Antananarivo. In einem Mittelschichtsviertel der Hauptstadt, in der Nähe des Flusses Ikopa, in dem Menschen baden, Wäsche waschen und ihre Kühe tränken. Der Fluss fließt in den Stausee für die städtische Versorgung. Mamitina Randria Manarivu geht auf dem Nachhauseweg an einem der blau-gelben Wasserkioske vorbei. Davor stehen ein paar gelbe Wasserkanister.
4: Früher haben wir auch hier unser Wasser geholt. Manchmal haben wir bis Mitternacht oder 1 Uhr morgens gewartet, bis Wasser kam. Deshalb hat meine Familie beschlossen, Regenwasserzisternen zu graben. Die Wasserversorgung ist ein großes Problem. Man spricht wohl von einem Verfall der Infrastruktur, also der Sanitäranlagen und der Rohre. Das heißt, entweder kommt schmutziges Wasser oder gar keins.
6: Et c'est très dur parce que l'eau soit elle arrive, mais très sale, soit elle n'arrive pas du tout.
1: Es sei gut, dass die Proteste die chronische Wasserkrise in den Fokus gerückt hätten, sagt der 25-Jährige. Er selbst habe die Gen Z-Bewegung aber nur virtuell unterstützt.
6: Et on a vraiment fait partie du mouvement.
4: Wir waren Teil der Bewegung, aber eher in den sozialen Netzwerken, nicht direkt auf der Straße. Wir sind jetzt an einem Punkt, an dem Taten folgen und echte Lösungen umgesetzt werden müssen. Die neue Regierung ist zwar da, aber sie ist noch sehr instabil. Deshalb warten wir nicht auf sie, sondern nehmen die Dinge selbst in die Hand. Unsere Lösung ist das Unternehmertum, sind Start-ups.
6: Unsere Lösung ist das Entrepreneuriat, die Start-ups.
1: Proteste allein schafften keine Arbeitsplätze, sagt Mamitina. Deshalb will er sich selbstständig machen und Jobs schaffen. Er hat eine Dienstleistungs-App entwickelt, inspiriert von der Wasserkrise und dafür in Frankreich sogar einen Innovationspreis gewonnen. Zu Hause angekommen, zeigt Mamitina, wie seine App auf dem Handybildschirm aussieht. Bislang existiert nur eine Pilotversion. Sie soll die Kunden mit registrierten Wasserträgern, Klempnern oder anderen Dienstleistern aus der informellen Wirtschaft vernetzen. Sicher, digital, mobil.
6: Ce qu'on espère, c'est que on pourra donc inviter beaucoup de personnes
4: Wir hoffen, dass wir möglichst vielen Leuten einen Zugang zur digitalen Welt eröffnen können. Einfachen Arbeitern, die noch nichts von Facebook oder dem Internet wissen, aber über ihr Handy Geld verdienen könnten. Die Arbeit im informellen Sektor bedeutet, dass sie keinen rechtlichen Status und kein hohes Ansehen haben. Indem wir sie einbeziehen, verschaffen wir ihnen mehr Sichtbarkeit und ihrer Tätigkeit eine gewisse Legitimität. Dabei geht es auch um die Würde dieser Menschen, die vielleicht nicht zur Schule gegangen sind.
6: Et aussi on parle de dignité parce que leur métier avant on pensait que c'était pour des gens de qui n'allaient pas à l'école, tout ça.
1: Trotz Schulpflicht gehen in Madagaskar geschätzte 1,5 Millionen Kinder nicht zum Unterricht. Fast die Hälfte der Kinder bricht die Grundschule vorzeitig ab. Das Bildungsniveau im Land ist niedrig, die Perspektiven begrenzt. Die Gen Z-Proteste waren vor allem von der gut ausgebildeten Jugend ausgegangen. Bislang arbeiten viele in Callcentern oder als Datenarbeiter für internationale Tech-Konzerne. Sie sind fachlich qualifiziert und leben trotzdem in prekären Verhältnissen. Das müsse sich ändern, sagt Mamitina Randriamanarivu, damit seine Generation, die digital vernetzte Gen Z, Madagaskar aus der Armut führt.

0: Die Nachrichten von SRF um 10:30 mit Jan von Tobel. In diesen Minuten beginnt das 59. eidgenössische Schützenfest im Kanton Graubünden. Es ist einer der größten Sportanlässe der Schweiz. 35.000 Schützinnen und Schützen werden erwartet und rund 100.000 Zuschauerinnen und Zuschauer. Geschossen wird einen Monat lang auf 20 Schießplätzen im Kanton Graubünden. Höhepunkt des Schützenfestes ist dann am Samstag in einer Woche mit dem Festumzug durch die Stadt Chur. Das eidgenössische Schützenfest gibt es seit 1824. Es findet in der Regel alle 5 Jahre statt. Gut 5 Monate nach der Brandkatastrophe von Grandmontana wird das Besitzerpaar der betroffenen Bar erstmals zusammen vernommen. Das Ehepaar Moretti erschien am Morgen gemeinsam in Sitten für eine sogenannte Konfrontationsbefragung. Das heißt, die beiden werden erstmals im Beisein des anderen befragt. Sie sollen Auskunft geben, wer welche Aufgaben hatte und welche Anweisungen es gab. Bei früheren Vernehmungen seien beide oft Antworten schuldig geblieben, mit dem Hinweis, das wisse nur der jeweils andere, erklärten Opferanwälte. Vor Ort in Sitten wurden die Sicherheitsvorkehrungen verstärkt. Die Walliser Kantonspolizei sicherte den Eingang zum Anhörungssaal mit Absperrgittern. Der ukrainische Präsident Volodymyr Zelensky fordert den russischen Machthaber Wladimir Putin zu einem persönlichen Treffen auf. Auch Putin spricht von diplomatischen Lösungen, bleibt aber bei seinen alten Forderungen. Dass Putin nun wirklich verhandlungsbereit sei, glaube er nicht, sagt unser Russland-Korrespondent Callum McKenzie.
1: Der Druck auf Russland ist derzeit hoch. Der Krieg hat die russische Wirtschaft aus dem Gleichgewicht gebracht. Alles, was nicht mit Rüstung zu tun hat, stagniert oder ist in einer Rezession. Und es gibt gewisse Anzeichen, dass Teile der Regierung das erkannt haben und schon Pläne machen für einen Ausweg aus dem Krieg. Aber Putin hat das letzte Wort und er soll Recherchen zufolge etwa erwarten, dass Russland bis Ende Jahr den ganzen Donbass einnimmt, was kaum realistisch ist. Und am aktuellen Wirtschaftsforum in St. Petersburg heißt es von Regierungsvertretern, man müsse sich auf noch weitere Jahre Krieg einstellen. Also auch wenn gewisse Kreise der Machtelite zu zweifeln beginnen, hier in Moskau glaubt niemand daran, dass der Krieg bald aufhört.
0: So die Einschätzung von Russland-Korrespondent Callum McKenzie. Wir kommen zu den Börsendaten von SIX. Der Swiss Market Index liegt im Moment bei 13.344 Punkten und ist damit im Vergleich zum Vortag unverändert. Der Euro wird zu 91,66 Rappen gehandelt, der Dollar zu 78,74 Rappen. Bleibt noch der Blick aufs Wetter. Am Vormittag hat es noch viele Wolken und lokal ist es nass. Am Nachmittag zeigt sich dann immer mehr die Sonne bei rund 19 Grad. Im Süden ist es oft sonnig mit 25 Grad. Das waren Nachrichten von Radio SRF, verantwortlich Thomas Fuchs.
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3: Willkommen bei 4x4. Hier gibt's die Hinhörer aus dem Programm von SRF 4 News, ihrem Nachrichtensender. Nordkorea kündigt an, das Atomwaffenarsenal auszubauen. Wir fragen, ist das mehr als Propaganda? Dann geht's um die Schweizer Wirtschaft in Zeiten der Kriege und Krisen. Wie geht's ihr? Und es gibt Grund für einen freudigen Juchzer. Sie hören's am Schluss. Ich bin Rina Telli. Hallo. Chinas Staatschef Xi Jinping reist kommende Woche nach Nordkorea. Der nordkoreanische Machthaber Kim Jong-un hat Xi eingeladen. Der Stand der Beziehungen zwischen China und Nordkorea war auch schon besser, zeigt der Bericht von ARD-Kollege Thorsten Ifland.
4: Der letzte Besuch von Xi ist 7 Jahre her. Die Beziehungen beider Länder hatten sich in der Zwischenzeit verschlechtert. Das lag ein Stück weit an der Corona-Pandemie. Peking hat aber auch die wachsende militärische Zusammenarbeit Nordkoreas mit Russland missfallen. Andererseits ist China der wichtigste wirtschaftliche Unterstützer des isolierten Landes. Experten glauben, Chinas Staats- und Parteiführung will dem wachsenden russischen Einfluss in Nordkorea entgegentreten. Im vergangenen September trafen sich Xi und Kim am Rande einer Militärparade in Peking. Jetzt kommt der zweitägige Gegenbesuch in Pyongyang. Pyongyang. Für Xi ist es die erste Auslandsreise in diesem Jahr. Was genau die beiden besprechen wollen, ist bislang nicht bekannt. Die Ankündigung des Staatsbesuchs kommt einen Tag, nachdem Kim Jong-un Pläne vorstellte, wonach er die nuklearen Streitkräfte seines Landes mit exponentieller Geschwindigkeit ausbauen wolle.
3: Thorsten Ifland von der ARD. Und er hat es eben gesagt. Nordkorea will sein Arsenal an Atomwaffen deutlich ausbauen. Das hat Machthaber Kim Jong-un angekündigt. Er hat auch gesagt, dass Nordkorea das nötige radioaktive Material dafür in den letzten Jahren verdoppelt habe. Ist das Propaganda oder gibt es tatsächlich Hinweise, dass Nordkorea seine Atomwaffenfähigkeiten ausbaut? Nicolas Malzacher hat nachgefragt bei SRF Ostasien-Korrespondent Samuel Emich.
5: Die Ankündigung wurde in den nordkoreanischen Propagandamedien gemacht. Dabei zeigte die nordkoreanische Agentur Bilder einer neuen Produktionsanlage. Sprich, es gibt konkrete Hinweise, dass Nordkorea seine Kapazitäten ausgebaut hat. Allerdings ist nicht bekannt, ob diese Anlage auf den Bildern jetzt eine Ergänzung ist der bestehenden Anlage oder eine gänzlich neue Anlage und auch nicht, inwieweit diese wirklich in Betrieb ist. Klar ist, Nordkoreas Führer Kim strebt einen Ausbau der nuklearen Fähigkeiten an und das hat man gestern noch einmal unterstrichen.
6: Und welche Ziele verfolgt Nordkorea mit dieser Ankündigung jetzt?
5: Kim Jong-un will Nordkorea fest als Atommacht auf der Landkarte verankern. Nordkorea ist zwar keine offiziell anerkannte Atommacht, aber eben das Signal ist klar, man will mit solchen Ankündigungen die Haltung unterstreichen, dass man die Nuklearsprengköpfe nicht aufgeben wird. Im Gegenteil eben, dass man sogar noch mehr will. Nordkorea hält an seinen Atomwaffen fest, das sei ein irreversibler Entscheid, heißt es dabei aus Pyongyang seit Monaten. Trotz den UN-Sanktionen, die es ja immer noch gibt und den Bemühungen der USA und auch von Südkorea, dass eben Nordkorea diese Waffen endlich aufgeben soll, das will man eben nicht. Und als US-Präsident Trump vor wenigen Wochen in Peking zu Besuch war, da wurde auch über ein erneutes Treffen zwischen Trump und Kim spekuliert. Eine Vorbedingung aus Nordkorea sei aber offenbar gewesen, dass man nicht einmal über die nukleare Abrüstung diskutieren würde.
6: Und inwiefern hängt der Zeitpunkt jetzt mit dem Krieg im Iran zusammen? Weil da spielen ja die Anreicherung von Uran und mögliche Atomwaffen eine entscheidende Rolle.
5: Der Krieg im Iran hat Nordkorea vor allem in seiner bisherigen Überzeugung bestärkt, dass man eben Atomwaffen hat und dass diese überlebenswichtig sind für das Regime. Entsprechend auch diese zunehmende Verhärtung Pyongyangs in seiner Nuklearpolitik. Dazu scheint Nordkorea vor allem auch die Entwicklung von entsprechenden Waffensystemen jetzt neu zu forcieren. Seit dem Ausbruch des Krieges im Iran hat Nordkorea verschiedene Raketentests durchgeführt, unter anderem auch mit potenziellen Trägerraketen für nukleare Sprengköpfe. Dies, nachdem es eigentlich in den vergangenen beiden Jahren eher weniger solche Raketentests gegeben hat. Die Meldung über die Erweiterung der Produktionskapazitäten, dass Nordkorea eben die nuklearen Kapazitäten exponentiell vergrößern will, das passt also in das Bild, das Nordkorea derzeit abgibt.
6: Sie haben vorhin erklärt, wie Nordkorea versucht, sich endgültig als Atommacht zu etablieren. Wie gut gelingt denn diese Strategie von Kim, über die militärische Aufrüstung die eigene geopolitische Rolle zu stärken?
5: Das gelingt durchaus zu einem gewissen Grad. Also zum Beispiel US-Präsident Trump hat Nordkorea auch schon als Atommacht bezeichnet. Kim Jong-un war auch mit Putin zu Besuch in Peking bei der großen Militärparade letzten Oktober in Peking. Auch mit seiner Unterstützung Russlands im Krieg gegen die Ukraine hat sich Nordkorea als geopolitischer Machtfaktor quasi wieder ein bisschen mehr ins Zentrum gerückt. Gerade die militärische Zusammenarbeit mit Russland hat Nordkoreas Isolation im gewissen Grad gelockert. Auch mit China scheint sich die Beziehung zu entspannen. Aber global gesehen ist Nordkorea natürlich immer noch ein sehr isoliertes und abgeschottetes Land.
3: Samuel Emich. Das Schweizer Medienhaus TH Media baut sein digitales Nachrichtenangebot aus. «Schweiz heute» heisst das neu lancierte Newsportal und rückt online nationale und internationale Themen ins Zentrum. Das wirtschaftliche Umfeld für Medien in der Schweiz ist nicht einfach. Macht dieses neue Newsportal überhaupt Sinn? Das hat Rachel Berocci, Medienredaktor Salvador Atasoy, gefragt.
7: Es macht Sinn, so wie CH Media heute aufgestellt ist. Sie sind regional stark verankert mit guten Titeln, aber das verbindende nationale Portal, das hat bis jetzt gefehlt. Zur Erinnerung, es gibt zwar Watson bei CH Media, aber das richtet sich dann an ein deutlich jüngeres Publikum. Zudem hat CH Media im vergangenen Jahr deutlich mehr Gewinn gemacht als auch schon. Es waren etwas mehr als 14 Millionen Franken. Es ist folglich etwas Geld da. Und ich glaube auch, Menschen sind heute nicht mehr so titeltreu wie früher, also so markengebunden. Sie wechseln eher. Und dass es diesen Wechselmarkt gibt, das haben ja neue Medien in den vergangenen Jahren gezeigt. Stichwort Zürich.ch, Basho.ch, Republik.
8: Haben wir denn keine Journalismuskrise mehr? Wenn CH Media weiter ausbauen kann, ist das ja eigentlich ein gutes Zeichen.
7: Es klingt so. Ich glaube aber, das ist falsch, weil die Krise ist ja nicht gelöst. Mit diesem Projekt werden nicht groß neue Stellen geschaffen. Es wird einfach intern etwas umgebaut. Zudem sind die technischen Möglichkeiten heute wesentlich besser. Auch dank KI ist es einfacher, Synergien zu nutzen. Ich denke, dieses Projekt wäre so vor ein paar Jahren schlicht nicht möglich gewesen. Aber man muss auch bedenken, der Lesermarkt, der wird ja nicht automatisch größer, nur weil es jetzt ein neues Medium gibt. Und es gibt natürlich auch keinen größeren Werbemarkt. Ein Titel mehr, der in Konkurrenz tritt, macht das Problem aus Machersicht da eher größer als kleiner.
8: Welches sind die großen Probleme, die noch immer bestehen?
7: Das größte Problem ist klar, die US-Konzerne, die die Werbung abgraben, allen voran Google und Meta. Das zweite Problem, das ich sehe, ist ein Überangebot an Gratismedien, die zunehmend auf KI-Produktion zurückgreifen. Titel, Geschichten also, die sich sehr ähneln, das entwertet die journalistischen Produkte im Allgemeinen. Und die Mediendeprivation, also dass Leute sich immer weniger für Informationsjournalismus interessieren. Diese Mediendeprivation in der Schweiz, die liegt nun schon bei fast 50%. Diese Probleme haben wir schon ein paar Jahre. Die KI verschärft viele dieser Probleme noch einmal zusätzlich.
8: Wovon hängt es denn ab, ob Schweiz heute künftig Erfolg hat?
7: Also was klar ist, ist, der Medienmarkt ist sehr zersplittert. Ein Produkt muss der seine Community kennen, es muss sie pflegen und es muss sie direkt ansprechen können. Dann etwas, was ich auch glaube, ist, man muss die Produktionskosten heute so tief halten wie möglich. Zwei Beispiele dazu, das Drucken von Papier, die Verteilung von Zeitungen, das kostet enorm. Online zu bleiben ist also die oberste Devise. Und man muss Werbekunden und Abokunden gleichermaßen gut betreuen. Die Benutzerfreundlichkeit ist hier das A und O. Man muss sich immer fragen, ist es wirklich einfach, Werbung zu kaufen? Ist es einfach, ein Abo zu kaufen? Was bekomme ich dafür? Verstehe ich das, was ich bekomme? Das Vorbild ist hier Google, denn damit wurde ja Google groß mit einfachen, billigen Tools, die eine enorme Reichweite haben. Und das versucht man nun schon seit Jahren zu kopieren.
3: Medienredaktor Salvador Atasoy. Wie geht's der Schweizer Wirtschaft in Zeiten der Kriege und Krisen? Ein guter Ort, um den Puls zu nehmen, ist das Swiss Economic Forum, das gerade in Interlaken stattfindet. Dort haben wir Monika Rühl getroffen. Sie ist Direktorin von Economy Suisse, dem grössten Dachverband der Schweizer Wirtschaft. Economy Suisse vertritt über 100'000 Unternehmen, vom KMU bis zum Grossunternehmen. Dominik Rolli hat sie gefragt, wie es der Schweizer Wirtschaft geht.
9: Ja, die Schweizer Wirtschaft ist unter Druck. Die internationale Lage ist sehr volatil, sehr viel Unsicherheit im System. Es sind schwierige Zeiten und es ist kein Ende in Sicht.
10: Schwierige Zeiten, da gibt es ja eben diese geopolitischen Spannungen im Moment. Die Lage in der Meerenge von Hormuz ist sehr unübersichtlich. Die Signale der Kriegsparteien unterschiedlich. Was bedeutet das für den Handel und die Industrie in der Schweiz?
9: Ja, wir haben verschiedene negative Effekte dieser Situation. Und eben hier, auch hier, wir wissen nicht, wann diese Situation zu Ende ist, wann dieser Krieg zu Ende ist und wann die Straße von Hormuz wieder offen ist. Einerseits haben wir Druck auf die Lieferketten. Die Lieferketten fallen auseinander, weil viele dieser Containerschiffe sind dort blockiert und können nicht passieren. Wir haben Druck auf die Energiepreise, weil durch die Straße von Hormuz 20% des Rohöls passieren diese Straße. Also haben wir eine Verknappung von Öl- und Gasprodukten. Das steigert die Preise. Das spüren wir auch in der Schweiz. Die Energiepreise steigen und damit steigt auch die Inflation. Und das gibt weiteren Druck aufs System.
10: Mit den Energiepreisen, ist das vor allem ein Preisproblem oder gibt es da tatsächlich auch Versorgungsengpässe in der Industrie?
9: Es ist sicher ein Preisproblem. Es handelt sich um eine Verteuerung der Produktion. Also es ist eine Verteuerung der Produktion, je nachdem, was man produziert und ob man beispielsweise Öl für diese Produkte braucht. Es ist eine Verteuerung der Transportwege und eine Verlängerung der Transportwege. Also wir haben eine Situation der Verteuerung, aber auch eine Situation der Versorgungssicherheit, die nicht mehr gewährt ist. Oder? Wir wissen nicht, wann diese Schiffe sich fortbewegen können. Und wir müssen uns auch bewusst sein, wenn dann hoffentlich der Krieg bald zu Ende ist, dann wird es Wochen, wenn nicht Monate brauchen, bis sich die Situation entspannt. Und das macht mir ebenfalls etwas Sorgen.
10: Gut, jetzt kann man ja sagen, diese Unsicherheit, die währt ja eigentlich schon ziemlich lange. Wir hatten die Corona-Pandemie, den Ukraine-Krieg oder auch den Zollstreit mit den USA. Sind denn die Unternehmen in der Schweiz schon ein Stück weit daran gewöhnt, an diese Unsicherheit?
9: Ja, es ist tatsächlich so, dass wir in einer Welt leben, wo sich die eine Krise der anderen folgt oder wo sich Krisen überlagern. Gerade jetzt ist wieder die Zollkrise, scheint wieder in eine nächste Eskalationsphase zu gehen. Und auch dort wissen wir nicht, wie das ausgeht. Natürlich wissen das die Unternehmen, natürlich adaptieren sich die Unternehmen auf diese Situation. Sie tun das ständig. Sie sind auch relativ gut, die Schweizer Unternehmen, das muss man sagen. Aber es ist wirklich schwierig. Und die Stimmungslage ist schon so beschränkt. Gut, weil irgendwie man möchte schon gerne wieder mehr Sicherheit, mehr Stabilität, damit man seine Unternehmung in ruhigeren Gewässern vorwärts treiben kann.
10: Spüren Sie das auch in den Gesprächen mit Unternehmerinnen und Unternehmern hier am SEF?
9: Ja, das spürt man sehr gut hier am SEF in den Gesprächen. Also wie verschiedene Branchen sind unterschiedlich betroffen. Man spürt auch eine gewisse Verunsicherung, offenbar auch bei den Konsumenten und Konsumentinnen, weil der Detailhandel beispielsweise läuft nicht mehr so gut, wie das auch schon der Fall war. Die Verunsicherung ist da und wir haben das auch gesehen. Wir haben eine Konjunkturprognose vorgestellt seitens von Economy Suisse. Wir machen das zweimal pro Jahr. Dafür machen wir eine Umfrage bei unseren Mitgliedern. Und die hat ergeben, gleich auch wie die Umfrage, die das SEF gemacht hat, für die KMU-Befindlichkeit, ja, die Lage ist bedrückt, man macht sich Sorgen. Und ja, ich glaube, wir warten alle auf einen Befreiungsschlag, auf wieder eine klarere Situation, wo es sich besser planen und damit auch besser geschäften lässt.
10: Sie haben gesagt, die Unternehmen, die adaptieren sich eigentlich konstant an die neuen Gegebenheiten. Welche Möglichkeiten gibt es denn ganz konkret für Schweizer Unternehmen, die Lieferketten anzupassen?
9: Gut, die Unternehmen, die müssen das ohnehin ständig tun. Also es ist so, das ist eine ständige Aufgabe. Die überprüfen ihre Lieferketten und schauen, ob sie Anpassungen machen können. Aber natürlich ist es schwieriger, diese Lieferketten anzupassen, wenn das ganze System instabil ist oder wenn die Absatzmärkte instabil sind, wenn die Herkunftsmärkte instabil sind, wenn der Zollhammer dann die unterschiedlichen Märkte unterschiedlich trifft. Das gibt Instabilität ins System. Und natürlich versucht man, die Lieferketten kurz zu halten. Also man versucht, Lieferanten zu finden, die näher, jetzt in unserem Fall an der Schweiz, sind, sodass man weniger Transportkosten hat, dass man vielleicht aufgrund der Nähe eine gewisse höhere Sicherheit hat. Aber die Möglichkeiten sind natürlich je nach Branche nicht beliebig hoch. Und das muss man sich immer wieder auch vergegenwärtigen. Es ist anspruchsvoll. Es ist anspruchsvoller geworden, die Lieferketten gut auszurichten,
3: sagt Monika Rühl, Direktorin von Economy Suisse. Das Gespräch haben wir am Swiss Economic Forum in Interlaken aufgenommen. Und da bleiben wir auch. Früher galt, produzieren dort, wo es am günstigsten ist, liefern dann, wenn es gebraucht wird. Aber die letzten Jahre mit Pandemie, Kriegen und Krisen haben gezeigt, wie verletzlich globale Lieferketten sind. Was bedeutet das für ein Unternehmen wie die Migros, die jeden Tag tausende Produkte in die Läden bringen muss? Das hat Dominik Rolli am Swiss Economic Forum Rainer Baumann gefragt. Er ist Mitglied der Migros Generaldirektion und Leiter Operations.
11: Zum Glück spüren wir es bei Lebensmitteln nur sehr beschränkt, weil wir produzieren natürlich primär in der Schweiz oder im näheren europäischen Ausland. Bei den Verpackungen, wie Sie angesprochen haben, dort sieht es ganz anders aus. Und dann natürlich bei Nicht-Lebensmitteln, Weihnachtskugeln, Sachen, die typischerweise in Fernost produziert werden. Dort sieht es natürlich ganz anders aus. Diese Ware wird auch dieses Jahr wieder schwierig zurückzuholen sein hier ins Land.
12: Also da fehlt es jetzt schon an dieser Ware, kann man das sagen, oder?
11: Wir sehen natürlich, wie die Schiffe unterwegs sind, und es kann durchaus sein, dass mal bei Ostern bei uns im Lager eine Weihnachtskugel ankommen wird anstelle vom November, weil die Schiffe sind wieder um Afrika unterwegs und das Ganze im Schritttempo, weil ja auch die entsprechenden Treibstoffpreise gestiegen sind, und dann fahren die Reedereien in der Regel mit halber Geschwindigkeit, weil das ihren Treibstoffverbrauch signifikant senkt. Und bezahlt sind sie pro Container. Entsprechend versuchen sie, sich ökonomisch zu optimieren. Und Weihnachtskugeln fliegt man nicht. Das wäre ökologisch nicht tragbar.
12: Macht Sinn, ja. Verpackungen haben Sie noch angesprochen. Das ist ein Problem im Moment. Inwiefern?
11: Verpackungsrohstoffe werden natürlich weltweit produziert. Wenn wir Kartonindustrie anschauen, da gibt es sehr viele Sachen, die weltweit herkommen. Wir haben da zum Glück schon im Corona-Bereich begonnen, stark auf schweizerische und nahe europäische Produktion umzustellen. Entsprechend haben wir da aktuell kein Problem. Also niemand muss die Eier selber in den Händen nach Hause tragen. Keine Panik, es hat noch genügend. Auf der anderen Seite kann es durchaus mal sein, dass eine Verpackung plötzlich nicht mehr grau, sondern blau oder orange ist, weil einfach die entsprechende Farbe nicht verfügbar ist.
12: Und so flexibel ist man dann in dieser Situation?
11: Ja, gezwungenermaßen müssen wir uns anpassen.
12: Die Kundinnen und Kunden, die sehen am Ende nur, ist das Regal voll oder nicht? Was muss alles funktionieren im Hintergrund, damit das so bleibt?
11: Am Schluss, wenn wir über die Lebensmittel sprechen, dann muss sich nicht fundamental was verändern. Diese globalen Konflikte spielen bei uns in der Lebensmittelproduktion zum Glück nicht direkt eine Rolle. Indirekt vielleicht. Sieht eben anders aus bei Produkten, die globaler produziert werden. Und dort werden wir natürlich auch sehen, dass diese Produkte allenfalls später ins Regal kommen oder teurer. Und teurer heißt natürlich auch, wenn wir jetzt, ein Lieblingsbeispiel ist immer frische Mangos, die kommen häufig per Flugfracht. Flugfracht ist aktuell sehr reduziert worden, die Preise sind sehr stark gestiegen. Das heißt, wenn man weiterhin möglichst alles zum günstigsten Preis haben wollte, dann müssten sich diese globalen Spannungen sehr schnell entschärfen. Ansonsten werden wir das bei gewissen Preisen sehen. Müssen wir Panik haben vor leeren Regalen? Typischerweise nicht. Die Schweiz hat auch schon im Ukraine-Konflikt gezeigt, wo es im Kornbereich zu wenig Korn hat, dass wir mit unseren tiefen Taschen auf dem globalen Markt gewisse Restbestände zusammenkaufen. Aber das sehen wir entsprechend bei den Preisen. Aber wie gesagt, die Mehrheit der Produktion ist inländisch. Daher dürfen wir weiterhin auch auf eine gute Versorgung Ausblick haben.
3: Rainer Baumann, Mitglied der Migros Generaldirektion. Die Jodlerin Nadja Raes gewinnt den Grand Prix Musik 2026. Einmal im Jahr vergibt das Bundesamt für Kultur die Schweizer Musikpreise, insgesamt 7, darunter den mit 100'000 Franken dotierten Grand Prix Musik. Nadja Raes ist die erste Gewinnerin aus der Schweizer Volksmusik. Luca Koch aus der Musikredaktion hat sie in Einsiedeln in ihrem Jodelstudio besucht.
13: Ein Freudejuz von Jodlerin Nadia Räs, frische Gewinnerin des Grand Prix Musik 2026. Ausgewählt von einer Fachjury, vergeben vom Bundesamt für Kultur. Für die Schweizerin Nadia Räs war es eine große Überraschung, als das Telefon klingelte.
14: Ich war daheim, ich war im Kochen und ich hatte echt zuerst das Gefühl, das kann nicht wahr sein. Also ich habe wirklich ein paar Tage gebraucht, um das irgendwie glauben. Ja, dann hat es dann auch so ein paar schriftliche Mails gegeben und dachte, ja, stimmt, glaub doch, ich habe das nicht geträumt. Und ich habe mich natürlich sehr, sehr gefreut.
13: Nadia Räs ist eine wegweisende Jodlerin, Vermittlerin der Schweizer Volksmusik und Gesangspädagogin. Das Rezept für ihren Erfolg, Authentizität und der Drang nach vorne.
14: Ich kann mit grossem Stolz sagen, ich habe immer einfach das gemacht, was mir gefällt. Ich bin mir, glaube ich, sehr, sehr treu geblieben immer. Und was mir gefällt, ist, dass ich mich mit meinen Wurzeln, mit meinen musikalischen Wurzeln auseinandersetze. Und das ist ein Prozess, der nie aufhört. Und etwas, was mir immer wichtig ist, und da drückt halt einfach auch Gesangspädagogin durch, ist, mich zu fordern.
13: Nadia Räs jodelt seit ihrer Kindheit, studiert klassischen Gesang in Zürich, auch weil es das Fach Jodeln auf Hochschulniveau noch nicht gab. Damals wusste sie nicht, dass sie die erste Professorin für Jodel werden würde und heute leitet sie sogar die Abteilung Volksmusik an der Hochschule Luzern. 2016 gewann Nadia Räs einen der 7 Schweizer Musikpreise, letztes Jahr den goldenen Violinschlüssel, die höchste Auszeichnung der Volksmusik und nun den Grand Prix Musik als erste Gewinnerin aus der Volksmusik überhaupt. Eine Auszeichnung für ihr Lebenswerk und das mit 47 Jahren. Ich wollte wissen, wie geht's weiter?
14: Das weiß ich nicht, aber es geht weiter. Meine musikalische Arbeit ist noch nicht fertig. Also ich glaube, da gibt es noch ganz viel zu entdecken und ich freue mich sehr darauf. Aber wer weiß, was noch passiert? Ich weiß es nicht. Ich sage auch schon lange immer mal wieder, ich würde gerne Wirtin. Vielleicht bin ich plötzlich Wirtin. Vielleicht bin ich dann die jodelnde Wirtin. Ich weiß es nicht, aber das ist jetzt noch in weiter Ferne.
13: Bevor sie also ihr eigenes Restaurant eröffnet, bleibt sie noch in der Musik tätig und sieht den Preis als Ansporn für sich und fürs Jodeln.
14: Also für mich persönlich als Künstlerin ist es ein Ansporn, um einfach meine Stimme weiter zu entdecken, einfach noch tiefer in meine Stimme zu gehen. Fürs Jodeln gibt es für mich noch ganz, ganz viele Sachen, die man machen könnte. Oder ein Herzensprojekt von mir ist das jodelnde Klassenzimmer, das im Rahmen von dieser UNESCO-Geschichte entstanden ist. Und das ist noch ganz ein kleines Pflänzchen und ich sage bei jeder Gelegenheit, sage ich, wenn ich dann mal auf dem Sterbebett liege, dann hat jedes Kind während der Schulzeit irgendwann mal Kontakt mit dem Jodeln oder natürlich mit der Volksmusik, mit unserer Volkskultur.
13: Nur ein Baum, der tiefe Wurzeln hat, kann viele Früchte tragen. So beschreibt Nadia Räs ihre Schaffenskraft und jodelt traditionsbewusst und gleichzeitig unglaublich entdeckungsfreudig.
3: Luca Koch. Die Preisverleihung findet dann am 19. September statt. Das war's für heute mit 4x4. Hier auf Ihrem Infosender geht's nun weiter mit dem Update aus der Nachrichtenredaktion. Am Mikrofon verabschiedet sich Rina Telli.

0: Die Nachrichten von SRF um 11 Uhr mit Mario Sturni. Vor einer halben Stunde hat das 59. eidgenössische Schützenfest im Kanton Graubünden begonnen. Es ist einer der größten Sportanlässe der Schweiz. 35.000 Schützinnen und Schützen werden erwartet und rund 100.000 Zuschauerinnen und Zuschauer. Geschossen wird einen Monat lang auf insgesamt 20 Schießplätzen. Höhepunkt des Schützenfestes ist am Samstag in einer Woche mit einem Festumzug durch die Stadt Chur. Das eidgenössische Schützenfest gibt es seit 1824. Es findet in der Regel alle 5 Jahre statt. Gut 5 Monate nach der Brandkatastrophe von Gramontana wird das Besitzerpaar der betroffenen Bar erstmals zusammen vernommen. Das Ehepaar Moretti erschien am Morgen gemeinsam in Sitten für eine sogenannte Konfrontationsbefragung. Das heißt, die beiden werden erstmals im Beisein des anderen befragt. Sie sollen dabei Auskunft geben, wer welche Aufgaben hatte und welche Anweisungen es gab. Bei früheren Vernehmungen seien beide oft Antworten schuldig geblieben mit dem Hinweis, das wisse nur der jeweils andere, erklärten Opferanwälte. Vor Ort in Sitten wurden die Sicherheitsvorkehrungen verstärkt. Die Walliser Kantonspolizei sicherte den Eingang zum Anhörungssaal mit Absperrgittern. Pop-Superstar Taylor Swift ist zur reichsten Musikerin der Geschichte aufgestiegen. Das schreibt das Magazin Forbes, welches das Vermögen der US-Amerikanerin auf 2 Milliarden Dollar schätzt. 2024 hatte Swift laut Forbes den Status einer Milliardärin erreicht. Angaben und Ranglisten zur Milliardärin gelten als nicht exakt. Sie entstehen durch das Zusammentragen von Informationen zu Vermögenswerten wie Aktien, Immobilien und Kunstobjekten. Und in Australien haben die Behörden mehr als 100.000 exotische Kakerlaken beschlagnahmt, die ein Züchter illegal hielt. Laut dem australischen Umweltministerium ist es der größte Fund solcher illegal gehaltener Tiere in der Geschichte des Landes. Bei den sichergestellten Tieren handelt es sich unter anderem um argentinische Schaben und Madagaskar-Fauchschaben. Sie werden als Futtertiere für Reptilien, Amphibien und Fische gezüchtet. Australien verfügt über eines der strengsten Biosicherheitsgesetze der Welt. Das Land versucht, die Einschleppung fremder Arten zu verhindern. Die Behörden befürchten, dass eingeführte Tiere und Pflanzen das australische Ökosystem aus dem Gleichgewicht bringen und der Landwirtschaft großen Schaden zufügen könnten. Die Wetteraussichten: am Vormittag dominieren noch die Wolken und lokal ist es nass. Später ist es dann zunehmend sonnig bei 19 Grad. Im Süden ist es freundlicher und wärmer mit bis zu 25 Grad. Das waren die Nachrichten von Radio SRF, verantwortlich Thomas Fuchs.
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2: Schön, hören Sie Ihren Infosender. Hier geht es jetzt gleich weiter mit der aktuellsten Ausgabe unseres Podcasts News Plus.
3: Sie hacken voll auf ihn ein. Und alle finden es gut.
4: Und der Ball sitzt!
3: Ohne ihn läuft nichts an der Fußball-WM, die in einer Woche startet. Und darum schauen wir uns heute die Bälle an, mit denen an der WM gekickt wird. Diese Bälle, die kommen aus Pakistan. Genauer gesagt aus Sialkot, eine Stadt im Osten von Pakistan. Da kommen 70% aller Fußbälle weltweit her. Crazy, oder? Warsha Murad stellt solche Bälle her. Die freuen sich, dass ihre Bälle

0: ins Ausland gehen, sagt Warscha Murad. Diese etwas andere Fußballstory, die schauen wir uns jetzt an bei News Plus. Ich bin Rina Telli, Salitan. Es gibt Geschichten, an denen bleibe ich hängen. Und zwar so richtig fest. Die Geschichte von Warscha Murad ist so eine. Sie seien glücklich und stolz, dass sie Experten seien im Fußballnähen, sagt sie. Warscha Murad ist 29 Jahre alt und arbeitet in einer von 1000 Fabriken in Sialkot, die Stadt, die Fußbälle für die Welt herstellt. Eben, 70% der Fußbälle auf der Welt, die kommen aus Sialkot. Vom Spielball für Kids bis zu den Profibällen für die WM. Darunter sind auch die für die WM, die genau in einer Woche in den USA, Kanada und Mexiko startet. Wie kommt das?
1: Ja, das habe ich mich auch gefragt. Wie kommt es, dass 3/4 aller Bälle, die bei Turnieren weltweit benutzt werden, aus einer mittelgroßen Stadt in Pakistan kommt?
0: Das ist Lena Bodewein. Sie ist Journalistin, arbeitet für die deutsche ARD und hat ihr Büro in Neu-Delhi in Indien. Für diese Geschichte wollte sie nach Pakistan, nach Sialkot. Klar will sie das als Journalistin. Das ging dann aber nicht, weil ihr die Behörden kurzfristig kein Visum erteilt haben. Also hat sie Journalistinnen in Pakistan kontaktiert und die sind dann nach Sialkot, um sich das Ganze anzuschauen.
1: Ich hatte ehrlich gesagt noch nie von Sialkot gehört, aber dann hatten wir ein Team dort und die haben dann rausgefunden, dass es anscheinend so war, Pakistan, also damals noch großes Indien sozusagen, als die Briten dort Kolonialherren waren, war es wohl so, dass britische Soldaten Fußbälle mitgebracht haben aus ihrer Heimat und gespielt haben und wenn diese Fußbälle kaputt gingen, dann gingen sie damit zu den örtlichen Nähern. Da haben die Männer genäht und sehr stark und sehr gut genäht. Das ist natürlich ganz wichtig für Fußbälle, gerade noch diese alten dicken Lederfußbälle, dass die straff genäht werden und ganz dicht genäht werden, damit kein Wasser reinkommt. Und diese Tradition hat sich auch nach dem Abzug der Briten gehalten. Das war sozusagen das Handwerk der Stadt und die Näher waren berühmt. Und dann, irgendwann Ende der 70er, hat Adidas seine Aufträge für den WM-Ball, den Tango, nach Pakistan gegeben. Und damit ging dieser ganze Boom los. Jetzt gibt es mehr als 1000 Fabriken in Sialkot, die Bälle für die Verbände, für die weltweiten Fußballerinnen und Fußballer überall nähen.
0: Der Tango war also der erste WM-Fußball, der in Sialkot hergestellt wurde. Und seither rollen WM-Bälle made in Pakistan über den Rasen. In Sialkot arbeiten mittlerweile auch viele Frauen in den Fußballfabriken, sagt Lena Bodewein.
1: Das sind auch Frauen vor allem deshalb, weil der Fabrikbesitzer uns auch gesagt hat, die kommen, die bleiben, die wechseln nicht so häufig, die lassen uns nicht im Stich. Und wenn sie gehen, dann plappern sie auch nicht sozusagen die Firmengeheimnisse aus. Das kennen nämlich die Fabrikbesitzer wohl leider von den männlichen Mitarbeitern, dass sie dann Betriebsgeheimnisse preisgeben sozusagen. Und das sagen sie, nee, die Frauen sind da zuverlässig und wir haben extra viele Frauen auch angeworben.
0: Eine dieser Frauen sei Warscha Murad gewesen. Sie habe damals noch keine Ahnung gehabt, wie man einen Fußball herstellt, sagt Murad.
1: Also sie sind losgezogen, haben ein Team losgeschickt an alle möglichen Orte und haben gesagt, wir brauchen gute Näherinnen. Kommt doch bitte hierher. Und da sind sie erstmal auf viel Misstrauen getroffen, aber haben dann gesagt, wir laden eure Familien ein, bringt eure Eltern mit. Ihr könnt euch alle angucken, wo gearbeitet wird. Sie haben extra dann auch eigene Gebetsbereiche für die Frauen eingerichtet, eine eigene Kantine. Es gibt jetzt auch Kinderbetreuung in Sialkot. Das war vorher auch alles nicht gegeben. Und dann haben viele Frauen, eben auch Warscha Murad, mit der wir dann vor allem gesprochen haben, gesagt, na gut, wir gucken uns das mal an und vielleicht bleiben wir und sind geblieben. Und das ist inzwischen so, dass 35-40% der Mitarbeitenden eben Frauen sind.
0: Wie muss ich mir denn die Arbeit vorstellen? Also unter welchen Bedingungen arbeiten die Näherinnen und Näher?
1: Also Vasha Murat sagt, die Bedingungen sind insofern ganz angenehm, weil es immer Strom gibt. Und das ist in vielen anderen Privathäusern in Pakistan eben nicht immer gegeben. Also das sind ja Sachen, die machen wir uns oft gar nicht bewusst, wie toll das ist, dass man an einen Arbeitsplatz geht, der zum Beispiel Fenster hat oder wo kein Wasser reinkommt oder wo es eben Strom gibt und damit auch Klimaanlagen, was natürlich bei extremer Hitze ganz, ganz, ganz wichtig ist, weil Vasha Murat zum Beispiel nachts kaum schlafen kann, wenn der Strom ausfällt. Dann kann man nicht kühlen und dann sagt sie, dann ja, komme ich auch zu spät zur Arbeit.
0: Für eine Frau sei es wichtig zu arbeiten, sagt Vasha Murat. Wegen der Inflation könne ein Mann allein nicht genug verdienen. Auf der Arbeit gibt es im Vergleich zu daheim immer Strom.
1: Auf der Arbeit selber ist dann eben Strom da. Das heißt, es ist schön gekühlt, es ist sauber. Es sind ganz viele verschiedene Arbeitsstationen, an denen eben die ganz vielen verschiedenen Schritte für die Ballherstellung passieren. Also es kommt ja sozusagen das Polyurethan, der Kunststoff, aus dem ein moderner Ball besteht, an in Lagen. Dann kommen viele Lagen übereinander. Dann wird das Ganze zusammengeklebt, es wird laminiert, es wird gedruckt und dann wird es geprägt, geschnitten in diese kleinen Segmente, in diese wabenförmigen Teile, Sechsecke und Achtecke, die dann nachher zusammengenäht werden. Und da gibt es dann eben diese Stationen, die Presser, die Schneider, die Bedrucker, die Laminierer und dann eben die Näherinnen und Näher.
0: Eine dieser Näherinnen ist eben Vasha Murat. Sie nähe 450 Bälle am Tag mit der Maschine.
1: Und auch da ist es zum Teil von Maschine, zum Teil aber eben so vor allem die letzten Nähte werden von Hand gemacht, weil die mit so einem ganz dicken, festen Garn, wirklich mit einer dicken Nadel und mit Nachdruck gestochen und zusammengenäht werden müssen. Also das sind so die verschiedenen Stationen. Dann wird geprüft, dann wird aufgepumpt, aufgepustet, aufgeblasen und getestet, ist er dicht. Und dann können die Bälle da rausrollen und das sind 14.000 Bälle am Tag, die die Fabrik dort verlassen. Und Vasha Murat sagt, sie näht 400 und manchmal sogar 450 Bälle am Tag, weil sie sagt, wenn die Männer das können, ich nähe immer 10 mehr als die.
0: Die Bälle, die Vasha Murat herstellt, an die haben vielleicht schon große Hallo? Fußballstars gekickt. An der WM werden die Bälle aus ihrer Fabrik aber nicht übers Feld rollen. Die kommen aus einer anderen Fabrik.
2: Hallo.
1: Aus einer anderen Fabrik und da durften wir nicht hinein, weil Adidas nicht zugelassen hat. So, also man darf dort nicht in der Fabrik drehen, weil diese WM-Bälle natürlich immer so mit besonders Geheimnis versehen sind. Aber diese Bälle hier, die wir gesehen haben, die sind eben auch für die FIFA und für andere Verbände. Also damit werden auch Turniere gespielt.
0: In dieser WM-Fabrik sieht es nach Hightech aus. Zumindest zeigen das die Videos von Adidas.
1: Die mussten natürlich dann investieren in andere Maschinen. Das ist natürlich dann für die Näherinnen und Näher eine große Sorge. Wir hatten auch natürlich in die WM-Ballfabrik gehen wollen und genau das auch abbilden wollen. Wie ist die Sorge der Näherinnen und Näher, die ihre Jobs irgendwie durch mehr Maschinen ersetzt sehen? Aber es ist ja ein großer Streit, thermisch hergestellte Bälle oder eben dann doch noch genähte Bälle. Das sieht man als Näher natürlich kritisch und freut sich nicht, muss dann aber eben umlernen. So, und die Fabrik musste natürlich dann auch andere Maschinen anschaffen. Das ist eine große Investition, die man dann nur macht, wenn man weiß, wir sind weiterhin diejenigen, die diesen Auftrag bekommen.
0: Ich habe mal auf der Webseite von Adidas nachgeschaut. Der WM-Ball, der kostet 170 Euro. Ich gehe mal davon aus, dass sich Vasha Murat diesen Ball nicht leisten kann 170 Euro, das ist mehr als ihr Monatslohn.
1: Sascha Murat hat angefangen mit 28 Euro im Monat und hat sich jetzt nach 11 Jahren hochgearbeitet auf 155 Euro im Monat. Das ist natürlich für unsere Verhältnisse erschreckend wenig für so eine harte, lange Arbeit, die ja auch viele Stunden am Tag dauert. Aber es ist tatsächlich nahe dem mittleren Lohnniveau in Pakistan. Und es ist insofern eine angenehmere Arbeit, haben wir dann zu hören bekommen, als das eben unter guten Arbeitsbedingungen ist, dass es eben sicher und sauber ist und gerade für die Frauen eben auch mit Annehmlichkeiten wie eigener Kantine und eigenen Gebetsräumen versehen. Das ist das Ganze, was sie dort verdienen können. Und sie sagt, das ist für sie sehr wichtig, weil sie damit ihre Familie, ihre Eltern und ihre Geschwister versorgen kann. Ein Experte für Arbeitsrecht und Arbeitsbedingungen, den wir gesprochen haben, hat auch erzählt, dass viel mehr Frauen, viel mehr Familien ihre Kinder jetzt in die Schule schicken können, in diesem Bundesland, im Punjab. Einfach durch die gestiegenen Verdienste, durch die verbesserten Bedingungen, weil der ganze Bereich, die ganze Stadt und das Ganze drumherum jetzt einfach eine viel bessere, stärkere, stabilere Wirtschaft haben. Und sich dort auch mehr Universitäten zum Beispiel angesiedelt haben. Es ist so diese ganze Folge von so einer wirtschaftlichen Entwicklung, dass jetzt auch mehr Leute studieren und eben auch mehr Frauen studieren können. Das ist natürlich etwas, wenn man erstmal hört, die kriegen da 155 Euro im Monat. Das ist nicht viel. Aber was sich daraus ergibt, vielleicht auch für zukünftige Generationen, das ist natürlich etwas, das ist mit dieser bloßen Summe nicht wirklich ausreichend beschrieben.
0: Wenn wir noch einmal zurückkehren zu den Fußballern selbst. Also wie stehen denn die Leute dort zu ihrer Arbeit? Ist das ein Job wie jeder andere oder gibt es da auch einen Stolz, Teil der WM zu sein?
1: Da gibt es schon einen Stolz. Also dass sie auch sagen, ich freue mich sehr, dass die Welt sozusagen auf unsere Fußbälle schaut, auf das, was wir hergestellt haben. Ich weiß, dass die viel reicher sind und dass die Menschen dort Geld für die Tickets bezahlen, das wir uns im Leben nicht leisten können. Aber sie schauen auf die Bälle aus Pakistan und da sagen die Leute, wir haben zwar noch nie bei einer WM mitgemacht, so scharf sind sie jetzt auch nicht drauf, weil Cricket natürlich viel wichtiger ist in dem Land. Aber nö, wir gucken da drauf und sagen, toll, da habe ich womöglich mitgenäht.
0: Und richtig ins Rollen kommt der Ball dann heute in einer Woche. Dann geht's los mit der WM. Im ersten Match spielt Mexiko gegen Südafrika. Mit einem Ball aus Pakistan an den Füßen. Heute waren für euch Silvia Staub, Marc Allemann und Rina Telli am Start. Salut zusammen und bis dann.
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7: Nordkorea will sein Arsenal an Atomwaffen deutlich ausbauen. Das hat Machthaber Kim Jong-un angekündigt. Und hat auch gesagt, dass Nordkorea das nötige radioaktive Material dafür in den letzten Jahren verdoppelt habe. Ist das alles Propaganda oder gibt es tatsächlich Hinweise, dass Nordkorea seine Atomwaffenfähigkeiten ausbaut? Nicolas Malzach hat nachgefragt bei unserem Ostasien-Korrespondenten Samuel Emch.
8: Die Ankündigung wurde in den nordkoreanischen Propagandamedien gemacht. Dabei zeigte die nordkoreanische Agentur Bilder einer neuen Produktionsanlage. Sprich, es gibt konkrete Hinweise, dass Nordkorea seine Kapazitäten ausgebaut hat. Allerdings ist nicht bekannt, ob diese Anlage auf den Bildern jetzt eine Ergänzung ist der bestehenden Anlage oder eine gänzlich neue Anlage und auch nicht, inwieweit diese wirklich in Betrieb ist. Klar ist, Nordkoreas Führer Kim strebt einen Ausbau der nuklearen Fähigkeiten an und das hat man gestern noch einmal unterstrichen.
4: Und welche Ziele verfolgt Nordkorea mit dieser Ankündigung jetzt?
8: Kim Jong-un will Nordkorea fest als Atommacht auf der Landkarte verankern. Nordkorea ist zwar keine offiziell anerkannte Atommacht, aber eben das Signal ist klar, man will mit solchen Ankündigungen die Haltung unterstreichen, dass man die Nuklearsprengköpfe nicht aufgeben wird. Im Gegenteil, eben, dass man sogar noch mehr will. Nordkorea hält an seinen Atomwaffen fest, das sei ein irreversibler Entscheid, heißt es dabei aus Pyongyang seit Monaten. Trotz den UN-Sanktionen, die es ja immer noch gibt, und den Bemühungen der USA und auch von Südkorea, dass eben Nordkorea diese Waffen endlich aufgeben soll, das will man eben nicht. Und als US-Präsident Trump vor wenigen Wochen in Peking zu Besuch war, da wurde auch über ein erneutes Treffen zwischen Trump und Kim spekuliert. Eine Vorbedingung aus Nordkorea sei aber offenbar gewesen, dass man nicht einmal über die nukleare Abrüstung diskutieren würde.
4: Und inwiefern hängt der Zeitpunkt jetzt mit dem Krieg im Iran zusammen? Weil da spielen ja die Anreicherung von Uran und mögliche Atomwaffen eine entscheidende Rolle.
8: Der Krieg im Iran hat Nordkorea vor allem in seiner bisherigen Überzeugung bestärkt, dass man eben Atomwaffen hat und dass diese überlebenswichtig sind für das Regime. Entsprechend auch diese zunehmende Verhärtung Pyongyangs in seiner Nuklearpolitik. Dazu scheint Nordkorea vor allem auch die Entwicklung von entsprechenden Waffensystemen jetzt neu zu forcieren. Seit dem Ausbruch des Krieges im Iran hat Nordkorea verschiedene Raketentests durchgeführt, unter anderem auch mit potenziellen Trägerraketen für nukleare Sprengköpfe. Dies, nachdem es eigentlich in den vergangenen beiden Jahren eher weniger solche Raketentests gegeben hat. Die Meldung über die Erweiterung der Produktionskapazitäten, dass Nordkorea eben die nuklearen Kapazitäten exponentiell vergrößern will, das passt also in das Bild, das Nordkorea derzeit abgibt.
4: Sie haben vorhin erklärt, wie Nordkorea versucht, sich endgültig als Atommacht zu etablieren. Wie gut gelingt denn diese Strategie von Kim, über die militärische Aufrüstung die eigene geopolitische Rolle zu stärken?
8: Das gelingt durchaus zu einem gewissen Grad. Also zum Beispiel US-Präsident Trump hat Nordkorea auch schon als Atommacht bezeichnet. Kim Jong-un war auch mit Putin zu Besuch in Peking bei der großen Militärparade letzten Oktober in Peking. Auch mit seiner Unterstützung Russlands im Krieg gegen die Ukraine hat sich Nordkorea als geopolitischer Machtfaktor quasi wieder ein bisschen mehr ins Zentrum gerückt. Gerade die militärische Zusammenarbeit mit Russland hat Nordkoreas Isolation im gewissen Grad gelockert. Auch mit China scheint sich die Beziehung zu entspannen. Aber global gesehen ist Nordkorea natürlich immer noch ein sehr isoliertes und abgeschottetes Land.
4: Und was bedeutet das jetzt alles für die Sicherheit in der Region? Sie haben ja gerade vorhin erwähnt, dass es jetzt wieder vermehrt auch Raketentests gibt aus Nordkorea.
8: Die Sicherheitslage in der Region ist nicht nur von der nuklearen Aufrüstung Nordkoreas geprägt. Auch China hat rasant aufgerüstet in den vergangenen Jahren, Jahrzehnten und droht Taiwan militärisch unter seine Kontrolle zu bringen. Zugleich ist der Sicherheitspartner für Japan, Südkorea und Taiwan, also die USA unter Trump, zu einem Unsicherheitsfaktor geworden. Deshalb überlegt man sich hier, wie die eigene Sicherheit garantiert werden kann. Das geht dann so weit, dass man sich eben auch in Südkorea und Japan plötzlich über Atomwaffen Gedanken macht. In Südkorea wäre gar eine Mehrheit der Bevölkerung für den Erwerb eigener Atomwaffen. Je nach Umfragen geht das bis zu 75% der Bevölkerung. Und das ist eben durchaus auch dieser nuklearen Aufrüstung Nordkoreas zuzuschreiben, aber der allgemeinen Sicherheitslage in Ost. Asien.
7: Das sagt SRF-Ostasien-Korrespondent Samuel Emch. Und hier geht es jetzt weiter mit unserem täglichen Blick zurück.
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7: Es gibt Dinge, die sind so alltäglich, dass man sich gar nicht vorstellen kann, dass es früher mal anders war. Zum Beispiel das Reisen. Wer mit dem Auto etwas der Schweiz ins angrenzende Ausland fährt, muss an der Grenze grundsätzlich keinen Ausweis oder Pass mehr zeigen. was heute für uns normal und eine Gewohnheit ist, das war eben nicht immer so und ist eine Folge des Schengen-Dublin-Abkommens. Zu diesem Bündel aus Abkommen hat das Schweizer Stimmvolk am 5. Juni 2005 an der Urne Ja gesagt, also genau heute vor 21 Jahren und das nach einem emotionalen Abstimmungskampf. Mehr dazu in der Tageschronik von Lukas Lüthi.
10: Das Schengen-Dublin-Abkommen besteht aus mehreren Teilen. Kommen wir zuerst zu Schengen. Das ist übrigens ein Dorf in Luxemburg am Fluss Mosel. Dort haben 1985 die Länder Deutschland, Frankreich, Luxemburg, Belgien und die Niederlande das Schengener Übereinkommen unterzeichnet. Damit soll unter anderem der Reiseverkehr zwischen diesen Ländern vereinfacht werden. Zum Abkommen gehört aber noch mehr, zum Beispiel ein Informationssystem, mit dem die Polizei nach Personen fanden kann. Das Dublin-Abkommen wurde 5 Jahre später in der irischen Hauptstadt von den damaligen EU-Ländern unterzeichnet. Es regelt unter anderem, welcher Staat zuständig ist, um Asylgesuche zu behandeln. Heute machen bei den Schengen-Dublin-Abkommen fast alle EU-Staaten und die Länder Island, Liechtenstein, Norwegen und eben die Schweiz mit. Und dass die Schweiz am 5. Juni 2005 in einer Volksabstimmung Ja dazu sagte, freute den damaligen Bundespräsidenten Samuel Schmid.
11: Wir stellen fest, dass eine Mobilisierung der Bevölkerung stattgefunden hat, dass dieses Problem die Leute auch beschäftigt hat und sind jetzt auch froh über ein doch deutliches Resultat.
10: 54,6% der Stimmenden sagten Ja zu den Schengen-Dublin-Abkommen. 45,4% waren dagegen. Die Stimmbeteiligung lag bei über 56%. Der Abstimmung war ein monatelanger und emotionaler Abstimmungskampf vorangegangen. Widerstand und Skepsis kamen etwa aus dem Kanton Tessin, als Grenzkanton direkt betroffen von den neuen Verträgen. Giuliano Bignasca, der damalige Präsident der Lega dei Ticinesi, sagte dem Schweizer Fernsehen, die Grenzen zu öffnen sei für das Tessin ein Problem, etwa wegen den Löhnen.
12: Grenzgängerinnen könnten als Sekretärinnen für 1.300 oder 2.000 Franken im Monat angestellt werden. Das ist eine Konkurrenz für die Tessiner Arbeitnehmerinnen und Arbeitnehmer. Das ist bereits jetzt ohne Schengen schon so. Mit Schengen wird es noch schlimmer werden.
10: Neben der Lega waren unter anderem auch die EDU und die SVP gegen die Abkommen. Ueli Maurer war damals SVP-Präsident. Er sagte in der Abstimmungsarena, die Schweiz mache bei einem Ja einen Schritt in Richtung EU-Mitgliedschaft.
13: Man muss immer sehen, dass das Abkommen, das wir jetzt darüber verhandeln, nicht von der EU verlangt worden ist, sondern der Bundesrat hat über das Projekt verhandeln. Und Schengen ist seit Bestand, seit 1984, ein Integrationsprojekt. Also es dient dazu, Europa enger zusammenzubringen und hat im übrigen Europa nichts zu tun mit Sicherheit.
10: Diese Kritik konterte Bundespräsident Samuel Schmid in der Arena, dass die Schweiz näher an die EU rücke, sei falsch. Es gebe schon sehr viele Abkommen mit der EU. Bei Schengen-Dublin gehe es hauptsächlich um die Sicherheit, so Bundesrat Schmid.
11: Aber zugleich erleichtert es für den Tourismus Visumspraxis. Es erleichtert für die Polizei Zusammenarbeit, weil sie eine Geschwindigkeit gewinnen. Es erleichtert für das Asylwesen unser Verfahren. Also es hat mehrere Vorteile, wo der Bundesrat und das Parlament der Auffassung ist, dass wir gut daran tun, das anzunehmen.
10: Auf der Pro-Seite engagierten sich verschiedene Parteien. Darunter waren SP, FDP, Grüne, Grünliberale und die damalige CVP. Aber auch Wirtschafts-, Arbeitgeber- oder Arbeitnehmerverbände waren für ein Ja. Uneins waren sich die Polizeibeamtinnen und Beamten. Deren Verband setzte sich dennoch für ein Ja ein. Der Zugang zum Schengener Informationssystem für Fahndungen sei absolut notwendig, sagte etwa die Polizeivorsteherin der Stadt Zürich, Esther Maurer, in der Arena.
14: Es wird System sein, wenn wir nicht mitmachen bei Schengen, dass, wenn man ein Verbrechen begeht in der Schweiz, taucht man möglichst schnell ab nachher im Rest von Europa oder was noch viel häufiger der Fall ist, wenn man irgendwo in Europa ein Verbrechen begeht, dann reist man möglichst schnell in die Schweiz ein, weil wir nicht eingebunden sind ins internationale Fahndungssystem, weil wir kein internationales Fahndungssystem haben.
10: Eine Mehrheit überzeugte schließlich jene Argumente, die für eine Öffnung der Schweiz gegenüber der EU warben. Das zeigt die Befragung nach der Abstimmung. Auch darum stimmten 54,6% der Stimmberechtigten für die Schengen-Dublin-Abkommen. In Kraft traten diese dann 2008 und sind seit damals auch weiterentwickelt worden.
7: Das war die Tageschronik von Lukas Lüthi. Und hier bei Ihrem Infosender holen wir Sie wieder zurück in die Aktualität jetzt. Weiter geht's in wenigen Augenblicken mit den News.

0: Die Nachrichten von SRF um 11:30 mit Jan von Tobel. Vor einer Stunde hat das 59. Eidgenössische Schützenfest im Kanton Graubünden begonnen. Es ist einer der größten Sportanlässe der Schweiz. 35.000 Schützinnen und Schützen werden erwartet und rund 100.000 Zuschauerinnen und Zuschauer. Geschossen wird einen Monat lang auf 20 Schießplätzen. Höhepunkt des Schützenfestes ist dann am Samstag in einer Woche mit dem Festumzug durch die Stadt Chur. Das eidgenössische Schützenfest gibt es seit 1824. Es findet in der Regel alle 5 Jahre statt. Gut 5 Monate nach der Brandkatastrophe von Grand Montana wird das Besitzerpaar der betroffenen Bar erstmals zusammen vernommen. Das Ehepaar Moretti erschien am Morgen gemeinsam in Sitten für eine sogenannte Konfrontationsbefragung. Das heißt, die beiden werden erstmals im Beisein des anderen befragt. Sie sollen Auskunft geben, wer welche Aufgaben hatte und welche Anweisungen es gab. Bei früheren Vernehmungen seien beide oft Antworten schuldig geblieben, mit dem Hinweis, das wisse nur der jeweils andere, erklärten Opferanwälte. Vor Ort in Sitten wurden die Sicherheitsvorkehrungen verstärkt. Die Walliser Kantonspolizei sicherte den Eingang zum Anhörungssaal mit Absperrgittern. Pop-Superstar Taylor Swift ist zur reichsten Musikerin der Geschichte aufgestiegen, das schreibt das Magazin Forbes, welches das Vermögen der US-Amerikanerin auf 2 Milliarden Dollar schätzt. 2024 hatte Swift laut Forbes den Status einer Milliardärin erreicht. Angaben und Ranglisten zu Milliardären gelten als nicht exakt, sie entstehen durch das Zusammentragen von Informationen zu Vermögenswerten wie Aktien, Immobilien und Kunstobjekten. In Australien haben die Behörden mehr als 100.000 exotische Kakerlaken beschlagnahmt, die ein Züchter illegal hielt. Laut dem australischen Umweltministerium ist es der größte Fund solcher illegal gehaltener Tiere in der Geschichte des Landes. Bei den sichergestellten Tieren handelt es sich unter anderem um argentinische Schaben und Madagaskar-Fauchschaben. Sie werden als Futtertiere für Reptilien, Amphibien und Fische gezüchtet. Australien verfügt über eines der strengsten Biosicherheitsgesetze der Welt. Das Land versucht, die Einschleppung fremder Arten zu verhindern. Die Behörden befürchten, dass eingeführte Tiere und Pflanzen das australische Ökosystem aus dem Gleichgewicht bringen und der Landwirtschaft großen Schaden zufügen könnten. Wir kommen zu den Börsendaten von SIX. Der Swiss Market Index liegt im Moment bei 13.379 Punkten plus 0,3%. Der Euro wird zu 91,73 gehandelt, der Dollar zu 78,79. Das Wetter. Am Vormittag hat es noch viele Wolken und lokal ist es nass. Am Nachmittag zeigt sich dann immer mehr die Sonne bei rund 19 Grad. Im Süden ist es oft sonnig mit 25 Grad. Das waren Nachrichten von Radio SRF, verantwortlich Thomas Fuchs.
1: Es ist kurz nach 11:30 bei Ihrem Infosender und wir schalten nun live nach Interlaken ans Swiss Economic Forum. Vor Ort für uns ist Dominik Rolli.
2: Genau, es ist inzwischen Tag 2 am Swiss Economic Forum und heute dreht sich bei uns alles um ein Thema, das eigentlich nicht neu ist, das aber einigen Unternehmen im Land weiterhin zu schaffen macht. Wir sprechen über den starken Franken. Die Schweiz hat stabile politische Verhältnisse, eine hohe Glaubwürdigkeit und das zeigt sich eben in der Stärke unserer Währung. Der Franken hat gegenüber dem Euro und dem US-Dollar über die letzten Jahre stetig aufgewertet. Was bedeutet das für Schweizer Unternehmen und was können sie tun, um trotz des starken Frankens profitabel zu bleiben? Das besprechen wir gleich. Zu Gast in unserer Live-Sendung aus Interlaken ist unter anderem die Chefin eines Schweizer Metallherstellers. Ja, 1 Euro kostet aktuell gut 92 Rappen, 1 US-Dollar nur noch 79 Rappen. Wirtschaftsredaktor Matthias Heim, warum wird der Schweizer Franken stärker und stärker?
3: Ja, grundsätzlich ist es so, dass eben ganz viele Faktoren eine Währung beeinflussen können, im Positiven oder im Negativen. Und dann muss man eben immer auch beide Seiten betrachten. Also die Situation in der Schweiz, beim Schweizer Franken, aber eben auch anderswo in anderen Währungsräumen, eben beispielsweise wie die Situation in der Eurozone ist oder in den USA beim Dollar.
2: Wenn wir jetzt mal auf die Schweiz schauen?
3: Ja, eben bei der Schweiz ist es so, dass die Schweiz im internationalen Vergleich zum Beispiel eine tiefe Verschuldung hat. Das spricht natürlich für eine starke Währung. Wir haben auch vergleichsweise stabile politische Verhältnisse. Auch das hilft einer Währung und deshalb bezeichnet man die Schweiz oder den Schweizer Franken oft auch als sicheren Hafen. Und demgegenüber steht eben die Situation beispielsweise in den USA. Da haben wir die Zollkapriolen und da haben wir diese ganze Unsicherheit rund um die Handelspolitik. Eine hohe Verschuldung, auch das Gegenteil als in der Schweiz. Und all das zusammen führt eben dazu, dass sich der Dollar doch eben im Vergleich zum Schweizer Franken in den vergangenen Monaten stark abgewertet bzw. eben der Schweizer Franken aufgewertet hat.
2: Und wie sehr trifft das die Schweizer Wirtschaft?
3: Ja, also aktuell schon relativ stark, weil einfach die US-Währung, also der US-Dollar, sehr wichtig ist für die Schweizer Exportindustrie. Also auf der einen Seite kann man natürlich sagen, die Schweizer Unternehmen, die in Dollar einkaufen, die profitieren davon, vom starken Schweizer Franken, also das macht den Einkauf etwas günstiger. Auf der anderen Seite verkaufen sie halt eben auch sehr viele Güter ins Ausland, in den Dollarraum oder in Wirtschaftsräume, wo mit dem Dollar abgerechnet wird und das macht dann die Schweizer Produkte im Vergleich zu Dollarprodukten einfach teurer. Und momentan ist die Gemengenlage über alles gesehen halt schon einfach so, dass die Schwierigkeiten etwas überwiegen. Also die Schweizer Exportwirtschaft hat mehr Mühe mit dem schwachen Dollar oder eben mit dem starken Schweizer Franken. Und das hat vor allem eben auch damit zu tun, dass die Entwicklung in den vergangenen Monaten relativ stark und schnell vonstatten gegangen ist. Und da haben dann die Unternehmen oft auch Mühe, sich eben innerhalb von Monaten an diese neuen Währungssituationen anzupassen.
2: Vielen Dank, Wirtschaftsredaktor Matthias Heim. Ja, eben, für Unternehmen, die viel exportieren, ist es oft ein Problem, dieser starke Franken. Ihre Produkte werden im Ausland teurer und unter Umständen geraten die Margen unter Druck. Und darüber spreche ich jetzt live mit Claudia Mörker. Sie ist Geschäftsleiterin des Verbands Swiss Export. Willkommen in der Sendung.
4: Dankeschön für die Einladung.
2: Es ist schon der zweite Tag am Swiss Economic Forum hier in Interlaken. Was haben Sie bisher gehört von den Unternehmen? Stecken Sie den starken Franken weg oder geht Ihnen der Schnauf langsam aus?
4: Beides ein bisschen. Also wegstecken, das kann man sicher nicht sagen. Es ist ein Dauerstress seit vielen Jahren, die nennen sich die KMU auch ausgesetzt sehen. Wegstecken nicht, damit umgehen hat man gelernt. Also viele KMUs haben mir bereits 2015 gesagt, ja 1,35 bis 1,40, das ist eigentlich der Kurs, den wir bräuchten, um erfolgreich zu sein. Da sind wir lange und weit davon entfernt, aber die Unternehmen gibt es zum Glück zum großen Teil immer noch. Der Dauerstress, mit dem geht man um, ein Margendruck, aber wie wir es auch in der Wirtschaft gehört haben, natürlich die Importseite, die hilft. Und exportieren können wir nur dadurch, dass wir eben auch importieren. Wir haben die Rohstoffe nicht, das hilft den Unternehmen. Und es ist sehr situativ, Export ist nicht exakt, sondern man muss eine Lösung finden für jedes Produkt, für jedes Land.
2: Also situativ unterschiedlich, je nach Branche, je nach Produkt. Welche Firmen trifft die Frankenstärke denn am härtesten aus Ihrer Sicht?
4: Die Produktion, also die Industrie, die MEM-Industrie, das sehen wir ganz, ganz intensiv. Da gibt es viel Kurzarbeit, da ist viel noch Corona aufzuarbeiten. Da sind die größten Schwierigkeiten. Dort, wo die Prozesse verändert wurden, wo man sehr starke Nischen hat, dort hat man natürlich immer noch eine Erfolgschance. Das sieht man ganz deutlich, diesen Unterschied.
2: Ja, und eben ein Mittel wäre, die Preise einfach zu erhöhen quasi, aber das ist ja ziemlich schwierig, glaube ich mal, oder in dem starken Wettbewerb.
4: Absolut, besonders in der EU. Die Preissensitivität ist enorm hoch. Da kann man die Preise nicht beliebig erhöhen. Natürlich versucht man gerade im Export neue Wege zu gehen, die Lieferketten anzupassen, auch das Land des ersten Eintritts ein bisschen zu verändern, Einkäufe zu verändern, Reihengeschäfte zu machen. Aber das kann nicht so schnell umgesetzt werden in der Regel, weil gerade diese Unternehmen auch langfristige Verträge haben.
2: Es gibt ja die Möglichkeit, dass man Währungsrisiken absichern kann. Vielleicht können Sie das ganz kurz erklären, wie funktioniert das?
4: Das ist natürlich von der Bankenseite her immer sehr gewünscht, auch dass man das macht, Währungsrisiken. Da kann man ja die Verträge entsprechend auch über Versicherungslösungen, kann das ein Unternehmen machen. Wie das explizit in jedem Unternehmen funktioniert, ich glaube, das übersteigt jetzt unsere Verbandsinformationen. Wir unterstützen natürlich vor allem dort, wenn man Lösungen sucht, die Produkte zur richtigen Zeit, die richtigen Qualität in den Markt eben liefern zu können.
2: Aber reicht es denn aus, wenn man so eine Absicherung macht? Oder ist das
4: Es ist immer eine Vielfalt natürlich von Themen, die man beachten muss. Und Export, wie ich gesagt habe, das ist nicht exakt, ist keine exakte Wissenschaft, sondern man versucht, die beste Lösung zu finden und die eben auch agil und flexibel den neuen Herausforderungen entsprechend auch mit AI eben anzupassen.
2: Sie beraten ja auch Unternehmen, die exportieren wollen. Was sagen Sie denen im Moment?
4: Dass sie durchhalten sollen, den Pioniergeist der Schweiz behalten und natürlich eben die Lösungen mit den Experten zusammenzufinden. Ich glaube, das ist ganz enorm wichtig, weil in den letzten Monaten höre ich immer, die Standortfrage wird viel intensiver diskutiert und das tut mir sehr weh, weil wir brauchen nicht nur die Kompetenz hier im Land, sondern wir brauchen auch die Arbeitsplätze. Und ein Forschungszentrum, ein Kulturzentrum hier zu bauen, aber aufgrund der Regulationen die neuen Produktionsstandorte ins Ausland zu verlegen, das ist nicht ganz, was wir natürlich schätzen. Und wir versuchen, das hier zu behalten.
2: Aber da höre ich raus, da gibt es Bewegungen bei Firmen, Verlagerungen ins Ausland.
4: Da gibt es Bewegungen, also China, USA, Europa, Business Hubs zu bauen und in der Schweiz natürlich eben nur diese Funktionen zu belassen, die elementar eigentlich auch der Kern, das Herz des Unternehmens sind.
2: Gibt es auch Hilferufe von den Unternehmen, dass die Politik exportorientierte Firmen stärker unterstützen sollte, wegen der Frankenstärke?
4: Jedes Jahr die gleiche. Wir machen eine Mittelstandsstudie seit 9 Jahren. Und das Fazit, das sich über alle Jahre immer wieder gezeigt hat, ist die Politik, die gefordert ist, die Rahmenbedingungen zur EU, die Unsicherheit, die Planungsunsicherheiten, die die Unternehmen haben, zu verbessern.
2: Vielen Dank, Claudia Mörke vom Verband Swiss Export. Danke, dass Sie bei uns vorbeigekommen sind.
4: Herzlichen Dank fürs Interview.

0: Sie hören die Live-Sondersendung vom Swiss Economic Forum in Interlaken auf SRF 4 News und wir sprechen über den starken Franken, der eben vor allem die Exportwirtschaft belastet. Martin Hirzl ist Präsident von SwissMEM, dem Verband der Schweizer Maschinen- und Metallindustrie. Er sagte kürzlich im Tagesgespräch von Radio SRF:
1: Unsere Firmen müssen zuerst ihre Nische finden, wo sie können mit ihren Technologien beherrschen. Zweitens müssen sie Innovation betreiben. Und drittens müssen sie permanent an ihren Kosten und an ihrer Produktivität in dem Land arbeiten.
0: Ja, und jetzt schauen wir auf ein Industrie-KMU, das viel ins Ausland exportiert. Bei uns ist Sandra Imbach, CEO von Imbach Solutions in Metal. Das ist ein Familienunternehmen aus Nebikon, das hochspezialisierte Metallkomponenten produziert. Willkommen, Sandra Imbach.
2: Vielen Dank.
0: Eben, Sie exportieren viel. Wo spüren Sie den starken Franken in Ihrem Unternehmen am direktesten?
2: Ja, also wir exportieren 60%, vor allem in die Dachregion. Und ja, das bedeutet einfach natürlich dieser deutliche Währungsverlust dauernd, dass wir eigentlich durch unsere Lösungen eigentlich das kompensieren müssen. Im Sinne von, dass wir effizientere, bessere, optimalere Lösungen bringen, damit eben der Kunde trotzdem noch bei uns bestellt. Auch wenn wir preislich unter Umständen etwas höher liegen.
0: Wie viel von diesem Wechselkursdruck können Sie tatsächlich weitergeben an die Kundinnen und Kunden?
2: Also dort, wo wir wirklich in der klassischen Nische sind, in unserer Nische, wo unsere Stärke drin liegt, da gelingt es uns. Im Moment ist es aber zusätzlich anspruchsvoll, weil natürlich auch der Markt die Nachfrage rückläufig ist. Und da ist es häufig so, dass das dann halt auf unsere Kosten dann geht.
0: Und dann wird es ein Margenproblem.
2: Genau, das ist so genau das Thema. Genau.
0: Und ich nehme an, Sie haben auch so eine Absicherung, die wir vorhin besprochen haben mit den Wechselkursen.
2: Also wir haben sehr lange jetzt mit Natural Hedging funktioniert, weil wir Rohmaterial auch in großen Mengen in Euro beschaffen. Mhm. Und jetzt habe ich das erste Mal, habe ich jetzt für Grossprojekte eine solche Wechselkursabsicherung gemacht, was sinnvoll ist, vor allem wenn man wirklich weiß, dass es eigentlich kontinuierlich in die eine Richtung geht.
0: Ja. Sie produzieren eben mit Ihrem Unternehmen sehr spezialisierte Komponenten. Sie haben es schon angesprochen, wenn Sie in dieser Nische sind, dann hilft Ihnen das sehr. Kann man da besser gegen die Konkurrenz bestehen?
2: Ja, also definitiv, weil ich glaube, das Gesamtpaket ist dann einfach irgendwo, kann das nicht mehr manches Unternehmen gleich leisten. Und das, da wird es dann irgendwie auch natürlich ist so, oder? Dann ist die Konkurrenz weniger groß und dann ist auch der Preisdruck weniger hoch. Also ich glaube, das sind dann die Situationen, wo wir dann eben auch in Europa neue Kunden gewinnen können, trotz der Umfeld, wo wir drin sind.
0: Aber da gibt es wahrscheinlich schon auch Kundinnen und Kunden, die wegen des starken Frankens jetzt gut auf den Preis schauen. Haben Sie es schon erlebt, dass langjährige Kunden abgesprungen sind, weil sie die Preise erhöhen mussten?
2: Also abgesprungen nicht, das versuchen wir natürlich zu verhindern mit guten Verhandlungen oder eben mit zusätzlichen Leistungen, die wir erbringen. Aber es ist ein Thema, weil natürlich niemand eigentlich findet, dass er aufgrund eines Währungsverlustes mehr bezahlen sollte, weil der Punkt ist ja, es hat niemand von uns mehr. Also es ist ja nicht so, dass wir dann mehr Geld verdienen, wir verlieren einfach weniger. Mhm. Und bei uns ist die Strategie im Moment so, dass ich versuche, mit möglichst vielen Kunden auf Schweizer Franken zu wechseln. Das ist mir jetzt gerade mit einem Kunden wieder von US-Dollar gelungen. Und das ist eigentlich, ich versuche das dann zu sagen, dass das eigentlich die beste Möglichkeit ist, weil wir dann nicht irgendwie noch Risikomarge oder was auch immer einrechnen müssen.
0: Sie produzieren in der Schweiz, haben aber eben Kunden, viele im Ausland. Das wäre ja theoretisch auch eine Möglichkeit, Kosten einzusparen, indem man Teile der Produktion ins Ausland verlegt. Das spricht trotz starkem Franken für den Standort Nebikon.
2: Vieles. Also ich glaube, die Zentralschweiz, die spricht auch dafür. Das ist eine starke Wirtschaftsregion. Wir sind sehr gut gelegen. Wenn man unsere Schmiedemaschinen sieht, dann weiß man, die kann man auch nicht einfach so verlagern. Die stabilen Verhältnisse. Also ich sehe nach wie vor eigentlich die Schweiz als attraktiver Industriestandort. Und ich bin überzeugt, dass ein Unternehmen in unserer Größe weiterhin die Chance hat, aus der Schweiz heraus eigentlich Europa zu beliefern.
0: Aber eben, Sie müssen auch probieren, innovativer zu werden, effizienter zu werden. Sie schreiben ja selbst, dass Digitalisierung und Industrie 4.0 ein Weg ist, um Kosten runterzubringen. Vielleicht können Sie uns da kurz mitnehmen in die Werkhalle. Was muss man sich unter Industrie 4.0 vorstellen?
2: Also bei uns ist es so, also der Schmiedeprozess ist ja noch ein sehr archaischer Prozess. Dort geht es eigentlich weniger um Automatisierung, weil wir eben sehr auf Stückgröße 1 eingestellt sind. Und in der Bearbeitung, da ist die Welt etwas anders. Da geht es wirklich schrittweise darum, zu schauen, wie können wir wo digitalisieren und auch automatisieren. Aber wir sind eigentlich eher eine Manufaktur, sage ich immer, als dass wir jetzt da unsere Prozesse höchst automatisieren können. Also wir müssen eigentlich vor allem flexibel sein.
0: Aber würden Sie dennoch sagen, ohne Digitalisierung geht es eigentlich heute nicht mehr? Also das ist eine Überlebensfrage
2: quasi für die Industrie. Absolut. Und ich glaube, in der Industrie oder in einem so traditionellen Unternehmen, wie wir es sind, ist es sicher noch etwas anderes, als wenn man jetzt kein eigenes oder keine Produkte herstellt. Aber das ist trotzdem, also ohne das geht es nicht.
0: Was macht der starke Franken intern mit Investitionsentscheiden? Hat das irgendeinen Einfluss? Also wenn ich denke jetzt an eine neue Maschine, die man vielleicht beschaffen möchte.
2: Also wir sind ein nachhaltiges Unternehmen, das es schon über 137 Jahre gibt. Wir denken in Jahrzehnten und nicht ans nächste Quartal. Also wir treffen sehr langfristige Investitionsentscheidungen. Deshalb, es tangiert uns jetzt nicht. Ich glaube, es ist eher so, dass man die Prioritäten vielleicht etwas anders sieht. Genau.
0: Was erwarten Sie von der Politik und der Nationalbank? Gibt es da irgendwelche Wünsche, die Sie haben? Soll man den Unternehmen helfen?
2: Ja, ich würde jetzt nicht, die Erwartung an die Politik ist, und wir haben es, glaube ich, vorhin schon gehört, attraktive Rahmenbedingungen, Klärung der Beziehung zu unseren wichtigen Handelspartnern. Ich glaube auch irgendwie den Unternehmen die Chance zu geben, dass sie sich auf ihr Unternehmen, auf die Effizienz und auf die Produktivitätssteigerung fokussieren können und nicht mit unnötigen Regulierungen und Bürokratie irgendwie beschäftigt werden. Ich glaube, das sind so die Dinge, wo ich denke, dass das hindert eher, als dass es uns hilft.
0: Vielen Dank, Sandra Imbach, CEO von Imbach Solutions in Mettel.
2: Vielen Dank.
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0: Ja, und auch hier am SEF in Interlaken ist unser Börsenkorrespondent Jens Korte. Normalerweise lebt und arbeitet er in der US-Finanzmetropole New York, ist nun aber für ein paar Tage in der Schweiz. Ich habe Jens Korte gefragt, warum die kleine Schweizer Währung Franken international als Investment so attraktiv ist.
7: Also wenn ich etwas Persönliches sagen darf, für mich ist es wunderbar, weil ich teilweise in Schweizer Franken bezahlt werde. Und das ist natürlich gut, wenn die Schweizer Währung und wenn der Schweizer Franken attraktiv ist. Nein, aber was den Schweizer Franken unter anderem auszeichnet, ist eben einfach Stabilität, politische Stabilität, wirtschaftliche Stabilität. Und das hilft eben letztendlich, den Schweizer Franken international so attraktiv zu machen.
0: Und ist denn die Frankenstärke vor allem ein Zeichen von Vertrauen in die Schweiz, wie Sie es gerade gesagt haben, oder eher ein Zeichen von Misstrauen gegenüber dem Dollar, dem Euro und der Weltlage?
7: Ja, letztendlich spielt beides da natürlich eine Rolle. Also wenn ich mir den Dollar zum Beispiel angucke, da gibt es schon einige Faktoren, weshalb er gerade auch im letzten Jahr stärker unter Druck gestanden hat. Wir haben unter anderem hohe Schulden, was ein Thema ist, also in den Vereinigten Staaten. Und das ist eben auch etwas, was für den Schweizer Franken wiederum spricht, dass es eben ein Land ist, das sehr geringer, also ich würde im internationalen Vergleich fast schon sagen, keine Schulden hat. Und das macht den Franken attraktiv. Also letztendlich ist es eine Mischung aus beidem.
0: Es gibt ja auch noch andere Fluchtwährungen wie Yen oder Gold zum Beispiel. Was macht den Franken gegenüber diesen Fluchtwährungen so sicherer oder attraktiver?
7: Ja gut, aber wenn wir uns das jetzt mal speziell angucken, also zum Beispiel Gold, da haben wir ja schon auch gerade im letzten Jahr oder in den letzten beiden Jahren gewaltige Anstiege gesehen, also noch stärkere Anstiege, als das dann teilweise beim Schweizer Franken der Fall gewesen ist. Also insofern gibt es da schon auch noch andere Plätze, wo die Sicherheit gesucht wird, aber eben jetzt speziell bezogen, jetzt zum Beispiel mal noch der Vergleich Japan mit der Schweiz. da ist die Schweiz eben einfach deutlich weniger verschuldet, als das zum Beispiel in Japan der Fall ist. Die finanzielle Stabilität ist einfach hier größer, als das eben in vielen anderen Ländern der Fall ist.
0: Und wenn wir es nochmal kurz mit dem Dollar vergleichen, ist es denn Frankenstärke wirklich, die wir sehen, oder Dollarschwäche?
7: Die Dollarschwäche spielt da schon eine große Rolle. Also vor allem, wenn ich da an das letzte Jahr denke, an 2025, wo der Schweizer Franken gegenüber Dollar um rund 10% gestiegen ist. Das war schon für die Währungsseite eine extrem starke Bewegung. Und das hing eben schon auch damit zusammen, eben das Thema Schulden unter anderem in den Vereinigten Staaten, aber auch zum Beispiel, dass Länder wie China das Vertrauen ein bisschen in die Vereinigten Staaten verloren haben, in US Treasuries, also in amerikanische Staatsanleihen. Da gab es deutlich weniger Nachfrage. Also insofern war das schon auch eine starke Dollarschwäche, die wir gerade im letzten Jahr gesehen haben.
0: Man muss ja auch sagen, die Schweiz hat eigentlich tiefere Zinsen als die USA. Und im Prinzip müsste das Kapital ja dorthin fließen, wo es höhere Zinsenrenditen gibt. Ja. Warum passiert das Gegenteil?
7: Ja, und das gilt ja nicht nur für die Schweiz, sondern das passiert ja auch zum Beispiel gegenüber dem Euro. Auch da ist der Dollar im vergangenen Jahr vor allem recht deutlich gefallen. Und ich gebe Ihnen da absolut recht. Wir haben in den USA, wenn wir uns die Leitzinsen angucken, immer noch ein Zinsband von 3,5 bis 3,75%, während es in der Schweiz mehr oder weniger Nullzins gibt. In der Eurozone liegt der Zins, glaube ich, bei etwa 2%. Also ja, da sollte man eigentlich denken, da wo der Zins besonders hoch ist, sollte das dann auch die Währung stabilisieren. Aber eben, es gibt auch andere Faktoren, die auf die Währung drücken. Ich komme nochmal auf das Thema Schulden zu sprechen. Da haben wir in den USA mittlerweile einen Verschuldungsgrad von über 100% der gesamten Wirtschaftsleistung erreicht. Und das ist eben schon etwas, was auf den Dollar eben dann noch zusätzlich gedrückt hat.
0: Jetzt hat der Franken in den letzten Monaten nochmals aufgewertet gegenüber dem Dollar. Gibt es da irgendwo eine Schmerzgrenze? Sehen Sie das?
7: Ja gut, also wir haben jetzt schon in diesem Jahr, jetzt also 2026 gesehen, dass der und auch gerade in den letzten Wochen, dass der Dollar dann sich doch etwas stabilisiert und für den Moment sich etwas gefangen hat. Vielleicht hängt das ja auch damit zusammen, dass jetzt auch in den USA es immer unwahrscheinlicher wird, dass wir bald eine Zinssenkung sehen werden. Also auch in den USA wird das wahrscheinlich nicht passieren. Das heißt, die Zinsdifferenz, über die wir vorher gesprochen haben, die wird wahrscheinlich bleiben. Vielleicht ist das so ein gewisser stabilisierender Faktor für den Dollar gewesen. Aber wenn wir uns das mal über einen längeren Zeitraum betrachten, über einen Zeitraum von 30, 40 Jahren, ist der Franken eigentlich immer ein bisschen stärker geworden. Vielleicht ganz kurz ein Vergleich. Also ich komme aus Deutschland. Ich erinnere mich vor allem an die Zeit in den 80er Jahren, als teilweise 4 D-Mark gezahlt werden mussten für einen Dollar. Und letztendlich ist der Dollar immer schwächer geworden über den Lauf der Zeit. Und ich kann mir schon gut vorstellen, dass es weiter passieren wird, dass der Dollar möglicherweise weiter etwas schwächer wird, auch gegenüber dem Schweizer Franken. Also ich sehe hier jetzt nicht unbedingt eine bestimmte Marke erreicht, wo dann quasi die Welt sagen würde, wir investieren nicht mehr in Schweizer Franken oder nehmen den Franken nicht mehr als Sicherheit.
0: Aber der Franken bleibt attraktiv eben wegen dem ganzen Vertrauen, weil die Schuldenquote tief ist.
7: Ich nehme an, dass der Franken attraktiv bleibt, wie gesagt, aus politischer Sicherheit, weil es eben eine geringe Verschuldung gibt, das Land wirtschaftlich stabil ist. Sollten wir, und ich sage überhaupt nicht, dass es passieren wird, aber sollte jetzt die Schweiz in eine wirtschaftliche, schwächere Situation geraten, dann könnte auch möglicherweise eben der Franken unter Druck geraten. Aber ja, für den Moment sehe ich dieses Szenario eher nicht.
0: Das sagt Börsenkorrespondent Jens Quarte. Er war gestern auch hier am Swiss Economic Forum in Interlaken. Jetzt haben wir viel darüber gesprochen, welche Herausforderungen der starke Franken gerade für die exportorientierte Wirtschaft mit sich bringt. Und jetzt schauen wir noch kurz auf eine Branche, die erstaunlich gut mit dem starken Franken umgehen kann, nämlich die Tourismusbranche. Da könnte man ja meinen, ein starker Franken sei für Tourismusbetriebe in der Schweiz ein Problem. Denn wenn der Franken gegenüber anderen Währungen stärker wird, heißt das ja, dass Reisen in die Schweiz für Leute aus dem Ausland teurer werden. Warum also hört man kaum Klagen aus der Tourismusbranche? André Aschwanden von Schweiz Tourismus sagt, daran sei sich die Branche inzwischen gewöhnt.
8: Es ist wie kein neues Thema. Also die Schweizer Tourismusbranche muss mit einer starken Währung arbeiten und ist bereits seit vielen Jahren Die Schweiz war nie ein Reiseziel für Billigreisende. Und dann 2015, wo der feste Eurokurs dann zu einem Ende kam, das gab dann schon Auswirkungen, aber diese Auswirkungen sind wirklich überstanden. Heutzutage ist der starke Franken längst ja, eine Rahmenbedingung, mit der der Schweizer Tourismus arbeitet.
0: Aber der Frankenschock 2015 war auch für den Tourismus nicht ganz ohne. Bis dahin, also bis zum 15. Januar um 10.29 Uhr, wurde der Euro zu 1.20 Franken gehandelt. Eine Minute später schlug die Nachricht dann ein wie ein Blitz. Die Schweizerische Nationalbank hat entschieden, den Euro-Mindestkurs aufzuheben. Das sei auch für die Tourismusbranche überraschend gewesen, erinnert sich Andrea Schwanden.
8: Man sprach damals sogar von einem Schock, mehr oder weniger von einem Tag auf den anderen wurde die Schweiz halt einfach massiv teurer. Man hat es auch gesehen, 2014 war noch das quasi das normale Jahr vor dem Frankenschock. Und dann 2015, also hat man zum Beispiel die Logiernächte vom europäischen Kontinent, sah man, dass das da beim Bundesamt für Statistik dann um die -10, -11% weniger Hotellogiernächte bedeutete. Und das hieß eben, weil es sind große Märkte, es sind die größten Auslandsmärkte in Europa, das waren dann über 1 Million Logiernächte weniger pro Jahr. Das war schon ein Einschnitt, ja.
0: Und die Hotels hätten dann auch reagiert mit diversen Massnahmen. Die Schweiz musste für die Gäste aus dem Ausland preislich wieder attraktiver werden.
8: Damals, 2015, war es schon so, da gab es wirklich große Rückgänge, vor allem aus Europa, vor allem aus Deutschland. Den Benelux-Staaten, wo man weiß, diese Gäste sind sehr preissensibel, da hat sicher auch auf der Seite des Angebots ein Umdenken stattgefunden. Da hat man begonnen, andere Pakete zu schnüren, inklusive Leistungen zu präsentieren, zum Beispiel zur Übernachtung hinzu, noch ein gratis ÖV oder noch einen Rabatt für das Museum oder die Bergbahn. Da hat man wirklich sicher auch auf der Angebotsseite begonnen, noch attraktivere

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1: Werden es bald mehr sein als 27 Mitgliedstaaten? Hohe Vertreterinnen und Vertreter der EU treffen sich heute in Montenegro. Dann kaum Privatsphäre, viel Lärm und feuchte Räume. Im Kanton Luzern sind manche Gefängnisinsassen in Container untergebracht. Und Kopfschmerzen, Atemprobleme, Nasenbluten. In Georgien soll die Polizei verbotene Kampfmittel eingesetzt haben gegen Demonstrierende. Das und mehr jetzt im Info 3. Mein Name ist Katrin Hiss. Wer möchte in die EU und wen möchte die EU noch aufnehmen? Heute treffen sich die EU-Staats- und Regierungschefs zum Westbalkan-Gipfel in Montenegro. Der Austragungsort ist kein Zufall, sondern ein Zeichen ans kleine Balkanland, das gerne der EU beitreten würde. Ivana Pribakovic hat Auslandredaktor Janis Fahlender gefragt, wie groß ist die Wahrscheinlichkeit, dass Brüssel für Montenegro die Tür öffnet?
2: Nun, zumindest geben sich beide Seiten optimistisch. Bis 2028 soll der Beitritt Tatsache sein und die Verhandlungen sollen dieses Jahr schon abgeschlossen werden. Kürzlich begann man auch schon damit, einen Beitrittsvertrag auszuarbeiten. Montenegro gilt daher als das Land mit den besten Chancen, bald einmal tatsächlich EU-Mitglied zu werden. Ob dies dann aber tatsächlich geschieht, liegt nicht in den Händen Montenegros, sondern bei den Mitgliedstaaten. Es braucht einen einstimmigen Entscheid.
3: Bis vor kurzem erfüllte Montenegro die Anforderungen der EU nicht. Was konkret hat der kleine Staat in der Zwischenzeit unternommen?
2: Nun, derzeit regiert in Montenegro eine proeuropäische Regierung, der es ernst ist, damit den Beitritt voranzutreiben. Sie hat dafür nötige Reformen umgesetzt. Allerdings monieren Kritikerinnen und Kritiker im eigenen Land auch, dass diese Reformen teilweise nur oberflächlich sind und die heißen Eisen wie die Bekämpfung der in Montenegro starken organisierten Kriminalität eben nicht richtig angegangen werden. Dann kommen aber auch noch externe Faktoren dazu, weil diese Bemühungen, die sind zweifellos da. Allerdings, Montenegro profitiert auch von der derzeitigen neuen Dynamik im Erweiterungsprozess, ausgelöst durch den Ukraine-Krieg.
3: Was heißt das?
2: Vor dem Krieg stand der Beitrittsprozess jahrelang still. Das heißt, ohne den Ukraine-Krieg wäre ein baldiger Beitritt Montenegros kaum denkbar. Weil mit der Integration des Balkans will Brüssel die Region erklärtermaßen dem Einfluss Chinas und Russlands entziehen. Montenegro profitiert dabei auch von seiner Größe. Es ist mit seinen gut 600.000 Einwohnerinnen und Einwohnern der kleinste Staat aller Beitrittskandidaten. Eine Aufnahme wäre damit nur mit geringen Risiken verbunden. Dennoch aber wäre eine Aufnahme ein politisch starkes Zeichen, denn das erste Mal seit 2012 Kroatien wäre Montenegro das erste Land, dem eine EU-Mitgliedschaft gelingen würde. Ein Signal nach außen wäre das, ein Signal, dass der Erweiterungsprozess eben doch lebt.
3: Mit dem, was Sie vorhin gesagt haben, dass die Reformen zum Teil nur oberflächlich gemacht sind, kann man denn sagen, dass die EU im Moment ein bisschen weniger streng ist als sonst?
2: Es gibt Stimmen, die das sagen. Eben, es braucht ein positives Signal im Aufnahmeprozess und daher gilt Montenegro als naheliegendes, mögliches neues Mitglied.
1: Das sagt Auslandredaktor Janis Fahlender. Gut 5 Monate ist sie her, die Brandkatastrophe von Gramontana. Nun werden die Besitzer der betroffenen Bar das erste Mal zusammen vernommen von der Justiz, Sandro Peter.
4: Das Ehepaar Moretti erschien am Morgen gemeinsam in Sitten für eine sogenannte Konfrontationsbefragung. Das heißt, die beiden werden erstmals im Beisein des anderen befragt. Sie sollen Auskunft geben, wer welche Aufgaben hatte und welche Anweisungen es gab. Bei früheren Vernehmungen seien beide oft Antworten schuldig geblieben mit dem Hinweis, das wisse nur jeweils der andere, erklärten Opferanwälte. Vor Ort in Sitten wurden die Sicherheitsvorkehrungen verstärkt. Die Walliser Kantonspolizei sicherte den Eingang zum Anhörungssaal mit Absperrgittern. Und eine Meldung aus der Ukraine. Dort ist eine vorübergehende Feuerpause in Kraft getreten rund um das Atomkraftwerk Saporischschja. Russland und die Ukraine wollen dort vorerst auf gegenseitige Angriffe verzichten, damit eine Stromleitung geflickt werden kann, wie die internationale Atomenergiebehörde IAEA erklärte. Es ist bereits die 6. solche Waffenruhe, welche die IAEA vermittelt hat. Das Kraftwerk wird von Russland besetzt und ist abgeschaltet.

0: veraltet. Für die Kühlung benötigt es aber Strom. Diesen erhält es aktuell nur über eine Leitung, was laut der IAEA ein Sicherheitsrisiko ist.
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2: Schweizer Gefängnisse sind so voll wie noch nie. Deshalb suchen mehrere Kantone nach mehr Platz. Die Lösung der Stunde? Gefängniscontainer. Im luzernischen Wauwiler Moos gibt es schon ein solches Gefängnis. Erstmals verbüßen Menschen dort längere Haftstrafen. Jetzt zeigen Recherchen von SRF Investigativ, die Häftlinge halten das Leben im Container für unzumutbar. Der Beitrag von Sarah Nowotny.
3: Und dann ruft ein Mann an, den man nicht zurückrufen kann.
4: Von wo genau läutet ihr mir jetzt an?
5: Telefoniere in der Küche. Es ist eine offene Küche und das Telefon ist auch offen, es ist nicht abgetrennt.
3: Christian S. sitzt im Gefängnis seit 5 Jahren. Im Moment im Container des Wauwiler Moos im Kanton Luzern. Nirgends, sagt er, sei es ihm so schlecht ergangen wie hier. Den Container gibt es seit knapp einem Jahr. Er ist eine Art Baucontainer mit Gefängniszellen. Es ist das erste Mal, dass Häftlinge in so einem Gebilde Monate oder sogar jahrelang einsitzen. Denn die Schweizer Gefängnisse sind voll. Auch die Kantone Bern und Tessin setzen deshalb auf Container. Christian S. erzählt von feuchten Zellen, von Kondenswasser, von einem WC, das offen in der Zelle steht, ohne Sichtschutz.
5: Also es ist schon mehrmals passiert, bei mir auch, dass die Kontrolle war halt von den Justizvollzugsfachleuten und der halt die Tür einfach aufreißt, oder? Und das ist, ja, das ist sehr unangenehm, oder?
3: Privatsphäre gebe es nirgends. 20 Männer sitzen im Container in Haft. Sie alle, sagt Christian S., drängten sich abends in einem 25 Quadratmeter großen Raum. Einer telefoniere, ein anderer sehe fern und ein dritter koche unter dem Dampfabzug. Man höre nichts, gerate sich in die Haare. Nicht einmal in seiner Zelle, sagt Christian S., habe er Ruhe. Ein Spalt unter der Tür lasse Lärm und Licht eindringen. Das Wauwiler Moos ist ein sogenannt offener Strafvollzug, oft die letzte Stufe vor der Entlassung. SRF Investigativ hat insgesamt mit 7 Containerinsassen gesprochen. Alle sagen, sie wollten lieber zurück in den geschlossenen Vollzug. Deswegen haben sie eine Beschwerde gemacht. Die schriftliche Antwort der Aufsichtskommission über das Wauwiler Moos?
6: Es können keine systematischen Mängel festgestellt werden.
3: Und das Justizdepartement des Kantons Luzern schreibt:
6: Wir nehmen Anliegen sehr ernst und leben einen menschenwürdigen Strafvollzug.
3: Wegen des Mangels an Privatsphäre habe man zusätzliche Telefone installiert. Das Licht im Pavillon werde nun nachts immer gelöscht. Im Winter habe man gemerkt, dass es in den Zellen feucht werde und dies behoben. Die offenen Toiletten seien nicht optimal, man suche eine Lösung. Strafrechtsprofessor Thierry Urwiler und andere Fachleute sehen allerdings angesichts der Fülle der Mängel ein grundlegendes Problem.
7: Ich glaube, im Aggregat ist das wirklich problematisch, auch und gerade, weil wir im offenen Vollzug ja immer wieder auch Freizentzüge haben, die längerfristiger Natur sein können.
3: Die Haftbedingungen im Container ritzten womöglich das Verbot von Folter und unmenschlicher Behandlung. Urwiler hofft, dass ein Gericht Klarheit schafft.
2: Es ist einer der grössten Sportanlässe in der Schweiz, das Eidgenössische Schützenfest. Heute hat die 59. Ausgabe begonnen.
0: Das Fest findet dieses Mal im Kanton Graubünden statt. 35'000 Schützinnen und Schützen werden erwartet und rund 100'000 Zuschauerinnen und Zuschauer. Geschossen wird einen Monat lang auf 20 Schießplätzen. Höhepunkt des Schützenfestes ist dann am Samstag in einer Woche mit dem Festumzug durch die Stadt Chur. Das Eidgenössische Schützenfest gibt es seit 1824. Es findet in der Regel alle 5 Jahre statt. Und eine Meldung vom Skisport. Vor einem Jahr übernahm Urs Lehmann, der Schweizer, beim Skiweltverband FIS den neu geschaffenen Posten des Geschäftsführers. Nun tritt Lehmann bereits wieder zurück, per sofort. Das bestätigt der Verband der Nachrichtenagentur Keystone SDA. Lehmanns Rücktritt erfolgt weniger als eine Woche vor dem FIS-Präsidentenwahlen. Dort will sich Johann Eliasch als Präsident wieder wählen lassen. Dagegen gibt es aber Widerstand von zahlreichen Ländern, auch aus der Schweiz und anderen großen Skinationen wie Österreich, Deutschland, Frankreich oder Italien. Sie wollen stattdessen den Liechtensteiner Alexander Ospelt zum Präsidenten des Skiweltverbands wählen. Auch die Britin Victoria Gosling stellt sich zur Wahl. Die Wahl ist am 11. Juni.
2: Musik. Es ist ruhiger geworden in der Kaukasusrepublik Georgien. Es gibt zwar immer noch Proteste gegen die autokratische Regierung, aber nicht mehr in dem Ausmaß wie nach den mutmaßlich manipulierten Wahlen von Ende 2024. Schon da kursierten Gerüchte, die Polizei mische Pfefferspray oder Tränengas ins Wasser ihrer Wasserwerfer. Doch die Betroffenen merkten bald, dass die Symptome schwerer waren und länger anhalten. Und inzwischen haben die Studie eines jungen Arztes und Recherchen der BBC einen schrecklichen Verdacht aufkommen lassen. Aus Tiflis der Beitrag von Callum McKenzie.
8: Die 39-jährige Maka ist im Herbst 2024 auf die Straße gegangen. Vor dem Parlamentsgebäude in Tiflis demonstrieren in diesen Tagen Tausende Georgierinnen und Georgier. Mich traf der Wasserwerfer, mein Gesicht war nass und es brannte, sagt Maka, die in Wahrheit anders heißt. Mir wurde schwindlig, ich trank einen Schluck Wasser aus meiner Flasche, da brannte es auch in meinem Rachen. Die nächsten Tage werden für Maka zur Qual. Sie hat Kopfschmerzen, Ausschlag im Gesicht und Atemprobleme. Im Spital werden bei ihr schwere Schäden an der Luftröhre festgestellt. Doch niemand kann ihr erklären, was der Auslöser ist. Auch andere Demonstrationsteilnehmende berichten von solchen Symptomen. Darunter viele Bekannte von Konstantine Tschachunaschwili.
9: That's what prompted me to conduct a study.
8: Darum habe ich eine Studie durchgeführt, sagt der Kinderarzt aus Tiflis. Meine Freunde hatten Symptome, die bei Pfefferspray oder Tränengas nicht normal wären. Bei einem Online-Aufruf fanden wir hunderte Betroffene. 69 haben wir genau untersucht. Sie hatten Veränderungen der Blutgefäße, was bedeuten kann, dass das Herz nicht genug Sauerstoff bekommt.
9: Oxygenation of the heart as well as pulmonary function might have been impaired.
8: Tschachunaschwilis Studie wurde inzwischen in einer angesehenen Fachzeitschrift publiziert. Und sie ist ein wichtiges Puzzleteil in einer Recherche der BBC zur Substanz, die die georgische Polizei in ihren Wasserwerfern verwendete. Die BBC kam zum Schluss, höchstwahrscheinlich handelte es sich um einen chemischen Kampfstoff, der für die Schlachtfelder des Ersten Weltkriegs entwickelt wurde. Die Regierungspartei Georgischer Traum bezeichnet die BBC-Recherche als beschämende Lüge. Tschachunaschwili wurde vom georgischen Geheimdienst vorgeladen. Eine offizielle Untersuchung der Wasserwerfer hingegen wurde nach wenigen Tagen eingestellt. Maka, die vom Strahl des Wasserwerfers getroffen wurde, leidet bis heute an Schmerzen, Erschöpfung und regelmäßigem Nasenbluten. Zuvor dachten wir nicht, dass uns die Regierung so etwas antun würde, so Maka. Aber da lagen wir falsch.
2: Zu den Wetteraussichten kommen wir gleich nach den Börsendaten von SIX.
0: Der Swiss Market Index liegt im Moment bei 13.377 Punkten, ein Plus von 0,3%. Der Euro wird zu 91,67 gehandelt, der Dollar zu 78,75. Das Wetter: Am Nachmittag wird es auch im Norden sonniger bei 19 Grad. Morgen ist es nach bewölktem Morgen tagsüber zeitweise sonnig bei rund 23 Grad.
2: Das war Info 3 News und Hintergründe kompakt heute mit Sandro Peter und Katrin Hiss.
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12: Sie hacken voll auf ihn ein. Und alle finden es gut.
13: Und der Ball sitzt!
12: Ohne ihn läuft nichts an der Fußball-WM, die in einer Woche startet. Und darum schauen wir uns heute die Bälle an, mit denen an der WM gekickt wird. Diese Bälle, die kommen aus Pakistan. Genauer gesagt aus Sialkot, eine Stadt im Osten von Pakistan. Da kommen 70% aller Fußbälle weltweit her. Crazy, oder? Warsha Murad stellt solche Bälle her. Sie freuen sich, dass ihre Bälle ins Ausland gehen, sagt Warsha Murad. Diese etwas andere Fußballstory, die schauen wir uns jetzt an bei News Plus. Ich bin Rina Telli, Salitan. Es gibt Geschichten, an denen bleibe ich hängen. Und zwar so richtig fest. Die Geschichte von Marsha Murad ist so eine. Sie seien glücklich und stolz, dass sie Experten seien im Fußballnähen, sagt sie. Marsha Murad ist 29 Jahre alt und arbeitet in einer von 1000 Fabriken in Sialkot, die Stadt, die Fußbälle für die Welt herstellt. Eben, 70% der Fußbälle auf der Welt, die kommen aus Sialkot. Vom Spielball für Kids bis zu den Profibällen für die WM. Darunter sind auch die für die WM, die genau in einer Woche in den USA, Kanada und Mexiko startet. Wie kommt das?
13: Ja, das habe ich mich auch gefragt. Wie kommt es, dass 3/4 aller Bälle, die bei Turnieren weltweit benutzt werden, aus einer mittelgroßen Stadt in Pakistan kommt?
12: Das ist Lena Bodewein. Sie ist Journalistin, arbeitet für die deutsche ARD und hat ihr Büro in Neu-Delhi in Indien. Für diese Geschichte wollte sie nach Pakistan, nach Sialkot. Klar will sie das als Journalistin. Das ging dann aber nicht, weil ihr die Behörden kurzfristig kein Visum erteilt haben. Also hat sie Journalistinnen in Pakistan kontaktiert und die sind dann nach Sialkot, um sich das Ganze anzuschauen.
13: Ich hatte ehrlich gesagt noch nie von Sialkot gehört, aber dann hatten wir ein Team dort und die haben dann rausgefunden, dass es anscheinend so war, Pakistan, also damals noch großes Indien sozusagen, als die Briten dort Kolonialherren waren, war es wohl so, dass britische Soldaten Fußbälle mitgebracht haben aus ihrer Heimat und gespielt haben und wenn diese Fußbälle kaputt gingen, dann gingen sie damit zu den örtlichen Nähern. Da haben die Männer genäht und sehr stark und sehr gut genäht. Das ist natürlich ganz wichtig für Fußbälle, gerade noch diese alten dicken Lederfußbälle, dass die straff genäht werden und ganz dicht genäht werden, damit kein Wasser reinkommt. Und diese Tradition hat sich auch nach dem Abzug der Briten gehalten. Das war sozusagen das Handwerk der Stadt und die Näher waren berühmt. Und dann, irgendwann Ende der 70er, hat Adidas seine Aufträge für den WM-Ball, den Tango, nach Pakistan gegeben. Und damit ging dieser ganze Boom los. Jetzt gibt es mehr als 1000 Fabriken in Sialkot, die Bälle für die Verbände, für die weltweiten Fußballerinnen und Fußballer überall nähen.
12: Der Tango war also der erste WM-Fußball, der in Sialkot hergestellt wurde. Und seither rollen WM-Bälle made in Pakistan über den Rasen. In Sialkot arbeiten mittlerweile auch viele Frauen in den Fußballfabriken, sagt Lena Bodewein.
13: Das sind auch Frauen vor allem deshalb, weil der Fabrikbesitzer uns auch gesagt hat, die kommen, die bleiben, die wechseln nicht so häufig, die lassen uns nicht im Stich. Und wenn sie gehen, dann plappern sie auch nicht sozusagen die Firmengeheimnisse aus. Das kennen nämlich die Fabrikbesitzer wohl leider von den männlichen Mitarbeitern, dass sie dann Betriebsgeheimnisse preisgeben sozusagen. Und das sagen sie, nee, die Frauen sind da zuverlässig und wir haben extra viele Frauen auch angeworben.
12: Eine dieser Frauen sei Warsha Murad gewesen. Sie habe damals noch keine Ahnung gehabt, wie man einen Fußball herstellt, sagt Murad.
13: Also sie sind losgezogen, haben ein Team losgeschickt an alle möglichen Orte und haben gesagt, wir brauchen gute Näherinnen. Kommt doch bitte hierher. Und da sind sie erstmal auf viel Misstrauen getroffen, aber haben dann gesagt, wir laden eure Familien ein, bringt eure Eltern mit. Ihr könnt euch alle angucken, wo gearbeitet wird. Sie haben extra dann auch eigene Gebetsbereiche für die Frauen eingerichtet, eine eigene Kantine. Es gibt jetzt auch Kinderbetreuung in Sialkot. Das war vorher auch alles nicht gegeben. Und dann haben viele Frauen, eben auch Warsha Murad, mit der wir dann vor allem gesprochen haben, gesagt, na gut, wir gucken uns das mal an und vielleicht bleiben wir. und sind geblieben. Und das ist inzwischen so, dass 35-40% der Mitarbeitenden eben Frauen sind.
14: Wie muss ich mir denn die Arbeit vorstellen? Also unter welchen Bedingungen arbeiten die Näherinnen und Näher?
13: Also Vasha Murat sagt, die Bedingungen sind insofern ganz angenehm, weil es immer Strom gibt. Und das ist in vielen anderen Privathäusern in Pakistan eben nicht immer gegeben. Also das sind ja Sachen, die machen wir uns oft gar nicht bewusst, wie toll das ist, dass man an einen Arbeitsplatz geht, der zum Beispiel Fenster hat oder wo kein Wasser reinkommt oder wo es eben Strom gibt und damit auch Klimaanlagen, was natürlich bei extremer Hitze ganz, ganz, ganz wichtig ist, weil Vasha Murat zum Beispiel nachts kaum schlafen kann, wenn der Strom ausfällt. Dann kann man nicht kühlen und dann sagt sie, dann ja, komme ich auch zu spät zur Arbeit.
14: Für eine Frau sei es wichtig zu arbeiten, sagt Vasha Murat. Wegen der Inflation könne ein Mann allein nicht genug verdienen. Auf der Arbeit gibt es im Vergleich zu daheim immer Strom.
13: Auf der Arbeit selber ist dann eben Strom da. Das heißt, es ist schön gekühlt, es ist sauber. Es sind ganz viele verschiedene Arbeitsstationen, an denen eben die ganz vielen verschiedenen Schritte für die Ballherstellung passieren. Also es kommt ja sozusagen das Polyurethan, der Kunststoff, aus dem ein moderner Ball besteht, an in Lagen. Dann kommen viele Lagen übereinander. Dann wird das Ganze zusammengeklebt, es wird laminiert, es wird gedruckt und dann wird es geprägt, geschnitten in diese kleinen Segmente, in diese wabenförmigen Teile, Sechsecke und Achtecke, die dann nachher zusammengenäht werden. Und da gibt es dann eben diese Stationen, die Presser, die Schneider, die Bedrucker, die Laminierer und dann eben die Näherinnen und Näher.
14: Eine dieser Näherinnen ist eben Vasha Murat. Sie nähe 450 Bälle am Tag mit der Maschine.
13: Und auch da ist es zum Teil von Maschine, zum Teil aber eben so vor allem die letzten Nähte werden von Hand gemacht, weil die mit so einem ganz dicken, festen Garn, wirklich mit einer dicken Nadel und mit Nachdruck gestochen und zusammengenäht werden müssen. Also das sind so die verschiedenen Stationen, dann wird geprüft, dann wird aufgepumpt, aufgepustet, aufgeblasen und getestet ist er dicht. Und dann können die Bälle da rausrollen und das sind 14.000 Bälle am Tag, die die Fabrik dort verlassen. Und Vasha Murat sagt, sie näht 400 und manchmal sogar 450 Bälle am Tag, weil sie sagt, wenn die Männer das können, ich nähe immer 10 mehr als die.
14: Die Bälle, die Vasha Murat herstellt, an die haben vielleicht schon große Fußballstars gekickt. An der WM werden die Bälle aus ihrer Fabrik aber nicht übers Feld rollen. Die kommen aus einer anderen Fabrik.
13: Der Trionda kommt aus einer anderen Fabrik und da durften wir nicht hinein, weil Adidas nicht zugelassen hat. So, also man darf dort nicht in der Fabrik drehen, weil diese WM-Bälle natürlich immer so mit besonders viel Geheimnis versehen sind. Aber diese Bälle hier, die wir gesehen haben, die sind eben auch für die FIFA und für andere Verbände. Also damit werden auch Turniere gespielt.
14: In dieser WM-Fabrik sieht es nach Hightech aus. Zumindest zeigen das die Videos von Adidas.
13: Die mussten natürlich dann investieren in andere Maschinen. Das ist natürlich dann für die Näherinnen und Näher eine große Sorge. Wir hatten auch natürlich in die WM-Ballfabrik gehen wollen und genau das auch abbilden wollen. Wie ist die Sorge der Näherinnen und Näher, die ihre Jobs irgendwie durch mehr Maschinen ersetzt sehen? Aber es ist ja ein großer Streit, thermisch hergestellte Bälle oder eben dann doch noch genähte Bälle. Das sieht man als Näher natürlich kritisch und freut sich nicht, muss dann aber eben umlernen. So, und die Fabrik musste natürlich dann auch andere Maschinen anschaffen. Das ist eine große Investition, die man dann nur macht, wenn man weiß, wir sind weiterhin diejenigen, die diesen Auftrag bekommen.
14: Ich habe mal auf der Webseite von Adidas nachgeschaut. Der WM-Ball, der kostet 170 €.
15: तो अब मैं जैसे जैसे मैं काम में बेहतरी करती गई, मेरी सैलरी इंक्रीज होती गई.
14: Ich gehe mal davon aus, dass sich Warsha Murat diesen Ball nicht leisten kann. 170 Euro, das ist mehr als ihr Monatslohn.
13: Warsha Murat hat angefangen mit 28 Euro im Monat und hat sich jetzt nach 11 Jahren hochgearbeitet auf 155 Euro im Monat. Das ist natürlich für unsere Verhältnisse erschreckend wenig für so eine harte, lange Arbeit, die ja auch viele Stunden am Tag dauert. Aber es ist tatsächlich nahe dem mittleren Lohnniveau in Pakistan. Und es ist insofern eine angenehmere Arbeit, haben wir dann zu hören bekommen, als das eben unter guten Arbeitsbedingungen ist, dass es eben sicher und sauber ist und gerade für die Frauen eben auch mit Annehmlichkeiten wie eigener Kantine und eigenen Gebetsräumen versehen. Das ist das Ganze, was sie dort verdienen können. Und sie sagt, das ist für sie sehr wichtig, weil sie damit ihre Familie, ihre Eltern und ihre Geschwister versorgen kann.
16: There is a real focus on women empowerment and there are many things that have been done in a positive way, which are having a positive impact on women empowerment.
13: Ein Experte für Arbeitsrecht und Arbeitsbedingungen, den wir gesprochen haben, hat auch erzählt, dass viel mehr Frauen, viel mehr Familien ihre Kinder jetzt in die Schule schicken können, in diesem Bundesland, im Punjab. Einfach durch die gestiegenen Verdienste, durch die verbesserten Bedingungen, weil der ganze Bereich, die ganze Stadt und das Ganze drumherum jetzt einfach eine viel bessere, stärkere, stabilere Wirtschaft haben und sich dort auch mehr Universitäten zum Beispiel angesiedelt haben. Es ist so diese ganze Folge von so einer wirtschaftlichen Entwicklung, dass jetzt auch mehr Leute studieren und eben auch mehr Frauen studieren können. Das ist natürlich etwas, wenn man erstmal hört, die kriegen da 155 Euro im Monat. Das ist nicht viel, aber was sich daraus ergibt, vielleicht auch für zukünftige Generationen, das ist natürlich etwas, das ist mit dieser bloßen Summe nicht wirklich ausreichend beschrieben.
14: Sie haben es ja in Ihrer Reportage auch als einen Volltreffer für die Frauen beschrieben, dieses Fußballbusiness. Gibt es denn auch Stimmen, die sagen, wir haben mehr Geld verdient, weil es ja auch ein Millionenbusiness ist, der Weltfußball?
13: Das ist eine dauernde Frage. Das stimmt schon, dass man sagt, wenn wir hier die Millionäre unsere Bälle treten sehen, warum haben wir nicht einen Anteil daran? Das gibt es natürlich immer wieder, die Stimmen, die sagen, wenn ihr quasi jetzt zum Beispiel Adidas eure WM-Bälle hier fertigen lässt, warum kriegen wir dann nicht mehr Lohn? Das wird natürlich versucht und eine insgesamte Lohnsteigerung gibt es natürlich schon im Laufe der Zeit. Das ist aber natürlich ein gefährliches Spiel, denn wenn irgendwann die Industrie dort zu hohe Löhne verlangt, dann kennt man das ja, dann wandern die woanders hin. Und das will niemand riskieren. Also lieber sozusagen einen mittelmäßig guten oder schlechten Lohn bekommen als gar keinen. Das wäre eine Katastrophe für Sialkot, wenn dann irgendwann die ausländischen Firmen sagen, ach nö, jetzt gehen wir eben doch nur nach China oder in andere Länder, wo das günstiger ist.
14: Also ich schaue Fußbälle jetzt mit anderen Augen an, jetzt wo ich die Geschichte von Warsha Murat kenne. Wenn wir noch einmal zurückkehren zu den Fußbällen selbst. Also wie stehen denn die Leute dort zu ihrer Arbeit? Ist das ein Job wie jeder andere oder gibt es da auch einen Stolz, Teil der WM zu sein?
13: Da gibt es schon einen Stolz. Also dass sie auch sagen, ich freue mich sehr, dass die Welt sozusagen auf unsere Fußbälle schaut, auf das, was wir hergestellt haben. Ich weiß, dass die viel reicher sind und dass die Menschen dort Geld für die Tickets bezahlen, das wir uns im Leben nicht leisten können. Aber sie schauen auf die Bälle aus Pakistan und da sagen die Leute, wir haben zwar noch nie bei einer WM mitgemacht, so scharf sind sie jetzt auch nicht drauf, weil Cricket natürlich viel wichtiger ist in dem Land. Aber nö, wir gucken da drauf und sagen, toll, da habe ich womöglich mitgenäht.
14: Und richtig ins Rollen kommt der Ball dann heute in einer Woche. Dann geht's los mit der WM. Im ersten Match spielt Mexiko gegen Südafrika. Mit einem Ball aus Pakistan an den Füßen. Das war's für heute mit News Plus. 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
12: Heute waren für euch Silvia Staub, Marc Allemann und Rina Telli am Start. Salut zusammen und bis dann.

0: 12.30 Uhr, Rendezvous. Die Mittagsinformationen von Radio SRF. Bewegung in der EU. Wegen des ukrainischen Beitrittsgesuchs könnte plötzlich Montenegro recht rasch neues EU-Mitglied werden. Wir erklären. Bremsversuche bei der künstlichen Intelligenz. Der Anbieter des KI-Dienstes Claude warnt vor Maschinen, die sich verselbstständigen könnten. Wir fragen nach. Wasserstandsmeldung von den Finanzmärkten. Wie stabil sind die Märkte, fragen wir die Star-Ökonomin am SEF.
1: Uncertainty is not a friend of growth.
0: Unsicherheit sei schlecht fürs Wirtschaftswachstum, ist eine der Antworten von Carmen Reinhardt im Rendezvous. Und Wassertemperatur als Problem. In der Schweiz sind Flüsse in den letzten 40 Jahren immer wärmer geworden. Wie groß das Problem ist, erklärt ETH-Professorin Manuela Brunner im Tagesgespräch. Rendezvous, eine Sendung von Philipp Fontana. Im Studio für Sie, Ivana Pribakovic. Wer möchte in die EU und wen möchte die EU noch aufnehmen? Diese Frage schwebt auch dieses Jahr über dem EU-Westbalkan-Gipfel. Heute treffen sich die Staats- und Regierungschefs an der Adriaküste in Montenegro, was kein Zufall ist, sondern ein Zeichen ans kleine Balkanland. Gestern vor 20 Jahren ist Montenegro aus dem Bundesstaat mit Serbien ausgetreten und ist seither unabhängig. Jetzt klopft es an die Türe der EU. Ich fragte Auslandredaktor Janis Fahlender, wie groß ist die Wahrscheinlichkeit, dass Brüssel für Montenegro diese Türe öffnet?
2: Nun, zumindest geben sich beide Seiten optimistisch. Bis 2028 soll der Beitritt Tatsache sein und die Verhandlungen sollen dieses Jahr schon abgeschlossen werden. Kürzlich begann man auch schon damit, einen Beitrittsvertrag auszuarbeiten. Montenegro gilt daher als das Land mit den besten Chancen, bald einmal tatsächlich EU-Mitglied zu werden. Ob dies dann aber tatsächlich geschieht, liegt nicht in den Händen Montenegros, sondern bei den Mitgliedstaaten. Es braucht einen einstimmigen Entscheid.
0: Bis vor kurzem erfüllte Montenegro die Anforderungen der EU nicht. Was konkret hat der kleine Staat in der Zwischenzeit unternommen?
2: Nun, derzeit regiert in Montenegro eine proeuropäische Regierung, der es ernst ist, damit den Beitritt voranzutreiben. Sie hat dafür nötige Reformen umgesetzt. Allerdings monieren Kritikerinnen und Kritiker im eigenen Land auch, dass diese Reformen teilweise nur oberflächlich sind und die heißen Eisen wie die Bekämpfung der in Montenegro starken organisierten Kriminalität eben nicht richtig angegangen werden. Dann kommen aber auch noch externe Faktoren dazu, weil diese Bemühungen, die sind zweifellos da. Allerdings, Montenegro profitiert auch von der derzeitigen neuen Dynamik im Erweiterungsprozess, ausgelöst durch den Ukraine-Krieg.
0: Was heißt das?
2: Vor dem Krieg stand der Beitrittsprozess jahrelang still. Das heißt, ohne den Ukraine-Krieg wäre ein baldiger Beitritt Montenegros kaum denkbar. Weil mit der Integration des Balkans will Brüssel die Region erklärtermaßen dem Einfluss Chinas und Russlands entziehen. Montenegro profitiert dabei auch von seiner Größe. Es ist mit seinen gut 600.000 Einwohnerinnen und Einwohnern der kleinste Staat aller Beitrittskandidaten. Eine Aufnahme wäre damit nur mit geringen Risiken verbunden. Dennoch aber wäre eine Aufnahme ein politisch starkes Zeichen, denn das erste Mal seit 2012 Kroatien wäre Montenegro das erste Land, dem eine EU-Mitgliedschaft gelingen würde. Ein Signal nach außen wäre das, ein Signal, dass der Erweiterungsprozess eben doch lebt.
0: Mit dem, was Sie vorhin gesagt haben, dass die Reformen zum Teil nur oberflächlich gemacht sind, kann man denn sagen, dass die EU im Moment ein bisschen weniger streng ist als sonst?
2: Es gibt Stimmen, die das sagen. Eben, es braucht ein positives Signal im Aufnahmeprozess und daher gilt Montenegro als naheliegendes mögliches neues Mitglied.
0: Es gibt auch einige Länder in der Nachbarschaft Montenegros, die schon länger auf einen EU-Beitritt warten. Serbien zum Beispiel, Albanien zum Beispiel, dann auch Bosnien und Kosovo. Wie sieht's denn da aus?
2: Neben Montenegro gilt Albanien als ein Land mit einer baldigen möglichen Beitrittsperspektive. Da wird von 2030 gesprochen. Dies hat allerdings mehr mit Premierminister Edi Rama zu tun, der auf der europäischen Bühne sehr gut vernetzt ist, denn dem Land werden derzeit eher Rück- statt Fortschritte in der Rechtsstaatlichkeit attestiert. Serbien, das Land ist in meinen Augen nur noch theoretisch im Beitrittsprozess. Demokratie und Rechtsstaatlichkeit werden dort immer deutlicher abgebaut, und zwar so deutlich, dass auch die EU zuletzt zunehmend Kritik geäußert hat. Im Unterschied zu allen anderen Ländern des Balkans findet der EU-Beitritt in Serbien laut Umfragen auch keine Mehrheit mehr in der Bevölkerung. Bosnien-Herzegowina und Kosovo haben beide auf lange Zeit, habe ich das Gefühl, keine Chance, Mitglied zu werden. In Bosnien führt die politische Spaltung dazu, dass Reformen kaum umgesetzt werden und Kosovo hat noch nicht einmal den Kandidatenstatus.
0: Die EU hat ja eigentlich ein Interesse, geopolitisch und wirtschaftlich, dass die Länder des Westbalkans in ihrer Einflusssphäre bleiben und nicht, wie Sie vorhin angetönt haben, in die Interessenssphäre von Russland oder China gelangen. Welche Chancen hat da die EU noch in der Region?
2: In meinen Augen ist dies nun die letzte Chance, weil den Ländern des Westbalkans wurde ja vor über 25 Jahren eine Zukunft in der EU versprochen und die meisten warten seither eben vergeblich darauf. Und das hat der EU in der Region sehr viel Glaubwürdigkeit gekostet. Sollte es nun nicht einmal Montenegro in absehbarer Zeit schaffen, dann wäre der Beitrittsprozess wohl endgültig tot. Ich kann mir nicht vorstellen, dass ein Politiker oder eine Politikerin da noch ernsthaft versuchen würde, auf einen EU-Beitritt hinzuarbeiten. Und das wiederum würde dann anderen Mächten eben mehr Spielraum geben. Das ist eigentlich genau das Szenario, das man in Brüssel verhindern will.
0: Sagt Auslandredaktor Janis Fahrländer im Rendezvous. Und damit zu den Nachrichten mit Mario Sturni.
3: Rund um das Atomkraftwerk Saporischschja in der Ukraine ist eine vorübergehende Feuerpause in Kraft getreten. Russland und die Ukraine wollen dort vorerst auf gegenseitige Angriffe verzichten, damit eine Stromleitung geflickt werden kann, wie die internationale Atomenergiebehörde IAEA erklärte. Es ist bereits die sechste solche Waffenruhe, welche die Behörde vermittelt hat. Das Kraftwerk wird von Russland besetzt und ist abgeschaltet. Für die Kühlung benötigt es aber Strom. Diesen erhält es aktuell nur über eine Leitung, was laut der IAEA ein Sicherheitsrisiko ist. Ungeachtet der Feuerpause in Saporischschja gehen die gegenseitigen Angriffe in anderen Regionen weiter. So meldet die Ukraine, dass bei einem russischen Drohnenangriff nahe Kiew 4 Menschen getötet worden sind. Gut 5 Monate nach der Brandkatastrophe von Gramontana wird das Besitzerpaar der betroffenen Bar erstmals zusammen von der Walliser Staatsanwaltschaft vernommen. Das Ehepaar Moretti erschien am Morgen gemeinsam in Sitten für eine Konfrontationsbefragung. Das heißt, die beiden werden erstmals im Beisein des anderen befragt. Sie sollen Auskunft geben, wer welche Aufgaben hatte und welche Anweisungen es gab. Bei früheren Vernehmungen seien beide oft Antworten schuldig geblieben, mit dem Hinweis, das wisse nur der jeweils andere, erklärten Opferanwälte. Vor Ort in Sitten wurden die Sicherheitsvorkehrungen verstärkt. Die Walliser Kantonspolizei sicherte den Eingang zum Anhörungssaal mit Absperrgittern. Dies, nachdem es bei ersten Einvernahmen der Morettis zu tumultartigen Szenen gekommen war. Vor einem Jahr übernahm Urs Lehmann beim Skiweltverband FIS den neu geschaffenen Posten des Geschäftsführers. Nun tritt der Aargauer bereits wieder zurück, und zwar per sofort. Lehmanns Rücktritt erfolgt weniger als eine Woche vor den FIS-Präsidentenwahlen. Dort will sich Johann Eliasch als Präsident wiederwählen lassen. Dagegen gibt es aber Widerstand von zahlreichen Ländern, auch aus der Schweiz und anderen großen Skinationen wie Österreich, Deutschland, Frankreich oder Italien. Sie wollen stattdessen den Liechtensteiner Alexander Ospelt zum Präsidenten des Skiweltverbandes wählen. Auch die Britin Victoria Gosling stellt sich zur Wahl. Diese findet kommenden Donnerstag statt. Im Kanton Graubünden hat am Vormittag das 59. Eidgenössische Schützenfest begonnen. Es ist einer der größten Sportanlässe der Schweiz. 35.000 Schützinnen und Schützen werden erwartet und rund 100.000 Zuschauerinnen und Zuschauer. Geschossen wird einen Monat lang auf 20 Schießplätzen. Höhepunkt des Schützenfestes ist am Samstag in einer Woche mit dem Festumzug durch die Stadt Chur. Das Eidgenössische Schützenfest gibt es seit 1824. Es findet in der Regel alle 5 Jahre statt. Und Pop-Superstar Taylor Swift ist zur reichsten Musikerin der Geschichte aufgestiegen. Das schreibt das Magazin Forbes, welches das Vermögen der US-Amerikanerin auf 2 Milliarden Dollar schätzt. 2024 hatte Swift laut Forbes den Status einer Milliardärin erreicht. Angaben und Ranglisten zu Milliardären gelten als nicht exakt. Sie entstehen durch das Zusammentragen von Informationen zu Vermögenswerten wie Aktien, Immobilien und Kunstobjekten. Die Wetteraussichten im Lauf des Tages nehmen die sonnigen Phasen zu und Schauer gibt es nur noch vereinzelt bei rund 19 Grad. Im sonnigen Süden gibt es bis zu 25 Grad. Morgen hat es zunächst viele dichte Wolken. Tagsüber wird es dann ziemlich sonnig, auch wenn ab und zu einige Wolken vorüberziehen. In Graubünden fällt um die Mittagszeit gebietsweise Regen. Im Süden gehen in den Morgenstunden noch gewitterige Schauer nieder. Dann wird es auch freundlicher. Die Höchstwerte liegen morgen beidseits der Alpen um 23 Grad.
0: Die künstliche Intelligenz erobert immer mehr Lebensbereiche. Für viele ist sie aus dem täglichen Leben gar nicht mehr wegzudenken. KI ist inzwischen also bei der breiten Masse angekommen. Derweil melden sich immer wieder warnende Stimmen von Physik- und Wirtschaftsnobelpreisträgern, von Ethikerinnen und Theologinnen und auch von den Unternehmern selbst, die künstliche Intelligenz entwickeln und damit verdienen. Zu letzteren gehört auch Jack Clark, der Mitbegründer von Anthropic, zu dem Claude gehört. In einem Interview warnt Clark, es brauche dringend eine Bremse, also eine Art, wie die KI gebremst werden könnte, denn Claude schreibe seine Programme bereits zu 80% selbst. In 2 Jahren werde Claude selbstständig arbeiten, ohne menschliches Programmieren. Digitalredaktor Guido Berger, wie ordnen Sie diese Warnung des Anthropic-Mitbegründers ein?
4: Also es ist mittlerweile zu einem Ritual geworden, kann man eigentlich sagen. Also so alle paar Monate kommt ein großer Name aus der KI-Entwicklung und zeigt sich besorgt über mögliche Folgen dieser rasanten KI-Entwicklung, äußert vor allem eben auch die Sorge, dass wir die Kontrolle darüber verlieren und meint dann, dass es vielleicht gut wäre, etwas zu bremsen, also eine Pause einzulegen, um zu überlegen, wie man die Kontrolle behalten kann. Immer aber eigentlich ohne einen konkreten Plan, wie man denn so zu einer solchen Pause kommen soll, die natürlich nur Sinn macht, wenn alle eine Pause einlegen und nicht nur ein einzelnes Unternehmen. Und dann passiert ebenfalls komplett erwartbar immer das Gleiche, nämlich nichts. Und gleichzeitig sind die KI-Unternehmen teilweise drängen an die Börse, Investoren werfen mit Billionen um sich, Staaten, zum Beispiel die USA, zum Beispiel auch die Schweiz, schrecken vor einer Regulierung eher zurück. Also es gibt einen sehr, sehr deutlichen Widerspruch zwischen dem Sagen und dem Handeln. Und man wird den Eindruck nicht los, dass es nicht wirklich um die Warnung geht, sondern im Gegenteil vielleicht eben auch um Werbung für die tollen Fähigkeiten des eigenen Unternehmens.
0: Bleiben wir aber bei dieser Warnung noch kurz inhaltlich. Was könnte denn theoretisch die Gefahr sein, wenn sich eine künstliche Intelligenz selbst steuert?
4: Nicht nur selbst steuert, sondern auch noch selbst verbessert. Also das Schlagwort in der Szene dazu ist RSI, Recursive Self-Improvement, rekursive Selbstverbesserung. Und damit ist gemeint, dass die KIs im Moment große Fortschritte darin machen, Programmcode zu schreiben, immer besser werden darin, auch komplexere Aufgaben zu lösen, nicht nur Routinekram. Und RSI würde dann eben bedeuten, dass sie sich komplett selbst schreiben und gleich selbst laufend auch noch immer wieder verbessern. Und das dann besser und schneller tun können als Menschen aus Fleisch und Blut. Und das würde dann dazu führen, dass sie ihre Fähigkeiten exponentiell zunehmen, wachsen. Und da ist aber ein großes Aber damit verknüpft. Das ist unklar, ob das überhaupt möglich ist. Es könnte schon sein, dass es so eine exponentielle Kurve ist der Fähigkeiten, aber es könnte auch sein, dass es so ein abgeflachtes S ist, also dass das auch wieder an Schwung verliert und wir jetzt eigentlich gerade nur in so einer kurzen Übergangsphase sind, wo die Fähigkeiten zunehmen und dann bremst es auch von allein wieder etwas ab. Aber natürlich, wenn diese RSI möglich ist und eintrifft, also diese Selbstverbesserung, dann ist offen, was dann passiert, das weiß man schlicht nicht und die Sorge ist klar, dass dann die Kontrolle komplett entgleitet.
0: Also die Kontrolle den Menschen entgleitet.
4: Genau.
0: Ja, und aus wirtschaftlicher Sicht, was hieß es, wenn ein Unternehmen jetzt den ersten KI-Bot hat, der sich selbst programmieren und verbessern kann?
4: Also alle großen Unternehmen, die in diesem Bereich tätig sind, Anthropic selber, aber auch OpenAI, die ChatGPT machen, Google, die streben eigentlich alle eben genau diese rekursive Selbstverbesserung, diese RSI an. Aus der einfachen Überlegung, dass das Unternehmen, das das zuerst erreicht, hat ein Werkzeug gebaut, das dann so überlegen ist allen anderen, dass man einfach gewonnen hat in diesem Markt. Oder? Also die Großen haben eigentlich das Gefühl, dass sie kurz davor stehen, dass sie sich so im Schlussspurt zu dieser dieser RSI befinden. Und deshalb stehen sie eben nicht auf die Bremse, sondern eigentlich voll mit beiden Füßen aufs Gaspedal.
0: Also wenn jetzt niemand von den Unternehmen nach einer technischen Bremse sucht, quasi nach einem Pausen- oder Abstellknopf für die intelligenten Maschinen für den Fall, dass dem Zauberlehrling namens Mensch die Situation total entgleitet, könnten da nicht andere Player, zum Beispiel Staaten, versuchen, sich Gedanken zu machen, wie eine solche Bremse für KI auf technischer Ebene aussehen könnte?
4: Das wäre natürlich möglich. Die könnten einfach solche Bremsen anlegen, stärker regulieren. Aber auch dann stellt sich noch die Frage, ja, welche Staaten dann? Oder also was, wenn jetzt zum Beispiel wir im Westen das tun, aber Autokraten und Bösewichte auf der Welt nicht? Die geben dann weiter Gas. Oder wie es Anthropic selber befürchtet, wenn die Vorsichtigen, und damit meinen sie sich selber, wenn sie die auf die Bremse stehen, dann gibt man vielleicht den weniger Vorsichtigen einfach eine Chance, ihren Rückstand aufzuholen. Da ist ziemlich deutlich immer China gemeint damit, oder? Also es ist eine ziemliche Pattsituation und ich sehe aktuell immer wieder Leute, die eben nach dieser Pause rufen, aber eben niemanden, der einen konkreten, auch umsetzbaren Plan hat, wie denn eine solche Pause realisierbar wäre.
0: Danke für diese Einordnung in einem weitgehend unbekannten Gebiet, Guido Berger. Wie sicher ist unser Erspartes, wie stabil ist die Wirtschaft? Wir fragen bei der Expertin nach. Treiben wir zurück zu Zöllen und Handelshindernissen auf hoher See? Wenn ja, wäre das ein herber Rückschlag für den freien globalen Handel. Und was haben Gianni Infantino, FIFA-Chef, und US-Präsident Donald Trump gemeinsam? Mehr, als man denken könnte. Mehr dazu im Rendezvous. Die globale politische Lage ist unsicher, aus verschiedenen Gründen. Auch wegen der US-amerikanischen Politik. Die Anleihen der USA sind jüngst deutlich teurer geworden, die Schuldenlast steigt. Wie verletzlich also ist das aktuelle Finanzsystem? Kaum jemand hat Finanz- und Wirtschaftskrisen so intensiv erforscht wie Carmen Reinhardt. In ihrem Buch «This Time is Different» analysiert sie 8 Jahrhunderte Finanzgeschichte und sie zeigt, dass Krisen fast immer ähnlichen Mustern folgen. Wirtschaftsredaktor Sven Zaug hat Carmen Reinhardt am Rande des Swiss Economic Forum getroffen.
5: Krisen, Kriege, Handelskonflikte. Stellt sich die Frage, ist die Welt aus den Fugen geraten? Die renommierte Ökonomin Carmen Reinhardt lächelt und nickt.
6: I think the key term is uncertainty. And uncertainty in many dimensions.
5: Unsicherheit, sagt Reinhardt, sei der bestimmende Faktor geworden und das auf mannigfaltige Weise. Jene Welt, die noch vor kurzem zumindest gewissen Mustern und Regeln gefolgt sei, habe sich drastisch verändert.
6: Uncertainty on the geopolitical front because of the prevalence of wars.
5: Der Krieg in der Ukraine, der Iran-Krieg, dem ein Energieschock folgte, dann die rapide wachsenden Staatsschulden, nicht nur in den USA, die Finanzmärkte, an denen die Warnsignale immer lauter werden. Atemlos geht es weiter. Die Rivalität zwischen Washington und Peking, welche die Weltwirtschaft hemmt, und immer wieder die USA, die stetig unberechenbarer werden. Während Europa und die Schweiz ihre Rollen in der neuen Welt noch nicht gefunden hätten, sagt Reinhardt, Unsicherheiten allenthalben.
6: So you have uncertainty on many grounds, and uncertainty is not a friend of growth.
5: Und Unsicherheit sei kein Freund des Wachstums. Doch lassen sich all diese Krisen historisch vergleichen? Ja, sagt Reinhardt.
6: This is more reminiscent of eras like the 1930s.
5: Das alles erinnere an die 1930er Jahre, als die Welt eine zusehends protektionistische Politik verfolgte. Eine Politik, bei der es darum ging, den Nachbarn auszubeuten. Eine Entwicklung hin zu einer stärker polarisierten Welt.
6: Also, you know, importantly, the 1930s set the stage for the global war.
5: Und dann kam der Zweite Weltkrieg. Es müsse nicht zwingend so weit kommen, betont Reinhardt, aber die Parallelen ließen sich nicht von der Hand weisen. Ja, die Finanzkrise und die Pandemie hätten die Welt geschockt, doch die aktuellen Ereignisse seien von weitaus größerer Tragweite. Am Ende stünden zwei entscheidende Fragen, sagt Reinhardt, deren Antworten auch sie nicht kenne. Erstens,
1: The whole issue of having a very aggressive neighbor in your backyard.
5: Wie also weiter mit der russischen Aggression und wie kann sich Europa angemessen verteidigen? Und zweitens, welche langfristigen politischen und ökonomischen Auswirkungen hat die Rivalität zwischen den USA und China?
1: I don't want to sound gloom and doom, but we do live in a world in which shocks have been very significant, very frequent, of a variety of sources, and we do have at the moment worse initial conditions to deal with them.
5: Sie wolle eigentlich nicht allzu düster klingen, sagt Reinhard. Aber wir lebten in einer Welt, in der die Schocks zuletzt sehr heftig gewesen seien, und wir haben heute noch schlechtere Voraussetzungen, damit umzugehen.
0: Wie stark die Wirtschaft beeinflusst bzw. gestört werden kann, zeigt aktuell die Sperrung der Straße von Hormus. Doch nicht nur dort kommt die freie Schifffahrt unter Druck. China zum Beispiel will das ganze südchinesische Meer zu seinem Hoheitsgewässer machen. Ist damit zu rechnen, dass weitere für den Welthandel enorm wichtige Wasserstraßen, wie zum Beispiel jene von Malakka oder die Straße von Gibraltar, bald nicht mehr frei passierbar sind? Fredrik Steiger über die Freiheit der Meere und die Gefahr für den Welthandel.
7: Fast 90% des internationalen Handels erfolgt auf dem Seeweg. Die Freiheit der Meere ist also nicht bloß bedeutsam, sie ist überlebenswichtig. Doch seit der Blockierung der Straße von Hormuz gerät einiges in Bewegung. Irritiert äußert sich dazu Arsenio Dominguez, der Generalsekretär der UNO-Schifffahrtsorganisation IMO im chinesischen Sender CGTN.
8: Shipping cannot continue to operate with so many areas now being affected.
7: An immer mehr Orten bedrohten Einschränkungen die Schifffahrt. Geopolitische Spannungen trügen erheblich dazu.
9: But we've seen in recent years how geopolitics continue to have a negative effect.
7: Der Iran hat eben eine Behörde geschaffen, die Persian Gulf Authority, und arbeitet an einem Mechanismus, um dauerhaft Durchfahrtszölle bei Hormuz zu erheben. Angeblich verweigern westliche Reedereien solche erpresserischen Gebühren, bloß wer weiß schon, ob das stimmt. China, Indien oder Pakistan haben Abkommen mit Teheran ausgehandelt, gewiss nicht umsonst. Besonders asiatische Exportnationen fürchten ein Ende der jahrzehntelang freien Schifffahrt und die Rückkehr der Jahrhunderte davor, als Wegzölle und Durchfahrtszölle üblich waren. Die Schifffahrtsrouten offen zu halten, sei nicht nur eine völkerrechtliche Pflicht, es liege im Interesse aller Staaten, warnte Singapurs Verteidigungsminister Chan Chun-sing eben auf dem Asien-Sicherheitsgipfel.
10: Keeping our sea lanes open is not just a matter of law, but of enlightened self-interest.
7: Unser Wohlstand, unser Handel, ja unser Überleben hingen davon ab, erklärte er dramatisch.
10: Our survival, trade and prosperity depend on it.
7: Internationale Abkommen müssten respektiert werden, forderte auch Mohammed Khaled bin Nordin, Verteidigungsminister von Malaysia.
11: We must reaffirm that commitments matter, that agreements.
7: Gemeint ist das UNO-Seerechtsabkommen UNCLOS. Es schreibt die Freiheit der Meere und die unentgeltliche Durchfahrt durch Meerengen fest, betont sein philippinischer Amtskollege Gilberto Teodoro.
12: Any diminution of UNCLOS cannot be accepted.
7: Australiens Verteidigungschef Richard Marles spricht auf dem Sicherheitsgipfel von der wirtschaftlichen Lebensader im ganzen indopazifischen Raum.
13: The free and open passage of goods, energy and data across the seas is not just Australia's economic lifeblood.
7: Dass es dem Iran so leicht fiel, die Straße von Hormuz zu sperren und Geld für die Durchfahrt zu verlangen, könnte zum Negativvorbild werden bei Meerengen, etwa in der Straße von Malakka, jener von Gibraltar oder im Bosporus. Schon jetzt ist die freie Durchfahrt im Bab al-Mandab bei Jemen durch die Houthi-Milizen gefährdet. Vor Somalia sind plötzlich wieder die Seepiraten. Und China beansprucht das südchinesische Meer als sein Territorium, obschon es eigentlich ein internationales Gewässer ist. Zulässig sind Durchfahrtszölle einzig bei künstlichen Wasserstraßen, etwa dem Suez- oder dem Panama-Kanal. Doch selbst die mächtigste Seestreitkraft, die US-amerikanische, tue sich schwer, eine Meerenge wie jene von Hormuz offen zu halten, sagt der Marineexperte Nick Childs vom Londoner Strategieinstitut IISS.
14: Even the most powerful navies are struggling to know how to handle, and that's going to be a big question, I think, for all navies and maritime security.
7: Offenkundig müssen da mehr Vorkehren unternommen werden.
14: There is a sense in which there needs to be more investment in hard power maritime. maritime security capability.
7: Denn das Risiko bestehe, dass andere Länder unerfreuliche Schlüsse aus dem Vorgehen der Iraner zögen. Oder, wie es Professor Francesco Mancini von der National University of Singapore zusammenfasst,
15: now everybody's worried, right? Because of what is happening in Hormuz.
7: Die Sorge um die freie Schifffahrt sei gross, weltweit.
0: Die Fußball-Weltmeisterschaft der Männer. Nächsten Donnerstag ist Anpfiff. Gekickt wird in den USA, Mexiko und Kanada. Und das 108 Mal, weil diesmals 48 Teams dabei sind. Der Präsident des Weltfußballverbands FIFA, der Schweizer Gianni Infantino, spricht von der größten und wirtschaftlich lukrativsten Fußball-WM der Geschichte. Und dabei geht es auch um Politik. US-Präsident Donald Trump hat sich stark für die WM in den USA eingesetzt und sucht die Nähe zu Gianni Infantino. Eine Win-Win-Situation für den mächtigen FIFA-Chef und den US-Präsidenten. Raphael Günther.
16: Wow, what a nice group. Der US-Präsident steht auf der Bühne. Er eröffnet ein Wirtschaftstreffen in Miami im Bundesstaat Florida. Er sagt, wer alles auch da ist. Und dann entdeckt er FIFA-Präsident Gianni Infantino im Publikum.
17: The president of FIFA, Gianni Infantino, FIFA, FIFA, where's Gianni?
16: Infantino steht auf, hält beide Daumen hoch, applaudiert.
17: I didn't know he was gonna be here. He's big stuff.
16: Infantino sei big stuff, groß. Und die WM diesen Sommer werde das sowieso, sagt Trump. Es gibt viele Beispiele aus den letzten Wochen und Monaten, die die Nähe von US-Präsident Trump und dem FIFA-Präsidenten Infantino aufzeigen. Infantino an der Amtseinführung des US-Präsidenten eingeladen von Trump, Infantino, der an einem Friedensgipfel zum Gaza-Konflikt teilnimmt, Infantino, der Trump mit dem ersten FIFA-Friedenspreis auszeichnet, und immer wieder Infantino zu Gast im Oval Office in Washington, im wohl bekanntesten Büro der Welt.
18: I mean, he's been in the White House so much that they could legitimately start charging the guy rent.
16: Eigentlich müsste man von Infantino Miete verlangen, so oft wie er schon im Weißen Haus war, sagt der US-Politikwissenschaftler Jules Boykoff mit einem Augenzwinkern. Boykoff befasst sich intensiv mit den Verstrickungen von Politik und Fußball. Er hat erst kürzlich ein Buch darüber geschrieben. Obwohl Trump sich eigentlich nie wirklich für Fußball interessiert habe, habe der US-Präsident rasch begriffen, dass er sich mit der Fußball-WM außenpolitisch profilieren könne.
18: He did have the sense to know that this was an opportunity for him to stand on the world stage and have everybody pay attention to him.
16: Und weil hier Fußball und Politik, Sport und Politik verschmelzen würden, spricht Jules Boykoff von Sportswashing.
18: Sportswashing is when political leaders use sports.
16: Von Sportswashing ist die Rede, wenn Politikerinnen Politiker von Menschenrechtsverletzungen in ihrem eigenen Land ablenken und stattdessen das Ansehen des Landes stärken wollen. Eigentlich kenne man das vor allem von Ländern wie Russland oder Katar, die mit Sportswashing von Problemen im Land ablenken wollten. Jules Boykoff sagt aber, Sportswashing, das sei auch in Demokratien möglich.
18: For a long time people would say that sportswashing was just something that happened in countries like Russia or Qatar.
16: Sportswashing könne nicht nur helfen, das Ansehen international zu verbessern, es gehe auch um das Zeichen gegen innen, darum von den eigenen Schwierigkeiten abzulenken.
18: His popularity ratings have plummeted since his election.
16: Trump wolle mit Sportevents wie der WM etwas gegen seine schlechten Beliebtheitswerte in der Bevölkerung tun. Und Gianni Infantino, der Walliser, der FIFA-Präsident, der erhoffe sich von der WM in den USA vor allem finanziellen Profit. 11 Milliarden Dollar soll diese WM der FIFA bringen.
18: Making it the most profitable event in the history of sports.
16: Damit soll diese WM der profitabelste Event in der Sportgeschichte werden, sagt Jules Boykoff.
18: There's no figure bigger than Gianni Infantino in advancing sportswashing in more countries.
16: Niemand treibe Sportswashing in mehr Ländern voran als Gianni Infantino, sagt der US-Politikwissenschaftler. Die FIFA äußert sich auf Anfrage nicht direkt zum Sportswashing, hält aber fest, die großen Turniere seien eine Chance, um Wandel anzustoßen und Menschen und Kulturen zusammenzubringen. Zusammengebracht hat diese WM auf jeden Fall zwei mächtige Männer.
19: I have a great relationship with President Trump, who I consider really a close friend.
16: FIFA-Präsident Infantino bezeichnet Trump als engen Freund.
20: He's sort of the king of soccer.

0: 50 Jahren jedes Jahrzehnt um 0,5 Grad wärmer geworden, insgesamt um 2 Grad. Dies zeigen erste Resultate des Forschungsprojekts zu Flusshitzewellen. Das Phänomen werde unterschätzt, sagt Manuela Brunner, ETH-Professorin für Hydrologie und Klimafolgen im Tagesgespräch. Nach den Schlagzeilen mit Mario Sturni.
1: In Montenegro treffen sich die 26 Staats- und Regierungschefs der EU mit Vertretern von 6 Staaten des Westbalkans zu einem Gipfel. Thema ist der mögliche Beitritt zur EU. Deutschland und Frankreich schlagen vor, die Verhandlungen dafür zu beschleunigen. 5 Monate nach der Brandkatastrophe von Gramontana wird das Besitzerpaar der betroffenen Bar erstmals gemeinsam von der Walliser Staatsanwaltschaft befragt. Von der gemeinsamen Einvernahme in Sitten erhoffen sich die Behörden weitere Informationen zur Brandnacht und zu den Abläufen in der Bar. Laut Opferanwälten sollen die Beschuldigten in den Einzelbefragungen oft unterschiedliche Angaben gemacht haben. Und Urs Lehmann ist als Geschäftsführer des internationalen Skiverbands FIS zurückgetreten, nach weniger als einem Jahr im Amt. Gemäß Medienberichten soll es Differenzen mit FIS-Präsident Johann Eliasch gegeben haben. SRF Verkehrsinformation von 13.02 Uhr in der Region Zürich auf der A1 Richtung St. Gallen. Stau ab der Raststätte Chemtal Süd wegen eines Unfalls vor Tös. Und Stau auf dem Westring Richtung Gubristunnel ab Urdorf Süd. Dann in der Region Solothurn auf der A1 Richtung Zürich zwischen Kirchstetten und Lutherbach. In der Region Basel auf der A2 Richtung Deutschland ab Pratteln. Und ebenfalls Stau vor dem Gotthardtunnel Richtung Süden, 3 Kilometer Länge und 30 Minuten Wartezeit ab Bassen. Und in Richtung Norden 3 Kilometer Stau und 30 Minuten Wartezeit ab Quinto. Die Cupra-Spur Richtung Gotthardpass ist offen.
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3: Manuela Brunner, ihr seid Professorin für Hydrologie und Klimafolgen der ETH Zürich und forscht auch in der Forschungsanstalt für Waldschnee und Landschaft WSL. Jetzt sind wir bei euch im Büro. Wir schauen hier auf den Zürichsee. Ihr habt ein Projekt und untersucht Flusshitzewellen. Willkommen im Tagesgespräch.
4: Herzlichen Dank für die Einladung. Ich freue mich sehr auf das Gespräch.
3: Wenn ihr hier auf den See schaut, könnt ihr auch den Pegelstand ablesen.
4: Nicht ganz. Für das brauche ich die Webseite vom Bundesamt für Umwelt, wo man Pegeldaten vom Zürichsee und anderen Schweizer Seen und auch Flüssen anschauen kann.
3: Jetzt hat es ja nach ein paar heissen Tagen hat's geregnet, gewittert. Jetzt sind die Flüsse wieder voll Wasser, zum Teil braun. Für euch als Hydrologin schnauft ihr da gerade ein bisschen auf?
4: Nicht wirklich. Ich habe heute Morgen noch mal Daten angeschaut und es ist tatsächlich so, dass gewisse Mittellandflüsse immer noch sehr trocken sind. Wir sind Ende letzte Woche, also Ende Mai, sind wir in einem Zustand gewesen, wo wir zum Teil rekordtiefe Werte beobachtet haben, zum Beispiel in der Limmat oder auch im Rhein bei Basel. Jetzt hat sich die Lage ganz, ganz leicht entspannt, aber es ist mehr oder weniger ein Tropfen auf einen heissen Stein, weil wir sind immer noch sehr tief, wenn wir die Abflussmengen anschaut, von der Limmat, vom Rhein und anderen Mittellandsflüssen.
3: Also das reicht nicht, wenn es eine Woche ein bisschen regnet?
4: Nein, für das hat es einfach zu wenig geregnet. Oder es hat hier und da mal ein bisschen geregnet. Also bei uns in Davos zum Beispiel hat es irgendwie gestern mal einen Schauer gegeben am Abend. Aber das reicht nicht, um jetzt die sehr tiefen Pegelstände sich wieder erholen. Wir sind jetzt nicht mehr rekordtief, wir sind jetzt einfach nur noch sehr tief.
3: Vor einer Woche habe ich gehört, dass die Aare zum ersten Mal seit 1975 schon im Mai über 20 Grad ist. Redet man jetzt eben dann von einer solchen Hitzewelle, die ihr jetzt untersucht?
4: Der Wert ist für diese Jahreszeit tatsächlich rekordverdächtig. Also der Wert in der Aare von 20 Grad Ende Mai, das hat es in dem Sinn noch sehr selten gegeben. Jetzt von einer Hitzewelle reden wir erst, wenn die extremen Wassertemperaturen auch über mehrere Tage anhalten. Aber auch das Kriterium ist jetzt in diesem Fall erfüllt. Es war nicht nur am Samstag oder übers Wochenende sehr heiß in den Aaren, sondern schon die Woche davor. Und darum kann man jetzt in diesem Fall von einer Flusshitzewelle reden.
3: Also könnt ihr es noch ganz klar definieren? Gibt es eine Temperaturgrenze und eine Anzahl Tage, wo man als

0: Hitzewelle definiert.
1: Genau, man setzt entweder eine absolute Grenze oder einen relativen Schwellenwert im Verhältnis zu dem, was normal ist in dieser bestimmten Jahreszeit. Und nachher hat man noch eine Dauer, die man definiert. Also nur einen Tag über dieser Schwelle, das reicht noch nicht. Sondern man sagt dann ab 5 bis 7 Tagen, wo die Wassertemperatur auch den Schwellenwert überschreitet, kann man dann von einer Flusshitzewelle reden.
0: Jetzt ist das ein Risiko, das man nicht so davon redet. Dir sagen, das ist ein unterschätztes Risiko, das man eben ohne zu wenig Beachtung schenkt.
1: Ja, absolut. Man sieht es nicht wirklich und man spürt es auch nicht direkt. Und das ist ganz anders wie sehr direkte, wasserbedingte oder auch wetterbedingte Gefahren. Eine Hitzewelle, das spürt in der Atmosphäre, das spürt man direkt. Ein Hochwasser, das sieht man direkt. Die Folgen von einer Trockenheit sieht man direkt. Aber die Folgen von diesen Flusshitzewellen, die sind so ein bisschen für einen Menschen nicht direkt sichtbar, weil die betreffen vor allem den Lebewesen in Flüssen und aber auch die Energieproduktion. Und das spürt man vielleicht als Gesellschaft nicht immer sehr direkt, sondern dann erst verzögert oder man nimmt es vielleicht auch einfach nicht so fest wahr.
0: Und ist das auch die Motivation, warum ihr jetzt eben so ein Projekt leitet, das das bis 2030 untersuchen soll?
1: Absolut. Atmosphärische Hitzewellen werden sehr stark untersucht, schon seit Jahrzehnten. Die treten auch sehr prominent in den Klimaberichten auf und in den Klimaprojektionen, wohingegen Flusshitzewellen noch sehr schwach oder wenig untersucht sind. Und darum haben wir uns vorgenommen, dass wir dem Thema in den nächsten 5 Jahren sehr viel Aufmerksamkeit schenken
0: wollen. Dann schauen wir doch, was ihr konkret macht. Also, ihr tut, glaube ich, in 177 Flusseinzugsgebieten in ganz Europa messen. Und also Temperaturmessungen, ich habe es ja schon gesagt, die Aare habe ich gelesen. Ich habe aber auch gelesen, dass der Rhein zu Basel am Samstag zwischen 21 Grad war oder dass die Flüsse Thur und Zitter vor einem Jahr 6 bis 8 Grad wärmer waren als normal oder im Durchschnitt. Also, ich habe das Gefühl, die Flusstemperaturen werden ja schon gemessen und auch schon seit lang, aber zu wenig systematisch.
1: Ich würde das nicht ganz so stark formulieren. Also einfach zur Klärung, wir selber, wir messen nicht wirklich. Das Einzige, was wir messen, ist die Wassertemperatur im Dischmabach bei Davos. Dort haben wir 15 Sensoren selber installiert und messen dort auf sehr höher, räumlicher und zeitlicher Auflösung die Wassertemperatur. Jetzt, wenn es um grössere Regionen geht, wie die Schweiz oder Europa, da stützen wir uns ab auf existierende Messnetz. In der Schweiz ist das Betriebe vom Bundesamt für Umwelt. Die messen da rund 80 Standorte über die ganze Schweiz verteilt, seit Jahrzehnten zum Teil Wassertemperatur. Das gibt es auch in anderen Ländern und auch auf diese Daten können wir zum Teil zugreifen. Jetzt, warum ist das wichtig für uns? Wir brauchen langjährige Zeitreihen, weil wir Extremereignisse studieren. Wenn wir jetzt nur 1 Jahr oder 2 Jahre zur Verfügung hätten, über eine kurze Messreihe, dann wissen wir gar nicht, was ist extrem. Darum brauchen wir 10, 20, 30 Jahre lange Messreihen, damit wir die Extremereignisse auch identifizieren, studieren und beschreiben.
0: Und da braucht ihr KI, für Modelle zu trainieren?
1: Genau, wir brauchen KI, um Projektionen zu machen von Wassertemperaturen. Einerseits in Gebieten, wo wir keine Messungen haben. Dort sind Modelle sehr wichtig und dann brauchen wir diese Modelle auch zum Projektionen machen in die Zukunft, weil wir dort nicht genau wissen, was passiert. Das haben wir auch noch nicht beobachtet und darum sind Modelle für uns sehr, sehr wichtig.
0: Jetzt untersucht ihr ja den Zeitraum von 1985 bis 2020. Habt ihr da jetzt schon erste Ergebnisse? Also zeigt sich da schon, dass es häufigere Hitzewellen gibt, dass die Hitzewellen allenfalls intensiver werden, länger werden? Habt ihr da schon erste Resultate?
1: Ja, zum Teil. Für die Schweiz haben wir uns die Lage schon angeschaut. Dort sieht man in der Messreihe über die letzten 40 Jahre, sieht man, dass sowohl die mittlere Temperatur zugenommen hat, als auch die Anzahl und die Schwere von Flusshitzewellen. Jetzt im Moment sind wir dran, die Lage für ganz Europa zu analysieren, auch über die letzten 20 bis 40 Jahre, je nach Datenlage und Land. Und auch dort sehen wir eine Tendenz zu schwereren und häufigeren Flusshitzewellen.
0: Könnt ihr das noch quantifizieren, gerade für die Schweiz?
1: Ja, für die Schweiz sehen wir so, wenn wir jetzt einfach die Veränderung im in der mittleren Temperatur anschauen, sehen wir dort eine Zunahme im Mittelwert um rund 0,5 Grad pro Jahrzehnt. Das heisst, in 4 Jahrzehnten hat die mittlere Wassertemperatur im Durchschnitt in den Schweizer Gewässern bereits um 2 Grad zugenommen.
0: Und punkto Häufigkeit?
1: Die Flusshitzewellen, die werden häufiger. Da gibt es auch bereits andere Studien, zum Beispiel aus den USA, die ganz klar gezeigt haben, dass wenn man bis Ende Jahrhundert schaut, dass die Flusshitzewellen definitiv häufiger werden.
0: Schauen wir doch an, warum es zu solchen Hitzewellen kommt. Flüsse erhitzen sich ja weniger schnell als Seen.
1: Ja, das kann man so vielleicht auch nicht ganz genau sagen. Ich glaube, es kommt ein bisschen darauf ab, was genau man anschaut. Ein See ist grundsätzlich träger als ein Fluss. Er hat auch ein grösseres Volumen. Und wenn man jetzt das ganze Volumen von einem See aufheizen will, dann geht das natürlich länger als ein Fluss aufzuheizen. Jetzt kann man aber in einem See natürlich unterscheiden zwischen der Oberfläche und am tiefen Teil des Sees. Die Oberfläche die erhitzt sich relativ schnell und stark, wohingegen die tieferen Lagen des Sees sich eher langsam erwärmen, weil sie halt nicht so stark mit der Atmosphäre gekoppelt sind. Jetzt können Seen aber auch einen wichtigen Einfluss haben auf die Temperatur in Flüssen. Und je nachdem können sie einen erwärmenden oder einen kühlenden Effekt auf Flüsse haben. Das heisst konkret, wenn jetzt der Auslass vom See eher Wasser überkommt von der Oberfläche, dann kann der See eher einen erwärmenden Effekt haben auf den Fluss. Und umgekehrt, wenn das Wasser aus dem See eher aus den tieferen, kühleren Schichten kommt, dann kühlt der See den Fluss.
0: Kann man das steuern irgendwie mit Schleusen? Also ich weiss noch, wo wir als Kind sind, baden und die Aare wieder sehr kalt war. Wir haben gesagt, sie hat jetzt die oben die Schleusen auf da, und darum ist jetzt die Aare wieder kalt im Sommer.
1: Ja, das wird tatsächlich gemacht und auch zusätzlich zu den Seen macht man das auch bei Reservoir, oder zum Beispiel in der Wasserkraftproduktion. Da lässt man Wasser ab und während diesen Abflussspitzen von der Wasserkraftwerke sieht man jeweils dann auch einen kühlenden Effekt auf die Wassertemperatur in den Flüssen.
0: Ist die Erhitzung der Flüsse vor allem wegen der heißen Lufttemperatur? Also gibt es eine Korrelation zwischen den Hitzewellen, die wir spüren, und denen in den Flüssen?
1: Ja, der Zusammenhang der ist relativ stark. Die Lufttemperatur ist einer der wichtigsten Faktoren, die die Entstehung von Flusshitzewellen begünstigt. Es ist aber nicht der einzige Faktor, weil wir sehen, dass nur rund jede zweite Luft Temperaturhitzewellen sich auch übersetzt in eine Flusshitzewelle. Und das heisst, es müssen da noch andere Faktoren im Spiel sein. Und sehr wichtig da zu nennen ist einerseits der Wasserstand, also die Menge an Wasser, die in einem Fluss ist, und andererseits auch die Menge an Schneeschmelze, die im Fluss ist.
0: Also es ist nicht jede Hitzewelle, die wir spüren, gibt es dann auch quasi im Fluss Hitzewellen.
1: Nein, nicht unbedingt. Also das Beispiel, wo wir jetzt gerade drin sind, das ist so ein Beispiel, wo die Hitzewelle in der Atmosphäre sich relativ direkt übersetzt hat in eine Hitzewelle im Fluss, weil gleichzeitig auch die Wasserstände tief sind. Also es hat nicht viel gebraucht, bis sich das Wasser überhaupt erwärmt. Und die Schneeschmelzbeiträge sind relativ tief gewesen. Das heisst, es hat relativ wenig Kühlwirkung gehabt. Jetzt gibt es aber auch genau das umgekehrte Phänomen. Nehmen wir jetzt mal an, es ist sehr heiß in einem Gebirgsfluss. Dort hat es noch einen Gletscher und dort hat es noch relativ viel Schnee, der geschmolzen werden kann. In diesem Fall würden die heißen Temperaturen eben auch die Schneeschmelze begünstigen. Das heisst, es hat relativ viel Wasser im Fluss. Das Wasser ist relativ kühl, weil es eben von dieser Schmelze kommt. Und in einem Sonnenfall würde eben eine Hitzewelle in der Luft nicht unbedingt dann übersetzt in eine Flusshitzewelle.
0: Gibt es ja einen Zusammenhang mit dem Grundwasser und der Wassertemperatur?
1: Grundwasser kann recht wichtig sein. Dafür ist es wichtig, dass der Fluss auch vernetzt ist mit dem Grundwasser. Falls das der Fall ist, kann Grundwasser entweder kühlen oder erwärmen, je nachdem, in welcher Jahreszeit wir sind. Im Winter, also die Grundwassertemperatur, die ist relativ träge, die ist relativ konstant über das Jahr, jetzt auch im Vergleich zu der Wassertemperatur in den Flüssen. Das heisst, dass im Winter das Grundwasser eher wärmt und im Sommer tut es eher kühlen, weil es sich eben nicht so schnell erwärmt hat wie das Wasser in den Flüssen.
0: Sind denn jetzt von diesen Hitzewellen die Gebirgsflüsse oder die Flüsse im Mittelland mehr betroffen?
1: Das sieht man an der jetzigen Situation sehr schön. Es sind vor allem die Mittellandflüsse, die betroffen sind. Weil die Gebirgsflüsse, die können im Moment noch ein bisschen von der Schneeschmelze und eben vom Kühleffekt profitieren. Das haben die Mittellandflüsse nicht mehr zu dieser Jahreszeit. Und darum sieht man jetzt auch die Flusshitzewellen, die wir jetzt gerade haben, vor allem mit den Mittellandflüssen und viel, viel weniger stark ausgeprägt in den Gebirgsflüssen.
0: Ihr hört das Tagesgespräch mit Manuela Brunner. Sie ist Professorin für Hydrologie und Klimafolgen und leitet das Forschungsprojekt zu Hitzewellen in den Flüssen. Was ja wichtig ist, sind die Auswirkungen von diesen Hitzewellen. Und was eben sofort gerade in den Sinn kommt, sind natürlich die Fische. Von denen wird auch viel geredet. Bei 21 Grad wird es für solche, die ein bisschen heikel sind, wird schon kritisch. Bei 26 Grad kann es tödlich werden. Zum Beispiel die Forellen oder Äste sind sehr hitzeempfindlich. Also da geht den Fischen einfach der Sauerstoff aus.
1: Sie haben einfach zu heiss. Das ist sehr ähnlich wie beim Mensch. Oder? Wenn es für uns zu heiss wird, irgendwann werden wir ein bisschen unproduktiv, wir werden träge, wir mögen uns nicht mehr so bewegen, wir fangen an zu schwitzen, unser Metabolismus ist irgendwie so ein bisschen überfordert. Und ältere Leute haben dann aber eine bestimmte Grenze sogar, ja, könnte ja auch sterben. Oder es steigt einfach die Mortalität der Leute, wenn es heiss wird. Und das ist ähnlich bei den Fischen. Auch die haben so eine Spannweite von Temperaturen, wo sie sich drinnen wohlfühlen. Und dann so die Bachforelle zum Beispiel, die in der Schweiz sehr verbreitet ist, die fährt so ab 20 Grad, fühlt sie sich nicht mehr so wohl, ist sie gestresst, kann sich nicht mehr so gut fortbewegen, ist vielleicht auch nicht mehr gut fähig, sich dann zu reproduzieren. Und je wärmer das es wird, desto schwieriger wird es. Und eben so ab 23, 25 Grad steigt dann eben auch dort die Mortalität und die Fische können dann auch sterben. Und was vielleicht auch noch wichtig ist, die Temperatursensitivität, die variiert sehr stark mit dem Alter oder mit dem Lebenszyklusstadion eines Fisches. Ein erwachsener Fisch, der mag ein bisschen mehr verleiden, wohingegen zum Beispiel eine Fischlarve oder ein Fischei noch mal viel mehr temperatursensitiv ist. Und dort reden wir dann nicht mehr von 25 Grad, sondern dort kann schon eine Schwelle von 10 Grad oder 12 Grad relativ entscheidend sein. Da reden wir dann nicht mehr vom Sommer, sondern vielleicht eher vom Winter, wo so die Temperaturen während der Flusshitzewelle auch erreicht werden können und wo aber dann auch Schäden entstehen im Ökosystem.
0: Aha, also Flusshitzewellen, das ist nicht an Sommer gebunden?
1: Nein, nicht unbedingt. Oder? Das ist so das, was man sich klassisch vorstellt. Aber höhere Temperaturen relativ zu dem, was normal ist in einer Jahreszeit, können eben auch im Winter oder im Frühling Folgen haben. Nehmen wir wieder das Beispiel eben von diesen Fischeiern. Die sind dann im Winter, im Frühling, im Sediment abgeleitet und die mögen eben nicht sehr viel vertragen. Jetzt ist es vielleicht im Frühling in einem Gebirgsbach so 5 Grad warm. Wenn aber dann die Temperatur außergewöhnlicherweise mal auf 10 Grad aufgeht, dann kann eben auch das dann in dieser Jahreszeit schon zum Problem werden.
0: Man hat von Fischsterben gehört. Also zum Beispiel vor einem Jahr sind Zwiefeld im Bach Gießen 150 Fische verendet. Aber es gibt auch so Notabfischungen oder Feuerwehr, die nachher kaltes Wasser reinpumpen. Also das wird ein bisschen zur Tagesordnung werden.
1: Ich hoffe nicht, dass das zur Tagesordnung wird, aber es hat definitiv schon Fälle gegeben in der Vergangenheit. Aber das Beispiel, das Sie jetzt gerade erwähnt haben, oder auch zum Beispiel im Jahr 2023, haben wir in der Emme abgefischt oder auch in der Töss abgefischt. Es kommt etwa die mal vor, im Sommer insbesondere, wenn eben die Temperaturen dann sehr hoch sind. Und in Gewässer, wo die Fische halt nie nicht herkommen, wo es überhaupt noch kühl ist.
0: Und es ist nicht nur die Fische sind betroffen jetzt vom Ökosystem. Es gibt auch Algen, die häufiger wachsen, zum Teil auch giftige Algen. Also das ist, kann auch ein Problem werden.
1: Ja, Wassertemperatur ist ein sehr wichtiger Wasserqualitätsparameter. Er wirkt sich nicht nur jetzt auf Fische und andere tierische Lebewesen aus, sondern auch auf Pflanzen. Und bei den Algen ist es so, dass die einfach besser wachsen, wenn es warm ist. Natürlich auch nicht über einen bestimmten Schwellenwert. Also wenn es mehr als 30 Grad ist, dann haben auch die Probleme. Aber grundsätzlich ist, je wärmer es ist, desto besser können die sich ausbreiten. Und das kann dann auch zu Sauerstoffmangel in Gewässer führen, was ebenfalls wieder ein Problem ist für andere Lebewesen.
0: Ich habe auch gelesen, dass es eine höhere Giftigkeit von Schadstoffen gibt, wenn die Temperatur steigt. Was kann ich mir darunter vorstellen?
1: Ja, das hat aber auch wieder damit zu tun, dass wärmere Temperaturen grundsätzlich einfach chemische Reaktionen fördern. Oder? Stoffe können besser miteinander reagieren. Und bei den Schadstoffen ist es auch so, wenn es wärmer ist, dann können die einfach besser mit anderen chemischen Agenten dann auch reagieren.
0: Also das kann auch Probleme mit dem Trinkwasser geben?
1: Ja, beim Trinkwasser ist das Hauptproblem, dass wärmere Temperaturen das Bakterienwachstum begünstigen. Bakterien wollen wir nicht im Trinkwasser. Und darum ist es dort gut, wenn das Wasser relativ kühl ist, damit sich die Bakterien eben nicht vermehren können.
0: Wenn es heiss ist, dann gehen auch viele Leute baden oder Gummibötteln. Also in Aare gibt es manchmal fast einen dichten Stress. Ist das für die Flüsse auch ein Problem?
1: Ich glaube nicht direkt, solange man sich an Bodies hält. Zum Problem wird das, wenn man jetzt in Bereiche hineingeht, die geschützt sind oder wo sich die Fische oder die Lebewesen, die eben sehr auf die kalten Temperaturen angewiesen sind, wo sie sich zurückgezogen haben. Wenn jetzt ich dort nachher gehe baden, ist das sehr suboptimal, weil dann muss der Fisch wieder flüchten. Dann nimmt man ihm in dem Sinne das Refugium weg. Und darum muss man sich einfach ein bisschen überlegen, wo geht man baden. Aber wenn man sich so wirklich also die offiziellen Bodies entlang von Flüssen auch orientieren, dann sehe ich da nicht ein grosses Problem.
0: Gibt es denn bei den Flüssen auch einen Kipppunkt bei Hitzewellen? Also einen ökologischen Kipppunkt, der nachher irgendwie wirklich gar nicht mehr gut ist?
1: Ja, also eben, ich glaube, wenn es jetzt wirklich über 25 Grad ist, über mehrere Tage, dann können wirklich ganze Populationen sterben. Dann ist die Art dann einfach nicht mehr im System und das kann natürlich dann auch Nahrungsketten verändern. Vielleicht ist dann ein natürlicher Feind eben nicht mehr rum, von einer anderen Art. Die Art kann sich dann explosionsartig vermehren und das kann natürlich nachher einfach zu einem Shift in dieser ganzen Verteilung oder Zusammensetzung auch von den verschiedenen Arten führen.
0: Schauen wir doch noch die wirtschaftlichen Folgen an, die es auch hat, wenn Flüsse zu warm werden. Also auch als Beispiel wieder die Aare, wenn die zu warm wird, dann werden Kernkraftwerke abgestellt, wo die nicht mehr gekühlt werden können.
1: Etwas Ähnliches oder in diese Richtung ist letztes Jahr passiert im Frühling. Da waren wir in einer sehr ähnlichen Lage gewesen wie jetzt. Tiefe Wasserstände, warme Wassertemperaturen. Und dann hat das AKW in Betznau tatsächlich seine Leistung drosseln. Es ist nicht abgestellt worden. Ich glaube, das würde ein bisschen länger gehen, aber man hat zumindest die Leistung drosseln. Und der Grund dafür ist eben, dass man zur Kühlung von dem Kernkraftwerk Wasser braucht. Das Wasser, das zur Kühlung gebraucht worden ist, das erwärmt sich und wird dann wieder zurück in den Fluss gespissen. Und das darf man eben nur bis zu einem gewissen Grad machen. Wenn das Wasser schon 25 Grad warm ist, unter am AKW darf man nicht mehr warmes Wasser einleiten. Das ist so in der Gewässerschutzverordnung festgehalten. Und darum muss man dann die Leistung drosseln, damit eben nicht mehr so viel warmes Wasser anfällt, das man dann zurück muss in den Fluss leiten muss.
0: Ihr wollt ja mit eurer Studie eben schauen, was die finanziellen Folgen sind von so Plus-Hitzewellen. Die volkswirtschaftlichen Kosten, habt ihr da auch schon einen Trend oder eine Ahnung, Dimensionen, wo das hergehen könnte?
1: Wir haben ganz am Anfang des Gesprächs davon geredet, dass das so eine unterschätzte Gefahr ist oder ein unterschätztes Risiko. Und es gibt, glaube ich, nicht wirklich Zahlen zu den Kosten, die so Flusshitzewellen verursachen. Ich glaube, das ist eine sehr spannende Frage. Der könnte man mal nachgehen, aber meines Wissens gibt es da im Moment keine Zahlen dazu.
0: Aber das ist nicht auch Teil von eurem Projekt, dass ihr das so eruieren wollt?
1: Was wir machen ist, wir wollen so die Folgen dieser Flusshitzewellen auf die Energieproduktion abschätzen und auch auf Fischbestände und andere Lebewesen. Wir haben aber weniger damit gerechnet, dass wir das dann übersetzen in Kosten, sondern wir würden uns dann eher vorstellen, dass wir quantifizieren, wie viel weniger Energie kann man produzieren wegen diesen Hitzewellen oder wie viele Fische sterben potenziell wegen Flusshitzewellen.
0: Schauen wir noch an, was es denn für Massnahmen gibt, für diese Flusshitzewellen ein bisschen entgegenzuwirken. In der Schweiz wird ja zum Beispiel vorgeschrieben, dass man kein Wasser mehr darf nehmen ab einem gewissen Pegelstand. Nützt das nicht genug?
1: Das ist sicher eine der Massnahmen, die man in Betracht ziehen muss, weil eben am Schluss ist die Menge an Wasser in Gewässern sehr entscheidend dafür, ob eine Flusshitzewelle entsteht oder nicht. Das heisst, eine Einschränkung von Wasserentnahmen kann eine wirkungsvolle Massnahme sein, um auch Flusshitzewellen zu vermeiden. Aber ich glaube, es ist nicht nicht genug, sondern man muss weitergehen als das.
0: Ich habe gelesen, es brauche eine bessere Vernetzung. Was heisst das konkret? Ihr habt mal gesagt, eben, es muss mit dem Grundwasser vernetzt sein. Hat das irgendwie einen Zusammenhang?
1: Ja, das auch. Also einerseits Vernetzung zwischen dem Fluss und seinem Umland, am Grundwasserraum, am flussnahen Bereich. Das kann sicher helfen, um sicherzustellen, dass zum Beispiel im Sommer das kühlende Grundwasser auch in den Fluss eindringen kann. Dann kann man Vernetzung aber noch aus einer anderen Perspektive anschauen. Es geht auch um die Vernetzung zwischen verschiedenen Teilen des Gewässers. Also nehmen wir jetzt an, ein Fisch ist in einem warmen Bereich von einem Gewässer und er merkt, mir wird es da jetzt ein bisschen zu heiss. Dann versucht er, sich irgendwo anders herzubewegen, wo er eben nicht mehr ganz so warm hat. Und das kann er machen, wenn es keine Schwelle gibt, wenn er sich frei kann bewegen im Gewässer. Wenn jetzt aber irgendwo ein Damm ist und keine Fischleiter, dann hat er ein Problem, oder? Dann kann er nie nicht her. Und die Vernetzung ist auch so gemeint, eben von einem Teil des Gewässers zu einem anderen.
0: Und braucht es dann auch so Refugien, wo sich eben die Fische zurückziehen könnten? Könnte man auch das wie machen?
1: Das kann man auch strukturell probieren. Also man kann zum Beispiel schauen, dass man in einem Gewässer, das gefährdet ist für Flusssitzewellen, irgendwo so Pools macht, wo man ein bisschen tiefer runtergrabt, damit sich so eine tiefere Wasserschicht auch entwickelt. Die erwärmt sich dann im Ganzen so stark und dort in diesen Kühlwasserpools können sich die Fische dann auch verstecken. Und vielleicht auch ganz wichtig in diesem Zusammenhang ist Beschattung. Das ist eigentlich die effektivste Massnahme, um so Flusshitzewellen entgegenzuwirken. Damit kann man schattenspendende Orte kreieren. Das Wasser erwärmt sich dann dort auch nicht mehr so fest und die Fische können sich dann auch in diesen beschatteten Bereich aufhalten.
0: Und wenn jetzt der Fluss durch irgendwie Bäume geht oder so, auch dann ist er kühler. Also das nützt schon, wenn der Fluss selber im Schatten ist.
1: Das nützt schon. Also Schatten ist eigentlich fast das Wichtigste, weil die Sonneneinstrahlung ist einer der wichtigsten Faktoren, die die Entstehung dieser Flusshitzewellen begünstigt. Das heisst, wenn es Bäume hat, wenn es Sträucher hat, ganz neu am Gewässer, wenn die genug Schatten spendet, dann ist das sehr eine wirkungsvolle Massnahme gegen die Entstehung von Flusshitzewellen.
0: Gegen Hochwasser gibt es viele Massnahmen, die man getroffen hat. Braucht es denn jetzt auch gegen Flusshitzewellen Massnahmen? Ganz konkret, eben wie Beschattung, wie solche Hindernisse abbauen für Fische?
1: Ja, ich denke schon, das ist wichtig. Oder? Man hat einerseits so Notfallmassnahmen. Wir haben von diesen Fischrettungsaktionen geredet, wo man die Fische aus den Flüssen rausholt. So Massnahmen sind schon implementiert und werden zum Teil auch angewendet. Und gleichzeitig überlegen sich die Kantone natürlich auch, wie kann man eben so Refugien kreieren, wie kann man die Beschattung optimieren, wie kann man Orte schaffen, wo sich die Fische zurückziehen können. Und ich glaube, das wird in der Praxis auch schon aktiv angedenkt.
0: Manuela Brunner, merci vielmals für das Gespräch.
1: Sehr gerne.
2: Dort hat Professorin Manuela Brunner im Tagesgespräch bei der Caroline Arn. Nachrichtenredaktion im Rendezvous, David Burkhardt. Mein Name, Ivana Pribakovic. Einen guten Nachmittag.

0: Die Nachrichten von SRF um 14:30 mit Sandro Peter. Rund um das Atomkraftwerk Saporischschja in der Ukraine ist eine vorübergehende Feuerpause in Kraft getreten. Russland und die Ukraine wollen dort vorerst auf gegenseitige Angriffe verzichten, damit eine Stromleitung geflickt werden kann, wie die internationale Atomenergiebehörde IAEA erklärte. Es ist bereits die sechste solche Waffenruhe, welche die IAEA vermittelt hat. Das Kraftwerk wird von Russland besetzt und ist abgeschaltet. Für die Kühlung benötigt es aber Strom. Diesen erhält es aktuell nur über eine Leitung, was laut der IAEA ein Sicherheitsrisiko ist. Die Staats- und Regierungschefinnen und Chefs der EU-Staaten treffen sich heute in Montenegro mit Vertreterinnen und Vertretern von sechs Staaten des Westbalkans. Es sind dies Albanien, Bosnien-Herzegowina, Kosovo, Nordmazedonien, Serbien und Montenegro. Die sechs Staaten warten seit Jahren auf die Möglichkeit zum EU-Beitritt. Dass Gespräche darüber in Montenegro stattfinden, ist kein Zufall. Das Land sei im Aufnahmeprozess am weitesten, sagt Auslandredaktor Janis Fahrländer.
1: Bis 2028 soll der Beitritt Tatsache sein und die Verhandlungen sollen dieses Jahr schon abgeschlossen werden. Kürzlich begann man auch schon damit, einen Beitrittsvertrag auszuarbeiten. Montenegro gilt daher als das Land mit den besten Chancen, bald einmal tatsächlich EU-Mitglied zu werden. Ob dies dann aber tatsächlich geschieht, liegt nicht in den Händen Montenegros, sondern bei den Mitgliedstaaten. Es braucht einen einstimmigen Entscheid,
0: sagt Auslandredaktor Janis Fahrländer. Als letztes Land gelang 2012 Kroatien die Aufnahme in die EU. Zum Sport mit Ski. Vor einem Jahr übernahm Urs Lehmann, der Schweizer, beim Skiweltverband FIS den neu geschaffenen Posten des Geschäftsführers. Nun tritt Lehmann bereits wieder zurück, per sofort. Lehmanns Rücktritt erfolgt weniger als eine Woche vor den FIS-Präsidentenwahlen. Dort will sich Johann Eliasch als Präsident wieder wählen lassen. Dagegen gibt es aber Widerstand von zahlreichen Ländern, auch aus der Schweiz und anderen großen Skinationen wie Österreich, Deutschland, Frankreich oder Italien. Sie dürften stattdessen wohl mehrheitlich den Liechtensteiner Alexander Ospelt wählen. Auch die Britin Victoria Gosling stellt sich zur Wahl. Die Wahl ist am kommenden Donnerstag. Die Börsendaten von SIX, der Swiss Market Index, liegt im Moment bei 13.410 Punkten, ein Plus von 0,5%. Der Euro wird zu 91,68 Rappen gehandelt, der Dollar zu 78,77 Rappen. Das Wetter: am Nachmittag wird es auch im Norden sonniger bei 19 Grad. Morgen ist es am Morgen bewölkt, tagsüber wird es zeitweise sonnig bei rund 23 Grad. Das waren Nachrichten von Radio SRF, verantwortlich Adrian Huber.
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3: Willkommen bei 4x4. Hier gibt's die Hinhörer aus dem Programm von SRF 4 News, ihrem Nachrichtensender. Nordkorea kündigt an, das Atomwaffenarsenal auszubauen. Wir fragen, ist das mehr als Propaganda? Dann geht's um die Schweizer Wirtschaft in Zeiten der Kriege und Krisen. Wie geht's ihr? Und es gibt Grund für einen freudigen Juchzer. Sie hören's am Schluss. Ich bin Rina Telli. Hallo. Chinas Staatschef Xi Jinping reist kommende Woche nach Nordkorea. Der nordkoreanische Machthaber Kim Jong-un hat Xi eingeladen. Der Stand der Beziehungen zwischen China und Nordkorea war auch schon besser, zeigt der Bericht von ARD-Kollege Thorsten Ifland.
4: Der letzte Besuch von Xi ist 7 Jahre her. Die Beziehungen beider Länder hatten sich in der Zwischenzeit verschlechtert. Das lag ein Stück weit an der Corona-Pandemie. Peking hat aber auch die wachsende militärische Zusammenarbeit Nordkoreas mit Russland missfallen. Andererseits ist China der wichtigste wirtschaftliche Unterstützer des isolierten Landes. Experten glauben, Chinas Staats- und Parteiführung will dem wachsenden russischen Einfluss in Nordkorea entgegentreten. Im vergangenen September trafen sich Xi und Kim am Rande einer Militärparade in Peking. Jetzt kommt der zweitägige Gegenbesuch in Pyongyang. Für Xi ist es die erste Auslandsreise in diesem Jahr. Was genau die beiden besprechen wollen, ist bislang nicht bekannt. Die Ankündigung des Staatsbesuchs kommt einen Tag, nachdem Kim Jong-un Pläne vorstellte, wonach er die nuklearen Streitkräfte seines Landes mit exponentieller Geschwindigkeit ausbauen wolle.
3: Thorsten Ifland von der ARD. Und er hat es eben gesagt. Nordkorea will sein Arsenal an Atomwaffen deutlich ausbauen. Das hat Machthaber Kim Jong-un angekündigt. Er hat auch gesagt, dass Nordkorea das nötige radioaktive Material dafür in den letzten Jahren verdoppelt habe. Ist das Propaganda oder gibt es tatsächlich Hinweise, dass Nordkorea seine Atomwaffenfähigkeiten ausbaut? Nicolas Malzacher hat nachgefragt bei SRF Ostasien-Korrespondent Samuel Emich.
5: Die Ankündigung wurde in den nordkoreanischen Propagandamedien gemacht. Dabei zeigte die nordkoreanische Agentur Bilder einer neuen Produktionsanlage. Sprich, es gibt konkrete Hinweise, dass Nordkorea seine Kapazitäten ausgebaut hat. Allerdings ist nicht bekannt, ob diese Anlage auf den Bildern jetzt eine Ergänzung ist der bestehenden Anlage oder eine gänzlich neue Anlage und auch nicht, inwieweit diese wirklich in Betrieb ist. Klar ist, Nordkoreas Führer Kim strebt einen Ausbau der nuklearen Fähigkeiten an. Und das hat man gestern noch einmal unterstrichen.
6: Und welche Ziele verfolgt Nordkorea mit dieser Ankündigung jetzt?
5: Kim Jong-un will Nordkorea fest als Atommacht auf der Landkarte verankern. Nordkorea ist zwar keine offiziell anerkannte Atommacht, aber eben das Signal ist klar, man will mit solchen Ankündigungen die Haltung unterstreichen, dass man die Nuklearsprengköpfe nicht aufgeben wird. Im Gegenteil, eben, dass man sogar noch mehr will. Nordkorea hält an seinen Atomwaffen fest. Das sei ein irreversibler Entscheid, heißt es dabei aus Pyongyang seit Monaten. Trotz den UN-Sanktionen, die es ja immer noch gibt, und den Bemühungen der USA und auch von Südkorea, dass eben Nordkorea diese Waffen endlich aufgeben soll, das will man eben nicht. Und als US-Präsident Trump vor wenigen Wochen in Peking zu Besuch war, da wurde auch über ein erneutes Treffen zwischen Trump und Kim spekuliert. Eine Vorbedingung aus Nordkorea sei aber offenbar gewesen, dass man nicht einmal über die nukleare Abrüstung diskutieren würde.
6: Und inwiefern hängt der Zeitpunkt jetzt mit dem Krieg im Iran zusammen? Weil da spielen ja die Anreicherung von Uran und mögliche Atomwaffen eine entscheidende Rolle.
5: Der Krieg im Iran hat Nordkorea vor allem in seiner bisherigen Überzeugung bestärkt, dass man eben Atomwaffen hat und dass diese überlebenswichtig sind für das Regime. Entsprechend auch diese zunehmende Verhärtung Pyongyangs in seiner Nuklearpolitik. Dazu scheint Nordkorea vor allem auch die Entwicklung von entsprechenden Waffensystemen jetzt neu zu forcieren. Seit dem Ausbruch des Krieges im Iran hat Nordkorea verschiedene Raketentests durchgeführt, unter anderem auch mit potenziellen Trägerraketen für nukleare Sprengköpfe. Dies, nachdem es eigentlich in den vergangenen beiden Jahren eher weniger solche Raketentests gegeben hat. Die Meldung über die Erweiterung der Produktionskapazitäten, dass Nordkorea eben die nuklearen Kapazitäten exponentiell vergrößern will, das passt also in das Bild, das Nordkorea derzeit abgibt.
6: Sie haben vorhin erklärt, wie Nordkorea versucht, sich endgültig als Atommacht zu etablieren. Wie gut gelingt denn diese Strategie von Kim, über die militärische Aufrüstung die eigene geopolitische Rolle zu stärken?
5: Das gelingt durchaus zu einem gewissen Grad. Also zum Beispiel US-Präsident Trump hat Nordkorea auch schon als Atommacht bezeichnet. Kim Jong-un war auch mit Putin zu Besuch in Peking bei der großen Militärparade letzten Oktober in Peking. Auch mit seiner Unterstützung Russlands im Krieg gegen die Ukraine hat sich Nordkorea als geopolitischer Machtfaktor quasi wieder ein bisschen mehr ins Zentrum gerückt. Gerade die militärische Zusammenarbeit mit Russland hat Nordkoreas Isolation im gewissen Grad gelockert. Auch mit China scheint sich die Beziehung zu entspannen. Aber global gesehen ist Nordkorea natürlich immer noch ein sehr isoliertes und abgeschottetes Land.
3: Samuel Emich. Das Schweizer Medienhaus CH Media baut sein digitales Nachrichtenangebot aus. «Schweiz heute» heisst das neu lancierte Newsportal und rückt online nationale und internationale Themen ins Zentrum. Das wirtschaftliche Umfeld für Medien in der Schweiz ist nicht einfach. Macht dieses neue Newsportal überhaupt Sinn? Das hat Rachel Berocci, Medienredaktor Salvador Atasoy, gefragt.
7: Es macht Sinn, so wie CH Media heute aufgestellt ist. Sie sind regional stark verankert mit guten Titeln, aber das verbindende nationale Portal, das hat bis jetzt gefehlt. Zur Erinnerung, es gibt zwar Watson bei CH Media, aber das richtet sich dann an ein deutlich jüngeres Publikum. Zudem hat CH Media im vergangenen Jahr deutlich mehr Gewinn gemacht als auch schon. Es waren etwas mehr als 14 Millionen Franken. Es ist folglich etwas Geld da. Und ich glaube auch, Menschen sind heute nicht mehr so titeltreu wie früher, also so markengebunden. Sie wechseln eher. Und dass es diesen Wechselmarkt gibt, das haben ja neue Medien in den vergangenen Jahren gezeigt. Stichwort Zürich.ch, Basho.ch, Republik.
8: Haben wir denn keine Journalismuskrise mehr? Wenn CH Media weiter ausbauen kann, ist das ja eigentlich ein gutes Zeichen.
7: Es klingt so. Ich glaube aber, das ist falsch, weil die Krise ist ja nicht gelöst. Mit diesem Projekt werden nicht groß neue Stellen geschaffen. Es wird einfach intern etwas umgebaut. Zudem sind die technischen Möglichkeiten heute wesentlich besser. Auch dank KI ist es einfacher, Synergien zu nutzen. Ich denke, dieses Projekt wäre so vor ein paar Jahren schlicht nicht möglich gewesen. Aber man muss auch bedenken, der Lesermarkt, der wird ja nicht automatisch größer, nur weil es jetzt ein neues Medium gibt. Und es gibt natürlich auch keinen größeren Werbemarkt. Ein Titel mehr, der in Konkurrenz tritt, macht das Problem aus Machersicht da eher größer als kleiner.
8: Welches sind die großen Probleme, die noch immer bestehen?
7: Das größte Problem ist klar die US-Konzerne, die die Werbung abgraben, allen voran Google und Meta. Das zweite Problem, das ich sehe, ist ein Überangebot an Gratismedien, die zunehmend auf KI-Produktion zurückgreifen. Titel, Geschichten also, die sich sehr ähneln, das entwertet die journalistischen Produkte im Allgemeinen. Und die Mediendeprivation, also dass Leute sich immer weniger für Informationsjournalismus interessieren. Diese Mediendeprivation in der Schweiz, die liegt nun schon bei fast 50%. Diese Probleme haben wir schon ein paar Jahre. Die KI verschärft viele dieser Probleme noch einmal zusätzlich.
8: Wovon hängt es denn ab, ob Schweiz heute künftig Erfolg hat?
7: Also was klar ist, ist, der Medienmarkt ist sehr zersplittert. Ein Produkt muss der seine Community kennen, es muss sie pflegen und es muss sie direkt ansprechen können. Dann etwas, was ich auch glaube, ist, man muss die Produktionskosten heute so tief halten wie möglich. Zwei Beispiele dazu, das Drucken von Papier, die Verteilung von Zeitungen, das kostet enorm. Online zu bleiben ist also die oberste Devise. Und man muss Werbekunden und Abokunden gleichermaßen gut betreuen. Die Benutzerfreundlichkeit ist hier das A und O. Man muss sich immer fragen, ist es wirklich einfach, Werbung zu kaufen? Ist es einfach, ein Abo zu kaufen? Was bekomme ich dafür? Verstehe ich das, was ich bekomme? Das Vorbild ist hier Google, denn damit wurde ja Google groß mit einfachen, billigen Tools, die eine enorme Reichweite haben. Und das versucht man nun schon seit Jahren zu kopieren.
3: Medienredaktor Salvador Atasoy. Wie geht's der Schweizer Wirtschaft in Zeiten der Kriege und Krisen? Ein guter Ort, um den Puls zu nehmen, ist das Swiss Economic Forum, das gerade in Interlaken stattfindet. Dort haben wir Monika Rühl getroffen. Sie ist Direktorin von Economy Swiss, dem grössten Dachverband der Schweizer Wirtschaft. Economy Swiss vertritt über 100'000 Unternehmen, vom KMU bis zum Grossunternehmen. Dominik Rolli hat sie gefragt, wie es der Schweizer Wirtschaft geht.
9: Ja, die Schweizer Wirtschaft ist unter Druck. Die internationale Lage ist sehr volatil, sehr viel Unsicherheit im System. Es sind schwierige Zeiten und es ist kein Ende in Sicht.
10: Schwierige Zeiten, da gibt es ja eben diese geopolitischen Spannungen im Moment. Die Lage in der Meerenge von Hormuz ist sehr unübersichtlich. Die Signale der Kriegsparteien unterschiedlich. Was bedeutet das für den Handel und die Industrie in der Schweiz?
9: Ja, wir haben verschiedene negative Effekte dieser Situation. Und eben hier, auch hier, wir wissen nicht, wann diese Situation zu Ende ist, wann dieser Krieg zu Ende ist und wann die Straße von Hormuz wieder offen ist. Einerseits haben wir Druck auf die Lieferketten. Die Lieferketten fallen auseinander, weil viele dieser Containerschiffe sind dort blockiert und können nicht passieren. Wir haben Druck auf die Energiepreise, weil durch die Straße von Hormuz 20% des Rohöls passieren diese Straße, also haben wir eine Verknappung von Öl- und Gasprodukten. Das steigert die Preise, das spüren wir auch in der Schweiz, wie die Energiepreise steigen. Und damit steigt auch die Inflation und das gibt weiteren Druck aufs System.
10: Mit den Energiepreisen ist das vor allem ein Preisproblem oder gibt es da tatsächlich auch Versorgungsengpässe in der Industrie?
9: Es ist sicher ein Preisproblem. Es handelt sich um eine Verteuerung der Produktion. Also es ist eine Verteuerung der Produktion, je nachdem, was man produziert und ob man beispielsweise Öl für diese Produkte braucht. Es ist eine Verteuerung der Transportwege und eine Verlängerung der Transportwege. Also wir haben eine Situation der Verteuerung, aber auch eine Situation der Versorgungssicherheit, die nicht mehr gewährt ist. Oder? Wir wissen nicht, wann diese Schiffe sich fortbewegen können. Und wir müssen uns auch bewusst sein, wenn dann hoffentlich der Krieg bald zu Ende ist, dann wird es Wochen, wenn nicht Monate brauchen, bis sich die Situation entspannt. Und das macht mir ebenfalls etwas Sorgen.
10: Gut, jetzt kann man ja sagen, diese Unsicherheit, die währt ja eigentlich schon ziemlich lange. Wir hatten die Corona-Pandemie, den Ukraine-Krieg oder auch den Zollstreit mit den USA. Sind denn die Unternehmen in der Schweiz schon ein Stück weit daran gewöhnt, an diese Unsicherheit?
9: Ja, es ist tatsächlich so, dass wir in einer Welt leben, wo sich die eine Krise der anderen folgt oder wo sich Krisen überlagern. Gerade jetzt ist wieder die Zollkrise, scheint wieder in eine nächste Eskalationsphase zu gehen. Und auch dort wissen wir nicht, wie das ausgeht. Natürlich wissen das die Unternehmen, natürlich adaptieren sich die Unternehmen auf diese Situation. Sie tun das ständig. Sie sind auch relativ gut, die Schweizer Unternehmen, das muss man sagen. Aber es ist wirklich schwierig. Und die Stimmungslage ist schon so beschränkt gut, weil irgendwie, man möchte schon gerne wieder mehr Sicherheit, mehr Stabilität, damit man seine Unternehmung in ruhigeren Gewässern vorwärts treiben kann.
10: Spüren Sie das auch in den Gesprächen mit Unternehmerinnen und Unternehmern hier am SEF?
9: Ja, das spürt man sehr gut hier am SEF in den Gesprächen. Also verschiedene Branchen sind unterschiedlich betroffen. Man spürt auch eine gewisse Verunsicherung, offenbar auch bei den Konsumenten und Konsumentinnen, weil der Detailhandel beispielsweise läuft nicht mehr so gut, wie das auch schon der Fall war. Die Verunsicherung ist da und wir haben das auch gesehen. Wir haben eine Konjunkturprognose vorgestellt seitens von Economy Suisse. Wir machen das zweimal pro Jahr. Dafür machen wir eine Umfrage bei unseren Mitgliedern. Und die hat ergeben, gleich auch wie die Umfrage, die das SEF gemacht hat, für die KMU-Befindlichkeit, ja, die Lage ist bedrückt, man macht sich Sorgen. Und ja, ich glaube, wir warten alle auf einen Befreiungsschlag, auf wieder eine klarere Situation, wo es sich besser planen und damit auch besser geschäften lässt.
10: Sie haben gesagt, die Unternehmen, die adaptieren sich eigentlich konstant an die neuen Gegebenheiten. Welche Möglichkeiten gibt es denn ganz konkret für Schweizer Unternehmen, die Lieferketten anzupassen?
9: Gut, die Unternehmen, die müssen das ohnehin ständig tun. Also es ist so, das ist eine ständige Aufgabe. Die überprüfen ihre Lieferketten und schauen, ob sie Anpassungen machen können. Aber natürlich ist es schwieriger, diese Lieferketten anzupassen, wenn das ganze System instabil ist oder wenn die Absatzmärkte instabil sind, wenn die Herkunftsmärkte instabil sind, wenn der Zollhammer dann die unterschiedlichen Märkte unterschiedlich trifft, das gibt Instabilität ins System. Und natürlich versucht man, die Lieferketten kurz zu halten. Also man versucht, Lieferanten zu finden, die näher jetzt in unserem Fall an der Schweiz sind, so dass man weniger Transportkosten hat, dass man vielleicht aufgrund der Nähe eine gewisse höhere Sicherheit hat. Aber die Möglichkeiten sind natürlich je nach Branche nicht beliebig hoch und das muss man sich immer wieder auch vergegenwärtigen. Es ist anspruchsvoll. Es ist anspruchsvoller geworden, die Lieferketten gut auszurichten,
3: sagt Monika Rühl, Direktorin von Economy Suisse. Das Gespräch haben wir am Swiss Economic Forum in Interlaken aufgenommen. Und da bleiben wir auch. Früher galt, produzieren dort, wo es am günstigsten ist, liefern dann, wenn es gebraucht wird. Aber die letzten Jahre mit Pandemie, Kriegen und Krisen haben gezeigt, wie verletzlich globale Lieferketten sind. Was bedeutet das für ein Unternehmen wie die Migros, die jeden Tag tausende Produkte in die Läden bringen muss? Das hat Dominik Rolli am Swiss Economic Forum Rainer Baumann gefragt. Er ist Mitglied der Migros-Generaldirektion und Leiter Operations.
11: Zum Glück spüren wir es bei Lebensmitteln nur sehr beschränkt, weil wir produzieren natürlich primär in der Schweiz oder im näheren europäischen Ausland. Bei den Verpackungen, wie Sie angesprochen haben, dort sieht es ganz anders aus. Und dann natürlich bei Nicht-Lebensmitteln, Weihnachtskugeln, Sachen, die typischerweise in Fernost produziert werden. Dort sieht es natürlich ganz anders aus. Diese Ware wird auch dieses Jahr wieder schwierig zurückzuholen sein hier ins Land.
12: Also da fehlt es jetzt schon an dieser Ware, kann man das sagen, oder?
11: Wir sehen natürlich, wie die Schiffe unterwegs sind und es kann durchaus sein, dass mal bei Ostern bei uns im Lager eine Weihnachtskugel ankommen wird anstelle vom November, weil die Schiffe sind wieder um Afrika unterwegs und das Ganze im Schritttempo, weil ja auch die entsprechenden Treibstoffpreise gestiegen sind und dann fahren die Reedereien in der Regel mit halber Geschwindigkeit, weil das ihren Treibstoffverbrauch signifikant senkt. Und bezahlt sind sie pro Container. Entsprechend versuchen sie, sich ökonomisch zu optimieren. Und Weihnachtskugeln fliegt man nicht. Das wäre ökologisch nicht tragbar.
12: Macht Sinn, ja. Verpackungen haben Sie noch angesprochen. Das ist ein Problem im Moment. Inwiefern?
11: Verpackungsrohstoffe werden natürlich weltweit produziert. Wenn wir Kartonindustrie anschauen, da gibt es sehr viele Sachen, die weltweit herkommen. Wir haben da zum Glück schon im Corona-Bereich begonnen, stark auf schweizerische und nahe-europäische Produktion umzustellen. Entsprechend haben wir da aktuell kein Problem. Also niemand muss die Eier selber in den Händen nach Hause tragen. Keine Panik, es hat noch genügend. Auf der anderen Seite kann es durchaus mal sein, dass eine Verpackung plötzlich nicht mehr grau, sondern blau oder orange ist, weil einfach die entsprechende Farbe nicht verfügbar ist.
12: Und so flexibel ist man dann in dieser Situation?
11: Ja, gezwungenermaßen müssen wir uns anpassen.
12: Die Kundinnen und Kunden, die sehen am Ende nur, ist das Regal voll oder nicht? Was muss alles funktionieren im Hintergrund, damit das so bleibt?
11: Am Schluss, wenn wir über die Lebensmittel sprechen, dann muss sich nicht fundamental was verändern. Diese globalen Konflikte spielen bei uns in der Lebensmittelproduktion zum Glück nicht direkt eine Rolle, indirekt vielleicht. Sieht eben anders aus bei Produkten, die globaler produziert werden. Und dort werden wir natürlich auch sehen, dass diese Produkte allenfalls später ins Regal kommen oder teurer. Und teurer heißt natürlich auch, wenn wir jetzt, Lieblingsbeispiel ist immer frische Mangos, die kommen häufig per Flugfracht. Flugfracht ist aktuell sehr reduziert worden, die Preise sind sehr stark gestiegen. Das heißt, wenn man weiterhin möglichst alles zum günstigsten Preis haben wollte, dann müssten sich diese globalen Spannungen sehr schnell entschärfen. Ansonsten werden wir das bei gewissen Preisen sehen. Müssen wir Panik haben vor leeren Regalen? Typischerweise nicht. Die Schweiz hat auch schon im Ukraine-Konflikt gezeigt, wo es im Kornbereich zu wenig Korn hat, dass wir mit unseren tiefen Taschen auf dem globalen Markt gewisse Restbestände zusammenkaufen. Aber das sehen wir entsprechend bei den Preisen. Aber wie gesagt, die Mehrheit der Produktion ist inländisch. Daher dürfen wir weiterhin auch auf eine gute Versorgung Ausblick haben.
3: Rainer Baumann, Mitglied der Migros-Generaldirektion. Die Jodlerin Nadja Raes gewinnt den Grand Prix Musik 2026. Einmal im Jahr vergibt das Bundesamt für Kultur die Schweizer Musikpreise, insgesamt 7, darunter den mit 100'000 Franken dotierten Grand Prix Musik. Nadja Raes ist die erste Gewinnerin aus der Schweizer Volksmusik. Luca Koch aus der Musikredaktion hat sie in Einsiedeln in ihrem Jodelstudio besucht.
13: Ein Freudejuz von Jodlerin Nadja Raes, frische Gewinnerin des Grand Prix Musik 2026. Ausgewählt von einer Fachjury, vergeben vom Bundesamt für Kultur. Für die Schweizerin Nadja Raes war es eine große Überraschung, als das Telefon klingelte.
14: Ich war daheim, ich war im Kochen und ich hatte echt zuerst das Gefühl, das kann nicht wahr sein. Also ich habe wirklich ein paar Tage gebraucht, um das irgendwie glauben. Ja, dann hat es dann auch so ein paar schriftliche Mails gegeben und dachte, ja, stimmt, glaub doch, ich habe das nicht geträumt. Und ich habe mich natürlich sehr, sehr gefreut.
13: Nadia Rees ist eine wegweisende Jodlerin, Vermittlerin der Schweizer Volksmusik und Gesangspädagogin. Das Rezept für ihren Erfolg, Authentizität und der Drang nach vorne.
14: Ich kann mit grossem Stolz sagen, ich habe immer einfach das gemacht, was mir gefällt. Ich bin mir, glaube ich, sehr, sehr treu geblieben immer. Und was mir gefällt, ist, dass ich mich mit meinen Wurzeln, mit meinen musikalischen Wurzeln auseinandersetze. Und das ist ein Prozess, der nie aufhört. Und etwas, was mir immer wichtig ist, und da drückt halt einfach auch Gesangspädagogin durch, ist, mich zu fordern.
13: Nadia Rees jodelt seit ihrer Kindheit, studiert klassischen Gesang in Zürich, auch weil es das Fach Jodeln auf Hochschulniveau noch nicht gab. Damals wusste sie nicht, dass sie die erste Professorin für Jodel werden würde und heute leitet sie sogar die Abteilung Volksmusik an der Hochschule Luzern. 2016 gewann Nadia Rees einen der 7 Schweizer Musikpreise, letztes Jahr den goldenen Violinschlüssel, die höchste Auszeichnung der Volksmusik und nun den Grand Prix Musik als erste Gewinnerin aus der Volksmusik überhaupt. Eine Auszeichnung für ihr Lebenswerk und das mit 47 Jahren. Ich wollte wissen, wie geht's weiter?
14: Das weiß ich nicht, aber es geht weiter. Meine musikalische Arbeit ist noch nicht fertig. Also ich glaube, da gibt es noch ganz viel zu entdecken und ich freue mich sehr darauf. Aber wer weiß, was noch passiert? Ich weiß es nicht. Ich sage auch schon lange immer mal wieder, ich würde gerne Wirtin. Vielleicht bin ich plötzlich Wirtin. Vielleicht bin ich dann die jodelnde Wirtin. Ich weiß es nicht. Aber das ist jetzt noch in weiter Ferne.
13: Bevor sie also ihr eigenes Restaurant eröffnet, bleibt sie noch in der Musik tätig und sieht den Preis als Ansporn für sich und fürs Jodeln.
14: Also für mich persönlich als Künstlerin ist es ein Ansporn, um einfach meine Stimme weiter zu entdecken, einfach noch tiefer in meine Stimme zu gehen. Fürs Jodeln gibt es für mich noch ganz, ganz viele Sachen, die man machen könnte. Oder ein Herzensprojekt von mir ist das jodelnde Klassenzimmer, das im Rahmen von dieser UNESCO-Geschichte entstanden ist. Und das ist noch ganz ein kleines Pflänzchen. Und ich sage bei jeder Gelegenheit, sage ich, wenn ich dann mal auf dem Sterbebett liege, dann hat jedes Kind während der Schulzeit irgendwann mal Kontakt mit dem Jodeln. Oder natürlich mit der Volksmusik, mit unserer Volkskultur.
13: Nur ein Baum, der tiefe Wurzeln hat, kann viele Früchte tragen. So beschreibt Nadia Rees ihre Schaffenskraft und jodelt traditionsbewusst und gleichzeitig unglaublich entdeckungsfreudig.
3: Luca Koch. Die Preisverleihung findet dann am 19. September statt. Das war's für heute mit 4x4. Hier auf Ihrem Infosender geht's nun weiter mit dem Update aus der Nachrichtenredaktion. Am Mikrofon verabschiedet sich Rina Telli.

Die Nachrichten von SRF um 2 mit Sandro Peter. Die Schweiz macht weiterhin nicht mit beim EU-Erdbeobachtungsdienst Copernicus. Die Chefs und Chefinnen der EU-Länder treffen sich heute in Montenegro mit verschiedenen EU-Beitrittskandidaten.

0: Dabei geht es um verschiedene Geoinformationen, also etwa um Daten über das Klima, die Luftqualität oder die Umwelt. Der Bundesrat will eine Teilnahme in 6 Jahren erneut prüfen. Und damit gleich zu einer weiteren Meldung zum Thema Umwelt. Die Flüsse in der Schweiz werden immer wärmer. Konkret, in den letzten 40 Jahren sind die Temperaturen in den Flüssen insgesamt um 2 Grad gestiegen. Das zeigen erste Resultate eines Forschungsprojekts der ETH zu sogenannten Flusshitzewellen. Die Leiterin des Projekts, Manuela Brunner, ist Professorin für Hydrologie und Klimafolgen an der ETH Zürich. Sie sagte im Tagesgespräch vom Radio SRF, solche Flusshitzewellen würden häufiger und intensiver, auch im Winter. Wenn die Flüsse während rund 5 Tagen die durchschnittliche Temperatur um mehrere Grade überschreiten.
1: Höhere Temperaturen relativ zu dem, was normal ist in einer Jahreszeit, können aber auch im Winter oder im Frühling Folgen haben.
0: Und zwar Folgen, zum Beispiel auf die Fortpflanzung der Fische, so Brunner. Denn Fischeier seien sehr wärmeempfindlich.
1: Dass das so ein unterschätzte Gefahr ist oder ein unterschätztes Risiko.
0: Darum will das Forschungsprojekt der ETH bis in 4 Jahren aufzeigen, welche Folgen die Erwärmung der Flüsse hat auf die Fischbestände, aber auch für die Energiegewinnung. Das ganze Tagesgespräch gibt's zum Nachhören auf srf.ch/audio oder auf der SRF News App. Die Staats- und Regierungschefinnen und Chefs der EU-Staaten treffen sich heute in Montenegro mit Vertreterinnen und Vertretern von 6 Staaten des Westbalkans. Es sind dies Albanien, Bosnien-Herzegowina, Kosovo, Nordmazedonien, Serbien und Montenegro. Die 6 Staaten warten seit Jahren auf die Möglichkeit zum EU-Beitritt. Dass Gespräche darüber in Montenegro stattfinden, ist kein Zufall. Das Land sei im Aufnahmeprozess am weitesten, sagt Auslandredaktor Janis Fahrländer.
2: Bis 2028 soll der Beitritt Tatsache sein und die Verhandlungen sollen dieses Jahr schon abgeschlossen werden. Kürzlich begann man auch schon damit, einen Beitrittsvertrag auszuarbeiten. Montenegro gilt daher als das Land mit den besten Chancen, bald einmal tatsächlich EU-Mitglied zu werden. Ob dies dann aber tatsächlich geschieht, liegt nicht in den Händen Montenegros, sondern bei den Mitgliedstaaten. Es braucht einen einstimmigen Entscheid,
0: sagt Auslandredaktor Janis Fahrländer. Als letztes Land gelang 2012 Kroatien die Aufnahme in die EU. Zum Sport. Urs Lehmann tritt per sofort von seiner Funktion als Geschäftsführer des internationalen Skiverbands FIS zurück. Diese Trennung erfolgt nur wenige Tage vor dem anstehenden FIS-Kongress in Belgrad, wo Präsident Johann Elias zur Wiederwahl antreten muss und eine Abwahl droht. Sportredaktor Beat Sprecher berichtet.
3: Seit dem letzten September war Urs Lehmann CEO beim internationalen Skiverband FIS. Er wurde geholt, um die entstandenen Gräben zwischen den grossen Skinationen und dem umstrittenen Präsidenten Johann Elias zuzuschütten. Nun aber wirft Urs Lehmann bereits wieder hin. Über die Gründe für seinen Rücktritt schweigt er, die sicher bis nach den FIS-Präsidentschaftswahlen am kommenden Donnerstag in Belgrad. Sein Sprecher Lorenz Furrer betont gegenüber SRF, dass Urs Lehmann damit die Wahlen nicht beeinflussen wolle. Für den amtierenden Präsidenten Johann Elias ist es aber eine weitere Schwächung. Er ist innerhalb des Verbandes bereits höchst umstritten. Die grossen Wintersportnationen wie die Schweiz oder Österreich haben sich öffentlich gegen ihn ausgesprochen. Swiss Ski wird deshalb eine alternative Kandidatur unterstützen. Ob Urs Lehmann anschließend zur FIS zurückkehren wird, sollte Johann Elias tatsächlich abgewählt werden, ist offen. Sicher ist, dass er sich nicht selber der Wahl stellen wird. Dies bestätigt sein Sprecher gegenüber SRF. Nicht etwa wie 2021, wo Urs Lehmann gegen Johann Elias antrat und die Wahl verlor.
0: Zu den Börsendaten geliefert von SIX. Der Swiss Market Index liegt im Moment bei 13.410 Punkten, ein Plus von 0,5%. Der Euro wird zu 91,76 Rappen gehandelt, der Dollar zu 78,82 Rappen. Das Wetter. Im Laufe des Tages wird es zunehmend sonnig. Es gibt nur noch einzelne Schauer bei etwa 19 Grad. Im Süden ist es sonnig bei 25 Grad. Morgen hat es zunächst viele Wolken. Später wird es trotz Wolkenfeldern ziemlich sonnig. In Graubünden gibt es stellenweise Regen. Im Süden gibt es zuerst noch gewittrige Schauer. Dann wird es freundlicher. Die Höchstwerte liegen bei rund 23 Grad. Das waren Nachrichten von Radio SRF. Verantwortlich Adrian Huber.
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2: Mit Katharina Brierley und diesen Themen. Weltpolitik aus Kinderaugen. Nachruf auf die iranisch-französische Comiczeichnerin Marjane Satrapi, Autorin der Kult-Graphic-Novel Persepolis. Dann erste Gewinnerin aus der Schweizer Volksmusikszene. Besuch bei der Jodlerin Nadja Räs. Sie erhält den diesjährigen Grand Prix Musik. Und vom Problemkind zum Aufklärer. Der biografische Spielfilm I Swear erzählt die Geschichte des Schotten John Davidson, der am Tourette-Syndrom erkrankt ist. Mit ihrer Graphic Novel Persepolis wurde sie vor rund 25 Jahren berühmt, Marjane Satrapi. Gestern wurde bekannt, dass die iranisch-französische Comiczeichnerin und Regisseurin mit nur 56 Jahren in Paris gestorben ist. Aus Kummer, sagt ihre Familie. Wir kommen gleich im Beitrag darauf zu sprechen. SRF-Literaturredaktorin Jennifer Kakshuri hat gestern mit Caroline Lüchinger über Satrapi und ihr Werk gesprochen.
3: Jennifer Kakshuri, was ist denn das Bahnbrechende an dieser Graphic Novel Persepolis?
4: Marjane Satrapi erzählt ihre Kindheit im Iran während und nach der Islamischen Revolution 1979 und ihren späteren Umzug nach Europa. Es sind die einfachen, fast kindlichen Zeitungen in Kontrast zu den komplexen politischen Ereignissen und das macht das Buch so kraftvoll und so literarisch. Persepolis ist ein Klassiker geworden, ein Weltbestseller, wurde in viele Sprachen übersetzt und diese Bilder gekoppelt mit Historie, Politik, iranischer Kultur und Alltag eines frechen Kindes und später rebellischen Teenagers machen die Welt zugänglich, in der Marjane Satrapi lebte und viele andere Menschen in und aus dem Iran leben.
3: Und wie sieht das denn aus? Kannst du das ein bisschen beschreiben?
4: Ja, das Cover ist fast ikonisch. Also das Cover von Persepolis, da sieht man das Gesicht einer jungen Frau, wenige Striche, schwarzes Kopftuch, das über die Schultern und Brustkorb reicht, verschränkte Arme auf einem Tisch. Es sind ganz klare Striche, Schwarz-Weiß-Zeichnungen, wenig Schnörkel, einfache, strenge Formen. Und das Buch selbst ist in Episoden erzählt. Es sind Anekdoten aus dem Leben dieses selbstbewussten Mädchens, die kein Kopftuch tragen will, zum Beispiel in der Schule, als die Kopftuchpflicht eingeführt wird. Spielerisch und trotzdem ernst. Und als Teenager sieht man sie zum Beispiel auch mal, wie sie auf dem Schwarzmarkt eine Musikkassette mit verbotener US-Popmusik von Michael Jackson oder Kim Wilde kaufen möchte. Es ist ein Bericht, die Geschichte verknüpft mit Anekdoten dieses Mädchens und ihrer Familie. Vom wirklich ganz normalen, banalen Familienalltag bis zu den großen politischen Dimensionen, die ins Privatleben reinspielen. Also Weltpolitik aus Kinderaugen.
3: Weltpolitik aus Kinderaugen, sagst du. Was war Marjane Satrapi für eine Künstlerin?
4: Ja, außer dem Bestseller Persepolis schrieb sie und zeichnete sie auch die beiden Graphic Novels Sticheleien und Huhn mit Pflaume. Das sind Familienerzählungen und die Hauptmerkmale aller Werke ist das Verquicken von Humor mit Ernst und Melancholie. Und Huhn mit Pflaumen übrigens ist ein typisch persisches Gericht, das Lieblingsgericht des Protagonisten der gleichnamigen Geschichte. Das ist ein Geiger, der an Liebeskummer stirbt. Und in den Pressemitteilungen zum heutigen Tod von Marjane Satrapi steht auch, sie sei aus Kummer gestorben. Marjane Satrapis Ehemann, ein Filmemacher, war vor einem Jahr gestorben. Die Liebe ihres Lebens, wie sie in den sozialen Medien schrieb, also schon letztes Jahr. Und aus Kummer ist sie auch gestorben, wurde bekannt gegeben. Und Marjane Satrapi hinterlässt eine riesige Lücke. Sie hinterlässt aber auch ein großartiges Werk, einen Klassiker der Literatur.
3: Marjane Satrapi, sie war, glaube ich, auch sehr politisch, eine Aktivistin. Wie stand sie zur aktuellen Politik?
4: Ja, sie lebte in Frankreich und setzte sich von dort aus für Menschen im Iran ein. Sie hat immer wieder auch gesagt, sie liebe Frankreich auch. Sie gehöre auch nach Frankreich und Frankreich gehöre ihr. Und 2022 zum Beispiel hat sie aber der Tod von Gina Massa Amini erschüttert. Das war eine junge Frau, die wegen ihres Kopftuchs und der strikten Kleiderordnung in Polizeigewahrsam starb. Satrapi hoffte, dass die Proteste damals, die auf den Tod dieser Frau im Iran folgten, zum politischen Umsturz der Regierung führen würden. Sie war dann Herausgeberin eines Comicbandes, Frauen, Freiheit, Leben hieß dieser Band oder heißt dieser Band noch immer. Da haben viele verschiedene Leute Geschichten gezeichnet, geschrieben zum Thema. Und letztes Jahr lehnte Marjane Satrapi den französischen Verdienstorden ab aus Protest gegen die französische Regierung. Ich zitiere, aus Protest gegen die scheinheilige Haltung Frankreichs dem Iran gegenüber. Zitat Ende. Was bleibt, ist also ihr künstlerisches, großes Werk, ihre politische Kraft, ihre literarische Kraft. Und Persepolis ist heute genauso aktuell wie vor 25 Jahren.
1: Das sagt SRF-Literaturredaktorin Jennifer Kakshuri über Marjane Satrapi. Die weltberühmte Comiczeichnerin und Filmregisseurin ist im Alter von 56 Jahren verstorben. Einmal im Jahr vergibt das Bundesamt für Kultur die Schweizer Musikpreise, darunter den mit 100.000 Franken dotierten Grand Prix Musik. Dieses Jahr gibt es eine Premiere. Der Grand Prix Musik geht nämlich zum ersten Mal an jemanden aus der Schweizer Volksmusikszene, nämlich an die Judlerin Nadja Räs. Luca Koch aus der Musikredaktion hat sie in Einsiedeln in ihrem Jodelstudio besucht.
5: Ein Freudejuz von Jodlerin Nadja Räs, frische Gewinnerin des Grand Prix Musik 2026. Ausgewählt von einer Fachjury, vergeben vom Bundesamt für Kultur. Für die Schweizerin Nadja Räs war es eine große Überraschung, als das Telefon klingelte.
6: Ich war daheim, ich war im Kochen und ich hatte echt zuerst das Gefühl, das kann nicht wahr sein. Also ich habe wirklich ein paar Tage gebraucht, um das irgendwie... Glauben. Ja, dann hat es dann auch so ein paar schriftliche Mails gegeben und dachte, ja, stimmt, glaub doch, ich habe das nicht geträumt. Und ich habe mich natürlich sehr, sehr gefreut.
5: Nadja Räs ist eine wegweisende Jodlerin, Vermittlerin der Schweizer Volksmusik und Gesangspädagogin. Das Rezept für ihren Erfolg, Authentizität und der Drang nach vorne.
6: Ich kann mit grossem Stolz sagen, ich habe immer einfach das gemacht, was mir gefällt. Ich bin mir, glaube ich, sehr, sehr treu geblieben immer und was mir gefällt, ist, dass ich mich mit meinen Wurzeln, mit meinen musikalischen Wurzeln auseinandersetze. Und das ist ein Prozess, der nie aufhört. Und etwas, was mir immer wichtig war, und da drückt halt einfach auch Gesangspädagogin durch, ist, mich zu fordern.
5: Nadja Räs jodelt seit ihrer Kindheit, studiert klassischen Gesang in Zürich, auch weil es das Fach Jodeln auf Hochschulniveau noch nicht gab. Damals wusste sie nicht, dass sie die erste Professorin für Jodel werden würde und heute leitet sie sogar die Abteilung Volksmusik an der Hochschule Luzern. 2016 gewann Nadja Räs einen der 7 Schweizer Musikpreise, letztes Jahr den goldenen Violinschlüssel, die höchste Auszeichnung der Volksmusik und nun den Grand Prix Musik als erste Gewinnerin aus der Volksmusik überhaupt. Eine Auszeichnung für ihr Lebenswerk und das mit 47 Jahren. Ich wollte wissen, wie geht's weiter?
6: Das weiß ich nicht, aber es geht weiter. Meine musikalische Arbeit ist noch nicht fertig. Also ich glaube, da gibt es noch ganz viel zu entdecken und ich freue mich sehr darauf. Aber wer weiß, was noch passiert? Ich weiß es nicht. Ich sage auch schon lange immer mal wieder, ich würde gerne Wirtin. Vielleicht bin ich plötzlich Wirtin. Vielleicht bin ich dann die jodelnde Wirtin. Ich weiß es nicht. Aber das ist jetzt noch in weiter Ferne.
5: Bevor sie also ihr eigenes Restaurant eröffnet, bleibt sie noch in der Musik tätig und sieht den Preis als Ansporn für sich und fürs Jodeln.
6: Also für mich persönlich als Künstlerin ist es ein Ansporn, um einfach meine Stimme weiter zu entdecken, einfach noch tiefer in meine Stimme zu gehen. Fürs Jodeln gibt es für mich noch ganz, ganz viele Sachen, die man machen könnte. Oder ein Herzensprojekt von mir ist das jodelnde Klassenzimmer, das im Rahmen von dieser UNESCO-Geschichte entstanden ist. Und das ist noch ganz ein kleines Pflänzchen. Und ich sage bei jeder Gelegenheit, sage ich, wenn ich dann mal auf dem Sterbebett liege, dann hat jedes Kind während der Schulzeit irgendwann mal Kontakt mit dem Jodeln. Oder natürlich mit der Volksmusik, mit unserer Volkskultur.
5: Nur ein Baum, der tiefe Wurzeln hat, kann viele Früchte tragen. So beschreibt Nadja Räs ihre Schaffenskraft und jodelt traditionsbewusst und gleichzeitig unglaublich entdeckungsfreudig.
1: I swear, ich fluche. So heißt ein neuer Spielfilm aus England, der seit dieser Woche in den Deutschschweizer Kinos zu sehen ist. Es ist die Biografie des Schotten John Davidson, der das Tourette-Syndrom hat. Als Kind wurde er als unkontrollierbarer Problemfall eingestuft. Heute setzt sich Davidson für Aufklärung und Weiterbildung über Tourette ein. 2019 ehrte ihn die Queen. Gedreht hat, I swear, der britische Regisseur Kirk Jones. Brigitte Hering hat sich den Film angesehen.
7: Im unpassenden Moment das Falsche sagen bzw. laut in den Raum schreien. Das passiert John Davidson ständig. Je unpassender die Situation ist, desto sicherer ist ein Ausbruch. So beginnt auch der Film. John bekommt 2019 von der Queen den Order of the British Empire für sein Engagement in der Aufklärung über Tourette verliehen. Und natürlich entfährt ihm beim Betreten des Saals direkt eine grobe Beleidigung.
8: Fuck the Queen!
9: Sorry everyone, sorry.
7: Die vorbereitete Queen bleibt stoisch und freundlich, nicht nur im Film. Dass es aber mehr Aufklärung über Tourette braucht, wurde ausgerechnet bei der Verleihung der britischen Filmpreise BAFTA im Februar deutlich. I swear wurde mehrfach ausgezeichnet und auch Davidson war anwesend. Während der Veranstaltung entfuhr ihm eine rassistische Beleidigung, was ihm und der BBC einen Sturm der Entrüstung bescherte. Coprolalie heißt dieses Symptom von Tourette. Nur etwa 10% aller Tourette-Erkrankten haben es, bei vielen ist die Krankheit weniger auffällig. Als John Davidson in den 1980er Jahren die ersten Ticks entwickelt, weiß noch niemand, was mit ihm los ist. Die erste halbe Filmstunde zeigt, wie er zum Problemkind wird, aus der Schule fliegt und schließlich von der überforderten Mutter mehr oder weniger zu Hause versteckt wird. Dann springt der Film zum erwachsenen John in den 1990ern. Mittlerweile hat er die Diagnose Tourette, wie er einem Freund erklärt. Impulse in seinem Gehirn ließen ihn Sachen sagen und machen, die er nicht sollte.
9: An impulse in my brain that makes me do things or say things that I shouldn't. It's called Tourette's syndrome, apparently.
10: Well, that's good then. You know, that they know what it is.
9: Aye, yeah, it was brilliant for the first few days until they said there was no cure.
7: Zur Erleichterung über die Diagnose gesellt sich schnell der Frust, weil es keine Heilung gibt. Das Wiedersehen mit dem Freund ist schicksalshaft, denn dessen Mutter Dottie ist Psychiatriepflegerin, kennt Tourette und weiß damit umzugehen. Sie nimmt John auf und besorgt ihm Arbeit im Gemeindezentrum. Der dortige Hausmeister Tommy schließlich ist es, der den Anstoß für John Davidsons späteres Engagement gibt. Er solle die Leute über Tourette aufklären.
11: How would you feel about letting people into your head the way you let me into your head?
9: No,
11: hear me, because I don't think Tourette's is the problem. I think the problem is we don't know enough about Tourette's.
7: Das Problem ist nicht Tourette, das Problem ist, dass wir zu wenig darüber wissen. Der englische Regisseur Kirk Jones hat bisher vor allem romantische Wohlfühlgeschichten gedreht. Auch I Swear hat viel von einem Feel-Good-Movie. Er rührt zu Tränen, er bringt zum Lachen. Aber die Bezeichnung Feel-Good wird diesem Film nicht ausreichend gerecht. Denn dafür hält der Lebensweg von John Davidson zu viele harte Momente parat. Er wird krankenhausreif geprügelt, ins Gefängnis geworfen, lebt keine Liebesbeziehung und die Leute starren ihn immer und überall an. Am Ende von I Swear verlässt man das Kino nicht nur berührt von John Davidsons Schicksal und Stärke, sondern auch mit sehr viel mehr Kenntnis über Tourette.
1: Der biografische Spielfilm I Swear über den schottischen Tourette-Aktivisten John Davidson läuft jetzt im Kino. Er gilt als einer der prägenden Opernkomponisten der Romantik. Karl Maria von Weber mit seinem Freischütz. Uraufgeführt 1821 in Berlin. Sein 200. Todestag, heute am 5. Juni, bietet einen willkommenen Anlass, einmal sein Gesamtwerk zu beleuchten, jenseits seines großen Erfolgs. Einen differenzierten Blick auf Weber und sein Schaffen wirft die Dokumentation »Der Freigeist« von Holger Preuße und Philipp Quiring. Darin kommen auch die Schweizer Sopranistin Regula Mühlemann zu Wort und der neue Leiter der Lucerne Festival Academy, der Dirigent, Klarinettist und Komponist Jörg Wiedmann. Fanny Opitz stellt den Film vor.
8: Für Jörg Wiedmann, Komponist, Klarinettist, Dirigent und neuer künstlerischer Leiter der Luzern Festival Academy, liegt das Geheimnis von Karl Maria von Webers Musik vor allem darin, innere Zustände hörbar zu machen.
12: Wenn jemand nun wirklich ein Herrscher im dämonischen Gebiet der Musik war, dann war es wirklich Weber. Vor Freud, also vor psychologischen Tiefenbohrungen, hat der musikalisch schon unglaublich tief gebohrt.
8: Das berühmteste Beispiel dafür ist die Wolfsschlucht-Szene im Freischütz, in der das Gießen der 7 Freikugeln vorbereitet wird. Alleine die Anmerkungen, mit der Weber um 1829 das Libretto versah, lesen sich wie ein früher Horrorfilm. Hirsche, Skelette und wilde Hunde sollten auf Leinwände gemalt werden. Mit Licht, Schatten und Bühnentechnik sollte der Eindruck entstehen, als jage diese wilde Meute plötzlich über die Opernbühne. Dazu Eulenschreie, Sturmböen, gespenstische Stimmen. Für die Sopranistin Regula Mühlmann liegen damit Vergleiche mit Filmmusik auf der Hand.
13: Ich finde es absolut, dass man sagen könnte, dass Weber Filmmusik initiiert hat. Da könnten sich sehr viele Filme glücklich schätzen, wenn sie so eine Wucht von Filmmusik sich zuschreiben dürften.
8: Das Unheimliche passiert nicht auf der Bühne, sondern auch im Orchestergraben. Weber lässt die Angst nicht erst sichtbar werden, er lässt sie klingen, sagt Jörg Wiedmann.
12: Alles, was er angefasst hat, war Theater und war Oper. Das ist bei ihm überhaupt nicht zu trennen. Er hat die Fähigkeit, was ein toller Dramatiker auch können muss, die Zeit anzuhalten.
8: Diesen revolutionären Geist des Komponisten Weber haben Philipp Quiring und Holger Preuße in ihrem Film Freigeist Karl Maria von Weber eingefangen. Jörg Wiedmann und Regula Mühlmann erklären, warum Karl Maria von Weber auf uns heute so modern wirkt und seine Werke vor allem an Sängerinnen und Sänger größte Ansprüche stellen.
13: Es gibt diese Ekstase, komponierte Ekstase, also wunderschön komponiert, sehr anspruchsvoll mit den Sprüngen und hoch und runter und nicht so viel Zeit zum Atmen. Aber er hat sehr viel Platz doch der Stimme gelassen.
8: Schon als Kind lernt Weber komponieren und dirigieren. Als Teenager schreibt er seine ersten Opern. Kein Wunder, er wird hineingeboren in einen Familienbetrieb. Sein Vater, ein ehemaliger Hofkapellmeister, zieht mit einer Theatertruppe durch deutschsprachige Lande. Oper ist für Karl Maria von Weber seit Kindheit also Lebensform. Und dennoch beschränkt sich sein Talent nicht auf die Opernbühne. Auch als Komponist für Klarinette beschreitet Weber neue Wege, indem er sie wie eine handelnde Person einsetzt.
12: Also in der Weberschen Musik für Klarinette, da gibt es manche Stellen, die kann man gar nicht anders hören als Auftritt der Sopranistin.
8: Auch als Dirigent setzt er neue Maßstäbe, indem er den Beruf professionalisierte. Weber verlangt höchste Disziplin bei den Proben und verändert sogar die Sitzordnung des Orchesters. Die ersten Geigen platziert er so, dass sie unmittelbar auf seine Zeichen reagieren können. Der Dirigent wird bei ihm mehr und mehr zum musikalischen Gestalter einer Aufführung. Holger Preuße und Philipp Quiring gelingt mit Der Freigeist Karl Maria von Weber die Wiederentdeckung eines Komponisten, dessen Ideen bis heute nachwirken. Auf der Opernbühne, im Konzertsaal und vielleicht sogar im Kino.
14: Die Dokumentation Der Freigeist über Karl Maria von Weber zeigt SRF1 diesen Sonntag im Fernsehen um 12 Uhr in der Sternstunde Musik. Und das waren unsere Themen aus Kultur und Gesellschaft. Am Mikrofon verabschiedet sich Katharina Brierley.
0: Das war die Sendung Kultur kompakt. Und hier geht es jetzt weiter mit dem Medienunternehmen CH Media. Das hat nämlich angekündigt, sein digitales Nachrichtenangebot auszubauen. Schweiz heute heißt das neu lancierte nationale Newsportal. Es rückt online nationale und internationale Themen ins Zentrum. Das wirtschaftliche Umfeld für Medien in der Schweiz ist nicht einfach. Macht dieses neue Newsportal denn überhaupt Sinn? Das hat Rachel Perocci, Medienredaktor Salvador Attasoy, gefragt.
15: Es macht Sinn, so wie CH Media heute aufgestellt ist. Sie sind regional stark verankert mit guten Titeln, aber das verbindende nationale Portal, das hat bis jetzt gefehlt. Zur Erinnerung, es gibt zwar Watson bei CH Media, aber das richtet sich dann an ein deutlich jüngeres Publikum. Zudem hat CH Media im vergangenen Jahr deutlich mehr Gewinn gemacht als auch schon. Es waren etwas mehr als 14 Millionen Franken. Es ist folglich etwas Geld da. Und ich glaube auch, Menschen sind heute nicht mehr so titeltreu wie früher, also so markengebunden. Sie wechseln eher. Und dass es diesen Wechselmarkt gibt, das haben ja neue Medien in den vergangenen Jahren gezeigt. Stichwort Zürich.ch, Basho.ch, Republik.
16: Haben wir denn keine Journalismuskrise mehr? Wenn CH Media weiter ausbauen kann, ist das ja eigentlich ein gutes Zeichen.
15: Es klingt so. Ich glaube aber, das ist falsch, weil die Krise ist ja nicht gelöst. Mit diesem Projekt werden nicht groß neue Stellen geschaffen. Es wird einfach intern etwas umgebaut. Zudem sind die technischen Möglichkeiten heute wesentlich besser. Auch dank KI ist es einfacher, Synergien zu nutzen. Ich denke, dieses Projekt wäre so vor ein paar Jahren schlicht nicht möglich gewesen. Aber man muss auch bedenken, der Lesermarkt, der wird ja nicht automatisch größer, nur weil es jetzt ein neues Medium gibt. Und es gibt natürlich auch keinen größeren Werbemarkt. Ein Titel mehr, der in Konkurrenz tritt, macht das Problem aus Machersicht da eher größer als kleiner.
16: Welches sind die großen Probleme, die noch immer bestehen?
15: Das größte Problem ist klar die US-Konzerne, die die Werbung abgraben, allen voran Google und Meta. Das zweite Problem, das ich sehe, ist ein Überangebot an Gratismedien, die zunehmend auf KI-Produktion zurückgreifen. Titel, Geschichten also, die sich sehr ähneln, das entwertet die journalistischen Produkte im Allgemeinen. Und die Mediendeprivation, also dass Leute sich immer weniger für Informationsjournalismus interessieren. Diese Mediendeprivation in der Schweiz, die liegt nun schon bei fast 50%. Diese Probleme haben wir schon ein paar Jahre. Die KI verschärft viele dieser Probleme noch einmal zusätzlich.
16: Wovon hängt es denn ab, ob Schweiz heute künftig Erfolg hat?
15: Also was klar ist, ist, der Medienmarkt ist sehr zersplittert. Ein Produkt muss der seine Community kennen, es muss sie pflegen und es muss sie direkt ansprechen können. Dann etwas, was ich auch glaube, ist, man muss die Produktionskosten heute so tief halten wie möglich. Zwei Beispiele dazu, das Drucken von Papier, die Verteilung von Zeitungen, das kostet enorm. Online zu bleiben ist also die oberste Devise. Und man muss Werbekunden und Abokunden gleichermaßen gut betreuen. Die Benutzerfreundlichkeit ist hier das A und O. Man muss sich immer fragen, ist es wirklich einfach, Werbung zu kaufen? Ist es einfach, ein Abo zu kaufen? Was bekomme ich dafür? Verstehe ich das, was ich bekomme? Das Vorbild ist hier Google, denn damit wurde ja Google groß mit einfachen, billigen Tools, die eine enorme Reichweite haben. Und das versucht man nun schon seit Jahren zu kopieren.
0: Das sagt Medienredaktor Salvador Atassoy. Hier bei Ihrem Infosender geht es nun weiter mit Aktualität.

0: Die Nachrichten von SRF um 14.30 Uhr mit Mario Sturni. Die Flüsse in der Schweiz werden immer wärmer. Konkret in den letzten 40 Jahren sind die Temperaturen in den Flüssen insgesamt um 2 Grad gestiegen. Das zeigen erste Resultate eines Forschungsprojektes der ETH zu sogenannten Flusshitzewellen. Die Leiterin des Projekts, Manuela Brunner, ist Professorin für Hydrologie und Klimafolgen an der ETH Zürich. Sie sagte im Tagesgespräch von Radio SRF, solche Flusshitzewellen würden häufiger und intensiver, und das auch im Winter, wenn die Flüsse während rund 5 Tagen die durchschnittliche Temperatur um mehrere Grad überschreiten.
1: Höhere Temperaturen relativ zu dem, was normal ist in einer Jahreszeit, können eben auch im Winter oder im Frühling Folgen haben.
0: Und zwar Folgen zum Beispiel auf die Fortpflanzung der Fische, so Brunner. Denn Fische seien sehr wärmeempfindlich.
1: Dass das so ein bisschen eine unterschätzte Gefahr ist oder ein unterschätztes Risiko.
0: Darum will das Forschungsprojekt der ETH bis in 4 Jahren aufzeigen, welche Folgen die Erwärmung der Flüsse hat auf die Fischbestände, aber auch für die Energiegewinnung. Damit zu weiteren Meldungen in Kürze. Die Schweiz verzichtet auch in den nächsten Jahren auf eine Teilnahme am Copernicus-Erdbeobachtungsdienst der EU. Der Bundesrat begründet dies mit der angespannten finanziellen Lage. Das Parlament hatte für eine Teilnahme gestimmt. Der Bundesrat schreibt nun, die Schweiz könne auch ohne Teilnahme am Programm nahezu alle Rohdaten des Programms nutzen. Und 5 Monate nach der Brandkatastrophe von Gramontana wird das Besitzerpaar der betroffenen Bar erstmals gemeinsam von der Walliser Staatsanwaltschaft befragt. Von der gemeinsamen Einvernahme in Sitten erhoffen sich die Behörden weitere Informationen zur Brandnacht und den Abläufen in der Bar. Laut Opferanwälten sollen die Beschuldigten in den Einzelbefragungen oft unterschiedliche Angaben gemacht haben. Die Börsendaten von SIX, der Swiss Market Index, liegt im Moment bei 13.396 Punkten und damit 0,4% im Plus. Der Euro wird zu 91,82 Rappen gehandelt und der Dollar zu 79,05 Rappen. Und das Wetter im Laufe des Tages wird es zunehmend sonnig, es gibt nur noch einzelne Schauer. Morgen hat es zunächst viele Wolken, später wird es trotz Wolkenfeldern ebenfalls ziemlich sonnig. In Graubünden gibt es aber stellenweise noch Regen. Im Süden gibt es zuerst noch gewitterige Schauer, danach ist es freundlicher. Die Höchstwerte liegen morgen bei rund 23 Grad. Das waren die Nachrichten von Radio SRF, verantwortlich Adrian Huber.
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3: Bob Dylan und Elon Musk. Was haben diese beiden mit dieser Sendung zu tun? Das erfahren Sie gleich.
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3: Wir sprechen über einen, der wollte hoch hinaus und ist tief gefallen. Bonjour, Eva Hirschi, freie Journalistin in Lausanne.
5: Bonjour à toutes et à tous. Ja, die Rede ist von Pascal Jussy. Mit seinem Unternehmen Swiss Space Systems wollte er kommerzielle Weltraumflüge für alle anbieten, eben wie Elon Musk. Abgehoben ist aber kein einziger. Geblieben ist ein Riesenschuldenberg und jetzt drohen ihm auch noch 8 Jahre Haft.
3: In der rätoromanischen Schweiz bewegt der Tod eines prägenden Künstlers, Pauline Nutgler. Bienji, Vatrina Hoffmann, Journalistin bei der Engadiner Post.
6: Bundi, ja, und es geht um den Bob Dylan del Rockromansch. Pauline Nutgler ist aber auch bekannt für seine rätoromanischen Comics und für seine Arbeit als Restaurator. Er hat die schönsten Graffitis im Engadin gemacht. Jetzt ist er mit 74 Jahren gestorben.
3: Die Sprachregionen heute sind die Romancia und die Romandie. Hören wir rein. Ich bin Vera Deragis. Zuerst aber geht's nach Genf. Letzte Woche, wo es heiß gewesen ist, da waren die Buddies auch dort gut gefüllt. Und ein Thema hat für Aufregung und Verwirrung gesorgt. Eva Hirschi, was ist passiert?
5: Es ist ein neues Gesetz in Kraft getreten, das regelt, welche Kleidung beim Schwimmen in den Bodys erlaubt ist. Und zwar geht es um die maximale Länge, die muss oberhalb des Knies enden und die Arme freilassen. Eigentlich war das Ziel dieses Gesetzes, die sogenannten Burkinis zu verbieten, also die Ganzkörperbadeanzüge, wie sie strenggläubige Musliminnen tragen. Diese sind im Gesetz nicht explizit erwähnt, sondern eben die Länge der Badekleidung. Und das hat für viel Verwirrung gesorgt. Denn so manche Badeshorts, gerade bei Teenagern, geht natürlich über die Knie. Und auch die beliebten UV-Schutz-T-Shirts, die die Arme von Kleinkindern bedecken, fallen unter dieses Gesetz. Es macht da keinen Unterschied, ob es sich um Kinder oder Erwachsene handelt. Das Gesetz gilt aber nur im Becken. Außerhalb des Wassers darf man tragen, was man will.
3: Keine langen Ärmel im Schwimmbad, das sind jetzt also nicht nur Burkinis verboten, sondern auch Shirts und Hosen mit UV-Schutz, die übers Knie und die Ellbogen gehen.
5: Genau, und das irritiert viele Badegäste, insbesondere Eltern. Gegenüber der RTS kritisierten zwei Personen dieses neue Gesetz.
7: J'ai cru comprendre que les enfants ne pourraient plus porter de vêtements longs anti-UV. Je trouve que ça va un peu trop loin.
8: On parle de cancer de la peau, de protection, et je pense qu'une maman, pour son enfant, est libre de lui mettre ce qu'elle veut et ce qu'elle juge utile et nécessaire pour sa santé.
5: Für diesen Vater geht das Gesetz zu weit und auch die Frau sagt, sie finde, eine Mutter solle ihrem Kind anziehen dürfen, was sie wolle und vor allem, was sie für dessen Gesundheit für sinnvoll und notwendig halte. Schließlich gehe es um das Vermeiden von Hautkrebs.
3: Wie wird denn das Gesetz jetzt umgesetzt? Was machen da die Betriebsleiter und Leiterinnen für Erfahrungen?
5: Ja, die Umsetzung dieses Verbots ist nicht gerade einfach. Man kann sich vorstellen, wie die Reaktionen der betroffenen Badegäste ausfallen würden. Der Direktor des Genfer Freibads, Genève Blasch, sagte gegenüber der RTS auch, an manchen Tagen hätten sie 5'000 bis 6'000 Gäste. Da könne man nicht jede einzelne Person mit einem langen T-Shirt ansprechen und auf das Gesetz hinweisen.
9: Ça me semble compliqué des fois d'aller voir chaque personne qui ont un t-shirt à manches longues ou un bas à manches longues pour se protéger. Dans le quotidien, nous avons aussi des journées avec plus de 5000 ou 6000 personnes qui viennent à Genève Plage. Donc l'application est compliquée à mettre en place.
5: In diesem Freibad auf jeden Fall will man sich Zeit lassen mit der Umsetzung. Das Reglement werde nicht sofort angepasst, sagte der Direktor, eben weil noch logistische Fragen offen blieben.
3: Dieses Gesetz in Genf ist ja das erste seiner Art in der Schweiz. Der erste Kanton ist Genf. Wie ist es dazu gekommen?
5: Das Gesetz wurde durch das Genfer Kantonsparlament im März verabschiedet, aufgrund eines Vorstosses der SVP. Wie erwähnt, ging es ursprünglich wirklich darum, Burkinis zu verbieten. Dies aber explizit ins Gesetz zu schreiben, ging einigen zu weit. Die Mittepartei hat deshalb vorgeschlagen, stattdessen die Maximallänge der Kleidung vorzugeben, sodass das Gesetz eben nicht diskriminierend gegen Musliminnen sei. Mitte-Fraktionschef Jean-Marc Guinchard verteidigte diese Idee auch gegenüber der RTS.
10: Alors, elle concerne tous les usagers des piscines, les enfants, les ados, les femmes, les hommes. Il n'y a pas de discrimination possible, il n'y a pas d'exception. Et ça permet d'avoir une certaine unité de la matière dans toutes les piscines du canton.
5: Er sagt, das Gesetz solle alle betreffen, Kinder, Jugendliche, Frauen und Männer. So solle keine Diskriminierung stattfinden und auch keine Ausnahmen. Es gelten einfach für alle die gleichen Regeln.
3: Also verunsicherte Badegäste, Betriebe, die das Gesetz nicht oder noch nicht umsetzen, weil es eben schwierig ist, wird das Ganze zu einem Papiertiger?
5: Zumindest haben mehrere Organisationen bereits angekündigt, diese Woche Rekurs einzureichen und sie hoffen, auf diese Weise das Gesetz aufschieben zu können. Das Gesetz sei islamophob, weil es auf Musliminnen abziele. Es diskriminiere aber auch übergewichtige Menschen, die sich in gängiger Badekleidung möglicherweise nicht wohlfühlten. Und es sei sexistisch, weil es Frauen vorschreibe, wie sie sich kleiden sollen.
3: Der Burkini ist ja nicht erst seit diesem Genfer Gesetz ein Thema in der Westschweiz. Wie sieht es in den anderen Kantonen der Romandie aus?
5: Genf ist jetzt der erste Kanton, der ein Gesetz mit einem Verbot erlässt. Aber es gibt schon einige Städte und Gemeinden, die solche Verbote erlassen haben. Teilweise waren Burkinis explizit verboten. In anderen Städten war es dann auch wiederum lange Badekleidung, zum Beispiel in Lausanne. Jetzt im Fall von Lausanne könnte es aber zu einer Änderung kommen. Bei der Stadtregierung ist ein Postulat hängig, das die Aufhebung dieser Regelung fordert. Grundsätzlich ist es aber so, dass in den meisten Westschweizer Städten Burkinis erlaubt sind, solange sie aus der gleichen Materie bestehen wie die hierzulande übliche Badebekleidung. Das Argument ist nämlich, es geht um Hygiene und nicht um die Länge.
3: Genf ist also bislang der einzige Kanton in der Schweiz, der ein solches Verbot kennt. Wechseln wir noch kurz in die Romancia in Graubünden. Die Burkinis, Fadrina Hoffmann, sind die auch ein Thema in den Bodies?
6: Nein, überhaupt nicht. Aber wir haben auch eine sehr kurze Badesaison und vor allem kaum muslimische Badegäste.
3: Wie darf man schwimmen gehen und wie gehen die Genfer Bodies mit diesem Gesetz um? Ende Sommer lässt sich da sicher mehr dazu sagen. Wir zeichnen diesen Podcast am Donnerstagnachmittag auf. Seit wenigen Stunden ist bekannt, wer bei RTR, also dem Fernsehen und Radio der Rätoromanischen Schweiz, den Direktionsposten übernimmt. Der Verwaltungsrat der SRG hat Simona Caminada einstimmig gewählt. Fadrina Hoffmann, wer ist sie?
6: Simona Caminada kommt aus Castries in der Surselva. Sie ist 39 Jahre alt, sie ist verheiratet, hat ein Kind und wohnt mit ihrer Familie ab Sommer 2026 in Chur. Sie hat sehr viel Erfahrung schon im Journalismus, und zwar sowohl in der Romancia als auch sonst bei der SRG, bei digitalen Medien und bei analogen Medien. Sie ist also sehr bewandert. Ihre Wahl steht im Zeichen der laufenden Transformation der SRG hin zu einem digitaleren und effizienteren Medienunternehmen, das sich neu aufstellt.
11: Vous savez, se fidar de meg. Jeg vil gjerne se meg inn på la vus romantia en quella SRG nova que nos essen pide tir in da lauter. Jeg vil gjerne se meg inn meg per quella funktion con cor ed alma.
6: Sie sagt, sie werde sich mit Leib und Seele für die Romancia einsetzen, für die romanische Stimme in der SRG, die näher zusammengerückt ist.
3: Und diese Wahl, ist das eine gute Wahl?
6: Die Wahl wird vor allem von den romanischen Frauen gefeiert und natürlich auch von der Jugend. Es ist ein Zeichen, dass man wirklich auf eine moderne Romancia setzt. Es ist aber auch ein Zeichen, dass wir gute Leute haben, die gut ausgebildet sind, die die Kompetenzen mitbringen. Also die Zuversicht ist groß. Kritische Stimmen hat es kaum.
3: So viel an dieser Stelle zur neuen Direktorin von RTR, Simona Caminada. Sie wird diese Stelle dann am 1. September antreten. Sie hören die Woche in den Schweizer Sprachregionen und jetzt wechseln wir wieder in die Westschweiz. Der Blick aus dem Weltall auf die Erde, ein Astronaut in der Schwerelosigkeit, zwei andere, die auf dem Mond herumhüpfen. Mit diesem Video hat das Unternehmen Swiss Space Systems 2013 für sogenannte Zero-Gravity-Flüge ab dem Flughafen Bayern im Waadtland geworben. Für Flüge, bei denen private Kundinnen und Kunden für einige Sekunden die Schwerelosigkeit erleben können. Die Tickets für 1'000 Franken und mehr wurden verkauft, doch abgehoben ist kein einziges Flugzeug. Die Firma ist vor rund 10 Jahren Konkurs gegangen. Und in diesem Zusammenhang ist der ehemalige Besitzer der Firma, Pascal Jossi, jetzt vor Gericht gestanden. Diese Woche waren bei diesem Prozess die Plädoyers. Eva Hirschi, was wird ihm konkret vorgeworfen und was fordert die Anklage?
5: Der Staatsanwalt fordert 8 Jahre Gefängnis. Pascal Jossi werden unter anderem Betrug, ungetreue Geschäftsführung, Brandstiftung und Irreführung der Justiz vorgeworfen. Am Prozess fand der Staatsanwalt dann auch deutliche Worte. Er sagte, die Grenze zwischen Überzeugen und Täuschen wurde klar überschritten. Er sprach von Unsinn, Quatsch, Betrug, groteske Geschichten und sogar, dass Jossi in einer anderen Dimension lebe. Er sei kein Fabulierer, sondern ein Lügner. Er habe mit Absicht Leute betrügen wollen.
3: Die Anwältin von Pascal Jossi, die hat bei diesem Prozess auf Freispruch plädiert. Wie hat sie das begründet?
5: Sie pocht auf komplette Unschuld, die Zahlen zur Firma seien falsch. Sie warf der Staatsanwaltschaft auch vor, einen ehrenhaften Mann regelrecht zerstört zu haben. Jossi sei kein Manipulator, sondern einer der grössten Visionäre der letzten Jahrzehnte.
3: Es gibt ja in diesem Fall auch noch einen dramatischen Moment, der Fragen aufwirft, ein Feuer, um genauer zu sein, das Fragen aufwirft.
5: Genau, im Sommer 2016 rief Jossi die Polizei, die ihn dann in einem Wald bei Freiburg neben einem völlig ausgebrannten Auto wiederfand. Er hatte sehr schwere Brandverletzungen am ganzen Körper. Jossi sagte, zwei Unbekannte hätten ihn entführt, gewürgt, mit Benzin übergossen und in seinem Auto angezündet. Der Polizei kamen dann aber schnell Zweifel. Der Staatsanwalt hat den Fall untersucht und ihm daraufhin vorgeworfen, dass Jossi das Auto selber angezündet habe. Jossi bestreitet dies vehement und auch das ist jetzt Teil des Prozesses, der gegen ihn geführt wird. Was man damals noch nicht wusste, seine Firma war zu diesem Zeitpunkt bereits zahlungsunfähig, es lief ein Konkursverfahren und ihm wird vorgeworfen, damit das Konkursverfahren herauszuzögern.
3: Aber das ist ja schon noch speziell. Jossi hatte für sein Weltraumprojekt ja auch sehr prominente Unterstützer, zum Beispiel den Schweizer Astronauten, den früheren Schweizer Astronauten Claude Nicollier oder auch Solarpionier Bertrand Piccard.
12: Die Space for All ist ein neues Privatprojekt und ich glaube, es ist wunderbar, weil es ist in der Schweiz. So die Schweiz ist zurück im All.
3: Das hat er zu diesem Projekt gesagt und das hat ja schon alles sehr seriös ausgesehen.
5: Ja, durchaus. Er hatte es auch geschafft, Partner aus aller Welt zusammenzubringen. Alles große Namen aus der Luftfahrtindustrie und aus der Wissenschaft. Er hatte auch rund 300 Millionen Franken gesammelt. Das ist ein hoher Betrag für ein Start-up. Und er hatte zeitweise sogar 75 Angestellte. Jossi selber hatte die Ausbildung zum Piloten gemacht und danach an der ETH Zürich und an der ETH Lausanne studiert. Und auch dies trug sicher zum seriösen Bild bei. Vielleicht war es auch seine Vision einer Demokratisierung des Weltalls, die viele Leute ansprach. Auch kleinere Staaten oder Universitäten könnten sich so künftig den Zugang zum Weltall leisten. Hier hören wir ihn in der RTS-Sendung Misopoint im Jahr 2016.
13: Ceux qui connaissent pas ce qui est en train de se passer dans l'espace voient un doux rêveur. Et puis les grands industriels et les sociétés établies nous voient comme des fous furieux.
5: Er sagt, wer nicht wisse, was da gerade im Weltraum vor sich gehe, der halte ihn wohl für einen Träumer. Die großen Industriekonzerne und etablierten Unternehmen hingegen würden ihn als tollkühnen Verrückten sehen.
3: Jossi hat ja eben einerseits diese Schwerelosigkeitsflüge anbieten wollen, aber er hat auch an einem Space Shuttle getüftelt, das sich vom Rücken eines normalen Flugzeugs löst und dann Satelliten ins All transportiert. Sein Ziel, Sie haben es angetönt, Eva Hirschi, den Weltraum demokratisieren. Ist denn von diesem Unternehmen, von Swiss Space Systems, noch irgendein Rest, irgendeine Vision übrig geblieben?
5: Nein. Die Firma ging 2017 endgültig in Konkurs, bevor sie auch nur ein einziges ihrer Kernprojekte umsetzen konnten. Es fanden also weder die geplanten Satellitenstarts noch die Schwerelosigkeitsflüge statt. Es gab eigentlich nur Konzepte, Partnerschaften und Entwürfe. Die eigentliche Hardware war nie weit genug gut entwickelt. So bald dürfte es von der Schweiz aus also keine Weltallflüge für Privatpersonen geben.
3: Zum Weltraumpionier wollte Pascal Jossi werden. Jetzt wartet er auf sein Urteil und das gibt das Gericht Ende Monat bekannt. Es gilt die Unschuldsvermutung. Ein Pionier war auch er.

0: der Bob Dylan der rätoromanischen Rockmusik.
1: Pauline Notklar ist am Pfingstmontag gestorben nach längerer Krankheit und mit ihm verliert die ganze Romancia einen der wichtigsten Förderer des Rätoromanischen in den letzten Jahrzehnten. Er war ein Universalkünstler, vor allem bekannt als Musiker, aber er hat auch Comics gezeichnet, die ersten rätoromanischen Comics überhaupt. Er war für seine Graffitis bekannt, für seine Karikaturen und für seine Malerei. Eva, kennt man Pauline Notklar in der Westschweiz?
2: Nein, ich glaube nicht. Zumindest ich kenne ihn nicht und auch meine Freunde, die ich gefragt habe, nicht. Aber ich bin sehr interessiert, mehr über ihn zu erfahren.
0: Dann machen wir das jetzt und gehen auf die einzelnen Wirkungskreise von Pauline Notklar ein. Zum einen ist das die Musik. Wofür ist er da bekannt, Trina Hoffmann?
1: Das heißt nicht von ungefähr der Bob Dylan der Romancia oder des romanischen Rock. Er hat tatsächlich einen sehr ähnlichen Stil gehabt wie Bob Dylan, war immer mit Gitarre und Mundharmonika unterwegs, mit seinen langen Haaren und dem Bart. Er hat vor allem kritische, sozialkritische Musik gemacht, aber das auf seine ruhige, folkrockige Art.
0: Wie gesagt, er ist ein Multitalent. Er hat auch Comics gezeichnet, die ersten rätoromanischen Comics, die es überhaupt gegeben hat.
1: Genau. Er hat für die Schulen hat er Comics gemacht, die kamen jeden Monat raus. Es gab auch Rätsel immer, ich erinnere mich gerne daran. Ich bin damit aufgewachsen, die kamen in den 70er und 80er Jahren raus. Und das war der Hit. Baldi war der Junge, der eigentlich die Hauptfigur war. Und es gab immer Abenteuer, die sie dann auch im Engadiner Setting erlebt haben. Für uns war das toll, weil es brauchte nicht ein Asterix und Obelix. Wir haben erkannt, dass es auch rätoromanische Comicfiguren geben kann, die als Helden fungieren können. Pauline Notklar war eigentlich ein sehr bescheidener, ruhiger Mensch. Er sagt hier auch, er habe keine Absicht gehabt, jemand zu werden. Er habe nur etwas machen wollen, was seiner Meinung nach gefehlt habe. Und das Bekanntsein sei auch automatisch passiert, eigentlich zufällig.
3: Er hatte eine Intention, da dvantar in cima. E aveva l'intenzione di fare alles in pareva, ci manca. E se sono io concentrato, io sei quasi automatico, ma è casual.
0: Sehr bescheiden klingt er hier, Pauline Notklar, eben eher zufällig sei er zu dem geworden, was er eben war. Sprechen wir noch über sein drittes Standbein als Restaurator. Er hat ganz viele dieser schönen Sgraffitos gezeichnet oder geritzt, die man an den Engadiner Häusern sieht.
1: Und auch da ist er eigentlich erst zufällig dazugekommen, weil eigentlich hat er Kunstmalerei studiert, er wurde Zeichnungslehrer, aber er galt in der Romancia oder in Graubünden als Revoluzer und durfte nicht unterrichten, also musste er einem anderen Job nachgehen und ist eigentlich zufällig da reingerutscht mit seinem großen Maltalent und Zeichnungstalent. Und er hat dann wirklich die schönsten Fassaden gestaltet. Also wer durch das Engadin fährt, sieht eigentlich unweigerlich überall seine Werke. Das Spannende ist, er hat dann auch mit einem Arbeitskollegen aus Portugal hat er eine Firma gegründet, die sehr erfolgreich war und immer noch ist, Notklar da Silva. Er hat eigentlich die Pläne gemacht und da Silva hat sie dann ausgeführt. Und natürlich auch er selber, bis er nicht mehr konnte.
0: Und dann hören wir doch schnell, was er zu seiner Arbeit, zu dieser Arbeit sagt.
4: Questa è sensual, in quel senso des is cerca fare forme armoniche. Queste sono armonie, ci sono svegli con l'umanità.
1: Ja, er spricht von einer sinnlichen Arbeit, wenn er diese harmonischen Formen ritzen könne. Das sind Harmonien, die so alt seien wie die Menschheit.
0: Was mich auch noch wundern nimmt, Trina Hoffmann, wie haben Sie ihn erlebt? Sie sind ihm in Ihrer journalistischen Karriere sicher öfters begegnet. Und auch als Kind oder als Jugendliche.
1: Genau, also als Kind hatten wir natürlich die Platten zu Hause. Seine Platten haben wir oft gehört. Im Radio Romansch kam auch immer wieder Musik von Pauline Notklar. Also einige Hits von Paulinho Klar gehören heute zum romanischen Kulturerbe. Auch meine Kinder singen sie, können sie auswendig. Und ich habe dann mit ihm vor allem eben beruflich zu tun gehabt später. Und er war, wie eingangs gesagt, er war ein sehr bescheidener Mensch. Er war ein unglaubliches Talent, aber er hat auch sehr spät erst seine erste Einzelausstellung machen können, also erst 2024. Was eigentlich verwunderlich ist, weil er wirklich sehr begabt war.
0: Und es ist ja auch so, dass das offizielle Graubünden ihn erst ja, relativ spät gewürdigt hat.
1: Genau, er hat erst 2022 den Bündner Anerkennungspreis bekommen und nicht einmal den großen Bündner Kulturpreis, der höher dotiert ist und mehr Prestige hat. Ich finde das sehr schade, weil Paulinho Klar eine ganz, ganz wichtige Stimme war in der Romanciva und mit seinem künstlerischen Schaffen hat er eine ganze Generation inspiriert.
0: Was verliert die Romanciva durch seinen Tod?
1: Eine kritische Stimme, wobei er war ein Kritiker, der immer mit Humor kritisiert hat, was sehr erfrischend war, aber vor allem auch eine unglaublich talentierte Person, die künstlerisch wahnsinnig begabt war und für die Kunst gelebt hat in jeglicher Form.
3: La motivazione è essenziale sto essere creativ per vivere e trarre fla.
1: Paulinho Klar sagt hier, dass seine Motivation sei, dass er spüre, dass er kreativ sein müsse, um zu leben und um zu atmen. Und hier habe ich noch eine Anekdote. Paulinho Klar hat vor 6 Wochen seinen letzten Auftritt gehabt bei einer Benefizveranstaltung in Neiss bei Schkuel. Und am Ende des Konzerts hat er gesagt, und jetzt habe ich keinen Atem mehr.

0: der Engadiner Universalkünstler Paulin Nordklar. Mit 74 Jahren ist er gestorben. Seine Kunst und seine Musik leben aber weiter. Das war's für heute mit dem Blick in die anderen Sprachregionen. Grazie Fetsch, Fadrina Hoffmann, Journalistin bei der Engadiner Post.
1: Grazie Tai.
0: Und merci beaucoup, Eva Hirschi, freie Journalistin in Lausanne.
2: Merci beaucoup et au revoir.
0: Die Woche in den Schweizer Sprachregionen gibt es auch als Podcast zum Abonnieren und keine Folge mehr verpassen. Ich bin Vera Deragisch. Adieu.
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Die Nachrichten von SRF um 3 mit Sandro Peter. Das Parlament will, dass kantonale Mindestlöhne in der Schweiz ausgehebelt werden können. Dagegen wehrt sich der Schweizerische Gewerkschaftsbund SGB. Er hat entschieden, das Referendum gegen das Gesetz zu ergreifen. Das teilt der SGB mit. Das Parlament hatte Anfang Woche entschieden, dass Gesamtarbeitsverträge die kantonalen Mindestlöhne übersteuern können sollen. Der SGB kritisiert nun, das Gesetz ermögliche Löhne, die tiefer seien als die Mindestlöhne. Es sei aber auch aus staatspolitischer Sicht heikel, wenn privatrechtliche Vereinbarungen Vorrang hätten vor demokratischen Volksentscheiden. Die Vorlage muss im Parlament noch in die Schlussabstimmung. Definitiv beschlossen wird sie dort. Neben dem Gewerkschaftsbund lehnt auch der Bundesrat die Vorlage ab.

0: kündigt in der Ostschweiz weitere Filialen an, die rund um die Uhr geöffnet sein sollen. Knapp einen Monat bevor die schweizweit erste 24-Stunden-Filiale in Herisau eröffnet wird, sagt ein Sprecher der Mikrogenossenschaft Ostschweiz, weitere Projekte seien in Planung. Das Kernkraftwerk Leibstadt im Kanton Aargau geht nach der Jahresrevision wieder ans Netz, nachdem die Aufsichtsbehörde ENSI die Erlaubnis erteilt hat. Die Leistung werde in den nächsten Tagen in Stufen erhöht, teilte das Kernkraftwerk mit. Während der Revision wurden unter anderem 140 der rund 650 Brennelemente ausgewechselt. Eine Meldung vom Eishockey. Harold Kreis ist nicht mehr Trainer der deutschen Nationalmannschaft. Der 67-jährige Deutsch-Kanadier muss seinen Posten räumen. Dies, nachdem Deutschland an der WM in der Schweiz bereits in der Gruppenphase ausgeschieden ist. Das teilt der Deutsche Eishockey-Bund mit. Kreis war zuvor auch Trainer bei mehreren Teams in der Schweiz gewesen. Zweimal wurde er Schweizer Meister, einmal mit Lugano und einmal mit den ZSC Lions. Sein Nachfolger beim deutschen Nationalteam steht noch nicht fest. Der Blick aufs Wetter. Am Nachmittag wird es auch im Norden sonniger bei 19 Grad. Morgen ist es am Morgen bewölkt. Tagsüber wird es zeitweise sonnig bei rund 23 Grad. Das waren Nachrichten von Radio SRF. Verantwortlich Adrian Huber.
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3: EYM, Eurovision Young Musicians, ein Klassikwettbewerb, manchmal auch genannt der kleine Bruder des ESC, des Eurovision, des Song Contest, bietet jungen Klassiktalenten eine große internationale TV-Bühne. Dieser Wettbewerb wird von der EBU veranstaltet, also der European Broadcasting Union. Und in dieser EBU ist auch die Schweiz dabei, also die SRG. Und wir schicken die 20-jährige Pianistin Manush Todt. Sie geht als eine von 11 FinalistInnen ins Rennen. Morgen ist Finale in Erivan in Armenien. Und darüber kann ich jetzt reden mit Radiokollegin Theresa Bayer. Du bist Head of Delegation. Grüß dich, Theresa. Hallo.
4: Hallo Florian.
3: Hallo, du bist Head of Delegation, also du begleitest das Schweizer Team. Wir sind jetzt hier live verbunden. Du bist in Erivan, da ist es jetzt schon 2 Stunden später. Du bist ja schon ein paar Tage da, nehme ich an. Hast viele Eindrücke schon erlebt?
4: Genau, ich bin letzten Sonntag in der Nacht angekommen und habe wirklich eine super intensive Woche gehabt mit ganz vielen Eindrücken. Ich war ja noch nie hier und konnte mir das auch vorher nicht ganz vorstellen, aber wurde wirklich sehr warm empfangen von den Kolleginnen und Kollegen vom armenischen Rundfunk. Und unser Talent Manush Todt, die ist dann am Dienstag hinzugekommen und seitdem ging es wirklich am laufenden Band. Proben mit dem Orchester, verschiedene Drehs, viele Termine, also immer Action und jetzt steigt natürlich der Puls, weil morgen dann die Finalshow ist. Also wir sind schon auch alle ein bisschen angespannt.
3: Das glaube ich. Und du wirst noch einiges erzählen können, da freue ich mich darauf. Jetzt, bevor wir eben konkret sprechen über das Finale oder diesen Wettbewerb, zum Einordnen dieser Wettbewerb Eurovision Young Musician. Seit über 40 Jahren gibt es diesen Wettbewerb. Theresa, was ist das für ein Wettbewerb eigentlich?
4: Ja, also diesen Wettbewerb zeichnet aus, dass er eine ganz große Fernsehbühne bietet für junge Musizierende zwischen 12 und 21 Jahren. Also das ist wirklich das Besondere, dass das eben auch aufs Fernsehen zugeschnitten ist und deswegen auch ein breites Publikum erreicht. Also wenn man an so andere Wettbewerbe denkt, wie der Chopin-Wettbewerb für Klavier oder vielleicht, also der hat zwar auch sehr viele Leute, die zuhören, aber das ist ein sehr spezifisches, klassikbegeistertes Publikum und der Eurovision Young Musicians, der hat wirklich so diesen Anspruch, klassische Musik auch zu vermitteln an ein breiteres Publikum und natürlich auch diesen Wettbewerbsgedanken, den wir ja vom ESC aus der Popmusik kennen, den auch so ein bisschen in die Klassik zu tragen und auch eine Show draus zu machen und zu unterhalten mit wirklich absolut professioneller Musik auf allerhöchstem internationalen Niveau.
3: Wenn wir das jetzt vergleichen, zum Beispiel gibt es ja auch einen anderen Musikwettbewerb, den ARD-Wettbewerb, das ist ja auch ein Radiowettbewerb von der Arbeitsgemeinschaft der Rundfunkanstalten Deutschlands veranstaltet und jetzt diesen EYM, der ist von der EBU veranstaltet. Also beides sind Plattformen für junge Top-Talente. Aber was sind zum Beispiel die Unterschiede, Theresa? Du hast

0: schon angedeutet, das eine ist eben eine Bühnenshow, wo du jetzt bist in Erevan. ARD-Wettbewerb ist das ja überhaupt nicht.
1: Genau, der ARD-Wettbewerb, der ist auch so viel größer. Also da treten 200 KandidatInnen an und auch mit langen Stücken. Also die spielen da wirklich viel Repertoire und sind auch in mehreren Runden unterwegs, wo sie sich dann innerhalb einer Instrumentenkategorie durchsetzen müssen. Also es gibt zwar, alle Instrumente finden immer irgendwann statt bei diesem ARD-Wettbewerb, aber es gibt immer so einen Fokus. Also dieses Jahr zum Beispiel Fagott, Orgel, Schlagzeug und so. Und beim ARD-Wettbewerb können die Teilnehmenden auch ein bisschen älter sein. Also das Höchstalter schwankt so je nach Kategorie, ist glaube ich bis 28. Und bei Eurovision Young Musicians, ich habe schon gesagt, das ist eine TV-Show und das heißt natürlich, man kann nicht 20 Minuten spielen. Ja, also das Ganze ist auf 6 Minuten 30 reduziert, was gar nicht so leicht ist, da auch Repertoire zu finden. Also Solokonzerte zum Beispiel für Klavier, die nur 6 Minuten 30 gehen, da beschränkt sich das Repertoire dann relativ schnell. Und was eben beim Eurovision Young Musicians auch eher ungewöhnlich ist, und so höre ich das hier auch von den Teilnehmenden, dass die das eigentlich nicht kennen, dass eben so verschiedene Instrumente gegeneinander antreten. Also wir haben dieses Jahr Akkordeon dabei, wir haben Marimba dabei, Geige, Klavier, Flöte. Und das zu vergleichen als Jury im selben Wettbewerb, das sind ja ganz unterschiedliche Instrumente, ganz unterschiedliche Karrieren auch dahinter. Also Geige fängt man viel früher an als vielleicht Marimba. Und das finde ich eine Herausforderung für die Jury, eben diese Instrumentengruppen zu vergleichen. Aber wie ich schon gesagt habe, die mediale Präsenz, die ist für die Teilnehmenden natürlich ein Riesengewinn. Also Hunderttausende schauen dazu und allein die Teilnahme kann, glaube ich, einen ziemlichen Karrierepush geben.
0: Mhm. Dieser UYM, eben eine bringt schnelle TV-Bekanntheit, ist ein tolles Sprungbrett für Teenager oder für junge Musikerinnen und Musiker, also eine Förder- und Sichtbarkeitsplattform. Jetzt findet er dieses Jahr in Armenien statt, in Erevan. Theresa, du leitest diese CH-Delegation am Eurovision Young Musicians. Eben aktuell bist du in Erevan. Wie sieht denn dein Team aus, das CH-Team? Wer ist da alles dabei?
1: Also wir kreisen natürlich alle um unser Talent, um die Pianistin Manu Stott.
0: Ja, wie die Motten, genau.
1: Wir sind die Entourage, genau. Die haben wir ausgewählt in einer Vorauswahl und sie ist direkt aus den USA, wo sie noch bei einem Festival aufgetreten ist, hierher geflogen. Also sie ist schon ziemlich ausgebucht. So, also ihre Karriere kommt gerade richtig in Schwung. Und die da so um sie kreisen, das sind ihr Vater, Peter Todd, der ist mit hier als Begleitperson. Dann unser Doc-Film-Team, Barbara Seiler, die Regisseurin, Erik Stietzel, der Kameramann, Urs Hellenbrand, der Tonmensch, der auch hin und wieder mal eine Drohne fliegt. Das ist so das Schweizer Team und ich natürlich als Head of Delegation. Und das Team ist dieses Jahr, also wir sind schlank dafür, dass wir sozusagen diese Show machen und gleichzeitig auch noch einen Doc-Film machen. Aber es ist ein bisschen was anderes als bei den anderen Delegationen, weil wir eben Manouche Todd die ganze Zeit auch noch mit der Kamera begleiten und das natürlich auch eine gewisse Logistik noch zusätzlich erfordert.
0: Ich stell mir das gerade eben vor, das ist doch eine ziemliche Herausforderung wahrscheinlich. Was ist deine Aufgabe? Ich meine, du musst die ganzen, den Sack Flöhe sozusagen zusammenhalten.
1: Und schauen, sind sehr, sehr, sehr selbstständige Flöhe, muss ich sagen. Ja, Head of Delegation, ich finde, das klingt so ein bisschen nach Delegieren, aber eigentlich ist es genau das Gegenteil. Also ich muss Probleme lösen, ich muss schauen, dass alle glücklich sind, vor allem eben unsere Kandidatin Manouche Todd. Und ich muss die Zeitpläne machen und muss auch im Auge halten, dass die eingehalten werden und eben, du hast es schon angedeutet, parallel noch einen Dokumentarfilm zu machen. Wir wollen eben diesen ganzen Weg von Manouche, von der Vorauswahl bis ans große Finale begleiten in einem Dokumentarfilm, der dann am 17. Juni im Kulturplatz auch gezeigt wird. Das ist herausfordernd, weil natürlich dann Entscheidungen getroffen werden müssen. Was ist jetzt wichtiger, üben oder noch ein Interview für den Film? Also das sind jetzt gerade meine Aufgaben, die sehr spannend sind.
0: Und was war bisher die größte Herausforderung?
1: Ja, also wir haben ja eine Pianistin als Kandidatin und so ein Konzertflügel passt halt nicht so gut ins Handgepäck. Und Manouche muss trotzdem mehrere Stunden am Tag üben. Und die Teilnehmenden, die Geige oder Flöte spielen, die können halt sich schnell in irgendeine Ecke verziehen und sich einspielen oder im Hotelzimmer üben. Aber wir brauchen natürlich für Manouche Zugang zu einem freien Klavier. Und das ist im Moment herausfordernd. Also wir kennen sämtliche Räume im Opernhaus hier in Erivan, wo ein Klavier herumsteht, und schauen, dass sie da möglichst ihren Fokus finden kann. Und eine weitere Herausforderung war noch lustigerweise ein Dresscode. Es gab hier am Dienstag ein Welcome Dinner, also wirklich so ein sehr edles Abendessen. Und da war der Dresscode Black Tie, also so ungefähr der strengste Dresscode, den man sich vorstellen kann. Der Gipfel der Dresscodes. Und diese Info haben wir erst wirklich verstanden, nachdem wir die Koffer gepackt hatten. Deswegen gab es da noch ein bisschen zu diskutieren, ob man die nicht ein bisschen lockern könnte. Und am Ende war alles total entspannt und es war sehr edel, aber ganz so eng wurde es dann auch nicht ausgelegt. Okay. Also das sind so die interessanten Probleme, die dann auf einen zukommen.
0: Gut, jetzt mal abgesehen von Black Tie und Super Dresscode. Das ist ja jetzt doch ein sehr anderes Land. Ich nehme an, du kannst kein Armenisch. Das heißt, du wirst neben deiner Delegation ja angewiesen sein auf Ortskräfte, die dich da tatkräftig unterstützen. Hosts, genau, sozusagen.
1: Und die haben wir zum Glück. Also jede Delegation hat zwei Delegation Hosts, heißt das. Und insgesamt sind 100 Volontäre im Einsatz bei dem ganzen Eurovision Young Musicians. Also das hat hier eine irrsinnige Kraft vor Ort. Und diese Volunteers, die haben sich auch beworben für diese Stelle. Also das ist hier wirklich was ganz Besonderes, daran teilnehmen zu können. Und wir sind sehr dankbar, diese beiden Hosts zu haben, den 16-jährigen Aren und die 31-jährige Manet, weil es dann eben doch Momente gibt, wo vielleicht nicht alle so gut Englisch können. Also zum Beispiel musste eine Hose gekürzt werden oder eben wir brauchten bei der Polizei eine Drohnenbewilligung für unseren Doc-Film. Und da ist es dann natürlich super hilfreich, hier kulturelle VermittlerInnen zu haben und auch eben ÜbersetzerInnen und eine gute Kenntnis von dieser Stadt. Und das Tolle ist auch, dass wir natürlich viel lernen, auch über Armenien und über Jerewan und gerade die junge Generation hier, wie es dir gerade geht. Also es sind auch sehr interessante Gespräche mit diesen jungen Menschen.
0: Ja, sag mal, wie geht's denn der Generation? Und ich meine überhaupt, wie ist die Stimmung in der Stadt? Am Sonntag könnte ja ein Schicksalstag werden, weil da wird das neue Parlament gewählt in Armenien. Vielleicht sogar ein neuer Premierminister. Also wie ist die Stimmung? Wahrscheinlich doch etwas angespannt.
1: Ja, sie ist angespannt. Die Wahlen sind das Thema Nummer eins. Alle reden darüber und man sieht es auch in der Stadt. Also die Stadt ist voller Wahlplakate und es werden auch immer wieder die Straßen abgesperrt wegen Kundgebungen. Wir hatten jetzt auch eben, ich hatte schon von diesem Welcome Dinner gesprochen, da sind wir mit Polizeieskort hingefahren, weil wir sonst mit dem Bus gar nicht durchgekommen wären wegen dieser Kundgebungen. Und man merkt, dass einfach die Stadt sehr, sehr voll ist und sehr lebendig. Und ich bin gespannt, wie dann auch am Sonntag bei den Wahlen selbst die Stimmung ist, ob es mehr Kundgebungen und Demonstrationen vielleicht auch geben wird. Mal schauen.
0: Ja, und dann wird sich eben entscheiden, ob sich Armenien weiter Richtung Westen orientieren will und wird ab Sonntag bei der Wahl oder eben in die Richtung russischer Einflusssphäre bleibt. Ja, also Theresa, die Stimmung.
1: Genau, da muss ich dich ganz kurz korrigieren, ja, Florian. Bitte. Der aktuelle Premierminister, der hat in den letzten Jahren sich schon sehr Richtung Europäische Union orientiert und jetzt ist eher die Frage, geht es wieder zurück zu den Verbindungen zu Russland? Also wir haben hier im Moment eine große Orientierung an Europa, aber natürlich eine Geschichte, wo Armenien nah an Russland dran war. Und ich denke, der Eurovision Young Musicians, klar, es ist ein bisschen Zufall, dass der jetzt einen Tag vor den Wahlen ist. Also der Termin, der war schon vor anderthalb Jahren festgemacht. Aber ich denke, diese große Begeisterung dafür, so einen europäischen Klassikwettbewerb hier in Armenien zu haben, zeigt schon auch diese Lust, näher an Europa zu sein und auch dieser Wunsch, näher an Europa ranzurücken, eben gerade von dieser jüngeren Generation, die hier auch den Wettbewerb organisiert.
0: Das ist der Kulturplatz-Talk heute über den Eurovision Young Musicians, diesen Klassikwettbewerb, der dieses Jahr in Erevan stattfindet, in Armenien. Morgen ist das Finale und ich kann darüber reden mit Radiokollegin Theresa Bayer. Du bist Head of Delegation der Schweizer Delegation. Jetzt, Theresa, es treten ja viele Nationen gegeneinander an. Belgien ist dabei, Lettland, die Schweiz, Tschechien. Wer ist da alles dabei?
1: Ja, genau, du hast schon gesagt.
0: Also die ganzen europäischen Rundfunkanstalten sozusagen.
1: Genau, also es ist aber auch Zypern dabei, Serbien, das ist eine schöne Mischung von Ländern, 11 an der Zahl. Und was dieses Jahr auch wirklich sehr schön ist, dass es so verschiedene Instrumente sind, ich hatte es schon gesagt.
0: Hast du angedeutet, genau.
1: Ist vielleicht noch auch eine Sache wirklich ein besonders großer Zufall. Und zwar hat die schwedische Delegation auch einen Pianisten am Start. Edward Albeck Glader heißt er. Und er wohnt in Basel und studiert in derselben Klavierklasse wie Manoš Toth. Also die beiden sind befreundet und hängen auch in Basel viel miteinander ab und treten jetzt hier gegeneinander an am gleichen Instrument. Die sind beide in der gleichen Klavierklasse und wurden beide von den jeweiligen Ländern nominiert.
0: Soweit ich weiß, ein Unterschied zum ESC ist ja nicht, dass die Länder da mit abstimmen, sondern es eine Jury gibt für alle Teilnehmer, Teilnehmerinnen. Sag mal, was sind die Kriterien, nach denen so bewertet wird? So die klassischen Kriterien, die man bei Wettbewerben so kennt. Ist das so?
1: Ja, das sind die klassischen Kriterien. Die sind auch sehr klar. Die stehen wirklich in den Wettbewerbsregeln und es werden dann auch Punkte verteilt von der Jury. Also das ist sehr systematisiert. Und diese vier Kriterien, das sind technische Korrektheit, also wie gut spielt die Kandidatin, der Kandidat technisch, dann die Qualität des Klanges, die Musikalität und Interpretation und dann aber auch eben die Performance und die Kommunikation mit dem Publikum im Saal und mit dem TV-Publikum. Das ist sicher so ein Kriterium, was jetzt speziell beim Eurovision Young Musicians ist. Ja. Und diese vier Kriterien, die haben wir bei der Vorauswahl, als wir die organisiert haben im März, natürlich auch unserer Jury gegeben, dass daran orientieren, haben sich sozusagen auch die Vorauswahljurys orientiert.
0: Sag mal, wie lief das genau ab, so ein Talent zu finden wie die Manoš Toth? SRF also hat ja jedes, die CH-Vorauswahl organisiert.
1: Ja. Genau, jedes Land macht das ein bisschen anders. Also es gibt Länder, die haben andere Wettbewerbe, mit denen sie zusammenarbeiten oder machen wirklich auch Vorauswahlshows im Fernsehen. Wir haben das so gemacht, dass wir mit Schweizer Musikhochschulen, also Musikhochschulen im Konservatorium aus der Deutschschweiz, weil wir eben als SRF teilnehmen und mit dem Schweizer Jugendsinfonieorchester und dem Schweizerischen Jugendmusikwettbewerb, dass wir die ins Boot geholt haben und sie eigentlich in der ersten Runde Talente nominiert haben, wo sie finden, hey, die passen in dieses Format. Und dann haben sich diese nominierten Talente per Video vorgeschlagen. Wir haben eine redaktionelle Vorauswahl gemacht und dann gab es ein Hearing. Also dann haben wir 7 Talente eingeladen in der Radio Hall bei SRF für eine Jury vorzuspielen. Und da gab es dann auch noch ein kleines Interview. Also das war ein Vorspiel und ein Interview. Wir wollen auch schauen, hey, was ist das für eine Persönlichkeit? Was ist das für eine, was ist da für ein Mensch dahinter? Und da hat sich Manoš Toth sehr deutlich durchgesetzt im März.
0: Jetzt lass uns mal über die Manoš Toth nochmal genau reden. Was ist das für eine? Was macht sie besonders?
1: Ja, besonders, Anja, ist, sie spielt sehr, sehr ausdrucksstark und kraftvoll. Also sie hat wirklich eine Energie, die von der Bühne auch ins Publikum sehr schnell überspringt. Sie ist wirklich so mitreißend, die Art, wie sie spielt. So hat das auch die Jury gesagt. Wir werden es vielleicht gleich noch hören. Und Manoš hat eigentlich mit Geige angefangen. Also sie hat schon, als sie 2,5 war, Geige gespielt. Und dann, als sie 8 war, kam das Klavier hinzu und das ist dann ihr Hauptinstrument geworden. Und sie ist wirklich auf einem sehr reifen Niveau dafür, dass sie erst 20 ist. Und Manoš kommt aus einer sehr spannenden Musikfamilie. Also sie hat auch ein Trio mit ihren beiden Geschwistern, Anatol, der größere Bruder, und Anouk, die kleinere Schwester. Anatol spielt Geige, Anouk Cello. Und die treten als Trio wirklich häufig auf. Aber auch als Solistin ist sie jetzt schon international unterwegs und ist gerade wirklich am Abheben in ihrer Karriere. Also ein sehr interessanter Moment für so einen Wettbewerb.
0: Theresa, du hast eben ein Quote der Jury mitgebracht. Und da hören wir jetzt mal hinein, was die Jury sagt zu Manouche Todt.
2: Der Manouche ist wirklich der Flow zwischen Bühne und Publikum. Es ist das Jurypublikum. Der war ganz aktiv. Es war mitreissend. Eigentlich wäre ich gerne aufgestanden und hat mitgewirkt bei ihrem einladenden Spiel. Es war mitreissend, hinreissend.
3: Sie hat eine Geschichte erzählt mit der Musik und nachher auch im Gespräch mit uns. Also sie ist eine Geschichtenerzählerin, voll und ganz.
4: Wir haben das Gefühl und sind überzeugt, dass sie auch auf der internationalen Bühne wird ganz eine hervorragende Falle machen.
5: Das Erste, was mir rausgestochen ist, ist einfach ihre Lebendigkeit und Unapologeticness, dass man einfach so musiziert, wie das aus einem raussprudelt. Und es hat einfach so viel damit zu tun, ein Musiker zu sein, der einen Kommunikationsdrang hat. Und das gefällt mir am besten.
0: Eine externe Fachjury hier über die Schweizer Auswahl. Eine Stimme habe ich erkannt, Theresa, das war der Pianist Oliver Schnieder. Wer sind die anderen? Wer ist da alles dabei in der Jury?
1: Die Pagotistin Valeria Curti war dabei, die Geigerin Merit Lüthi und dann die Klassik-Influencerin Sumina Studer. Das war die Jury dieses Jahr.
0: Sag mal, was meinst du, wie sind ihre Chancen im Finale, die Chancen von Manouche Todt?
1: Ich glaube, sie sind sehr gut, weil sie eine Bühnenpräsenz hat, weil sie es auch in diesen 6 Minuten 30, glaube ich, schaffen kann, ja, alle Ohren und Augen auf sich zu reißen. Und ich finde, dass sie auch ein sehr interessantes Stück gewählt hat, ein sehr ungewöhnliches Stück, mit dem sie antritt. Sie spielt den 3. Satz aus Clara Schumanns Klavierkonzert. Und das ist jetzt nicht so ein typisches, super virtuoses 19. Jahrhundert Klavierstück. Aber das finde ich eben gerade spannend. Also sie hat ein Stück, wo sie ganz viel auch von sich selbst reingeben kann, wo Raum ist für Interpretation. Und sie hat einen Zugang, einen ganz, ganz warmen Zugang zu diesem Stück, wo ich sehr gespannt bin, was die Jury sagen wird morgen Abend.
0: Ich auch. Wir haben einen kleinen Eindruck hier dabei. Das sind jetzt nicht 6 Minuten 30, aber immerhin ein paar Sekunden aus dem Klavierkonzert von Clara Schumann mit Manouche Todt. Und das klingt so.

0: Ja, es scheint jetzt nicht zu kommen.
1: Ich glaube,
0: unser Publikum.
1: Wir hören es hier gerade. Ich glaube, du hörst es auf dem Kopfhörer nicht. Aber es läuft. Wie läuft die Musik? Aber ich kann dir dann auch gleich sagen, wenn es vorbei ist, liebe Theresa.
0: Ah, super, okay.
1: Nämlich jetzt wird es gleich vorbei sein. Das ist eben ein kleiner Ausschnitt gewesen aus dem Klavierkonzert von Clara Schumann mit Manuš Toth. Sag mal, Theresa, wie ist denn der Stresspegel? Du hast vorhin schon ein bisschen angedeutet, ich stelle mir vor, enorm. Oder wie geht's dir denn, Manuš Toth?
0: Ja, also das mit dem Üben ist natürlich eine Situation, es ist nicht wie zu Hause, wo man 6 Stunden fokussiert am Stück üben kann. Das ist nicht die ideale Situation, aber ich finde es beeindruckend, wie professionell sie damit umgeht, wie cool sie bleibt. Und gestern Abend gab es einen Ausflug mit allen Delegationen, wo eben auch die Teilnehmenden untereinander sich kennengelernt haben. Die haben am gleichen Tisch gesessen, sind im gleichen Bus gefahren. Und da war so eine schöne, wertschätzende, lustige Stimmung. Und wir haben einen Ausflug gemacht nach Garni, so ein bisschen außerhalb von Erevan, zu einem alten Tempel. Und dort gab es dann auch so eine Vorführung von armenischer Volksmusik inklusive Tanz. Und Manuš war eine der ersten, die dann auch mitgetanzt hat. Und sie hat erzählt, dass ihr dieser Abend, wo es eben nicht ums Üben, nicht jetzt um dieses Finale ging, auch sehr gut getan hat mental, einfach so auch als Ablenkung.
1: Das hören wir uns mal an.
2: Das ist immer wieder schwierig, die perfekte Balance zu finden, oder perfekt gibt es sowieso nicht, aber eine passende Balance für die Tage. Ich bin aber über solche Events, solche Ablenkungen, solche Erlebnisse wie heute Abend total froh und dankbar, weil die Tage direkt vor einem Wettbewerb sind mental, psychologisch gesehen immer sehr herausfordernd, sehr anstrengend, sehr kräftezehrend, weil ich kann das Stück spielen, ich weiß, dass ich es kann, aber jetzt geht es darum, dass mein Kopf nicht verrückt macht, und von dem her ist es eigentlich eine gute Balance, wenn ich doch einige Stunden am Tag üben kann, in Form bleiben kann, mein Stück üben kann für Samstag, aber auch andere Musik, damit meine Hände wirklich einfach sich so gut wie möglich anfühlen, und dann aber trotzdem auch noch etwas anderes mache, wirklich lebe und weiß, da ist noch etwas außerhalb vom Überraum, was zählt, ist nicht alles der Wettbewerb.
1: Manuš Toth über den Stress und darüber, sich auch davon nicht überwältigen zu lassen. Morgen wird sie im Finale auftreten des Eurovision Young Musicians. Theresa, falls sie ihn gewinnen sollte, den Wettbewerb, was wird er bringen? Was kann er ihr bringen?
0: Also diese Sichtbarkeit, die bringt der Wettbewerb ja auch ohne, dass sie gewinnt. Aber ich kann mir vorstellen, dass die internationale Präsenz einfach nochmal massiv zunimmt, wenn man diesen Wettbewerb gewinnt. Und gleichzeitig darf man auch solche Wettbewerbe nicht überbewerten. Also ich bin überzeugt, Manuš Toth wird ihren Weg machen, auch ohne Wettbewerbsgewinn. So stark ist der Einfluss auf die Karriere dann doch nicht. Aber ein Sprungbrett und eine Sichtbarkeit kann der natürlich schaffen. Und das eben gleich international.
1: Also es gibt ja auch schöne Beispiele von Leuten, die sowas gemacht, die diesen Weg durchlaufen haben. Zum Beispiel Julian Rachlin, der hat mal den Eurovision Young Musicians Wettbewerb gewonnen. Das ist schon ein paar Jahre her. Oder die Geigerin Julia Fischer, die hat das auch gemacht. Und dann hat sie auch noch den ARD-Wettbewerb gewonnen. Es gibt sicher nicht diesen typischen Karrierepfad, frühe Förderung, Jugendwettbewerbe und dann die internationalen Wettbewerbe. Oder? Gibt es sowas, einen typischen Karrierepfad?
0: Nein.
1: Nicht,
0: genau. Nein, also heute gibt es das nicht mehr, und heute zählen ja auch so viele andere Dinge wie das Aufbauen einer Marke oder eben auch eine Individualität. Also gerade ein individueller Weg kann sozusagen auch ein Alleinstellungsmerkmal sein. Aber klar, bei so Instrumenten wie Geige oder Klavier, wenn einem dann erst mit 12 einfällt, dass man Profi-Pianistin werden möchte, ist es wahrscheinlich zu spät. Also diese Wege haben alle gemeinsam, dass sie schon sehr, sehr früh beginnen.
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0: Die Nachrichten von SRF um 15.30 Uhr mit Mario Storni. Das Parlament will, dass kantonale Mindestlöhne in der Schweiz übersteuert werden können. Dagegen wehrt sich nun der Schweizerische Gewerkschaftsbund SGB. Er hat entschieden, das Referendum gegen dieses Gesetz zu ergreifen. Das teilt der SGB mit. Das Parlament hatte Anfang Woche entschieden, dass Gesamtarbeitsverträge die kantonale Mindestlöhne übersteuern können sollen. Der SGB kritisiert nun, das Gesetz ermögliche Löhne, die tiefer seien als die Mindestlöhne. Es sei aber auch aus staatspolitischer Sicht heikel, wenn privatrechtliche Vereinbarungen Vorrang hätten vor demokratischen Volksentscheiden. Die Vorlage muss im Parlament noch in der Schlussabstimmung definitiv beschlossen werden. Neben dem Gewerkschaftsbund lehnt auch der Bundesrat die Vorlage ab. Immer wieder versuchen Kriminelle, Bankomaten zu sprengen und so an das Geld darin zu kommen. Trotz zahlreicher Vorfälle sieht der Bundesrat die Schweiz in diesem Bereich auf Kurs und hält es nicht für nötig, die Gesetze anzupassen. Denn die beschlossenen Maßnahmen zeigten bereits Wirkung, schreibt er in einem Bericht ans Parlament. Dank besserer Prävention, internationaler Zusammenarbeit und einem härteren Vorgehen der Polizei seien die Sprengungen zurückgegangen auf noch 24 Fälle im letzten Jahr. Damit habe sich die Zahl innerhalb eines Jahres halbiert. Damit zu zwei Kurzmeldungen aus dem Inland. Der Detailhändler Migros kündigt in der Ostschweiz weitere Filialen an, die rund um die Uhr geöffnet sein sollen. Knapp einen Monat, bevor die schweizweit erste 24-Stunden-Filiale in Herisau eröffnet, wird, sagt ein Sprecher der Migros-Genossenschaft Ostschweiz, weitere Projekte seien in Planung. Und das Kernkraftwerk Leibstadt im Kanton Aargau geht nach der Jahresrevision wieder ans Netz, nachdem die Aufsichtsbehörde ENSI die Erlaubnis erteilt hat. Die Leistung werde in den nächsten Tagen in Stufen erhöht, teilt das Kernkraftwerk mit. Während der Revision wurden unter anderem 140 der rund 650 Brennelemente ausgewechselt. Die Börsendaten, übermittelt von SIX, der Swiss Market Index, liegt im Moment bei 13.407 Punkten und damit 0,5% im Plus. Der Euro wird zu 91,81 Rappen gehandelt und der Dollar zu 79,72 Rappen. Und die Wetteraussichten. Am Nachmittag wird es auch im Norden immer sonniger bei 19 Grad. Morgen ist es dann am Morgen noch bewölkt. Tagsüber wird es zeitweise sonnig bei rund 23 Grad. Das waren die Nachrichten von Radio SRF. Verantwortlich Adrian Huber.
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4: Manuela Brunner, ihr seid Professorin für Hydrologie und Klimafolgen an der ETH Zürich und forscht auch in der Forschungsanstalt für Waldschnee und Landschaft WSL. Jetzt sind wir bei euch im Büro. Wir schauen hier auf den Zürichsee. Ihr habt ein Projekt und untersucht Flusshitzewellen. Willkommen im Tagesgespräch.
5: Herzlichen Dank für die Einladung. Ich freue mich sehr auf das Gespräch.
4: Wenn ihr hier auf den See schaut, könnt ihr aber den Pegelstand ablesen.
5: Nicht ganz. Für das brauche ich die Webseite vom Bundesamt für Umwelt, wo man Pegeldaten vom Zürichsee und anderen Schweizer Seen und auch Flüsse anschauen kann.
4: Jetzt hat es ja nach ein paar heissen Tagen hat's geregnet, gewittert. Jetzt sind die Flüsse wieder voll Wasser, zum Teil braun. Für euch als Hydrologin schnauft ihr da gerade ein bisschen auf?
5: Nicht wirklich. Ich habe heute Morgen noch mal Daten angeschaut und es ist tatsächlich so, dass gewisse Mittellandflüsse immer noch sehr trocken sind. Wir sind Ende letzte Woche, also Ende Mai, sind wir in einem Zustand gewesen, wo wir zum Teil rekordtiefe Werte beobachtet haben, zum Beispiel in der Limmat oder auch im Rhein bei Basel. Jetzt hat sich die Lage ganz, ganz leicht entspannt, aber das ist mehr oder weniger ein bisschen Tropfen auf einen heissen Stein, weil wir sind immer noch sehr tief, wenn wir die Abflussmengen anschaut, von der Limmat, vom Rhein und anderen Mittellandsflüssen.
4: Also das reicht nicht, wenn es eine Woche ein bisschen regnet?
5: Nein, für das hat es einfach zu wenig geregnet. Oder? Es hat hier und da mal ein bisschen geregnet. Also bei uns in Davos zum Beispiel hat es irgendwie gestern mal einen Schauer gegeben am Abend. Aber das reicht nicht, um jetzt die sehr tiefen Pegelstände sich wieder erholen. Wir sind jetzt nicht mehr rekordtief, wir sind jetzt einfach nur noch sehr tief.
4: Vor einer Woche habe ich gehört, dass die Aare zum ersten Mal seit 1975 schon im Mai über 20 Grad ist. Redet man jetzt eben dann von einer solchen Hitzewelle, die ihr jetzt untersucht?
5: Der Wert ist für diese Jahreszeit tatsächlich rekordverdächtig. Also der Wert in der Aare von 20 Grad Ende Mai, das hat es in dem Sinn noch sehr selten gegeben. Jetzt von einer Hitzewelle redet man erst, wenn die extremen Wassertemperaturen auch über mehrere Tage anhalten. Aber auch das Kriterium ist jetzt in diesem Fall erfüllt. Es war nicht nur am Samstag oder übers Wochenende sehr heiß in den Aaren, sondern schon die Woche davor. Und darum kann man jetzt in diesem Fall von einer Flusshitzewelle reden.
4: Also könnt ihr es noch ganz klar definieren? Gibt es eine Temperaturgrenze und eine Anzahl Tage, die man als Hitzewelle definiert?
5: Genau, man setzt entweder eine absolute Grenze oder einen relativen Schwellenwert im Verhältnis zu dem, was normal ist in dieser bestimmten Jahreszeit. Und nachher hat man noch eine Dauer, die man definiert. Also nur einen Tag über dieser Schwelle, das reicht noch nicht. Sondern man sagt dann ab 5 bis 7 Tagen, wo die Wassertemperatur auch den Schwellenwert überschreitet, kann man dann von einer Flusshitzewelle reden.
4: Jetzt ist das ein Risiko, das man nicht so davon redet. Ihr sagt, das ist ein unterschätztes Risiko, das man eben ohne zu wenig Beachtung schenkt.
5: Ja, absolut. Man sieht es nicht wirklich und man spürt es auch nicht direkt. Und das ist ganz anders wie eine sehr direkte, wasserbedingte oder auch wetterbedingte Gefahren. Eine Hitzewelle, das spürt in der Atmosphäre, das spürt man direkt. Ein Hochwasser, das sieht man direkt. Die Folgen von einer Trockenheit sieht man direkt. Aber die Folgen von diesen Flusshitzewellen, die sind so ein bisschen für einen Menschen nicht direkt sichtbar, weil die betreffen vor allem den Lebewesen in Flüssen und aber auch die Energieproduktion. Und das spürt man vielleicht als Gesellschaft nicht immer sehr direkt, sondern dann erst verzögert oder man nimmt es vielleicht auch einfach nicht so fest wahr.
4: Und ist das auch die Motivation, warum dass ihr jetzt eben so ein Projekt leitet, das das bis 2030 so untersuchen soll?
5: Absolut. Atmosphärische Hitzewellen werden sehr stark untersucht, schon seit Jahrzehnten. Die treten auch sehr prominent in den Klimaberichten auf und in Klimaprojektionen, wohingegen Flusshitzewellen noch sehr schwach oder wenig untersucht sind. Und darum haben wir uns vorgenommen, dass wir dem Thema in den nächsten 5 Jahren sehr viel Aufmerksamkeit schenken
4: wollen. Dann schauen wir doch, was ihr konkret macht. Also, ihr tut, glaube ich, in 177 Flusseinzugsgebieten in ganz Europa messen. Und also Temperaturmessungen, ich habe es ja schon gesagt, die Aare habe ich gelesen. Ich habe aber auch gelesen, dass der Rhein in Basel am Samstag zwischen 21 Grad war oder dass die Flüsse Thur und Zitter vor einem Jahr 6 bis 8 Grad wärmer waren als normal oder im Durchschnitt. Also ich habe das Gefühl, die Flusstemperaturen werden ja schon gemessen und auch schon seit lang, aber zu wenig systematisch.
5: Ich würde das nicht ganz so stark formulieren. Also einfach zur Erklärung, wir selber, wir messen nicht wirklich. Das Einzige, was wir messen, ist die Wassertemperatur im Dischmabach bei Davos. Dort haben wir 15 Sensoren selber installiert und messen dort auf sehr höher, räumlicher und zeitlicher Auflösung die Wassertemperatur. Jetzt, wenn es um grössere Regionen geht, wie die Schweiz oder Europa, da stützen wir uns ab auf existierende Messnetz. In der Schweiz ist das betrieben vom Bundesamt für Umwelt. Die messen da rund 80 Standorte über die ganze Schweiz verteilt, seit Jahrzehnten zum Teil Wassertemperatur. Das gibt es auch in anderen Ländern und auch auf diese Daten können wir zum Teil zugreifen. Jetzt, warum ist das wichtig für uns? Wir brauchen langjährige Zeitreihen, weil wir Extremereignisse studieren. Wenn wir jetzt nur 1 Jahr oder 2 Jahre zur Verfügung hätten, über eine kurze Messreihe, dann wissen wir gar nicht, was ist extrem. Darum brauchen wir 10, 20, 30 Jahre lange Messreihen, damit wir die Extremereignisse auch identifizieren, studieren und beschreiben.
4: Und da braucht ihr KI, für Modelle zu trainieren?
5: Genau, wir brauchen KI, um Projektionen zu machen von Wassertemperaturen. Einerseits in Gebieten, wo wir keine Massungen haben. Dort sind Modelle sehr wichtig. Und dann brauchen wir diese Modelle auch, um Projektionen machen in die Zukunft. weil wir dort nicht genau wissen, was passiert. Das haben wir auch noch nicht beobachtet. Und darum sind Modelle für uns sehr, sehr wichtig.
4: Jetzt untersucht ihr ja den Zeitraum von 1985 bis 2020. Habt ihr da jetzt schon erste Ergebnisse? Also zeigt sich da schon, dass es häufigere Hitzewellen gibt, dass die Hitzewellen allenfalls intensiver werden, länger werden? Habt ihr da schon erste Resultate?
5: Ja, zum Teil. Für die Schweiz haben wir uns die Lage schon angeschaut. Dort sieht man in der Messreihe über die letzten 40 Jahre, sieht man, dass sowohl die mittlere Temperatur zugenommen hat, als auch die Anzahl und die Schwere von Flusshitzewellen. Jetzt im Moment sind wir dran, die Lage für ganz Europa zu analysieren, auch über die letzten 20 bis 40 Jahre, je nach Datenlage und Land. Und auch dort sehen wir eine Tendenz zu schwereren und häufigeren Flusshitzewellen.
4: Könnt ihr das noch quantifizieren, gerade für die Schweiz?
5: Ja, für die Schweiz sehen wir so, wenn wir jetzt einfach die Veränderung in der mittleren Temperatur anschauen, sehen wir dort eine Zunahme im Mittelwert um rund 0,5 Grad pro Jahrzehnt. Das heisst, in 4 Jahrzehnten hat die mittlere Wassertemperatur im Durchschnitt in den Schweizer Gewässern bereits um 2 Grad zugenommen.
4: Und punkto Häufigkeit?
5: Die Flusshitzewellen, die werden häufiger. Da gibt es auch bereits andere Studien, zum Beispiel aus den USA, die ganz klar gezeigt haben, dass wenn man bis Ende Jahrhundert schaut, dass die Flusshitzewellen definitiv häufiger werden.
4: Schauen wir doch an, warum es zu solchen Hitzewellen kommt. Flüsse erhitzen sich ja weniger schnell als Seen.
5: Ja, das kann man so vielleicht auch nicht ganz genau sagen. Ich glaube, es kommt ein bisschen darauf ab, was genau das man anschaut. Ein See ist grundsätzlich träger als ein Fluss. Er hat auch ein grösseres Volumen. Und wenn man das ganze Volumen von einem See aufheizen will, dann geht das natürlich länger, als einen Fluss aufzuheizen. Jetzt kann man aber in einem See natürlich unterscheiden zwischen der Oberfläche und am tiefen Teil des Sees. Die Oberfläche die erhitzt sich relativ schnell und stark, wohingegen die tieferen Lagen des Sees sich eher langsam erwärmen, weil sie halt nicht so stark mit der Atmosphäre gekoppelt sind. Jetzt können Seen aber auch einen wichtigen Einfluss haben auf die Temperatur in Flüssen. Und je nachdem können sie einen erwärmenden oder einen kühlenden Effekt auf Flüsse haben. Das heisst konkret, wenn jetzt der Auslass des Sees eher Wasser überkommt von der Oberfläche, dann kann der See eher einen erwärmenden Effekt haben auf den Fluss. Und umgekehrt, wenn das Wasser aus dem See eher aus den tieferen, kühleren Schichten kommt, dann kühlt der See den Fluss.
4: Kann man denn das steuern irgendwie mit Schleusen? Also ich weiss noch, wo wir aber als Kind baden und die Aare wieder sehr kalt war. Haben wir gesagt, sie hat jetzt Thun oben die Schleusen aufgetan und darum ist jetzt die Aare wieder kalt im Sommer.
5: Ja, das wird tatsächlich gemacht und auch zusätzlich zu den Seen macht man das auch bei Reservoir oder zum Beispiel in der Wasserkraftproduktion. Da lädt man Wasser ab und während diesen Abflussspitzen von der Wasserkraftwerke sieht man jeweils dann auch einen kühlenden Effekt auf die Wassertemperatur in den Flüssen.
4: Ist die Erhitzung der Flüsse vor allem wegen der heißen Lufttemperatur? Also gibt es eine Korrelation zwischen den Hitzewellen, die wir spüren, und denen in den Flüssen?
5: Ja, der Zusammenhang der ist relativ stark. Die Lufttemperatur ist einer der wichtigsten Faktoren, die die Entstehung von Flusshitzewellen begünstigt. Es ist aber nicht der einzige Faktor, weil wir sehen, dass nur rund jede zweite Lufttemperatur-Hitzewelle sich auch übersetzt in eine Flusshitzewelle. Und das heisst, es müssen da noch andere Faktoren im Spiel sein. Und sehr wichtig da zu nennen ist einerseits der Wasserstand, also die Menge an Wasser, die in einem Fluss ist, und andererseits auch die Menge an Schneeschmelze, die im Fluss ist.
4: Also es ist nicht jede Hitzewelle, die wir spüren, gibt es dann auch quasi im Fluss Hitzewellen?
5: Nein, nicht unbedingt. Also das Beispiel, wo wir jetzt gerade drin sind, das ist so ein Beispiel, wo die Hitzewelle in der Atmosphäre sich relativ direkt übersetzt hat in eine Hitzewelle im Fluss, weil gleichzeitig auch die Wasserstände tief waren. Also es hat nicht viel gebraucht, bis sich das Wasser überhaupt erwärmt. Und die Schneeschmelzbeiträge waren relativ tief. Das heisst, es hat relativ wenig Kühlwirkung gehabt. Jetzt gibt es aber auch genau das umgekehrte Phänomen. Nehmen wir jetzt mal an, es ist sehr heiß in einem Gebirgsfluss. Dort hat es noch einen Gletscher und dort hat es noch relativ viel Schnee, der geschmolzen werden kann. In dem Fall würden die heißen Temperaturen eben auch die Schneeschmelze begünstigen. Das heisst, es hat relativ viel Wasser im Fluss. Das Wasser ist relativ kühl, weil es eben von dieser Schmelze kommt. Und in einem Sonnenfall würde eben eine Hitzewelle in der Luft nicht unbedingt dann übersetzt in eine Flusshitzewelle.
4: Gibt es ja auch einen Zusammenhang mit dem Grundwasser und der Wassertemperatur?
5: Grundwasser kann recht wichtig sein. Dafür ist es wichtig, dass der Fluss auch vernetzt ist mit dem Grundwasser. Falls das der Fall ist, kann Grundwasser entweder kühlen oder erwärmen, je nachdem, in welcher Jahreszeit wir sind. Im Winter, also die Grundwassertemperatur, die ist relativ träge, die ist relativ konstant über das Jahr, jetzt auch im Vergleich zu der Wassertemperatur in den Flüssen. Das heisst, dass im Winter das Grundwasser eher wärmt. Und im Sommer tut es eher kühlen, weil es sich aber nicht so schnell erwärmt hat wie das Wasser in den Flüssen.
4: Sind denn jetzt von diesen Hitzewellen die Gebirgsflüsse oder die Flüsse im Mittelland mehr betroffen?
5: Das sieht man an der jetzigen Situation sehr schön. Es sind vor allem die Mittellandflüsse, die betroffen sind. Weil die Gebirgsflüsse die können im Moment noch ein bisschen von der Schneeschmelze und eben vom Kühleffekt profitieren. Das haben die Mittellandflüsse nicht mehr zu dieser Jahreszeit. Und darum sieht man jetzt auch die Flusshitzewellen, die wir jetzt gerade haben, vor allem mit den Mittellandflüssen und viel, viel weniger stark ausgeprägt in den Gebirgsflüssen.
4: Ihr hört das Tagesgespräch mit Manuela Brunner. Sie ist Professorin für Hydrologie und Klimafolgen und leitet das Forschungsprojekt zu Hitzewellen in den Flüssen. Was ja wichtig ist, sind die Auswirkungen von diesen Hitzewellen. Und was eben sofort gerade in den Sinn kommt, sind natürlich die Fische. Von denen wird auch viel geredet. Bei 21 Grad wird es für solche, die ein bisschen heikel sind, wird schon kritisch. Bei 26 Grad kann es tödlich werden. Zum Beispiel die Forellen oder Äschen sind sehr hitzeempfindlich. Also da geht den Fischen einfach der Sauerstoff aus.
5: Sie haben einfach zu heiss. Das ist sehr ähnlich wie beim Mensch, oder? Wenn es für uns zu heiss wird, irgendwann werden wir ein bisschen unproduktiv, wir werden träge, wir mögen uns nicht mehr so bewegen, wir fangen an zu schwitzen, unser Metabolismus ist irgendwie so ein bisschen überfordert und ältere Leute haben dann aber eine bestimmte Grenze sogar, ja, könnte ja auch sterben, oder? Es steigt einfach die Mortalität von den Leuten, wenn es heiss wird. Und das ist ähnlich bei den Fischen. Auch die haben so eine Spannweite von Temperaturen, wo sie sich drinnen wohlfühlen. Und dann so die Bachforelle zum Beispiel, die in der Schweiz sehr verbreitet ist, die fährt so ab 20 Grad, fühlt sie sich nicht mehr so wohl, ist sie gestresst, kann sich nicht mehr so gut fortbewegen, ist vielleicht auch nicht mehr gut fähig, sich dann zu reproduzieren. Und je wärmer das es wird, desto schwieriger wird es. Und eben so ab 23, 25 Grad steigt dann aber auch dort Mortalität und die Fische können dann auch sterben. Und was vielleicht auch noch wichtig ist, die Temperatursensitivität, die variiert sehr stark mit dem Alter oder mit dem Lebenszyklusstadion eines Fisches. Ein erwachsener Fisch, der mag ein bisschen mehr verleiden, wohingegen zum Beispiel ein Fischlarve oder ein Fischei noch mal viel mehr temperatursensitiv ist. Und dort reden wir dann nicht mehr von 25 Grad, sondern dort kann schon eine Schwelle von 10 Grad oder 12 Grad relativ entscheidend sein. Da reden wir dann nicht mehr vom Sommer, sondern vielleicht eher vom Winter, wo so die Temperaturen während der Flusshitzewelle auch erreicht werden können und wo aber dann auch Schäden entstehen im Ökosystem.
4: Aha, also Flusshitzewellen, das ist nicht an Sommer gebunden?
5: Nein, nicht unbedingt. Oder? Das ist so das, was man sich klassisch vorstellt. Aber hohe Temperaturen relativ zu dem, was normal ist in einer Jahreszeit, können eben auch im Winter oder im Frühling Folgen haben. Nehmen wir wieder das Beispiel eben von diesen Fischeiern. Die sind dann im Winter, im Frühling, im Sediment abgelegt und die mögen eben nicht sehr viel vertragen. Jetzt ist es vielleicht im Frühling in einem Gebirgsbach so 5 Grad warm. Wenn aber dann die Temperatur außergewöhnlicherweise mal auf 10 Grad aufgeht, dann kann eben auch das dann in dieser Jahreszeit schon zum Problem werden.
4: Man hat von Fischsterben gehört. Also zum Beispiel vor einem Jahr sind Zwiefeld im Bach Giessen 150 Fische verendet. Aber es gibt auch so Notabfischungen oder Feuerwehr, die nachher kaltes Wasser reinpumpen. Also das wird ein bisschen zur Tagesordnung werden.
5: Ich hoffe nicht, dass das zur Tagesordnung wird, aber es hat definitiv schon Fälle gegeben in der Vergangenheit. Eben das Beispiel, das Sie jetzt gerade erwähnt haben, oder auch zum Beispiel im Jahr 2023 haben wir in der Emme abgefischt oder auch in den Tüss abgefischt. Es kommt etwa die mal vor, im Sommer insbesondere, wenn eben die Temperaturen dann sehr hoch sind. Und in Gewässern, wo die Fische halt nie nicht herkommen, wo es überhaupt noch kühl ist.
6: Und es ist nicht nur die Fische sind betroffen jetzt vom Ökosystem. Es gibt auch Algen, die häufiger wachsen, zum Teil auch giftige Algen. Also das ist, kann auch ein Problem werden.
5: Ja, Wassertemperatur ist ein sehr wichtiger Wasserqualitätsparameter. Er wirkt sich nicht nur jetzt auf Fische und andere tierische Lebewesen aus, sondern auch auf Pflanzen. Und bei den Algen ist es so, dass die einfach besser wachsen, wenn es warm ist. Natürlich auch nicht über einen bestimmten Schwellenwert. Also wenn es mehr als 30 Grad ist, dann haben auch die Probleme. Aber grundsätzlich ist, je wärmer es ist, desto besser können die sich ausbreiten. Und das kann dann auch zu Sauerstoffmangel in Gewässer führen, was ebenfalls wieder ein Problem ist für andere Lebewesen.
6: Ich habe auch gelesen, dass es eine höhere Giftigkeit von Schadstoffen gibt, wenn die Temperatur steigt. Was kann ich mir darunter vorstellen?
5: Ja, das hat aber auch wieder damit zu tun, dass wärmere Temperaturen grundsätzlich einfach chemische Reaktionen fördern. Oder? Stoffe können besser miteinander reagieren. Und bei den Schadstoffen ist es auch so, wenn es wärmer ist, dann könnt ihr einfach besser mit anderen chemischen Agenten dann auch reagieren.
6: Also das kann auch Probleme mit dem Trinkwasser geben?
5: Ja, beim Trinkwasser ist das Hauptproblem, dass wärmere Temperaturen das Bakterienwachstum begünstigen. Bakterien wollen wir nicht im Trinkwasser. Und darum ist es dort gut, wenn das Wasser relativ kühl ist, damit sich die Bakterien eben nicht vermehren können.
6: Wenn es heiss ist, dann gehen auch viele Leute baden oder Gummibötteln, auch sehr rar, gibt es manchmal fast einen dichten Stress. Ist das für die Flüsse auch ein Problem?
5: Ich glaube nicht direkt, solange man sich an Bodies hält. Zum Problem wird das, wenn man jetzt in Bereiche hineingeht, die geschützt sind oder wo sich die Fische oder die Lebewesen, die eben sehr auf die kalten Temperaturen angewiesen sind, wo sie sich zurückgezogen haben. Wenn jetzt ich dort nachher gehe baden, ist das sehr suboptimal, weil dann muss der Fisch wieder flüchten. Dann nimmt man in dem Sinne das Refugium weg. Und darum muss man sich einfach ein bisschen überlegen, wo geht man baden. Aber wenn man sich so wirklich so die offiziellen Bodies entlang von Flüssen auch orientiert, dann sehe ich da nicht ein grosses Problem.
6: Gibt es denn bei den Flüssen auch einen Kipppunkt bei Hitzewellen? Also einen ökologischen Kipppunkt, der nachher irgendwie wirklich gar nicht mehr gut ist?
5: Ja, also eben, ich glaube, wenn es jetzt wirklich über 25 Grad ist, über mehrere Tage, dann können wirklich ganze Populationen sterben. Dann ist die Art dann einfach nicht mehr im System und das kann natürlich dann auch Nahrungsketten verändern. Vielleicht ist dann ein natürlicher Feind eben nicht mehr rum, von einer anderen Art. Die Art kann sich dann explosionsartig vermehren und das kann natürlich nachher einfach zu einem Shift in dieser ganzen Verteilung oder Zusammensetzung auch von den verschiedenen Arten führen.
6: Schauen wir doch noch die wirtschaftlichen Folgen an, die es auch hat, wenn Flüsse zu warm werden. Also auch als Beispiel wieder die Aare, wenn die zu warm wird, dann werden Kernkraftwerke abgestellt, die nicht mehr gekühlt werden
5: können. Etwas Ähnliches oder in diese Richtung ist letztes Jahr passiert im Frühling. Da waren wir in einer sehr ähnlichen Lage gewesen wie jetzt. Tiefe Wasserstände, warme Wassertemperaturen. Und dann hat das AKW in Betznau tatsächlich seine Leistung drosseln. Es ist nicht abgestellt worden. Ich glaube, das würde ein bisschen länger gehen, aber man hat zumindest müssen die Leistung drosseln. Und der Grund dafür ist eben, dass man zur Kühlung von dem Kernkraftwerk Wasser braucht. Das Wasser, das zur Kühlung gebraucht worden ist, das erwärmt sich und wird dann wieder zurück in den Fluss gespissen. Und das darf man eben nur bis zu einem gewissen Grad machen. Wenn das Wasser schon 25 Grad warm ist, unter dem AKW darf man nicht mehr warmes Wasser einleiten. Das ist so in der Gewässerschutzverordnung festgehalten. Und darum muss man dann die Leistung drosseln, damit eben nicht mehr so viel warmes Wasser anfällt, das man dann zurück muss in den Fluss leiten muss.
6: Ihr wollt ja mit eurer Studie eben schauen, was die finanziellen Folgen sind von so Plus-Hitzewellen. Die volkswirtschaftlichen Kosten habt ihr da auch schon ein Trend oder eine Ahnung, Dimensionen, wo das hergehen könnte?
5: Wir haben ganz am Anfang des Gesprächs davon geredet, dass das so ein unterschätzte Gefahr ist oder ein unterschätztes Risiko. Und es gibt, glaube ich, nicht wirklich Zahlen zu den Kosten, die so Flusssitzewellen verursachen. Ich glaube, es ist eine sehr spannende Frage. Der könnte man mal nachgehen, aber meines Wissens gibt es da im Moment keine Zahlen dazu.
6: Aber das ist nicht auch Teil von eurem Projekt, dass ihr das so eruieren wollt?
5: Was wir machen wollen, ist, wir wollen so die Folgen dieser Flusshitzewellen auf die Energieproduktion abschätzen und auch auf Fischbestände und andere Lebewesen. Wir haben aber weniger damit gerechnet, dass wir das dann übersetzen die Kosten, sondern wir würden uns dann eher vorstellen, dass wir quantifizieren, wie viel weniger Energie kann man produzieren wegen diesen Hitzewellen oder wie viele Fische sterben potenziell wegen Flusshitzewellen.
6: Schauen wir noch an, was es denn für Massnahmen gibt, für diese Flusshitzewellen ein bisschen entgegenzuwirken. In der Schweiz wird ja zum Beispiel vorgeschrieben, dass man kein Wasser mehr nehmen darf, ab einem gewissen Pegelstand. Nützt das nicht genug?
5: Das ist sicher eine der Massnahmen, die man in Betracht ziehen muss, weil eben am Schluss ist die Menge an Wasser in Gewässern sehr entscheidend dafür, ob eine Flusshitzewelle entsteht oder nicht. Das heisst, eine Einschränkung von Wasserentnahmen kann eine wirkungsvolle Massnahme sein, um auch Flusshitzewellen zu vermeiden. Aber ich glaube, es ist nicht genug, sondern man muss weitergehen als das.
6: Ich habe gelesen, es brauche eine bessere Vernetzung. Was heisst das konkret? Ihr habt mal gesagt, eben, es müsse mit dem Grundwasser vernetzt sein. Hat das irgendwie einen Zusammenhang?
5: Ja, das auch. Also einerseits Vernetzung zwischen dem Fluss und seinem Umland, am Grundwasserraum, am flussnahen Bereich. Das kann sicher helfen, um sicherzustellen, dass zum Beispiel im Sommer das kühlende Grundwasser auch in den Fluss eindringen kann. Dann kann man Vernetzung aber noch aus einer anderen Perspektive anschauen. Es geht auch um die Vernetzung zwischen verschiedenen Teilen des Gewässers. Also nehmen wir jetzt an, ein Fisch ist in einem warmen Bereich von einem Gewässer und er merkt, mir wird es da jetzt ein bisschen zu heiss. Dann versucht er, sich irgendwo anders herzubewegen, wo er eben nicht mehr ganz so warm hat. Und das kann er machen, wenn es keine Schwelle gibt, wenn er sich frei kann bewegen im Gewässer. Wenn jetzt aber irgendwo ein Damm ist und keine Fischleitern, dann hat er ein Problem oder er kann er nie nicht herren. Und die Vernetzung ist auch so gemeint, eben von einem Teil des Gewässers zu einem anderen.
6: Und braucht es dann auch so Refugien, wo sich eben die Fische zurückziehen könnten? Könnte man auch das wie machen?
5: Das kann man auch strukturell probieren. Also man kann zum Beispiel schauen, dass man in einem Gewässer, das gefährdet ist für Flusshitzewellen, irgendwo so Pools macht, wo man etwas tiefer abgrabt, damit sich so eine tiefere Wasserschicht auch entwickelt. Die erwärmt sich dann im Ganzen so stark und dort in diesen Kühlwasserpools können sich die Fische dann auch verstecken. Und vielleicht auch ganz wichtig in diesem Zusammenhang ist Beschattung. Das ist eigentlich die effektivste Massnahme, um so Flusshitzewellen entgegenzuwirken. Damit kann man schattenspendende Orte kreieren. Das Wasser erwärmt sich dann dort auch nicht mehr so fest und die Fische können sich dann auch in diesen beschatteten Bereich aufhalten.
6: Und wenn jetzt der Fluss durch irgendwie Bäume geht oder so, auch dann ist er kühler. Also das nützt schon, wenn der Fluss selber im Schatten ist.
5: Das nützt schon. Also Schatten ist eigentlich fast das Wichtigste, weil die Sonneneinstrahlung ist einer der wichtigsten Faktoren, die die Entstehung dieser Flusshitzewellen begünstigt. Das heisst, wenn es Bäume hat, wenn es Sträucher hat, ganz nah am Gewässer, wenn die genug Schatten spendet, dann ist das sehr eine wirkungsvolle Massnahme gegen die Entstehung von Flusshitzewellen.
6: Gegen Hochwasser gibt es viele Massnahmen, die man getroffen hat. Braucht es denn jetzt auch gegen Flusshitzewellen Massnahmen? Ganz konkret eben wie Beschattung, wie solche Hindernisse abbauen für Fische?
5: Ja, ich denke schon, das ist wichtig. Oder? Man hat einerseits schon so Notfallmassnahmen. Wir haben von diesen Fischrettungsaktionen geredet, wo man die Fische aus den Flüssen rausholt. So Massnahmen sind schon implementiert und werden zum Teil auch angewendet. Und gleichzeitig überlegen sich die Kantone natürlich auch, wie kann man eben so Refugien kreieren, wie kann man die Beschattung optimieren, wie kann man Orte schaffen, wo sich die Fische zurückziehen können. Und ich glaube, das wird in der Praxis auch schon aktiv angedacht.
2: Das war eine Wiederholung des Tagesgesprächs vom Freitag.

0: Die Nachrichten von SRF um 4 mit Sandro Peter. Sprengungen von Bankomaten haben hierzulande verschiedentlich Schlagzeilen gemacht. Nun sagt der Bundesrat, Anpassungen beim Gesetz brauche es nicht. Beim Weltskiverband brodelt es kurz vor der Präsidentenwahl. Geschäftsführer Urs Lehmann nimmt den Hut. Das Wetter morgen wird nach einem bewölkten Morgen zeitweise sonnig bei 23 Grad. Immer wieder sprengen Kriminelle in der Schweiz Bankomaten, um an Bargeld zu kommen. Trotzdem sieht der Bundesrat keinen Handlungsbedarf bei den Gesetzen. In einem Bericht ans Parlament hält er fest, die bisherigen Massnahmen greifen. Mario Sturni.
1: Erst Anfang Woche ist es wieder passiert. Unbekannte versuchten, an das Geld in einem Bankomaten zu kommen. Sie sprengten in Tramelan im Berner Jura einen Automaten. Seit 2019 ist die Zahl solcher Angriffe in der Schweiz hoch. Entsprechend haben die Behörden Maßnahmen ergriffen. Weil diese nach Ansicht des Bundesrats Wirkung zeigen, hält er strengere Gesetze vorerst nicht für nötig. Denn die Zahl der Angriffe sei deutlich zurückgegangen auf noch 24 im letzten Jahr. Sie hätten sich damit innerhalb Jahresfrist halbiert. Als Grund nennt der Bundesrat verstärkte Sicherheitsmaßnahmen, etwa Banknoten, die bei einem Angriff eingefärbt werden, Videoüberwachung oder dass Automaten während der Nacht nicht mehr zugänglich sind. Er verweist auch auf die Zusammenarbeit

0: Arbeitsverträge ausgehebelt werden können. Dagegen will der Schweizerische Gewerkschaftsbund das Referendum ergreifen, wie er selber mitteilt. Denn das Gesetz ermögliche Löhne, die tiefer seien als die Mindestlöhne. Der Detailhändler Migro kündigt in der Ostschweiz weitere Filialen an, die rund um die Uhr geöffnet sein sollen. Knapp einen Monat bevor die schweizweit erste 24-Stunden-Filiale in Herisau eröffnet wird, sagte ein Sprecher der Migro-Genossenschaft Ostschweiz, weitere Projekte seien in Planung. Und im Kanton Zürich setzt die SP bei den Regierungsratswahlen nächstes Jahr auf bekannte Gesichter. Die SP will nach eigenen Angaben mit Nationalrätin Priska Seiler-Graf und dem Winterthurer Sozialvorsteher Nicola Galladay 2 Sitze in der Zürcher Regierung holen. Sexualkundeunterricht darf es an italienischen Schulen künftig nur noch geben, wenn die Eltern zugestimmt haben. Der Senat hat dazu ein Gesetz der Regierung von Giorgia Meloni beschlossen. In Kindergärten und in der Grundschule wird Sexualkundeunterricht ganz verboten. Das Gesetz vorgeschlagen hat der Bildungsminister. Er will damit Minderjährige schützen vor, Zitat, «Genderpropaganda». Und der verfassungsrechtliche Grundsatz werde gestärkt, dass in erster Linie die Eltern für die Erziehung ihrer Kinder verantwortlich seien. Kritik kommt aus den Reihen der Opposition. Sexualkunde dürfe nicht anders behandelt werden als andere Unterrichtsinhalte. In der Schweiz ist der Sexualkundeunterricht fest im regulären Lehrplan verankert. Eine Meldung vom Skisport. Urs Lehmann tritt per Sofort von seiner Funktion als Geschäftsführer des Internationalen Skiverbandes FIS zurück. Diese Trennung erfolgt nur wenige Tage vor dem anstehenden FIS-Kongress in Belgrad, wo Präsident Johann Eliasch zur Wiederwahl antreten muss und eine Abwahl droht. Sportredaktor Beat Sprecher.
1: Seit dem letzten September war Urs Lehmann CEO beim Internationalen Skiverband FIS. Er wurde geholt, um die entstandenen Gräben zwischen den grossen Skinationen und dem umstrittenen Präsidenten Johann Eliasch zuzuschütten. Nun aber wirft Urs Lehmann bereits wieder hin. Über die Gründe für seinen Rücktritt schweigt er, die sicher bis nach den FIS-Präsidentschaftswahlen am kommenden Donnerstag in Belgrad. Sein Sprecher Lorenz Furrer betont gegenüber SRF, dass Urs Lehmann damit die Wahlen nicht beeinflussen wolle. Für den amtierenden Präsidenten Johann Eliasch ist es aber eine weitere Schwächung. Er ist innerhalb des Verbandes bereits höchst umstritten. Die grossen Wintersportnationen wie die Schweiz oder Österreich haben sich öffentlich gegen ihn ausgesprochen. Swiss Ski wird deshalb eine alternative Kandidatur unterstützen. Ob Urs Lehmann anschließend zur FIS zurückkehren wird, sollte Johann Eliasch tatsächlich abgewählt werden, ist offen. Sicher ist, dass er sich nicht selber der Wahl stellen wird. Dies bestätigt sein Sprecher gegenüber SRF. Nicht etwa wie 2021, wo Urs Lehmann gegen Johann Eliasch antrat und die Wahl verlor.
0: Zu den Börsendaten geliefert von SIX. Der Swiss Market Index liegt im Moment bei 13.421 Punkten, ein Plus von 0,6%. Der Dow Jones Index in New York fällt um 0,3%. Der Euro wird zu 91,82 gehandelt, der Dollar zu 79,34. Soweit die Meldungen. Das Wetter. Im Laufe des Tages wird es zunehmend sonnig. Es gibt nur noch einzelne Schauer bei etwa 19 Grad. Im Süden ist es sonnig bei 25 Grad. Morgen hat es zunächst viele Wolken. Später wird es trotz Wolkenfeldern ziemlich sonnig. In Graubünden gibt es stellenweise Regen. Im Süden gibt es zuerst noch gewitterige Schauer, danach wird es freundlicher. Die Höchstwerte liegen beidseits der Alpen bei rund 23 Grad. Das waren Nachrichten von Radio SRF. Verantwortlich Adrian Huber.
2: Sie sind bei Ihrem Infosender SRF 4 News. In der nächsten halben Stunde haben wir unter anderem folgende Themen für Sie. Der starke Franken ist für Schweizer Exportfirmen oft ein Problem. Wir haben Unternehmerinnen und Unternehmer am Swiss Economic Forum gefragt, wie sie damit umgehen. Die Schweiz gilt als Drehscheibe im Goldhandel. Nun ist eine indische Raffinerie mit Sitz in der Schweiz in einen großen Buchhaltungsskandal geraten. Wir liefern die Hintergründe. Und Montenegro möchte in die EU. Wir fragen, wie die Chancen für das kleine Land aus dem Balkan stehen. Das und mehr gibt es bei Ihrem Infosender. Am Mikrofon ist Manuel Fasol. Der Schweizer Franken wird immer stärker. Es ist ein Thema, das die Wirtschaft beschäftigt. Wir haben am Swiss Economic

0: Forum in Interlaken mit Unternehmerinnen und Unternehmern darüber gesprochen. Denn für viele klingt der starke Franken zunächst ja gut, die Ferien im Ausland werden so günstiger. Für Unternehmen, die viel exportieren, ist es aber oft ein Problem. Ihre Produkte werden im Ausland teurer und die Margen geraten unter Druck. Claudia Mörker ist Geschäftsleiterin des Verbands Swiss Export. Dominik Rolli hat sie gefragt, was sie von den Unternehmen gehört hat, ob sie den starken Franken wegstecken oder ihnen langsam aber sicher der Schnauf ausgeht.
1: Wegstecken nicht, damit umgehen hat man gelernt. Also viele KMUs haben mir bereits 2015 gesagt, ja 1,35 bis 1,40, das ist eigentlich der Kurs, den wir bräuchten, um erfolgreich zu sein. Da sind wir lange und weit davon entfernt, aber die Unternehmen gibt es zum Glück zum großen Teil immer noch. Der Dauerstress, mit dem geht man um, ein Margendruck, aber wie wir es auch in der Wirtschaft gehört haben, natürlich die Importseite, die hilft. Und exportieren können wir nur dadurch, dass wir eben auch importieren. Wir haben die Rohstoffe nicht, das hilft den Unternehmen. Und es ist sehr situativ, Export ist nicht exakt, sondern man muss eine Lösung finden für jedes Produkt, für jedes Land.
2: Also situativ unterschiedlich, je nach Branche, je nach Produkt. Welche Firmen trifft die Frankenstärke denn am härtesten aus Ihrer Sicht?
1: Die Produktion, also die Industrie, die MEM-Industrie, das sehen wir ganz, ganz intensiv. Da gibt es viel Kurzarbeit, da ist viel noch Corona aufzuarbeiten. Da sind die größten Schwierigkeiten. Dort, wo die Prozesse verändert wurden, wo man sehr starke Nischen hat, dort hat man natürlich immer noch eine Erfolgschance. Das sieht man ganz deutlich, diesen Unterschied.
2: Ja, und eben ein Mittel wäre, die Preise einfach zu erhöhen quasi, aber das ist ja ziemlich schwierig, glaube ich mal, oder in dem starken Wettbewerb.
1: Absolut, besonders in der EU. Die Preissensitivität ist enorm hoch, da kann man die Preise nicht beliebig erhöhen. Natürlich versucht man gerade im Export neue Wege zu gehen, die Lieferketten anzupassen, auch das Land des ersten Eintritts ein bisschen zu verändern, Einkäufe zu verändern, Reihengeschäfte zu machen, aber das kann nicht so schnell umgesetzt werden in der Regel, weil gerade diese Unternehmen auch langfristige Verträge haben.
2: Es gibt ja die Möglichkeit, dass man Währungsrisiken absichern kann. Vielleicht können Sie das ganz kurz erklären, wie funktioniert das?
1: Das ist natürlich von der Bankenseite her immer sehr gewünscht, auch dass man das macht, Währungsrisiken. Da kann man ja die Verträge entsprechend auch über Versicherungslösungen, kann das ein Unternehmen machen. Wie das explizit in jedem Unternehmen funktioniert, ich glaube, das übersteigt jetzt unsere Verbandsinformationen. Wir unterstützen natürlich vor allem dort, wenn man Lösungen sucht, die Produkte zur richtigen Zeit, die richtigen Qualität in den Markt eben liefern zu können.
2: Aber reicht es denn aus, wenn man so eine Absicherung macht? Oder ist das...
1: Es ist immer eine Vielfalt natürlich von Themen, die man beachten muss. Und Export, wie ich gesagt habe, das ist nicht exakt, ist keine exakte Wissenschaft. Sondern man versucht, die beste Lösung zu finden und die eben auch agil und flexibel den neuen Herausforderungen entsprechend auch mit AI eben anzupassen.
2: Sie beraten ja auch Unternehmen, die exportieren wollen. Was sagen Sie denen im Moment?
1: Dass sie durchhalten sollen, den Pioniergeist der Schweiz behalten und natürlich eben die Lösungen mit den Experten zusammenzufinden. Ich glaube, das ist ganz enorm wichtig, weil in den letzten Monaten höre ich immer, die Standortfrage wird viel intensiver diskutiert und das tut mir sehr weh, weil wir brauchen nicht nur die Kompetenz hier im Land, sondern wir brauchen auch die Arbeitsplätze. Und ein Forschungszentrum, ein Kulturzentrum hier zu bauen, aber aufgrund der Regulationen die neuen Produktionsstandorte ins Ausland zu verlegen, das ist nicht ganz, was wir natürlich schätzen. Und wir versuchen, das hier zu behalten.
2: Aber da höre ich raus, da gibt es Bewegungen bei Firmen, Verlagerungen ins Ausland.
1: Da gibt es Bewegungen, also China, USA, Europa, Business Hubs zu bauen und in der Schweiz natürlich eben nur diese Funktionen zu belassen, die elementar eigentlich auch der Kern, das Herz des Unternehmens sind.
2: Gibt es auch Hilferufe von den Unternehmen, dass die Politik exportorientierte Firmen stärker unterstützen sollte wegen der Frankenstärke?
1: Jedes Jahr die gleiche. Wir machen eine Mittelstandsstudie seit 9 Jahren und das Fazit, das sich über alle Jahre immer wieder gezeigt hat, ist die Politik, die gefordert ist, die Rahmenbedingungen zur EU, die Unsicherheit, die Planungsunsicherheiten, die die Unternehmen haben, zu verbessern.
0: Dominik Rolli hat mit Claudia Mörker gesprochen. Sie ist Geschäftsleiterin des Verbandes Swiss Export. Und wir bleiben gleich bei Wirtschaftsthemen, denn die Schweiz ist im Goldgeschäft die größte Drehscheibe der Welt. Es gibt mehrere Firmen, die hier Gold umschmelzen, zum Beispiel in Goldbarren. Eine dieser Goldraffinerien ist nun in die Schlagzeilen geraten, respektive die Eigentümerin aus Indien, SRF4-Newsredaktor Yves Kilcher.
3: Ja, es könnte sich um den größten Buchhaltungsskandal der Geschichte von Indien handeln. Die indischen Aufsichtsbehörden haben nun einen Bericht veröffentlicht. Ich habe Wirtschaftsredaktor Manuel Rentsch gefragt, worum es darin in diesem Bericht genau geht.
4: Die indischen Behörden haben die Buchhaltung der Firma Rajesh Export aus Bangalore unter die Lupe genommen. Und das Fazit ist verheerend. Die Firma habe die Bilanzen der vergangenen Jahre um 159 Milliarden Dollar aufgebauscht, Erträge ausgewiesen, die gar nicht vorhanden seien. Damit seien die Investoren der börsenkotierten Firma getäuscht worden. Rajesh Export ist in Indien eine grosse Nummer. Die Firma beliefert Tausende von Läden mit Goldschmuck. Und weiter heißt es im Bericht der Finanzaufsicht, das Unternehmen sei intransparent und die Geldflüsse seien nicht nachvollziehbar. Und das Brisante am Bericht ist, dass Rajesh Export die Eigentümerin von Valgambi ist, dieser Goldschmelze aus dem Tessin. Und diese gerät nun ins Rampenlicht.
3: Wir sprechen sogleich über die Vorwürfe, zuerst aber zu dieser Valgambi. Wie groß ist sie überhaupt? Was macht sie?
4: Ja, Valgambi ist eigentlich eher eine kleine Firma, ist aber bedeutend im Geschäft. Die haben nur etwa 170 Angestellte, vor allem im Tessin. Und das Spezielle ist aber, die arbeiten mit Gold, das unglaublich teuer ist. Und Valgambi schmelzt pro Jahr rund 900 Tonnen Gold um, macht große und kleine Barren und Goldmünzen. Und diese 900 Tonnen Gold, die kommen physisch in die Schweiz, eben zu dieser Firma und werden dort verarbeitet.
3: Und jetzt eben zu dieser Differenz von 159 Milliarden Dollar. Wie entsteht diese Differenz?
4: Ja, die Frage ist, wie man die Arbeit von Valgambi bewertet und verbuchen will. Die Firma selber rechnet mit bescheidenen Zahlen, also der Fehler liegt nicht dort. Die schauen einfach, was bezahlen die Kundinnen und Kunden für die effektiv geleistete Arbeit, das Umschmelzen des Goldes, wie groß sind die Erträge daraus. Valgambi meldet die Ergebnisse dann weiter an die Holdinggesellschaft Global Gold Refineries aus Luzern. Diese Holdinggesellschaft gehört einer anderen Firma aus Singapur und diese wiederum gehört Rajesh Export aus Indien. Man sieht also, es ist ein verschachteltes Konstrukt. Die Inder kontrollieren aber alles und auf diesem Weg werden die Zahlen dann auch aufgebauscht. Die indischen Eigentümer verbuchen dann nicht mehr die bescheidene Wertschöpfung im Tessin, sondern verbuchen dann die Goldverkäufe als Einnahmen, sie blähen die Geschäftszahlen unglaublich auf, eben diese 159 Milliarden Dollar in den letzten paar Jahren.
3: Ja, es klingt tatsächlich recht kompliziert nach einem Konstrukt, nach viel Buchhaltung könnte man auch sagen. Könnte man es so zusammenfassen, man verbucht die Goldverkäufe, obschon man im Prinzip nur die Dienstleistung an und für sich verbuchen sollte?
4: Genau, das ist der Punkt und das ist der strittige Punkt. Die Aufsichtsbehörde kritisiert das Vorgehen, Rajesh Export täusche die Investoren. Das Problem ist vor allem auch, dass es sich hier um eine börsenkotierte Firma handelt in Indien und wenn die Geschäftszahlen so stark aufgebauscht sind, dann werden damit auch die Aktionärinnen und Aktionäre in die Irre geführt. Die Aktie von Rajesh Export ist nun aber bereits im Keller. Der Kurs ist in den letzten drei Jahren bereits um mehr als 80% eingebrochen. Das Vertrauen ist angeschlagen, auch wegen diesen Untersuchungen.
3: Jetzt könnte man sagen, ja gut, das ist ein Problem in Indien. Was bedeutet das konkret hier in der Schweiz für das Goldgeschäft?
4: Ja, der Skandal ist neuer Zündstoff für die Kritiker. Es gibt immer wieder Vorwürfe, die Goldraffinerien in der Schweiz seien zu wenig transparent. Man sehe nicht so genau, wo das Gold herkommt und wo es hingeht. Und das ist auch etwas, was die Aufsichtsbehörde in Indien bemängelt. Bei den Untersuchungen seien die Kunden von Valgambi nicht offengelegt worden. Man habe sich auf den Datenschutz in der Schweiz berufen, wie die indische Untersuchungsbehörde schreibt. Nun stellt sich auch die Frage, wie es mit Valgambi weitergeht. Wenn die Besitzerin in Indien derart im Sumpf steckt, dann ist das natürlich schlecht für das Image.
0: Informationen von Wirtschaftsredaktor Manuel Rentsch.
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0: Wer möchte in die EU und wen möchte die EU noch aufnehmen? Diese Frage schwebt auch dieses Jahr über dem EU-Westbalkan-Gipfel. SRF 4 News-Redaktor Yves Kilchö.
3: Ja, heute treffen sich die Staats- und Regierungschefs an der Adriaküste in Montenegro. Das ist kein Zufall, sondern ein Zeichen ans kleine Balkanland. Denn gestern, vor 20 Jahren, ist Montenegro aus dem Bundesstaat mit Serbien ausgetreten und ist seither unabhängig. Jetzt klopft es an die Türe der EU.
0: Ja, Ivana Pribakovic hat Auslandredaktor Janis Fahlender gefragt, wie groß die Wahrscheinlichkeit ist, dass Brüssel für Montenegro die Türe öffnet.
6: Nun, zumindest geben sich beide Seiten optimistisch. Bis 2028 soll der Beitritt Tatsache sein und die Verhandlungen sollen dieses Jahr schon abgeschlossen werden. Kürzlich begann man auch schon damit, einen Beitrittsvertrag auszuarbeiten. Montenegro gilt daher als das Land mit den besten Chancen, bald einmal tatsächlich EU-Mitglied zu werden. Ob dies dann aber tatsächlich geschieht, liegt nicht in den Händen Montenegros, sondern bei den Mitgliedstaaten. Es braucht einen einstimmigen Entscheid.
7: Bis vor kurzem erfüllte Montenegro die Anforderungen der EU nicht. Was konkret hat der kleine Staat in der Zwischenzeit unternommen?
6: Nun, derzeit regiert in Montenegro eine proeuropäische Regierung, der es ernst ist, damit den Beitritt voranzutreiben. Sie hat dafür nötige Reformen umgesetzt. Allerdings monieren Kritikerinnen und Kritiker im eigenen Land auch, dass diese Reformen teilweise nur oberflächlich sind und die heißen Eisen wie die Bekämpfung der in Montenegro starken organisierten Kriminalität eben nicht richtig angegangen werden. Dann kommen aber auch noch externe Faktoren dazu, weil diese Bemühungen, die sind zweifellos da. Allerdings, Montenegro profitiert auch von der derzeitigen neuen Dynamik im Erweiterungsprozess, ausgelöst durch den Ukraine-Krieg.
7: Was heißt das?
6: Vor dem Krieg stand der Beitrittsprozess jahrelang still. Das heißt, ohne den Ukraine-Krieg wäre ein baldiger Beitritt Montenegros kaum denkbar. Weil mit der Integration des Balkans will Brüssel die Region erklärtermaßen dem Einfluss Chinas und Russlands entziehen. Montenegro profitiert dabei auch von seiner Größe. Es ist mit seinen gut 600.000 Einwohnerinnen und Einwohnern der kleinste Staat aller Beitrittskandidaten. Eine Aufnahme wäre damit nur mit geringen Risiken verbunden. Dennoch aber wäre eine Aufnahme ein politisch starkes Zeichen, denn das erste Mal seit 2012 Kroatien wäre Montenegro das erste Land, dem eine EU-Mitgliedschaft gelingen würde. Ein Signal nach außen wäre das, ein Signal, dass der Erweiterungsprozess eben doch lebt.
7: Mit dem, was Sie vorhin gesagt haben, dass die Reformen zum Teil nur oberflächlich gemacht sind, kann man denn sagen, dass die EU im Moment ein bisschen weniger streng ist als sonst?
6: Es gibt Stimmen, die das sagen. Eben, es braucht ein positives Signal im Aufnahmeprozess und daher gilt Montenegro als naheliegendes mögliches neues Mitglied.
7: Es gibt auch einige Länder in der Nachbarschaft Montenegros, die schon länger auf einen EU-Beitritt warten. Serbien zum Beispiel, Albanien zum Beispiel, dann auch Bosnien und Kosovo. Wie sieht's denn da aus?
6: Neben Montenegro gilt Albanien als ein Land mit einer baldigen möglichen Beitrittsperspektive. Da wird von 2030 gesprochen. Dies hat allerdings mehr mit Premierminister Edi Rama zu tun, der auf der europäischen Bühne sehr gut vernetzt ist, denn dem Land werden derzeit eher Rück- statt Fortschritte in der Rechtsstaatlichkeit attestiert. Serbien, das Land ist in meinen Augen nur noch theoretisch im Beitrittsprozess. Demokratie und Rechtsstaatlichkeit werden dort immer deutlicher abgebaut, und zwar so deutlich, dass auch die EU zuletzt zunehmend Kritik geäußert hat. Im Unterschied zu allen anderen Ländern des Balkans findet der EU-Beitritt in Serbien laut Umfragen auch keine Mehrheit mehr in der Bevölkerung. Bosnien-Herzegowina und Kosovo haben beide auf lange Zeit, habe ich das Gefühl, keine Chance, Mitglied zu werden. In Bosnien führt die politische Spaltung dazu, dass Reformen kaum umgesetzt werden und Kosovo hat noch nicht einmal den Kandidatenstatus.
7: Die EU hat ja eigentlich ein Interesse, geopolitisch und wirtschaftlich, dass die Länder des Westbalkans in ihrer Einflusssphäre bleiben und nicht, wie Sie vorhin angetönt haben, in die Interessenssphäre von Russland oder China gelangen. Welche Chancen hat da die EU noch in der Region?
6: In meinen Augen ist dies nun die letzte Chance. weil den Ländern des Westbalkans wurde ja vor über 25 Jahren eine Zukunft in der EU versprochen und die meisten warten seither eben vergeblich darauf. Und das hat der EU in der Region sehr viel Glaubwürdigkeit gekostet. Sollte es nun nicht einmal Montenegro in absehbarer Zeit schaffen, dann wäre der Beitrittsprozess wohl endgültig tot. Ich kann mir nicht vorstellen, dass ein Politiker oder eine Politikerin da noch ernsthaft versuchen würde, auf einen EU-Beitritt hinzuarbeiten. Und das wiederum würde dann anderen Mächten eben mehr Spielraum geben. Das ist eigentlich genau das Szenario, das man in Brüssel verhindern will.
0: Das sagt Auslandredaktor Janis Fahlender. Es ist nun 20 nach 4 vorbei. Zeit für einen Blick aufs Wetter. Ja, wer heute Nacht zwischendurch mal aufgestanden ist, hat es vielleicht gemerkt. Es war teilweise ziemlich kalt. Jörg Ackermann von SRF Meteo. Teilweise sank die Schneefallgrenze auf 1500 Meter. Wo gab es denn ein weißes Erwachen?
8: Auf 1500 Meter hat es nirgends angesetzt, da waren die Mengen wirklich zu klein und die Böen zu warm. Aber oberhalb von etwa 1800 bis 2000 Metern war es heute Morgen zum Teil winterlich. Beispielsweise in Arosa waren die Dächer leicht schneebedeckt, doch dieser Schnee konnte sich nicht lange halten. Bereits am Vormittag schmolz ein großer Teil davon wieder weg. Die Kaltfront von gestern Nacht hat also eine spürbare Abkühlung gebracht. Im Tessin, da merkte man aber nichts von dieser Abkühlung. Dort stiegen die Temperaturen heute auf sommerliche 24 bis 27 Grad. Im Norden war es aber eher kühl für die Jahreszeit mit Höchstwerten von 17 bis 20 Grad. Und es war am Nachmittag auch noch veränderlich. Doch heute Abend lösen sich die Wolken immer mehr auf und es bleibt an den allermeisten Orten trocken. Nur in den zentralen und östlichen Voralpen, da sind noch kurze Regengüsse möglich.
0: Wir hatten es gesagt, es war teilweise kalt und eben Schnee bis relativ weit runter. Ist die berühmt-berüchtigte Schafskälte dieses Jahr so früh dran?
8: Ja, wenn man es genau nimmt, war dieser Kälteeinbruch auf heute nicht der Schafskälte zuzuschreiben, da diese meist in der Mitte des Junis vorkommt. Die aktuelle Kältephase ist aber nur von kurzer Dauer. Bereits am Wochenende steigen die Temperaturen wieder an. Abgesehen vom Tessin, wo es morgen einen kleinen Dämpfer gibt, wird es am Wochenende spürbar wärmer, mit Höchstwerten im Norden um 23 Grad, im Rhone und am Sonntag auch wieder im Tessin steigen die Werte auf bis zu 26 Grad.
0: Pünktlich aufs Wochenende wird es also wieder wärmer, wird es auch sonniger und trockener?
8: Grundsätzlich bleibt es für die meisten am Wochenende trocken und häufig sonnig. Es gibt aber auch Ausnahmen. So ziehen morgen Vormittag dichtere Wolken über die Schweiz, die Sonne zunächst nicht durchlassen. Doch gegen Mittag ziehen diese Wolken ab und danach ist es recht sonnig morgen Nachmittag. Aber über den Bergen, da bilden sich morgen Quellwolken. Besonders über Graubünden sind lokale Regengüsse möglich. Die Alpen-Südseite, die beginnt morgen mit gewitterigen Regen. Grüßen, die tagsüber nachlassen und dem Sonnenschein Platz machen. Am Sonntag ist es dann im Norden wieder ähnlich. Es hat am Morgen zunächst dichte Wolkenfelder. Am Nachmittag wird es wieder oft sonnig mit Quellwolken über den Bergen.
0: Herzlichen Dank, Jörg Ackermann aus der SRF Meteo-Redaktion.
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0: Nordkorea will sein Arsenal an Atomwaffen deutlich ausbauen. Das hat Machthaber Kim Jong-un angekündigt. Dafür habe man auch das nötige Material, man habe es sogar verdoppelt, sagte Kim Jong-un. Ist das primär Propaganda oder gibt es tatsächlich Hinweise, dass Nordkorea seine Atomwaffenfähigkeiten ausbaut? Niklas Malzacher hat nachgefragt bei Ostasien-Korrespondent Samuel Emch.
12: Die Ankündigung wurde in den nordkoreanischen Propagandamedien gemacht. Dabei zeigte die nordkoreanische Agentur Bilder einer neuen Produktionsanlage. Sprich, es gibt konkrete Hinweise, dass Nordkorea seine Kapazitäten ausgebaut hat. Allerdings ist nicht bekannt, ob diese Anlage auf den Bildern jetzt eine Ergänzung ist der bestehenden Anlage oder eine gänzlich neue Anlage und auch nicht, inwieweit diese wirklich in Betrieb ist. Klar ist, Nordkoreas Führer Kim strebt einen Ausbau der nuklearen Fähigkeiten an. Und das hat man gestern noch einmal unterstrichen.
13: Und welche Ziele verfolgt Nordkorea mit dieser Ankündigung jetzt?
12: Kim Jong-un will Nordkorea fest als Atommacht auf der Landkarte verankern. Nordkorea ist zwar keine offiziell anerkannte Atommacht, aber eben das Signal ist klar, man will mit solchen Ankündigungen die Haltung unterstreichen, dass man die Nuklearsprengköpfe nicht aufgeben wird. Im Gegenteil, eben, dass man sogar noch mehr will. Nordkorea hält an seinen Atomwaffen fest, das sei ein irreversibler Entscheid, heißt es dabei aus Pyongyang seit Monaten. Trotz den UN-Sanktionen, die es ja immer noch gibt, und den Bemühungen der USA und auch von Südkorea, dass eben Nordkorea diese Waffen endlich aufgeben soll, das will man eben nicht. Und als US-Präsident Trump vor wenigen Wochen in Peking zu Besuch war, da wurde auch über ein erneutes Treffen zwischen Trump und Kim spekuliert. Eine Vorbedingung aus Nordkorea sei aber offenbar gewesen, dass man nicht einmal über die nukleare Abrüstung diskutieren würde.
13: Und inwiefern hängt der Zeitpunkt jetzt mit dem Krieg im Iran zusammen? Weil da spielen ja die Anreicherung von Uran und mögliche Atomwaffen eine entscheidende Rolle.
12: Der Krieg im Iran hat Nordkorea vor allem in seiner bisherigen Überzeugung bestärkt, dass man eben Atomwaffen hat und dass diese überlebenswichtig sind für das Regime. Entsprechend auch diese zunehmende Verhärtung Pyongyangs in seiner Nuklearpolitik. Dazu scheint Nordkorea vor allem auch die Entwicklung von entsprechenden Waffensystemen jetzt neu zu forcieren. Seit dem Ausbruch des Krieges im Iran hat Nordkorea verschiedene Raketentests durchgeführt, unter anderem auch mit potenziellen Trägerraketen für nukleare Sprengköpfe. Dies, nachdem es eigentlich in den vergangenen beiden Jahren eher weniger solche Raketentests gegeben hat. Die Meldung über die Erweiterung der Produktionskapazitäten, dass Nordkorea eben die nuklearen Kapazitäten exponentiell vergrößern will, das passt also in das Bild, das Nordkorea derzeit abgibt.
0: Das waren Informationen von Ostasien-Korrespondent Samuel Emch. Und es ist hier auf Ihrem Infosender kurz vor 16:30 als nächstes folgen hier die Nachrichten und danach sprechen wir unter anderem darüber, dass es in den USA einen Jobboom gibt, warum dass das so ist und warum es in anderen Branchen ist, als US-Präsident Donald Trump das gerne hätte. Das alles gleich nach den Kurznachrichten.
14: Wegen der Bankomatensprengungen in der Schweiz brauche es keine Anpassungen im Gesetz. Das schreibt der Bundesrat in einem Bericht. Die beschlossenen Massnahmen zeigten bereits Wirkung. Die Sprengungen seien zurückgegangen auf noch 24 Fälle im letzten Jahr. Damit habe sich die Zahl innerhalb eines Jahres halbiert. Im Kanton Zürich setzt die SP bei den Regierungsratswahlen nächstes Jahr auf bekannte Gesichter. Sie will nach eigenen Angaben mit Nationalrätin Priska Seiler-Graf und dem Winterthurer Sozialvorsteher Nicola Galladé zwei Sitze in der Zürcher Kantonsregierung holen. Sexualkundeunterricht darf es an italienischen Schulen künftig nur noch geben, wenn die Eltern zugestimmt haben. Der Senat hat ein entsprechendes Gesetz beschlossen. In Kindergärten und in der Grundschule wird Sexualkundeunterricht ganz verboten. Der Bildungsminister will damit Minderjährige schützen vor, Zitat, Gender-Propaganda. Die Opposition kritisiert, Sexualkunde dürfe nicht anders behandelt werden als andere Fächer.
0: Herzlich willkommen bei SRF4 News, Ihrem Infosender. Hier geht es als nächstes um den Rücktritt von FIS-CEO Urs Lehmann und warum dieser zu einem brisanten Zeitpunkt kommt. Und etwas später sprechen wir über den starken Franken und wie Schweizer Exportfirmen damit umgehen. Wir wechseln, wie angekündigt, zum Skisport. Urs Lehmann tritt per Sofort von seiner Funktion als Geschäftsführer des internationalen Skiverbands FIS zurück. Diese Trennung erfolgt nur wenige Tage vor dem anstehenden FIS-Kongress in Belgrad, wo Präsident Johann Elias zur Wiederwahl antreten muss und eine Abwahl droht. Sportredaktor Beat Sprecher berichtet.
15: Seit dem letzten September war Urs Lehmann CEO beim internationalen Skiverband FIS. Er wurde geholt, um die entstandenen Gräben zwischen den grossen Skinationen und dem umstrittenen Präsidenten Johann Elias zuzuschütten. Nun aber wirft Urs Lehmann bereits wieder hin. Über die Gründe für seinen Rücktritt schweigt er, die sicher bis nach den FIS-Präsidentschaftswahlen am kommenden Donnerstag in Belgrad. Sein Sprecher Lorenz Furrer betont gegenüber SRF, dass Urs Lehmann damit die Wahlen nicht beeinflussen wolle. Für den amtierenden Präsidenten Johann Elias ist es aber eine weitere Schwächung. Er ist innerhalb des Verbandes bereits höchst umstritten. Die grossen Wintersportnationen wie die Schweiz oder Österreich haben sich öffentlich gegen ihn ausgesprochen. Swiss Ski wird deshalb eine alternative Kandidatur unterstützen. Ob Urs Lehmann anschließend zur FIS zurückkehren wird, sollte Johann Elias tatsächlich abgewählt werden, ist offen. Sicher ist, dass er sich nicht selber der Wahl stellen wird. Dies bestätigt sein Sprecher gegenüber SRF. Nicht etwa wie 2021, wo Urs Lehmann gegen Johann Elias antrat und die Wahl verlor.
0: Informationen von Sportredaktor Beat Sprecher. Wir wechseln das Thema und wechseln zur Wirtschaft. Der starke Franken belastet die Schweizer Exportwirtschaft. In unserer Sondersendung heute am Swiss Economic Forum SEF haben wir mit Unternehmerinnen und Unternehmen über die Herausforderungen gesprochen. Auch mit Sandra Imbach. Sie ist Chefin der Imbach Solutions in Metall, ein Familienunternehmen aus Nebikon im Kanton Luzern. Das ist hochspezialisiert auf Metallkomponenten. Dominik Rolli hat Sandra Imbach gefragt, wie sie den starken Franken am meisten spürt.
16: Ja, also wir exportieren 60%, vor allem in die Dachregion. Und das bedeutet einfach natürlich dieser deutliche Währungsverlust dauernd, dass wir eigentlich durch unsere Lösungen eigentlich das kompensieren müssen. Im Sinne von, dass wir effizientere, bessere, optimalere Lösungen bringen, damit eben der Kunde trotzdem noch bei uns bestellt. Auch wenn wir preislich unter Umständen etwas höher liegen.
2: Wie viel von diesem Wechselkursdruck können Sie tatsächlich weitergeben an die Kundinnen und Kunden?
16: Also dort, wo wir wirklich in der klassischen Nische sind, in unserer Nische, wo unsere Stärke drin liegt, da gelingt es uns. Im Moment ist es aber zusätzlich anspruchsvoll, weil natürlich auch der Markt, die Nachfrage rückläufig ist. Und da ist es häufig so, dass das dann halt auf unsere Kosten dann geht.
2: Und dann wird es ein Margenproblem.
16: Genau, das ist genau das Thema, genau.
2: Und ich nehme an, Sie haben auch so eine Absicherung, die wir vorhin besprochen haben mit den Wechselkursen.
16: Also wir haben sehr lange jetzt mit Natural Hedging funktioniert, weil wir Rohmaterial auch in großen Mengen in Euro beschaffen. Mhm. Und jetzt habe ich das erste Mal, habe ich jetzt für Grossprojekte eine solche Wechselkursabsicherung gemacht, was sinnvoll ist, vor allem wenn man wirklich weiß, dass es eigentlich kontinuierlich in die eine Richtung geht.
2: Sie produzieren eben mit Ihrem Unternehmen sehr spezialisierte Komponenten. Sie haben es schon angesprochen, wenn Sie in dieser Nische sind, dann hilft Ihnen das sehr. Kann man da besser gegen die Konkurrenz bestehen?
16: Ja, also definitiv, weil ich glaube, das Gesamtpaket ist dann einfach, irgendwo kann das nicht mehr manches Unternehmen gleich leisten. Und das, da wird es dann irgendwie auch, natürlich ist so, oder? Dann ist die Konkurrenz weniger groß und dann ist auch der Preisdruck weniger hoch. Also ich glaube, das sind dann die Situationen, wo wir dann eben auch in Europa neue Kunden gewinnen können, trotz der Umfeld, wo wir drin sind.
2: Aber da gibt es wahrscheinlich schon auch Kundinnen und Kunden, die wegen des starken Frankens jetzt gut auf den Preis schauen. Haben Sie es schon erlebt, dass langjährige Kunden abgesprungen sind, weil sie die Preise erhöhen mussten?
16: Also abgesprungen nicht, das versuchen wir natürlich zu verhindern mit guten Verhandlungen oder eben mit zusätzlichen Leistungen, die wir erbringen. Aber es ist ein Thema, weil natürlich niemand eigentlich findet, dass er aufgrund eines Währungsverlustes mehr bezahlen sollte, weil der Punkt ist ja, es hat niemand von uns mehr. Also es ist ja nicht so, dass wir dann mehr Geld verdienen, wir verlieren einfach weniger. Mhm. Und bei uns ist die Strategie im Moment so, dass ich versuche, mit möglichst vielen Kunden auf Schweizer Franken zu wechseln. Das ist mir jetzt gerade mit einem Kunden wieder von US-Dollar gelungen. Und das ist eigentlich, ich versuche das dann zu sagen, dass das eigentlich die beste Möglichkeit ist, weil wir dann nicht irgendwie noch Risikomarge oder was auch immer einrechnen müssen.
2: Sie produzieren in der Schweiz, haben aber eben Kunden, viele im Ausland. Das wäre ja theoretisch auch eine Möglichkeit, Kosten einzusparen, indem man Teile der Produktion ins Ausland verlegt. Das spricht trotz starkem Franken für den Standort Nebikon.
16: Vieles. Also ich glaube, die Zentralschweiz, die spricht auch dafür. Das ist eine starke Wirtschaftsregion. Wir sind sehr gut gelegen. Wenn man unsere Schmiedemaschinen sieht, dann weiß man, die kann man auch nicht einfach so verlagern. Die stabilen Verhältnisse. Also ich sehe nach wie vor eigentlich die Schweiz als attraktiver Industriestandort. Und ich bin überzeugt, dass ein Unternehmen in unserer Größe die Chance, weiterhin die Chance hat, aus der Schweiz heraus eigentlich Europa zu beliefern.
2: Aber eben, Sie müssen auch probieren, innovativer zu werden, effizienter zu werden. Sie schreiben ja selbst, dass Digitalisierung und Industrie 4.0 ein Weg ist, um Kosten runterzubringen. Vielleicht können Sie uns da kurz mitnehmen in die Werkhalle. Was muss man sich unter Industrie 4.0 vorstellen?
16: Also bei uns ist es so, also der Schmiedeprozess ist ja noch ein sehr archaischer Prozess. Dort geht es eigentlich weniger um Automatisierung, weil wir eben sehr auf Stückgröße 1 eingestellt sind. Und in der Bearbeitung, da ist die Welt etwas anders. Da geht es wirklich schrittweise darum, zu schauen, wie können wir wo digitalisieren und auch automatisieren. Aber wir sind eigentlich eher eine Manufaktur, sage ich immer, als dass wir jetzt da unsere Prozesse höchst automatisieren können. Also wir müssen eigentlich vor allem flexibel sein.
2: Aber würden Sie dennoch sagen, ohne Digitalisierung geht es eigentlich heute nicht mehr? Also das ist eine Überlebensfrage quasi
16: absolut,
2: für Schweizer Industrie.
16: Absolut. Und ich glaube, in der Industrie oder in einem so traditionellen Unternehmen, wie wir es sind, ist es sicher noch etwas anderes, als wenn man jetzt kein eigenes oder keine Produkte herstellt. Aber das ist trotzdem, also ohne das geht es nicht.
2: Was macht der starke Franken intern mit Investitionsentscheiden? Hat das irgendeinen Einfluss? Also wenn ich denke jetzt an eine neue Maschine, die man vielleicht beschaffen möchte.
16: Also wir sind ein nachhaltiges Unternehmen, das es schon über 137 Jahre gibt. Wir denken in Jahrzehnten und nicht ans nächste Quartal. Also wir treffen sehr langfristige Investitionsentscheidungen. Deshalb, es tangiert uns jetzt nicht. Ich glaube, es ist eher so, dass man die Prioritäten vielleicht etwas anders sieht.
2: Was erwarten Sie von der Politik und der Nationalbank? Gibt es da irgendwelche Wünsche, die Sie haben, soll man den Unternehmen helfen?
16: Ja, ich würde jetzt nicht, die Erwartung an die Politik ist, und wir haben es, glaube ich, vorhin schon gehört, attraktive Rahmenbedingungen, Klärung der Beziehung zu unseren wichtigen Handelspartnern. Ich glaube auch irgendwie den Unternehmen die Chance zu geben, dass sie sich auf ihr Unternehmen, auf die Effizienz und auf die Produktivitätssteigerung fokussieren können und nicht mit unnötigen Regulierungen und Bürokratie irgendwie beschäftigt werden. Ich glaube, das sind so die Dinge, wo ich denke, das hindert eher, als dass es uns hilft.
0: Dominik Rolli hat mit Sandra Imbach gesprochen. Sie ist Chefin der Imbach Solutions in Metall. Es ist jetzt gleich 20 vor 5 auf SRF 4 News. Zeit für die Börse.
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0: Ja, in der US-Wirtschaft dreht sich heute alles um neue Jobs. US-Börsenkorrespondentin Heike Buchter. In den USA sind nämlich viel mehr Stellen geschaffen worden als prognostiziert.
17: Ja, Jobs, Jobs, Jobs. 172.000 neue Stellen haben US-Unternehmen im Mai geschaffen. Das ist fast doppelt so viel wie von Ökonomen erwartet. Und auch die Statistik für die Vormonate März und April ist nach oben angehoben worden. Das ist ein ganz normaler Vorgang. Das liegt an der Erhebung der Zahlen. Aber was es ergeben hat, ist, dass auch im April 179.000 neue Stellen geschaffen wurden. Also der Arbeitsmarkt in den USA, der brummt.
0: Und in welchen Bereichen sind diese Jobs denn geschaffen worden oder entstanden?
17: Also im Mai waren das vor allen Dingen Jobs in der Gastronomie, in der Hotellerie, eben saisonbedingt. Der Tourismus springt an, es ist Sommer. An zweiter Stelle die Gesundheit und Pflege. Das ist eine Fortsetzung eines sehr lang anhaltenden Trends, den wir beobachten. 2025 sind die meisten Jobs in den USA im Gesundheitsbereich entstanden, mit über 400.000 neuen Stellen im Gesundheitsbereich. Dazu kommen noch einmal 300.000 in Pflege und Betreuung. Das reflektiert natürlich auch eine alternde Gesellschaft hier in den USA.
0: Das sind ja nicht ganz die Bereiche, in denen US-Präsident Donald Trump eigentlich mehr Jobs schaffen wollte. Er wollte ja mehr Jobs in der Industrie. Woran liegt das, dass dies bisher nicht zu klappen scheint?
17: Ja, es ist sogar so, dass die Jobs in der Industrie zuletzt stagnierten. Das ist sogar noch optimistisch ausgedrückt. Im letzten Jahr, je nach Statistik, wurden 70.000 bis 108.000 Stellen in der Industrie im produzierenden Gewerbe vernichtet. Das kommt zu einer Zeit, in der die Produktion tatsächlich wächst. Das sehen wir in den Zahlen zu Importen, aber auch zu Exporten. Also daran kann es nicht liegen. Das Zögern der Arbeitgeber im produzierenden Gewerbe könnte natürlich auch daran liegen, dass Donald Trump mit seinen Zöllen dafür sehr viel Unsicherheit sorgt. Aber auch die Inflationszahlen lassen so ein bisschen auf die Bremse drücken, was Neueinstellungen angeht. Und so behilft man sich eben mit sehr viel mehr Überstunden und vor allen Dingen auch mit mehr Automatisierung und mit KI, also künstlicher Intelligenz. Das heißt, die Industrie kommt durchaus zurück, was ja das große Versprechen von Donald Trump im Wahlkampf war. Aber die hunderttausende Jobs, die gut bezahlten Jobs, die er auch versprochen hat, die werden wohl nicht zurückkommen. Und die werden im Moment eben ganz vorwiegend im Dienstleistungsbereich geschaffen.
0: Informationen von US-Börsenkorrespondentin Heike Buchter. Ein Krankenpfleger, der kokst, damit er mit dem großen Druck bei der Arbeit klarkommt. Oder ein Bauarbeiter, der eine Lein zieht, um körperlich mehr leisten zu können. Kokain ist längst nicht mehr nur eine Partydroge, sondern auch im Berufsalltag angekommen. Das zeigt eine neue Studie der Stiftung Sucht Schweiz. Betroffen sind vor allem junge Männer, gut ausgebildet und sozial integriert. Frank Zobel ist Vizedirektor und Co-Leiter der Forschungsabteilung der Stiftung Sucht Schweiz. Vanessa Ledergerber hat ihn gefragt, was sind die Haupterkenntnisse aus der neuen Studie?
18: Also wir haben alle möglichen Daten, die wir gefunden haben über den Kokainkonsum in der Schweiz und auch ein bisschen in den Nachbarländern zusammengeführt. Und was es zeigt, ist, dass alle Indikatoren in die schlechte Richtung gehen. Ob es jetzt das Angebot ist, das immer billiger, stärker wird und auch zugänglicher wird, oder ob es der Konsum ist und die Probleme, wo man sieht, dass in allgemeinen Bevölkerungsumfragen steigt er, die Behandlungsnachfrage steigt, die Spitalanweisungen steigen. Also alles geht so ein bisschen in die schlechte Richtung.
19: Die Studie hat den Fokus ja auf Alltags- und auch auf den Arbeitskontext gelegt. Warum hat sie das?
18: Weil wir kennen ja ziemlich gut den anderen Teil, also diese sogenannte Crack-Krise mit Leuten, die Probleme mit dem Kokainrauchen haben. Und wir wollten mal auch auf die andere Seite schauen und nicht nur ins Nachtleben, sondern auch ins berufliche Leben. Und wir haben da eine Literaturübersicht gemacht und da kommen einige Berufe raus, wo man sieht, dass da mehr konsumiert wird. Das sind oft Berufe, wo es ein großer männlicher Anteil hat, lange Schichten, viel Stress, aber auch ziemlich starke Kulturen, Arbeitskulturen hat.
19: Gibt es etwas, das Sie besonders überrascht hat an dieser Studie?
18: Nein, es ist wirklich das ganze Bild, das so ein bisschen durch dieser negative Seite, dieses ganzes Bild, wo man sich wirklich denkt, da müssen wir jetzt wirklich handeln und neue Wege finden, auch in der Prävention, um an die Leute zu kommen, die Kokain konsumieren und die es heute sehr leicht haben, auch an Kokain zu kommen, um da aufzupassen, dass sie nicht morgen süchtig sind oder große Probleme mit dieser Substanz haben.
19: Sie haben jetzt bereits Berufsgruppen schon angesprochen. Gibt es denn auch Zahlen dazu? Also kann man wirklich sagen, dass der Kokainkonsum nimmt zu am Arbeitsplatz?
18: Nein, das gibt es leider nicht. Solche Zahlen haben wir nicht in der Schweiz. Es hat einen Mangel an Zahlen eigentlich allgemein, um das gut zu verstehen. Aber was wir sehen in der Schweiz, aber auch in den Nachbarländern und anderen Ländern, ist diese Berufsgruppen, also zum Beispiel Gastgewerbe, Bau, Transport und so weiter, diese Berufe, da hat es mehr Kokainkonsum wie in den anderen. Und da kann man heute wahrscheinlich etwas machen, dass der Konsum nicht zu stark ansteigt und auch, dass man den Leuten helfen kann, die einen Konsum haben, der langsam in Richtung einer Abhängigkeit geht.
19: Was kann man denn machen, dass dieser Konsum nicht weiter ansteigt?
18: Also man kann das Milieu, die Normen, die zum Beispiel in einer Gastroküche oder auf einer Baustelle, man kann versuchen, die zu ändern mit den Arbeitgebern und den Arbeitnehmern. Und man kann auch individuell auf manche Individuen zugehen, weil manche Leute sind gefährdeter beim Kokainkonsum wie anderen, also zum Beispiel sogenannte Sensation Seekers oder Leute, die eine Hyperaktivität haben. Solche Leute kann man auch vielleicht direkt ansprechen. Aber das sind ganz neue Konzepte, die man entwickeln muss. Es gibt wenige Programme in diesem Bereich. Und da arbeiten wir jetzt dran, dass man solche Programme entwickeln kann.
19: Sie haben vorher das Milieu angesprochen. Was sind denn die entscheidenden Faktoren, dass in gewissen Berufsgruppen besonders viel Kokain konsumiert wird?
18: Mehr Männer ist meistens ein Risikofaktor. Lange Schichten, wie ich gesagt habe, Stress und auch starke Organisationskulturen, also wo Leute sich zusammentun, irgendwie zwischen sich den Kokainkonsum normalisieren und sagen, okay, ist ja normal, hier hat es Stress und deswegen nehmen wir Kokain, dann können wir effizienter sein und das funktioniert besser oder kreativer sein. Und da sind die Risikofaktoren.
0: Sagt Frank Zobel, Vizedirektor der Stiftung Sucht Schweiz. 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
0: Sie sind bei Ihrem Infosender und hier geht es nun um künstliche Intelligenz. Sie erobert immer mehr Lebensbereiche. Für viele ist sie aus dem täglichen Leben nicht mehr wegzudenken. KI ist inzwischen bei der breiten Masse angekommen. Yves Kilchoer, es gibt aber auch immer wieder warnende Stimmen.
24: Von Physik- und Wirtschaftsnobelpreisträgern zum Beispiel oder auch von Ethikerinnen und auch von Theologinnen und auch von den Unternehmen selbst, die künstliche Intelligenz entwickeln und damit Geld verdienen. Zu letzteren gehört ja Jack Clark, der Mitgründer von Anthropic, zu dem Claude gehört. Und in einem Interview warnt Clark jetzt, es brauche dringend eine Bremse. Also eine Art, wie die KI gebremst werden könnte. Denn Claude schreibe seine Programme bereits zu 80% selbst. In 2 Jahren werde Claude selbstständig arbeiten, ohne menschliches Programmieren.
0: Ja, wie ist diese Warnung der Anthropic-Chefs einzuordnen? Das hat Ivana Pribakovic, Digitalredaktor Guido Berger, gefragt.
25: Also es ist mittlerweile zu einem Ritual geworden, kann man eigentlich sagen. Also so alle paar Monate kommt ein großer Name aus der KI-Entwicklung und zeigt sich besorgt über mögliche Folgen dieser rasanten KI-Entwicklung, äußert vor allem eben auch die Sorge, dass wir die Kontrolle darüber verlieren und meint dann, dass es vielleicht gut wäre, etwas zu bremsen, also eine Pause einzulegen, um zu überlegen, wie man die Kontrolle behalten kann. Immer aber eigentlich ohne einen konkreten Plan, wie man denn so zu einer solchen Pause kommen soll, die natürlich nur Sinn macht, wenn alle eine Pause einlegen und nicht nur ein einzelnes Unternehmen. Und dann passiert ebenfalls komplett erwartbar immer das Gleiche, nämlich nichts. Und gleichzeitig sind die KI-Unternehmen teilweise drängen an die Börse, Investoren werfen mit Billionen um sich, Staaten, zum Beispiel die USA, zum Beispiel auch die Schweiz, schrecken vor einer Regulierung eher zurück. Also es gibt einen sehr, sehr deutlichen Widerspruch zwischen dem Sagen und dem Handeln. Und man wird den Eindruck nicht los, dass es nicht wirklich um die Warnung geht, sondern im Gegenteil vielleicht eben auch um Werbung für die tollen Fähigkeiten des eigenen Unternehmens.
1: Bleiben wir aber bei dieser Warnung noch kurz inhaltlich. Was könnte denn theoretisch die Gefahr sein, wenn sich eine künstliche Intelligenz selbst steuert?
25: Nicht nur selbst steuert, sondern auch noch selbst verbessert. Also das Schlagwort in der Szene dazu ist RSI, Recursive Self-Improvement, rekursive Selbstverbesserung. Und damit ist gemeint, dass die KIs im Moment große Fortschritte darin machen, Programmcode zu schreiben, immer besser werden darin, auch komplexere Aufgaben zu lösen, nicht nur Routinekram. Und RSI würde dann eben bedeuten, dass sie sich komplett selbst schreiben und gleich selbst laufend auch noch immer wieder verbessern. Und das dann besser und schneller tun können als Menschen aus Fleisch und Blut. Und das würde dann dazu führen, dass sie ihre Fähigkeiten exponentiell zunehmen, wachsen. Und da ist aber ein großes Aber damit verknüpft. Das ist unklar, ob das überhaupt möglich ist. Es könnte schon sein, dass es so eine exponentielle Kurve ist der Fähigkeiten, aber es könnte auch sein, dass es so ein abgeflachtes S ist, also dass das auch wieder an Schwung verliert und wir jetzt eigentlich gerade nur in so einer kurzen Übergangsphase sind, wo die Fähigkeiten zunehmen und dann bremst es auch von allein wieder etwas ab. Aber natürlich, wenn diese RSI möglich ist und eintrifft, also diese Selbstverbesserung, dann ist offen, was dann passiert, das weiß man schlicht nicht und die Sorge ist klar, dass dann die Kontrolle komplett entgleitet.
1: Also die Kontrolle den Menschen entgleitet.
25: Genau.
1: Ja, und aus wirtschaftlicher Sicht, was hieß es, wenn ein Unternehmen jetzt den ersten KI-Bot hat, der sich selbst programmieren und verbessern kann?
25: Also alle großen Unternehmen, die in diesem Bereich tätig sind, Anthropic selber, aber auch OpenAI, die ChatGPT machen, Google, die streben eigentlich alle eben genau diese rekursive Selbstverbesserung, diese RSI an. Aus der einfachen Überlegung, dass das Unternehmen, das das zuerst erreicht, hat ein Werkzeug gebaut, das dann so überlegen ist allen anderen, dass man einfach gewonnen hat in diesem Markt. Oder? Also die Großen haben eigentlich das Gefühl, dass sie kurz davor stehen, dass sie sich so im Schlussspurt zu dieser RSI befinden und deshalb stehen sie eben nicht auf die Bremse, sondern eigentlich voll mit beiden Füßen aufs Gaspedal.
1: Also wenn jetzt niemand von den Unternehmen nach einer technischen Bremse sucht, quasi nach einem Pausen- oder Abstellknopf für die intelligenten Maschinen für den Fall, dass dem Zauberlehrling namens Mensch die Situation total entgleitet, könnten da nicht andere Player, zum Beispiel Staaten versuchen, sich Gedanken zu machen, wie eine solche Bremse für KI auf technischer Ebene aussehen könnte.
25: Das wäre natürlich möglich. Die könnten einfach solche Bremsen anlegen, stärker regulieren. Aber auch dann stellt sich noch die Frage, ja, welche Staaten dann? Oder also was, wenn jetzt zum Beispiel wir im Westen das tun, aber Autokraten und Bösewichte auf der Welt nicht? Die geben dann weiter Gas. Oder wie es Anthropic selber befürchtet, wenn die Vorsichtigen, und damit meinen sie sich selber, wenn sie die auf die Bremse stehen, dann gibt man vielleicht den weniger Vorsichtigen einfach eine Chance, ihren Rückstand aufzuholen. Da ist ziemlich deutlich immer China gemeint damit, oder? Also es ist eine ziemliche Pattsituation und ich sehe aktuell immer wieder Leute, die eben nach dieser Pause rufen, aber eben niemanden, der einen konkreten, auch umsetzbaren Plan hat, wie denn eine solche Pause realisierbar wäre.
0: Das waren Einschätzungen von Digitalredaktor Guido Berger.

0: Der Schweizer Franken wird immer stärker. Darüber haben wir heute in unserer Sondersendung am Swiss Economic Forum in Interlaken mit Unternehmerinnen und Unternehmern gesprochen. Die Sorgen, dass das Exportgeschäft einbricht, ist groß. Auch am Forum dabei war unser US-Börsenkorrespondent Jens Korte. Normalerweise lebt und arbeitet er in der US-Finanzmetropole New York. Dominik Rolli hat Jens Korte gefragt, warum die kleine Währung Schweizer Franken international als Investment so attraktiv ist.
1: Also wenn ich etwas Persönliches sagen darf, für mich ist es wunderbar, weil ich teilweise in Schweizer Franken bezahlt werde. Und das ist natürlich gut, wenn die Schweizer Währung und wenn der Schweizer Franken attraktiv ist. Nein, aber was den Schweizer Franken unter anderem auszeichnet, ist eben einfach Stabilität, politische Stabilität, wirtschaftliche Stabilität. Und das hilft eben letztendlich, den Schweizer Franken international so attraktiv zu machen.
2: Und ist denn die Frankenstärke vor allem ein Zeichen von Vertrauen in die Schweiz, wie Sie es gerade gesagt haben, oder eher ein Zeichen von Misstrauen gegenüber dem Dollar, dem Euro und der Weltlage?
1: Ja, letztendlich spielt beides da natürlich eine Rolle. Also wenn ich mir den Dollar zum Beispiel angucke, da gibt es schon einige Faktoren, weshalb er gerade auch im letzten Jahr stärker unter Druck gestanden hat. Wir haben unter anderem hohe Schulden, was ein Thema ist, also in den Vereinigten Staaten. Und das ist eben auch etwas, was für den Schweizer Franken wiederum spricht, dass es eben ein Land ist, das sehr geringe, also ich würde im internationalen Vergleich fast schon sagen, keine Schulden hat. Und das macht den Franken attraktiv. Also letztendlich ist es eine Mischung aus beidem.
2: Es gibt ja auch noch andere Fluchtwährungen wie Yen oder Gold zum Beispiel. Was macht den Franken gegenüber diesen Fluchtwährungen so sicherer oder attraktiver?
1: Ja gut, aber wenn wir uns das jetzt mal speziell angucken, also zum Beispiel Gold, da haben wir ja schon auch gerade im letzten Jahr oder in den letzten beiden Jahren gewaltige Anstiege gesehen, also noch stärkere Anstiege, als das dann teilweise beim Schweizer Franken der Fall gewesen ist. Also insofern gibt es da schon auch noch andere Plätze, wo die Sicherheit gesucht wird, aber eben jetzt speziell bezogen, jetzt zum Beispiel mal noch der Vergleich Japan mit der Schweiz, da ist die Schweiz eben einfach deutlich weniger verschuldet, als das zum Beispiel in Japan der Fall ist. Die finanzielle Stabilität ist einfach hier größer, als das eben in vielen anderen Ländern der Fall ist.
2: Und wenn wir es noch mal kurz mit dem Dollar vergleichen, ist es denn Frankenstärke wirklich, die wir sehen, oder Dollarschwäche?
1: Die Dollarschwäche spielt da schon eine große Rolle. Also vor allem, wenn ich da an das letzte Jahr denke, an 2025, wo der Schweizer Franken gegenüber Dollar um rund 10% gestiegen ist. Das war schon für die Währungsseite eine extrem starke Bewegung. Und das hing eben schon auch damit zusammen, eben das Thema Schulden unter anderem in den Vereinigten Staaten, aber auch zum Beispiel, dass Länder wie China das Vertrauen ein bisschen in die Vereinigten Staaten verloren haben, in US Treasuries, also in amerikanische Staatsanleihen. Da gab es deutlich weniger Nachfrage. Also insofern war das schon auch eine starke Dollarschwäche, die wir gerade im letzten Jahr gesehen haben.
2: Man muss ja auch sagen, die Schweiz hat eigentlich tiefere Zinsen als die USA und im Prinzip müsste das Kapital ja dorthin fließen, wo es höhere Zinsen, Renditen gibt. Ja. Warum passiert das Gegenteil?
1: Ja, und das gilt ja nicht nur für die Schweiz, sondern das passiert ja auch zum Beispiel gegenüber dem Euro. Auch da ist der Dollar im vergangenen Jahr vor allem recht deutlich gefallen und ich gebe Ihnen da absolut recht. Wir haben in den USA, wenn wir uns die Leitzinsen angucken, immer noch ein Zinsband von 3,5 bis 3,75%, während es in der Schweiz mehr oder weniger Nullzins gibt. In der Eurozone liegt der Zins, glaube ich, bei etwa 2%. Also ja, da sollte man eigentlich denken, da wo der Zins besonders hoch ist, sollte das dann auch die Währung stabilisieren. Aber eben, es gibt auch andere Faktoren, die auf die Währung drücken. Ich komme noch mal auf das Thema Schulden zu sprechen. Da haben wir in den USA mittlerweile einen Verschuldungsgrad von über 100% der gesamten Wirtschaftsleistung erreicht. Und das ist eben schon etwas, was auf den Dollar eben dann noch zusätzlich gedrückt hat.
0: Das sagt US-Börsenkorrespondent Jens Korte im Gespräch mit Dominik Rolli am Swiss Economic Forum in Interlaken. Es ist kurz vor 17 Uhr auf Ihrem Infosender. Hier folgt nun die Nachrichtensendung Info 3.
3: 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In Peru finden am Wochenende Wahlen statt. Geht der Andenstaat einen anderen Weg als der Rest des Kontinents und wählt links? Dann, Chinas Selbstbewusstsein wächst. Wo sieht sich das Land in einer Welt, die im Umbruch ist? Und je nach Kanton ist die Arbeit von Privatdetektiven mehr oder weniger stark reguliert. Was sagt einer dazu, der mit seiner Beschattungsarbeit anscheinend Millionen verdient? Antworten hier im Info 3. Im Studio begrüßt Sie Katrin Hiss. Erst Anfang Woche ist es wieder passiert. Unbekannte versuchten, an das Geld in einem Bankomaten zu kommen. Sie sprengten in Tramelan im Berner Jura einen Automaten. Seit mehreren Jahren ist die Zahl solcher Bankomatensprengungen groß. Jetzt sagt der Bundesrat, gesetzliche Anpassungen brauche es nicht. Sandro Peter.
4: Der Bundesrat schreibt das in einem Bericht ans Parlament. Trotz zahlreicher Vorfälle sehe er die Schweiz in diesem Bereich auf Kurs. Denn die beschlossenen Massnahmen zeigten bereits Wirkung. Dank besserer Prävention, internationaler Zusammenarbeit und einem härteren Vorgehen der Polizei seien die Sprengungen zurückgegangen auf noch 24 Fälle im letzten Jahr. Damit habe sich die Zahl innerhalb eines Jahres halbiert. Das Parlament will, dass kantonale Mindestlöhne in der Schweiz ausgehebelt werden können. Dagegen wehrt sich der Schweizerische Gewerkschaftsbund SGB. Er hat entschieden, das Referendum gegen das Gesetz zu ergreifen, das teilt der SGB mit. Das Parlament hatte Anfang Woche entschieden, dass Gesamtarbeitsverträge die kantonalen Mindestlöhne übersteuern können sollen. Der SGB kritisiert nun, das Gesetz ermögliche Löhne, die tiefer seien als die Mindestlöhne. Es sei aber auch aus staatspolitischer Sicht heikel, wenn privatrechtliche Vereinbarungen Vorrang hätten vor demokratischen Volksentscheiden. Die Vorlage muss im Parlament noch in der Schlussabstimmung definitiv beschlossen werden.

0: habe sie gefragt, wie sieht die Ausgangslage aus?
1: Es zeichnet sich ein sehr enges Rennen ab. Laut den Umfragen liegt Keiko Fujimori derzeit leicht vorn mit rund 38% und Roberto Sanchez folgt mit 35%. 27%, fast ein Drittel der Wählerinnen und Wähler, ist noch unentschlossen. Eine Frau sagte mir gestern, sie entscheide dann wirklich erst, wenn sie vor der Urne stehe. Und so denken viele hier. Es wird somit entscheidend sein, wer da besser mobilisieren kann am Sonntag. Und da könnte Sanchez punkten.
0: Der Linke Roberto Sanchez hat also doch durchaus Chancen, Keiko Fujimori zu besiegen. Wie positioniert er sich?
1: Sanchez kommt aus dem Umfeld der Oppositionstheologie, die in Peru seit eh und je sehr links ist. Er ist auch ein gewiefter Karrierepolitiker. Er war Minister unter dem inzwischen inhaftierten Ex-Präsidenten Pedro Castillo, der als Stimme der Landbevölkerung und der Indigenen galt. Und Sanchez schafft es sehr geschickt, sich nun auch als Stimme des Volkes zu positionieren. In der letzten Fernsehdebatte positionierte sich Sanchez zum Beispiel, indem er gegenüber Keiko Fujimori mehrfach sagte, wir glauben ihnen nicht, also er und das Volk so quasi. Er positionierte sich anti-establishment, anti-Fujimori. Damit versuchte er in der Mitte Stimmen zu holen und Unentschlossene zu überzeugen. Man könnte es so zusammenfassen, das ist ein geschickter Opportunist. Fujimori kommt dafür zugute, dass sie Chefin der größten Partei im Land ist. Sie positioniert sich geschickt mit dem Slogan «Perú con orden», also Ordnung in Peru. Und dann hat Sanchez ja auch noch einen alten Korruptionsskandal am Hals. Er soll Kampagnengelder veruntreut haben. Da steht noch ein Urteil aus. Während Keiko Fujimori in der Vergangenheit zwar auch schon der Korruption verdächtigt wurde, aber letztendlich für unschuldig erklärt wurde. Also das kommt ihr nun sicher zugute. Es ging in diesem Wahlkampf insgesamt viel mehr um Persönlichkeiten als um das eigentliche Programm der Kandidaten.
0: Sie sagen, es geht mehr um Persönlichkeiten als um das Programm der Kandidaten. Könnte man also sagen, es ist auch eine Wahl Establishment gegen Anti-Establishment?
1: Ganz genau, also Fujimorismo oder Anti-Fujimorismo. Die peruanische Politik wird, wie in vielen Ländern der Welt, immer polarisierter. In Peru ist zudem die Parteipolitik in den letzten Jahren ziemlich erodiert. Also die Leute wählen hier nicht unbedingt Parteien, sondern eher Persönlichkeiten. Das sind personenzentrierte Bewegungen. Und die Folge ist, dass die Kandidaten oft das Blaue vom Himmel runter versprechen, weil es kein Parteibuch gibt, an das sie sich halten müssten. Und auch keine wirklichen Konsequenzen oder irgendeine parteiinterne Aufsicht. Das führt dazu, dass paradoxerweise oft gar nicht so klar ist, wofür die Kandidaten genau stehen. Also es geht mehr um ihre Persönlichkeit, wie sie bei den Leuten ankommen. Das eigentliche Programm bleibt bewusst flexibel, damit man eben bis zuletzt noch Stimmen holen kann.
0: Das sagt Südamerika-Korrespondentin Teresa Delgado. Zum Beispiel mit Geschlechtsorganen aus Plüsch die Kinder aufklären. Sexualkundeunterricht gehört in Schweizer Schulen fest zum regulären Lehrplan. In Italien hingegen braucht es dafür künftig die Zustimmung der Eltern.
2: Der Senat hat dazu ein Gesetz der Regierung von Giorgia Meloni beschlossen. In Kindergärten und in der Grundschule wird Sexualkundeunterricht ganz verboten. Das Gesetz vorgeschlagen hat der Bildungsminister. Er will damit Minderjährige schützen vor, Zitat, Genderpropaganda. Und der verfassungsrechtliche Grundsatz werde gestärkt, dass in erster Linie die Eltern für die Erziehung ihrer Kinder verantwortlich sind. Kritik kommt aus den Reihen der Opposition. Sexualkunde dürfe nicht anders behandelt werden als andere Fächer. Der Detailhändler Migro kündigt in der Ostschweiz weitere Filialen an, die rund um die Uhr geöffnet sein sollen. Und das knapp einen Monat, bevor die schweizweit erste 24-Stunden-Filiale in Herisau eröffnet wird. Ein Sprecher der Mikrogenossenschaft Ostschweiz sagte, weitere solche Projekte seien in Planung.
0: Für China steht seit einiger Zeit fest, die USA sind eine absteigende Macht, die Zukunft gehört China. Dennoch müsse sich die Welt vor China nicht fürchten, sagt Zhou Bo, eine Schlüsselfigur im militärisch-außenpolitischen Establishment in Peking. Fredrik Steiger hat ihn in Singapur getroffen, am Rand der wichtigsten Sicherheitskonferenz in Asien.
3: Es gibt im sicherheitspolitischen und militärischen Establishment Chinas nur ganz wenige, die sich gegenüber westlichen Journalisten äußern dürfen. Und noch weniger, die das auch wollen. Dazu gehört der 63-jährige Zhou Bo, Ex-Brigadier der Armee und jetzt bei der renommierten Tsinghua-Universität. Er sieht keinen Grund, ein Blatt vor den Mund zu nehmen. Das Verhältnis

0: zwischen China und den USA habe sich vor allem mit Präsident Donald Trumps Besuch in Peking verblüffend verbessert.
1: What has happened in one year's time?
0: Man müsse sich schon fragen, was ist passiert? Chinas Haltung sei unverändert. Man habe nirgends nachgegeben.
1: Nothing much has changed on the Chinese side, right? China certainly is not the one that blinked first.
0: Hingegen verhalte sich Washington auf einmal pragmatischer. Man sehe dort offenbar ein, dass die USA eine absteigende Macht seien. Trump habe den Abstieg sogar stark beschleunigt.
1: They have to be pragmatic to see the United States has declined. Trump actually is the largest declinist.
0: Und nun akzeptierten die USA erstmals ein ebenbürtiges China. Dass es aussichtslos sei, Chinas Aufstieg zu bremsen.
1: This is the first time that the United States has recognized China's strength.
0: Das schaffe eine völlig neue Atmosphäre.
1: The whole atmosphere has changed. China has emerged even stronger.
0: Anders als unter Präsident Joe Biden sei im Weißen Haus auch keine Rede mehr davon, eine weltweite Allianz der Demokratien zu schmieden gegen die Autokratien. Das war doch, so Zhou Bo, ohnehin Blödsinn.
1: Biden tried to play with it, the so-called democracy versus autocracy, but now he's gone. I believe nobody would give a damn.
0: Und den Chinesen gefällt erst recht, Trump pocht nicht auf eine regelbasierte Weltordnung, auf Rechtsstaatlichkeit oder Menschenrechte.
1: At least the Trump administration would not embrace this idea of a rule-based international order.
0: China wiederum beschreite weiter seinen Weg zu einer Weltklasse-Armee.
1: Yes, of course we are going to make ourselves strong and we aim to become world-class military.
0: Weshalb die USA einsehen, ein Krieg um Taiwan, das Peking als Teil Chinas beansprucht, lohne sich nicht. Bereits habe Trump neue Waffenlieferungen an Taiwan verschoben. Es werde immer unwahrscheinlicher, dass Washington den Inselstaat weiter wie bisher militärisch unterstütze. Denn die USA wüssten, käme es zu einem Krieg um Taiwan, wäre China überlegen. An Selbstbewusstsein mangelt es der chinesischen Führung nicht. Auf die Frage, ob man sich nicht vielleicht überschätze, erwidert Zhou Bo:
1: I don't believe China is overconfident. Chinese confidence is growing in tandem with.
0: Nein, unser Selbstbewusstsein wächst parallel zu unserer Stärke. Bei derart viel Machtbewusstsein stellt sich die Frage, muss die Welt China fürchten?
1: Clearly no.
0: Sein Land sei keine Gefahr für irgendein anderes. Das indes dürfe man da und dort ganz anders sehen.
2: Das Detektivgewerbe ist in der Schweiz nicht einheitlich geregelt. Zuständig sind die Kantone, doch nicht alle haben den Beruf reguliert. Und das, obwohl Privatdetektive in einem äußerst heiklen Bereich tätig sind. Wer Ehebrechern hinterher spioniert oder Erben ausfindig macht, sollte wissen, was erlaubt ist und was nicht. Ein Besuch im Vorzeigekanton St. Gallen von Inlandredaktorin Sibylla Bondolfi.
3: Die St. Gallen Innenstadt im April. Ein Geländewagen fährt in die Fußgängerzone. Trotz Fahrverbot. Es ist Stereos Flachus. Er ist bewilligter Privatdetektiv.
4: Hoi.
3: Man kennt ihn in St. Gallen. Nicht alle mögen ihn, sagt er selbst.
4: Ich bin kein einfacher Mensch. Ich will auch nicht einfach sein.
3: Sonst könnte er den Beruf des Privatdetektivs an den Nagel hängen. Privatdetektive bewegen sich häufig in einem rechtlichen Graubereich.
4: In meinem Beruf muss man an die Grenze der Legalität, sonst hat man keinen Erfolg.
3: Flachos bedauert deshalb, dass der Beruf nicht schweizweit geregelt ist. Auch die emeritierte Rechtsprofessorin Regina Kiener weist darauf hin, dass es bis heute keine nationale Regelung gibt.
5: Die Folge ist, dass es ganz unterschiedliche Regelungen gibt. Es gibt einzelne Kantone, die haben den Detektivberuf einer gesetzlichen Regelung zugeführt. Es gibt andere Kantone, die kennen keine Regelung.
3: Der Kanton St. Gallen sei vorbildlich. Hier brauchen Privatdetektive seit 1980 eine Bewilligung. Nach Angaben des Sicherheits- und Justizdepartements des Kantons St. Gallen bewährte sich, die Privatdetektivbranche geregelt zu haben. Probleme gäbe es nur, weil der Kanton außerkantonale Privatdetektive anerkennen muss. Das führe dazu, dass Detektive im Einsatz seien, welche die strengeren Anforderungen des Kantons St. Gallen nicht erfüllten. Nochmals eine Frage an Stereos Flachos. Wie steht es eigentlich um den Verdienst?
4: Als Detektiv kann man, wenn man es schlau macht, reich werden. Sogar sehr reich.
3: Flachos ist nach eigenen Angaben mehrfacher Millionär.
4: Ich hatte auch vor allem bei der Aufklärung von Gemäldediebstählen, da ging es auch immer um Millionenbeträge. Bei der Wiederbeschaffung hat man dann noch etwa 20% des Erlös auch kassiert, nebst dem Tarif für den Einsatz.
3: Es gäbe aber auch viele Privatdetektive, die wieder aufgeben, weil sie keinen Erfolg haben. Nicht so Flachus. Obwohl er längst das Pensionsalter erreicht hat, will er weitermachen. So lange, wie es geht.
6: Fehlen noch Wetter und die Börsendaten von SIX.
7: Der Swiss Market Index liegt im Moment bei 13.381 Punkten, ein Plus von 0,3%. Der Euro wird zu 91,77 Rappen gehandelt, den Dollar gibt's für 79,47 Rappen. Und das Wetter: Am Abend ist es zunehmend freundlich, morgen wird's nach bewölktem und teils nassem Vormittag ziemlich sonnig bei rund 23 Grad.
6: Das war das Info 3 heute mit Sandro Peter und Katrin Hiss.
8: 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Nun folgt die aktuelle Ausgabe unseres Podcasts News Plus. Kokain. Eine Droge, die ich im ersten Moment mit Party und Wochenende verbinde. Dabei ist sie längst im Alltag angekommen.
9: Mein Selbstbewusstsein war besser, ich war fokussierter, ich war wach. Ne? Meine Muskulatur hat nicht irgendwie rumgestresst, weil ich jetzt gerade mal wieder einen schweren Patienten durch die Gegend geheft habe. Es ging halt auch einfach um die Sorgfalt, ne? Das Durchhaltevermögen, auch nach dem 14. Tag dann irgendwie noch zu sagen, so, ich ziehe die Schicht hier durch, hier ist alles piekfein, ich mache eine Übergabe, die super ist.
8: Sagt ein Krankenpfleger gegenüber dem Reportagemagazin Y-Kollektiv. Dieses Problem gibt es auch in der Schweiz. Auch hierzulande wird Kokain immer häufiger konsumiert, zeigt eine neue Studie, als Mittel gegen Stress, Müdigkeit und für mehr Leistung, auch im Job.
10: In der Geschichte gab es nie eine Droge, die so gut reinpasste wie jetzt Kokain in unsere Gesellschaft.
8: Wie sieht der Kokskonsum im Arbeitsalltag aus? In welchen Berufen wird am meisten gekokst und was kann man dagegen tun? Diese Fragen stellen wir heute bei News Plus. Ich bin Vanessa Leder-Gerber und jetzt geht's los. Ein Koch, der eine Line zieht, damit er den langen, anstrengenden Tag in der Küche übersteht und alle Bestellungen rechtzeitig fertig sind. Oder ein Bauarbeiter, der auf der Baustelle kokst, um körperlich mehr leisten zu können. Kokain ist nicht mehr nur eine Partydroge, sondern wird ganz funktional im Alltag oder eben auch im Job eingesetzt. Das zeigt eine neue Studie von der Stiftung Sucht Schweiz, aufgetragen von Jobema. Frank Zobel ist Vizedirektor und Co-Leiter der Forschungsabteilung von Sucht Schweiz.
10: Wir kennen ja ziemlich gut den anderen Teil, also diese sogenannte Crack-Krise mit Leuten, die Probleme mit dem Kokainrauchen haben. Und wir wollten mal auch auf die andere Seite schauen und nicht nur ins Nachtleben, sondern auch ins berufliche Leben. Und wir haben da eine Literaturübersicht gemacht und da kommen einige Berufe raus, wo man sieht, dass da mehr konsumiert wird.
8: Wer hier als erstes an Bankerinnen und Banker oder die Finanzbranche denkt, der liegt falsch.
10: Das war auch ein Klischee, hauptsächlich weil Kokain ein sehr teurer Stoff war. Und das ist gar nicht mehr der Fall heute. Also Kokain kann sich der Bauarbeiter auch leisten heute. Und deswegen ist es nicht nur die Droge einer Elite, die sehr viel Geld hat und irgendwie so Hunderte oder Tausende Franken hinblättern kann. Heute kostet eine Dosis Kokain auf der Straße hier in Lausanne kostet 10 Franken. Also das kann sich ja jedermann heute kaufen. Und das hat auch wirklich diese Welt des Kokains geändert. Und das macht auch, dass man in viel breiterem Milieu heute den Konsum finden kann.
8: Besonders häufig Kokain konsumiert werde zum Beispiel in Berufen in der Gastrobranche, in der Baubranche oder auch in der Kunst- und Unterhaltungsszene.
10: Mehr Männer ist meistens ein Risikofaktor. Lange Schichten, Stress und auch starke Organisationskulturen, also wo Leute sich zusammentun, irgendwie zwischen sich den Kokainkonsum normalisieren und sagen, okay, ist ja normal, hier hat es Stress und deswegen nehmen wir Kokain, dann können wir effizienter sein und das funktioniert besser oder kreativer sein. Und da sind die Risikofaktoren.
8: Wie riskant und schädlich ein übermäßiger Kokainkonsum ist, darüber sprechen wir gleich noch. Zuerst will ich wissen, wie geht das überhaupt? Wie läuft Koksen bei der Arbeit ab? Geht das wirklich easy einfach so nebenbei, ohne dass man auffällt? Ute Wetzel leitet das Beratungszentrum der Suchthilfe in der Region Basel und kommt mit diesem Thema immer wieder in Kontakt.
11: Man kommt gut dran. Es ist nicht so, dass ich mich in irgendeiner Szene oder in einem Milieu oder so bewegen muss, um dann an das Kokain zu kommen. Da war sicherlich Pandemie und der Nachgang, die Nachwehen jetzt sicherlich prägender, dass man viel leichter an die Dinge drankommt. Und dann ist es ja jetzt auch nicht schwer. Man braucht nicht so viel. Man kann das im Tagesrucksack oder Handtäschle oder so mitbringen. Und dann kann man auch mal auf Toilette gehen oder sagen, man sucht irgendwo halt verlässt den Arbeitsplatz in einer kleinen Pause, geht irgendwo um die Ecke und kann dann was konsumieren. Das ist ja nicht immer mit auch einem großen, sage ich mal, Aufwand verbunden. Dann sieht man es ja auch nicht. Also man ist ja dann nicht gleich, man riecht es nicht, man hat keine Fahne, man hat jetzt nicht gerade, also wenn man nicht gerade mit Argusaugen irgendwo drauf guckt, glaube ich, geht es bei vielen wie, das wird nicht bemerkt gleich mal so. Und man sieht es den Leuten ja dann auch nicht gleich an, sondern die waren halt dann vielleicht in der Pause oder auf der Toilette. Und sie wirken vielleicht dann zeitlich ein bisschen verzögert, dann gleich wieder ein bisschen aufgedrehter oder ein bisschen frischer, aber das wird ja oft nicht irgendwas oder irgendwem zugeordnet.
8: Koksen am Arbeitsplatz ist also etwas, das häufig gar nicht so schnell auffällt. Die Betroffenen funktionieren und genau das macht dieses Problem so schwer erkennbar. Das bestätigt auch der Vizedirektor der Stiftung Sucht Schweiz, Frank Zobel.
10: Man sieht es meistens nicht. Und man merkt es dann nur, wenn die Person wirklich große Probleme mit Kokain hat oder vielleicht also gesundheitliche Probleme hat oder finanzielle Probleme hat, weil sie dauernd konsumiert. Aber deswegen, die Botschaft dahinter ist, ja, sie haben sicher um sich herum Leute, die Kokain konsumieren. Sie sehen es wahrscheinlich nicht.
8: Genaue Zahlen zum Kokainkonsum während der Arbeit in der Schweiz gibt es nicht. Klar ist aber, Kokain wird insgesamt immer beliebter und ist nach Cannabis die am häufigsten konsumierte illegale Droge. Sucht Schweiz verweist dabei auf die letzte Gesundheitsbefragung des Bundes aus dem Jahr 2022. Demnach haben rund 1% der Bevölkerung im vergangenen Jahr Kokain konsumiert. Fachleute gehen jedoch davon aus, dass die tatsächliche Zahl höher liegt, unter anderem aufgrund von Abwasseranalysen. Seit etwa 2015 nimmt der Konsum deutlich zu. Gleichzeitig ist auch die Reinheit des Kokains gestiegen. Das hat Folgen, mehr Menschen müssen behandelt werden und auch die Zahl der Verstöße gegen das Betäubungsmittelgesetz nimmt zu. Männer konsumieren übrigens häufiger Kokain als Frauen. Besonders betroffen sind Männer zwischen 18 und 34 Jahren. Viele sind gut ausgebildet, sozial integriert und berufstätig. Vielleicht noch kurz ein Blick zurück. Gab es denn zum Beispiel vor 40 Jahren auch schon solche Leistungsdrogen, die auch bei der Arbeit eingesetzt wurden? Oder ist das wie so ein neueres Phänomen?
10: Nein, das gibt es schon lange, aber das passt heute natürlich viel besser in unsere Gesellschaft als je zuvor. Heute sind wir in einer Gesellschaft, wo man sehr viel arbeitet, sehr viel Spaß haben will, sehr viel machen will. Und da passt natürlich diese Droge extrem gut rein. Aber vor 40 Jahren hatten wir eine ganz andere Geschichte. Das war die Heroin-Geschichte. Und damals gab es auch eine Angebotsänderung. Auf einmal kam dieses Heroin aus Afghanistan in großen Mengen in die Schweiz. Da gab es eine Generation, meine Generation, die dann angefangen hat mit diesem Stoff. Und heute haben wir auch so ein bisschen Phänomen, diese Riesenmengen an Koks, die nach Europa kommen und eine Gesellschaft, die irgendwie an einer solchen Droge interessiert ist und auch Vorteile an einer solchen Droge findet. Also das ist so ein bisschen die Situation. Aber nein, in der Geschichte gab es nie eine Droge, die so gut reinpasste wie jetzt Kokain in unsere Gesellschaft.
8: Kokain passt in unsere Gesellschaft. Das ist ein Satz, der bei mir, ehrlich gesagt, ziemlich hängen bleibt. Warum ist ausgerechnet Kokain so kompatibel mit unserem Alltag? Und was sagt das über unsere Gesellschaft aus? Auch Ute Wetzel von der Stiftung Suchthilfe Region Basel macht sich diese Gedanken.
12: Es ist alles medialer geworden, es ist alles schneller geworden. Ich finde, es ist auch anspruchsvoller und reizüberflutender geworden. Und zwar nicht so, dass wir es nur steuern können, sondern dass wir ja alle viel mehr medial unterwegs sind, viel mehr Geräusche. Ich finde, die Welt ist auch lauter und schneller geworden und es ist manches auch kurzlebiger geworden. Die Erreichbarkeiten sind einfacher geworden, dass ich leisten könne oder dann vielleicht auch verschulden, aber trotzdem dran zu kommen, ist mehr geworden. Und ich kann jetzt nicht sagen, es ist nur der oder der Punkt oder Grund, sondern ich finde, wie sich Gesellschaft entwickelt, unterwegs ist, wie die Alltagsstrukturen geprägt sind, beruflich wie in der Freizeit, hat sich einfach massiv geändert.
8: Koksen, um den Alltag besser zu überstehen, um leistungsfähiger zu sein. Das hat auch seinen Preis. In einer SRF-Doc haben es zwei Menschen, die Erfahrungen mit Kokain haben, so beschrieben.
13: In dem Moment, wo dann das nur ein bisschen anfängt abflachen, dann kommt eben die Gier vom Mähnen. Und das ist das, was die Droge so heimtückisch macht. Das Nachlassen von dem Hai, das ist einfach so unschön, unaushaltbar, dass man einfach nachladen will.
14: Ich kann es immer so beschreiben, ein sinkendes Schiff. Man geht einfach unter, so ein lebendiges Sterben.
8: Der regelmäßige Konsum hat Folgen für den Körper und für die Psyche. Franz Zobel erklärt es so.
10: Kokain ist eine gefährliche Droge, weil sie erlaubt, Sachen zu machen, die man sonst nicht machen könnte. Also ob es jetzt zum Beispiel die Performance, also dass man länger arbeiten kann, kreativer sein kann, aber auch sozial lustiger sein kann oder anders sein kann. Und zur gleichen Zeit ist eine Substanz, die sehr toxisch ist, sehr schlecht für den Herz-Kreislauf, auch für die psychische Gesundheit. Also es ist wirklich eine böse Droge, wenn Sie wollen, wo die Individuen positive Wirkungen haben, aber zur gleichen Zeit hat es auch sehr schlechte Wirkungen.
8: Lässt sich der Kokainkonsum in der Arbeitswelt überhaupt bremsen? Ich habe Frank Zobel gefragt, was man denn tun kann, damit der Konsum nicht weiter ansteigt.
10: Also man kann das Milieu, die Normen, die zum Beispiel in einer Gastroküche oder auf einer Baustelle, man kann versuchen, die zu ändern mit den Arbeitgebern und den Arbeitnehmern. Und man kann auch individuell auf manche Individuen zugehen, weil manche Leute sind gefährdeter beim Kokainkonsum wie anderen, also zum Beispiel sogenannte Sensation Seekers oder Leute, die eine Hyperaktivität haben. Solche Leute kann man auch vielleicht direkt ansprechen. Aber das sind ganz neue Konzepte, die man entwickeln muss. Es gibt wenige Programme in diesem Bereich. Und da arbeiten wir jetzt dran, dass man solche Programme entwickeln kann.
8: Sie haben gesagt, dass man auf die Firmen zugehen will. Haben diese Firmen, diese Unternehmen überhaupt ein Interesse daran? Sie müssten dann ja vielleicht ihre Arbeitsbedingungen ändern.
10: Es gibt dieses sehr starke Stigma noch um den Drogenkonsum, um den Kokainkonsum. Und das macht, dass niemand eigentlich gern hat, wenn man kommt und sagt, hey, ihr habt wahrscheinlich Kokainkonsum bei euch. Und da muss wirklich eine gesellschaftliche Änderung ein bisschen aufkommen, dass wir auch wirklich in diese Milieus reinkommen können und dass sie bereit sind, auch Änderungen zu machen. Und sie haben auch recht, wenn jemand in einer Küche oder auf einer Baustelle kokst, weil die Arbeitsbedingungen zu hart sind, muss man was machen, dass die Arbeitsbedingungen weniger hart sind, dass die Leute eine Pause haben können und so. Und da gibt es auch etwas, das sicher gemacht werden muss.
8: Also, ich fasse nochmals zusammen. Kokain ist längst keine reine Partydroge mehr, sondern wird auch im Alltag konsumiert, auch im Job. Vor allem dort, wo viel Druck herrscht und lange gearbeitet wird. Kokain passt beunruhigend gut in eine Gesellschaft, die immer schneller und leistungsorientierter wird. Der Konsum, der bleibt häufig unbemerkt und genau das macht ihn auch gefährlich, denn die gesundheitlichen Risiken sind sehr groß. Prävention sei wichtig, etwa durch bessere Bedingungen im Arbeitsalltag, heißt es von Expertinnen und Experten. Oder auch, dass man weiß, wo man sich melden kann, wenn man betroffen ist. Wir haben euch entsprechende Anlaufstellen in den Shownotes verlinkt. Das war News Plus, produziert hat Corinna Heinzmann, mitgearbeitet Julius Schmid und ich bin Vanessa Liedergerber. Bei Fragen oder Feedback schreibt uns doch einfach eine Mail an newsplus@srf.ch. Merci und bis bald.
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0: Der Bundesrat verzichtet weiterhin auf die Teilnahme an Copernicus, dem EU-Erdbeobachtungsprogramm, und zwar aus finanziellen Gründen. Der Schweizer Klimaforscher Reto Knutti kritisiert den Entscheid, er sei kurzsichtig. Die Schweiz hätte einen großen Nutzen aus dem Programm bei einer Teilnahme. Wegen der Bankomatensprengungen in der Schweiz brauche es keine Anpassungen im Gesetz, das schreibt der Bundesrat in einem Bericht. Die beschlossenen Massnahmen zeigten bereits Wirkung. Die Sprengungen seien zurückgegangen auf noch 24 Fälle im letzten Jahr. Damit habe sich die Zahl innerhalb eines Jahres halbiert. Sexualkundeunterricht darf es an italienischen Schulen künftig nur noch geben, wenn die Eltern zugestimmt haben. Der Senat hat ein entsprechendes Gesetz beschlossen. In Kindergärten und in der Grundschule wird Sexualkundeunterricht ganz verboten. Der Bildungsminister will damit Minderjährige schützen vor, Zitat, Gender-Propaganda. Die Opposition kritisiert, Sexualkunde dürfe nicht anders behandelt werden als andere Fächer.
1: Sie hören SRF 4 News an diesem sonnigen Freitagabend in der nächsten halben Stunde, unter anderem mit diesen Themen. In Russland ist der Treibstoff rationiert worden. Wir fragen unseren Korrespondenten, welche Auswirkungen dieser Schritt für die Bevölkerung hat. Und die Schweiz gilt als Drehscheibe im Goldhandel. Nun ist eine indische Raffinerie mit Sitz in der Schweiz in einen großen Buchhaltungsskandal geraten. Das und mehr gibt's jetzt bei Ihrem Infosender mit mir, Manuel Fasol.

0: Hinfahren, auffüllen und mit vollem Tank wegfahren. Das geht nicht mehr. Die russische Regierung rationiert Treibstoffe. Seit einigen Tagen ist in Russland die Menge an Benzin und das Diesel beschränkt worden, und zwar in mehreren Teilen des Landes. Callum McKenzie ist jetzt live mit uns verbunden, Russland-Korrespondent. Guten Nachmittag.
1: Hallo.
0: Was passiert gerade in Russland und ja, wie schlimm sind denn diese Engpässe?
1: In Moskau und im Nordwesten von Russland gibt es derzeit Einschränkungen an den Tankstellen. Bei den Tankstellen von gewissen Anbietern sind Käufe pro Auto auf 100 Liter beschränkt, aber an anderen darf man nur 20 Liter auf einmal tanken. Die Firmen erklären das teilweise mit Versorgungsengpässen, also offenbar gibt es bereits Versorgungsprobleme. Anderswo sieht es eher danach aus, als sei es eine präventive Maßnahme, um Hamsterkäufe zu verhindern. Aber das lässt auch darauf schließen, dass sich Engpässe zumindest abzeichnen. Zudem sind die Benzinpreise in gewissen Regionen gestiegen.
0: Diesel und Benzin sind auf der Halbinsel Krim, die Russland ja völkerrechtswidrig annektiert hat, schon ein paar Tage früher beschränkt worden. Wie knapp sind die Treibstoffe denn da?
1: Ja, auf der besetzten Krim ist die Lage schwieriger und es hat ernsthafte Engpässe. Dort wird Benzin schon seit Ende Mai rationiert. Die Behörden sind zuerst auf ein Gutscheinsystem umgestiegen, um die Benzinverkäufe zu regulieren. Aber gerade gestern, am Donnerstag, hat man Benzinverkäufe auf der ganzen Krim komplett gestoppt, offenbar weil es an den meisten Tankstellen einfach kein Benzin mehr gibt. Die russischen Behörden dort haben mitgeteilt, dass das Verbot sicher ein paar Tage andauern werde und dass die Engpässe allgemein noch mehrere Wochen bestehen würden.
0: Wieso gibt es denn gerade da auf der Halbinsel Krim einen größeren Versorgungsengpass an Diesel und Benzin?
1: Ja, die Krim muss man separat betrachten. Die Versorgungsrouten ukrainischen Beschuss geraten. Im Prinzip gibt es zwei Autorouten, die die Halbinsel mit dem russischen Kernland verbinden. Einerseits die große Krimbrücke nach Südrussland, andererseits eine neue Autobahn, die Russland durch die besetzten Gebiete bis zur Krim hat bauen lassen. 2022, nachdem es die ukrainischen Regionen dort entlang des Asowschen Meers besetzt hat. Und die Brücke ist ja in den letzten Jahren schon mehrmals von der Ukraine angegriffen worden. Und man betrachtet diese Achse als zu verwundbar, zu exponiert für wichtige Transporte. Deswegen hat man die Autobahn benutzt. Aber in den letzten Monaten ist die ukrainische Drohnentechnologie so weit fortgeschritten, dass die ukrainischen Streitkräfte diese Autobahn mehr oder weniger konstant beschießen können und auch gezielt militärische Ziele und Tankfahrzeuge beschießen. Und das ist ein ernsthaftes Problem für die Versorgung der Krim und die Behörden dort haben jüngst gewarnt, dass man wegen Spionage festgenommen werden kann, wenn man Tankfahrzeuge fotografiert oder über deren Standort informiert.
0: Also auf der Halbinsel Krim ist vor allem der direkte Einfluss des Krieges zu spüren, was die Treibstoffknappheit anbelangt. Sie haben aber gesagt, dass auch in Moskau oder in Nordrussland es Engpässe gibt. Was ist denn da das Problem?
1: Genau, das ist ein etwas anderes Problem. Im Sommer kommt es in Russland oft zu solchen Engpässen, weil es dann für Benzin eine höhere Nachfrage gibt. Einerseits fahren dann die Leute in die Ferien, teils über sehr weite Strecken. Und andererseits ist der Sommer die Zeit, in der es viel landwirtschaftliche Aktivität gibt, wo die Bauern viel zu tun haben und Benzin und Diesel brauchen für ihre Traktoren oder andere Fahrzeuge und Geräte. Also so viel zur Nachfrage. Dann gibt es saisonale Probleme bei der Versorgung. Im Sommer, wenn das Wetter gut ist, werden oft Wartungsarbeiten durchgeführt bei den Raffinerien, die diese Ölprodukte herstellen. Das heißt, die arbeiten nicht bei voller Kapazität. Aber dafür gibt es noch einen anderen wichtigen Grund, den es in Friedenszeiten nicht gibt. Ukrainische Drohnen treffen auch regelmäßig diese Raffinerien und andere Ölinfrastruktur. Und das trägt auch zu den Engpässen bei. Und die Nachrichtenagentur Reuters schreibt etwa, dass ukrainische Angriffe jüngst Anlagen getroffen haben, die 30% der Benzinproduktion in Russland ausmachen.
0: Verhängt wurden die Rationalisierungen und der Kerosinexportstopp ja von den russischen Behörden. Wie begründen Sie denn Ihr Vorgehen gegenüber der Bevölkerung?
1: Also auf der Krim wurden die Rationierungen von den Behörden verordnet wegen den Versorgungsproblemen. Die sagen das auch. Aber sonst sind es die Tankstellenfirmen, die das entschieden haben. Aber es stimmt, die Leute merken das natürlich und die Behörden müssen das irgendwie erklären. Aber man geht nicht so direkt darauf ein. Von den Behörden heißt es, es gehe darum, den Markt stabil zu halten. Man handle im Interesse der Konsumenten und der Firmen und über Versorgungsengpässe will man nicht so reden, vermutlich weil man nicht über die ukrainischen Angriffe reden will. Und die Engpässe im russischen Kernland sind wohl erst noch punktuell, aber das könnte sich ändern. Erfahrungsgemäß wird es gegen Ende des Sommers enger im August, weil die Sommerferien haben an sich noch nicht richtig angefangen und auch die landwirtschaftliche Arbeit wird erst dann richtig intensiv. Und wir werden sehen, wie es mit den ukrainischen Angriffen weitergeht.
0: Genau, auch da könnte ja der Höhepunkt noch kommen oder es könnte auch die Situation noch schwieriger werden. Wie gut gelingt es denn dem Kreml noch, den Krieg von der Bevölkerung fernzuhalten, jetzt mit diesen Stopps und diesen Rationierungen?
1: Also die Bevölkerung spürt die Folgen des Krieges eigentlich schon länger. Die breiteren wirtschaftlichen Probleme merkt man hier im Alltag wahrscheinlich schon seit dem letzten Sommer, würde ich sagen, oder spätestens seit Ende letzten Jahres. Die Steuern sind erhöht worden, Löhne sind tiefer oder werden teilweise mit großer Verspätung erst ausgezahlt, KMUs gehen ein und so weiter und das kann man nicht mehr verbergen. Und übrigens gab es das Problem mit der Benzinknappheit auch schon im letzten Sommer, aus genau denselben Gründen. Das heißt, der Krieg ist bei den Menschen schon längst angekommen und viele Leute, mit denen ich hier spreche, sind auch unzufrieden. Aber das äußert sich nicht in Protest. Dazu ist die Angst zu groß oder die Bereitschaft einfach nicht da. Das heißt, der Kreml hat deswegen keinen Grund, seinen Kriegskurs zu ändern und er ist bereit, die Bevölkerung noch mehr leiden zu lassen, um diesen Krieg weiterzuführen.
0: Live-Informationen waren das von Russland-Korrespondent Callum McKenzie. Herzlichen Dank.
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0: Der Schweizer Franken ist eine traditionell starke Währung. Und der Franken hat über die letzten Jahrzehnte kontinuierlich an Wert zugelegt. Dominik Rolli hat heute im Rahmen des Swiss Economic Forums in Interlaken mit dem Ökonomen Adriel Just über die Entwicklung des starken Frankens gesprochen und ihn als erstes gefragt, wie ist der Franken überhaupt so stark geworden?
3: Das ist eine lange Geschichte. Das begann vermutlich schon bald nach der Gründung der Schweizerischen Nationalbank. Auch mit den Weltkriegen hat das zu tun, wo die Schweiz zum Glück außen vor blieb, dadurch weniger Schulden aufnehmen musste und darum auch ihre eigene Währung weniger abwerten musste, als es andere Länder mussten. Das war schon historisch dann ein guter Start, wenn man so will, für den Franken. Hat sich dann aber auch über die Jahrzehnte bestätigt. Die Schweizerische Nationalbank blieb unabhängiger im Vergleich zu anderen Zentralbanken. Das heisst, die Politik hat weniger der Zentralbank, der Nationalbank gesagt, was sie zu tun hat, sondern die SNB konnte sich mehr darauf fokussieren, ja auch die Inflation tief zu halten in der Schweiz. Tiefer, als sie eben dann in vielen anderen Ländern war.
4: Und kann man denn sagen, die Schweiz war in dieser Hinsicht vorbildlich unterwegs, dass sie sehr wenig Schulden aufgenommen hat?
3: Ja, und da kann man tatsächlich als Vorbild bezeichnen, die SNB, die Schweiz insgesamt, wie sie mit der Währung umgeht und für die Stabilität der Währung schaut. Man kann natürlich, wenn man will, den Franken auch mit dem Gold vergleichen und da sieht dann der Vergleich ein bisschen weniger gut aus. Der Goldpreis steigt ja in Franken, das heisst, der Wert von Gold, wenn man das als Währung betrachtet, schlägt auch den starken Schweizer Franken. Das heisst, auch in der Schweiz hatten wir natürlich Inflationsraten, die höher als null waren. Auch in der Schweiz kann man mit 100 Franken heute weniger kaufen, als man es noch vor 10, aber vor allem auch vor 40 oder 50 Jahren kaufen konnte. Das heißt, auch hier ist der relative Vergleich wichtig. Aber wenn man jetzt von der normalen Währung betrachtet, ist die Schweiz sicher ein Vorbild.
4: Also der starke Franken spiegelt die hohe Glaubwürdigkeit, die politische Stabilität auch in der Schweiz. Es ist ja eigentlich erfreulich, oder? Also wer profitiert vom starken Franken?
3: Ich glaube, schlussendlich können alle profitieren von dieser Stabilität. Es geht der Wirtschaft gut damit über die lange Frist. Es zeigt sich ja gerade in der Schweiz, der Wirtschaft geht es gut, obwohl es natürlich kurzfristig auch Kosten hat, von denen wir sicher auch noch sprechen werden. Aber in der langen Frist ist die Schweiz sogar ein sehr gutes Beispiel, dass eine starke Währung mit einer stabilen Wirtschaft und einer stabilen Gesellschaft sehr gut zusammenhängen kann.
4: Aber eben, Sie haben es gesagt, es gibt auch Kosten, zum Beispiel für die Außenwirtschaft. Für die ist ja ein starker Franken schon eine Herausforderung.
3: In der kurzen Frist definitiv. Die Außenwirtschaft, also Exportfirmen, die müssen ihre Produkte und Dienstleistungen im Ausland verkaufen. Da spielt der Wechselkurs eine Rolle, und wenn dieser Wechselkurs nun innerhalb von einem Jahr der Franken aufwertet, ein paar Prozent gegenüber diesen Währungen, dann wird das Produkt auch ein paar Prozent teurer und die Margen sind dann häufig nicht so groß, dass man das einfach so wegstecken kann. Das heißt, diese Exportfirmen spüren diese Veränderung in der kurzen Frist definitiv. Es spornt sie natürlich dann aber auch an, möglichst effizient zu sein, zu schauen, ja, wie können wir noch ein besseres Produkt kreieren. Oder volkswirtschaftlich betrachtet, konzentriert sich dann eine Wirtschaft vielleicht auch eher auf Branchen, die eine höhere Wertschöpfung haben, in denen dann die einzelnen kleinen Auf- und Abwertungen eben dann tatsächlich ein bisschen eine geringere Rolle spielen. Zum Beispiel die Pharmaindustrie mit ihren Produkten, die weniger preissensitiv sind, wie man sagt, als andere Produkte. Das heißt, man braucht die Medikamente sowieso. Und ob sie dann ein bisschen teurer sind oder weniger, macht dann einen geringeren Unterschied. Und so hat sich die ganze Wirtschaft auch adaptiert, oder immer wieder adaptiert sie sich dann an diese Aufwertungen und macht sie sogar stabiler und stressresistenter.
4: Also eigentlich der starke Franken quasi als Innovationsmotor auch für die Schweiz.
3: Ja, das kann man wirklich so sagen. Und das darf man auch nicht leichtfertig so sagen, weil Innovation auch immer viel mit harter Arbeit, mit Schweiß zu tun hat und nicht einfach so, ja, nur lustig ist in der kurzen Frist. Aber wie das Krafttraining auch nicht vielleicht lustig ist in der kurzen Frist, die Effekte, die man dann merkt über die Jahre oder die Jahrzehnte, die können sich dann sehen lassen.
4: Die Schweizerische Nationalbank, sie kann ja Einfluss nehmen auf den Franken. Was steht ihr da für ein Werkzeugkoffer sozusagen zur Verfügung?
3: Ja, das Hauptwerkzeug sind tatsächlich direkte Interventionen am Devisenmarkt. Das heißt, dass sie dann die SNB Euros und Dollars kauft, um dann am täglichen Markt dann diese Preise zu beeinflussen. Und die Frage ist natürlich, wie langfristig wirkt dann diese Intervention? Und da ist die Forschung ein bisschen uneinheitlich. Über die lange Frist zählt dann eben mehr wieder, ja, wie glaubwürdig, wie stabil ist die Schweiz und wie hoch sind die Inflationsraten. Und auf das schaut natürlich die SNB dann auch irgendwo und versucht wieder ein bisschen diese kurzfristige Bewegung dorthin anzugleichen, wo sie denkt, dass die langfristigen Bewegungen sich hin entwickeln.
4: Aber verstehe ich das richtig? Die SNB interveniert prinzipiell dann, wenn es möglicherweise gefährlich werden könnte für die Wirtschaft kurzfristig.
3: Genau, wenn das Tempo, die Dynamik der Aufwertung eben schneller ist, als es die Wirtschaft verdauen könnte. Ein paar Prozent Aufwertung ist hart, aber tötet jetzt eine Firma vermutlich nicht. Oder zumindest eine solide, gut aufgestellte Firma. Wertet jetzt der Franken innerhalb eines Jahres um 10%, 15%, 20% auf, dann sieht es natürlich dann anders aus. Das hat dann konjunkturell auf die Schweizer Wirtschaft viel größere Auswirkungen. Und dort ist das Mandat der SNB dann sicher eher gegeben, dass sie dort dann tatsächlich ein bisschen eine Glättung macht, auch dieser Aufwertung.
0: Das sagt Ökonom Adriel Jost im Gespräch mit Dominik Rolli. Und wir bleiben gleich bei der Wirtschaft. Ja, die Schweiz, die ist im Goldgeschäft die größte Drehscheibe der Welt. Es gibt mehrere Firmen, die hier Gold umschmelzen, zum Beispiel in Goldbarren. Eine dieser Goldraffinerien ist nun in die Schlagzeilen geraten, respektive die Eigentümerin aus Indien, SRF4-Newsredaktor Yves Kilcher.
5: Es könnte sich um den größten Buchhaltungsskandal der Geschichte von Indien handeln. Die indischen Aufsichtsbehörden haben nun einen Bericht veröffentlicht. Ich habe Wirtschaftsredaktor Manuel Rentsch gefragt, worum es in diesem Bericht geht.
6: Die indischen Behörden haben die Buchhaltung der Firma Rajesh Export aus Bangalore unter die Lupe genommen. Und das Fazit ist verheerend. Die Firma habe die Bilanzen der vergangenen Jahre um 159 Milliarden Dollar aufgebauscht, Erträge ausgewiesen, die gar nicht vorhanden seien. Damit seien die Investoren der börsenkotierten Firma getäuscht worden. Rajesh Export ist in Indien eine grosse Nummer. Die Firma beliefert Tausende von Läden mit Goldschmuck. Und weiter heißt es im Bericht der Finanzaufsicht, das Unternehmen sei intransparent und die Geldflüsse seien nicht nachvollziehbar. Und das Brisante am Bericht ist, dass Rajesh Export die Eigentümerin von Valgambi ist, dieser Goldschmelze aus dem Tessin. Und diese gerät nun ins Rampenlicht.
5: Wir sprechen sogleich über die Vorwürfe, zuerst aber zu dieser Valgambi. Wie groß ist die überhaupt? Was macht sie?
6: Ja, Valgambi ist eigentlich eher eine kleine Firma, ist aber bedeutend im Geschäft. Die haben nur etwa 170 Angestellte, vor allem im Tessin. Und das Spezielle ist aber, die arbeiten mit Gold, das unglaublich teuer ist. Und Valgambi schmelzt pro Jahr rund 900 Tonnen Gold um, macht große und kleine Barren und Goldmünzen. Und diese 900 Tonnen Gold, die kommen physisch in die Schweiz, eben zu dieser Firma und werden dort verarbeitet.
5: Und jetzt eben zu dieser Differenz von 159 Milliarden Dollar. Wie entsteht diese Differenz?
6: Ja, die Frage ist, wie man die Arbeit von Valgambi bewertet und verbuchen will. Die Firma selber rechnet mit bescheidenen Zahlen, also der Fehler liegt nicht dort. Die schauen einfach, was bezahlen die Kundinnen und Kunden für die effektiv geleistete Arbeit, das Umschmelzen des Goldes, wie groß sind die Erträge daraus. Valgambi meldet die Ergebnisse dann weiter an die Holdinggesellschaft Global Gold Refineries aus Luzern. Diese Holdinggesellschaft gehört einer anderen Firma aus Singapur und diese wiederum gehört Rajesh Export aus Indien. Man sieht also, es ist ein verschachteltes Konstrukt. Die Inder kontrollieren aber alles und auf diesem Weg werden die Zahlen dann auch aufgebauscht. Die indischen Eigentümer verbuchen dann nicht mehr die bescheidene Wertschöpfung im Tessin, sondern verbuchen dann die Goldverkäufe als Einnahmen, sie blähen die Geschäftszahlen unglaublich auf, eben diese 159 Milliarden Dollar in den letzten paar Jahren.
5: Ja, es klingt tatsächlich recht kompliziert nach einem Konstrukt, nach viel Buchhaltung könnte man auch sagen. Könnte man es so zusammenfassen, man verbucht die Goldverkäufe, obschon man im Prinzip nur die Dienstleistung an und für sich verbuchen sollte?
6: Genau, das ist der Punkt und das ist der strittige Punkt. Die Aufsichtsbehörde kritisiert das Vorgehen, Rajesh Export täusche die Investoren. Das Problem ist vor allem auch, dass es sich hier um eine börsenkotierte Firma handelt in Indien und wenn die Geschäftszahlen so stark aufgebauscht sind, dann werden damit auch die Aktionärinnen und Aktionäre in die Irre geführt. Die Aktie von Rajesh Export ist nun aber bereits im Keller. Der Kurs ist in den letzten drei Jahren bereits um mehr als 80% eingebrochen. Das Vertrauen ist angeschlagen, auch wegen diesen Untersuchungen.
5: Jetzt könnte man sagen, ja gut, das ist ein Problem in Indien. Was bedeutet das konkret hier in der Schweiz für das Goldgeschäft?
6: Ja, der Skandal ist neuer Zündstoff für die Kritiker. Es gibt immer wieder Vorwürfe, die Goldraffinerien in der Schweiz seien zu wenig transparent. Man sehe nicht so genau, wo das Gold herkommt und wo es hingeht. Und das ist auch etwas, was die Aufsichtsbehörde in Indien bemängelt. Bei den Untersuchungen seien die Kunden von Valgambi nicht offengelegt worden. Man habe sich auf den Datenschutz in der Schweiz berufen, wie die indische Untersuchungsbehörde schreibt. Nun stellt sich auch die Frage, wie es mit Valgambi weitergeht. Wenn die Besitzerin in Indien derart im Sumpf steckt, dann ist das natürlich schlecht für das Image.
0: Informationen von Wirtschaftsredaktor Manuel Rentsch. Und wir wechseln in die USA. In der US-Wirtschaft dreht sich heute nämlich alles um neue Jobs. Darüber habe ich heute mit US-Börsenkorrespondentin Heike Buchter gesprochen. In den USA sind nämlich viel mehr Stellen geschaffen worden als prognostiziert.
7: Ja, Jobs, Jobs, Jobs. 172.000 neue Stellen haben US-Unternehmen im Mai geschaffen. Das ist fast doppelt so viel wie von Ökonomen erwartet. Und auch die Statistik für die Vormonate März und April ist nach oben angehoben worden. Das ist ein ganz normaler Vorgang. Das liegt an der Erhebung der Zahlen. Aber was es ergeben hat, ist, dass auch im April 179.000 neue Stellen geschaffen wurden. Also der Arbeitsmarkt in den USA, der brummt.
0: Und in welchen Bereichen sind diese Jobs denn geschaffen worden oder entstanden?
7: Also im Mai waren das vor allen Dingen Jobs in der Gastronomie, in der Hotellerie, eben saisonbedingt. Der Tourismus springt an, es ist Sommer. An zweiter Stelle die Gesundheit und Pflege. Das ist eine Fortsetzung eines sehr lang anhaltenden Trends, den wir beobachten. 2025 sind die meisten Jobs in den USA im Gesundheitsbereich entstanden, mit über 400.000 neuen Stellen im Gesundheitsbereich. Dazu kommen noch einmal 300.000 in Pflege und Betreuung. Das reflektiert natürlich auch eine alternde Gesellschaft hier in den USA.
0: Das sind ja nicht ganz die Bereiche, in denen US-Präsident Donald Trump eigentlich mehr Jobs schaffen wollte. Er wollte ja mehr Jobs in der Industrie. Woran liegt das, dass dies bisher nicht zu klappen scheint?
7: Ja, es ist sogar so, dass die Jobs in der Industrie zuletzt stagnierten. Das ist sogar noch optimistisch ausgedrückt. Im letzten Jahr, je nach Statistik, wurden 70.000 bis 108.000 Stellen in der Industrie im produzierenden Gewerbe vernichtet. Das kommt zu einer Zeit, in der die Produktion tatsächlich wächst. Das sehen wir in den Zahlen zu Importen, aber auch zu Exporten. Also daran kann es nicht liegen. Das Zögern der Arbeitgeber im produzierenden Gewerbe könnte natürlich auch daran liegen, dass Donald Trump mit seinen Zöllen dafür sehr viel Unsicherheit sorgt. Aber auch die Inflationszahlen lassen so ein bisschen auf die Bremse drücken, was Neueinstellungen angeht. Und so behilft man sich eben mit sehr viel mehr Überstunden und vor allen Dingen auch mit mehr Automatisierung und mit KI, also künstlicher Intelligenz. Das heißt, die Industrie kommt durchaus zurück, was ja das große Versprechen von Donald Trump im Wahlkampf war. Aber die hunderttausende Jobs, die gut bezahlten Jobs, die er auch versprochen hat, die werden wohl nicht zurückkommen. Und die werden im Moment eben ganz vorwiegend im Dienstleistungsbereich geschaffen.
0: Das sagt US-Börsenkorrespondentin Heike Buchter.
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0: Zu einem anderen Thema. Wer möchte in die EU und wen möchte die EU noch aufnehmen? Diese Frage schwebt auch dieses Jahr über dem EU-West-Balkan-Gipfel. SRF4-News-Redaktor Yves Kilchoe.
5: Denn heute treffen sich die Staats- und Regierungschefs an der Adriaküste in Montenegro. Das ist kein Zufall, sondern ein Zeichen ans kleine Balkanland. Gestern vor 20 Jahren ist Montenegro aus dem Bundesstaat Serbien ausgetreten und ist seither unabhängig. Jetzt klopft es an die Türe der EU.
0: Ivana Pribakovic hat Auslandredaktor Janis Fahlender gefragt, wie groß die Wahrscheinlichkeit ist, dass Brüssel für Montenegro diese Türe öffnet.
9: Nun, zumindest geben sich beide Seiten optimistisch. Bis 2028 soll der Beitritt Tatsache sein und die Verhandlungen sollen dieses Jahr schon abgeschlossen werden. Kürzlich begann man auch schon damit, einen Beitrittsvertrag auszuarbeiten. Montenegro gilt daher als das Land mit den besten Chancen, bald einmal tatsächlich EU-Mitglied zu werden. Ob dies dann aber tatsächlich geschieht, liegt nicht in den Händen Montenegros, sondern bei den Mitgliedstaaten. Es braucht einen einstimmigen Entscheid.
10: Bis vor kurzem erfüllte Montenegro die Anforderungen der EU nicht. Was konkret hat der kleine Staat in der Zwischenzeit unternommen?
9: Nun, derzeit regiert in Montenegro eine proeuropäische Regierung, der es ernst ist, damit den Beitritt voranzutreiben. Sie hat dafür nötige Reformen umgesetzt. Allerdings monieren Kritikerinnen und Kritiker im eigenen Land auch, dass diese Reformen teilweise nur oberflächlich sind und die heißen Eisen wie die Bekämpfung der in Montenegro starken organisierten Kriminalität eben nicht richtig angegangen werden. Dann kommen aber auch noch externe Faktoren dazu. weil diese Bemühungen, die sind zweifellos da. Allerdings, Montenegro profitiert auch von der derzeitigen neuen Dynamik im Erweiterungsprozess, ausgelöst durch den Ukraine-Krieg.
10: Was heißt das?
9: Vor dem Krieg stand der Beitrittsprozess jahrelang still. Das heißt, ohne den Ukraine-Krieg wäre ein baldiger Beitritt Montenegros kaum denkbar. Weil mit der Integration des Balkans will Brüssel die Region erklärtermaßen dem Einfluss Chinas und Russlands entziehen. Montenegro profitiert dabei auch von seiner Größe. Es ist mit seinen gut 600.000 Einwohnerinnen und Einwohnern der kleinste Staat aller Beitrittskandidaten. Eine Aufnahme wäre damit nur mit geringen Risiken verbunden. Dennoch aber wäre eine Aufnahme ein politisch starkes Zeichen, denn das erste Mal seit 2012 Kroatien wäre Montenegro das erste Land, dem eine EU-Mitgliedschaft gelingen würde. Ein Signal nach außen wäre das, ein Signal, dass der Erweiterungsprozess eben doch lebt.
10: Mit dem, was Sie vorhin gesagt haben, dass die Reformen zum Teil nur oberflächlich gemacht sind, kann man denn sagen, dass die EU im Moment ein bisschen weniger streng ist als sonst?
9: Es gibt Stimmen, die das sagen. Eben, es braucht ein positives Signal im Aufnahmeprozess und daher gilt Montenegro als naheliegendes mögliches neues Mitglied.
10: Es gibt auch einige Länder in der Nachbarschaft Montenegros, die schon länger auf einen EU-Beitritt warten. Serbien zum Beispiel, Albanien zum Beispiel, dann auch Bosnien und Kosovo. Wie sieht es denn da aus?
9: Neben Montenegro gilt Albanien als ein Land mit einer baldigen möglichen Beitrittsperspektive. Da wird von 2030 gesprochen. Dies hat allerdings mehr mit Premierminister Edi Rama zu tun, der auf der europäischen Bühne sehr gut vernetzt ist, denn dem Land werden derzeit eher Rück- statt Fortschritte in der Rechtsstaatlichkeit attestiert. Serbien, das Land ist in meinen Augen nur noch theoretisch im Beitrittsprozess. Demokratie und Rechtsstaatlichkeit werden dort immer deutlicher abgebaut, und zwar so deutlich, dass auch die EU zuletzt zunehmend Kritik geäußert hat. Im Unterschied zu allen anderen Ländern des Balkans findet der EU-Beitritt in Serbien laut Umfragen auch keine Mehrheit mehr in der Bevölkerung. Bosnien-Herzegowina und Kosovo haben beide auf lange Zeit, habe ich das Gefühl, keine Chance, Mitglied zu werden. In Bosnien führt die politische Spaltung dazu, dass Reformen kaum umgesetzt werden und Kosovo hat noch nicht einmal den Kandidatenstatus.
10: Die EU hat ja eigentlich ein Interesse, geopolitisch und wirtschaftlich, dass die Länder des Westbalkans in ihrer Einflusssphäre bleiben und nicht, wie Sie vorhin angetönt haben, in die Interessenssphäre von Russland oder China gelangen. Welche Chancen hat da die EU noch in der Region?
9: In meinen Augen ist dies nun die letzte Chance, weil den Ländern des Westbalkans wurde ja vor über 25 Jahren eine Zukunft in der EU versprochen und die meisten warten seither eben vergeblich darauf. Und das hat der EU in der Region sehr viel Glaubwürdigkeit gekostet. Sollte es nun nicht einmal Montenegro in absehbarer Zeit schaffen, dann wäre der Beitrittsprozess wohl endgültig tot. Ich kann mir nicht vorstellen, dass ein Politiker oder eine Politikerin da noch ernsthaft versuchen würde, auf einen EU-Beitritt hinzuarbeiten. Und das wiederum würde dann anderen Mächten eben mehr Spielraum geben. Das ist eigentlich genau das Szenario, das man in Brüssel verhindern will.
0: Das sagt Auslandredaktor Janis Fahlender. Kurz vor 18 Uhr, hier geht es nun weiter mit Aktualität.

0: Radio SRF Echo der Zeit mit Ivan Lieberherr. Freitag, der 5. Juni, diese Themen vertiefen wir heute. Billige Tomaten aus Italien, Erntehelfer werden ausgebeutet, die Profiteure sind die Mafia, die Grossverteiler und die Konsumentinnen und Konsumenten. Kopf-an-Kopf-Rennen in Peru. Es wird eng in der Stichwahl zwischen Diktatorentochter Fujimori und dem linken Sanchez. Sie gilt als Vertreterin des Establishments, er positioniert sich als Mann des Volks. Geld für Jungunternehmer in der Schweiz. Startkapital lässt sich rasch auftreiben. Schwieriger wird es dann, die weiteren Wachstumsschritte zu finanzieren.
1: Die Schwierigkeit ist, Risikokapital zu finden. Vor allem in dieser instabilen Welt heutzutage ist das Risikoappetit wirklich gesunken über die letzten 3 Jahre.
0: Sagt Firmengründerin Diana Mohr. Und schwere Vorwürfe gegen Patrick Bruel. Für den Sänger gilt die Unschuldsvermutung. Für ein Musikfestival gilt es, den eigenen Ruf nicht zu gefährden. Eine Gratwanderung. Man könne sich auf eine solche Situation gar nicht vorbereiten, sagt Mathieu Chaton, Direktor des Jazzfestivals Montreux.
2: Les festivals sont pas préparés pour une simple bonne raison, c'est que le music business en général ne nous permet pas de se préparer à ça.
0: Festivals könnten sich vertraglich nicht absichern gegen ein Fehlverhalten eines Künstlers. Die Hintergründe am Schluss dieser Sendung. Zuerst Karin Britsch mit den wichtigsten Nachrichten des Tages. Zu reden gibt Copernicus, der Erdbeobachtungsdienst der EU. Die Schweiz nutzt zwar die Klimadaten von Copernicus, beteiligt sich finanziell aber nicht an diesem Programm.
3: Und das bleibt auch in den nächsten Jahren so. Das hat der Bundesrat entschieden, gegen den Willen des Parlaments. Der Bundesrat begründet dies mit der angespannten finanziellen Lage. Dieser Entscheid erntet Kritik, etwa vom ETH-Klimaforscher Reto Knutti.
4: Ich persönlich beurteile den Entscheid des Bundesrates als kritisch und kurzsichtig. Wenn ein reiches und innovatives Land sich nicht an internationalen Projekten beteiligen will, aus angeblich finanziellen Gründen, wir könnten das leisten, wir hätten ein hohes Maß von Wertschöpfung und Nutzen bei der Klima-, Wetter- und Natur.

0: Bankomaten zu sprengen, um an das Geld darin zu kommen. Trotz zahlreicher Vorfälle hält es der Bundesrat nicht für nötig, die Gesetze anzupassen. Die beschlossenen Maßnahmen zeigten Wirkung, schreibt er in einem Bericht ans Parlament. Dank besserer Prävention, internationaler Zusammenarbeit und einem härteren Vorgehen der Polizei seien die Sprengungen zurückgegangen, nämlich auf noch 24 Fälle im letzten Jahr. Damit habe sich die Zahl innerhalb eines Jahres halbiert. Das Parlament will, dass kantonale Mindestlöhne in der Schweiz ausgehebelt werden können. Dagegen wehrt sich der Schweizerische Gewerkschaftsbund SGB. Er hat entschieden, das Referendum gegen das entsprechende Gesetz zu ergreifen. Das Parlament entschied Anfang Woche, dass Gesamtarbeitsverträge die kantonalen Mindestlöhne übersteuern können. Der SGB kritisiert nun, das Gesetz ermögliche Löhne, die tiefer seien als die Mindestlöhne. Es sei aber aus staatspolitischer Sicht heikel, wenn privatrechtliche Vereinbarungen Vorrang hätten vor demokratischen Volksentscheiden. Die Vorlage muss im Parlament noch in die Schlussabstimmung. Neben dem Gewerkschaftsbund lehnt auch der Bundesrat die Vorlage ab.
1: In Montenegro haben sich die 26 Staats- und Regierungschefs der EU mit Vertreterinnen und Vertretern von 6 Ländern des Westbalkans getroffen. Albanien, Bosnien-Herzegowina, Kosovo, Nordmazedonien, Serbien und Montenegro.
0: Diese 6 Staaten warten seit Jahren auf die Möglichkeit, der EU beizutreten. Damit soll es nun vorwärts gehen. Nach den Gesprächen sagte der deutsche Kanzler Friedrich Merz, Ziel sei und bleibe, dass alle Staaten im Westbalkan der Europäischen Union beitreten würden. Denn die EU habe ein strategisches Interesse daran. Deutschland und Frankreich wollen die Verhandlungen beschleunigen. So sollen Staaten, die einzelne Beitrittskriterien erfüllen, bereits vor dem EU-Beitritt privilegierten Zugang zum EU-Binnenmarkt erhalten. Und die Beitrittsverhandlungen sollen vereinfacht werden. Auf diesen Vorschlag hätten alle Teilnehmenden positiv reagiert, sagte Bundeskanzler Merz. Sexualkundeunterricht darf es an italienischen Schulen künftig nur noch dann geben, wenn die Eltern zustimmen. Der Senat hat ein Gesetz der Regierung von Giorgia Meloni beschlossen. In Kindergärten und in der Grundschule wird Sexualkundeunterricht ganz verboten. Das Gesetz vorgeschlagen hat der Bildungsminister. Er will damit Minderjährige schützen vor, Zitat, Genderpropaganda. Und der verfassungsrechtliche Grundsatz werde gestärkt, dass in erster Linie die Eltern für die Erziehung ihrer Kinder verantwortlich seien. Kritik kommt aus den Reihen der Opposition. Sexualkunde dürfe nicht anders behandelt werden als andere Unterrichtsinhalte. In der Schweiz ist der Sexualkundeunterricht fest im regulären Lehrplan verankert. Wir sind bei den Börsendaten von 18.06 Uhr geliefert. Von 6 geliefert um 18.06 Uhr. So. Der Swiss Market Index schließt bei 13.388 Punkten plus 0,4%. Der Dow Jones Index in New York fällt um 0,6%. Der Euro wird zu 91,73 gehandelt und der Dollar zu 79,59. Und noch das Wetter. Heute Abend wird es zunehmend freundlicher. Morgen hat es zunächst viele dichte Wolken. Tagsüber wird es aus Westen ziemlich sonnig. In Graubünden fällt vor allem um die Mittagszeit gebietsweise Regen. Die Temperatur 22 Grad.
1: Früchte und Gemüse kommen derzeit in großen Mengen zu uns aus Südeuropa, vor allem auch aus Italien. Dort arbeiten viele Erntehelferinnen und Erntehelfer aus außereuropäischen Ländern. Viele leben illegal in Italien, arbeiten schwarz. Oft geht das vergessen. Doch plötzlich rückt dies wieder ins allgemeine Bewusstsein, meist als Folge von Unfällen oder Verbrechen. Wie dieser Tage in Kalabrien, ganz im Süden Italiens. Dort verbrannten 4 Erntehelfer aus Afghanistan und Pakistan in einem Auto. Das Auto war mutwillig angezündet worden. Die Erntehelfer wurden also auf brutalste Weise ermordet. Offenbar, weil sie es gewagt hatten, sich gegen die schlechten Arbeitsbedingungen zu wehren. Die Hintergründe von unserem Italien-Korrespondenten Franco Battel.
2: Das Auto mit den 4 Erntehelfern stand bei einer Tankstelle, als es in Flammen aufging. Eine Überwachungskamera nahm die Szene auf. Man sieht, wie 2 Männer das Feuer legen und die Insassen daran hindern, das brennende Auto

0: Auto zu verlassen. Nur einem fünften Insassen, einem Pakistaner, gelingt es, sich zu befreien und zu fliehen. Später erklärt er gegenüber dem Fernsehen der RAI, wer das Auto angezündet hat.
1: Mafia, Mafia, Nobus, Mafia, Capito Mafia. Heroin, Kokain, Haschisch, Marijuana.
0: Mafia, Mafia, Heroin, Kokain, Haschisch. Mit diesen einfachen Worten zeichnet der Überlebende das Bild dieses Verbrechens. Die Täter stammen gemäß dieser Aussage aus dem Umfeld des organisierten Verbrechens. Es geht auch um Drogen. Kurz, es geht um Kalabriens mächtige Mafia. Die 'Ndrangheta habe diese vier Erntehelfer auf dem Gewissen. Die beiden Männer, die das Feuer legten, gingen der Polizei nur kurze Zeit später ins Netz. Sie stammen, wie eines der vier Todesopfer, aus Pakistan. Der Überlebende bezeichnete die beiden Täter als Bosse. In Italien nennt man sie Caporali. Sie sind es, die die illegal arbeitenden Erntehelfer mit Kleinbussen auf die Felder fahren. Sie vermieten ihnen zu Wucherpreisen Schlafplätze. Sie sorgen dafür, dass ihre Landsleute bis zu 12 Stunden am Tag schuften, oft unter brütender Sonne. Sie zahlen ihnen die Hungerlöhne aus. Gegen diese Ausbeutung wehrten sich die vier Männer, so die Aussage des Überlebenden. Dafür wurden sie von ihren Vorgesetzten verbrannt. Das ist ein extremer Fall. Viel häufiger ist die alltägliche Ausbeutung auf den Äckern und Feldern. Nachrichten darüber dringen immer wieder an die Öffentlichkeit und es stellt sich die Frage, warum nur greifen die Behörden nicht durch? Marco Omizzolo ist Sozialwissenschaftler in Rom. Er sagt, man schaue lieber weg, weil von diesem System viele profitierten.
2: Perché conviene a tanti. Padroni, padrini, trafficanti, ma anche
0: kleine Bosse, große Bosse oder die Großverteiler profitierten, da sie zum Beispiel 1 Kilo Tomaten für weniger als 2 Euro anbieten können. Letzten Endes lohnt es sich auch für Konsumentinnen und Konsumenten in Italien und anderswo, die billige Erdbeeren, Melonen oder Zucchetti kaufen können. Omizzolo machte diese Aussage vor 2 Jahren. Gültigkeit hat sie noch heute. Damals war ein indischer Erntehelfer bei einem Arbeitsunfall schwer verletzt worden. Weil er illegal arbeitete, brachte ihn sein Chef nicht ins Spital, was diesen Arbeiter das Leben kostete. Hinter diesem System stecken italienische und ausländische Täter, sagt Omizzolo.
2: I caporali e i trafficanti sono indiani. Quindi c'è una parte della comunità che pienamente dentro quel sistema criminale.
0: Die direkten Vorgesetzten der Landarbeiter sind fast immer Landsleute, also Inder oder Pakistaner, was mit der Sprache zu tun hat, denn viele dieser Landarbeiter sprechen kaum Italienisch. Die ganz großen Bosse aber, also jene, die den großen Gewinn einstreichen, sind Italiener. Meist hätten sie Verbindung zur Mafia.
2: Nell'Agropontino sono presenti tutte le principali organizzazioni mafiose. Dalla Camorra ai Casalesi all'Andrangheta.
0: Der Agropontino ist das große Anbaugebiet für Früchte und Gemüse südlich von Rom. Dort seien alle Mafia-Clans präsent: Camorra, Casalesi, 'Ndrangheta. Es geht um ein Milliardenbusiness. Damit das Geschäft viel abwirft, braucht es Leute, die für ganz wenig Lohn jäten oder ernten. Wehren sie sich, dann droht ihnen Schlimmes, wie den 4 Männern im angezündeten Auto. An Gesetzen mangelt es in Italien nicht. Diese Form von Ausbeutung steht unter Strafe. Nur, es fehlt am Willen, diesen Paragraphen auch Nachachtung zu verschaffen.
3: 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Unsere weiteren Themen: die Präsidentschaftswahl in Peru, bei der die Personen wichtiger sind als das Parteibuch. Die Jungunternehmen in der Schweiz, die Mühe haben, über die Gründungsphase hinaus finanziert zu werden. Der Kreml, der die Einfuhr von armenischem Weinbrand willkürlich beschränkt, wegen der bevorstehenden Wahlen in Armenien. Und die Krebsmedikamente, die oft zu hoch dosiert sind, Die Forschung könnte helfen, das zu optimieren. Wir zeigen, wo es klemmt. Wer wird Präsident in Peru oder Präsidentin? Diesen Sonntag entscheidet die Bevölkerung des südamerikanischen Landes in einer Stichwahl. Bereits zum vierten Mal in einer Präsidentschaftsstichwahl ist Keiko Fujimori, die Vorsitzende der konservativen Fujimorista-Bewegung, der größten Partei des Landes. Sie ist die Tochter des früheren Präsidenten Alberto Fujimori, der Peru diktatorisch regiert hat in den 1990er Jahren. Gegen sie tritt Roberto Sanchez an von der linken Partei Gemeinsam für Peru. Eine spannende Stichwahl in mehrfacher Hinsicht. Gewinnt Fujimori, wäre erstmals eine Frau an der Staatsspitze. Gewinnt Sanchez, wäre auch das bemerkenswert angesichts der rechten Welle, die in der Region sonst zu beobachten ist. Unsere Korrespondentin Teresa Delgado verfolgt die Stichwahl vor Ort in Lima. Sie sagt, es zeichnet sich ein Kopf-an-Kopf-Rennen ab.
4: Ja, es zeichnet sich ein sehr enges Rennen ab. Laut den Umfragen liegt Keiko Fujimori derzeit leicht vorn mit rund 38% und Roberto Sanchez folgt mit 35%. 27%, fast ein Drittel der Wählerinnen und Wähler, ist noch unentschlossen. Eine Frau sagte mir gestern, sie entscheide dann wirklich erst, wenn sie vor der Urne stehe. Und so denken viele hier. Es wird somit ganz entscheidend sein, wer da besser mobilisieren kann am Sonntag. Und da könnte Sanchez punkten.
3: Hinter Fujimori steht die größte Partei des Landes, aber der linke Sanchez hat also durchaus Chancen, Fujimori zu besiegen. Wie positioniert er sich denn?
4: Sanchez kommt aus dem Umfeld der Oppositionstheologie, die in Peru seit eh und je sehr links ist. Er ist ein gewiefter Karrierepolitiker, war Minister unter dem inzwischen inhaftierten Ex-Präsidenten Pedro Castillo, der als Stimme der Landbevölkerung und der Indigenen galt. Und Sanchez schafft es sehr geschickt, sich ähnlich zu positionieren. Also er hat jetzt auch angefangen, einen ländlichen Hut zu tragen, wie Castillo damals. Und in der letzten Fernsehdebatte positionierte er sich auf der Seite des Volkes. Also wenn Keiko Fujimori sprach, dann sagte Sanchez, wir glauben ihnen nicht. Also so, als würde er für das gesamte peruanische Stimmvolk sprechen. Er positioniert sich da sehr anti-Establishment, anti-Fujimori. Kritiker sagen, Sanchez sei linksradikal. Ich sprach gestern mit einem alten Mann, der sagte, er wählt Sanchez, weil die peruanische Politik so korrupt sei, dass man eigentlich die gesamte politische Klasse auslöschen müsste. Also das sind zum Teil schon sehr radikale Aussagen, die man in Sanchez' Lager hört. Sanchez hat in den letzten Wochen sich sehr bemüht, seinen Diskurs zu mäßigen. Also er sagte gestern bei einem öffentlichen Auftritt, er sei kein Kommunist und auch kein Terrorist. Damit versucht er in der Mitte Stimmen zu holen und Unentschlossene zu überzeugen. Man könnte es so zusammenfassen, das ist ein geschickter Opportunist.
3: Und Fujimori, wie versucht sie, das Wahlvolk zu überzeugen?
4: Fujimori kommt zugute, dass sie Chefin der größten Partei im Land ist. Der konservative Fujimorismo ist nach wie vor eine sehr starke Kraft in Peru. Sie steht für eine gewisse Kontinuität, da bereits ihr Vater Präsident war. Die dritte Amtszeit regierte Alberto Fujimori allerdings als Diktator. Aber viele Peruaner sehnen sich nach mehr Ordnung, nach einem starken Mann, und das könnte eben dieses Mal auch eine starke Frau sein, Keiko Fujimori. Sie positioniert sich geschickt mit dem Slogan «Peru con orden», also Ordnung in Peru. Und dann hat Sanchez auch noch einen alten Korruptionsskandal am Hals. Er soll Kampagnengelder veruntreut haben. Da steht noch ein Urteil aus. Während Keiko Fujimori in der Vergangenheit zwar auch schon der Korruption verdächtigt wurde, aber letztendlich für unschuldig erklärt wurde. Also das kommt ihr nun sicher auch zugute. Sie kann darauf hinweisen, dass bei ihr der Verdacht ausgeräumt wurde.
3: Es geht jetzt vor allem also um Personen und nicht um Programme. Auch Establishment gegen Anti-Establishment.
4: Genau, also Fujimorismo und Anti-Fujimorismo. Die peruanische Politik wird, wie in vielen Ländern der Welt, immer polarisierter. In Peru ist zudem die Parteipolitik in den letzten Jahren stark erodiert. Also die Leute wählen hier nicht unbedingt Parteien, sondern eher Persönlichkeiten. Das sind personenzentrierte Bewegungen. Und die Folge ist, dass die Kandidaten oft das Blaue vom Himmel runter versprechen, weil es kein Parteibuch gibt, an das man sich halten muss, und auch keine wirkliche Aufsicht oder parteiinterne Konsequenzen bei irgendwelchen Verstößen. Und das führt dazu, dass paradoxerweise oft gar nicht so klar ist, wofür die Kandidaten genau stehen. Also es geht mehr um ihre Persönlichkeit, wie sie bei den Leuten ankommen. Das eigentliche Programm bleibt bewusst flexibel.
5: Aber welche Sachthemen beschäftigen die Leute denn?
4: Also da gäbe es eigentlich einiges. Also zum einen sicher die Kriminalität. Entführungen und Schutzgelderpressungen haben stark zugenommen. Kriminelle Banden erpressen Ladenbesitzer oder Straßenverkäuferinnen. Man muss dazu sagen, rund 70% der Peruaner arbeiten informell, also in der Schattenwirtschaft, ohne Genehmigungen, ohne Versicherung, ohne Steuern zu zahlen. Das wird hier toleriert, der Staat schaut da weg. Und das macht diese Menschen gegenüber solchen Banden auch sehr ausgeliefert. Also hier wünschen sich die Leute mehr Schutz, aber auch eine bessere Absicherung, zum Beispiel höhere Renten oder eine funktionierende Arbeitslosenversicherung. Das ist hier schwierig zu finanzieren, weil der Staat ja auch nur wenige Steuereinnahmen hat. Und dann ist die Korruption ein großes Thema. Viele peruanische Präsidenten mussten abtreten oder wurden des Amtes enthoben wegen Korruption und Geldwäsche. Wer auch immer jetzt gewinnt, wird der 10. Präsident, die 10. Präsidentin sein in 10 Jahren. Auch die Politikverdrossenheit ist ein großes Thema. Viele Menschen haben genug von der ständigen Krise und wünschen sich ein stabileres Peru.
5: Südamerika-Korrespondentin Teresa Delgado zur Ausgangslage vor der Präsidentschaftsstichwahl im Andenstaat Peru. Nestle oder ABB, Weltkonzerne. Doch angefangen haben auch sie einst als Jungunternehmen. Die künftige Generation an erfolgreichen Unternehmen hervorzubringen, das ist eines der Ziele des Swiss Economic Forum in Interlaken. Der wichtigste Anlass für die Schweizer Wirtschaft setzt seit fast 30 Jahren ganz bewusst auf innovative Jungunternehmen, Startups. Wie steht es denn um das Jungunternehmertum in der Schweiz? Wirtschaftsredaktor Matthias Heim hat sich umgehört, natürlich am Swiss Economic Forum in Interlaken.
6: Die Zeiten haben sich definitiv verändert, meint Michael Siedler. Er ist Mitgründer von Red Alpine, eine Firma, die seit rund 20 Jahren in schweizerische und europäische Start-ups investiert.
7: In den Augen der Gesellschaft sind die Start-up-Unternehmer die Rockstars.
6: Früher, da sei ein solcher Karriereweg belächelt worden.
7: Vor 15 Jahren oder auch 20 Jahren war man als Start-up-Unternehmer eher auf der Verliererseite, so wurde man von der Gesellschaft wahrgenommen. Man hat keinen Job bei einem verlässlichen Unternehmen.
6: Geholfen hätten da die erfolgreichen Beispiele aus den USA, wo aus Startups Weltkonzerne geworden sind, wie Facebook oder Google. Und im Zuge dieser Entwicklung habe sich auch in der Schweiz die Situation für Startups verbessert. So ist es für junge Unternehmen inzwischen viel einfacher, an Startkapital zu kommen, sagt Michael Siedler von Red Alpine.
7: Als wir gestartet sind, war das Finden der ersten halben Million als Startkapital ein Riesendrama. Und heute ist das komplett professionalisiert. Heute gibt es ein Ökosystem, das die Startfinanzierung und auch die erste Finanzierungsrunde in der Schweiz, in Europa sehr, sehr gut stemmen kann.
6: Da sei man inzwischen auf Augenhöhe mit den USA. Und doch, wenn es dann darum gehe, die Weiterentwicklung von Jungunternehmen zu finanzieren, hinke die Schweiz den USA wieder hinterher, so der langjährige Start-up-Kenner. Diese Erfahrung macht aktuell beispielsweise das Start-up Move On Therapeutics aus Zürich. Die Firma entwickelt ein neuartiges Medikament, damit sich Muskeln regenerieren können. Für den nächsten Wachstumsschritt benötigt die Firma nun 6 Millionen Franken. Die Chefin und Mitgründerin Diana Mohr erzählt.
8: Die Schwierigkeit ist, Risikokapital zu finden. Vor allem in dieser instabilen Welt heutzutage ist das Risikoappetit wirklich gesunken über die letzten 3 Jahre.
6: Einen Teil des benötigten Kapitals hat die Firma inzwischen beisammen. Doch die Suche nach frischen Geldquellen sei schwierig. Das habe auch mit dem Boom rund um die künstliche Intelligenz zu tun, so Diana Mohr.
8: Das spüren wir auf jeden Fall, dass es sehr viel vom Geld in AI jetzt fließt. Und bei der Biotech-Branche werden eher Gelder dort eingesetzt, wo man das schon gemacht hat in den letzten paar Runden. Also Neuinvestitionen in neuen Unternehmen sind eher seltener geworden die letzten 3-4 Jahre.
6: Dass momentan viel Geld in Unternehmen rund um die künstliche Intelligenz fließe, beobachtet auch Michael Siedler von Red Alpine. Seine Firma ist übrigens nicht an MoveOn beteiligt. In diesem Zusammenhang bereitet ihm vor allem ein Umstand Sorge. Wenn es nicht gelinge, Startups über die Gründungsphase hinaus zu finanzieren, schade sich die Schweiz vor allem selbst, befürchtet Michael Siedler.
7: Die Schweiz ist seit 14 Jahren innovationsstärkstes Land dieser Welt. Aber wenn wir nicht in den Transmissionsriemen zwischen Innovation und dann Bruttoinlandprodukt investieren, dieser Transmissionsriemen wäre eben die Finanzierung von diesen Startups, dann wird sich das nicht niederschlagen, diese Innovationsstärke, die wir haben in der Schweiz.
6: Mit dem Resultat, dass innovative Unternehmen und ihre Köpfe anderswo ihr Glück und Geld suchen, namentlich in den USA. Dort sind Pensionskassen, private Investorinnen oder Risikokapitalgesellschaften viel eher bereit, weitere Millionen in das Wachstum einer Firma zu investieren als in der Schweiz. Deshalb ist auch für Diana Mohr von MoveOn ein Umzug in die USA durchaus eine Option.
8: Das haben in den letzten paar Jahren einige Unternehmen gemacht, weil sie einfach hier keine Wachstumsfinanzierung gefunden haben. Entsprechend versuchen wir, diesen Schritt zu verzögern, aber wenn es sein muss, müssen wir.
6: Noch ist sie voller Hoffnung, bei Investoren oder vermögenden Personen in der Schweiz oder Europa frisches Kapital zu finden und so die Firma am Standort Schweiz weiterzuentwickeln.
5: Russland war einst der engste Partner der kleinen Südkaukasusrepublik Armenien. Beim Konflikt mit Aserbaidschan um die umstrittene Region Bergkarabach, aber auch wirtschaftlich. Nun aber will sich die armenische Regierung aus der Abhängigkeit von Russland befreien. Sie wendet sich der EU zu. Das ist das Hauptthema bei den Parlamentswahlen diesen Sonntag. Dem Kreml passt der neue außenpolitische Kurs Armeniens gar nicht und Moskau macht mächtig Druck auf seinen einstigen Verbündeten. Callum McKenzie berichtet aus der armenischen Hauptstadt Erivan.
0: Ein klappriger Lift fährt hinunter ins dunkle Gewölbe. Im Keller der Branntweinfabrik Neu in Erivan stehen Reihe um Reihe riesige Eichenfässer, in denen Cognac reift, der teils über 100 Jahre alt ist. Cognac hat in Armenien Tradition, sagt Neu-Geschäftsführer Armen Zakarian. Er hält ein Glas bernsteinfarbene Flüssigkeit in der Hand. Die armenische Erde, das Wetter, die Natur – das alles ist optimal für hochqualitative Weintrauben, sagt er. Dazu kommt das armenische Quellwasser. Ich bin überzeugt, armenischer Cognac kann durch nichts ersetzt werden. Doch genau das droht nun. Vor dem Hintergrund des proeuropäischen Kurses der armenischen Regierung schränkt Russland die Einfuhr von armenischem Branntwein ein. Noch ist die Neufabrik nicht betroffen, doch die Importverbote gegen andere Hersteller gelten als Warnsignal. Neu ist offizieller Cognac-Lieferant des Kremls. Russland sei ihr wichtigster Markt, sagt Armen Zakarian.
9: 80% unserer Produkte, die wir realisieren, auf russischen Märkten.
0: 80% unserer Produktion geht nach Russland, sagt der Geschäftsführer. Dort ist armenischer Cognac hoch angesehen. Aber wenn sich Armeniens Beziehungen zu Russland verschlechtern und der russische Markt nicht mehr so offen ist, ist das kaum positiv für uns. Im Kreml weiß man, wie stark die armenische Wirtschaft von Russland abhängig ist. In den letzten Wochen beschränkten russische Behörden den Import armenischer Blumen von Gemüse, Früchten, Fisch und Mineralwasser. Wladimir Putin sprach jüngst von Pflanzenhygienenormen der EU, die mit russischen Vorschriften nicht kompatibel seien und den Handel mit Armenien tangieren könnten. Doch er machte auch eine verhohlene, aber unmissverständliche Drohung.
10: Все, что хорошо для армян, приемлемо и хорошо для России. Alles, was für Armenien gut ist, ist auch für Russland gut, so Putin. Aber wir müssen alles genau anschauen. Ich erinnere daran, dass die Krise in der Ukraine mit deren Versuch begann, der EU beizutreten. Trotz aller Druckversuche, Armeniens Regierung sehe keine Alternative, als sich vom alten Partner Russland zu distanzieren, sagt der Erevaner Politologe Tigran Grigorian. Das habe Armeniens Konflikt mit dem Nachbarn Aserbaidschan gezeigt. Russland stand dabei lange an Armeniens Seite. Aber Russland ist durch seinen Krieg gegen die Ukraine abgelenkt, so Politologe Grigorian. Aserbaidschan hat den Moment genutzt, um die Region Bergkarabach anzugreifen und Zehntausende Armenierinnen und Armenier zu vertreiben. Russland hat tatenlos zugeschaut. Das hat in Erevan zur Erkenntnis geführt, dass man sich nicht auf Russland allein verlassen kann. Wir brauchen neue Partner. Das Vertrauen habe der Kreml nicht nur bei der Regierung verspielt, sagt Grigorian.
7: Russia is very unpopular in Armenia nowadays. Russia's biggest loss in Armenia has been the loss of Armenia's public opinion.
10: Der bedeutendste Rückschlag für Russland ist es, die Gunst der armenischen Bevölkerung verloren zu haben, sagt er. Armeniens pro-europäischer Ministerpräsident Nikol Pashinyan ist indes angeschlagen. Er hat den Glanz als Reformer in seinen 8 Jahren an der Macht verloren. Doch seine Herausforderer bei der Wahl am Sonntag gelten als russlandfreundlich und liegen bei den Umfragen hinten. Letztlich wünschen sich die Menschen in Armenien keine komplette Abkehr von Russland. Bloß den Frieden und die Stabilität, die ihnen die Partnerschaft mit Moskau nicht gebracht hat. Es müsste möglich sein, mit der EU und mit Russland gute Beziehungen zu haben, sagt etwa Anna, die durch das Zentrum Erevans spaziert. Zu den Warnungen aus dem Kreml sagt sie, Armenien ist ein unabhängiges Land und kann selber entscheiden, wie es sich ausrichten will. Im Keller der Cognac-Fabrik Neu erhebt Geschäftsführer Armen Zakarian wieder sein Glas. Ich wünsche der Welt Frieden, dass es keine Kriege gibt, sagt Zakarian. Und dass die Menschen ihre Gemeinsamkeiten finden, sodass nur gute Beziehungen entstehen.
5: Die Reportage aus Armenien von Callum McKenzie. Das ist das Echo der Zeit am Freitagabend. In den nächsten Minuten fragen wir, weshalb Krebsmedikamente oft zu hoch dosiert sind und wie Musikfestivals mit Künstlern umgehen sollen, respektive können, die sich mit schweren Vorwürfen konfrontiert sehen, zum Beispiel dem Vorwurf der Vergewaltigung. In der Krebstherapie wurden in den letzten Jahren große Fortschritte erzielt. Neue Medikamente haben die Überlebenschancen von Krebspatientinnen und Patienten massiv gesteigert. Wobei die meisten dieser Therapien haben starke Nebenwirkungen. Nun zeigt eine Schweizer Studie bei einem Medikament gegen Knochenmetastasen, die Hälfte der Dosis wirkt genauso gut und kostet auch nur halb so viel. Die Ergebnisse verweisen auf ein grundlegendes Muster. Viele Krebsmedikamente sind stark überdosiert. Wissenschaftsredaktorin Irene Dietschi berichtet.
11: Eigentlich ist Denosumab eine gute Sache. Das Medikament hilft, wenn ein Tumor in die Knochen streut und dort Ableger macht.
12: Es blockiert die körpereigenen Knochenfresszellen, die notwendig sind, damit sich der Tumor im Knochen überhaupt ausbreiten kann.
11: So komme es zu weniger Komplikationen, sagt der Krebsspezialist Roger von Moos. Doch Betroffene gehen mit diesem Medikament auch Risiken ein, nämlich,
12: dass es zu tiefen Kalziumwerten im Blut führen kann und auf der anderen Seite zu dem sehr gefürchteten Absterben vom Kieferknochen, den sogenannten Kiefernekrosen.
11: Von Moos, der seit Jahren zu Krebsmetastasen forscht, begann an der Dosierung des Medikaments zu zweifeln. unterstützt vom Swiss Cancer Institute und mit Beteiligung von über 40 Spitälern, startete der Krebsspezialist eine unabhängige Studie. Fast 1400 Patientinnen und Patienten mit Brust- bzw. Prostatakrebs nahmen teil. Am Dienstag präsentierte Fonmos an der ESCO, dem weltgrößten Krebsforschungskongress in den USA, die Ergebnisse.
12: Dass, wenn man das alle 12 Wochen gibt, dass es genau gleich wirksam ist, wie wenn man es alle 4 Wochen gibt und dass man gleichzeitig das Risiko von diesen tiefen Kalziumwerten im Blut um 30% absenken kann und von den Kiefernekrosen um 25%, was für die Patientinnen und Patienten natürlich sehr relevant ist.
11: Eine deutlich tiefere Dosis und viel weniger Nebenwirkungen bei gleichem Therapieeffekt. Das ist relevant für Patientinnen und Patienten, sieht auch der kanadische Onkologe Ian Tannock so.
13: Usually the more you give, the better the chance of response, but also the higher the toxicity.
11: Je mehr man von einem Medikament gebe, desto höher die Chance, dass es wirke, desto höher aber auch die Toxizität.
13: And so we've ended up with many.
11: Deshalb benutze man bei vielen Medikamenten viel höhere Dosen als eigentlich nötig. Und das sei schade.
13: That is a pity.
11: Onkologe Tannock engagiert sich in den USA und Kanada gegen solche Überdosierungen, zusammen mit anderen Ärzten und Patientinnen. Für ihn ist klar, das Problem ist im System angelegt.
13: Virtually all the clinical trials these days are run by pharmaceutical companies.
14: Praktisch alle klinischen Studien werden von Pharmafirmen durchgeführt. Die wollen natürlich am Ende verdienen. Ist ein Medikament einmal auf dem Markt, hat der Hersteller wenig Interesse, die in der Zulassung empfohlene Dosis zu verändern. Und Ärzte weichen ungern vom Schema ab. Doch die Behörden und Aufsichtsgremien sollten sich kritisch mit den Daten nach einer Zulassung auseinandersetzen.
11: Im Fall von Denosumab sieht dies der Hersteller des Medikaments, das amerikanische Biotech-Unternehmen Amgen, sogar ähnlich. Von seiner Zweigstelle in Zug schreibt das Unternehmen:
15: Wie bei vielen Arzneimitteln entstehen auch nach einer Zulassung weitere wissenschaftliche Erkenntnisse aus der breiten klinischen Anwendung und aus unabhängigen Studien. Solche Daten ergänzen das bestehende Wissen und tragen zur kontinuierlichen Weiterentwicklung der medizinischen Versorgung bei.
11: An der Studie des Swiss Cancer Instituts war Amgen weder als Sponsor noch an der Durchführung beteiligt. Zum Bedauern von Studienleiter Roger Fonmos. Letztlich sieht dieser aber den Staat in der Pflicht.
12: Wir brauchen hier staatliche Gelder, die solche Studien unterstützen. Es gibt viele weitere Moleküle, die man untersuchen könnte.
11: Diesen Bedarf bestätigt Kerstin Noel-Vokinger, Professorin für Recht und Medizin an der ETH und der Universität Zürich. In der Medizin sei viel eben nicht immer besser.
16: Entsprechend sind solche Studien zur Dosisoptimierung sehr relevant, weil sie ermöglichen, dass Patientinnen und Patienten eine optimale Dosis erhalten, das heißt eine maximale Wirkung mit möglichst tiefer Toxizität.
11: Kerstin Vokinger begrüßt einen neuen Ansatz der amerikanischen Zulassungsbehörde FDA. Dieser will die Hersteller zu solchen Dosisoptimierungsstudien verpflichten, noch bevor ein neues Medikament auf den Markt kommt. Auch die Preisfestsetzung ließe sich daran koppeln, ob die Dosis optimiert wurde oder nicht.
16: Natürlich, je nach Weg, den wir wählen, braucht es eine Anpassung auf Gesetzes- oder Verordnungsstufe.
11: Unabhängig vom Weg hilft es Patientinnen und Patienten, wenn ihre Krebstherapie nicht überdosiert ist.
5: Patrick Bruel ist eine Art Säulenheiliger des französischen Chansons. Doch Medien berichten nun, dass ihm über 30 Frauen vorwerfen, er habe sie vergewaltigt oder sexuell belästigt. Die Staatsanwaltschaft ermittelt. Für Bruel gilt die Unschuldsvermutung. Der 67-Jährige hätte diesen Sommer auch an Festivals in der Romandie auftreten sollen. Die Verantwortlichen versuchten, das Management des Künstlers davon zu überzeugen, die Auftritte abzusagen. Mit Erfolg. Bruel kommt nicht. Doch für die Festivals bleiben Fälle wie dieser ein Problem. Westschweiz-Korrespondent Philipp Reichen.
17: Ce soir j'ai retrouvé un cahier gris In Frankreich ist der Sänger und Schauspieler Patrick Bruel eine lebende Legende und gilt auch in der Romandie als Superstar. Sein Ende Juni geplantes Konzert am Puy Live Festival am Genfersee war innert Kürze ausverkauft. Auch am Freiburger Indoor-Festival Bell Arena hätte er auftreten sollen. Doch die Konzerte werden nicht stattfinden. Bruel hat seine Sommertournee absagen müssen. Der Grund: über 30 Frauen in Frankreich und Belgien werfen Bruel vor, sie sexuell bedrängt oder sogar vergewaltigt zu haben. Darüber haben als erste das Online-Portal Mediapart und die Frauenzeitschrift Elle berichtet. Gegen Bruel laufen Strafverfahren. Michel Magera, Leiter des Musikfestivals in Puy, sagt, man habe mit Bruels Management sofort Kontakt aufgenommen und gebeten, den Auftritt des Sängers abzusagen. Man habe das eigene Festival nicht gefährden und auch kein Geld verlieren wollen.
18: Nous étions déjà en discussion avec le management et disons c'était l'objectif absolument de ne pas de pouvoir pérenniser notre festival en perdant le moins d'argent possible ou en ne perdant pas d'argent.
17: Tatsache ist, wenn Bruel mit Band spielbereit am Genfersee erschienen wäre, hätte man ihm sein Honorar selbst bei einer Konzertabsage zahlen müssen. Das verlangen Künstlerverträge heute standardmäßig. Vorwürfe hin oder her. Eine Konzertabsage hätte für das Kleinstfestival in Puy eine 500.000 Franken Verlust und damit wohl das Aus bedeutet. Darum entschied das Festival zunächst, den Vertrag mit Bruel zu erfüllen und diskutierte Maßnahmen zu seinem Schutz. Doch Festivalleiter Magera sagt, ein sicherer Auftritt wäre kaum möglich gewesen. Er sei deshalb froh, dass Bruel nicht komme.
18: On avait pris des mesures, donc nous étions en train de travailler là-dessus. Mais je vous cache pas que depuis ces derniers jours, ces dernières semaines, on sentait bien qu'on n'y arriverait pas. Et les discussions se sont durcies avec le management de l'artiste.
17: Auch in Montreux beobachtet man den Fall. Mathieu Jaton, Direktor des Jazzfestivals, sagt, als Festival könne man sich auf eine solche Situation nicht vorbereiten. Das heutige Musikgeschäft gehe gar nicht davon aus, dass Festivals mit solchen Fällen konfrontiert sein könnten.
19: Les festivals sont pas préparés pour une simple bonne raison, c'est que le music business en général ne nous permet pas de se préparer à ça.
17: Festivals können sich vertraglich nicht gegen ein Fehlverhalten von Künstlern absichern. Hingegen werden Künstlerverträge immer strenger. Festivals verpflichteten sich, den Schutz der Künstlerinnen und Künstler zu garantieren. Vor Terrorangriffen oder Unwettern zum Beispiel.
19: Ces dernières années, on a des contrats qui sont assez verrouillés, que ce soit sur des clauses de terrorisme, des clauses de tempête. Il y a beaucoup de contraintes dans les contrats et c'est dans ce sens-là que je disais que c'est peut-être intéressant de voir comment nous, on peut aussi mettre un certain nombre de conditions.
17: Stoße einem Künstler auf der Bühne etwas zu, hafte das Festival dafür. Kein Thema sei hingegen, wie Festivals ihren eigenen Ruf schützen können, sollten gegen einen Künstler Anschuldigungen erhoben werden. Montreux-Direktor Jaton ist sich nun aber sicher, dass der Fall Bruel eine Debatte nach sich ziehen wird. In der Debatte geht es darum, wie sich Festivals vertraglich besser gegen das Fehlverhalten von Künstlern schützen können und nicht als die Bösen gelten, wenn sie Auftritte kurzerhand absagen. Das Jazzfestival Montreux könne die Situation nicht alleine verbessern. Es brauche ein geeintes Vorgehen der großen Festivals in aller Welt. Andernfalls riskiere sein Festival, von den großen Künstleragenturen ignoriert zu werden.
19: Vous vous exposez au risque que finalement les grandes agences américaines ou anglaises disent en fait on passe plus par le Montreux Jazz parce que c'est trop compliqué si on fait ça.
17: Das Open Air Festival Paléo in Nyon hat bereits früher entschieden, Patrick Bruel nicht mehr einzuladen. Dies, weil sich 2019 eine freiwillige Helferin beschwerte, Bruel habe sie bedrängt. Das Festival hat den Entscheid zunächst intern getroffen und ihn nach den neuesten Vorwürfen nun publik gemacht.
5: Westschweiz-Korrespondent Philipp Reichen. Das war das Echo der Zeit vom Freitag, dem 5. Juni, mit Redaktionsschluss um 18.42 Uhr. Verantwortlich für die Sendung heute Lukas Schneider, für die Nachrichten Adrian Huber und am Mikrofon war Ivan Lieberherr.
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11: Kokain. Eine Droge, die ich im ersten Moment mit Party und Wochenende verbinde. Dabei ist sie längst im Alltag angekommen.
1: Mein Selbstbewusstsein war besser, ich war fokussierter, ich war wach. Ne? Meine Muskulatur hat nicht irgendwie rumgestresst, weil ich jetzt gerade mal wieder einen schweren Patienten durch die Gegend geheft habe. Es ging halt auch einfach um die Sorgfalt, ne? Das Durchhaltevermögen, auch nach dem 14. Tag dann irgendwie noch zu sagen, so, ich ziehe die Schicht hier durch, hier ist alles piekfein, ich mache eine Übergabe, die super ist.
11: Sagt ein Krankenpfleger gegenüber dem Reportagemagazin Y-Kollektiv. Dieses Problem gibt es auch in der Schweiz. Auch hierzulande wird Kokain immer häufiger konsumiert, zeigt eine neue Studie, als Mittel gegen Stress, Müdigkeit und für mehr Leistung, auch im Job.
18: In der Geschichte gab es nie eine Droge, die so gut reinpasste wie jetzt Kokain in unsere Gesellschaft.
11: Wie sieht der Kokskonsum im Arbeitsalltag aus? In welchen Berufen wird am meisten gekokst und was kann man dagegen tun? Diese Fragen stellen wir heute bei News Plus. Ich bin Vanessa Leder-Gerber und jetzt geht's los. Ein Koch, der eine Line zieht, damit er den langen, anstrengenden Tag in der Küche übersteht und alle Bestellungen rechtzeitig fertig sind. Oder ein Bauarbeiter, der auf der Baustelle kokst, um körperlich mehr leisten zu können. Kokain ist nicht mehr nur eine Partydroge, sondern wird ganz funktional im Alltag oder eben auch im Job eingesetzt. Das zeigt eine neue Studie von der Stiftung Sucht Schweiz, aufgetragen von Jobema. Frank Zobel ist Vizedirektor und Co-Leiter der Forschungsabteilung von Sucht Schweiz.
18: Wir kennen ja ziemlich gut den anderen Teil, also diese sogenannte Crack-Krise mit Leuten, die Probleme mit dem Kokainrauchen haben. Und wir wollten mal auch auf die andere Seite schauen und nicht nur ins Nachtleben, sondern auch ins berufliche Leben. Und wir haben da eine Literaturübersicht gemacht und da kommen einige Berufe raus, wo man sieht, dass da mehr konsumiert wird.
11: Wer hier als erstes an Bankerinnen und Banker oder die Finanzbranche denkt, der liegt falsch.
18: Das war auch ein Klischee, hauptsächlich weil Kokain ein sehr teurer Stoff war. Und das ist gar nicht mehr der Fall heute. Also Kokain kann sich der Bauarbeiter auch leisten heute. Und deswegen ist es nicht nur die Droge einer Elite, die sehr viel Geld hat und irgendwie so Hunderte oder Tausende Franken hinblättern kann. Heute kostet eine Dosis Kokain auf der Straße hier in Lausanne kostet 10 Franken. Also das kann sich ja jedermann heute kaufen. Und das hat auch wirklich diese Welt des Kokains geändert. Und das macht auch, dass man in viel breiterem Milieu heute den Konsum finden kann.
11: Besonders häufig Kokain konsumiert, werde zum Beispiel in Berufen in der Gastrobranche, in der Baubranche oder auch in der Kunst- und Unterhaltungsszene.
18: Mehr Männer ist meistens ein Risikofaktor. Lange Schichten, Stress und auch starke Organisationskulturen, also wo Leute sich zusammentun, irgendwie zwischen sich den Kokainkonsum normalisieren und sagen, okay, ist ja normal, hier hat es Stress und deswegen nehmen wir Kokain, dann können wir effizienter sein und das funktioniert besser oder kreativer sein. Und da sind die Risikofaktoren.
11: Wie riskant und schädlich ein übermäßiger Kokainkonsum ist, darüber sprechen wir gleich noch. Zuerst will ich wissen, wie geht das überhaupt? Wie läuft Koksen bei der Arbeit ab? Geht das wirklich easy einfach so nebenbei, ohne dass man auffällt? Ute Wetzel leitet das Beratungszentrum der Suchthilfe in der Region Basel und kommt mit diesem Thema immer wieder in Kontakt.
21: Man kommt gut dran. Es ist nicht so, dass ich mich in irgendeiner Szene oder in einem Milieu oder so bewegen muss, um dann an das Kokain zu kommen. Da war sicherlich Pandemie und der Nachgang, die Nachwehen jetzt sicherlich prägender, dass man viel leichter an die Dinge drankommt. Und dann ist es ja jetzt auch nicht schwer. Man braucht nicht so viel. Man kann das im Tagesrucksack oder Handtäschle oder so mitbringen. Und dann kann man auch mal auf Toilette gehen oder sagen, man sucht irgendwo halt verlässt den Arbeitsplatz in einer kleinen Pause, geht irgendwo um die Ecke und kann dann was konsumieren. Das ist ja nicht immer mit auch einem großen, sage ich mal, Aufwand verbunden. Dann sieht man es ja auch nicht. Also man ist ja dann nicht gleich Man riecht es nicht, man hat keine Sahne, man hat jetzt nicht gerade, also wenn man nicht gerade mit Argusaugen irgendwo drauf guckt, glaube ich, geht es bei vielen wie, das wird nicht bemerkt gleich mal so. Und man sieht es den Leuten ja dann auch nicht gleich an, sondern die waren halt dann vielleicht in der Pause oder auf der Toilette. Und die wirken vielleicht dann zeitlich ein bisschen verzögert, dann gleich wieder ein bisschen aufgedrehter oder ein bisschen frischer, aber das wird ja oft nicht irgendwas oder irgendwem zugeordnet.
2: Koksen am Arbeitsplatz ist also etwas, das häufig gar nicht so schnell auffällt. Die Betroffenen funktionieren und genau das macht dieses Problem so schwer erkennbar. Das bestätigt auch der Vizedirektor der Stiftung Sucht Schweiz, Frank Zobel.
3: Man sieht es meistens nicht. Und man merkt es dann nur, wenn die Person wirklich große Probleme mit Kokain hat oder vielleicht also gesundheitliche Probleme hat oder finanzielle Probleme hat, weil sie dauernd konsumiert. Aber deswegen, die Botschaft dahinter ist, ja, sie haben sicher um sich herum Leute, die Kokain konsumieren. Sie sehen es wahrscheinlich nicht.
2: Genaue Zahlen zum Kokainkonsum während der Arbeit in der Schweiz gibt es nicht. Klar ist aber, Kokain wird insgesamt immer beliebter und ist nach Cannabis die am häufigsten konsumierte illegale Droge. Sucht Schweiz verweist dabei auf die letzte Gesundheitsbefragung des Bundes aus dem Jahr 2022. Demnach haben rund 1% der Bevölkerung im vergangenen Jahr Kokain konsumiert. Fachleute gehen jedoch davon aus, dass die tatsächliche Zahl höher liegt, unter anderem aufgrund von Abwasseranalysen. Seit etwa 2015 nimmt der Konsum deutlich zu. Gleichzeitig ist auch die Reinheit des Kokains gestiegen. Das hat Folgen, mehr Menschen müssen behandelt werden und auch die Zahl der Verstöße gegen das Betäubungsmittelgesetz nimmt zu. Männer konsumieren übrigens häufiger Kokain als Frauen. Besonders betroffen sind Männer zwischen 18 und 34 Jahren. Viele sind gut ausgebildet, sozial integriert und berufstätig.
22: Vielleicht noch kurz ein Blick zurück. Gab es denn zum Beispiel vor 40 Jahren auch schon solche Leistungsdrogen, die auch bei der Arbeit eingesetzt wurden? Oder ist das wie so ein neueres Phänomen?
3: Nein, das gibt's schon lange, aber das passt heute natürlich viel besser in unsere Gesellschaft als je zuvor. Heute sind wir in einer Gesellschaft, wo man sehr viel arbeitet, sehr viel Spaß haben will, sehr viel machen will. Und da passt natürlich diese Droge extrem gut rein. Aber vor 40 Jahren hatten wir eine ganz andere Geschichte. Das war die Heroin-Geschichte. Und damals gab es auch eine Angebotsänderung. Auf einmal kam dieses Heroin aus Afghanistan in großen Mengen in die Schweiz. Da gab es eine Generation, meine Generation, die dann angefangen hat mit diesem Stoff. Und heute haben wir auch so ein bisschen Phänomen, diese Riesenmengen an Koks, die nach Europa kommen und eine Gesellschaft, die irgendwie an einer solchen Droge interessiert ist und auch Vorteile an einer solchen Droge findet. Also das ist so ein bisschen die Situation. Aber nein, in der Geschichte gab es nie eine Droge, die so gut reinpasste wie jetzt Kokain in unsere Gesellschaft.
2: Kokain passt in unsere Gesellschaft. Das ist ein Satz, der bei mir, ehrlich gesagt, ziemlich hängen bleibt. Warum ist ausgerechnet Kokain so kompatibel mit unserem Alltag? Und was sagt das über unsere Gesellschaft aus? Auch Ute Wetzel von der Stiftung Suchthilfe Region Basel macht sich diese Gedanken.
21: Es ist alles medialer geworden, es ist alles schneller geworden. Ich finde, es ist auch anspruchsvoller und reizüberflutender geworden. Und zwar nicht so, dass wir es nur steuern können, sondern dass wir ja alle viel mehr medial unterwegs sind, viel mehr Geräusche. Ich finde, die Welt ist auch lauter und schneller geworden und es ist manches auch kurzlebiger geworden. Die Erreichbarkeiten sind einfacher geworden, dass ich leisten könne oder dann vielleicht auch verschulden, aber trotzdem dran zu kommen, ist mehr geworden. Und ich kann jetzt nicht sagen, es ist nur der oder der Punkt oder Grund, sondern ich finde, wie sich Gesellschaft entwickelt, unterwegs ist, wie die Alltagsstrukturen geprägt sind, beruflich wie in der Freizeit, hat sich einfach massiv geändert.
2: Koksen, um den Alltag besser zu überstehen, um leistungsfähiger zu sein.
4: das hat auch seinen Preis. In einer SRF-Doc haben es zwei Menschen, die Erfahrungen mit Kokain haben, so beschrieben.
6: In dem Moment, wo dann das nur ein bisschen anfängt abflachen, dann kommt eben die Gier vom Mehr. Und das ist das, was die Droge so heimtückisch macht. Das Nachlassen von dem Hai, das ist einfach so unschön, unaushaltbar, dass man einfach nachladen will.
8: Ich habe es immer so beschrieben, ein sinkendes Schiff. Man geht einfach unter, so ein lebendiges Sterben.
4: Der regelmäßige Konsum hat Folgen für den Körper und für die Psyche. Franz Zobel erklärt es so.
3: Kokain ist eine gefährliche Droge, weil sie erlaubt, Sachen zu machen, die man sonst nicht machen könnte. Also ob es jetzt zum Beispiel die Performance, also dass man länger arbeiten kann, kreativer sein kann, aber auch sozial lustiger sein kann oder anders sein kann. Und zur gleichen Zeit ist eine Substanz, die sehr toxisch ist, sehr schlecht für den Herz-Kreislauf, auch für die psychische Gesundheit. Also es ist wirklich eine böse Droge, wenn Sie wollen, wo die Individuen positive Wirkungen haben, aber zur gleichen Zeit hat es auch sehr schlechte Wirkungen.
4: Lässt sich der Kokainkonsum in der Arbeitswelt überhaupt bremsen? Ich habe Frank Zobel gefragt, was man denn tun kann, damit der Konsum nicht weiter ansteigt.
3: Also man kann das Milieu, die Normen, die zum Beispiel in einer Gastroküche oder auf einer Baustelle, man kann versuchen, die zu ändern mit den Arbeitgebern und den Arbeitnehmern. Und man kann auch individuell auf manche Individuen zugehen, weil manche Leute sind gefährdeter beim Kokainkonsum wie anderen, also zum Beispiel sogenannte Sensation Seekers oder Leute, die eine Hyperaktivität haben. Solche Leute kann man auch vielleicht direkt ansprechen. Aber das sind ganz neue Konzepte, die man entwickeln muss. Es gibt wenige Programme in diesem Bereich. Und da arbeiten wir jetzt dran, dass man solche Programme entwickeln kann.
4: Sie haben gesagt, dass man auf die Firmen zugehen will. Haben diese Firmen, diese Unternehmen überhaupt ein Interesse daran? Sie müssten dann ja vielleicht ihre Arbeitsbedingungen ändern.
3: Es gibt dieses sehr starke Stigma noch über den Drogenkonsum und den Kokainkonsum. Und das macht, dass niemand eigentlich gern hat, wenn man kommt und sagt, hey, ihr habt wahrscheinlich Kokainkonsum bei euch. Und da muss wirklich eine gesellschaftliche Änderung ein bisschen aufkommen, dass wir auch wirklich in diese Milieus reinkommen können und dass sie bereit sind, auch Änderungen zu machen. Und sie haben auch recht, wenn jemand in einer Küche oder auf einer Baustelle kokst, weil die Arbeitsbedingungen zu hart sind, muss man was machen, dass die Arbeitsbedingungen weniger hart sind, dass die Leute eine Pause haben können und so. Und da gibt es auch etwas, das sicher gemacht werden muss.
4: Also, ich fasse nochmals zusammen. Kokain ist längst keine reine Partydroge mehr, sondern wird auch im Alltag konsumiert, auch im Job. Vor allem dort, wo viel Druck herrscht und lange gearbeitet wird. Kokain passt beunruhigend gut in eine Gesellschaft, die immer schneller und leistungsorientierter wird. Der Konsum, der bleibt häufig unbemerkt und genau das macht ihn auch gefährlich, denn die gesundheitlichen Risiken sind sehr groß. Prävention sei wichtig, etwa durch bessere Bedingungen im Arbeitsalltag, heißt es von Expertinnen und Experten. Oder auch, dass man weiß, wo man sich melden kann, wenn man betroffen ist. Wir haben euch entsprechende Anlaufstellen in den Shownotes verlinkt. Das war News Plus, produziert hat Corinna Heinzmann, mitgearbeitet Julius Schmid und ich bin Vanessa Liedergerber. Bei Fragen oder Feedback schreibt uns doch einfach eine Mail an newsplus@srf.ch. Merci.

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1: Radio SRF, Echo der Zeit mit Ivan Lieberherr. Freitag, der 5. Juni, diese Themen vertiefen wir heute. Billige Tomaten aus Italien, Erntehelfer werden ausgebeutet. Die Profiteure sind die Mafia, die Großverteiler und die Konsumentinnen und Konsumenten. Kopf-an-Kopf-Rennen in Peru. Es wird eng in der Stichwahl zwischen Diktatorentochter Fujimori und dem linken Sanchez. Sie gilt als Vertreterin des Establishments, er positioniert sich als Mann des Volks. Geld für Jungunternehmer in der Schweiz. Startkapital lässt sich rasch auftreiben. Schwieriger wird es dann, die weiteren Wachstumsschritte zu finanzieren.
2: Die Schwierigkeit ist, Risikokapital zu finden. Vor allem in dieser instabilen Welt heutzutage ist das Risikoappetit wirklich gesunken über die letzten 3 Jahre.
1: Sagt Firmengründerin Diana Mohr. Und schwere Vorwürfe gegen Patrick Bruel. Für den Sänger gilt die Unschuldsvermutung. Für ein Musikfestival gilt es, den eigenen Ruf nicht zu gefährden. Eine Gratwanderung. Man könne sich auf eine solche Situation gar nicht vorbereiten, sagt Mathieu Chaton, Direktor des Jazzfestivals Montreux.
3: Les festivals sont pas préparés pour une simple bonne raison, c'est que le music business en général ne nous permet pas de se préparer à ça.
1: Festivals könnten sich vertraglich nicht absichern gegen ein Fehlverhalten eines Künstlers. Die Hintergründe am Schluss dieser Sendung. Zuerst Karin Britsch mit den wichtigsten Nachrichten des Tages. Zu reden gibt Copernicus, der Erdbeobachtungsdienst der EU. Die Schweiz nutzt zwar die Klimadaten von Copernicus, beteiligt sich finanziell aber nicht an diesem Programm.
4: Und das bleibt auch in den nächsten Jahren so. Das hat der Bundesrat entschieden, gegen den Willen des Parlaments. Der Bundesrat begründet dies mit der angespannten finanziellen Lage. Dieser Entscheid erntet Kritik, etwa vom ETH-Klimaforscher Reto Knutti.
5: Ich persönlich beurteile den Entscheid des Bundesrates als kritisch und kurzsichtig. Wenn ein reiches und innovatives Land sich nicht an internationalen Projekten beteiligen will, aus angeblich finanziellen Gründen, wir könnten das leisten, wir hätten ein hohes Maß von Wertschöpfung und Nutzen bei der Klima-, Wetter- und Naturgefahrendiskussion, wenn wir hier dabei wären.
4: Der Bundesrat sagt, die Schweiz könne auch ohne Teilnahme am Programm nahezu alle Rohdaten nutzen. Konkret geht es dabei um verschiedene Geoinformationen, also etwa um Daten übers Klima oder die Luftqualität. Auch die Naturkatastrophe von Blatten konnte man dank dieser Daten voraussehen. Der Bundesrat will voraussichtlich 2032 erneut prüfen, ob sich die Schweiz doch wieder an Copernicus beteiligen soll oder nicht. Immer wieder versuchen Kriminelle,

0: Gegen wehrt sich der Schweizerische Gewerkschaftsbund SGB. Er hat entschieden, das Referendum gegen das entsprechende Gesetz zu ergreifen. Das Parlament entschied Anfang Woche, dass Gesamtarbeitsverträge die kantonalen Mindestlöhne übersteuern können. Der SGB kritisiert nun, das Gesetz ermögliche Löhne, die tiefer seien als die Mindestlöhne. Es sei aber aus staatspolitischer Sicht heikel, wenn privatrechtliche Vereinbarungen Vorrang hätten vor demokratischen Volksentscheiden. Die Vorlage muss im Parlament noch in die Schlussabstimmung. Neben dem Gewerkschaftsbund lehnt auch der Bundesrat die Vorlage ab.
1: In Montenegro haben sich die 26 Staats- und Regierungschefs der EU mit Vertreterinnen und Vertretern von 6 Ländern des Westbalkans getroffen: Albanien, Bosnien-Herzegowina, Kosovo, Nordmazedonien, Serbien und Montenegro.
0: Diese 6 Staaten warten seit Jahren auf die Möglichkeit, der EU beizutreten. Damit soll es nun vorwärts gehen. Nach den Gesprächen sagte der deutsche Kanzler Friedrich Merz, Ziel sei und bleibe, dass alle Staaten im Westbalkan der Europäischen Union beitreten würden. Denn die EU habe ein strategisches Interesse daran. Deutschland und Frankreich wollen die Verhandlungen beschleunigen. So sollen Staaten, die einzelne Beitrittskriterien erfüllen, bereits vor dem EU-Beitritt privilegierten Zugang zum EU-Binnenmarkt erhalten. Und die Beitrittsverhandlungen sollen vereinfacht werden. Auf diesen Vorschlag hätten alle Teilnehmenden positiv reagiert, sagte Bundeskanzler Merz. Sexualkundeunterricht darf es an italienischen Schulen künftig nur noch dann geben, wenn die Eltern zustimmen. Der Senat hat ein Gesetz der Regierung von Giorgia Meloni beschlossen. In Kindergärten und in der Grundschule wird Sexualkundeunterricht ganz verboten. Das Gesetz vorgeschlagen hat der Bildungsminister. Er will damit Minderjährige schützen vor, Zitat, Genderpropaganda. Und der verfassungsrechtliche Grundsatz werde gestärkt, dass in erster Linie die Eltern für die Erziehung ihrer Kinder verantwortlich seien. Kritik kommt aus den Reihen der Opposition. Sexualkunde dürfe nicht anders behandelt werden als andere Unterrichtsinhalte. In der Schweiz ist der Sexualkundeunterricht fest im regulären Lehrplan verankert. Wir sind bei den Börsendaten von 18.06 Uhr geliefert. Von 6 geliefert um 18.06 Uhr. So. Der Swiss Market Index schließt bei 13.388 Punkten plus 0,4%. Der Dow Jones Index in New York fällt um 0,6%. Der Euro wird zu 91,73 gehandelt und der Dollar zu 79,59. Und noch das Wetter. Heute Abend wird es zunehmend freundlicher. Morgen hat es zunächst viele dichte Wolken. Tagsüber wird es aus Westen ziemlich sonnig. In Graubünden fällt vor allem um die Mittagszeit gebietsweise Regen. Die Temperatur 22 Grad.
1: Früchte und Gemüse kommen derzeit in großen Mengen zu uns. Aus Südeuropa, vor allem auch aus Italien. Dort arbeiten viele Erntehelferinnen und Erntehelfer aus außereuropäischen Ländern. Viele leben illegal in Italien, arbeiten schwarz. Oft geht das vergessen. Doch plötzlich rückt dies wieder ins allgemeine Bewusstsein, meist als Folge von Unfällen oder Verbrechen. Wie dieser Tage in Kalabrien, ganz im Süden Italiens. Dort verbrannten 4 Erntehelfer aus Afghanistan und Pakistan in einem Auto. Das Auto war mutwillig angezündet worden. Die Erntehelfer wurden also auf brutalste Weise ermordet. Offenbar, weil sie es gewagt hatten, sich gegen die schlechten Arbeitsbedingungen zu wehren. Die Hintergründe von unserem Italien-Korrespondenten Franco Battel.
2: Das Auto mit den 4 Erntehelfern stand bei einer Tankstelle, als es in Flammen aufging. Eine Überwachungskamera nahm die Szene auf. Man sieht, wie 2 Männer das Feuer legen und die Insassen daran hindern, das brennende Auto zu verlassen. Nur einem 5. Insassen, einem Pakistaner, gelingt es, sich zu befreien und zu fliehen. Später erklärt er gegenüber dem Fernsehen der RAI, wer das Auto angezündet hat.
3: Mafia, Mafia, Nobus, Mafia, capito, Mafia. Heroin, Kokain, Haschisch, Marijuana.
2: Mafia, Mafia, Heroin, Kokain, Haschisch. Mit diesen einfachen Worten zeichnet der Überlebende das Bild dieses Verbrechens. Die Täter stammen gemäß dieser Aussage aus dem Umfeld des organisierten Verbrechens. Es geht auch um Drogen, Kurz,

0: geht um Kalabriens mächtige Mafia, die 'Ndrangheta, habe diese vier Erntehelfer auf dem Gewissen. Die beiden Männer, die das Feuer legten, gingen der Polizei nur kurze Zeit später ins Netz. Sie stammen, wie eines der vier Todesopfer, aus Pakistan. Der Überlebende bezeichnete die beiden Täter als Bosse. In Italien nennt man sie Caporali. Sie sind es, die die illegal arbeitenden Erntehelfer mit Kleinbussen auf die Felder fahren. Sie vermieten ihnen zu Wucherpreisen Schlafplätze. Sie sorgen dafür, dass ihre Landsleute bis zu 12 Stunden am Tag schuften, oft unter brütender Sonne. Sie zahlen ihnen die Hungerlöhne aus. Gegen diese Ausbeutung wehrten sich die vier Männer, so die Aussage des Überlebenden. Dafür wurden sie von ihren Vorgesetzten verbrannt. Das ist ein extremer Fall. Viel häufiger ist die alltägliche Ausbeutung auf den Äckern und Feldern. Nachrichten darüber dringen immer wieder an die Öffentlichkeit und es stellt sich die Frage, warum nur greifen die Behörden nicht durch? Marco Omizzolo ist Sozialwissenschaftler in Rom. Er sagt, man schaue lieber weg, weil von diesem System viele profitierten.
1: Perché conviene a tanti. Padroni, padrini, trafficanti, ma anche
0: kleine Bosse, große Bosse oder die Großverteiler profitierten, da sie zum Beispiel ein Kilo Tomaten für weniger als 2 Euro anbieten können. Letzten Endes lohnt es sich auch für Konsumentinnen und Konsumenten in Italien und anderswo, die billige Erdbeeren, Melonen oder Zucchetti kaufen können. Omizzolo machte diese Aussage vor 2 Jahren. Gültigkeit hat sie noch heute. Damals war ein indischer Erntehelfer bei einem Arbeitsunfall schwer verletzt worden. Weil er illegal arbeitete, brachte ihn sein Chef nicht ins Spital, was diesen Arbeiter das Leben kostete. Hinter diesem System stecken italienische und ausländische Täter, sagt Omizzolo.
1: I caporali e i trafficanti sono indiani. Quindi c'è una parte della comunità che è pienamente dentro quel sistema criminale.
0: Die direkten Vorgesetzten der Landarbeiter sind fast immer Landsleute, also Inder oder Pakistaner, was mit der Sprache zu tun hat, denn viele dieser Landarbeiter sprechen kaum Italienisch. Die ganz großen Bosse aber, also jene, die den großen Gewinn einstreichen, sind Italiener. Meist hätten sie Verbindung zur Mafia.
1: Nell'Agropontino sono presenti tutte le principali organizzazioni mafiose, dalla Camorra ai Casalesi all'Andrangheta.
0: Der Agropontino ist das große Anbaugebiet für Früchte und Gemüse südlich von Rom. Dort seien alle Mafia-Clans präsent: Camorra, Casalesi, 'Ndrangheta. Es geht um ein Milliardenbusiness. Damit das Geschäft viel abwirft, braucht es Leute, die für ganz wenig Lohn jäten oder ernten. Wehren sie sich, dann droht ihnen Schlimmes, wie den vier Männern im angezündeten Auto. An Gesetzen mangelt es in Italien nicht, diese Form von Ausbeutung steht unter Strafe. Nur, es fehlt am Willen, diesen Paragraphen auch Nachachtung zu verschaffen.
2: 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Unsere weiteren Themen: die Präsidentschaftswahl in Peru, bei der die Personen wichtiger sind als das Parteibuch. Die Jungunternehmen in der Schweiz, die Mühe haben, über die Gründungsphase hinaus finanziert zu werden. Der Kreml, der die Einfuhr von armenischem Weinbrand willkürlich beschränkt, wegen der bevorstehenden Wahlen in Armenien. Und die Krebsmedikamente, die oft zu hoch dosiert sind. Die Forschung könnte helfen, das zu optimieren. Wir zeigen, wo es klemmt. Wer wird Präsident in Peru oder Präsidentin? Diesen Sonntag entscheidet die Bevölkerung des südamerikanischen Landes in einer Stichwahl. Bereits zum 4. Mal in einer Präsidentschaftsstichwahl ist Keiko Fujimori, die Vorsitzende der konservativen Fujimorista-Bewegung, der größten Partei des Landes. Sie ist die Tochter des früheren Präsidenten Alberto Fujimori, der Peru diktatorisch regiert hat in den 1990er Jahren. Gegen sie tritt Roberto Sanchez an von der linken Partei Gemeinsam für Peru. Eine spannende Stichwahl in mehrfacher Hinsicht. Gewinnt Fujimori, wäre erstmals eine Frau an der Staatsspitze. Gewinnt Sanchez, wäre auch das bemerkenswert angesichts der rechten Welle, die in der Region sonst zu beobachten ist. Unsere Korrespondentin Teresa Delgado verfolgt die Stichwahl vor Ort in Lima. Sie sagt, es zeichnet sich ein Kopf-an-Kopf-Rennen ab.
3: Ja, es zeichnet sich ein sehr enges Rennen ab. Laut den Umfragen liegt Keiko Fujimori derzeit leicht vorn mit rund 38% und Roberto Sanchez folgt mit 35%. 27%, fast ein Drittel der Wählerinnen und Wähler, ist noch unentschlossen. Eine Frau sagte mir gestern, sie entscheide dann wirklich erst, wenn sie vor der Urne stehe. Und so denken viele hier. Es wird somit ganz entscheidend sein, wer da besser mobilisieren kann am Sonntag. Und da könnte Sanchez punkten.
2: Hinter Fujimori steht die größte Partei des Landes. Aber der linke Sanchez hat also durchaus Chancen, Fujimori zu besiegen. Wie positioniert er sich denn?
3: Sanchez kommt aus dem Umfeld der Oppositionstheologie, die in Peru seit eh und je sehr links ist. Er ist ein gewiefter Karrierepolitiker, war Minister unter dem inzwischen inhaftierten Ex-Präsidenten Pedro Castillo, der als Stimme der Landbevölkerung und der Indigenen galt. Und Sanchez schafft es sehr geschickt, sich ähnlich zu positionieren. Also er hat jetzt auch angefangen, einen ländlichen Hut zu tragen, wie Castillo damals. Und in der letzten Fernsehdebatte positionierte er sich auf der Seite des Volkes. Also wenn Keiko Fujimori sprach, dann sagte Sanchez, wir glauben Ihnen nicht. Also so, als würde er für das gesamte peruanische Stimmvolk sprechen. Er positioniert sich da sehr anti-Establishment, anti-Fujimori. Kritiker sagen, Sanchez sei linksradikal. Ich sprach gestern mit einem alten Mann, der sagte, er wählt Sanchez, weil die peruanische Politik so korrupt sei, dass man eigentlich die gesamte politische Klasse auslöschen müsste. Also das sind zum Teil schon sehr radikale Aussagen, die man in Sanchez' Lager hört. Sanchez hat in den letzten Wochen sich sehr bemüht, seinen Diskurs zu mäßigen. Also er sagte gestern bei einem öffentlichen Auftritt, er sei kein Kommunist und auch kein Terrorist. Damit versucht er in der Mitte Stimmen zu holen und Unentschlossene zu überzeugen. Man könnte es so zusammenfassen, das ist ein geschickter Opportunist.
2: Und Fujimori, wie versucht sie, das Wahlvolk zu überzeugen?
3: Fujimori kommt zugute, dass sie Chefin der größten Partei im Land ist. Der konservative Fujimorismo ist nach wie vor eine sehr starke Kraft in Peru. Sie steht für eine gewisse Kontinuität, da bereits ihr Vater Präsident war. Die dritte Amtszeit regierte Alberto Fujimori allerdings als Diktator. Aber viele Peruaner sehnen sich nach mehr Ordnung, nach einem starken Mann, und das könnte eben dieses Mal auch eine starke Frau sein, Keiko Fujimori. Sie positioniert sich geschickt mit dem Slogan «Peru con orden», also Ordnung in Peru. Und dann hat Sanchez auch noch einen alten Korruptionsskandal am Hals. Er soll Kampagnengelder veruntreut haben. Da steht noch ein Urteil aus. Während Keiko Fujimori in der Vergangenheit zwar auch schon der Korruption verdächtigt wurde, aber letztendlich für unschuldig erklärt wurde. Also das kommt ihr nun sicher auch zugute. Sie kann darauf hinweisen, dass bei ihr der Verdacht ausgeräumt wurde.
2: Es geht jetzt vor allem also um Personen und nicht um Programme. Auch Establishment gegen Anti-Establishment.
3: Genau, also Fujimorismo und Anti-Fujimorismo. Die peruanische Politik wird, wie in vielen Ländern der Welt, immer polarisierter. In Peru ist zudem die Parteipolitik in den letzten Jahren stark erodiert. Also die Leute wählen hier nicht unbedingt Parteien, sondern eher Persönlichkeiten. Das sind personenzentrierte Bewegungen. Und die Folge ist, dass die Kandidaten oft das Blaue vom Himmel runter versprechen, weil es kein Parteibuch gibt, an das man sich halten muss, und auch keine wirkliche Aufsicht oder parteiinterne Konsequenzen bei irgendwelchen Verstößen. Und das führt dazu, dass paradoxerweise oft gar nicht so klar ist, wofür die Kandidaten genau stehen. Also es geht mehr um ihre Persönlichkeit, wie sie bei den Leuten ankommen. Das eigentliche Programm bleibt bewusst flexibel.
2: Aber welche Sachthemen beschäftigen die Leute denn?
3: Also da gäbe es eigentlich einiges. Also zum einen sicher die Kriminalität. Entführungen und Schutzgelderpressungen haben stark zugenommen. Kriminelle Banden erpressen Ladenbesitzer oder Straßenverkäuferinnen. Man muss dazu sagen, rund 70% der Peruaner arbeiten informell, also in der Schattenwirtschaft, ohne Genehmigungen, ohne Versicherung, ohne Steuern zu zahlen. Das wird hier toleriert, der Staat schaut da weg. Und das macht diese Menschen gegenüber solchen Banden auch sehr ausgeliefert. Also hier wünschen sich die Leute mehr Schutz, aber auch eine bessere Absicherung, zum Beispiel höhere Renten oder eine funktionierende Arbeitslosenversicherung. Das ist hier schwierig zu finanzieren, weil der Staat ja auch nur wenige Steuereinnahmen hat. Und dann ist die Korruption ein großes Thema. Viele peruanische Präsidenten mussten abtreten oder wurden des Amtes enthoben wegen Korruption und Geldwäsche. Wer auch immer jetzt gewinnt, wird der 10. Präsident, die 10. Präsidentin sein in 10 Jahren. Auch die Politikverdrossenheit ist ein großes Thema. Viele Menschen haben genug von der ständigen Krise und wünschen sich ein stabileres Peru.
2: Südamerika-Korrespondentin Teresa Delgado zur Ausgangslage vor der Präsidentschaftsstichwahl im Andenstaat Peru. Nestle oder ABB, Weltkonzerne. Doch angefangen haben auch sie einst als Jungunternehmen. Die künftige Generation an erfolgreichen Unternehmen hervorzubringen, das ist eines der Ziele des Swiss Economic Forum in Interlaken. Der wichtigste Anlass für die Schweizer Wirtschaft setzt seit fast 30 Jahren ganz bewusst auf innovative Jungunternehmen, Startups. Wie steht es denn um das Jungunternehmertum in der Schweiz? Wirtschaftsredaktor Matthias Heim hat sich umgehört, natürlich am Swiss Economic Forum in Interlaken.
4: Die Zeiten haben sich definitiv verändert, meint Michael Siedler. Er ist Mitgründer von Red Alpine, eine Firma, die seit rund 20 Jahren in schweizerische und europäische Startups investiert.
5: In den Augen der Gesellschaft sind die Startup-Unternehmer die Rockstars.
4: Früher, da sei ein solcher Karriereweg belächelt worden.
5: Vor 15 Jahren oder auch 20 Jahren war man als Startup-Unternehmer eher auf der Verliererseite, so wurde man von der Gesellschaft wahrgenommen. Man hat keinen Job bei einem verlässlichen Unternehmen.
4: Geholfen hätten da die erfolgreichen Beispiele aus den USA, wo aus Startups Weltkonzerne geworden sind, wie Facebook oder Google. Und im Zuge dieser Entwicklung habe sich auch in der Schweiz die Situation für Startups verbessert. So ist es für junge Unternehmen inzwischen viel einfacher, an Startkapital zu kommen, sagt Michael Siedler von Red Alpine.
5: Als wir gestartet sind, war das Finden der ersten halben Million als Startkapital ein Riesendrama. Und heute ist das komplett professionalisiert. Heute gibt es ein Ökosystem, das die Startfinanzierung und auch die erste Finanzierungsrunde in der Schweiz, in Europa sehr, sehr gut stemmen kann.
4: Da sei man inzwischen auf Augenhöhe mit den USA. Und doch, wenn es dann darum geht, die Weiterentwicklung von Jungunternehmen zu finanzieren, hinke die Schweiz den USA wieder hinterher, so der langjährige Start-up-Kenner. Diese Erfahrung macht aktuell beispielsweise das Start-up Move On Therapeutics aus Zürich. Die Firma entwickelt ein neuartiges Medikament, damit sich Muskeln regenerieren können. Für den nächsten Wachstumsschritt benötigt die Firma nun 6 Millionen Franken. Die Chefin und Mitgründerin Diana Mohr erzählt.
6: Die Schwierigkeit ist, Risikokapital zu finden. Vor allem in dieser instabilen Welt heutzutage ist das Risikoappetit wirklich gesunken über die letzten 3 Jahre.
4: Einen Teil des benötigten Kapitals hat die Firma inzwischen beisammen. Doch die Suche nach frischen Geldquellen sei schwierig. Das habe auch mit dem Boom rund um die künstliche Intelligenz zu tun, so Diana Mohr.
6: Das spüren wir auf jeden Fall, dass es sehr viel vom Geld in AI jetzt fließt. Und bei der Biotech-Branche werden eher Gelder dort eingesetzt, wo man das schon gemacht hat in den letzten paar Runden. Also Neuinvestitionen in neuen Unternehmen sind eher seltener geworden die letzten 3-4 Jahre.
4: Dass momentan viel Geld in Unternehmen rund um die künstliche Intelligenz fließe, beobachtet auch Michael Siedler von Red Alpine. Seine Firma ist übrigens nicht an MoveOn beteiligt. In diesem Zusammenhang bereitet ihm vor allem ein Umstand Sorge. Wenn es nicht gelinge, Startups über die Gründungsphase hinaus zu finanzieren, schade sich die Schweiz vor allem selbst, befürchtet Michael Siedler.
5: Die Schweiz ist seit 14 Jahren innovationsstärkstes Land dieser Welt. Aber wenn wir nicht in den Transmissionsriemen zwischen Innovation und dann Bruttoinlandprodukt investieren, dieser Transmissionsriemen wäre eben die Finanzierung von diesen Startups, dann wird sich das nicht niederschlagen, diese Innovationsstärke, die wir haben in der Schweiz.
4: Mit dem Resultat, dass innovative Unternehmen und ihre Köpfe anderswo ihr Glück und Geld suchen, namentlich in den USA. Dort sind Pensionskassen, private Investorinnen oder Risikokapitalgesellschaften viel eher bereit, weitere Millionen in das Wachstum einer Firma zu investieren als in der Schweiz. Deshalb ist auch für Diana Mohr von MoveOn ein Umzug in die USA durchaus eine Option.
6: Das haben in den letzten paar Jahren einige Unternehmen gemacht, weil sie einfach hier keine Wachstumsfinanzierung gefunden haben. Entsprechend versuchen wir, diesen Schritt zu verzögern, aber wenn es sein muss, müssen wir.
4: Noch ist sie voller Hoffnung, bei Investoren oder vermögenden Personen in der Schweiz oder Europa frisches Kapital zu finden und so die Firma am Standort Schweiz weiterzuentwickeln.
2: Russland war einst der engste Partner der kleinen Südkaukasusrepublik Armenien. Beim Konflikt mit Aserbaidschan um die umstrittene Region Bergkarabach, aber auch wirtschaftlich. Nun aber will sich die armenische Regierung aus der Abhängigkeit von Russland befreien. Sie wendet sich der EU zu. Das ist das Hauptthema bei den Parlamentswahlen diesen Sonntag. Dem Kreml passt der neue außenpolitische Kurs Armeniens gar nicht und Moskau macht mächtig Druck auf seinen einstigen Verbündeten. Callum McKenzie berichtet aus der armenischen Hauptstadt Erivan.
0: Ein klappriger Lift fährt hinunter ins dunkle Gewölbe. Im Keller der Branntweinfabrik Neu in Erivan stehen Reihe um Reihe riesige Eichenfässer, in denen Cognac reift, der teils über 100 Jahre alt ist. Cognac hat in Armenien Tradition, sagt Neu-Geschäftsführer Armen Zakarian. Er hält ein Glas bernsteinfarbene Flüssigkeit in der Hand. Die armenische Erde, das Wetter, die Natur – das alles ist optimal für hochqualitative Weintrauben, sagt er. Dazu kommt das armenische Quellwasser. Ich bin überzeugt, armenischer Cognac kann durch nichts ersetzt werden. Doch genau das droht nun. Vor dem Hintergrund des pro-europäischen Kurses der armenischen Regierung schränkt Russland die Einfuhr von armenischem Branntwein ein. Noch ist die Neufabrik nicht betroffen, doch die Importverbote gegen andere Hersteller gelten als Warnsignal. Neu ist offizieller Cognac-Lieferant des Kremls. Russland sei ihr wichtigster Markt, sagt Armen Zakarian.
7: 80% unserer Produkte verkaufen wir auf dem russischen Markt.
0: 80% unserer Produktion geht nach Russland, sagt der Geschäftsführer. Dort ist armenischer Cognac hoch angesehen. Aber wenn sich Armeniens Beziehungen zu Russland verschlechtern und der russische Markt nicht mehr so offen ist, ist das kaum positiv für uns. Im Kreml weiß man, wie stark die armenische Wirtschaft von Russland abhängig ist. In den letzten Wochen beschränkten russische Behörden den Import armenischer Blumen von Gemüse, Früchten, Fisch und Mineralwasser. Wladimir Putin sprach jüngst von Pflanzenhygienenormen der EU, die mit russischen Vorschriften nicht kompatibel seien und den Handel mit Armenien tangieren könnten. Doch er machte auch eine verhohlene, aber unmissverständliche Drohung. Alles, was für Armenien gut ist, ist auch für Russland gut, so Putin. Aber wir müssen alles genau anschauen. Ich erinnere daran, dass die Krise in der Ukraine mit deren Versuch begann, der EU beizutreten. Trotz aller Druckversuche, Armeniens Regierung sehe keine Alternative, als sich vom alten Partner Russland zu distanzieren, sagt der Erivaner Politologe Tigran Grigorian. Das habe Armeniens Konflikt mit dem Nachbarn Aserbaidschan gezeigt. Russland stand dabei lange an Armeniens Seite,
8: Aber
9: Russia being preoccupied with its military goals in Ukraine,
8: Russland ist durch seinen Krieg gegen die Ukraine abgelenkt, so Politologe Grigorian. Aserbaidschan hat den Moment genutzt, um die Region Bergkarabach anzugreifen und Zehntausende Armenierinnen und Armenier zu vertreiben. Russland hat tatenlos zugeschaut. Das hat in Erivan zur Erkenntnis geführt, dass man sich nicht auf Russland allein verlassen kann. Wir brauchen neue Partner. Das Vertrauen habe der Kreml nicht nur bei der Regierung verspielt, sagt Grigorian.
9: Russia is very unpopular in Armenia nowadays. Russia's biggest loss in Armenia has been the loss of Armenia's public opinion.
8: Der bedeutendste Rückschlag für Russland ist es, die Gunst der armenischen Bevölkerung verloren zu haben, sagt er. Armeniens pro-europäischer Ministerpräsident Nikol Pashinyan ist indes angeschlagen. Er hat den Glanz als Reformer in seinen 8 Jahren an der Macht verloren. Doch seine Herausforderer bei der Wahl am Sonntag gelten als russlandfreundlich und liegen bei den Umfragen hinten. Letztlich wünschen sich die Menschen in Armenien keine komplette Abkehr von Russland. Bloß den Frieden und die Stabilität, die ihnen die Partnerschaft mit Moskau nicht gebracht hat. Es müsste möglich sein, mit der EU und mit Russland gute Beziehungen zu haben, sagt etwa Anna, die durch das Zentrum Erivans spaziert. Zu den Warnungen aus dem Kreml sagt sie, Armenien ist ein unabhängiges Land und kann selber entscheiden, wie es sich ausrichten will. Im Keller der Cognac-Fabrik Neu erhebt Geschäftsführer Armen Zakarian wieder sein Glas. Ich wünsche der Welt Frieden, dass es keine Kriege gibt, sagt Zakarian. Und dass die Menschen ihre Gemeinsamkeiten finden, sodass nur gute Beziehungen entstehen.
2: Die Reportage aus Armenien von Callum McKenzie. Das ist das Echo der Zeit am Freitagabend. In den nächsten Minuten fragen wir, weshalb Krebsmedikamente oft zu hoch dosiert sind und wie Musikfestivals mit Künstlern umgehen sollen, respektive können, die sich mit schweren Vorwürfen konfrontiert sehen, zum Beispiel dem Vorwurf der Vergewaltigung. In der Krebstherapie wurden in den letzten Jahren große Fortschritte erzielt. Neue Medikamente haben die Überlebenschancen von Krebspatientinnen und Patienten massiv gesteigert. Wobei die meisten dieser Therapien haben starke Nebenwirkungen. Nun zeigt eine Schweizer Studie bei einem Medikament gegen Knochenmetastasen, die Hälfte der Dosis wirkt genauso gut und kostet auch nur halb so viel. Die Ergebnisse verweisen auf ein grundlegendes Muster. Viele Krebsmedikamente sind stark überdosiert. Wissenschaftsredaktorin Irene Dietschi berichtet.
10: Eigentlich ist Denosumab eine gute Sache. Das Medikament hilft, wenn ein Tumor in die Knochen streut und dort Ableger macht.
11: Es blockiert die körpereigenen Knochenfresszellen, die notwendig sind, damit sich der Tumor im Knochen überhaupt ausbreiten kann.
10: So komme es zu weniger Komplikationen, sagt der Krebsspezialist Roger von Moos. Doch Betroffene gehen mit diesem Medikament auch Risiken ein, nämlich
11: dass es zu tiefen Kalziumwerten im Blut führen kann und auf der anderen Seite zu dem sehr gefürchteten Absterben vom Kieferknochen, den sogenannten Kiefernekrosen.
10: Von Moos, der seit Jahren zu Krebsmetastasen forscht, begann an der Dosierung des Medikaments zu zweifeln. Unterstützt vom Swiss Cancer Institute und mit Beteiligung von über 40 Spitälern startete der Krebsspezialist eine unabhängige Studie. Fast 1400 Patientinnen und Patienten mit Brust- bzw. Prostatakrebs nahmen teil. Am Dienstag präsentierte von Moos an der ESCO, dem weltgrößten Krebsforschungskongress in den USA, die Ergebnisse.
11: Dass, wenn man das alle 12 Wochen gibt, dass es genau gleich wirksam ist, wie wenn man es alle 4 Wochen gibt und dass man gleichzeitig das Risiko von diesen tiefen Kalziumwerten im Blut um 30% absenken kann und von den Kiefernekrosen um 25%, was für die Patientinnen und Patienten natürlich sehr relevant ist.
10: eine deutlich tiefere Dosis und viel weniger Nebenwirkungen bei gleichem Therapieeffekt. Das ist relevant für Patientinnen und Patienten, sieht auch der kanadische Onkologe Ian Tannock so.
12: Usually the more you give, the better the chance of response, but also the higher the toxicity.
10: Je mehr man von einem Medikament gebe, desto höher die Chance, dass es wirke, desto höher aber auch die Toxizität.
12: And so we've ended up with many.
10: Deshalb benutze man bei vielen Medikamenten viel höhere Dosen als eigentlich nötig. Und das sei schade.
12: That is a pity.
10: Onkologe Tannock engagiert sich in den USA und Kanada gegen solche Überdosierungen, zusammen mit anderen Ärzten und Patientinnen. Für ihn ist klar, das Problem ist im System angelegt.
12: Virtually all the clinical trials these days are run by pharmaceutical companies, and of course
13: praktisch alle klinischen Studien werden von Pharmafirmen durchgeführt. Die wollen natürlich am Ende verdienen. Ist ein Medikament einmal auf dem Markt, hat der Hersteller wenig Interesse, die in der Zulassung empfohlene Dosis zu verändern. Und Ärzte weichen ungern vom Schema ab. Doch die Behörden und Aufsichtsgremien sollten sich kritisch mit den Daten nach einer Zulassung auseinandersetzen.
10: Im Fall von Denosumab sieht dies der Hersteller des Medikaments, das amerikanische Biotech-Unternehmen Amgen, sogar ähnlich. Von seiner Zweigstelle in Zug schreibt das Unternehmen:
14: Wie bei vielen Arzneimitteln entstehen auch nach einer Zulassung weitere wissenschaftliche Erkenntnisse aus der breiten klinischen Anwendung und aus unabhängigen Studien. Solche Daten ergänzen das bestehende Wissen und tragen zur kontinuierlichen Weiterentwicklung der medizinischen Versorgung bei.
10: An der Studie des Swiss Cancer Instituts war Amgen weder als Sponsor noch an der Durchführung beteiligt. Zum Bedauern von Studienleiter Roger von Moos. Letztlich sieht dieser aber den Staat in der Pflicht.
11: Wir brauchen staatliche Gelder, die solche Studien unterstützen. Es gibt viele weitere Moleküle, die man untersuchen könnte.
10: Diesen Bedarf bestätigt Kerstin Noel-Vokinger, Professorin für Recht und Medizin an der ETH und der Universität Zürich. In der Medizin sei viel eben nicht immer besser.
15: Entsprechend sind solche Studien zur Dosisoptimierung sehr relevant, weil sie ermöglichen, dass Patientinnen und Patienten eine optimale Dosis erhalten, das heißt eine maximale Wirkung mit möglichst tiefer Toxizität.
10: Kerstin Vokinger begrüßt einen neuen Ansatz der amerikanischen Zulassungsbehörde FDA. Dieser will die Hersteller zu solchen Dosisoptimierungsstudien verpflichten, noch bevor ein neues Medikament auf den Markt kommt. Auch die Preisfestsetzung ließe sich daran koppeln, ob die Dosis optimiert wurde oder nicht.
15: Natürlich, je nach Weg, den wir wählen, braucht es eine Anpassung auf Gesetzes- oder Verordnungsstufe.
10: Unabhängig vom Weg hilft es Patientinnen und Patienten, wenn ihre Krebstherapie nicht überdosiert ist.
2: Patrick Bruel ist eine Art Säulenheiliger des französischen Chansons. Doch Medien berichten nun, dass ihm über 30 Frauen vorwerfen, er habe sie vergewaltigt oder sexuell belästigt. Die Staatsanwaltschaft ermittelt. Für Bruel gilt die Unschuldsvermutung. Der 67-Jährige hätte diesen Sommer auch an Festivals in der Romandie auftreten sollen. Die Verantwortlichen versuchten, das Management des Künstlers davon zu überzeugen, die Auftritte abzusagen. Mit Erfolg. Bruel kommt nicht. Doch für die Festivals bleiben Fälle wie dieser ein Problem. Westschweiz-Korrespondent Philipp Reichen.
16: In Frankreich ist der Sänger und Schauspieler Patrick Bruel eine lebende Legende und gilt auch in der Romandie als Superstar. Sein Ende Juni geplantes Konzert am Puy Live Festival am Genfersee war in Kürze ausverkauft. Auch am Freiburger Indoor-Festival Bell Arena hätte er auftreten sollen. Doch die Konzerte werden nicht stattfinden. Bruel hat seine Sommertournee absagen müssen. Der Grund: über 30 Frauen in Frankreich und Belgien werfen Bruel vor, sie sexuell bedrängt oder sogar vergewaltigt zu haben. Darüber haben als erste das Online-Portal Mediapart und die Frauenzeitschrift Elle berichtet. Gegen Bruel laufen Strafverfahren. Michel Magera, Leiter des Musikfestivals in Puy, sagt, man habe mit Bruels Management sofort Kontakt aufgenommen und gebeten, den Auftritt des Sängers abzusagen. Man habe das eigene Festival eventuell nicht gefährden und auch kein Geld verlieren wollen.
17: Nous étions déjà en discussion avec le management et disons c'était l'objectif absolument de ne pas de pouvoir pérenniser notre festival en perdant le moins d'argent possible ou en ne perdant pas d'argent.
16: Tatsache ist, wenn Brühl mit Band spielbereit am Genfersee erschienen wäre, hätte man ihm sein Honorar selbst bei einer Konzertabsage zahlen müssen. Das verlangen Künstlerverträge heute standardmäßig. Vorwürfe hin oder her. Eine Konzertabsage hätte für das Kleinstfestival in Puy eine 500.000 Franken Verlust und damit wohl das Aus bedeutet. Darum entschied das Festival zunächst, den Vertrag mit Brühl zu erfüllen und diskutierte Maßnahmen zu seinem Schutz. Doch Festivalleiter Magera sagt, ein sicherer Auftritt wäre kaum möglich gewesen. Er sei deshalb froh, dass Brühl nicht komme.
17: On avait pris des mesures, donc nous étions en train de travailler là-dessus. Mais je vous cache pas que depuis ces derniers jours, ces dernières semaines, on sentait bien qu'on n'y arriverait pas. Et les discussions se sont durcies avec le management de l'artiste.
16: Auch in Montreux beobachtet man den Fall. Mathieu Jaton, Direktor des Jazzfestivals, sagt, als Festival könne man sich auf eine solche Situation nicht vorbereiten. Das heutige Musikgeschäft gehe gar nicht davon aus, dass Festivals mit solchen Fällen konfrontiert sein könnten.
18: Les festivals sont pas préparés pour une simple bonne raison, c'est que le musikbusiness en général ne nous permet pas de se préparer à ça.
16: Festivals können sich vertraglich nicht gegen ein Fehlverhalten von Künstlern absichern. Hingegen werden Künstlerverträge immer strenger. Festivals verpflichteten sich, den Schutz der Künstlerinnen und Künstler zu garantieren. Vor Terrorangriffen oder Unwettern zum Beispiel.
18: Ces dernières années, on a des contrats qui sont assez verrouillés, que ce soit sur des clauses de terrorisme, des clauses de tempête. Il y a beaucoup de contraintes dans les contrats et c'est dans ce sens-là que je disais que c'est peut-être intéressant de voir comment nous, on peut aussi mettre un certain nombre de conditions.
16: Stoße einem Künstler auf der Bühne etwas zu, hafte das Festival dafür. Kein Thema sei hingegen, wie Festivals ihren eigenen Ruf schützen können, sollten gegen einen Künstler Anschuldigungen erhoben werden. Montreux-Direktor Jaton ist sich nun aber sicher, dass der Fall Brühl eine Debatte nach sich ziehen wird. In der Debatte geht es darum, wie sich Festivals vertraglich besser gegen das Fehlverhalten von Künstlern schützen können und nicht als die Bösen gelten, wenn sie Auftritte kurzerhand absagen. Das Jazzfestival Montreux könne die Situation nicht alleine verbessern. Es brauche ein geeintes Vorgehen der großen Festivals in aller Welt. Andernfalls riskiere sein Festival, von den großen Künstleragenturen ignoriert zu werden.
18: Vous vous exposez au risque que finalement les grandes agences américaines ou anglaises disent en fait on passe plus par le Montreux Jazz parce que c'est trop compliqué si on fait ça.
16: Das Open Air Festival Paléo in Nyon hat bereits früher entschieden, Patrick Brühl nicht mehr einzuladen. Dies, weil sich 2019 eine freiwillige Helferin beschwerte, Brühl habe sie bedrängt. Das Festival hat den Entscheid zunächst intern getroffen und ihn nach den neuesten Vorwürfen nun publik gemacht.
19: Westschweiz-Korrespondent Philipp Reichen. Das war das Echo der Zeit vom Freitag, dem 5. Juni, mit Redaktionsschluss um 18.42 Uhr. Verantwortlich für die Sendung heute Lukas Schneider, für die Nachrichten Adrian Huber und am Mikrofon war Ivan Lieberherr.
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21: Nun folgt die aktuelle Ausgabe unseres Podcasts News Plus. Kokain, eine Droge, die ich im ersten Moment mit Party und Wochenende verbinde. Dabei ist sie längst im Alltag angekommen.
22: Mein Selbstbewusstsein war besser, ich war fokussierter, ich war wach. Ne, meine Muskulatur hat nicht irgendwie rumgestresst, weil ich jetzt gerade mal wieder einen schweren Patienten durch die Gegend gehievt habe. Es ging halt auch einfach um die Sorgfalt, ne, das Durchhaltevermögen, auch nach dem 14. Tag dann irgendwie noch zu sagen, so, ich ziehe die Schicht hier durch, hier ist alles piekfein, ich mache eine Übergabe, die super ist.
21: Sagt ein Krankenpfleger gegenüber dem Reportagemagazin Y-Kollektiv. Dieses Problem gibt es auch in der Schweiz. Auch hierzulande wird Kokain immer häufiger konsumiert, zeigt eine neue Studie, als Mittel gegen Stress, Müdigkeit und für mehr Leistung, auch im Job.
23: In der Geschichte gab es nie eine Droge, die so gut reinpasste wie jetzt Kokain in unsere Gesellschaft.
21: Wie sieht der Kokskonsum im Arbeitsalltag aus? In welchen Berufen wird am meisten gekokst und was kann man dagegen tun? Diese Fragen stellen wir heute bei News Plus. Ich bin Vanessa Leder-Gerber und jetzt geht's los. Ein Koch, der eine Line zieht, damit er den langen, anstrengenden Tag in der Küche übersteht und alle Bestellungen rechtzeitig fertig sind. Oder ein Bauarbeiter, der auf der Baustelle kokst, um körperlich mehr leisten zu können. Kokain ist nicht mehr nur eine Partydroge, sondern wird ganz funktional im Alltag oder eben auch im Job eingesetzt. Das zeigt eine neue Studie von der Stiftung Sucht Schweiz, aufgetragen von Jobema. Frank Zobel ist Vizedirektor und Co-Leiter der Forschungsabteilung von Sucht Schweiz.
1: Wir kennen ja ziemlich gut den anderen Teil, also diese sogenannte Crack-Krise mit Leuten, die Probleme mit dem Kokainrauchen haben. Und wir wollten mal auch auf die andere Seite schauen und nicht nur ins Nachtleben, sondern auch ins berufliche Leben. Und wir haben da eine Literaturübersicht gemacht und da kommen einige Berufe raus, wo man sieht, dass da mehr konsumiert wird.
21: Wer hier als erstes an Bankerinnen und Banker oder die Finanzbranche denkt, der liegt falsch.
1: Das war auch ein Klischee, hauptsächlich weil Kokain ein sehr teurer Stoff war. Und das ist gar nicht mehr der Fall heute. Also Kokain kann sich der Bauarbeiter auch leisten heute. Und deswegen ist es nicht nur die Droge einer Elite, die sehr viel Geld hat und irgendwie so Hunderte oder Tausende Franken hinblättern kann. Heute kostet eine Dosis Kokain auf der Straße hier in Lausanne, kostet 10 Franken. Also das kann sich ja jedermann heute kaufen. Und das hat auch wirklich diese Welt des Kokains geändert. Und das macht auch, dass man in viel breiterem Milieu heute den Konsum finden kann.
21: Besonders häufig Kokain konsumiert werde zum Beispiel in Berufen in der Gastrobranche, in der Baubranche oder auch in der Kunst- und Unterhaltungsszene.
1: Mehr Männer ist meistens ein Risikofaktor. Lange Schichten, Stress und auch starke Organisationskulturen, also wo Leute sich zusammentun, irgendwie zwischen sich den Kokainkonsum normalisieren und sagen, okay, ist ja normal, hier hat es Stress und deswegen nehmen wir Kokain, dann können wir effizienter sein und das funktioniert besser oder kreativer sein. Und da sind die Risikofaktoren.
21: Wie riskant und schädlich ein übermäßiger Kokainkonsum ist, darüber sprechen wir gleich noch. Zuerst will ich wissen, wie geht das überhaupt? Wie läuft Koksen bei der Arbeit ab? Geht das wirklich easy einfach so nebenbei, ohne dass man auffällt? Ute Wetzel leitet das Beratungszentrum der Suchthilfe in der Region Basel und kommt mit diesem Thema immer wieder in Kontakt.
3: Man kommt gut dran. Es ist nicht so, dass ich mich in irgendeiner Szene oder in einem Milieu oder so bewegen muss, um dann an das Kokain zu kommen. Da war sicherlich Pandemie und der Nachgang, die Nachwehen jetzt sicherlich prägender, dass man viel leichter an die Dinge drankommt. Und dann ist es ja jetzt auch nicht schwer. Man braucht nicht so viel. Man kann das im Tagesrucksack oder Handtäschle oder so mitbringen. Und dann kann man auch mal auf Toilette gehen oder sagen, man sucht irgendwo halt verlässt den Arbeitsplatz in einer kleinen Pause, geht irgendwo um die Ecke und kann dann was konsumieren. Das ist ja nicht immer mit auch einem großen, sage ich mal, Aufwand verbunden. Dann sieht man es ja auch nicht. Also man ist ja dann nicht gleich, man riecht es nicht, man hat keine Fahne, man hat jetzt nicht gerade, wenn man nicht gerade mit Argusaugen irgendwo drauf guckt, glaube ich, geht es bei vielen wie, das wird nicht bemerkt gleich mal so. Und man sieht es den Leuten ja dann auch nicht gleich an, sondern die waren halt dann vielleicht in der Pause oder auf der Toilette. Und die wirken vielleicht dann zeitlich ein bisschen verzögert, dann gleich wieder ein bisschen aufgedrehter oder ein bisschen frischer, aber das wird ja oft nicht irgendwas oder irgendwem zugeordnet.
21: Koksen am Arbeitsplatz ist also etwas, das häufig gar nicht so schnell auffällt. Die Betroffenen funktionieren und genau das macht dieses Problem so schwer erkennbar. Das bestätigt auch der Vizedirektor der Stiftung Sucht Schweiz, Frank Zobel.
1: Man sieht es meistens nicht.
23: Und man merkt es dann nur, wenn die Person wirklich große Probleme mit Kokain hat oder vielleicht also gesundheitliche Probleme hat oder finanzielle Probleme hat, weil sie dauernd konsumiert. Aber deswegen, die Botschaft dahinter ist, ja, sie haben sicher um sich herum Leute, die Kokain konsumieren. Sie sehen es wahrscheinlich nicht.
21: Genaue Zahlen zum Kokainkonsum während der Arbeit in der Schweiz gibt es nicht. Klar ist aber, Kokain wird insgesamt immer beliebter und ist nach Cannabis die am häufigsten konsumierte illegale Droge. Sucht Schweiz verweist dabei auf die letzte Gesundheitsbefragung des Bundes aus dem Jahr 2022. Demnach haben rund 1% der Bevölkerung im vergangenen Jahr Kokain konsumiert. Fachleute gehen jedoch davon aus, dass die tatsächliche Zahl höher liegt, unter anderem aufgrund von Abwasseranalysen. Seit etwa 2015 nimmt der Konsum deutlich zu. Gleichzeitig ist auch die Reinheit des Kokains gestiegen. Das hat Folgen, mehr Menschen müssen behandelt werden und auch die Zahl der Verstöße gegen das Betäubungsmittelgesetz nimmt zu. Männer konsumieren übrigens häufiger Kokain als Frauen. Besonders betroffen sind Männer zwischen 18 und 34 Jahren. Viele sind gut ausgebildet, sozial integriert und berufstätig. Vielleicht noch kurz ein Blick zurück. Gab es denn zum Beispiel vor 40 Jahren auch schon solche Leistungsdrogen, die auch bei der Arbeit eingesetzt wurden? Oder ist das wie so ein neueres Phänomen?
23: Nein, das gibt's schon lange, aber das passt heute natürlich viel besser in unsere Gesellschaft als je zuvor. Heute sind wir in einer Gesellschaft, wo man sehr viel arbeitet, sehr viel Spaß haben will, sehr viel machen will. Und da passt natürlich diese Droge extrem gut rein. Aber vor 40 Jahren hatten wir eine ganz andere Geschichte. Das war die Heroin-Geschichte. Und damals gab es auch eine Angebotsänderung. Auf einmal kam dieses Heroin aus Afghanistan in großen Mengen in die Schweiz. Da gab es eine Generation, meine Generation, die dann angefangen hat mit diesem Stoff. Und heute haben wir auch so ein bisschen Phänomen, diese Riesenmengen an Koks, die nach Europa kommen und eine Gesellschaft, die irgendwie an einer solchen Droge interessiert ist und auch Vorteile an einer solchen Droge findet. Also das ist so ein bisschen die Situation. Aber nein, in der Geschichte gab es nie eine Droge, die so gut reinpasste wie jetzt Kokain in unsere Gesellschaft.
21: Kokain passt in unsere Gesellschaft. Das ist ein Satz, der bei mir, ehrlich gesagt, ziemlich hängen bleibt. Warum ist ausgerechnet Kokain so kompatibel mit unserem Alltag? Und was sagt das über unsere Gesellschaft aus? Auch Ute Wetzel von der Stiftung Suchthilfe Region Basel macht sich diese Gedanken.
4: Es ist alles medialer geworden, es ist alles schneller geworden. Ich finde, es ist auch anspruchsvoller und reizüberflutender geworden. Und zwar nicht so, dass wir es nur steuern können, sondern dass wir ja alle viel mehr medial unterwegs sind, viel mehr Geräusche. Ich finde, die Welt ist auch lauter und schneller geworden und es ist manches auch kurzlebiger geworden. Die Erreichbarkeiten sind einfacher geworden, das sich leisten können oder dann vielleicht auch verschulden, aber trotzdem dran zu kommen, ist mehr geworden. Und ich kann jetzt nicht sagen, es ist nur der oder der Punkt oder Grund, sondern ich finde, wie sich Gesellschaft entwickelt, unterwegs ist, wie die Alltagsstrukturen geprägt sind, beruflich wie in der Freizeit, hat sich einfach massiv geändert.
21: Koksen, um den Alltag besser zu überstehen, um leistungsfähiger zu sein. Das hat auch seinen Preis. In einer SRF-Doc haben es zwei Menschen, die Erfahrungen mit Kokain haben, so beschrieben.
5: In dem Moment, wo dann das nur ein bisschen anfängt abflachen, dann kommt eben die Gier vom Mähnen. Und das ist das, was die Droge so heimtückisch macht. Das Nachlassen von dem Hai, das ist einfach so unschön, unaushaltbar, dass man einfach nachladen will.
6: Ich habe es immer so beschrieben, ein sinkendes Schiff. Man geht einfach unter, so ein lebendiges Sterben.
21: Der regelmäßige Konsum hat Folgen für den Körper und für die Psyche. Franz Zobel erklärt es so.
23: Kokain ist eine gefährliche Droge, weil sie erlaubt, Sachen zu machen, die man sonst nicht machen könnte. Also ob es jetzt zum Beispiel die Performance, also dass man länger arbeiten kann, kreativer sein kann, aber auch sozial lustiger sein kann oder anders sein kann. Und zur gleichen Zeit ist eine Substanz, die sehr toxisch ist, sehr schlecht für den Herz-Kreislauf, auch für die psychische Gesundheit. Also es ist wirklich eine böse Droge, wenn Sie wollen, wo die Individuen positive Wirkungen haben, aber zur gleichen Zeit hat es auch sehr schlechte Wirkungen.
21: Lässt sich der Kokainkonsum in der Arbeitswelt überhaupt bremsen? Ich habe Frank Zobel gefragt, was man denn tun kann, damit der Konsum nicht weiter ansteigt.
23: Also man kann das Milieu, die Normen, die zum Beispiel in einer Gastroküche oder auf einer Baustelle, man kann versuchen, die zu ändern mit den Arbeitgebern und den Arbeitnehmern. Und man kann auch individuell auf manche Individuen zugehen, weil manche Leute sind gefährdeter beim Kokainkonsum wie anderen, also zum Beispiel sogenannte Sensation Seekers oder Leute, die eine Hyperaktivität haben. Solche Leute kann man auch vielleicht direkt ansprechen. Aber das sind ganz neue Konzepte, die man entwickeln muss. Es gibt wenige Programme in diesem Bereich. Und da arbeiten wir jetzt dran, dass man solche Programme entwickeln kann.
21: Sie haben gesagt, dass man auf die Firmen zugehen will. Haben diese Firmen, diese Unternehmen überhaupt ein Interesse daran? Sie müssten dann ja vielleicht ihre Arbeitsbedingungen ändern.
23: Es gibt dieses sehr starke Stigma noch über den Drogenkonsum und den Kokainkonsum. Und das macht, dass niemand eigentlich gern hat, wenn man kommt und sagt, hey, ihr habt wahrscheinlich Kokainkonsum bei euch. Und da muss wirklich eine gesellschaftliche Änderung ein bisschen aufkommen, dass wir auch wirklich in diese Milieus reinkommen können und dass sie bereit sind, auch Änderungen zu machen. Und Sie haben auch recht, wenn jemand in einer Küche oder auf einer Baustelle kokst, weil die Arbeitsbedingungen zu hart sind, muss man was machen, dass die Arbeitsbedingungen weniger hart sind, dass die Leute eine Pause haben können und so. Und da gibt es auch etwas, das sicher gemacht werden muss.
21: Also, ich fasse nochmals zusammen. Kokain ist längst keine reine Partydroge mehr, sondern wird auch im Alltag konsumiert, auch im Job, vor allem dort, wo viel Druck herrscht und lange gearbeitet wird. Kokain passt beunruhigend gut in eine Gesellschaft, die immer schneller und leistungsorientierter wird. Der Konsum, der bleibt häufig unbemerkt und genau das macht ihn auch gefährlich, denn die gesundheitlichen Risiken sind sehr groß. Prävention sei wichtig, etwa durch bessere Bedingungen im Arbeitsalltag, heißt es von Expertinnen und Experten. Oder auch, dass man weiß, wo man sich melden kann, wenn man betroffen ist. Wir haben euch entsprechende Anlaufstellen in den Shownotes verlinkt. Das war News Plus, produziert hat Corinna Heinzmann, mitgearbeitet Julius Schmid und ich bin Vanessa Liedergerber. Bei Fragen oder Feedback schreibt uns doch einfach eine Mail an newsplus@srf.ch. Merci.

0: Die Nachrichten von SRF um 8 mit Karim Ritsch. Der russische Präsident Putin hat auf den offenen Brief des ukrainischen Präsidenten Zelensky reagiert. Putin lehnt ein direktes Treffen ab. Er sehe darin noch keinen Sinn, sagte der Kreml-Chef am Internationalen Wirtschaftsforum in St. Petersburg. Volodymyr Zelensky veröffentlichte gestern einen offenen Brief und schlug direkte Friedensgespräche mit Wladimir Putin vor. Er schrieb, die Mehrheit der Russinnen und Russen habe den Krieg und seine Folgen satt und sei nun bereit für einen Frieden. In Montenegro haben sich die 26 Staats- und Regierungschefs der EU mit Vertreterinnen und Vertretern von 6 Staaten des Westbalkans getroffen. Es sind dies Albanien, Bosnien-Herzegowina, Kosovo, Nordmazedonien, Serbien und Montenegro. Diese 6 Staaten warten seit Jahren auf die Möglichkeit, der EU beizutreten. Damit soll es nun weit vorwärts gehen. Nach den Gesprächen sagte der deutsche Kanzler Friedrich Merz, Ziel sei und bleibe, dass alle Staaten im Westbalkan der Europäischen Union beitreten würden. Denn die EU habe ein strategisches Interesse daran. Deutschland und Frankreich wollen die Verhandlungen beschleunigen. So sollen Staaten, die einzelne Beitrittskriterien erfüllen, bereits vor dem EU-Beitritt privilegierten Zugang zum EU-Binnenmarkt erhalten. Und die Beitrittsverhandlungen sollen vereinfacht werden. Auf diesen Vorschlag hätten alle Teilnehmenden positiv reagiert, sagte Kanzler Merz. Auf der internationalen Raumstation ISS hat ein Leck für Probleme gesorgt. Wegen des Lecks wurde die Besatzung der ISS angewiesen, in das Dragon-Raumschiff zu wechseln. Dort bleibt sie, bis die Reparaturarbeiten beendet sind. Das teilt die US-Raumfahrtsbehörde NASA mit. Und noch eine Meldung vom Sport. Die Schweizer Springreiter haben den Nationenpreis beim CSIO St. Gallen gewonnen. Das Team um Steve Gerda, Martin Fuchs, Jason Smith und Alain Ufer gewann vor Österreich und Großbritannien. Der Nationenpreis ist mit fast 230.000 Franken dotiert. Es bleibt der Blick aufs Wetter. Heute Abend ist es recht freundlich. Morgen ist es dann noch nach einem bewölkten und teils nassen Vormittag erneut ziemlich sonnig bei rund 23 Grad. Das waren Nachrichten von Radio SRF, verantwortlich Fabienne Wüttrich.
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2: Willkommen bei 4x4. Hier gibt's die Hinhörer aus dem Programm von SRF 4 News, ihrem Nachrichtensender. Nordkorea kündigt an, das Atomwaffenarsenal auszubauen. Wir fragen, ist das mehr als Propaganda? Dann geht's um die Schweizer Wirtschaft in Zeiten der Kriege und Krisen. Wie geht's ihr? Und es gibt Grund für einen freudigen Juchzer. Sie hören's am Schluss. Ich bin Rina Telli. Hallo. Chinas Staatschef Xi Jinping reist kommende Woche nach Nordkorea. Der nordkoreanische Machthaber Kim Jong-un hat Xi eingeladen. Der Stand der Beziehungen zwischen China und Nordkorea war auch schon besser, zeigt der Bericht von ARD-Kollege Thorsten Ifland.
3: Der letzte Besuch von Xi ist 7 Jahre her. Die Beziehungen beider Länder hatten sich in der Zwischenzeit verschlechtert.

0: Staatsbesuchs kommt einen Tag, nachdem Kim Jong-un Pläne vorstellte, wonach er die nuklearen Streitkräfte seines Landes mit exponentieller Geschwindigkeit ausbauen wolle.
1: Thorsten Iffland von der ARD. Und er hat es eben gesagt. Nordkorea will sein Arsenal an Atomwaffen deutlich ausbauen. Das hat Machthaber Kim Jong-un angekündigt. Er hat auch gesagt, dass Nordkorea das nötige radioaktive Material dafür in den letzten Jahren verdoppelt habe. Ist das Propaganda oder gibt es tatsächlich Hinweise, dass Nordkorea seine Atomwaffenfähigkeiten ausbaut? Nicolas Malzacher hat nachgefragt bei SRF Ostasien-Korrespondent Samuel Emch.
2: Die Ankündigung wurde in den nordkoreanischen Propagandamedien gemacht. Dabei zeigte die nordkoreanische Agentur Bilder einer neuen Produktionsanlage. Sprich, es gibt konkrete Hinweise, dass Nordkorea seine Kapazitäten ausgebaut hat. Allerdings ist nicht bekannt, ob diese Anlage auf den Bildern jetzt eine Ergänzung ist der bestehenden Anlage oder eine gänzlich neue Anlage und auch nicht, inwieweit diese wirklich in Betrieb ist. Klar ist, Nordkoreas Führer Kim strebt einen Ausbau der nuklearen Fähigkeiten an. Und das hat man gestern noch einmal unterstrichen.
3: Und welche Ziele verfolgt Nordkorea mit dieser Ankündigung jetzt?
2: Kim Jong-un will Nordkorea fest als Atommacht auf der Landkarte verankern. Nordkorea ist zwar keine offiziell anerkannte Atommacht, aber eben das Signal ist klar, man will mit solchen Ankündigungen die Haltung unterstreichen, dass man die Nuklearsprengköpfe nicht aufgeben wird. Im Gegenteil eben, dass man sogar noch mehr will. Nordkorea hält an seinen Atomwaffen fest, das sei ein irreversibler Entscheid, heißt es dabei aus Pyongyang seit Monaten. Trotz den UN-Sanktionen, die es ja immer noch gibt, und den Bemühungen der USA und auch von Südkorea, dass eben Nordkorea diese Waffen endlich aufgeben soll, das will man eben nicht. Und als US-Präsident Trump vor wenigen Wochen in Peking zu Besuch war, da wurde auch über ein erneutes Treffen zwischen Trump und Kim spekuliert. Eine Vorbedingung aus Nordkorea sei aber offenbar gewesen, dass man nicht einmal über die nukleare Abrüstung diskutieren würde.
3: Und inwiefern hängt der Zeitpunkt jetzt mit dem Krieg im Iran zusammen? Weil da spielen ja die Anreicherung von Uran und mögliche Atomwaffen eine entscheidende Rolle.
2: Der Krieg im Iran hat Nordkorea vor allem in seiner bisherigen Überzeugung bestärkt, dass man eben Atomwaffen hat und dass diese überlebenswichtig sind für das Regime. Entsprechend auch diese zunehmende Verhärtung Pyongyangs in seiner Nuklearpolitik. Dazu scheint Nordkorea vor allem auch die Entwicklung von entsprechenden Waffensystemen jetzt neu zu forcieren. Seit dem Ausbruch des Krieges im Iran hat Nordkorea verschiedene Raketentests durchgeführt, unter anderem auch mit potenziellen Trägerraketen für nukleare Sprengköpfe. Dies, nachdem es eigentlich in den vergangenen beiden Jahren eher weniger solche Raketentests gegeben hat. Die Meldung über die Erweiterung der Produktionskapazitäten, dass Nordkorea eben die nuklearen Kapazitäten exponentiell vergrößern will, das passt also in das Bild, das Nordkorea derzeit abgibt.
3: Sie haben vorhin erklärt, wie Nordkorea versucht, sich endgültig als Atommacht zu etablieren. Wie gut gelingt denn diese Strategie von Kim, über die militärische Aufrüstung die eigene geopolitische Rolle zu stärken?
2: Das gelingt durchaus zu einem gewissen Grad. Also zum Beispiel US-Präsident Trump hat Nordkorea auch schon als Atommacht bezeichnet. Kim Jong-un war auch mit Putin zu Besuch in Peking bei der großen Militärparade letzten Oktober in Peking. Auch mit seiner Unterstützung Russlands im Krieg gegen die Ukraine hat sich Nordkorea als geopolitischer Machtfaktor quasi wieder ein bisschen mehr ins Zentrum gerückt. Gerade die militärische Zusammenarbeit mit Russland hat Nordkoreas Isolation im gewissen Grad gelockert. Auch mit China scheint sich die Beziehung zu entspannen. Aber global gesehen ist Nordkorea natürlich immer noch ein sehr isoliertes und abgeschottetes Land.
1: Samuel Emich. Das Schweizer Medienhaus CH Media baut sein digitales Nachrichtenangebot aus. Schweiz heute heißt das neu lancierte

0: Newsportal und rückt online nationale und internationale Themen ins Zentrum. Das wirtschaftliche Umfeld für Medien in der Schweiz ist nicht einfach. Macht dieses neue Newsportal überhaupt Sinn? Das hat Rachel Berocci, Medienredaktor Salvador Atasoy, gefragt.
1: Es macht Sinn, so wie CH Media heute aufgestellt ist. Sie sind regional stark verankert mit guten Titeln, aber das verbindende nationale Portal, das hat bis jetzt gefehlt. Zur Erinnerung, es gibt zwar Watson bei CH Media, aber das richtet sich dann an ein deutlich jüngeres Publikum. Zudem hat CH Media im vergangenen Jahr deutlich mehr Gewinn gemacht als auch schon. Es waren etwas mehr als 14 Millionen Franken. Es ist folglich etwas Geld da. Und ich glaube auch, Menschen sind heute nicht mehr so titeltreu wie früher, also so markengebunden. Sie wechseln eher. Und dass es diesen Wechselmarkt gibt, das haben ja neue Medien in den vergangenen Jahren gezeigt. Stichwort Zürich.ch, Basho.ch, Republik.
2: Haben wir denn keine Journalismuskrise mehr? Wenn CH Media weiter ausbauen kann, ist das ja eigentlich ein gutes Zeichen.
1: Es klingt so. Ich glaube aber, das ist falsch, weil die Krise ist ja nicht gelöst. Mit diesem Projekt werden nicht groß neue Stellen geschaffen. Es wird einfach intern etwas umgebaut. Zudem sind die technischen Möglichkeiten heute wesentlich besser. Auch dank KI ist es einfacher, Synergien zu nutzen. Ich denke, dieses Projekt wäre so vor ein paar Jahren schlicht nicht möglich gewesen. Aber man muss auch bedenken, der Lesermarkt, der wird ja nicht automatisch größer, nur weil es jetzt ein neues Medium gibt. Und es gibt natürlich auch keinen größeren Werbemarkt. Ein Titel mehr, der in Konkurrenz tritt, macht das Problem aus Machersicht da eher größer als kleiner.
2: Welches sind die großen Probleme, die noch immer bestehen?
1: Das größte Problem ist klar die US-Konzerne, die die Werbung abgraben, allen voran Google und Meta. Das zweite Problem, das ich sehe, ist ein Überangebot an Gratismedien, die zunehmend auf KI-Produktion zurückgreifen. Titel, Geschichten also, die sich sehr ähneln, das entwertet die journalistischen Produkte im Allgemeinen. Und die Mediendeprivation, also dass Leute sich immer weniger für Informationsjournalismus interessieren. Diese Mediendeprivation in der Schweiz, die liegt nun schon bei fast 50%. Diese Probleme haben wir schon ein paar Jahre. Die KI verschärft viele dieser Probleme noch einmal zusätzlich.
2: Wovon hängt es denn ab, ob Schweiz heute künftig Erfolg hat?
1: Also was klar ist, ist, der Medienmarkt ist sehr zersplittert. Ein Produkt muss der seine Community kennen, es muss sie pflegen und es muss sie direkt ansprechen können. Dann etwas, was ich auch glaube, ist, man muss die Produktionskosten heute so tief halten wie möglich. Zwei Beispiele dazu, das Drucken von Papier, die Verteilung von Zeitungen, das kostet enorm. Online zu bleiben ist also die oberste Devise. Und man muss Werbekunden und Abokunden gleichermaßen gut betreuen. Die Benutzerfreundlichkeit ist hier das A und O. Man muss sich immer fragen, ist es wirklich einfach, Werbung zu kaufen? Ist es einfach, ein Abo zu kaufen? Was bekomme ich dafür? Verstehe ich das, was ich bekomme? Das Vorbild ist hier Google, denn damit wurde ja Google groß mit einfachen, billigen Tools, die eine enorme Reichweite haben. Und das versucht man nun schon seit Jahren zu kopieren.
0: Medienredaktor Salvador Atasoy. Wie geht's der Schweizer Wirtschaft in Zeiten der Kriege und Krisen? Ein guter Ort, um den Puls zu nehmen, ist das Swiss Economic Forum, das gerade in Interlaken stattfindet. Dort haben wir Monika Rühl getroffen. Sie ist Direktorin von Economy Swiss, dem grössten Dachverband der Schweizer Wirtschaft. Economy Swiss vertritt über 100'000 Unternehmen, vom KMU bis zum Grossunternehmen. Dominik Rolli hat sie gefragt, wie es der Schweizer Wirtschaft geht.
3: Ja, die Schweizer Wirtschaft ist unter Druck. Die internationale Lage ist sehr volatil, sehr viel Unsicherheit im System. Es sind schwierige Zeiten und es ist kein Ende in Sicht.
4: Schwierige Zeiten, da gibt es ja eben diese geopolitischen Spannungen im Moment. Die Lage in der Meerenge von Hormuz ist sehr unübersichtlich. Die Signale der Kriegsparteien unterschiedlich. Was bedeutet das für den Handel und die Industrie in der Schweiz?
3: Ja, wir haben verschiedene negative Effekte dieser Situation. Und eben hier, auch hier, wir wissen nicht, wann diese Situation zu Ende ist, wann dieser Krieg zu Ende ist und wann die Straße von Hormuz wieder offen ist. Einerseits haben wir Druck auf die Lieferketten. Die Lieferketten fallen auseinander, weil viele dieser Containerschiffe sind dort blockiert und können nicht passieren. Wir haben Druck auf die Energiepreise, weil durch die Straße von Hormuz 20% des Rohöls passieren diese Straße. Also haben wir eine Verknappung von Öl- und Gasprodukten. Das steigert die Preise. Das spüren wir auch in der Schweiz. Hier die Energiepreise steigen und damit steigt auch die Inflation und das gibt weiteren Druck aufs System.
4: Mit den Energiepreisen ist das vor allem ein Preisproblem oder gibt es da tatsächlich auch Versorgungsengpässe in der Industrie?
3: Es ist sicher ein Preisproblem. Es handelt sich um eine Verteuerung der Produktion. Also es ist eine Verteuerung der Produktion, je nachdem, was man produziert und ob man beispielsweise Öl für diese Produkte braucht. Es ist eine Verteuerung der Transportwege und eine Verlängerung der Transportwege. Also wir haben eine Situation der Verteuerung, aber auch eine Situation der Versorgungssicherheit, die nicht mehr gewährt ist. Oder? Wir wissen nicht, wann diese Schiffe sich fortbewegen können. Und wir müssen uns auch bewusst sein, wenn dann hoffentlich der Krieg bald zu Ende ist, dann wird es Wochen, wenn nicht Monate brauchen, bis sich die Situation entspannt. Und das macht mir ebenfalls etwas Sorgen.
4: Gut, jetzt kann man ja sagen, diese Unsicherheit, die währt ja eigentlich schon ziemlich lange. Wir hatten die Corona-Pandemie, den Ukraine-Krieg oder auch den Zollstreit mit den USA. Sind denn die Unternehmen in der Schweiz schon ein Stück weit daran gewöhnt, an diese Unsicherheit?
3: Ja, es ist tatsächlich so, dass wir in einer Welt leben, wo sich die eine Krise der anderen folgt oder wo sich Krisen überlagern. Gerade jetzt ist wieder die Zollkrise, scheint wieder in eine nächste Eskalationsphase zu gehen. Und auch dort wissen wir nicht, wie das ausgeht. Natürlich wissen das die Unternehmen, natürlich adaptieren sich die Unternehmen auf diese Situation. Sie tun das ständig. Sie sind auch relativ gut, die Schweizer Unternehmen, das muss man sagen. Aber es ist wirklich schwierig. Und die Stimmungslage ist schon so beschränkt. Gut, weil irgendwie, man möchte schon gerne wieder mehr Sicherheit, mehr Stabilität, damit man seine Unternehmung in ruhigeren Gewässern vorwärts treiben kann.
4: Spüren Sie das auch in den Gesprächen mit Unternehmerinnen und Unternehmern hier am SEF?
3: Ja, das spürt man sehr gut hier am SEF in den Gesprächen. Also die verschiedenen Branchen sind unterschiedlich betroffen. Man spürt auch eine gewisse Verunsicherung, offenbar auch bei den Konsumenten und Konsumentinnen, weil der Detailhandel beispielsweise läuft nicht mehr so gut, wie das auch schon der Fall war. Die Verunsicherung ist da und wir haben das auch gesehen. Wir haben eine Konjunkturprognose vorgestellt seitens von Economy Suisse. Wir machen das zweimal pro Jahr. Dafür machen wir eine Umfrage bei unseren Mitgliedern und die hat ergeben, gleich auch wie die Umfrage, die das SEF gemacht hat für die KMU-Befindlichkeit, ja, die Lage ist bedrückt, man macht sich Sorgen und ja, ich glaube, wir warten alle auf einen Befreiungsschlag, auf wieder eine klarere Situation, wo es sich besser planen und damit auch besser geschäften lässt.
4: Sie haben gesagt, die Unternehmen, die adaptieren sich eigentlich konstant an die neuen Gegebenheiten. Welche Möglichkeiten gibt es denn ganz konkret für Schweizer Unternehmen, die Lieferketten anzupassen?
3: Gut, die Unternehmen, die müssen das ohnehin ständig tun. Also es ist so, das ist eine ständige Aufgabe. Die überprüfen ihre Lieferketten und schauen, ob sie Anpassungen machen können. Aber natürlich ist es schwieriger, diese Lieferketten anzupassen, wenn das ganze System instabil ist oder wenn die Absatzmärkte instabil sind, wenn die Herkunftsmärkte instabil sind, wenn der Zollhammer dann die unterschiedlichen Märkte unterschiedlich trifft, das gibt Instabilität ins System. Und natürlich versucht man, die Lieferketten kurz zu halten. Also man versucht, Lieferanten zu finden, die näher, jetzt in unserem Fall an der Schweiz, sind, sodass man weniger Transportkosten hat, dass man vielleicht aufgrund der Nähe eine gewisse höhere Sicherheit hat. Aber die Möglichkeiten sind natürlich je nach Branche nicht beliebig hoch. Und das muss man sich immer wieder auch vergegenwärtigen. Es ist anspruchsvoll Es ist anspruchsvoller geworden, die Lieferketten gut auszurichten.
0: Sagt Monika Rühl, Direktorin von Economie Suisse. Das Gespräch haben wir am Swiss Economic Forum in Interlaken aufgenommen. Und da bleiben wir auch. Früher galt, produzieren dort, wo es am günstigsten ist, liefern dann, wenn es gebraucht wird. Aber die letzten Jahre mit Pandemie, Kriegen und Krisen haben gezeigt, wie verletzlich globale Lieferketten sind. Was bedeutet das für ein Unternehmen wie die Migros, die jeden Tag tausende Produkte in die Läden bringen muss? Das hat Dominik Rolli am Swiss Economic Forum Rainer Baumann gefragt. Er ist Mitglied der Migros-Generaldirektion und Leiter Operations.
5: Zum Glück spüren wir es bei Lebensmitteln nur sehr beschränkt, weil wir produzieren natürlich primär in der Schweiz oder im näheren europäischen Ausland. Bei den Verpackungen, wie Sie angesprochen haben, dort sieht es ganz anders aus. Und dann natürlich bei Nicht-Lebensmitteln, Weihnachtskugeln, Sachen, die typischerweise in Fernost produziert werden. Dort sieht es natürlich ganz anders aus. Diese Ware wird auch dieses Jahr wieder schwierig zurückzuholen sein hier ins Land.
6: Also da fehlt es jetzt schon an dieser Ware, kann man das sagen, oder?
5: Wir sehen natürlich, wie die Schiffe unterwegs sind und es kann durchaus sein, dass mal bei Ostern bei uns im Lager eine Weihnachtskugel ankommen wird anstelle vom November, weil die Schiffe sind wieder um Afrika unterwegs und das Ganze im Schritttempo, weil ja auch die entsprechenden Treibstoffpreise gestiegen sind und dann fahren die Reedereien in der Regel mit halber Geschwindigkeit, weil das ihren Treibstoffverbrauch signifikant senkt und bezahlt sind sie pro Container. Entsprechend versuchen sie, sich ökonomisch zu optimieren. Und Weihnachtskugeln fliegt man nicht. Das wäre ökologisch nicht tragbar.
6: Macht Sinn, ja. Verpackungen haben Sie noch angesprochen. Das ist ein Problem im Moment. Inwiefern?
5: Verpackungsrohstoffe werden natürlich weltweit produziert. Wenn wir Kartonindustrie anschauen, da gibt es sehr viele Sachen, die weltweit herkommen. Wir haben da zum Glück schon im Corona-Bereich begonnen, stark auf schweizerische und nahe-europäische Produktion umzustellen. Entsprechend haben wir da aktuell kein Problem. Also niemand muss die Eier selber in den Händen nach Hause tragen. Keine Panik, es hat noch genügend. Auf der anderen Seite kann es durchaus mal sein, dass eine Verpackung plötzlich nicht mehr grau, sondern blau oder orange ist, weil einfach die entsprechende Farbe nicht verfügbar ist.
6: Und so flexibel ist man dann in dieser Situation?
5: Ja, gezwungenermaßen müssen wir uns anpassen.
6: Die Kundinnen und Kunden, die sehen am Ende nur, ist das Regal voll oder nicht? Was muss alles funktionieren im Hintergrund, damit das so bleibt?
5: Am Schluss, wenn wir über die Lebensmittel sprechen, dann muss sich nicht fundamental was verändern. Diese globalen Konflikte spielen bei uns in der Lebensmittelproduktion zum Glück nicht direkt eine Rolle, indirekt vielleicht. Sieht eben anders aus bei Produkten, die globaler produziert werden. Und dort werden wir natürlich auch sehen, dass diese Produkte allenfalls später ins Regal kommen oder teurer. Und teurer heißt natürlich auch, wenn wir jetzt, mein Lieblingsbeispiel ist immer frische Mangos, die kommen häufig per Flugfracht. Flugfracht ist aktuell sehr reduziert worden, die Preise sind sehr stark gestiegen. Das heißt, wenn man weiterhin möglichst alles zum günstigsten Preis haben wollte, dann müssten sich diese globalen Spannungen sehr schnell entschärfen. Ansonsten werden wir das bei gewissen Preisen sehen, müssen wir Panik haben vor leeren Regalen. Typischerweise nicht. Die Schweiz hat auch schon im Ukraine-Konflikt gezeigt, wo es im Kornbereich zu wenig Korn hat, dass wir mit unseren tiefen Taschen auf dem globalen Markt gewisse Restbestände zusammenkaufen. Aber das sehen wir entsprechend bei den Preisen. Aber wie gesagt, die Mehrheit der Produktion ist inländisch. Daher dürfen wir weiterhin auch auf eine gute Versorgung Ausblick haben.
0: Rainer Baumann, Mitglied der Migros-Generaldirektion. Die Jodlerin Nadja Raes gewinnt den Grand Prix Musik 2026. Einmal im Jahr vergibt das Bundesamt für Kultur die Schweizer Musikpreise, insgesamt 7, darunter den mit 100'000 Franken dotierten Grand Prix Musik. Nadja Raes ist die erste Gewinnerin aus der Schweizer Volksmusik. Luca Koch aus der Musikredaktion hat sie in Einsiedeln in ihrem Jodelstudio besucht.
7: Ein Freudejuz von Jodlerin Nadja Räs, frische Gewinnerin des Grand Prix Musik 2026. Ausgewählt von einer Fachjury, vergeben vom Bundesamt für Kultur. Für die Schweizerin Nadja Räs war es eine große Überraschung, als das Telefon klingelte.
8: Ich war daheim, ich war im Kochen und ich hatte echt zuerst das Gefühl, das kann nicht wahr sein. Also ich habe wirklich ein paar Tage gebraucht, um das irgendwie glauben. Ja, dann hat es dann auch so ein paar schriftliche Mails gegeben und dachte, ja, stimmt, glaub doch, ich habe das nicht geträumt. Und ich habe mich natürlich sehr, sehr gefreut.
7: Nadja Räs ist eine wegweisende Jodlerin, Vermittlerin der Schweizer Volksmusik und Gesangspädagogin. Das Rezept für ihren Erfolg, Authentizität und der Drang nach vorne.
8: Ich kann mit grossem Stolz sagen, ich habe immer einfach das gemacht, was mir gefällt. Ich bin mir, glaube ich, sehr, sehr treu geblieben immer. Und was mir gefällt, ist, dass ich mich mit meinen Wurzeln, mit meinen musikalischen Wurzeln auseinandersetze. Und das ist ein Prozess, der nie aufhört. Und etwas, was mir immer wichtig ist, und da drückt halt einfach auch Gesangspädagogin durch, ist, mich zu fordern.
7: Nadja Räs jodelt seit ihrer Kindheit, studiert klassischen Gesang in Zürich, auch weil es das Fach Jodeln auf Hochschulniveau noch nicht gab. Damals wusste sie nicht, dass sie die erste Professorin für Jodel werden würde und heute leitet sie sogar die Abteilung Volksmusik an der Hochschule Luzern. 2016 gewann Nadja Räs einen der 7 Schweizer Musikpreise, letztes Jahr den goldenen Violinschlüssel, die höchste Auszeichnung der Volksmusik und nun den Grand Prix Musik als erste Gewinnerin aus der Volksmusik überhaupt. Eine Auszeichnung für ihr Lebenswerk und das mit 47 Jahren. Ich wollte wissen, wie geht's weiter?
8: Das weiß ich nicht, aber es geht weiter. Meine musikalische Arbeit ist noch nicht fertig. Also ich glaube, da gibt es noch ganz viel zu entdecken und ich freue mich sehr darauf. Aber wer weiß, was noch passiert? Ich weiß es nicht. Ich sage auch schon lange immer mal wieder, ich würde gerne Wirtin. Vielleicht bin ich plötzlich Wirtin. Vielleicht bin ich dann die jodelnde Wirtin. Ich weiß es nicht. Aber das ist jetzt noch in weiter Ferne.
7: Bevor sie also ihr eigenes Restaurant eröffnet, bleibt sie noch in der Musik tätig und sieht den Preis als Ansporn für sich und fürs Jodeln.
8: Also für mich persönlich als Künstlerin ist es ein Ansporn, um einfach meine Stimme weiter zu entdecken, einfach noch tiefer in meine Stimme zu gehen. Fürs Jodeln gibt es für mich noch ganz, ganz viele Sachen, die man machen könnte. Oder ein Herzensprojekt von mir ist das jodelnde Klassenzimmer, das im Rahmen von dieser UNESCO-Geschichte entstanden ist. Und das ist noch ganz ein kleines Pflänzchen und ich sage bei jeder Gelegenheit, sage ich, wenn ich dann mal auf dem Sterbebett liege, dann hat jedes Kind während der Schulzeit irgendwann mal Kontakt mit dem Jodeln oder natürlich mit der Volksmusik, mit unserer Volkskultur.
7: Nur ein Baum, der tiefe Wurzeln hat, kann viele Früchte tragen. So beschreibt Nadja Räs ihre Schaffenskraft und jodelt traditionsbewusst und gleichzeitig unglaublich entdeckungsfreudig.
0: Luca Koch. Die Preisverleihung findet dann am 19. September statt. Das war's für heute mit 4x4. Hier auf Ihrem Infosender geht's nun weiter mit dem Update aus der Nachrichtenredaktion. Am Mikrofon verabschiedet sich Rina Telli.

0: Die Nachrichten von SRF um 8:30 mit Karin Britsch. Der russische Präsident Wladimir Putin hat auf den offenen Brief des ukrainischen Präsidenten Volodymyr Zelensky reagiert. Putin lehnt ein direktes Treffen ab. Er sehe darin noch keinen Sinn, sagte der Kreml-Chef am Internationalen Wirtschaftsforum in St. Petersburg. Zelensky veröffentlichte gestern einen offenen Brief und schlug direkte Friedensgespräche mit Putin vor. Er schrieb, die Mehrheit der Russinnen und Russen habe den Krieg und seine Folgen satt und sei nun bereit für einen Frieden. In Montenegro haben sich die 26 Staats- und Regierungschefs der EU mit Vertreterinnen und Vertretern von 6 Staaten des Westbalkans getroffen. Es sind dies Albanien, Bosnien-Herzegowina, Kosovo, Nordmazedonien, Serbien und Montenegro. Diese 6 Staaten warten seit Jahren auf die Möglichkeit, der EU beizutreten. Damit soll es nun vorwärts gehen. Nach den Gesprächen sagte der deutsche Kanzler Friedrich Merz, Ziel sei und bleibe, dass alle Staaten im Westbalkan der Europäischen Union beitreten würden, denn die EU habe ein strategisches Interesse daran. Deutschland und Frankreich wollen die Verhandlungen beschleunigen. So sollen Staaten, die einzelne Beitrittskriterien erfüllen, bereits vor dem EU-Beitritt privilegierten Zugang zum EU-Binnenmarkt erhalten. Und die Beitrittsverhandlungen sollen vereinfacht werden. Auf diesen Vorschlag hätten alle Teilnehmenden positiv reagiert, sagte Kanzler Merz. Auf der internationalen Raumstation ISS sorgt ein Leck für Probleme. Die 5 Astronauten mussten daher ins Dragon-Raumschiff wechseln. Laut der US-Raumfahrtsbehörde NASA bleiben sie dort, bis die Reparaturarbeiten beendet sind. Es handelt sich um eine Vorsichtsmaßnahme. Das Dragon-Raumschiff dient in erster Linie als Zubringer für die Astronauten von der Erde ins All zur ISS. Die Kapsel hat Platz für 7 Menschen. Zum Sport. Die Schweizer Springreiter haben den Nationenpreis beim CSIO in St. Gallen gewonnen. Das Team um Steve Gerda, Martin Fuchs, Jason Smith und Alain Ufer gewann vor Österreich und Großbritannien. Der Nationenpreis ist mit fast 230'000 Franken dotiert. Das Wetter. Heute Abend ist es freundlich, morgen ist es dann nach einem bewölkten und teils nassen Vormittag ziemlich sonnig bei 23 Grad. Das waren Nachrichten von Radio SRF, verantwortlich Fabienne Wüthrich.
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3: Manuela Brunner, ihr seid Professorin für Hydrologie und Klimafolgen der ETH Zürich und forscht auch in der Forschungsanstalt für Wald, Schnee und Landschaft WSL. Jetzt sind wir bei euch im Büro. Wir schauen hier auf den Zürichsee. Ihr habt ein Projekt und untersucht Flusshitzewellen. Willkommen im Tagesgespräch.
4: Herzlichen Dank für die Einladung. Ich freue mich sehr auf das Gespräch.
3: Wenn ihr auf den See schaut, könnt ihr aber den Pegelstand ablesen.
4: Nicht ganz. Für das brauche ich die Webseite vom Bundesamt für Umwelt, wo man Pegeldaten vom Zürichsee und anderen Schweizer Seen und auch Flüsse anschauen kann.
3: Jetzt hat es ja nach ein paar heissen Tagen hat's geregnet, gewittert. Jetzt sind die Flüsse wieder voll Wasser, zum Teil braun. Für euch als Hydrologin schnauft ihr da gerade ein bisschen auf?
4: Nicht wirklich. Ich habe heute Morgen noch mal Daten angeschaut und es ist tatsächlich so, dass gewisse Mittellandflüsse immer noch sehr trocken sind. Wir sind Ende letzte Woche, also Ende Mai, sind wir in einem Zustand gewesen, wo wir zum Teil rekordtiefe Werte beobachtet haben, zum Beispiel in der Limmat oder auch im Rhein bei Basel. Jetzt hat sich die Lage ganz, ganz leicht entspannt, aber es ist mehr oder weniger ein bisschen ein Tropfen auf einen heissen Stein, weil wir sind immer noch sehr tief, wenn man die Abflussmengen anschaut, von der Limmat, vom Rhein und anderen Mittellandsflüssen.
3: Also das reicht nicht, wenn es eine Woche ein bisschen regnet?
4: Nein, für das hat es einfach zu wenig geregnet. Oder? Es hat hier und da mal ein bisschen geregnet. Also bei uns in Davos zum Beispiel hat es irgendwie gestern mal einen Schauer gegeben am Abend. Aber das reicht nicht, um jetzt die sehr tiefen Pegelstände sich wieder erholen zu lassen. Wir sind jetzt nicht mehr rekordtief, wir sind jetzt einfach nur noch sehr tief.
3: Vor einer Woche habe ich gehört, dass die Aare zum ersten Mal seit 1975 schon im Mai über 20 Grad ist. Redet man jetzt eben dann von einer solchen Hitzewelle, die ihr jetzt untersucht?
4: Der Wert ist für diese Jahreszeit tatsächlich rekordverdächtig. Also der Wert in der Aare von 20 Grad Ende Mai, das hat es in dem Sinn noch sehr selten gegeben. Jetzt von einer Hitzewelle redet man erst, wenn die extremen Wassertemperaturen auch über mehrere Tage anhalten. Aber auch das Kriterium ist jetzt in diesem Fall erfüllt. Es war nicht nur am Samstag oder übers Wochenende sehr heiß in den Aaren, sondern schon die Woche davor. Und darum kann man jetzt in diesem Fall von einer Flusshitzewelle reden.
3: Also könnt ihr es noch ganz klar definieren? Gibt es eine Temperaturgrenze und eine Anzahl Tage, die man als Hitzewelle definiert?
4: Genau, man setzt entweder eine absolute Grenze oder einen relativen Schwellenwert im Verhältnis zu dem, was normal ist in dieser bestimmten Jahreszeit. Und nachher hat man noch eine Dauer, die man definiert. Also nur einen Tag über dieser Schwelle, das reicht noch nicht. Sondern man sagt dann ab 5 bis 7 Tagen, wo die Wassertemperatur auch den Schwellenwert überschreitet, kann man dann von einer Flusshitzewelle reden.
3: Jetzt ist das ein Risiko, das man nicht so davon redet. Ihr sagt, das ist ein unterschätztes Risiko, das man eben ohne zu wenig Beachtung schenkt.
4: Ja, absolut. Man sieht es nicht wirklich und man spürt es auch nicht direkt. Und das ist ganz anders wie sehr direkte, wasserbedingte oder auch wetterbedingte Gefahren. Eine Hitzewelle, das spürt in der Atmosphäre, das spürt man direkt. Ein Hochwasser, das sieht man direkt. Die Folgen von einer Trockenheit sieht man direkt. Aber die Folgen von diesen Flusshitzewellen, die sind so ein bisschen für einen Menschen nicht direkt sichtbar, weil die betreffen vor allem den Lebewesen in Flüssen und aber auch die Energieproduktion. Und das spürt man vielleicht als Gesellschaft nicht immer sehr direkt, sondern dann erst verzögert oder man nimmt es vielleicht auch einfach nicht so fest wahr.
3: Und ist das auch die Motivation, warum dass ihr jetzt eben so ein Projekt leitet, das das bis 2030 so untersuchen soll?
4: Absolut. Atmosphärische Hitzewellen werden sehr stark untersucht, schon seit Jahrzehnten. Die treten auch sehr prominent in den Klimaberichten auf und in Klimaprojektionen, wohingegen Flusshitzewellen noch sehr schwach oder wenig untersucht sind. Und darum haben wir uns vorgenommen, dass wir dem Thema in den nächsten 5 Jahren sehr viel Aufmerksamkeit schenken
3: wollen. Dann schauen wir doch, was ihr konkret macht. Also, ihr tut, glaube ich, in 177 Flusseinzugsgebieten in ganz Europa messen. Und also Temperaturmessungen, ich habe es ja schon gesagt, die Aare habe ich gelesen. Ich habe aber auch gelesen, dass der Rhein zu Basel am Samstag zwischen 21 Grad war oder dass die Flüsse Thur und Zitter vor einem Jahr 6 bis 8 Grad wärmer waren als normal oder im Durchschnitt. Also ich habe das Gefühl, die Flusstemperaturen werden ja schon gemessen und auch schon seit lang, aber zu wenig systematisch.
4: Ich würde das nicht ganz so stark formulieren. Also einfach zur Erklärung, wir selber, wir messen nicht wirklich. Das Einzige, was wir messen, ist die Wassertemperatur im Dischmabach bei Davos. Dort haben wir 15 Sensoren selber installiert und messen dort auf sehr höher, räumlicher und zeitlicher Auflösung die Wassertemperatur. Jetzt, wenn es um grössere Regionen geht, wie die Schweiz oder Europa, da stützen wir uns ab auf existierende Messnetze. In der Schweiz ist das Betriebe vom Bundesamt für Umwelt. Die messen da rund 80 Standorte über die ganze Schweiz verteilt, seit Jahrzehnten zum Teil Wassertemperatur. Das gibt es auch in anderen Ländern und auch auf diese Daten können wir zum Teil zugreifen. Jetzt, warum ist das wichtig für uns? Wir brauchen langjährige Zeitreihen, weil wir Extremereignisse studieren. Wenn wir jetzt nur ein Jahr oder zwei Jahre zur Verfügung hätten, über eine kurze Messreihe, dann wissen wir gar nicht, was ist extrem. Darum brauchen wir 10, 20, 30 Jahre lange Messreihen, damit wir die Extremereignisse auch identifizieren, studieren und beschreiben.
3: Und da braucht ihr KI für Modelle zu trainieren?
4: Genau, wir brauchen KI, um Projektionen zu machen von Wassertemperaturen. Einerseits in Gebieten, wo wir keine Massungen haben. Dort sind Modelle sehr wichtig. Und dann brauchen wir diese Modelle auch zum Projektionen machen in die Zukunft, weil wir dort nicht genau wissen, was passiert. Das haben wir auch noch nicht beobachtet. Und darum sind Modelle für uns sehr, sehr wichtig.
3: Jetzt untersucht ihr ja den Zeitraum von 1985 bis 2020. Habt ihr da jetzt schon erste Ergebnisse? Also zeigt sich da schon, dass es häufigere Hitzewellen gibt, dass die Hitzewellen allenfalls intensiver werden, länger werden? Habt ihr da schon erste Resultate?
4: Ja, zum Teil. Für die Schweiz haben wir uns die Lage schon angeschaut. Dort sieht man in den Messreihen über die letzten 40 Jahre, sieht man, dass sowohl die mittlere Temperatur zugenommen hat, als auch die Anzahl und Schwere von Flusshitzewellen. Jetzt im Moment sind wir dran, die Lage für ganz Europa zu analysieren, auch über die letzten 20 bis 40 Jahre, je nach Datenlage und Land. Und auch dort sehen wir eine Tendenz zu schwereren und häufigeren Flusshitzewellen.
3: Könnt ihr das noch quantifizieren, gerade für die Schweiz?
4: Ja, für die Schweiz sehen wir so, wenn wir jetzt einfach die Veränderung in der mittleren Temperatur anschauen, sehen wir dort eine Zunahme im Mittelwert um rund 0,5 Grad pro Jahrzehnt. Das heisst, in 4 Jahrzehnten hat die mittlere Wassertemperatur im Durchschnitt in den Schweizer Gewässern bereits um 2 Grad zugenommen.
3: Und punkto Häufigkeit?
4: Die Flusshitzewellen, die werden häufiger. Da gibt es auch bereits andere Studien, zum Beispiel aus den USA, die ganz klar gezeigt haben, dass wenn man bis Ende Jahrhundert schaut, dass die Flusshitzewellen definitiv häufiger werden.
3: Schauen wir doch an, warum es zu solchen Hitzewellen kommt. Flüsse erhitzen sich ja weniger schnell als Seen.
4: Ja, das kann man so vielleicht auch nicht ganz genau sagen. Ich glaube, es kommt ein bisschen darauf ab, was genau das man anschaut. Ein See ist grundsätzlich träger als ein Fluss. Er hat auch ein grösseres Volumen. Und wenn man das ganze Volumen von einem See aufheizen will, dann geht das natürlich länger, als einen Fluss aufzuheizen. Jetzt kann man aber in einem See natürlich unterscheiden zwischen der Oberfläche und am tiefen Teil des Sees. Die Oberfläche, die erhitzt sich relativ schnell und stark, wohingegen die tieferen Lagen des Sees sich eher langsam erwärmen, weil sie halt nicht so stark mit der Atmosphäre gekoppelt sind. Jetzt können Seen aber auch einen wichtigen Einfluss haben auf die Temperatur in Flüssen. Und je nachdem können sie einen erwärmenden oder einen kühlenden Effekt auf Flüsse haben. Das heisst konkret, wenn jetzt der Auslass des Sees eher Wasser überkommt von der Oberfläche, dann kann der See eher einen erwärmenden Effekt haben auf den Fluss. Und umgekehrt, wenn das Wasser aus dem See eher aus den tieferen, kühleren Schichten kommt, dann kühlt der See den Fluss.
3: Kann man das steuern irgendwie mit Schleusen? Also ich weiss noch, wo wir als Kind baden und die Aare wieder sehr kalt war. Wir haben gesagt, sie jetzt tun oben die Schleusen auf da, und darum ist jetzt die Aare wieder kalt im Sommer.
4: Ja, das wird tatsächlich gemacht und auch zusätzlich zu den Seen macht man das auch bei Reservoir, oder zum Beispiel in der Wasserkraftproduktion. Da lädt man Wasser ab und während diesen Abflussspitzen von der Wasserkraftwerke sieht man jeweils dann auch einen kühlenden Effekt auf die Wassertemperatur in den Flüssen.
3: Ist die Erhitzung der Flüsse vor allem wegen der heißen Lufttemperatur? Also gibt es eine Korrelation zwischen den Hitzewellen, die wir spüren, und denen in den Flüssen?
4: Ja, der Zusammenhang, der ist relativ stark. Die Lufttemperatur ist einer der wichtigsten Faktoren, der die Entstehung von Flusshitzewellen begünstigt. Es ist aber nicht der einzige Faktor, weil wir sehen, dass nur rund jede zweite Lufttemperatur-Hitzewelle sich auch übersetzt in eine Flusshitzewelle. Und das heisst, es müssen da noch andere Faktoren im Spiel sein. Und sehr wichtig da zu nennen ist einerseits der Wasserstand, also die Menge an Wasser, die in einem Fluss ist, und andererseits auch die Menge an Schneeschmelze, die im Fluss ist.
3: Also es ist nicht jede Hitzewelle, die wir spüren, gibt es dann auch quasi im Fluss Hitzewellen?
4: Nein, nicht unbedingt. Also das Beispiel, wo wir jetzt gerade drin sind, das ist so ein Beispiel, wo die Hitzewelle in der Atmosphäre sich relativ direkt übersetzt hat in eine Hitzewelle im Fluss, weil gleichzeitig auch die Wasserstände tief waren. Also es hat nicht viel gebraucht, bis sich das Wasser überhaupt erwärmt. Und die Schneeschmelzbeiträge waren relativ tief. Das heisst, es hat relativ wenig Kühlwirkung gehabt. Jetzt gibt es aber auch genau das umgekehrte Phänomen. Nehmen wir jetzt mal an, es ist sehr heiß in einem Gebirgsfluss. Dort hat es noch einen Gletscher und dort hat es noch relativ viel Schnee, der geschmolzen werden kann. In diesem Fall würden die heißen Temperaturen eben auch die Schneeschmelze begünstigen. Das heisst, es hat relativ viel Wasser im Fluss. Das Wasser ist relativ kühl, weil es eben von dieser Schmelze kommt. Und in einem Sonnenfall würde eben eine Hitzewelle in der Luft nicht unbedingt dann übersetzt in eine Flusshitzewelle.
3: Gibt es ja auch einen Zusammenhang mit dem Grundwasser und der Wassertemperatur?
4: Grundwasser kann recht wichtig sein. Dafür ist es wichtig, dass der Fluss auch vernetzt ist mit dem Grundwasser. Falls das der Fall ist, kann Grundwasser entweder kühlen oder erwärmen, je nachdem, in welcher Jahreszeit wir sind. Im Winter, also die Grundwassertemperatur, die ist relativ träge, die ist relativ konstant über das Jahr, jetzt auch im Vergleich zu der Wassertemperatur in den Flüssen. Das heisst, dass im Winter das Grundwasser eher wärmt. Und im Sommer tut es eher kühlen, weil es sich eben nicht so schnell erwärmt hat wie das Wasser in den Flüssen.
3: Sind denn jetzt von diesen Hitzewellen die Gebirgsflüsse oder die Flüsse im Mittelland mehr betroffen?
4: Das sieht man an der jetzigen Situation sehr schön. Es sind vor allem die Mittellandflüsse, die betroffen sind. Weil die Gebirgsflüsse die können im Moment noch ein bisschen von der Schneeschmelze und eben vom Kühleffekt profitieren. Das haben die Mittellandflüsse nicht mehr zu dieser Jahreszeit. Und darum sieht man jetzt auch die Flusshitzewellen, die wir jetzt gerade haben, vor allem mit den Mittellandflüssen und viel, viel weniger stark ausgeprägt in den Gebirgsflüssen.
3: Ihr hört das Tagesgespräch mit Manuela Brunner. Sie ist Professorin für Hydrologie und Klimafolgen und leitet das Forschungsprojekt zu Hitzewellen in den Flüssen. Was ja wichtig ist, sind die Auswirkungen von diesen Hitzewellen. Und was eben sofort gerade in den Sinn kommt, sind natürlich die Fische. Von denen wird auch viel geredet. Bei 21 Grad wird es für solche, die ein bisschen heikel sind, wird schon kritisch. Bei 26 Grad kann es tödlich werden. Zum Beispiel die Forellen oder Äschen sind sehr hitzeempfindlich. Also da geht den Fischen einfach der Sauerstoff aus.
4: Sie haben einfach zu heiss. Das ist sehr ähnlich wie beim Mensch, oder? Wenn es für uns zu heiss wird, irgendwann werden wir ein bisschen unproduktiv, wir werden träge, wir mögen uns nicht mehr so bewegen, wir fangen an zu schwitzen, unser Metabolismus ist irgendwie so ein bisschen überfordert und ältere Leute haben dann aber eine bestimmte Grenze sogar, ja, könnte ja auch sterben, oder? Es steigt einfach die Mortalität von den Leuten, wenn es heiss wird. Und das ist ähnlich bei den Fischen. Auch die haben so eine Spannweite von Temperaturen, wo sie sich drinnen wohlfühlen. Und dann so die Bachforelle zum Beispiel, die in der Schweiz sehr verbreitet ist, die fährt so ab 20 Grad, fühlt sie sich nicht mehr so wohl, ist sie gestresst, kann sich nicht mehr so gut fortbewegen, ist vielleicht auch nicht mehr gut fähig, sich dann zu reproduzieren. Und je wärmer es wird, desto schwieriger wird es. Und eben so ab 23, 25 Grad steigt dann aber auch dort Mortalität und die Fische können dann auch sterben. Und was vielleicht auch noch wichtig ist, die Temperatursensitivität, die variiert sehr stark mit dem Alter oder mit dem Lebenszyklusstadion eines Fisches. Ein erwachsener Fisch, der mag ein bisschen mehr verleiden, wohingegen zum Beispiel eine Fischlarve oder ein Fischei noch mal viel mehr temperatursensitiv ist. Und dort reden wir dann nicht mehr von 25 Grad, sondern dort kann schon eine Schwelle von 10 Grad oder 12 Grad relativ entscheidend sein. Da reden wir dann nicht mehr vom Sommer, sondern vielleicht eher vom Winter, wo so die Temperaturen während der Flusshitzewelle auch erreicht werden können und wo aber dann auch Schäden entstehen im Ökosystem.
3: Aha, also Flusshitzewellen, das ist nicht an Sommer gebunden?
4: Nein, nicht unbedingt. Oder? Das ist so das, was man sich klassisch vorstellt. Aber hohe Temperaturen relativ zu dem, was normal ist in einer Jahreszeit, können eben auch im Winter oder im Frühling Folgen haben. Nehmen wir wieder das Beispiel eben von diesen Fischeiern. Die sind dann im Winter, im Frühling, im Sediment abgeleitet und die mögen eben nicht sehr viel vertragen. Jetzt ist es vielleicht im Frühling in einem Gebirgsbach so 5 Grad warm. Wenn aber dann die Temperatur außergewöhnlicherweise mal auf 10 Grad aufgeht, dann kann eben auch das dann in dieser Jahreszeit schon zum Problem werden.
3: Man hat von Fischsterben gehört. Also zum Beispiel vor einem Jahr sind Zwiefeld im Bach Giessen 150 Fische verendet. Aber es gibt auch so Notabfischungen oder Feuerwehr, die nachher kaltes Wasser reinpumpen. Also das wird ein bisschen zur Tagesordnung werden.
4: Ich hoffe nicht, dass das zur Tagesordnung wird, aber es hat definitiv schon Fälle gegeben in der Vergangenheit. Eben das Beispiel, das Sie jetzt gerade erwähnt haben, oder auch zum Beispiel im Jahr 2023 haben wir in der Emme abgefischt oder auch in den Tüss abgefischt. Es kommt etwa die mal vor, im Sommer insbesondere, wenn eben die Temperaturen dann sehr hoch sind. Und in Gewässern, wo die Fische halt nie nicht herkommen, wo es überhaupt noch kühl ist.
5: Und es ist nicht nur die Fische sind betroffen jetzt vom Ökosystem. Es gibt auch Algen, die häufiger wachsen, zum Teil auch giftige Algen. Also das ist, kann auch ein Problem werden.
4: Ja, Wassertemperatur ist ein sehr wichtiger Wasserqualitätsparameter. Er wirkt sich nicht nur jetzt auf Fische und andere tierische Lebewesen aus, sondern auch auf Pflanzen. Und bei den Algen ist es so, dass die einfach besser wachsen, wenn es warm ist. Natürlich auch nicht über einen bestimmten Schwellenwert. Also wenn es mehr als 30 Grad ist, dann haben auch die Probleme. Aber grundsätzlich ist, je wärmer es ist, desto besser können die sich ausbreiten. Und das kann dann auch zu Sauerstoffmangel in Gewässer führen, was ebenfalls wieder ein Problem ist für andere Lebewesen.
5: Ich habe auch gelesen, dass es eine höhere Giftigkeit von Schadstoffen gibt, wenn die Temperatur steigt. Was kann ich mir darunter vorstellen?
4: Ja, das hat aber auch wieder damit zu tun, dass wärmere Temperaturen grundsätzlich einfach chemische Reaktionen fördern. Oder? Stoffe können besser miteinander reagieren. Und bei den Schadstoffen ist es auch so, wenn es wärmer ist, dann könnt ihr einfach besser mit anderen chemischen Agenten dann auch reagieren.
5: Also das kann auch Probleme mit dem Trinkwasser geben?
4: Ja, beim Trinkwasser ist das Hauptproblem, dass wärmere Temperaturen das Bakterienwachstum begünstigen. Bakterien wollen wir nicht im Trinkwasser. Und darum ist es dort gut, wenn das Wasser relativ kühl ist, damit sich die Bakterien eben nicht vermehren können.
5: Wenn es heiss ist, dann gehen auch viele Leute baden oder Gummibötteln, also in Aare gibt es manchmal fast einen dichten Stress. Ist das für die Flüsse auch ein Problem?
4: Ich glaube nicht direkt, solange man sich an Bodies hält. Zum Problem wird das, wenn man jetzt in Bereiche hineingeht, die geschützt sind oder wo sich die Fische oder die Lebewesen, die eben sehr auf die kalten Temperaturen angewiesen sind, wo sie sich zurückgezogen haben. Wenn jetzt ich dort nachher gehe baden, ist das sehr suboptimal, weil dann muss der Fisch wieder flüchten. Dann nimmt man ihm in dem Sinne das Refugium weg. Und darum muss man sich einfach ein bisschen überlegen, wo geht man baden. Aber wenn man sich so wirklich also die offiziellen Bodies entlang von Flüssen auch orientieren, dann sehe ich da nicht ein grosses Problem.
5: Gibt es denn bei den Flüssen auch einen Kipppunkt bei Hitzewellen? Also einen ökologischen Kipppunkt, der nachher irgendwie wirklich gar nicht mehr gut ist?
4: Ja, also eben, ich glaube, wenn es jetzt wirklich über 25 Grad ist, über mehrere Tage, dann können wirklich ganze Populationen sterben. Dann ist die Art dann einfach nicht mehr im System und das kann natürlich dann auch Nahrungsketten verändern. Vielleicht ist dann ein natürlicher Feind eben nicht mehr rum, von einer anderen Art. Die Art kann sich dann explosionsartig vermehren und das kann natürlich nachher einfach zu einem Shift in dieser ganzen Verteilung oder Zusammensetzung auch von den verschiedenen Arten führen.
5: Schauen wir doch noch die wirtschaftlichen Folgen an, die es auch hat, wenn Flüsse zu warm werden. Also auch als Beispiel wieder die Aare, wenn die zu warm wird, dann werden Kernkraftwerke abgestellt, wo die nicht mehr gekühlt werden können.
4: Etwas Ähnliches oder in diese Richtung ist letztes Jahr passiert im Frühling. Da waren wir in einer sehr ähnlichen Lage gewesen wie jetzt. Tiefe Wasserstände, warme Wassertemperaturen. Und dann hat das AKW in Betznau tatsächlich seine Leistung drosseln. Es ist nicht abgestellt worden. Ich glaube, das würde ein bisschen länger gehen, aber man hat zumindest die Leistung drosseln. Und der Grund dafür ist eben, dass man zur Kühlung von dem Kernkraftwerk Wasser braucht. Das Wasser, das zur Kühlung gebraucht worden ist, das erwärmt sich und wird dann wieder zurück in den Fluss gespissen. Und das darf man eben nur bis zu einem gewissen Grad machen. Wenn das Wasser schon 25 Grad warm ist, unter dem AKW darf man nicht mehr warmes Wasser einleiten. Das ist so in der Gewässerschutzverordnung festgehalten. Und darum muss man dann die Leistung drosseln, damit eben nicht mehr so viel warmes Wasser anfällt, das man dann zurück muss in den Fluss leiten.
5: Ihr wollt ja mit eurer Studie eben schauen, was die finanziellen Folgen sind von so Plus-Hitzewellen. Die volkswirtschaftlichen Kosten, habt ihr da auch schon ein Trend oder eine Ahnung, Dimensionen, wo das hergehen könnte?
4: Wir haben ganz am Anfang des Gesprächs davon geredet, dass das so ein unterschätzte Gefahr ist oder ein unterschätztes Risiko. Und es gibt, glaube ich, nicht wirklich Zahlen zu den Kosten, die so Flusshitzewellen verursachen. Ich glaube, es ist eine sehr spannende Frage. Der könnte man mal nachgehen, aber meines Wissens gibt es da im Moment keine Zahlen dazu.
5: Aber das ist nicht auch Teil von eurem Projekt, dass ihr das so eruieren wollt?
4: Was wir machen wollen, ist, wir wollen so die Folgen dieser Flusshitzewellen auf die Energieproduktion abschätzen und auch auf Fischbestände und andere Lebewesen. Wir haben aber weniger damit gerechnet, dass wir das dann übersetzen die Kosten, sondern wir würden uns dann eher vorstellen, dass wir quantifizieren, wie viel weniger Energie kann man produzieren wegen diesen Hitzewellen oder wie viele Fische sterben potenziell wegen Flusshitzewellen.
5: Schauen wir noch an, was es denn für Massnahmen gibt, für diese Flusshitzewellen ein bisschen entgegenzuwirken. In der Schweiz wird ja zum Beispiel vorgeschrieben, dass man kein Wasser mehr nehmen darf, ab einem gewissen Pegelstand. Nützt das nicht genug?
4: Das ist sicher eine der Massnahmen, die man in Betracht ziehen muss, weil eben am Schluss ist die Menge an Wasser in Gewässern sehr entscheidend dafür, ob eine Flusshitzewelle entsteht oder nicht. Das heisst, eine Einschränkung von Wasserentnahmen kann eine wirkungsvolle Massnahme sein, um auch Flusshitzewellen zu vermeiden. Aber ich glaube, es ist nicht genug, sondern man muss weitergehen als das.
5: Ich habe gelesen, es brauche eine bessere Vernetzung. Was heisst das konkret? Ihr habt mal gesagt, eben, es müsse mit dem Grundwasser vernetzt sein. Hat das irgendwie einen Zusammenhang?
4: Ja, das auch. Also einerseits Vernetzung zwischen dem Fluss und seinem Umland, am Grundwasserraum, am flussnahen Bereich. Das kann sicher helfen, um sicherzustellen, dass zum Beispiel im Sommer das kühlende Grundwasser auch in den Fluss eindringen kann. Dann kann man Vernetzung aber noch aus einer anderen Perspektive anschauen. Es geht auch um die Vernetzung zwischen verschiedenen Teilen des Gewässers. Also nehmen wir jetzt an, ein Fisch ist in einem warmen Bereich von einem Gewässer und er merkt, mir wird es da jetzt ein bisschen zu heiss. Dann versucht er, sich irgendwo anders herzubewegen, wo er eben nicht mehr ganz so warm hat. Und das kann er machen, wenn es keine Schwelle gibt, wenn er sich frei kann bewegen im Gewässer. Wenn jetzt aber irgendwo ein Damm ist und keine Fischleiter, dann hat er ein Problem oder er kann er nie nicht her. Und die Vernetzung ist auch so gemeint, eben von einem Teil des Gewässers zu einem anderen.
5: Und braucht es dann auch so Refugien, wo sich eben die Fische zurückziehen könnten? Könnte man auch das wie machen?
4: Das kann man auch strukturell probieren. Also man kann zum Beispiel schauen, dass man in einem Gewässer, das gefährdet ist für Flusshitzewellen, irgendwo so Pools macht, wo man etwas tiefer abgrabt, damit sich so eine tiefere Wasserschicht auch entwickelt. Die erwärmt sich dann im Ganzen so stark und dort in diesen Kühlwasserpools können sich die Fische dann auch verstecken. Und vielleicht auch ganz wichtig in diesem Zusammenhang ist Beschattung. Das ist eigentlich die effektivste Massnahme, um so Flusshitzewellen entgegenzuwirken. Damit kann man schattenspendende Orte kreieren. Das Wasser erwärmt sich dann dort auch nicht mehr so fest und die Fische können sich dann auch in diesen beschatteten Bereich aufhalten.
5: Und wenn jetzt der Fluss durch irgendwie Bäume geht oder so, auch dann ist er kühler. Also das nützt schon, wenn der Fluss selber im Schatten ist.
4: Das nützt schon. Also Schatten ist eigentlich fast das Wichtigste, weil die Sonneneinstrahlung ist einer der wichtigsten Faktoren, die die Entstehung dieser Flusshitzewellen begünstigt. Das heisst, wenn es Bäume hat, wenn es Sträucher hat, ganz nah am Gewässer, wenn die genug Schatten spendet, dann ist das sehr eine wirkungsvolle Massnahme gegen die Entstehung von Flusshitzewellen.
5: Gegen Hochwasser gibt es viele Massnahmen, die man getroffen hat. Braucht es denn jetzt auch gegen Flusshitzewellen Massnahmen? Ganz konkret eben wie Beschattung, wie solche Hindernisse abbauen für Fische?
4: Ja, ich denke schon, das ist wichtig. Oder? Man hat einerseits schon so Notfallmassnahmen. Wir haben von diesen Fischrettungsaktionen geredet, wo man die Fische aus den Flüssen rausholt. So Massnahmen sind schon implementiert und werden zum Teil auch angewendet. Und gleichzeitig überlegen sich die Kantone natürlich auch, wie kann man eben so Refugien kreieren, wie kann man die Beschattung optimieren, wie kann man Orte schaffen, wo sich die Fische zurückziehen können. Und ich glaube, das wird in der Praxis auch schon aktiv angedacht.
1: Das war eine Wiederholung des Tagesgesprächs vom Freitag.

0: Die Nachrichten von SRF um 9 mit Karim Britsch. Wie geht es weiter mit dem EU-Beitritt der Westbalkanstaaten? Darum ging es heute am Gipfel in Montenegro. Dort traf die EU-Vertreterinnen und Vertreter von Albanien, Bosnien-Herzegowina, Kosovo, Nordmazedonien, Serbien und Montenegro. Die sechs Staaten warten seit Jahren auf die Möglichkeit, der EU beizutreten. Nun wünschen sich Deutschland und Frankreich schnellere Beitrittsverfahren. Ziel sei, dass alle Staaten im Westbalkan der Europäischen Union beitreten würden. Denn die EU habe ein strategisches Interesse daran, sagte der deutsche Kanzler Friedrich Merz. Auf offene Ohren stieß das bei EU-Kommissionspräsidentin Ursula von der Leyen. Sie hätten bekräftigt, dass der Westbalkan in die EU gehöre, sagte sie. Das sei nicht nur ein Versprechen für die Zukunft, sondern eine strategische Entscheidung.
1: We have been all affirming the Western Balkan belongs into the European Union. That's very clear. And this is not only a promise for the future, it is a choice that we make, a strategic choice. We make this choice through investment, through closer cooperation and of course the confidence to move forward together.
0: Diese Entscheidung werde durch Investitionen getroffen, durch engere Zusammenarbeit und durch das Vertrauen, gemeinsam voranzuschreiten, sagte von der Leyen weiter. Zwei weitere Meldungen aus dem Ausland. Der russische Präsident Putin hat auf den offenen Brief des ukrainischen Präsidenten Zelensky reagiert. Putin lehnt ein direktes Treffen ab. Er sehe darin noch keinen Sinn, sagte der Kreml-Chef am Internationalen Wirtschaftsforum in St. Petersburg. Zelensky veröffentlichte gestern einen offenen Brief und schlug direkte Friedensgespräche mit Putin vor. Auf der internationalen Raumstation ISS sorgt ein Leck für Probleme. Die fünf Astronauten mussten daher ins Dragon-Raumschiff wechseln. Laut der US-Raumfahrtsbehörde NASA bleiben sie dort, bis die Reparaturarbeiten beendet sind. Es handelt sich um eine Vorsichtsmaßnahme. Die Schweizer Springreiter haben den Nationenpreis beim CSIO in St. Gallen gewonnen. Das Team um Steve Gerda, Martin Fuchs, ja Jason Smith und Alain Ufer gewann vor Österreich und Großbritannien. Der Nationenpreis ist mit fast 230.000 Franken dotiert. Und noch das Wetter. Morgen ist es nach einem bewölkten und im Süden nassen Vormittag ziemlich sonnig bei 23 Grad. Das waren Nachrichten von Radio SRF, verantwortlich Fabienne Wüthrich.
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4: EYM, Eurovision Young Musicians, ein Klassikwettbewerb, manchmal auch genannt der kleine Bruder des ESC, des Eurovision, des Song Contest, bietet jungen Klassiktalenten eine große internationale TV-Bühne. Dieser Wettbewerb wird von der EBU veranstaltet, also der European Broadcasting Union. Und in dieser EBU ist auch die Schweiz dabei, also die SRG. Und wir schicken die 20-jährige Pianistin Manoš Toth. Sie geht als eine von 11 FinalistInnen ins Rennen. Morgen ist Finale in Erivan in Armenien. Und darüber kann ich jetzt reden mit Radiokollegin Theresa Bayer. Du bist Head of Delegation. Grüß dich, Theresa. Hallo.
5: Hallo Florian.
4: Hallo, du bist Head of Delegation, also du begleitest das Schweizer Team. Wir sind jetzt hier live verbunden. Du bist in Erivan, da ist es jetzt schon 2 Stunden später. Du bist ja schon ein paar Tage da, nehme ich an. Hast viele Eindrücke schon erlebt?
5: Genau, ich bin letzten Sonntag in der Nacht angekommen und habe wirklich eine super intensive Woche gehabt mit ganz vielen Eindrücken. Ich war ja noch nie hier und konnte mir das auch vorher nicht ganz vorstellen, aber wurde wirklich sehr warm empfangen von den Kolleginnen und Kollegen vom Armenischen Rundfunk und unser

0: eigentlich?
1: Ja, also diesen Wettbewerb zeichnet aus, dass er eine ganz große Fernsehbühne bietet für junge Musizierende zwischen 12 und 21 Jahren. Also das ist wirklich das Besondere, dass das eben auch aufs Fernsehen zugeschnitten ist und deswegen auch ein breites Publikum erreicht. Also wenn man an so andere Wettbewerbe denkt, wie der Chopin-Wettbewerb für Klavier oder vielleicht, also der hat zwar auch sehr viele Leute, die zuhören, aber das ist ein sehr spezifisches, klassikbegeistertes Publikum und der Eurovision Young Musicians, der hat wirklich so diesen Anspruch, klassische Musik auch zu vermitteln an ein breiteres Publikum und natürlich auch diesen Wettbewerbsgedanken, den wir ja vom ESC aus der Popmusik kennen, den auch so ein bisschen in die Klassik zu tragen und auch eine Show draus zu machen und zu unterhalten mit wirklich absolut professioneller Musik auf allerhöchstem internationalen Niveau.
0: Wenn wir das jetzt vergleichen, zum Beispiel gibt es ja auch einen anderen Musikwettbewerb, den ARD-Wettbewerb, das ist ja auch ein Radiowettbewerb von der Arbeitsgemeinschaft der Rundfunkanstalten Deutschlands veranstaltet und jetzt diesen EYM, der ist von der EBU veranstaltet. Also beides sind Plattformen für junge Top-Talente. Aber was sind zum Beispiel die Unterschiede, Theresa? Du hast schon angedeutet, das eine ist eben eine Bühnenshow, wo du jetzt bist in Erevan. ARD-Wettbewerb ist das ja überhaupt nicht.
1: Genau, der ARD-Wettbewerb, der ist auch so viel größer. Also da treten 200 KandidatInnen an und auch mit langen Stücken. Also die spielen da wirklich viel Repertoire und sind auch in mehreren Runden unterwegs, wo sie sich dann innerhalb einer Instrumentenkategorie durchsetzen müssen. Also es gibt zwar, alle Instrumente finden immer irgendwann statt bei diesem ARD-Wettbewerb, aber es gibt immer so einen Fokus. Also dieses Jahr zum Beispiel Fagott, Orgel, Schlagzeug und so. Und beim ARD-Wettbewerb können die Teilnehmenden auch ein bisschen älter sein. Also das Höchstalter, das schwankt so je nach Kategorie, ist glaube ich bis 28. Und bei Eurovision Young Musicians, ich habe schon gesagt, das ist eine TV-Show und das heißt natürlich, man kann nicht 20 Minuten spielen. Ja, also das Ganze ist auf 6 Minuten 30 reduziert, was gar nicht so leicht ist, da auch Repertoire zu finden. Also Solokonzerte zum Beispiel für Klavier, die nur 6 Minuten 30 gehen, da beschränkt sich das Repertoire dann relativ schnell. Und was eben beim Eurovision Young Musicians auch eher ungewöhnlich ist, und so höre ich das hier auch von den Teilnehmenden, dass die das eigentlich nicht kennen, dass eben so verschiedene Instrumente gegeneinander antreten. Also wir haben dieses Jahr Akkordeon dabei, wir haben Marimba dabei, Geige, Klavier, Flöte. Und das zu vergleichen als Jury im selben Wettbewerb, das sind ja ganz unterschiedliche Instrumente, ganz unterschiedliche Karrieren auch dahinter. Also Geige fängt man viel früher an als vielleicht Marimba. Und das finde ich eine Herausforderung für die Jury, eben diese Instrumentengruppen zu vergleichen. Aber wie ich schon gesagt habe, die mediale Präsenz, die ist für die Teilnehmenden natürlich ein Riesengewinn. Also Hunderttausende schauen dazu und allein die Teilnahme kann, glaube ich, einen ziemlichen Karrierepush geben.
0: Dieser EYM, eben eine bringt schnelle TV-Bekanntheit, ist ein tolles Sprungbrett für Teenager oder für junge Musikerinnen und Musiker, also eine Förder- und Sichtbarkeitsplattform. Jetzt findet er dieses Jahr in Armenien statt, in Erevan. Theresa, du leitest diese CH-Delegation am Eurovision Young Musicians. Eben aktuell bist du in Erevan. Wie sieht denn dein Team aus, das CH-Team? Wer ist da alles dabei?
1: Also wir kreisen natürlich alle um unser Talent, um die Pianistin Manu Schott.
0: Ja, wie die Motten, genau.
1: Wir sind die Entourage, genau. Die haben wir ausgewählt in einer Vorauswahl und sie ist direkt aus den USA, wo sie noch bei einem Festival aufgetreten ist, hierher geflogen. Also sie ist schon ziemlich ausgebucht. So, also ihre Karriere kommt gerade richtig in Schwung. Und die da so um sie kreisen, das sind ihr Vater, Peter Todt, der ist mit hier als Begleitperson. Dann unser Doc-Film-Team, Barbara Seiler, die Regisseurin, Erik Stietzel, der Kameramann, Urs Hellenbrand, der Tonmensch, der auch hin und wieder mal eine Drohne fliegt. Das ist so das, das Schweizer Team und ich natürlich als Head of Delegation. Und das Team ist dieses Jahr, also wir sind schlank dafür, dass wir sozusagen diese Show machen und gleichzeitig auch noch einen Doc-Film machen. Aber es ist ein bisschen was anderes als bei den anderen Delegationen, weil wir eben Manouche Todt die ganze Zeit auch noch mit der Kamera begleiten und das natürlich auch eine gewisse

0: Logistik noch zusätzlich erfordert.
1: Ich stelle mir das gerade eben vor, das ist doch eine ziemliche Herausforderung wahrscheinlich. Was ist deine Aufgabe? Ich meine, du musst die ganzen, den Sack Flöhe sozusagen zusammenhalten.
0: Und schauen, sehr, sehr, sehr selbstständige Flöhe, muss ich sagen. Ja, Head of Delegation, ich finde, das klingt so ein bisschen nach Delegieren, aber eigentlich ist es genau das Gegenteil. Also ich muss Probleme lösen, ich muss schauen, dass alle glücklich sind, vor allem eben unsere Kandidatin Manush Todt. Und ich muss die Zeitpläne machen und muss auch im Auge halten, dass die eingehalten werden. Und eben, du hast es schon angedeutet, parallel noch einen Dokumentarfilm zu machen. Wir wollen eben diesen ganzen Weg von Manush, von der Vorauswahl bis ans große Finale begleiten in einem Dokumentarfilm, der dann am 17. Juni im Kulturplatz auch gezeigt wird. Das ist herausfordernd, weil natürlich dann Entscheidungen getroffen werden müssen. Was ist jetzt wichtiger, üben oder noch ein Interview für den Film? Also das sind jetzt gerade meine Aufgaben, die sehr spannend sind.
1: Und was war bisher die größte Herausforderung?
0: Ja, also wir haben ja eine Pianistin als Kandidatin und so ein Konzertflügel passt halt nicht so gut ins Handgepäck. Und Manush muss trotzdem mehrere Stunden am Tag üben. Und die Teilnehmenden, die Geige oder Flöte spielen, die können halt sich schnell in irgendeine Ecke verziehen und sich einspielen oder im Hotelzimmer üben. Aber wir brauchen natürlich für Manush Zugang zu einem freien Klavier. Und das ist im Moment herausfordernd. Also wir kennen sämtliche Räume im Opernhaus hier in Erivan, wo ein Klavier herumsteht, und schauen, dass sie da möglichst ihren Fokus finden kann. Und eine weitere Herausforderung war noch lustigerweise ein Dresscode. Es gab ja am Dienstag ein Welcome-Dinner, also wirklich so ein sehr edles Abendessen. Und da war der Dresscode Black Tie, also so ungefähr der strengste Dresscode, den man sich vorstellen kann. Der Gipfel der Dresscodes. Und diese Info haben wir erst wirklich verstanden, nachdem wir die Koffer gepackt hatten. Deswegen gab es da noch ein bisschen zu diskutieren, ob man die nicht ein bisschen lockern könnte. Und am Ende war alles total entspannt und es war sehr edel, aber ganz so eng wurde es dann auch nicht ausgelegt. Okay. Also das sind so die interessanten Probleme, die dann auf einen zukommen.
1: Gut, jetzt mal abgesehen von Black Tie und Super Dresscode. Das ist ja jetzt doch ein sehr anderes Land. Ich nehme an, du kannst kein Armenisch. Das heißt, du wirst neben deiner Delegation ja angewiesen sein auf Ortskräfte, die dich da tatkräftig unterstützen. Hosts, genau, sozusagen.
0: Und die haben wir zum Glück. Also jede Delegation hat zwei Delegation Hosts, heißt das. Und insgesamt sind 100 Volontäre im Einsatz bei dem ganzen Eurovision Young Musicians. Also das hat hier eine irrsinnige Kraft vor Ort. Und diese Volunteers, die haben sich auch beworben für diese Stelle. Also das ist hier wirklich was ganz Besonderes, daran teilnehmen zu können. Und wir sind sehr dankbar, diese beiden Hosts zu haben. Und den 16-jährigen Aren und die 31-jährige Manet, weil es dann eben doch Momente gibt, wo vielleicht nicht alle so gut Englisch können. Also zum Beispiel musste eine Hose gekürzt werden oder eben wir brauchten bei der Polizei eine Drohnenbewilligung für unseren Doc-Film. Und da ist es dann natürlich super hilfreich, hier kulturelle VermittlerInnen zu haben und auch eben ÜbersetzerInnen und eine gute Kenntnis von dieser Stadt. Und das Tolle ist auch, dass wir natürlich viel lernen, auch über Armenien und über Jerewan und gerade die junge Generation hier, wie es dir gerade geht. Also es sind auch sehr interessante Gespräche mit diesen jungen Menschen.
1: Ja, sag mal, wie geht's denn der Generation? Und ich meine überhaupt, wie ist die Stimmung in der Stadt? Am Sonntag könnte ja ein Schicksalstag werden, weil da wird das neue Parlament gewählt in Armenien. Vielleicht sogar ein neuer Premierminister. Also wie ist die Stimmung? Wahrscheinlich doch etwas angespannt.
0: Ja, sie ist angespannt. Die Wahlen sind das Thema Nummer eins. Alle reden darüber und man sieht es auch in der Stadt. Also die Stadt ist voller Wahlplakate und es werden auch immer wieder die Straßen abgesperrt wegen Kundgebungen. Wir hatten jetzt auch eben, ich hatte schon von diesem Welcome-Dinner gesprochen, da sind wir mit Polizeieskort hingefahren, weil wir sonst mit dem Bus gar nicht durchgekommen wären wegen dieser Kundgebungen. Und man merkt, dass einfach die Stadt sehr, sehr voll ist und sehr lebendig. Und ich bin gespannt, wie dann auch am Sonntag bei den Wahlen selbst die Stimmung ist, ob es mehr Kundgebungen und Demonstrationen vielleicht auch geben wird. Mal schauen.
1: Ja, und dann wird sich eben entscheiden, ob sich Armenien weiter Richtung Westen orientieren will und wird ab Sonntag bei der Wahl oder eben nie Richtung russischer Einflusssphäre bleibt. Ja, also Theresa, die Stimmung.
0: Genau, da muss ich dich ganz kurz korrigieren, ja, Florian. Bitte. Der aktuelle Premierminister, der hat in den letzten Jahren sich schon sehr Richtung Europäische Union orientiert. Und jetzt ist eher die Frage, geht es wieder zurück zu den Verbindungen zu Russland? Also wir haben hier im Moment eine große Orientierung an Europa, aber natürlich eine Geschichte, wo Armenien nah an Russland dran war. Und ich denke, der Eurovision Young Musicians, klar, es ist ein bisschen Zufall, dass der jetzt einen Tag vor den Wahlen ist. Also der Termin, der war schon vor anderthalb Jahren festgemacht. Aber ich denke, diese große Begeisterung dafür, so einen europäischen Klassikwettbewerb hier in Armenien zu haben, zeigt schon auch diese Lust, näher an Europa zu sein und auch dieser Wunsch, näher an Europa ranzurücken, eben gerade von dieser jüngeren Generation, die hier auch den Wettbewerb organisiert.
1: Das ist der Kulturplatz-Talk heute über den Eurovision Young Musicians, diesen Klassikwettbewerb, der dieses Jahr in Erevan stattfindet in Armenien. Morgen ist das Finale und ich kann darüber reden mit Radiokollegin Theresa Bayer. Du bist Head of Delegation der Schweizer Delegation. Jetzt, Theresa, es treten ja viele Nationen gegeneinander an. Belgien ist dabei, Lettland, die Schweiz, Tschechien. Wer ist da alles dabei?
0: Ja, genau, du hast schon gesagt.
1: Also die ganzen europäischen Rundfunkanstalten sozusagen.
0: Genau, also es ist aber auch Zypern dabei, Serbien, das ist eine schöne Mischung von Ländern, 11 an der Zahl. Und was dieses Jahr auch wirklich sehr schön ist, dass es so verschiedene Instrumente sind, ich hatte es schon gesagt.
1: Hast du angedeutet, genau.
0: Ist vielleicht noch auch eine Sache wirklich ein besonders großer Zufall. Und zwar hat die schwedische Delegation auch einen Pianisten am Start. Edward Albeck Glader heißt er. Und er wohnt in Basel und studiert in derselben Klavierklasse wie Manoš Toth. Also die beiden sind befreundet und hängen auch in Basel viel miteinander ab und treten jetzt hier gegeneinander an am gleichen Instrument. Die sind beide in der gleichen Klavierklasse und wurden beide von den jeweiligen Ländern nominiert.
1: Soweit ich weiß, ein Unterschied zum ESC ist ja nicht, dass die Länder da mit abstimmen, sondern es eine Jury gibt für alle Teilnehmer, Teilnehmerinnen. Sag mal, was sind die Kriterien, nach denen so bewertet wird? So die klassischen Kriterien, die man bei Wettbewerben so kennt. Ist das so?
0: Ja, das sind die klassischen Kriterien. Die sind auch sehr klar. Die stehen wirklich in den Wettbewerbsregeln und es werden dann auch Punkte verteilt von der Jury. Also das ist sehr systematisiert. Und diese vier Kriterien, das sind technische Korrektheit, also wie gut spielt die Kandidatin, der Kandidat technisch. Dann die Qualität des Klanges, die Musikalität und Interpretation. Und dann aber auch eben die Performance und die Kommunikation mit dem Publikum im Saal und mit dem TV-Publikum. Das ist sicher so ein Kriterium, was jetzt speziell beim Eurovision Young Musicians ist. Ja. Und diese vier Kriterien, die haben wir bei der Vorauswahl, als wir die organisiert haben im März, natürlich auch unserer Jury gegeben, dass daran orientieren, haben sich sozusagen auch die Vorauswahljurys orientiert.
1: Sag mal, wie lief das genau ab, so ein Talent zu finden wie die Manoš Toth? SRF also hat ja jedes, die CHV-Auswahl organisiert.
0: Ja. Genau, jedes Land macht das ein bisschen anders. Also es gibt Länder, die haben andere Wettbewerbe, mit denen sie zusammenarbeiten oder machen wirklich auch Vorauswahlshows im Fernsehen. Wir haben das so gemacht, dass wir mit Schweizer Musikhochschulen, also Musikhochschulen im Konservatorium aus der Deutschschweiz, weil wir eben als SRF teilnehmen, und mit dem Schweizer Jugendsinfonieorchester und dem Schweizerischen Jugendmusikwettbewerb, dass wir die ins Boot geholt haben und sie eigentlich in der ersten Runde Talente nominiert haben, wo sie finden, hey, die passen in dieses Format. Und dann haben sich diese nominierten Talente per Video vorgeschlagen. Wir haben eine redaktionelle Vorauswahl gemacht und dann gab es ein Hearing. Also dann haben wir 7 Talente eingeladen in der Radio Hall bei SRF für eine Jury vorzuspielen. Und da gab es dann auch noch ein kleines Interview. Also das war ein Vorspiel und ein Interview. Wir wollen auch schauen, hey, was ist das für eine Persönlichkeit? Was ist das für eine, was ist da für ein Mensch dahinter? Und da hat sich Manoš Toth sehr deutlich durchgesetzt im März.
1: Jetzt lass uns mal über die Manoš Toth nochmal genau reden. Was ist das für eine? Was macht sie besonders?
0: Ja, besonders an ihr ist, sie spielt sehr, sehr ausdrucksstark und kraftvoll. Also sie hat wirklich eine Energie, die von der Bühne auch ins Publikum sehr schnell überspringt. Sie ist wirklich so mitreißend, die Art, wie sie spielt. So hat das auch die Jury gesagt. Wir werden es vielleicht gleich noch hören. Und Manouche hat eigentlich mit Geige angefangen. Also sie hat schon, als sie 2,5 war, Geige gespielt. Und dann, als sie 8 war, kam das Klavier hinzu und das ist dann ihr Hauptinstrument geworden. Und sie ist wirklich auf einem sehr reifen Niveau dafür, dass sie erst 20 ist. Und Manouche kommt aus einer sehr spannenden Musikfamilie. Also sie hat auch ein Trio mit ihren beiden Geschwistern, Anatole, der größere Bruder, und Anouk, die kleinere Schwester. Anatole spielt Geige, Anouk Cello. Und die treten als Trio wirklich häufig auf. Aber auch als Solistin ist sie jetzt schon international unterwegs und ist gerade wirklich am Abheben in ihrer Karriere. Also ein sehr interessanter Moment für so einen Wettbewerb.
1: Theresa, du hast eben ein Quote der Jury mitgebracht und da hören wir jetzt mal hinein, was die Jury sagt zu Manu Stott.
2: Der Manouche ist wirklich der Flow zwischen Bühne und Publikum, es ist Jurypublikum. Der ist ganz aktiv gewesen. Sie ist mitreißend. Eigentlich wäre ich gerne aufgestanden und hat mitgewirkt bei ihrem einladenden Spiel. Es ist mitreißend, hinreißend gewesen.
3: Sie hat eine Geschichte erzählt mit der Musik und nachher auch im Gespräch mit uns. Also sie ist eine Geschichtenerzählerin, voll und ganz.
4: Wir haben das Gefühl und sind überzeugt, dass sie auch auf der internationalen Bühne wird ganz eine hervorragende Falle machen.
5: Das Erste, was mir herausgestochen ist, ist einfach ihre Lebendigkeit und Unapologeticness, dass man einfach so musiziert, wie das aus einem raussprudelt. Und es hat einfach so viel damit zu tun, ein Musiker zu sein, der einen Kommunikationsdrang hat. Und das gefällt mir am besten.
1: Eine externe Fachjury hier über die Schweizer Auswahl. Eine Stimme habe ich erkannt, Theresa, das war der Pianist Oliver Schnieder. Wer sind die anderen? Wer ist da alles dabei in der Jury?
0: Die Fagottistin Valeria Curti war dabei. Die Geigerin Merit Lüthi und dann die Klassik-Influencerin Sumina Studer, das war die Jury dieses Jahr.
1: Sag mal, was meinst du, wie sind ihre Chancen im Finale, die Chancen von Manu Stott?
0: Ich glaube, sie sind sehr gut, weil sie eine Bühnenpräsenz hat, weil sie es auch in diesen 6 Minuten 30, glaube ich, schaffen kann, ja, alle Ohren und Augen auf sich zu reißen. Und ich finde, dass sie auch ein sehr interessantes Stück gewählt hat, ein sehr ungewöhnliches Stück, mit dem sie antritt. Sie spielt den dritten Satz aus Clara Schumanns Klavierkonzert. Und das ist jetzt nicht so ein typisches, super virtuoses 19. Jahrhundert-Klavierstück. Aber das finde ich eben gerade spannend. Also sie hat ein Stück, wo sie ganz viel auch von sich selbst reingeben kann, wo Raum ist für Interpretation. Und sie hat einen Zugang, einen ganz, ganz warmen Zugang zu diesem Stück, wo ich sehr gespannt bin, was die Jury sagen wird morgen Abend.
1: Ich auch. Wir haben einen kleinen Eindruck hier dabei. Und das sind jetzt nicht 6 Minuten 30, aber immerhin ein paar Sekunden aus dem Klavierkonzert von Clara Schumann mit Manouche Stott. Und das klingt so.

0: Ja, es scheint jetzt nicht zu kommen.
1: Also
0: ich glaube, unser Publikum.
1: Wir hören es hier gerade. Ich glaube,
0: okay.
1: Du hörst es auf dem Kopfhörer nicht. Aber es läuft. Wie läuft die Musik? Aber ich kann dir dann auch gleich sagen, wenn es vorbei ist, liebe Theresa.
0: Ah, super, okay.
1: Nämlich jetzt wird es gleich vorbei sein. Das ist eben ein kleiner Ausschnitt gewesen aus dem Klavierkonzert von Clara Schumann mit Manoush Todt. Sag mal, Theresa, wie ist denn der Stresspegel? Du hast vorhin schon ein bisschen angedeutet, ich stelle mir vor, enorm. Oder wie geht's dir denn, Manoush Todt?
0: Ja, also das mit dem Üben ist natürlich eine Situation, es ist nicht wie zu Hause, wo man 6 Stunden fokussiert am Stück üben kann. Das ist nicht die ideale Situation, aber ich finde es beeindruckend, wie professionell sie damit umgeht, wie cool sie bleibt. Und gestern Abend gab es einen Ausflug mit allen Delegationen, wo eben auch die Teilnehmenden untereinander sich kennengelernt haben. Die haben am gleichen Tisch gesessen, sind im gleichen Bus gefahren. Und da war so eine schöne, wertschätzende, lustige Stimmung. Und wir haben einen Ausflug gemacht nach Garni, so ein bisschen außerhalb von Erevan, zu einem alten Tempel. Und dort gab es dann auch so eine Vorführung von armenischer Volksmusik inklusive Tanz. Und Manoush war eine der ersten, die dann auch mitgetanzt hat. Und sie hat erzählt, dass ihr dieser Abend, wo es eben nicht ums Üben, nicht jetzt um dieses Finale ging, auch sehr gut getan hat mental, einfach so auch als Ablenkung.
1: Das hören wir uns mal an.
2: Das ist immer wieder schwierig, die perfekte Balance zu finden, oder perfekt gibt es sowieso nicht, aber eine passende Balance für die Tage. Ich bin aber über solche Events, solche Ablenkungen, solche Erlebnisse wie heute Abend total froh und dankbar. Weil die Tage direkt vor einem Wettbewerb sind mental, psychologisch gesehen immer sehr herausfordernd, sehr anstrengend, sehr kräftezehrend, weil ich kann das Stück spielen, ich weiß, dass ich kann, aber jetzt geht es darum, dass mein Kopf nicht verrückt macht. Und von dem her ist es eigentlich eine gute Balance, wenn ich doch einige Stunden am Tag üben kann, in Form bleiben kann, mein Stück üben kann für Samstag, aber auch andere Musik, damit meine Hände wirklich einfach sich so gut wie möglich anfühlen. Und dann aber trotzdem auch noch etwas anderes mache, wirklich lebe und weiß, da ist noch etwas außerhalb vom Überraum, was zählt. Ist nicht alles der Wettbewerb.
1: Manoush Todt über den Stress und darüber, sich auch davon nicht überwältigen zu lassen. Morgen wird sie im Finale auftreten des Eurovision Young Musicians. Theresa, falls sie ihn gewinnen sollte, den Wettbewerb, was wird er der bringen? Was kann er ihr bringen?
0: Also diese Sichtbarkeit, die bringt der Wettbewerb ja auch ohne, dass sie gewinnt. Aber ich kann mir vorstellen, dass so die internationale Präsenz einfach nochmal massiv zunimmt, wenn man diesen Wettbewerb gewinnt. Und gleichzeitig darf man auch solche Wettbewerbe nicht überbewerten. Also ich bin überzeugt, Manoush Todt wird ihren Weg machen, auch ohne Wettbewerbsgewinn. So stark ist der Einfluss auf die Karriere dann doch nicht, aber ein Sprungbrett und eine Sichtbarkeit kann der natürlich schaffen und das eben gleich international.
1: Also es gibt ja auch schöne Beispiele von Leuten, die sowas gemacht, die diesen Weg durchlaufen haben. Zum Beispiel Julian Rachlin, der hat mal den Eurovision Young Musicians Wettbewerb gewonnen. Das ist schon ein paar Jahre her. Oder die Geigerin Julia Fischer, die hat das auch gemacht. Und dann hat sie auch noch den ARD-Wettbewerb gewonnen. Es gibt sicher nicht diesen typischen Karrierepfad, frühe Förderung, Jugendwettbewerbe und dann die internationalen Wettbewerbe. Oder? Gibt es sowas, einen typischen Karrierepfad?
0: Nein.
1: Nicht, gell?
0: Nein, also heute gibt es das nicht mehr und heute zählen ja auch so viele andere Dinge wie das Aufbauen einer Marke oder eben auch eine Individualität. Also gerade ein individueller Weg kann sozusagen auch Alleinstellungsmerkmal sein. Aber klar, bei so Instrumenten wie Geige oder Klavier, wenn einem dann erst mit 12 einfällt, dass man Profi-Pianistin werden möchte, ist es wahrscheinlich zu spät. Also diese Wege haben alle gemeinsam, dass sie schon sehr, sehr früh beginnen.
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0: Die Nachrichten von SRF um 9:30 mit Karin Britsch. Wie weiter mit dem EU-Beitritt der Westbalkanstaaten? Darum ging es heute am Gipfel in Montenegro. Dort traf die EU-Vertreterinnen und Vertreter von Albanien, Bosnien-Herzegowina, Kosovo, Nordmazedonien, Serbien und Montenegro. Diese 6 Staaten warten seit Jahren auf die Möglichkeit, der EU beizutreten. Nun wünschen sich Deutschland und Frankreich schnellere Beitrittsverfahren. Ziel sei, dass alle Staaten im Westbalkan der EU beitreten würden. Denn die EU habe ein strategisches Interesse daran, sagte der deutsche Kanzler Friedrich Merz. Auf offene Ohren stieß das auch bei EU-Kommissionspräsidentin Ursula von der Leyen. Sie hätten bekräftigt, dass der Westbalkan in die EU gehöre, sagte sie. Das sei nicht nur ein Versprechen für die Zukunft, sondern eine strategische Entscheidung.
1: We have all been affirming the Western Balkan belongs into the European Union. That's very clear. And this is not only a promise for the future, it is a choice that we make, a strategic choice. We make this choice through investment, through closer cooperation and of course the confidence to move forward together.
0: Diese Entscheidung werde durch Investitionen getroffen, durch engere Zusammenarbeit und durch das Vertrauen, gemeinsam voranzuschreiten, sagte von der Leyen. Zwei weitere kurze Meldungen aus dem Ausland. Der russische Präsident Putin hat auf den offenen Brief des ukrainischen Präsidenten Zelensky reagiert. Putin lehnt ein direktes Treffen ab. Er sehe darin noch keinen Sinn, sagte der Kreml-Chef am Internationalen Wirtschaftsforum in St. Petersburg. Zelensky veröffentlichte gestern einen offenen Brief und schlug direkte Friedensgespräche mit Putin vor. Und auf der internationalen Raumstation ISS sorgt ein Leck für Probleme. Die 5 Astronauten mussten daher ins Dragon-Raumschiff wechseln. Laut der US-Raumfahrtbehörde NASA bleiben sie dort, bis die Reparaturarbeiten beendet sind. Es handelt sich um eine Vorsichtsmaßnahme. Noch eine Meldung vom Sport. Die Schweizer Springreiter haben den Nationenpreis beim CSIO St. Gallen gewonnen. Das Team um Steve Guerda, Martin Fuchs, Jason Smith und Alan Ufer gewann vor Österreich und Großbritannien. Der Nationenpreis ist mit fast 230.000 Franken dotiert. Das Wetter. Morgen Samstag ist es nach einem bewölkten und im Süden nassen Vormittag ziemlich sonnig bei 23 Grad. Das waren Nachrichten von Radio SRF, verantwortlich Fabienne Wüthrich.
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3: Bob Dylan und Elon Musk. Was haben diese beiden mit dieser Sendung zu tun? Das erfahren Sie gleich.
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3: Wir sprechen über einen, der wollte hoch hinaus und ist tief gefallen. Bonjour, Eva Hirschi, freie Journalistin in Lausanne.
5: Bonjour à toutes et à tous. Ja, die Rede ist von Pascal Jussy. Mit seinem Unternehmen Swiss Space Systems wollte er kommerzielle Weltraumflüge für alle anbieten, eben wie Elon Musk. Abgehoben ist aber kein einziger. Geblieben ist ein Riesenschuldenberg und jetzt drohen ihm auch noch 8 Jahre Haft.
3: In der rätoromanischen Schweiz bewegt der Tod eines prägenden Künstlers Pauline Nutgler. Bienji, Vatrina Hoffmann, Journalistin bei der Engadina Post.
6: Bundi, ja, und es geht um den Bob Dylan del Rockromansch. Pauline Nutgler ist aber auch bekannt für seine rätoromanischen Comics und für seine Arbeit als Restaurator. Er hat die schönsten Graffitis im Engadin gemacht. Jetzt ist er mit 74 Jahren gestorben.
3: Die Sprachregionen heute sind die Romancia und die Romandie. Hören wir rein. Ich bin Vera Deragis. Zuerst aber geht's nach Genf. Letzte Woche, wo es heiß gewesen ist, da waren die Buddies auch dort gut gefüllt. Und ein Thema hat für Aufregung und Verwirrung gesorgt. Eva Hirschi, was ist passiert?
5: Es ist ein neues Gesetz in Kraft getreten, das regelt, welche Kleidung beim Schwimmen in den Bodys erlaubt ist. Und zwar geht es um die maximale Länge, die muss oberhalb des Knies enden, und die Arme freilassen. Eigentlich war das Ziel dieses Gesetzes, die sogenannten Burkinis zu verbieten, also die Ganzkörperbadeanzüge, wie sie strenggläubige Musliminnen tragen. Diese sind im Gesetz nicht explizit erwähnt, sondern eben die Länge der Badekleidung. Und das hat für viel Verwirrung gesorgt. Denn so manche Badeshorts, gerade bei Teenagern, geht natürlich über die Knie. Und auch die beliebten UV-Schutz-T-Shirts, die die Arme von Kleinkindern bedecken, fallen unter dieses Gesetz. Es macht da keinen Unterschied, ob es sich um Kinder oder Erwachsene handelt. Das Gesetz gilt aber nur im Becken. Außerhalb des Wassers darf man tragen, was man will.
3: Keine langen Ärmel im Schwimmbad, das sind jetzt also nicht nur Burkinis verboten, sondern auch Shirts und Hosen mit UV-Schutz, die übers Knie und die Ellbogen gehen.
5: Genau, und das irritiert viele Badegäste, insbesondere Eltern. Gegenüber der RTS kritisierten zwei Personen dieses neue Gesetz.
7: J'ai cru comprendre que les enfants ne pourraient plus porter de vêtements longs anti-UV. Je trouve ça va un peu trop loin.
8: On parle de cancer de la peau, de protection, et je pense qu'une maman, pour son enfant, est libre de lui mettre ce qu'elle veut et ce qu'elle juge utile et nécessaire pour sa santé.
5: Für diesen Vater geht das Gesetz zu weit, und auch die Frau sagt, sie finde, eine Mutter solle ihrem Kind anziehen dürfen, was sie wolle und vor allem, was sie für dessen Gesundheit für sinnvoll und notwendig halte. Schließlich gehe es um das Vermeiden von Hautkrebs.
3: Wie wird denn das Gesetz jetzt umgesetzt? Was machen da die Betriebsleiter und Leiterinnen für Erfahrungen?
5: Ja, die Umsetzung dieses Verbots ist nicht gerade einfach. Man kann sich vorstellen, wie die Reaktionen der betroffenen Badegäste ausfallen würden. Der Direktor des Genfer Freibads, Genève Blasch, sagte gegenüber der RTS auch, an manchen Tagen hätten sie 5'000 bis 6'000 Gäste, da könne man nicht jede einzelne Person mit einem langen T-Shirt ansprechen und auf das Gesetz hinweisen.
9: Ça me semble compliqué des fois d'aller voir chaque personne qui ont un T-Shirt à manches longues ou un bas à manches longues pour se protéger. Dans le quotidien, nous avons aussi des journées avec plus de 5000 ou 6000 personnes qui viennent à Genève Plage. Donc l'application est compliquée à mettre en place.
5: In diesem Freibad auf jeden Fall will man sich Zeit lassen mit der Umsetzung. Das Reglement werde nicht sofort angepasst, sagte der Direktor, eben weil noch logistische Fragen offen blieben.
3: Dieses Gesetz in Genf ist ja das erste seiner Art in der Schweiz. Der erste Kanton ist Genf. Wie ist es dazu gekommen?
5: Das Gesetz wurde durch das Genfer Kantonsparlament im März verabschiedet, aufgrund eines Vorstosses der SVP. Wie erwähnt, ging es ursprünglich wirklich darum, Burkinis zu verbieten. Dies aber explizit ins Gesetz zu schreiben, ging einigen zu weit. Die Mittepartei hat deshalb vorgeschlagen, stattdessen die Maximallänge der Kleidung vorzugeben, sodass das Gesetz eben nicht diskriminierend gegen Musliminnen sei. Mitte-Fraktionschef Jean-Marc Guinchard verteidigte diese Idee auch gegenüber der RTS.
10: Alors, elle concerne tous les usagers des piscines, les enfants, les ados, les femmes, les hommes. Il n'y a pas de discrimination possible, il n'y a pas d'exception. Et ça permet d'avoir une certaine unité de la matière dans toutes les piscines du canton.
5: Er sagt, das Gesetz solle alle betreffen, Kinder, Jugendliche, Frauen und Männer. So solle keine Diskriminierung stattfinden und auch keine Ausnahmen. Es gelten einfach für alle die gleichen Regeln.
3: Also verunsicherte Badegäste, Betriebe, die das Gesetz nicht oder noch nicht umsetzen, weil es eben schwierig ist, wird das Ganze zu einem Papiertiger?
5: Zumindest haben mehrere Organisationen bereits angekündigt, diese Woche Rekurs einzureichen, und sie hoffen, auf diese Weise das Gesetz aufschieben zu können. Das Gesetz sei islamophob, weil es auf Musliminnen abziele, es diskriminiere aber auch übergewichtige Menschen, die sich in gängiger Badekleidung möglicherweise nicht wohlfühlten, und es sei sexistisch, weil es Frauen vorschreibe, wie sie sich kleiden sollen.
3: Der Burkini ist ja nicht erst seit diesem Genfer Gesetz ein Thema in der Westschweiz. Wie sieht es in den anderen Kantonen der Romandie aus?
5: Genf ist jetzt der erste Kanton, der ein Gesetz mit einem Verbot erlässt. Aber es gibt schon einige Städte und Gemeinden, die solche Verbote erlassen haben. Teilweise waren Burkinis explizit verboten. In anderen Städten war es dann auch wiederum lange Badekleidung, zum Beispiel in Lausanne. Jetzt im Fall von Lausanne könnte es aber zu einer Änderung kommen. Bei der Stadtregierung ist ein Postulat hängig, das die Aufhebung dieser Regelung fordert. Grundsätzlich ist es aber so, dass in den meisten Westschweizer Städten Burkinis erlaubt sind, solange sie aus der gleichen Materie bestehen wie die hierzulande übliche Badebekleidung. Das Argument ist nämlich, es geht um Hygiene und nicht um die Länge.
3: Genf ist also bislang der einzige Kanton in der Schweiz, der ein solches Verbot kennt. Wechseln wir noch kurz in die Romancia in Graubünden. Die Burkinis, Fadrina Hoffmann, sind die auch ein Thema in den Bodies?
6: Nein, überhaupt nicht. Aber wir haben auch eine sehr kurze Badisaison und vor allem kaum muslimische Badegäste.
3: Wie darf man schwimmen gehen und wie gehen die Genfer Bodies mit diesem Gesetz um? Ende Sommer lässt sich da sicher mehr dazu sagen. Wir zeichnen diesen Podcast am Donnerstagnachmittag auf. Seit wenigen Stunden ist bekannt, wer bei RTR, also dem Fernsehen und Radio der Rätoromanischen Schweiz, den Direktionsposten übernimmt. Der Verwaltungsrat der SRG hat Simona Caminata einstimmig gewählt. Fadrina Hoffmann, wer ist sie?
6: Simona Caminata kommt aus Castrisch in der Surselva. Sie ist 39 Jahre alt, sie ist verheiratet, hat ein Kind und wohnt mit ihrer Familie ab Sommer 2026 in Chur. Sie hat sehr viel Erfahrung schon im Journalismus, und zwar sowohl in der Romancia als auch sonst bei der SRG, bei digitalen Medien und bei analogen Medien. Sie ist also sehr bewandert. Ihre Wahl steht im Zeichen der laufenden Transformation der SRG hin zu einem digitaleren und effizienteren Medienunternehmen, das sich neu aufstellt.
11: Vous savez, se fidado me, io venia la semetter en per la vuschra mancia en quella SRG nova che nous essen pide tier in da lauter. Io svegna la semetter en me per quella funktion con cuore d'alma.
6: Sie sagt, sie werde sich mit Leib und Seele für die Romancia einsetzen, für die romanische Stimme in der SRG, die näher zusammengerückt ist.
3: Und diese Wahl, ist das eine gute Wahl?
6: Die Wahl wird vor allem von den romanischen Frauen gefeiert und natürlich auch von der Jugend. Es ist ein Zeichen, dass man wirklich auf eine moderne Romancia setzt. Es ist aber auch ein Zeichen, dass wir gute Leute haben, die gut ausgebildet sind, die die Kompetenzen mitbringen. Also die Zuversicht ist groß. Kritische Stimmen hat es kaum.
3: So viel an dieser Stelle zur neuen Direktorin von RTR, Simona Caminata. Sie wird diese Stelle dann am 1. September antreten. Sie hören die Woche in den Schweizer Sprachregionen und jetzt wechseln wir wieder in die Westschweiz. Der Blick aus dem Weltall auf die Erde, ein Astronaut in der Schwerelosigkeit, zwei andere, die auf dem Mond herumhüpfen. Mit diesem Video hat das Unternehmen Swiss Space Systems 2013 für sogenannte Zero-Gravity-Flüge ab dem Flughafen Bayern im Waadtland geworben. Für Flüge, bei denen private Kundinnen und Kunden für einige Sekunden die Schwerelosigkeit erleben können. Die Tickets für 1'000 Franken und mehr wurden verkauft, doch abgehoben ist kein einziges Flugzeug. Die Firma ist vor rund 10 Jahren Konkurs gegangen. Und in diesem Zusammenhang ist der ehemalige Besitzer der Firma, Pascal Jossi, jetzt vor Gericht gestanden. Diese Woche waren bei diesem Prozess die Plädoyers. Eva Hirschi, was wird ihm konkret vorgeworfen und was fordert die Anklage?
5: Der Staatsanwalt fordert 8 Jahre Gefängnis. Pascal Jossi werden unter anderem Betrug, ungetreue Geschäftsführung, Brandstiftung und Irreführung der Justiz vorgeworfen. Am Prozess fand der Staatsanwalt dann auch deutliche Worte. Er sagte, die Grenze zwischen Überzeugen und Täuschen wurde klar überschritten. Er sprach von Unsinn, Quatsch, Betrug, groteske Geschichten. Und sogar, dass Jossi in einer anderen Dimension lebe. Er sei kein Fabulierer, sondern ein Lügner. Er habe mit Absicht Leute betrügen wollen.
3: Die Anwältin von Pascal Jossi, die hat bei diesem Prozess auf Freispruch plädiert. Wie hat sie das begründet?
5: Sie pocht auf komplette Unschuld, die Zahlen zur Firma seien falsch. Sie warf der Staatsanwaltschaft auch vor, einen ehrenhaften Mann regelrecht zerstört zu haben. Jossi sei kein Manipulator, sondern einer der größten Visionäre der letzten Jahrzehnte.
3: Es gibt ja in diesem Fall auch noch einen dramatischen Moment, der Fragen aufwirft, ein Feuer, um genauer zu sein, das Fragen aufwirft.
5: Genau, im Sommer 2016 rief Jossi die Polizei, die ihn dann in einem Wald bei Freiburg neben einem völlig ausgebrannten Auto wiederfand. Er hatte sehr schwere Brandverletzungen am ganzen Körper. Jossi sagte, zwei Unbekannte hätten ihn entführt, gewürgt, mit Benzin übergossen und in seinem Auto angezündet. Der Polizei kamen dann aber schnell Zweifel. Der Staatsanwalt hat den Fall untersucht und ihm daraufhin vorgeworfen, dass Jossi das Auto selber angezündet habe. Jossi bestreitet dies vehement und auch das ist jetzt Teil des Prozesses, der gegen ihn geführt wird. Was man damals noch nicht wusste, seine Firma war zu diesem Zeitpunkt bereits zahlungsunfähig, es lief ein Konkursverfahren. Und ihm wird vorgeworfen, damit das Konkursverfahren herauszuzögern.
3: Aber das ist ja schon noch speziell. Jossi hatte für sein Weltraumprojekt ja auch sehr prominente Unterstützer, zum Beispiel den Schweizer Astronauten, den früheren Schweizer Astronauten Claude Nicollier oder auch Solarpionier Bertrand Piccard.
12: Die Space for All ist ein neues Privatprojekt und ich glaube, es ist wunderbar, weil es ist in der Schweiz. So die Schweiz ist zurück im All.
3: Das hat er zu diesem Projekt gesagt und das hat ja schon alles sehr seriös ausgesehen.
5: Ja, durchaus. Er hatte es auch geschafft, Partner aus aller Welt zusammenzubringen. Alles große Namen aus der Luftfahrtindustrie und aus der Wissenschaft. Er hatte auch rund 300 Millionen Franken gesammelt. Das ist ein hoher Betrag für ein Start-up. Und er hatte zeitweise sogar 75 Angestellte. Jossi selber hatte die Ausbildung zum Piloten gemacht und danach an der ETH Zürich und an der ETH Lausanne studiert. Und auch dies trug sicher zum seriösen Bild bei. Vielleicht war es auch seine Vision einer Demokratisierung des Weltalls, die viele Leute ansprach. Auch kleinere Staaten oder Universitäten könnten sich so künftig den Zugang zum Weltall leisten. Hier hören wir ihn in der RTS-Sendung Misopoint im Jahr 2016.
13: Ceux qui connaissent pas ce qui est en train de se passer dans l'espace voient un doux rêveur. Et puis les grands industriels et les sociétés établies nous voient comme des fous furieux.
5: Er sagt, wer nicht wisse, was da gerade im Weltraum vor sich gehe, der halte ihn wohl für einen Träumer. Die großen Industriekonzerne und etablierten Unternehmen hingegen würden ihn als tollkühnen Verrückten sehen.
3: Jossi hat ja eben einerseits diese Schwerelosigkeitsflüge anbieten wollen, aber er hat auch an einem Space Shuttle getüftelt, das sich vom Rücken eines normalen Flugzeugs löst und dann Satelliten ins All transportiert. Sein Ziel, Sie haben es angetönt, Eva Hirschi, den Weltraum demokratisieren. Ist denn von diesem Unternehmen, von Swiss Space Systems, noch irgendein Rest, irgendeine Vision übrig geblieben?
5: Nein. Die Firma ging 2017 endgültig in Konkurs, bevor sie auch nur ein einziges ihrer Kernprojekte umsetzen konnten. Es fanden also weder die geplanten Satellitenstarts noch die Schwerelosigkeitsflüge statt. Es gab eigentlich nur Konzepte, Partnerschaften und Entwürfe. Die eigentliche Hardware war nie weit genug gut entwickelt. Sobald dürfte es von der Schweiz aus also keine Weltallflüge für Privatpersonen geben.
3: Zum Weltraumpionier wollte Pascal Jossi werden. Jetzt wartet er auf sein Urteil und das gibt das Gericht Ende Monat bekannt. Es gilt die Unschuldsvermutung. Ein Pionier war auch er.

0: Pauline Nutkla, der Bob Dylan der rätoromanischen Rockmusik.
1: Pauline Nutkla ist am Pfingstmontag gestorben nach längerer Krankheit und mit ihm verliert die ganze Romancia einen der wichtigsten Förderer des Rätoromanischen in den letzten Jahrzehnten. Er war ein Universalkünstler, vor allem bekannt als Musiker, aber er hat auch Comics gezeichnet, die ersten rätoromanischen Comics überhaupt. Er war für seine Graffitis bekannt, für seine Karikaturen und für seine Malerei. Eva, kennt man Pauline Nutkla in der Westschweiz?
2: Nein, ich glaube nicht. Zumindest ich kenne ihn nicht und auch meine Freunde, die ich gefragt habe, nicht. Aber ich bin sehr interessiert, mehr über ihn zu erfahren.
0: Dann machen wir das jetzt und gehen auf die einzelnen Wirkungskreise von Pauline Nutkla ein. Zum einen ist das die Musik. Wofür ist er da bekannt, Trina Hoffmann?
1: Das heißt nicht von ungefähr der Bob Dylan der Romancia oder des romanischen Rock. Er hat tatsächlich einen sehr ähnlichen Stil gehabt wie Bob Dylan, war immer mit Gitarre und Mundharmonika unterwegs, mit seinen langen Haaren und dem Bart. Er hat vor allem kritische, sozialkritische Musik gemacht, aber das auf seine ruhige, folkrockige Art.
0: Wie gesagt, er ist ein Multitalent. Er hat auch Comics gezeichnet, die ersten rätoromanischen Comics, die es überhaupt gegeben hat.
1: Genau. Er hat für die Schulen hat er Comics gemacht, die kamen jeden Monat raus. Es gab auch Rätsel immer, ich erinnere mich gerne daran. Ich bin damit aufgewachsen, die kamen in den 70er und 80er Jahren raus. Und das war der Hit. Baldi war der Junge, der eigentlich die Hauptfigur war. Und es gab immer Abenteuer, die sie dann auch im Engadiner Setting erlebt haben. Für uns war das toll, weil es brauchte nicht ein Asterix und Obelix. Wir haben erkannt, dass es auch rätoromanische Comicfiguren geben kann, die als Helden fungieren können. Pauline Nutkla war eigentlich ein sehr bescheidener, ruhiger Mensch. Er sagt hier auch, er habe keine Absicht gehabt, jemand zu werden. Er habe nur etwas machen wollen, was seiner Meinung nach gefehlt habe. Und das Bekanntsein sei auch automatisch passiert, eigentlich zufällig.
3: Er hatte eine Intention, da vantare in Zürich. Er aveva belle intenzioni da fare als ci pareva, ci manca. E se sono io concentrato, se è quasi automatico, ma è casual.
0: Sehr bescheiden klingt er hier, Pauline Nutkla, eben eher zufällig sei er zu dem geworden, was er eben war. Sprechen wir noch über sein drittes Standbein als Restaurator. Er hat ganz viele dieser schönen Sgraffitos gezeichnet oder geritzt, die man an den Engadinerhäusern sieht.
1: Und auch da ist er eigentlich erst zufällig dazugekommen, weil eigentlich hat er Kunstmalerei studiert. Er wurde Zeichnungslehrer, aber er galt in der Romancia oder in Graubünden als Revoluzer und durfte nicht unterrichten. Also musste er einem anderen Job nachgehen und ist eigentlich zufällig da reingerutscht mit seinem großen Maltalent und Zeichnungstalent. Und er hat dann wirklich die schönsten Fassaden gestaltet. Also wer durch das Engadin fährt, sieht eigentlich unweigerlich überall seine Werke. Das Spannende ist, er hat dann auch mit einem Arbeitskollegen aus Portugal hat er eine Firma gegründet, die sehr erfolgreich war und immer noch ist, Nutkla da Silva. Er hat eigentlich die Pläne gemacht und da Silva hat sie dann ausgeführt und natürlich auch er selber, bis er nicht mehr konnte.
0: Und dann hören wir doch schnell, was er zu seiner Arbeit, zu dieser Arbeit sagt.
4: Es ist halt sensual. In welchem Sinne das ist, ist Scherze, Fares. Formas harmonicas, quais são harmonias, que são revelhas com a humanidade.
1: Ja, er spricht von einer sinnlichen Arbeit, wenn er diese harmonischen Formen ritzen könne. Das seien Harmonien, die so alt seien wie die Menschheit.
0: Was mich auch noch Wunder nimmt, Trina Hoffmann, wie haben Sie ihn erlebt? Sie sind ihm in Ihrer journalistischen Karriere sicher öfters begegnet. Und auch als Kind oder als Jugendliche.
1: Genau, also als Kind hatten wir natürlich die Platten zu Hause. Seine Platten haben wir oft gehört. Im Radio Romansch kam auch immer wieder Musik von Pauline Nutkla. Also einige Hits von Paulinho Clar gehören heute zum romanischen Kulturerbe. Auch meine Kinder singen sie, können sie auswendig. Und ich habe dann mit ihm vor allem eben beruflich zu tun gehabt später. Und er war, wie eingangs gesagt, er war ein sehr bescheidener Mensch. Er war ein unglaubliches Talent, aber er hat auch sehr spät erst seine erste Einzelausstellung machen können, also erst 2024. Was eigentlich verwunderlich ist, weil er wirklich sehr begabt war.
0: Und es ist ja auch so, dass das offizielle Graubünden ihn erst ja, relativ spät gewürdigt hat.
1: Genau, er hat erst 2022 den Bündner Anerkennungspreis bekommen und nicht einmal den großen Bündner Kulturpreis, der höher dotiert ist und mehr Prestige hat. Ich finde das sehr schade, weil Paulinho Clar eine ganz, ganz wichtige Stimme war in der Romanciva und mit seinem künstlerischen Schaffen hat er eine ganze Generation inspiriert.
0: Was verliert die Romanciva durch seinen Tod?
1: Eine kritische Stimme, wobei er war ein Kritiker, der immer mit Humor kritisiert hat, was sehr erfrischend war, aber vor allem auch eine unglaublich talentierte Person, die künstlerisch wahnsinnig begabt war und für die Kunst gelebt hat in jeglicher Form.
3: La motivazione è essenza sto essere creativo per vivere e tirare fuori.
1: Paulinho Clar sagt hier, dass seine Motivation sei, dass er spüre, dass er kreativ sein müsse, um zu leben und um zu atmen. Und hier habe ich noch eine Anekdote. Paulinho Clar hat vor 6 Wochen seinen letzten Auftritt gehabt bei einer Benefizveranstaltung in Neiss bei Schkuhl. Und am Ende des Konzerts hat er gesagt, und jetzt habe ich keinen Atem mehr.

0: der Engadiner Universalkünstler Pauline Nordklar. Mit 74 Jahren ist er gestorben. Seine Kunst und seine Musik leben aber weiter. Das war's für heute mit dem Blick in die anderen Sprachregionen. Grazie Fetsch, Fadrina Hoffmann, Journalistin bei der Engadiner Post.
1: Grazie Tai.
0: Und merci beaucoup, Eva Hirschi, freie Journalistin in Lausanne.
1: Merci beaucoup, et au revoir.
0: Die Woche in den Schweizer Sprachregionen gibt es auch als Podcast zum Abonnieren und keine Folge mehr verpassen. Ich bin Vera Deragisch. Adieu.
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0: Die Nachrichten von SRF um 22 Uhr mit Karin Britsch. Sanfte Bewegung im Beitrittsprozess. Die EU zeigt sich aus strategischen Gründen etwas offener für einen Beitritt von Westbalkanstaaten. Wichtiger Etappensieg des Nationalteams. Die Fußballerinnen gewinnen gegen Malta und holen die erste Hürde in der WM-Qualifikation. Das Wetter morgen Samstag. Der Tag beginnt bewölkt und regnerisch. Dann wird es immer sonniger. Am EU-Gipfel heute in Montenegro traf die EU-Vertreterinnen und Vertreter von den 6 Westbalkanstaaten Albanien, Bosnien-Herzegowina, Kosovo, Nordmazedonien, Serbien und Montenegro. Diese wollen seit Jahren in die EU. Nun wünschen sich Deutschland und Frankreich schnellere Beitrittsverfahren. Auch EU-Kommissionspräsidentin Ursula von der Leyen sagte, der Westbalkan gehöre in die EU. Das sei nicht nur ein Versprechen für die Zukunft, sondern eine strategische Entscheidung.
1: We have been all affirming the Western Balkan belongs into the European Union. That's very clear. And this is not only a promise for the future, it is a choice that we make, a strategic choice. We make this choice through investment, through closer cooperation and of course the confidence to move forward together.
0: Diese Entscheidung werde durch Investitionen getroffen, durch engere Zusammenarbeit und durch das Vertrauen, gemeinsam voranzuschreiten, so von der Leyen. Woher kommt diese neue Offenheit der EU? EU-Korrespondent Andreas Reich sagt:
2: Ja, der Hauptgrund ist der Ukraine-Krieg. Er hat in Europa die geopolitischen Sinne geschärft. Man will nicht, dass Akteure wie Russland oder China anstelle der EU auf dem Balkan an Einfluss gewinnen. Es geht aber auch schlicht um die Glaubwürdigkeit der EU. Sie verspricht den Ländern im westlichen Balkan seit über 20 Jahren die Mitgliedschaft. Inzwischen ist sogar die Ukraine Beitrittskandidat und das setzt die EU unter Druck, bei der Erweiterungsfrage nun etwas zu liefern.
0: Die Einschätzung von Andreas Reich. Der russische Präsident Putin hat auf den offenen Brief des ukrainischen Präsidenten Selenskyj reagiert. Putin lehnt ein direktes Treffen ab. Er sehe darin noch keinen Sinn, sagte der Kreml-Chef am Internationalen Wirtschaftsforum in St. Petersburg. Selenskyj veröffentlichte gestern einen offenen Brief und schlug direkte Friedensgespräche mit Putin vor. Er schrieb: Die Mehrheit der Russinnen und Russen habe den Krieg und seine Folgen satt und sei bereit für den Frieden. Zum Sport. Das Schweizer Fußballnationalteam der Frauen gewinnt das zweitletzte Nations League-Spiel gegen Malta zu Hause in Lugano mit 6:1. Damit sichern sich die Schweizerinnen vorzeitig den Gruppensieg und überstehen die erste Hürde der WM-Qualifikation souverän. Aus Lugano, Sportredaktorin Tanja Spichtig.
3: Aufgrund des Abstiegs in die zweithöchste Liga der Nations League wäre alles andere als der Gruppensieg eine Enttäuschung gewesen. Diese Pflichtaufgabe haben die Schweizerinnen erfüllt, allerdings ohne dabei zu glänzen. Zwar waren sie in allen Spielen das spielbestimmende Team, offensiv taten sie sich jedoch häufig schwer und auch defensiv leisteten sie sich immer wieder Fehler. Es muss jedoch auch berücksichtigt werden, dass sich die Schweizerinnen noch immer an das neue Spielsystem von Trainer Rafael Navarro gewöhnen müssen. Seit seiner Amtsübernahme im vergangenen November fordert er von seinem Team einen offensiven, ballbesitzorientierten Fußball. Dank des Gruppensiegs trifft die Schweiz in der ersten Playoff-Runde im Oktober voraussichtlich auf schwächer eingestufte oder ähnlich starke Gegnerinnen. In der zweiten Playoff-Runde im Spätherbst dürfte dann jedoch ein hochkarätiges Team warten. Bis dahin wird eine Leistungssteigerung nötig sein, damit die Qualifikation für die WM im kommenden Sommer in Brasilien gelingt.
0: Tanja Spichtig. Am Dienstag spielen die Schweizerinnen zum Abschluss der Gruppenphase noch auswärts gegen Nordirland. Und nun zu weiteren Meldungen des Tages in der Übersicht. Die Schweiz verzichtet auch in den nächsten Jahren auf eine Teilnahme beim Copernicus-Erdbeobachtungsdienst der EU. Der Bundesrat begründet dies mit der angespannten finanziellen Lage. Das Parlament hatte für eine Teilnahme gestimmt. Der Bundesrat schreibt, die Schweiz könne auch so am Programm nahezu alle Rohdaten nutzen. Der Schweizer Klimaforscher Reto Knutti kritisiert den Entscheid. Er sei kurzsichtig. Das Parlament will, dass kantonale

0: Internationalen Skiverbands FIS zurückgetreten, nach weniger als einem Jahr im Amt. Gemäß Medienberichten soll es Differenzen mit FIS-Präsident Johann Eliasch gegeben haben. Die Börsendaten von 22.05 Uhr, geliefert von SIX. Der Swiss Market Index schließt bei 13.388 Punkten plus 0,4%. Der Dow Jones Index in New York stand kurz vor Schluss bei minus 1,2%. Der Euro wird zu 91,74 Rappen gehandelt und der Dollar zu 79,62 Rappen. Das Wetter. In der Nacht und morgen Vormittag gehen im Süden gewitterige Regengüsse nieder. Auch sonst hat es zunächst dichte Wolken. Tagsüber wird es aus Westen ziemlich sonnig. Vor allem in Graubünden sind am Nachmittag Schauer möglich. Die Höchstwerte liegen beidseits der Alpen um 23 Grad. Das waren Nachrichten von Radio SRF. Verantwortlich Fabienne Wüttrich.
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2: Willkommen bei 4x4. Hier gibt's die Hinhörer aus dem Programm von SRF 4 News, ihrem Nachrichtensender. Nordkorea kündigt an, das Atomwaffenarsenal auszubauen. Wir fragen, ist das mehr als Propaganda? Dann geht's um die Schweizer Wirtschaft in Zeiten der Kriege und Krisen. Wie geht's ihr? Und es gibt Grund für einen freudigen Juchzer. Sie hören's am Schluss. Ich bin Rina Telli. Hallo. Chinas Staatschef Xi Jinping reist kommende Woche nach Nordkorea. Der nordkoreanische Machthaber Kim Jong-un hat Xi eingeladen. Der Stand der Beziehungen zwischen China und Nordkorea war auch schon besser, zeigt der Bericht von ARD-Kollege Thorsten Ifland.
3: Der letzte Besuch von Xi ist 7 Jahre her. Die Beziehungen beider Länder hatten sich in der Zwischenzeit verschlechtert. Das lag ein Stück weit an der Corona-Pandemie. Peking hat aber auch die wachsende militärische Zusammenarbeit Nordkoreas mit Russland missfallen. Andererseits ist China der wichtigste wirtschaftliche Unterstützer des isolierten Landes. Experten glauben, Chinas Staats- und Parteiführung will dem wachsenden russischen Einfluss in Nordkorea entgegentreten. Im vergangenen September trafen sich Xi und Kim am Rande einer Militärparade in Peking. Jetzt kommt der zweitägige Gegenbesuch in Pyongyang. Für Xi ist es die erste Auslandsreise in diesem Jahr. Was genau die beiden besprechen wollen, ist bislang nicht bekannt. Die Ankündigung des Staatsbesuchs kommt einen Tag, nachdem Kim Jong-un Pläne vorstellte, wonach er die nuklearen Streitkräfte seines Landes mit exponentieller Geschwindigkeit ausbauen wolle.
2: Thorsten Ifland von der ARD. Und er hat es eben gesagt. Nordkorea will sein Arsenal an Atomwaffen deutlich ausbauen. Das hat Machthaber Kim Jong-un angekündigt. Er hat auch gesagt, dass Nordkorea das nötige radioaktive Material dafür in den letzten Jahren verdoppelt habe. Ist das Propaganda oder gibt es tatsächlich Hinweise, dass Nordkorea seine Atomwaffenfähigkeiten ausbaut? Nicolas Malzacher hat nachgefragt bei SRF Ostasien-Korrespondent Samuel Emich.
4: Die Ankündigung wurde in den nordkoreanischen Propagandamedien gemacht. Dabei zeigte die nordkoreanische Agentur Bilder einer neuen Produktionsanlage. Sprich, es gibt konkrete Hinweise, dass Nordkorea seine Kapazitäten ausgebaut hat. Allerdings ist nicht bekannt, ob diese Anlage auf den Bildern jetzt eine Ergänzung ist der bestehenden Anlage oder eine gänzlich neue Anlage und auch nicht, inwieweit diese wirklich in Betrieb ist. Klar ist, Nordkoreas Führer Kim strebt einen Ausbau der nuklearen Fähigkeiten an. Und das hat man gestern noch einmal unterstrichen.
5: Und welche Ziele verfolgt Nordkorea mit dieser Ankündigung jetzt?
4: Kim Jong-un will Nordkorea fest als Atommacht auf der Landkarte verankern. Nordkorea ist zwar keine offiziell anerkannte Atommacht, aber eben das Signal ist klar, man will mit solchen Ankündigungen die Haltung unterstreichen, dass man die Nuklearsprengköpfe nicht aufgeben wird. Im Gegenteil eben, dass man sogar noch mehr will. Nordkorea hält an seinen Atomwaffen fest. Das sei ein irreversibler Entscheid, heißt es dabei aus Pyongyang seit Monaten. Trotz den UN-Sanktionen, die es ja immer noch gibt und den Bemühungen der USA und auch von Südkorea, dass eben Nordkorea diese Waffen endlich aufgeben soll, das will man eben nicht. Und als US-Präsident Trump vor

0: wenigen Wochen in Peking zu Besuch war. Da wurde auch über ein erneutes Treffen zwischen Trump und Kim spekuliert. Eine Vorbedingung aus Nordkorea sei aber offenbar gewesen, dass man nicht einmal über die nukleare Abrüstung diskutieren würde.
1: Und inwiefern hängt der Zeitpunkt jetzt mit dem Krieg im Iran zusammen? Weil da spielen ja die Anreicherung von Uran und mögliche Atomwaffen eine entscheidende Rolle.
0: Der Krieg im Iran hat Nordkorea vor allem in seiner bisherigen Überzeugung bestärkt, dass man eben Atomwaffen hat und dass diese überlebenswichtig sind für das Regime. Entsprechend auch diese zunehmende Verhärtung Pyongyangs in seiner Nuklearpolitik. Dazu scheint Nordkorea vor allem auch die Entwicklung von entsprechenden Waffensystemen jetzt neu zu forcieren. Seit dem Ausbruch des Krieges im Iran hat Nordkorea verschiedene Raketentests durchgeführt, unter anderem auch mit potenziellen Trägerraketen für nukleare Sprengköpfe. Dies, nachdem es eigentlich in den vergangenen beiden Jahren eher weniger solche Raketentests gegeben hat. Die Meldung über die Erweiterung der Produktionskapazitäten, dass Nordkorea eben die nuklearen Kapazitäten exponentiell vergrößern will, das passt also in das Bild, das Nordkorea derzeit abgibt.
1: Sie haben vorhin erklärt, wie Nordkorea versucht, sich endgültig als Atommacht zu etablieren. Wie gut gelingt denn diese Strategie von Kim, über die militärische Aufrüstung die eigene geopolitische Rolle zu stärken?
0: Das gelingt durchaus zu einem gewissen Grad. Also zum Beispiel US-Präsident Trump hat Nordkorea auch schon als Atommacht bezeichnet. Kim Jong-un war auch mit Putin zu Besuch in Peking bei der großen Militärparade letzten Oktober in Peking. Auch mit seiner Unterstützung Russlands im Krieg gegen die Ukraine hat sich Nordkorea als geopolitischer Machtfaktor quasi wieder ein bisschen mehr ins Zentrum gerückt. Gerade die militärische Zusammenarbeit mit Russland hat Nordkoreas Isolation im gewissen Grad gelockert. Auch mit China scheint sich die Beziehung zu entspannen. Aber global gesehen ist Nordkorea natürlich immer noch ein sehr isoliertes und abgeschottetes Land.
2: Samuel Emmich. Das Schweizer Medienhaus CH Media baut sein digitales Nachrichtenangebot aus. Schweiz heute heißt das neu lancierte Newsportal und rückt online nationale und internationale Themen ins Zentrum. Das wirtschaftliche Umfeld für Medien in der Schweiz ist nicht einfach. Macht dieses neue Newsportal überhaupt Sinn? Das hat Rachel Berocci, Medienredaktor Salvador Atasoy, gefragt.
3: Es macht Sinn, so wie CH Media heute aufgestellt ist. Sie sind regional stark verankert mit guten Titeln, aber das verbindende nationale Portal, das hat bis jetzt gefehlt. Zur Erinnerung, es gibt zwar Watson bei CH Media, aber das richtet sich dann an ein deutlich jüngeres Publikum. Zudem hat CH Media im vergangenen Jahr deutlich mehr Gewinn gemacht als auch schon. Es waren etwas mehr als 14 Millionen Franken. Es ist folglich etwas Geld da. Und ich glaube auch, Menschen sind heute nicht mehr so titeltreu wie früher, also so markengebunden. Sie wechseln eher. Und dass es diesen Wechselmarkt gibt, das haben ja neue Medien in den vergangenen Jahren gezeigt. Stichwort Zürich.ch, Basho.ch, Republik.
4: Haben wir denn keine Journalismuskrise mehr? Wenn CH Media weiter ausbauen kann, ist das ja eigentlich ein gutes Zeichen.
3: Es klingt so. Ich glaube aber, das ist falsch, weil die Krise ist ja nicht gelöst. Mit diesem Projekt werden nicht groß neue Stellen geschaffen. Es wird einfach intern etwas umgebaut. Zudem sind die technischen Möglichkeiten heute wesentlich besser. Auch dank KI ist es einfacher, Synergien zu nutzen. Ich denke, dieses Projekt wäre so vor ein paar Jahren schlicht nicht möglich gewesen. Aber man muss auch bedenken, der Lesermarkt, der wird ja nicht automatisch größer, nur weil es jetzt ein neues Medium gibt. Und es gibt natürlich auch keinen größeren Werbemarkt. Ein Titel mehr, der in Konkurrenz tritt, macht das Problem aus Machersicht da eher größer als kleiner.
4: Welches sind die großen Probleme, die noch immer bestehen?
3: Das größte Problem ist klar die US-Konzerne, die die Werbung abgraben, allen voran Google und Meta. Das zweite Problem, das ich sehe, ist ein Überangebot an Gratismedien, die zunehmend auf KI-Produktion zurückgreifen. Titel, Geschichten also, die sich sehr ähneln, das entwertet die journalistischen Produkte im Allgemeinen. und die Mediendeprivation, also dass Leute sich immer weniger für Informationsjournalismus interessieren. Diese Mediendeprivation in der Schweiz, die liegt nun schon bei fast 50%. Diese Probleme haben wir schon ein paar Jahre. Die KI verschärft viele dieser Probleme noch einmal zusätzlich.
4: Wovon hängt es denn ab, ob Schweiz heute künftig Erfolg hat?
3: Also was klar ist, ist, der Medienmarkt ist sehr zersplittert. Ein Produkt muss der seine Community kennen, es muss sie pflegen und es muss sie direkt ansprechen können. Dann etwas, was ich auch glaube, ist, man muss die Produktionskosten heute so tief halten wie möglich. Zwei Beispiele dazu: das Drucken von Papier, die Verteilung von Zeitungen, das kostet enorm. Online zu bleiben ist also die oberste Devise. Und man muss Werbekunden und Abokunden gleichermaßen gut betreuen. Die Benutzerfreundlichkeit ist hier das A und O. Man muss sich immer fragen, ist es wirklich einfach, Werbung zu kaufen? Ist es einfach, ein Abo zu kaufen? Was bekomme ich dafür? Verstehe ich das, was ich bekomme? Das Vorbild ist hier Google, denn damit wurde ja Google groß mit einfachen, billigen Tools, die eine enorme Reichweite haben. Und das versucht man nun schon seit Jahren zu kopieren.
2: Medienredaktor Salvador Atasoy. Wie geht's der Schweizer Wirtschaft in Zeiten der Kriege und Krisen? Ein guter Ort, um den Puls zu nehmen, ist das Swiss Economic Forum, das gerade in Interlaken stattfindet. Dort haben wir Monika Rühl getroffen. Sie ist Direktorin von Economy Suisse, dem grössten Dachverband der Schweizer Wirtschaft. Economy Suisse vertritt über 100'000 Unternehmen, vom KMU bis zum Grossunternehmen. Dominik Rolli hat sie gefragt, wie es der Schweizer Wirtschaft geht.
5: Ja, die Schweizer Wirtschaft ist unter Druck. Die internationale Lage ist sehr volatil, sehr viel Unsicherheit im System. Es sind schwierige Zeiten und es ist kein Ende in Sicht.
6: Schwierige Zeiten, da gibt es ja eben diese geopolitischen Spannungen im Moment. Die Lage in der Meerenge von Hormuz ist sehr unübersichtlich. Die Signale der Kriegsparteien unterschiedlich. Was bedeutet das für den Handel und die Industrie in der Schweiz?
5: Ja, wir haben verschiedene negative Effekte dieser Situation. Und eben hier, auch hier, wir wissen nicht, wann diese Situation zu Ende ist, wann dieser Krieg zu Ende ist und wann die Straße von Hormuz wieder offen ist. Einerseits haben wir Druck auf die Lieferketten. Die Lieferketten fallen auseinander, weil viele dieser Containerschiffe sind dort blockiert und können nicht passieren. Wir haben Druck auf die Energiepreise, weil durch die Straße von Hormuz 20% des Rohöls passieren diese Straße. Also haben wir eine Verknappung von Öl- und Gasprodukten. Das steigert die Preise. Das spüren wir auch in der Schweiz. Die Energiepreise steigen und damit steigt auch die Inflation. Und das gibt weiteren Druck aufs System.
6: Mit den Energiepreisen, ist das vor allem ein Preisproblem oder gibt es da tatsächlich auch Versorgungsengpässe in der Industrie?
5: Es ist sicher ein Preisproblem. Es handelt sich um eine Verteuerung der Produktion. Also es ist eine Verteuerung der Produktion, je nachdem, was man produziert und ob man beispielsweise Öl für diese Produkte braucht. Es ist eine Verteuerung der Transportwege und eine Verlängerung der Transportwege. Also wir haben eine Situation der Verteuerung, aber auch eine Situation der Versorgungssicherheit, die nicht mehr gewährt ist, oder? Wir wissen nicht, wann diese Schiffe sich fortbewegen können. Und wir müssen uns auch bewusst sein, wenn dann hoffentlich der Krieg bald zu Ende ist, dann wird es Wochen, wenn nicht Monate brauchen, bis sich die Situation entspannt. Und das macht mir ebenfalls etwas Sorgen.
6: Gut, jetzt kann man ja sagen, diese Unsicherheit, die währt ja eigentlich schon ziemlich lange. Wir hatten die Corona-Pandemie, den Ukraine-Krieg oder auch den Zollstreit mit den USA. Sind denn die Unternehmen in der Schweiz schon ein Stück weit daran gewöhnt, an diese Unsicherheit?
5: Ja, es ist tatsächlich so, dass wir in einer Welt leben, wo sich die eine Krise der anderen folgt oder wo sich Krisen überlagern. Gerade jetzt ist wieder die Zollkrise, scheint wieder in eine nächste Eskalationsphase zu gehen. Und auch dort wissen wir nicht, wie das ausgeht. Natürlich wissen das die Unternehmen, natürlich adaptieren sich die Unternehmen auf diese Situation. Sie tun das ständig. Sie sind auch relativ gut, die Schweizer Unternehmen, das muss man sagen. Aber es ist wirklich schwierig. Und die Stimmungslage ist schon so beschränkt, gut, weil irgendwie man möchte schon gerne wieder mehr Sicherheit, mehr Stabilität, damit man seine Unternehmung in ruhigeren Gewässern vorwärts treiben kann.
6: Spüren Sie das auch in den Gesprächen mit Unternehmerinnen und Unternehmern hier am SEF?
5: Ja, das spürt man sehr gut hier am SEF in den Gesprächen. Also wie verschiedene Branchen sind unterschiedlich betroffen. Man spürt auch eine gewisse Verunsicherung, offenbar auch bei den Konsumenten und Konsumentinnen, weil der Detailhandel beispielsweise läuft nicht mehr so gut, wie das auch schon der Fall war. Die Verunsicherung ist da und wir haben das auch gesehen. Wir haben eine Konjunkturprognose vorgestellt seitens von Economy Swiss. Wir machen das zweimal pro Jahr. Dafür machen wir eine Umfrage bei unseren Mitgliedern. Und die hat ergeben, gleich auch wie die Umfrage, die das SEF gemacht hat, für die KMU-Befindlichkeit, ja, die Lage ist bedrückt, man macht sich Sorgen. Und ja, ich glaube, wir warten alle auf einen Befreiungsschlag, auf wieder eine klarere Situation, wo es sich besser planen und damit auch besser geschäften lässt.
6: Sie haben gesagt, die Unternehmen, die adaptieren sich eigentlich konstant an die neuen Gegebenheiten. Welche Möglichkeiten gibt es denn ganz konkret für Schweizer Unternehmen, die Lieferketten anzupassen?
5: Gut, die Unternehmen, die müssen das ohnehin ständig tun. Also es ist so, das ist eine ständige Aufgabe, die überprüfen ihre Lieferketten und schauen, ob sie Anpassungen machen können. Aber natürlich ist es schwieriger, diese Lieferketten anzupassen, wenn das ganze System instabil ist oder wenn die Absatzmärkte instabil sind, wenn die Herkunftsmärkte instabil sind, wenn der Zollhammer dann die unterschiedlichen Märkte unterschiedlich trifft. Das gibt Instabilität ins System. Und natürlich versucht man, die Lieferketten kurz zu halten. Also man versucht, Lieferanten zu finden, die näher, jetzt in unserem Fall an der Schweiz, sind, sodass man weniger Transportkosten hat, dass man vielleicht aufgrund der Nähe eine gewisse höhere Sicherheit hat. Aber die Möglichkeiten sind natürlich je nach Branche nicht beliebig hoch. Und das muss man sich immer wieder auch vergegenwärtigen. Es ist anspruchsvoll. Es ist anspruchsvoller geworden, die Lieferketten gut auszurichten,
2: sagt Monika Rühl, Direktorin von Economy Swiss. Das Gespräch haben wir am Swiss Economic Forum in Interlaken aufgenommen. Die Jodlerin Nadja Raes gewinnt den Grand Prix Musik 2026. Einmal im Jahr vergibt das Bundesamt für Kultur die Schweizer Musikpreise, insgesamt 7, darunter den mit 100'000 Franken dotierten Grand Prix Musik. Nadja Raes ist die erste Gewinnerin aus der Schweizer Volksmusik. Luca Koch aus der Musikredaktion hat sie in Einsiedeln in ihrem Jodelstudio besucht.
7: Ein Freudejuhz von Jodlerin Nadja Raes, frische Gewinnerin des Grand Prix Musik 2026. Ausgewählt von einer Fachjury, vergeben vom Bundesamt für Kultur. Für die Schweizerin Nadja Raes war es eine große Überraschung, als das Telefon klingelte.
8: Ich war daheim, ich war im Kochen und ich hatte echt zuerst das Gefühl, das kann nicht wahr sein. Also ich habe wirklich ein paar Tage gebraucht, um das irgendwie zu glauben. Ja, dann hat es dann auch so ein paar schriftliche Mails gegeben und ich dachte, ah, stimmt, glaub doch, ich habe das nicht geträumt. Und ich habe mich natürlich sehr, sehr gefreut.
7: Nadja Raes ist eine wegweisende Jodlerin, Vermittlerin der Schweizer Volksmusik und Gesangspädagogin. Das Rezept für ihren Erfolg, Authentizität und der Drang nach vorne.
8: Ich kann mit grossem Stolz sagen, ich habe immer einfach das gemacht, was mir gefällt. Ich bin mir, glaube ich, sehr, sehr treu geblieben immer. Und was mir gefällt, ist, dass ich mich mit meinen Wurzeln, mit meinen musikalischen Wurzeln auseinandersetze. Und das ist ein Prozess, der nie aufhört. Und etwas, was mir immer wichtig war, und da drückt halt einfach auch Gesangspädagogin durch, ist, mich zu fordern.
7: Nadja Raes jodelt seit ihrer Kindheit, studiert klassischen Gesang in Zürich, auch weil es das Fach Jodeln auf Hochschulniveau noch nicht gab. Damals wusste sie nicht, dass sie die erste Professorin für Jodel werden würde und heute leitet sie sogar die Abteilung Volksmusik an der Hochschule Luzern. 2016 gewann Nadja Rees einen der 7 Schweizer Musikpreise, letztes Jahr den goldenen Violinschlüssel, die höchste Auszeichnung der Volksmusik, und nun den Grand Prix Musik als erste Gewinnerin aus der Volksmusik überhaupt. Eine Auszeichnung für ihr Lebenswerk und das mit 47 Jahren. Ich wollte wissen, wie geht's weiter?
8: Das weiß ich nicht, aber es geht weiter. Meine musikalische Arbeit ist noch nicht fertig. Also ich glaube, da gibt es noch ganz viel zu entdecken und ich freue mich sehr darauf. Aber wer weiß, was noch passiert? Ich weiß es nicht. Ich sage auch schon lange immer mal wieder, ich würde gerne Wirtin. Vielleicht bin ich plötzlich Wirtin. Vielleicht bin ich dann die jodelnde Wirtin. Ich weiß es nicht. Aber das ist jetzt noch in weiter Ferne.
7: Bevor sie also ihr eigenes Restaurant eröffnet, bleibt sie noch in der Musik tätig und sieht den Preis als Ansporn für sich und fürs Jodeln.
8: Also für mich persönlich als Künstlerin ist es ein Ansporn, um einfach meine Stimme weiter zu entdecken, einfach noch tiefer in meine Stimme zu gehen. Fürs Jodeln gibt es für mich noch ganz, ganz viele Sachen, die man machen könnte. Oder ein Herzensprojekt von mir ist das jodelnde Klassenzimmer, das im Rahmen von dieser UNESCO-Geschichte entstanden ist. Und das ist noch ganz ein kleines Pflänzchen und ich sage bei jeder Gelegenheit, sage ich, wenn ich dann mal auf dem Sterbebett liege, dann hat jedes Kind während der Schulzeit irgendwann mal Kontakt mit dem Jodeln oder natürlich mit der Volksmusik, mit unserer Volkskultur.
7: Nur ein Baum, der tiefe Wurzeln hat, kann viele Früchte tragen. So beschreibt Nadja Rees ihre Schaffenskraft und jodelt traditionsbewusst und gleichzeitig unglaublich entdeckungsfreudig.
2: Luca Koch. Die Preisverleihung findet dann am 19. September statt. Das war's für heute mit 4x4. Hier auf Ihrem Infosender geht's nun weiter mit dem Update aus der Nachrichtenredaktion. Am Mikrofon verabschiedet sich Rina Telli.

0: Die Nachrichten von SRF um 10:30 mit Karin Britsch. Sanfte Bewegung im Beitrittsprozess. Die EU zeigt sich aus strategischen Gründen etwas offener für einen Beitritt von Westbalkanstaaten zur EU. Wichtiger Etappensieg des Fußballnationalteams. Die Schweizerinnen gewinnen gegen Malta und holen die erste Hürde in der WM-Qualifikation. Das Wetter morgen Samstag, der Tag beginnt bewölkt und regnerisch, dann wird es immer sonniger. Am EU-Gipfel in Montenegro traf die EU-Vertreterinnen und Vertreter von 6 Westbalkanstaaten: Albanien, Bosnien-Herzegowina, Kosovo, Nordmazedonien, Serbien und Montenegro wollen seit Jahren in die EU. Nun wünschen sich Deutschland und Frankreich schnellere Beitrittsverfahren. Auch EU-Kommissionspräsidentin Ursula von der Leyen sagte, der Westbalkan gehöre in die EU. Das sei nicht nur ein Versprechen für die Zukunft, sondern eine strategische Entscheidung.
1: We have all been affirming the Western Balkan belongs into the European Union. That's very clear. And this is not only a promise for the future, it is a choice that we make, a strategic choice. We make this choice through investment, through closer cooperation and of course the confidence to move forward together.
0: Diese Entscheidung werde durch Investitionen getroffen, durch engere Zusammenarbeit und durch das Vertrauen, gemeinsam voranzuschreiten, sagte von der Leyen weiter. Woher kommt diese neue Offenheit? EU-Korrespondent Andreas Reich sagt:
2: Ja, der Hauptgrund ist der Ukraine-Krieg. Er hat in Europa die geopolitischen Sinne geschärft. Man will nicht, dass Akteure wie Russland oder China anstelle der EU auf dem Balkan an Einfluss gewinnen. Es geht aber auch schlicht um die Glaubwürdigkeit der EU. Sie verspricht den Ländern im westlichen Balkan seit über 20 Jahren die Mitgliedschaft. Inzwischen ist sogar die Ukraine Beitrittskandidat. Und das setzt die EU unter Druck, bei der Erweiterungsfrage nun etwas zu liefern.
0: Die Einschätzung von Andreas Reich in Brüssel. Der russische Präsident Putin hat auf den offenen Brief des ukrainischen Präsidenten Selenskyj reagiert. Putin lehnt ein direktes Treffen ab. Er sehe darin noch keinen Sinn, sagte der Kreml-Chef am Internationalen Wirtschaftsforum in St. Petersburg. Selenskyj veröffentlichte gestern einen offenen Brief und schlug direkte Friedensgespräche mit Putin vor. Er schrieb: Die Mehrheit der Russinnen und Russen habe den Krieg und seine Folgen satt und sei bereit für den Frieden. Zum Sport. Das Schweizer Fußballnationalteam der Frauen gewinnt das zweitletzte Nations League-Spiel gegen Malta zu Hause in Lugano mit 6:1. Damit sichern sich die Schweizerinnen vorzeitig den Gruppensieg und überstehen die erste Hürde der WM-Qualifikation souverän. Aus Lugano, Sportredaktorin Dania Spichtig.
3: Aufgrund des Abstiegs in die zweithöchste Liga der Nations League wäre alles andere als der Gruppensieg eine Enttäuschung gewesen. Diese Pflichtaufgabe haben die Schweizerinnen erfüllt, allerdings ohne dabei zu glänzen. Zwar waren sie in allen Spielen das spielbestimmende Team, offensiv taten sie sich jedoch häufig schwer und auch defensiv leisteten sie sich immer wieder Fehler. Es muss jedoch auch berücksichtigt werden, dass sich die Schweizerinnen noch immer an das neue Spielsystem von Trainer Rafael Navarro gewöhnen müssen. Seit seiner Amtsübernahme im vergangenen November fordert er von seinem Team einen offensiven, ballbesitzorientierten Fußball. Dank des Gruppensiegs trifft die Schweiz in der ersten Playoff-Runde im Oktober voraussichtlich auf schwächer eingestufte oder ähnlich starke Gegnerinnen. In der zweiten Playoff-Runde im Spätherbst dürfte dann jedoch ein hochkarätiges Team warten. Bis dahin wird eine Leistungssteigerung nötig sein, damit die Qualifikation für die WM im kommenden Sommer in Brasilien gelingt.
0: Zuerst spielen die Schweizerinnen aber am kommenden Dienstag zum Abschluss der Gruppenphase noch auswärts gegen Nordirland. Und nun zu weiteren Meldungen des Tages. Die Schweiz verzichtet auch in den nächsten Jahren auf eine Teilnahme beim Copernicus-Erdbeobachtungsdienst der EU. Der Bundesrat begründet dies mit der angespannten finanziellen Lage. Das Parlament hatte für eine Teilnahme gestimmt. Der Bundesrat schreibt, die Schweiz könne auch so am Programm nahezu alle Rohdaten nutzen. Der Schweizer Klimaforscher Reto Knutti kritisiert den Entscheid. Er sei kurzsichtig. Das Parlament will, dass kantonale Mindestlöhne durch Gesamtarbeitsverträge ausgehebelt werden können. Dagegen will der Schweizerische Gewerkschaftsbund das Referendum ergreifen, wie er selber mitteilt. Denn das Gesetz ermögliche Löhne, die tiefer seien als die Mindestlöhne. Wegen der Bankomatensprengungen in der Schweiz brauche es keine Anpassungen im Gesetz. Das schreibt der Bundesrat in einem Bericht. Die beschlossenen Massnahmen zeigten bereits Wirkung. Die Sprengungen seien zurückgegangen auf noch 24 Fälle im letzten Jahr. Damit habe sich die Zahl innerhalb eines Jahres halbiert. Urs Lehmann ist als Geschäftsführer des internationalen Skiverbands FIS zurückgetreten, nach weniger als einem Jahr im Amt. Gemäß Medienberichten soll es Differenzen mit FIS-Präsident Johann Elias gegeben haben. Die Börsendaten von SIX, der Swiss Market Index, schließt bei 13.388 Punkten, 0,4% im Plus. Der Dow Jones Index in New York fällt um 1,3%. Der Euro wird zu 91,74 gehandelt und der Dollar zu 79,59. Das Wetter morgen Samstag bzw. in der Nacht und morgen Vormittag gehen im Süden immer noch gewitterige Regengüsse nieder. Auch sonst hat es zunächst noch dichte Wolken. Tagsüber wird es dann von Westen aber ziemlich sonnig. Vor allem in Graubünden sind dann am Nachmittag wieder Schauer möglich. Die Höchstwerte liegen beidseits der Alpen bei 23 Grad. Das waren Nachrichten von Radio SRF, verantwortlich Fabien Wüttrich.
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6: Mit Katharina Brierley und diesen Themen. Weltpolitik aus Kinderaugen. Nachruf auf die iranisch-französische Comiczeichnerin Marjane Satrapi, Autorin der Kult-Graphic-Novel Persepolis. Dann erste Gewinnerin aus der Schweizer Volksmusikszene. Besuch bei der Jodlerin Nadja Räs. Sie erhält den diesjährigen Grand Prix Musik. Und vom Problemkind zum Aufklärer. Der biografische Spielfilm I Swear erzählt die Geschichte des Schotten John Davidson, der am Tourette-Syndrom erkrankt ist. Mit ihrer Graphic Novel Persepolis wurde sie vor rund 25 Jahren berühmt, Marjane Satrapi. Gestern wurde bekannt, dass die iranisch-französische Comiczeichnerin und Regisseurin mit nur 56 Jahren in Paris gestorben ist. Aus Kummer, sagt ihre Familie. Wir kommen gleich im Beitrag darauf zu sprechen. SRF-Literaturredaktorin Jennifer Kakshuri hat gestern mit Caroline Lüchinger über Satrapi und ihr Werk gesprochen.
7: Jennifer Kakshuri, was ist denn das Bahnbrechende an dieser Graphic Novel Persepolis?
8: Marjane Satrapi erzählt ihre Kindheit im Iran während und nach der Islamischen Revolution 1979 und ihren späteren Umzug nach Europa. Es sind die einfachen, fast kindlichen Zeitungen in Kontrast zu den komplexen politischen Ereignissen und das macht das Buch so kraftvoll und so literarisch. Persepolis ist ein Klassiker geworden, ein Weltbestseller, wurde in viele Sprachen übersetzt und diese Bilder gekoppelt mit Historie, Politik, iranischer Kultur und Alltag eines frechen Kindes und später rebellischen Teenagers machen die Welt zugänglich, in der Marjane Satrapi lebte und viele andere Menschen in und aus dem Iran leben.
7: Und wie sieht das denn aus? Kannst du das ein bisschen beschreiben?
8: Ja, das Cover ist fast ikonisch, also das Cover von Persepolis. Da sieht man das Gesicht einer jungen Frau, wenige Striche, schwarzes Kopftuch, das über die Schultern und Brustkorb reicht, verschränkte Arme auf einem Tisch. Es sind ganz klare Striche, Schwarz-Weiß-Zeichnungen, wenig Schnörkel, einfache, strenge Formen. Und das Buch selbst ist in Episoden erzählt. Es sind Anekdoten aus dem Leben dieses selbstbewussten Mädchens, die kein Kopftuch tragen will, zum Beispiel in der Schule, als die Kopftuchpflicht eingeführt wird, spielerisch und trotzdem ernst. Und als Teenager sieht man sie zum Beispiel auch mal, wie sie auf dem Schwarzmarkt eine Musikkassette mit verbotener US-Popmusik von Michael Jackson oder Kim Wilde kaufen möchte. Es ist ein Bericht, die Geschichte verknüpft mit Anekdoten dieses Mädchens und ihrer Familie. Vom wirklich ganz normalen, banalen Familienalltag bis zu den großen politischen Dimensionen, die ins Privatleben reinspielen. Also Weltpolitik aus Kinderaugen.
7: Weltpolitik aus Kinderaugen, sagst du. Was war Marjane Satrapi für eine Künstlerin?
8: Ja, außer dem Bestseller Persepolis schrieb sie und zeichnete sie auch die beiden Graphic Novels Sticheleien und Huhn mit Pflaume. Das sind Familienerzählungen und die Hauptmerkmale aller Werke ist das Verquicken von Humor mit Ernst und Melancholie. Und Huhn mit Pflaumen übrigens ist ein typisch persisches Gericht, das Lieblingsgericht des Protagonisten der gleichnamigen Geschichte. Das ist ein Geiger, der an Liebeskummer stirbt. Und in den Pressemitteilungen zum heutigen Tod von Marjane Satrapi steht auch, sie sei aus Kummer gestorben. Marjane Satrapis Ehemann, ein Filmemacher, war vor einem Jahr gestorben. Die Liebe ihres Lebens, wie sie in den sozialen Medien schrieb, also schon letztes Jahr. Und aus Kummer ist sie auch gestorben, wurde bekannt gegeben. Und Marjane Satrapi hinterlässt eine riesige Lücke. Sie hinterlässt aber auch ein großartiges Werk, einen Klassiker der Literatur.
7: Marjane Satrapi, sie war, glaube ich, auch sehr politisch, sehr eine Aktivistin. Wie stand sie zur aktuellen Politik?
8: Ja, sie lebte in Frankreich und setzte sich von dort aus für Menschen im Iran ein. Sie hat immer wieder auch gesagt, sie liebe Frankreich auch. Sie gehöre auch nach Frankreich und Frankreich gehöre ihr. Und 2022 zum Beispiel hat sie aber der Tod von Gina Massa Amini erschüttert. Das war eine junge Frau, die wegen ihres Kopftuchs und der strikten Kleiderordnung in Polizeigewahrsam starb. Satrapi hoffte, dass die Proteste damals, die auf den Tod dieser Frau im Iran folgten, zum politischen Umsturz der Regierung führen würden. Sie war dann Herausgeberin eines Comicbandes, Frauen, Freiheit, Leben hieß dieser Band oder heißt dieser Band noch immer. Da haben viele verschiedene Leute Geschichten gezeichnet, geschrieben zum Thema. Und letztes Jahr lehnte Marjane Satrapi den französischen Verdienstorden ab aus Protest gegen die französische Regierung. Ich zitiere, aus Protest gegen die scheinheilige Haltung Frankreichs dem Iran gegenüber. Zitat Ende. Was bleibt, ist also ihr künstlerisches großes Werk, ihre politische Kraft, ihre literarische Kraft. Und Persepolis ist heute genauso aktuell wie vor 25 Jahren.
6: Das sagt SRF-Literaturredaktorin Jennifer Kakshuri über Marjane Satrapi. Die weltberühmte Comiczeichnerin und Filmregisseurin ist im Alter von 56 Jahren verstorben. Einmal im Jahr vergibt das Bundesamt für Kultur die Schweizer Musikpreise, darunter den mit 100.000 Franken dotierten Grand Prix Musik. Dieses Jahr gibt es eine Premiere. Der Grand Prix Musik geht nämlich zum ersten Mal an jemanden aus der Schweizer Volksmusikszene, nämlich an die Judlerin Nadja Räs. Luca Koch aus der Musikredaktion hat sie in Einsiedeln in ihrem Jodelstudio besucht.
5: Ein Freudejuz von Jodlerin Nadja Räs, frische Gewinnerin des Grand Prix Musik 2026. Ausgewählt von einer Fachjury, vergeben vom Bundesamt für Kultur. Für die Schweizerin Nadja Räs war es eine große Überraschung, als das Telefon klingelte.
9: Ich war daheim, ich war im Kochen und ich hatte echt zuerst das Gefühl, das kann nicht wahr sein. Also ich habe wirklich ein paar Tage gebraucht, um das irgendwie... Glauben. Ja, dann hat es dann auch so ein paar schriftliche Mails gegeben und dachte, ja, stimmt, glaub doch, ich habe das nicht geträumt. Und ich habe mich natürlich sehr, sehr gefreut.
5: Nadja Räs ist eine wegweisende Jodlerin, Vermittlerin der Schweizer Volksmusik und Gesangspädagogin. Das Rezept für ihren Erfolg, Authentizität und der Drang nach vorne.
9: Ich kann mit grossem Stolz sagen, ich habe immer einfach das gemacht, was mir gefällt. Ich bin mir, glaube ich, sehr, sehr treu geblieben immer und was mir gefällt, ist, dass ich mich mit meinen Wurzeln, mit meinen musikalischen Wurzeln auseinandersetze. Und das ist ein Prozess, der nie aufhört. Und etwas, was mir immer wichtig ist, und da drückt halt einfach auch Gesangspädagogin durch, ist, mich zu fordern.
5: Nadja Räs jodelt seit ihrer Kindheit, studiert klassischen Gesang in Zürich, auch weil es das Fach Jodeln auf Hochschulniveau noch nicht gab. Damals wusste sie nicht, dass sie die erste Professorin für Jodel werden würde und heute leitet sie sogar die Abteilung Volksmusik an der Hochschule Luzern. 2016 gewann Nadia Rees einen der 7 Schweizer Musikpreise, letztes Jahr den goldenen Violinschlüssel, die höchste Auszeichnung der Volksmusik und nun den Grand Prix Musik als erste Gewinnerin aus der Volksmusik überhaupt. Eine Auszeichnung für ihr Lebenswerk und das mit 47 Jahren. Ich wollte wissen, wie geht's weiter?
9: Das weiß ich nicht, aber es geht weiter. Meine musikalische Arbeit ist noch nicht fertig. Also ich glaube, da gibt es noch ganz viel zu entdecken und ich freue mich sehr darauf. Aber wer weiß, was noch passiert? Ich weiß es nicht. Ich sage auch schon lange immer mal wieder, ich würde gerne Wirtin. Vielleicht bin ich plötzlich Wirtin. Vielleicht bin ich dann die jodelnde Wirtin. Ich weiß es nicht. Aber das ist jetzt noch in weiter Ferne.
5: Bevor sie also ihr eigenes Restaurant eröffnet, bleibt sie noch in der Musik tätig und sieht den Preis als Ansporn für sich und fürs Jodeln.
9: Also für mich persönlich als Künstlerin ist es ein Ansporn, um einfach meine Stimme weiter zu entdecken, einfach noch tiefer in meine Stimme zu gehen. Fürs Jodeln gibt es für mich noch ganz, ganz viele Sachen, die man machen könnte. Oder ein Herzensprojekt von mir ist das jodelnde Klassenzimmer, das im Rahmen von dieser UNESCO-Geschichte entstanden ist. Und das ist noch ganz ein kleines Pflänzchen und ich sage bei jeder Gelegenheit, sage ich, wenn ich dann mal auf dem Sterbebett liege, dann hat jedes Kind während der Schulzeit irgendwann mal Kontakt mit dem Jodeln oder natürlich mit der Volksmusik, mit unserer Volkskultur.
5: Nur ein Baum, der tiefe Wurzeln hat, kann viele Früchte tragen. So beschreibt Nadia Rees ihre Schaffenskraft und jodelt traditionsbewusst und gleichzeitig unglaublich entdeckungsfreudig.
6: I swear, ich fluche. So heißt ein neuer Spielfilm aus England, der seit dieser Woche in den Deutschschweizer Kinos zu sehen ist. Es ist die Biografie des Schotten John Davidson, der das Tourette-Syndrom hat. Als Kind wurde er als unkontrollierbarer Problemfall eingestuft. Heute setzt sich Davidson für Aufklärung und Weiterbildung über Tourette ein. 2019 ehrte ihn die Queen. Gedreht hat, I swear, der britische Regisseur Kirk Jones. Brigitte Hering hat sich den Film angesehen.
10: Im unpassenden Moment das Falsche sagen bzw. laut in den Raum schreien. Das passiert John Davidson ständig. Je unpassender die Situation ist, desto sicherer ist ein Ausbruch. So beginnt auch der Film. John bekommt 2019 von der Queen den Order of the British Empire für sein Engagement in der Aufklärung über Tourette verliehen. Und natürlich entfährt ihm beim Betreten des Saals direkt eine grobe Beleidigung.
11: Fuck the Queen!
12: Sorry, everyone, sorry.
10: Die vorbereitete Queen bleibt stoisch und freundlich, nicht nur im Film. Dass es aber mehr Aufklärung über Tourette braucht, wurde ausgerechnet bei der Verleihung der britischen Filmpreise BAFTA im Februar deutlich. I swear wurde mehrfach ausgezeichnet und auch Davidson war anwesend. Während der Veranstaltung entfuhr ihm eine rassistische Beleidigung, was ihm und der BBC einen Sturm der Entrüstung bescherte. Coprolalie heißt dieses Symptom von Tourette. Nur etwa 10% aller Tourette-Erkrankten haben es, bei vielen ist die Krankheit weniger auffällig. Als John Davidson in den 1980er Jahren die ersten Ticks entwickelt, weiß noch niemand, was mit ihm los ist. Die erste halbe Filmstunde zeigt, wie er zum Problemkind wird, aus der Schule fliegt und schließlich von der überforderten Mutter mehr oder weniger zu Hause versteckt wird. Dann springt der Film zum erwachsenen John in den 1990ern. Mittlerweile hat er die Diagnose Tourette, wie er einem Freund erklärt. Impulse in seinem Gehirn ließen ihn Sachen sagen und machen, die er nicht sollte.
12: An impulse in my brain that makes me do things or say things that I shouldn't. It's called Tourette syndrome, apparently.
13: Well, that's good then. You know, that they know what it is.
12: Aye, yeah, it's brilliant for the first few days until they said there was no cure.
10: Zur Erleichterung über die Diagnose gesellt sich schnell der Frust, weil es keine Heilung gibt. Das Wiedersehen mit dem Freund ist schicksalshaft, denn dessen Mutter Dottie ist Psychiatriepflegerin, kennt Tourette und weiß damit umzugehen. Sie nimmt John auf und besorgt ihm Arbeit im Gemeindezentrum. Der dortige Hausmeister Tommy schließlich ist es, der den Anstoß für John Davidsons späteres Engagement gibt. Er solle die Leute über Tourette aufklären.
11: How would you feel about letting people into your head the way you let me into your head?
14: No, hear me.
11: Because I don't think Tourette's is the problem. I think the problem is we don't know enough about Tourette's.
10: Das Problem ist nicht Tourette, das Problem ist, dass wir zu wenig darüber wissen. Der englische Regisseur Kirk Jones hat bisher vor allem romantische Wohlfühlgeschichten gedreht. Auch I Swear hat viel von einem Feel-Good-Movie. Er rührt zu Tränen, er bringt zum Lachen. Aber die Bezeichnung Feel-Good wird diesem Film nicht ausreichend gerecht. Denn dafür hält der Lebensweg von John Davidson zu viele harte Momente parat. Er wird krankenhausreif geprügelt, ins Gefängnis geworfen, lebt keine Liebesbeziehung und die Leute starren ihn immer und überall an. Am Ende von I Swear verlässt man das Kino nicht nur berührt von John Davidsons Schicksal und Stärke, sondern auch mit sehr viel mehr Kenntnis über Tourette.
6: Der biografische Spielfilm I Swear über den schottischen Tourette-Aktivisten John Davidson läuft jetzt im Kino. Er gilt als einer der prägenden Opernkomponisten der Romantik. Karl Maria von Weber mit seinem Freischütz. Uraufgeführt 1821 in Berlin. Sein 200. Todestag, heute am 5. Juni, bietet einen willkommenen Anlass, einmal sein Gesamtwerk zu beleuchten, jenseits seines großen Erfolgs. Einen differenzierten Blick auf Weber und sein Schaffen wirft die Dokumentation »Der Freigeist« von Holger Preuße und Philipp Quiring. Darin kommen auch die Schweizer Sopranistin Regula Mühlemann zu Wort und der neue Leiter der Lucerne Festival Academy, der Dirigent, Klarinettist und Komponist Jörg Wiedmann. Fanny Opitz stellt den Film vor.
15: Für Jörg Wiedmann, Komponist, Klarinettist, Dirigent und neuer künstlerischer Leiter der Lucerne Festival Academy, liegt das Geheimnis von Karl Maria von Webers Musik vor allem darin, innere Zustände hörbar zu machen.
16: Wenn jemand nun wirklich ein Herrscher im dämonischen Gebiet der Musik war, dann war es wirklich Weber. Vor Freud, also vor psychologischen Tiefenbohrungen, hat der musikalisch schon unglaublich tief gebohrt.
15: Das berühmteste Beispiel dafür ist die Wolfsschluchtszene im Freischütz, in der das Gießen der 7 Freikugeln vorbereitet wird. Alleine die Anmerkungen, mit der Weber um 1829 das Libretto versah, lesen sich wie ein früher Horrorfilm. Hirsche, Skelette und wilde Hunde sollten auf Leinwände gemalt werden. Mit Licht, Schatten und Bühnentechnik sollte der Eindruck entstehen, als jage diese wilde Meute plötzlich über die Opernbühne. Dazu Eulenschreie, Sturmböen, gespenstische Stimmen. Für die Sopranistin Regula Mühlmann liegen damit Vergleiche mit Filmmusik auf der Hand.
17: Ich finde es absolut, dass man sagen könnte, dass Weber Filmmusik initiiert hat. Da könnten sich sehr viele Filme glücklich schätzen, wenn sie so eine Wucht von Filmmusik sich zuschreiben dürften.
15: Das Unheimliche passiert nicht auf der Bühne, sondern auch im Orchestergraben. Weber lässt die Angst nicht erst sichtbar werden, er lässt sie klingen, sagt Jörg Wiedmann.
16: Alles, was er angefasst hat, war Theater und war Oper. Das ist bei ihm überhaupt nicht zu trennen. Er hat die Fähigkeit, was ein toller Dramatiker auch können muss, die Zeit anzuhalten.
15: Diesen revolutionären Geist des Komponisten Weber haben Philipp Quiring und Holger Preuße in ihrem Film Freigeist Karl Maria von Weber eingefangen. Jörg Wiedmann und Regula Mühlmann erklären, warum Karl Maria von Weber auf uns heute so modern wirkt und seine Werke vor allem an Sängerinnen und Sänger größte Ansprüche stellen.
17: Es gibt diese Ekstase, komponierte Ekstase, also wunderschön komponiert, sehr anspruchsvoll mit den Sprüngen und hoch und runter und nicht so viel Zeit zum Atmen. Aber er hat sehr viel Platz doch der Stimme gelassen.
15: Schon als Kind lernt Weber komponieren und dirigieren. Als Teenager schreibt er seine ersten Opern. Kein Wunder, er wird hineingeboren in einen Familienbetrieb. Sein Vater, ein ehemaliger Hofkapellmeister, zieht mit einer Theatertruppe durch deutschsprachige Lande. Oper ist für Karl Maria von Weber seit Kindheit also Lebensform. Und dennoch beschränkt sich sein Talent nicht auf die Opernbühne. Auch als Komponist für Klarinette beschreitet Weber neue Wege, indem er sie wie eine handelnde Person einsetzt.
16: Also in der Weberschen Musik für Klarinette, da gibt es manche Stellen, die kann man gar nicht anders hören als Auftritt der Sopranistin.
15: Auch als Dirigent setzt er neue Maßstäbe, indem er den Beruf professionalisierte. Weber verlangt höchste Disziplin bei den Proben und verändert sogar die Sitzordnung des Orchesters. Die ersten Geigen platziert er so, dass sie unmittelbar auf seine Zeichen reagieren können. Der Dirigent wird bei ihm mehr und mehr zum musikalischen Gestalter einer Aufführung. Holger Preuße und Philipp Quiring gelingt mit Der Freigeist Karl Maria von Weber die Wiederentdeckung eines Komponisten, dessen Ideen bis heute nachwirken. Auf der Opernbühne, im Konzertsaal und vielleicht sogar im Kino.
14: Die Dokumentation Der Freigeist über Karl Maria von Weber zeigt SRF 1 diesen Sonntag im Fernsehen um 12 Uhr in der Sternstunde Musik. Und das waren unsere Themen aus Kultur und Gesellschaft. Am Mikrofon verabschiedet sich Katharina Brierley.
4: Das war die Sendung Kultur kompakt. Und hier geht es jetzt weiter mit dem Medienunternehmen CH Media. Das hat nämlich angekündigt, sein digitales Nachrichtenangebot auszubauen. Schweiz heute heißt das neu lancierte nationale Newsportal. Es rückt online nationale und internationale Themen ins Zentrum. Das wirtschaftliche Umfeld für Medien in der Schweiz ist nicht einfach. Macht dieses neue Newsportal denn überhaupt Sinn? Das hat Rachel Perocci, Medienredaktor Salvador Attassoy, gefragt.
18: Es macht Sinn, so wie CH Media heute aufgestellt ist. Sie sind regional stark verankert mit guten Titeln, aber das verbindende nationale Portal, das hat bis jetzt gefehlt. Zur Erinnerung, es gibt zwar Watson bei CH Media, aber das richtet sich dann an ein deutlich jüngeres Publikum. Zudem hat CH Media im vergangenen Jahr deutlich mehr Gewinn gemacht als auch schon. Es waren etwas mehr als 14 Millionen Franken. Es ist folglich etwas Geld da. Und ich glaube auch, Menschen sind heute nicht mehr so titeltreu wie früher, also so markengebunden. Sie wechseln eher. Und dass es diesen Wechselmarkt gibt, das haben ja neue Medien in den vergangenen Jahren gezeigt. Stichwort Zürich.ch, Basho.ch, Republik.
19: Haben wir denn keine Journalismuskrise mehr? Wenn CH Media weiter ausbauen kann, ist das ja eigentlich ein gutes Zeichen.
18: Es klingt so. Ich glaube aber, das ist falsch, weil die Krise ist ja nicht gelöst. Mit diesem Projekt werden nicht groß neue Stellen geschaffen. Es wird einfach intern etwas umgebaut. Zudem sind die technischen Möglichkeiten heute wesentlich besser. Auch dank KI ist es einfacher, Synergien zu nutzen. Ich denke, dieses Projekt wäre so vor ein paar Jahren schlicht nicht möglich gewesen. Aber man muss auch bedenken, der Lesermarkt, der wird ja nicht automatisch größer, nur weil es jetzt ein neues Medium gibt. Und es gibt natürlich auch keinen größeren Werbemarkt. Ein Titel mehr, der in Konkurrenz tritt, macht das Problem aus Machersicht da eher größer als kleiner.
19: Welches sind die großen Probleme, die noch immer bestehen?
18: Das größte Problem ist klar die US-Konzerne, die die Werbung abgraben, allen voran Google und Meta. Das zweite Problem, das ich sehe, ist ein Überangebot an Gratismedien, die zunehmend auf KI-Produktion zurückgreifen. Titel, Geschichten also, die sich sehr ähneln, das entwertet die journalistischen Produkte im Allgemeinen. Und die Mediendeprivation, also dass Leute sich immer weniger für Informationsjournalismus interessieren. Diese Mediendeprivation in der Schweiz, die liegt nun schon bei fast 50%. Diese Probleme haben wir schon ein paar Jahre. Die KI verschärft viele dieser Probleme noch einmal zusätzlich.
19: Wovon hängt es denn ab, ob Schweiz heute künftig Erfolg hat?
18: Also was klar ist, ist, der Medienmarkt ist sehr zersplittert. Ein Produkt muss der seine Community kennen, es muss sie pflegen und es muss sie direkt ansprechen können. Dann etwas, was ich auch glaube, ist, man muss die Produktionskosten heute so tief halten wie möglich. Zwei Beispiele dazu, das Drucken von Papier, die Verteilung von Zeitungen, das kostet enorm. Online zu bleiben ist also die oberste Devise. Und man muss Werbekunden und Abokunden gleichermaßen gut betreuen. Die Benutzerfreundlichkeit ist hier das A und O. Man muss sich immer fragen, ist es wirklich einfach, Werbung zu kaufen? Ist es einfach, ein Abo zu kaufen? Was bekomme ich dafür? Verstehe ich das, was ich bekomme? Das Vorbild ist hier Google, denn damit wurde ja Google groß mit einfachen, billigen Tools, die eine enorme Reichweite haben. Und das versucht man nun schon seit Jahren zu kopieren.
4: Das sagt Medienredaktor Salvador Attassoy. Hier bei Ihrem Infosender geht es nun weiter mit Aktualität.

0: Die Nachrichten von SRF um 23 Uhr mit Marco Koller. Am EU-Gipfel heute in Montenegro hat die EU Vertreterinnen und Vertreter von 6 Westbalkanstaaten getroffen. Albanien, Bosnien-Herzegowina, Kosovo, Nordmazedonien, Serbien und Montenegro. Sie wollen seit Jahren in die EU. Nun wünschen sich Deutschland und Frankreich schnellere Beitrittsverfahren. Und auch EU-Kommissionspräsidentin Ursula von der Leyen sagte, der Westbalkan gehöre in die EU. Woher kommt diese neue Offenheit? Dazu sagt EU-Korrespondent Andreas Reich.
1: Ja, der Hauptgrund ist der Ukraine-Krieg. Er hat in Europa die geopolitischen Sinne geschärft. Man will nicht, dass Akteure wie Russland oder China anstelle der EU auf dem Balkan an Einfluss gewinnen. Es geht aber auch schlicht um die Glaubwürdigkeit der EU. Sie verspricht den Ländern im westlichen Balkan seit über 20 Jahren die Mitgliedschaft. Inzwischen ist sogar die Ukraine Beitrittskandidat. Und das setzt die EU unter Druck, bei der Erweiterungsfrage nun etwas zu liefern,
0: sagte Andreas Reich in der Tagesschau. Die Appenzeller Bahnen haben letztes Jahr zum ersten Mal mehr als 7 Millionen Passagiere befördert. Das war ein Plus von 3,1% verglichen mit dem Jahr zuvor. Unter anderem auf der Linie nach Wasserauen sei eine klare Steigerung ersichtlich, heißt es in einer Mitteilung. Auch mit dem Gewinn letztes Jahr sei man zufrieden. Zum Sport. Das Schweizer Fußballnationalteam der Frauen hat das zweitletzte Nations League-Spiel gewonnen. Zu Hause in Lugano gegen Malta mit 6:1. Damit sichern sich die Schweizerinnen vorzeitig den Gruppensieg und überstehen die erste Hürde der WM-Qualifikation souverän. Aus Lugano berichtet Sportredaktorin Tanja Spichtig.
2: Aufgrund des Abstiegs in die zweithöchste Liga der Nations League wäre alles andere als der Gruppensieg eine Enttäuschung gewesen. Diese Pflichtaufgabe haben die Schweizerinnen souverän erfüllt. Es gibt aber noch Luft nach oben. Sie seien immer noch daran, sich ans neue, offensive und ballbesitzorientierte Spielsystem von Trainer Rafael Navarro zu gewöhnen, sagt Kapitänin Lia Velti.
3: Wir sind immer noch in einem kompletten Prozess. Es braucht ein bisschen Zeit, aber es ist auch faktisch, auch wenn man gegen so Teams spielt, ist es manchmal schwierig zu sehen, wo steht man genau. Also die grossen Tests kommen dann gegen die etwas besseren Teams, wo man wirklich sieht, wie ist man, wenn die Gegner uns ein bisschen schwieriger machen.
2: Dank des Gruppensiegs geht die Schweiz im Herbst in der ersten Playoff-Runde der WM-Qualifikation den Gegnerinnen aus der höchsten Liga aus dem Weg. In der zweiten Playoff-Runde dürfte dann jedoch ein hochkarätiges Team warten. Bis dahin wird eine Leistungssteigerung nötig sein, damit die Qualifikation für die WM im kommenden Sommer in Brasilien gelingt.
0: Tanja Spichtig. Am Dienstag spielen die Schweizerinnen zum Abschluss der Gruppenphase noch auswärts gegen Nordirland. Die Börsendaten von SIX, der Swiss Market Index, schloss heute bei 13.388 Punkten, plus 0,4%. Der Dow Jones Index in New York fällt um 1,3%. Der Euro wird zu 91,79 Rappen gehandelt, der Dollar zu 79,59 Rappen. Und das Wetter morgen Samstag, zuerst ist es noch bewölkt, im Süden kann es auch nass werden. Am Nachmittag wird es dann ziemlich sonnig, bei 23 Grad. Das waren Nachrichten von Radio SRF, verantwortlich Marco Koller.
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5: Willkommen bei 4x4. Hier gibt es die Hinhörer aus dem Programm von SRF 4 News, ihrem Nachrichtensender. Nordkorea kündigt an, das Atomwaffenarsenal auszubauen. Wir fragen, ist das mehr als Propaganda? Dann geht's um die Schweizer Wirtschaft in Zeiten der Kriege und Krisen. Wie geht's ihr? Und es gibt Grund für einen freudigen Juchzer. Sie hören's am Schluss. Ich bin Rina Telli. Hallo. Chinas Staatschef Xi Jinping reist kommende Woche nach Nordkorea. Der nordkoreanische Machthaber Kim Jong-un hat Xi eingeladen. Der Stand der Beziehungen zwischen China und Nordkorea war auch schon besser, zeigt der Bericht von ARD-Kollege Thorsten Ifland.
6: Der letzte Besuch von Xi ist 7 Jahre her.
4: Die Beziehungen beider Länder hatten sich in der Zwischenzeit verschlechtert. Das lag ein Stück weit an der Corona-Pandemie. Peking hat aber auch die wachsende militärische Zusammenarbeit Nordkoreas mit Russland missfallen. Andererseits ist China der wichtigste wirtschaftliche Unterstützer des isolierten Landes. Experten glauben, Chinas Staats- und Parteiführung will dem wachsenden russischen Einfluss in Nordkorea entgegentreten. Im vergangenen September trafen sich Xi und Kim am Rande einer Militärparade in Peking. Jetzt kommt der zweitägige Gegenbesuch in Pyongyang. Für Xi ist es die erste Auslandsreise in diesem Jahr. Was genau die beiden besprechen wollen, ist bislang nicht bekannt. Die Ankündigung des Staatsbesuchs kommt einen Tag, nachdem Kim Jong-un Pläne vorstellte, wonach er die nuklearen Streitkräfte seines Landes mit exponentieller Geschwindigkeit ausbauen wolle.
5: Thorsten Iffland von der ARD. Und er hat es eben gesagt. Nordkorea will sein Arsenal an Atomwaffen deutlich ausbauen. Das hat Machthaber Kim Jong-un angekündigt. Er hat auch gesagt, dass Nordkorea das nötige radioaktive Material dafür

0: Allerdings ist nicht bekannt, ob diese Anlage auf den Bildern jetzt eine Ergänzung ist der bestehenden Anlage oder eine gänzlich neue Anlage und auch nicht, inwieweit diese wirklich in Betrieb ist. Klar ist, Nordkoreas Führer Kim strebt einen Ausbau der nuklearen Fähigkeiten an. Und das hat man gestern noch einmal unterstrichen.
1: Und welche Ziele verfolgt Nordkorea mit dieser Ankündigung jetzt?
0: Kim Jong-un will Nordkorea fest als Atommacht auf der Landkarte verankern. Nordkorea ist zwar keine offiziell anerkannte Atommacht, aber eben das Signal ist klar, man will mit solchen Ankündigungen die Haltung unterstreichen, dass man die Nuklearsprengköpfe nicht aufgeben wird. Im Gegenteil, eben, dass man sogar noch mehr will. Nordkorea hält an seinen Atomwaffen fest. Das sei ein irreversibler Entscheid, heißt es dabei aus Pyongyang seit Monaten. Trotz den UN-Sanktionen, die es ja immer noch gibt, und den Bemühungen der USA und auch von Südkorea, dass eben Nordkorea diese Waffen endlich aufgeben soll, das will man eben nicht. Und als US-Präsident Trump vor wenigen Wochen in Peking zu Besuch war, da wurde auch über ein erneutes Treffen zwischen Trump und Kim spekuliert. Eine Vorbedingung aus Nordkorea sei aber offenbar gewesen, dass man nicht einmal über die nukleare Abrüstung diskutieren würde.
1: Und inwiefern hängt der Zeitpunkt jetzt mit dem Krieg im Iran zusammen? Weil da spielen ja die Anreicherung von Uran und mögliche Atomwaffen eine entscheidende Rolle.
0: Der Krieg im Iran hat Nordkorea vor allem in seiner bisherigen Überzeugung bestärkt, dass man eben Atomwaffen hat und dass diese überlebenswichtig sind für das Regime. Entsprechend auch diese zunehmende Verhärtung Pyongyangs in seiner Nuklearpolitik. Dazu scheint Nordkorea vor allem auch die Entwicklung von entsprechenden Waffensystemen jetzt neu zu forcieren. Seit dem Ausbruch des Krieges im Iran hat Nordkorea verschiedene Raketentests durchgeführt, unter anderem auch mit potenziellen Trägerraketen für nukleare Sprengköpfe. Dies, nachdem es eigentlich in den vergangenen beiden Jahren eher weniger solche Raketentests gegeben hat. Die Meldung über die Erweiterung der Produktionskapazitäten, dass Nordkorea eben die nuklearen Kapazitäten exponentiell vergrößern will, das passt also in das Bild, das Nordkorea derzeit abgibt.
1: Sie haben vorhin erklärt, wie Nordkorea versucht, sich endgültig als Atommacht zu etablieren. Wie gut gelingt denn diese Strategie von Kim, über die militärische Aufrüstung die eigene geopolitische Rolle zu stärken?
0: Das gelingt durchaus zu einem gewissen Grad. Also zum Beispiel US-Präsident Trump hat Nordkorea auch schon als Atommacht bezeichnet. Kim Jong-un war auch mit Putin zu Besuch in Peking bei der großen Militärparade letzten Oktober in Peking. Auch mit seiner Unterstützung Russlands im Krieg gegen die Ukraine hat sich Nordkorea als geopolitischer Machtfaktor quasi wieder ein bisschen mehr ins Zentrum gerückt. Gerade die militärische Zusammenarbeit mit Russland hat Nordkoreas Isolation im gewissen Grad gelockert. Auch mit China scheint sich die Beziehung zu entspannen. Aber global gesehen ist Nordkorea natürlich immer noch ein sehr isoliertes und abgeschottetes Land.
2: Samuel Emmich. Das Schweizer Medienhaus CH Media baut sein digitales Nachrichtenangebot aus. «Schweiz heute» heisst das neu lancierte Newsportal und rückt online nationale und internationale Themen ins Zentrum. Das wirtschaftliche Umfeld für Medien in der Schweiz ist nicht einfach. Macht dieses neue Newsportal überhaupt Sinn? Das hat Rachel Berocci, Medienredaktor Salvador Atasoy, gefragt.
3: Es macht Sinn, so wie CH Media heute aufgestellt ist. Sie sind regional stark verankert mit guten Titeln, aber das verbindende nationale Portal, das hat bis jetzt gefehlt. Zur Erinnerung, es gibt zwar Watson bei CH Media, aber das richtet sich dann an ein deutlich jüngeres Publikum. Zudem hat CH Media im vergangenen Jahr deutlich mehr Gewinn gemacht als auch schon. Es waren etwas mehr als 14 Millionen Franken. Es ist folglich etwas Geld da. Und ich glaube auch, Menschen sind heute nicht mehr so titeltreu wie früher, also so markengebunden. Sie wechseln eher. Und dass es diesen Wechselmarkt gibt, das haben ja neue Medien in den vergangenen Jahren gezeigt. Stichwort Zürich.ch, Basho.ch, Republik.

0: Haben wir denn keine Journalismuskrise mehr? Wenn CH Media weiter ausbauen kann, ist das ja eigentlich ein gutes Zeichen.
1: Es klingt so. Ich glaube aber, das ist falsch, weil die Krise ist ja nicht gelöst. Mit diesem Projekt werden nicht groß neue Stellen geschaffen, es wird einfach intern etwas umgebaut. Zudem sind die technischen Möglichkeiten heute wesentlich besser. Auch dank KI ist es einfacher, Synergien zu nutzen. Ich denke, dieses Projekt wäre so vor ein paar Jahren schlicht nicht möglich gewesen. Aber man muss auch bedenken, der Lesermarkt, der wird ja nicht automatisch größer, nur weil es jetzt ein neues Medium gibt. Und es gibt natürlich auch keinen größeren Werbemarkt. Ein Titel mehr, der in Konkurrenz tritt, macht das Problem aus Machersicht da eher größer als kleiner.
0: Welches sind die großen Probleme, die noch immer bestehen?
1: Das größte Problem ist klar, die US-Konzerne, die die Werbung abgraben, allen voran Google und Meta. Das zweite Problem, das ich sehe, ist ein Überangebot an Gratismedien, die zunehmend auf KI-Produktion zurückgreifen. Titel, Geschichten also, die sich sehr ähneln, das entwertet die journalistischen Produkte im Allgemeinen. Und die Mediendeprivation, also dass Leute sich immer weniger für Informationsjournalismus interessieren. Diese Mediendeprivation in der Schweiz, die liegt nun schon bei fast 50%. Diese Probleme haben wir schon ein paar Jahre. Die KI verschärft viele dieser Probleme noch einmal zusätzlich.
0: Wovon hängt es denn ab, ob Schweiz heute künftig Erfolg hat?
1: Also was klar ist, ist, der Medienmarkt ist sehr zersplittert. Ein Produkt muss der seine Community kennen, es muss sie pflegen und es muss sie direkt ansprechen können. Dann etwas, was ich auch glaube, ist, man muss die Produktionskosten heute so tief halten wie möglich. Zwei Beispiele dazu, das Drucken von Papier, die Verteilung von Zeitungen, das kostet enorm. Online zu bleiben ist also die oberste Devise. Und man muss Werbekunden und Abokunden gleichermaßen gut betreuen. Die Benutzerfreundlichkeit ist hier das A und O. Man muss sich immer fragen, ist es wirklich einfach, Werbung zu kaufen? Ist es einfach, ein Abo zu kaufen? Was bekomme ich dafür? Verstehe ich das, was ich bekomme? Das Vorbild ist hier Google, denn damit wurde ja Google groß mit einfachen, billigen Tools, die eine enorme Reichweite haben. Und das versucht man nun schon seit Jahren zu kopieren.
2: Medienredaktor Salvador Atasoy. Wie geht's der Schweizer Wirtschaft in Zeiten der Kriege und Krisen? Ein guter Ort, um den Puls zu nehmen, ist das Swiss Economic Forum, das gerade in Interlaken stattfindet. Dort haben wir Monika Rühl getroffen. Sie ist Direktorin von Economy Suisse, dem grössten Dachverband der Schweizer Wirtschaft. Economy Suisse vertritt über 100'000 Unternehmen, vom KMU bis zum Grossunternehmen. Dominik Rolli hat sie gefragt, wie es der Schweizer Wirtschaft geht.
3: Ja, die Schweizer Wirtschaft ist unter Druck. Die internationale Lage ist sehr volatil, sehr viel Unsicherheit im System. Es sind schwierige Zeiten und es ist kein Ende in Sicht.
4: Schwierige Zeiten, da gibt es ja eben diese geopolitischen Spannungen im Moment. Die Lage in der Meerenge von Hormuz ist sehr unübersichtlich. Die Signale der Kriegsparteien unterschiedlich. Was bedeutet das für den Handel und die Industrie in der Schweiz?
3: Ja, wir haben verschiedene negative Effekte dieser Situation. Und eben hier, auch hier, wir wissen nicht, wann diese Situation zu Ende ist, wann dieser Krieg zu Ende ist und wann die Straße von Hormuz wieder offen ist. Einerseits haben wir Druck auf die Lieferketten. Die Lieferketten fallen auseinander, weil viele dieser Containerschiffe sind dort blockiert und können nicht passieren. Wir haben Druck auf die Energiepreise, weil durch die Straße von Hormuz 20% des Rohöls passieren diese Straße. Also haben wir eine Verknappung von Öl- und Gasprodukten. Das steigert die Preise. Das spüren wir auch in der Schweiz. Die Energiepreise steigen und damit steigt auch die Inflation. Und das gibt weiteren Druck aufs System.
4: Mit den Energiepreisen, ist das vor allem ein Preisproblem oder gibt es da tatsächlich auch Versorgungsengpässe in der Industrie?
3: Es ist sicher ein Preisproblem. Es handelt sich um eine Verteuerung der Produktion. Also es ist eine Verteuerung der Produktion, je nachdem, was man produziert und ob man beispielsweise Öl für diese Produkte braucht. Es ist eine Verteuerung der Transportwege und eine Verlängerung der Transportwege. Also wir haben eine Situation der Verteuerung, aber auch eine Situation der Versorgungssicherheit, die nicht mehr gewährt ist. Oder? Wir wissen nicht, wann diese Schiffe sich fortbewegen können. Und wir müssen uns auch bewusst sein, wenn dann hoffentlich der Krieg bald zu Ende ist, dann wird es Wochen, wenn nicht Monate brauchen, bis sich die Situation entspannt. Und das macht mir ebenfalls etwas Sorgen.
4: Gut, jetzt kann man ja sagen, diese Unsicherheit, die währt ja eigentlich schon ziemlich lange. Wir hatten die Corona-Pandemie, den Ukraine-Krieg oder auch den Zollstreit mit den USA. Sind denn die Unternehmen in der Schweiz schon ein Stück weit daran gewöhnt, an diese Unsicherheit?
3: Ja, es ist tatsächlich so, dass wir in einer Welt leben, wo sich die eine Krise der anderen folgt oder wo sich Krisen überlagern. Gerade jetzt ist wieder die Zollkrise, scheint wieder in eine nächste Eskalationsphase zu gehen. Und auch dort wissen wir nicht, wie das ausgeht. Natürlich wissen das die Unternehmen, natürlich adaptieren sich die Unternehmen auf diese Situation. Sie tun das ständig. Sie sind auch relativ gut, die Schweizer Unternehmen, das muss man sagen. Aber es ist wirklich schwierig. Und die Stimmungslage ist schon so beschränkt gut, weil irgendwie man möchte schon gerne wieder mehr Sicherheit, mehr Stabilität, damit man seine Unternehmung in ruhigeren Gewässern vorwärts treiben kann.
4: Spüren Sie das auch in den Gesprächen mit Unternehmerinnen und Unternehmern hier am SEF?
3: Ja, das spürt man sehr gut hier am SEF in den Gesprächen. Also wie verschiedene Branchen sind unterschiedlich betroffen. Man spürt auch eine gewisse Verunsicherung, offenbar auch bei den Konsumenten und Konsumentinnen, weil der Detailhandel beispielsweise läuft nicht mehr so gut, wie das auch schon der Fall war. Die Verunsicherung ist da und wir haben das auch gesehen. Wir haben eine Konjunkturprognose vorgestellt seitens von Economy Suisse. Wir machen das zweimal pro Jahr. Dafür machen wir eine Umfrage bei unseren Mitgliedern. Und die hat ergeben, gleich auch wie die Umfrage, die das SEF gemacht hat für die KMU-Befindlichkeit, ja, die Lage ist bedrückt, man macht sich Sorgen. Und ja, ich glaube, wir warten alle auf einen Befreiungsschlag, auf wieder eine klarere Situation, wo es sich besser planen und damit auch besser geschäften lässt.
4: Sie haben gesagt, die Unternehmen, die adaptieren sich eigentlich konstant an die neuen Gegebenheiten. Welche Möglichkeiten gibt es denn ganz konkret für Schweizer Unternehmen, die Lieferketten anzupassen?
3: Gut, die Unternehmen, die müssen das ohnehin ständig tun. Also es ist so, das ist eine ständige Aufgabe. Die überprüfen ihre Lieferketten und schauen, ob sie Anpassungen machen können. Aber natürlich ist es schwieriger, diese Lieferketten anzupassen, wenn das ganze System instabil ist oder wenn die Absatzmärkte instabil sind, wenn die Herkunftsmärkte instabil sind, wenn der Zollhammer dann die unterschiedlichen Märkte unterschiedlich trifft. Das gibt Instabilität ins System. Und natürlich versucht man, die Lieferketten kurz zu halten. Also man versucht, Lieferanten zu finden, die näher jetzt in unserem Fall an der Schweiz sind, sodass man weniger Transportkosten hat, dass man vielleicht aufgrund der Nähe eine gewisse höhere Sicherheit hat. Aber die Möglichkeiten sind natürlich je nach Branche nicht beliebig hoch. Und das muss man sich immer wieder auch vergegenwärtigen. Es ist anspruchsvoll. Es ist anspruchsvoller geworden, die Lieferketten gut auszurichten,
2: sagt Monika Rühl, Direktorin von Economy Suisse. Das Gespräch haben wir am Swiss Economic Forum in Interlaken aufgenommen. Und da bleiben wir auch. Früher galt, produzieren dort, wo es am günstigsten ist, liefern dann, wenn es gebraucht wird. Aber die letzten Jahre mit Pandemie, Kriegen und Krisen haben gezeigt, wie verletzlich globale Lieferketten sind. Was bedeutet das für ein Unternehmen wie die Migros, die jeden Tag tausende Produkte in die Läden bringen muss? Das hat Dominik Rolli am Swiss Economic Forum Rainer Baumann gefragt. Er ist Mitglied der Migros Generaldirektion und Leiter Operations.
5: Zum Glück spüren wir es bei Lebensmitteln nur sehr beschränkt, weil wir produzieren natürlich primär in der Schweiz oder im näheren europäischen Ausland. Bei den Verpackungen, wie Sie angesprochen haben, dort sieht es ganz anders aus. Und dann natürlich bei Nicht-Lebensmitteln, Weihnachtskugeln, Sachen, die typischerweise in Fernost produziert werden. Dort sieht es natürlich ganz anders aus. Diese Ware wird auch dieses Jahr wieder schwierig zurückzuholen sein hier ins Land.
4: Also da fehlt es jetzt schon an dieser Ware, kann man das sagen, oder?
5: Wir sehen natürlich, wie die Schiffe unterwegs sind. Und es kann durchaus sein, dass mal bei Ostern bei uns im Lager eine Weihnachtskugel ankommen wird anstelle vom November, weil die Schiffe sind wieder um Afrika unterwegs und das Ganze im Schritttempo, weil ja auch die entsprechenden Treibstoffpreise gestiegen sind. Und dann fahren die Reedereien in der Regel mit halber Geschwindigkeit, weil das ihren Treibstoffverbrauch signifikant senkt. Und bezahlt sind sie pro Container. Entsprechend versuchen sie, sich ökonomisch zu optimieren. Und Weihnachtskugeln fliegt man nicht. Das wäre ökologisch nicht tragbar.
4: Macht Sinn, ja. Verpackungen haben Sie noch angesprochen. Das ist ein Problem im Moment. Inwiefern?
5: Verpackungsrohstoffe werden natürlich weltweit produziert. Wenn wir Kartonindustrie anschauen, da gibt es sehr viele Sachen, die weltweit herkommen. Wir haben da zum Glück schon im Corona-Bereich begonnen, stark auf schweizerische und nordeuropäische Produktion umzustellen. Entsprechend haben wir da aktuell kein Problem. Also niemand muss die Eier selber in den Händen nach Hause tragen. Keine Panik, es hat noch genügend. Auf der anderen Seite kann es durchaus mal sein, dass eine Verpackung plötzlich nicht mehr grau, sondern blau oder orange ist, weil einfach die entsprechende Farbe nicht verfügbar ist.
4: Und so flexibel ist man dann in dieser Situation?
5: Ja, gezwungenermaßen müssen wir uns anpassen.
4: Die Kundinnen und Kunden, die sehen am Ende nur, ist das Regal voll oder nicht? Was muss alles funktionieren im Hintergrund, damit das so bleibt?
5: Am Schluss, wenn wir über die Lebensmittel sprechen, dann muss sich nicht fundamental was verändern. Diese globalen Konflikte spielen bei uns in der Lebensmittelproduktion zum Glück nicht direkt eine Rolle. Indirekt vielleicht. Sieht eben anders aus bei Produkten, die globaler produziert werden. Und dort werden wir natürlich auch sehen, dass diese Produkte allenfalls später ins Regal kommen oder teurer. Und teurer heißt natürlich auch, wenn wir jetzt, mein Lieblingsbeispiel ist immer frische Mangos, die kommen häufig per Flugfracht. Flugfracht ist aktuell sehr reduziert worden, die Preise sind sehr stark gestiegen. Das heißt, wenn man weiterhin möglichst alles zum günstigsten Preis haben wollte, dann müssten sich diese globalen Spannungen sehr schnell entschärfen. Ansonsten werden wir das bei gewissen Preisen sehen. Müssen wir Panik haben vor leeren Regalen? Typischerweise nicht. Die Schweiz hat auch schon im Ukraine-Konflikt gezeigt, wo es im Kornbereich zu wenig Korn hat, dass wir mit unseren tiefen Taschen auf dem globalen Markt gewisse Restbestände zusammenkaufen. Aber das sehen wir entsprechend bei den Preisen. Aber wie gesagt, die Mehrheit der Produktion ist inländisch. Daher dürfen wir weiterhin auch auf eine gute Versorgung Ausblick haben.
2: Rainer Baumann, Mitglied der Migros-Generaldirektion. Die Jodlerin Nadja Raes gewinnt den Grand Prix Musik 2026. Einmal im Jahr vergibt das Bundesamt für Kultur die Schweizer Musikpreise, insgesamt 7, darunter den mit 100'000 Franken dotierten Grand Prix Musik. Nadja Raes ist die erste Gewinnerin aus der Schweizer Volksmusik. Luca Koch aus der Musikredaktion hat sie in Einsiedeln in ihrem Jodelstudio besucht.
6: Ein Freudejuz von Jodlerin Nadja Raes, frische Gewinnerin des Grand Prix Musik 2026. Ausgewählt von einer Fachjury, vergeben vom Bundesamt für Kultur. Für die Schweizerin Nadja Raes war es eine große Überraschung, als das Telefon klingelte.
7: Ich war daheim, ich war im Kochen und ich hatte echt zuerst das Gefühl, das kann nicht wahr sein. Also ich habe wirklich ein paar Tage gebraucht, um das irgendwie glauben. Ja, dann hat es dann auch so ein paar schriftliche Mails gegeben und dachte, ja, stimmt, glaub doch, ich habe das nicht geträumt. Und ich habe mich natürlich sehr, sehr gefreut.
6: Nadja Raes ist eine wegweisende Jodlerin, Vermittlerin der Schweizer Volksmusik und Gesangspädagogin. Das Rezept für ihren Erfolg, Authentizität und der Drang nach vorne.
7: Ich kann mit grossem Stolz sagen, ich habe immer einfach das gemacht, was mir gefällt. Ich bin mir, glaube ich, sehr, sehr treu geblieben immer. Und was mir gefällt, ist, dass ich mich mit meinen Wurzeln, mit meinen musikalischen Wurzeln auseinandersetze. Und das ist ein Prozess, der nie aufhört. Und etwas, was mir immer wichtig ist, und da drückt halt einfach auch Gesangspädagogin durch, ist, mich zu fordern. Yeah.
6: Nadja Räs jodelt seit ihrer Kindheit, studiert klassischen Gesang in Zürich, auch weil es das Fach Jodeln auf Hochschulniveau noch nicht gab. Damals wusste sie nicht, dass sie die erste Professorin für Jodel werden würde und heute leitet sie sogar die Abteilung Volksmusik an der Hochschule Luzern. 2016 gewann Nadja Räs einen der 7 Schweizer Musikpreise, letztes Jahr den goldenen Violinschlüssel, die höchste Auszeichnung der Volksmusik und nun den Grand Prix Musik als erste Gewinnerin aus der Volksmusik überhaupt. Eine Auszeichnung für ihr Lebenswerk und das mit 47 Jahren. Ich wollte wissen, wie geht's weiter?
7: Das weiss ich nicht, aber es geht weiter. Meine musikalische Arbeit ist noch nicht fertig. Also ich glaube, da gibt es noch ganz viel zu entdecken und ich freue mich sehr darauf. Aber wer weiß, was noch passiert? Ich weiß es nicht. Ich sage auch schon lange immer mal wieder, ich würde gerne Wirtin. Vielleicht bin ich plötzlich Wirtin. Vielleicht bin ich dann die jodelnde Wirtin. Ich weiß es nicht. Aber das ist jetzt noch in weiter Ferne.
6: Bevor sie also ihr eigenes Restaurant eröffnet, bleibt sie noch in der Musik tätig und sieht den Preis als Ansporn für sich und fürs Jodeln.
7: Also für mich persönlich als Künstlerin ist es ein Ansporn, um einfach meine Stimme weiter zu entdecken, einfach noch tiefer in meine Stimme zu gehen. Fürs Jodeln gibt es für mich noch ganz, ganz viele Sachen, die man machen könnte. Oder ein Herzensprojekt von mir ist das jodelnde Klassenzimmer, das im Rahmen von dieser UNESCO-Geschichte entstanden ist. Und das ist noch ganz ein kleines Pflänzchen. Und ich sage bei jeder Gelegenheit, sage ich, wenn ich dann mal auf dem Sterbebett liege, dann hat jedes Kind während der Schulzeit irgendwann mal Kontakt mit dem Jodeln. Oder natürlich mit der Volksmusik, mit unserer Volkskultur.
6: Nur ein Baum, der tiefe Wurzeln hat, kann viele Früchte tragen. So beschreibt Nadja Räs ihre Schaffenskraft und jodelt traditionsbewusst und gleichzeitig unglaublich entdeckungsfreudig.
2: Luca Koch. Die Preisverleihung findet dann am 19. September statt. Das war's für heute mit 4x4. Hier auf Ihrem Infosender geht's dann weiter mit dem Update aus der Nachrichtenredaktion. Am Mikrofon verabschiedet sich Rina Telli.

0: Die Nachrichten von SRF um 23.30 Uhr mit Margot Koller. Am EU-Gipfel heute in Montenegro hat die EU Vertreterinnen und Vertreter von 6 Westbalkanstaaten getroffen. Albanien, Bosnien-Herzegowina, Kosovo, Nordmazedonien, Serbien und Montenegro. Sie wollen seit Jahren in die EU. Nun wünschen sich Deutschland und Frankreich schnellere Beitrittsverfahren. Und auch EU-Kommissionspräsidentin Ursula von der Leyen sagte, der Westbalkan gehöre in die EU. Woher kommt diese neue Offenheit? Dazu sagt EU-Korrespondent Andreas Reich.
1: Ja, der Hauptgrund ist der Ukraine-Krieg. Er hat in Europa die geopolitischen Sinne geschärft. Man will nicht, dass Akteure wie Russland oder China anstelle der EU auf dem Balkan an Einfluss gewinnen. Es geht aber auch schlicht um die Glaubwürdigkeit der EU. Sie verspricht den Ländern im westlichen Balkan seit über 20 Jahren die Mitgliedschaft. Inzwischen ist sogar die Ukraine Beitrittskandidat. Und das setzt die EU unter Druck, bei der Erweiterungsfrage nun etwas zu liefern,
0: sagte Andreas Reich in der Tagesschau. Die Appenzeller Bahnen haben letztes Jahr zum ersten Mal mehr als 7 Millionen Passagiere befördert. Das ist ein Plus von 3,1% verglichen mit dem Jahr zuvor. Unter anderem auf der Linie nach Wasserau sei eine klare Steigerung ersichtlich, heißt es in einer Mitteilung. Auch mit dem Gewinn letztes Jahr sei man zufrieden. Zum Sport. Das Schweizer Fußballnationalteam der Frauen hat das zweitletzte Nations League-Spiel gewonnen. Zu Hause in Lugano gegen Malta mit 6:1. Damit sichern sich die Schweizerinnen vorzeitig den Gruppensieg und überstehen die erste Hürde der WM-Qualifikation souverän. Aus Lugano berichtet Sportredaktorin Tanja Spichtig.
2: Aufgrund des Abstiegs in die zweithöchste Liga der Nations League wäre alles andere als der Gruppensieg eine Enttäuschung gewesen. Diese Pflichtaufgabe haben die Schweizerinnen souverän erfüllt. Es gibt aber noch Luft nach oben. Sie seien immer noch daran, sich ans neue, offensive und ballbesitzorientierte Spielsystem von Trainer Rafael Navarro zu gewöhnen, sagt Kapitänin Lia Velti.
3: Wir sind immer noch in einem kompletten Prozess. Es braucht ein bisschen Zeit, aber es ist auch faktisch, wenn man gegen so Teams spielt, ist es manchmal schwierig zu sehen, wo steht man genau. Also die grossen Tests kommen dann gegen die etwas besseren Teams, wo man wirklich sieht, wie ist man, wenn die Gegner uns etwas schwieriger machen.
2: Dank des Gruppensiegs geht die Schweiz im Herbst in der ersten Playoff-Runde der WM-Qualifikation den Gegnerinnen aus der höchsten Liga aus dem Weg. In der zweiten Playoff-Runde dürfte dann jedoch ein hochkarätiges Team warten. Bis dahin wird eine Leistungssteigerung nötig sein, damit die Qualifikation für die WM im kommenden Sommer in Brasilien gelingt.
0: Tanja Spichtig. Am Dienstag spielen die Schweizerinnen zum Abschluss der Gruppenphase noch auswärts gegen Nordirland. Die Börsendaten von SIX, der Swiss Market Index, schloss heute bei 13.388 Punkten plus 0,4%. Der Dow Jones Index in New York fällt um 1,3%. Der Euro wird zu 91,77 gehandelt, der Dollar zu 79,59. Das Wetter morgen Samstag zuerst bewölkt, im Süden auch nass, am Nachmittag dann ziemlich sonnig bei 23 Grad. Das waren Nachrichten von Radio SRF, verantwortlich Marco Koller.
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7: Manuela Brunner, ihr seid Professorin für Hydrologie und Klimafolgen an der ETH Zürich und forscht auch in der Forschungsanstalt für Waldschnee und Landschaft WSL. Jetzt sind wir bei euch im Büro. Wir schauen hier auf den Zürichsee. Ihr habt ein Projekt und untersucht Flusshitzewellen. Willkommen im Tagesgespräch.
8: Herzlichen Dank für die Einladung. Ich freue mich sehr auf das Gespräch.
7: Wenn ihr hier auf den See schaut, könnt ihr aber den Pegelstand ablesen.
8: Nicht ganz. Für das brauche ich die Webseite vom Bundesamt für Umwelt, wo man Pegeldaten vom Zürichsee und anderen Schweizer Seen und auch Flüsse anschauen kann.
7: Jetzt hat es ja nach ein paar heissen Tagen hat's geregnet, gewittert. Jetzt sind die Flüsse wieder voll Wasser, zum Teil braun. Für euch als Hydrologin schnauft ihr da gerade ein bisschen auf?
8: Nicht wirklich. Ich habe heute Morgen noch mal Daten angeschaut und es ist tatsächlich so, dass gewisse Mittellandflüsse immer noch sehr trocken sind. Wir sind Ende letzte Woche, also Ende Mai, sind wir in einem Zustand gewesen, wo wir zum Teil rekordtiefe Werte beobachtet haben, zum Beispiel in der Limmat oder auch im Rhein bei Basel. Jetzt hat sich die Lage ganz, ganz leicht entspannt, aber das ist mehr oder weniger ein bisschen ein Tropfen auf einen heissen Stein, weil wir sind immer noch sehr tief, wenn man die Abflussmengen anschaut, von der Limmat, vom Rhein und anderen Mittellandsflüssen.
7: Also das reicht nicht, wenn es eine Woche ein bisschen regnet?
8: Nein, für das hat es einfach zu wenig geregnet. Oder? Es hat hier und da mal ein bisschen geregnet. Also bei uns in Davos zum Beispiel hat es irgendwie gestern mal einen Schauer gegeben am Abend. Aber das reicht nicht, um jetzt die sehr tiefen Pegelstände sich wieder erholen zu lassen. Wir sind jetzt nicht mehr rekordtief, wir sind jetzt einfach nur noch sehr tief.
7: Vor einer Woche habe ich gehört, dass die Aare zum ersten Mal seit 1975 schon im Mai über 20 Grad ist. Redet man jetzt eben dann von einer solchen Hitzewelle, die ihr jetzt untersucht?
8: Der Wert ist für diese Jahreszeit tatsächlich rekordverdächtig. Also der Wert in der Aare von 20 Grad Ende Mai, das hat es in dem Sinn noch sehr selten gegeben. Jetzt von einer Hitzewelle reden wir erst, wenn die extremen Wassertemperaturen auch über mehrere Tage anhalten. Aber auch das Kriterium ist jetzt in diesem Fall erfüllt. Es war nicht nur am Samstag oder übers Wochenende sehr heiß in den Aaren, sondern schon die Woche davor. Und darum kann man jetzt in diesem Fall von einer Flusshitzewelle reden.
7: Also könnt ihr es noch ganz klar definieren? Gibt es eine Temperaturgrenze und eine Anzahl Tage, die man als Hitzewelle definiert?
8: Genau, man setzt entweder eine absolute Grenze oder einen relativen Schwellenwert im Verhältnis zu dem, was normal ist in dieser bestimmten Jahreszeit. Und nachher hat man noch eine Dauer, die man definiert. Also nur einen Tag über dieser Schwelle, das reicht noch nicht. Sondern man sagt dann ab 5 bis 7 Tagen, wo die Wassertemperatur auch den Schwellenwert überschreitet, kann man dann von einer Flusshitzewelle reden.
7: Jetzt ist das ein Risiko, das man nicht so davon redet. Dir sagen, das ist ein unterschätztes Risiko, das man eben ohne zu wenig Beachtung schenkt.
8: Ja, absolut. Man sieht es nicht wirklich und man spürt es auch nicht direkt. Und das ist ganz anders wie sehr direkte, wasserbedingte oder auch wetterbedingte Gefahren. Eine Hitzewelle, das spürt man in der Atmosphäre, das spürt man direkt. Ein Hochwasser, das sieht man direkt. Die Folgen von einer Trockenheit sieht man direkt, aber die Folgen von diesen Flusshitzewellen, die sind so ein bisschen für einen Menschen nicht direkt sichtbar, weil die betreffen vor allem den Lebewesen in Flüssen und aber auch die Energieproduktion. Und das spürt man vielleicht als Gesellschaft nicht immer sehr direkt, sondern dann erst verzögert oder man nimmt es vielleicht auch einfach nicht so fest wahr.
7: Und ist das auch die Motivation, warum dass ihr jetzt eben so ein Projekt leitet, das das bis 2030 untersuchen soll?
8: Absolut. Atmosphärische Hitzewellen werden sehr stark untersucht, schon seit Jahrzehnten. Die treten auch sehr prominent in den Klimaberichten auf und in Klimaprojektionen, wohingegen Flusshitzewellen noch sehr schwach oder wenig untersucht sind. Und darum haben wir uns vorgenommen, dass wir dem Thema in den nächsten 5 Jahren sehr viel Aufmerksamkeit schenken
7: wollen. Dann schauen wir doch, was ihr konkret macht. Also, ihr tut, glaube ich, in 177 Flusseinzugsgebieten in ganz Europa messen. Und, also, Temperaturmessungen, ich habe es ja schon gesagt, die Aare habe ich gelesen. Ich habe aber auch gelesen, dass der Rhein zu Basel am Samstag zwischen 21 Grad war oder dass die Flüsse Thur und Zitter vor einem Jahr 6 bis 8 Grad wärmer waren als normal oder im Durchschnitt. Also, ich habe das Gefühl, die Flusstemperaturen werden ja schon gemessen und auch schon seit lang, aber zu wenig systematisch.
8: Ich würde das nicht ganz so stark formulieren. Also einfach zur Klärung, wir selber, wir messen nicht wirklich. Das Einzige, was wir messen, ist die Wassertemperatur im Dischmabach bei Davos. Dort haben wir 15 Sensoren selber installiert und messen dort auf sehr höher räumlicher und zeitlicher Auflösung die Wassertemperatur. Jetzt, wenn es um grössere Regionen geht, wie die Schweiz oder Europa, da stützen wir uns ab auf existierende Messnetz. In der Schweiz ist das Betriebe vom Bundesamt für Umwelt. Die messen da rund 80 Standorte über die ganze Schweiz verteilt, seit Jahrzehnten zum Teil Wassertemperatur. Das gibt es auch in anderen Ländern und auch auf diese Daten können wir zum Teil zugreifen. Jetzt, warum ist das wichtig für uns? Wir brauchen langjährige Zeitreihen, weil wir Extremereignisse studieren. Wenn wir jetzt nur ein Jahr oder zwei Jahre zur Verfügung hätten, über eine kurze Messreihe, dann wissen wir gar nicht, was ist extrem. Darum brauchen wir 10, 20, 30 Jahre lange Messreihen, damit wir die Extremereignisse auch identifizieren, studieren und beschreiben.
7: Und da braucht der KI für Modell zu trainieren?
8: Genau, wir brauchen KI, um Projektionen zu machen von Wassertemperaturen. Einerseits in Gebieten, wo wir keine Massungen haben. Dort sind Modelle sehr wichtig. Und dann brauchen wir diese Modelle auch, um Projektionen machen in die Zukunft, weil wir dort nicht genau wissen, was passiert. Das haben wir auch noch nicht beobachtet. Und darum sind Modelle für uns sehr, sehr wichtig.
7: Jetzt untersucht ihr ja den Zeitraum von 1985 bis 2020. Habt ihr da jetzt schon erste Ergebnisse? Also zeigt sich da schon, dass es häufigere Hitzewellen gibt, dass die Hitzewellen allenfalls intensiver werden, länger werden? Habt ihr da schon erste Resultate?
8: Ja, zum Teil. Für die Schweiz haben wir uns die Lage schon angeschaut. Dort sieht man in der Messreihe über die letzten 40 Jahre, sieht man, dass sowohl die mittlere Temperatur zugenommen hat, als auch die Anzahl und Schwere von Flusshitzewellen. Jetzt im Moment sind wir dran, die Lage für ganz Europa zu analysieren, auch über die letzten 20 bis 40 Jahre, je nach Datenlage und Land. Und auch dort sehen wir eine Tendenz zu schwereren und häufigeren Flusshitzewellen.
7: Könnt ihr das noch quantifizieren, gerade für die Schweiz?
8: Ja, für die Schweiz sehen wir so, wenn wir jetzt einfach die Veränderung in der mittleren Temperatur anschauen, sehen wir dort eine Zunahme im Mittelwert um rund 0,5 Grad pro Jahrzehnt. Das heisst, in 4 Jahrzehnten hat die mittlere Wassertemperatur im Durchschnitt in den Schweizer Gewässern bereits um 2 Grad zugenommen.
7: Und punkto Häufigkeit?
8: Die Flusshitzewellen, die werden häufiger. Da gibt es auch bereits andere Studien, zum Beispiel aus den USA, die ganz klar gezeigt haben, dass wenn man bis Ende Jahrhundert schaut, dass die Flusshitzewellen definitiv häufiger werden.
7: Schauen wir doch an, warum es zu solchen Hitzewellen kommt. Flüsse erhitzen sich ja weniger schnell als Seen.
8: Ja, das kann man so vielleicht auch nicht ganz genau sagen. Ich glaube, es kommt ein bisschen darauf ab, was genau das man anschaut. Ein See ist grundsätzlich träger als ein Fluss. Er hat auch ein grösseres Volumen. Und wenn man das ganze Volumen von einem See aufheizen will, dann geht das natürlich länger, als einen Fluss aufzuheizen. Jetzt kann man aber in einem See natürlich unterscheiden zwischen der Oberfläche und am tiefen Teil des Sees. Die Oberfläche die erhitzt sich relativ schnell und stark, wohingegen die tieferen Lagen des Sees sich eher langsam erwärmen, weil sie halt nicht so stark mit der Atmosphäre gekoppelt sind. Jetzt können Seen aber auch einen wichtigen Einfluss haben auf die Temperatur in Flüssen. Und je nachdem können sie einen erwärmenden oder einen kühlenden Effekt auf Flüsse haben. Das heisst konkret, wenn jetzt der Auslass des Sees eher Wasser überkommt von der Oberfläche, dann kann der See eher einen erwärmenden Effekt haben auf den Fluss. Und umgekehrt, wenn das Wasser aus dem See eher aus den tieferen, kühleren Schichten kommt, dann kühlt der See den Fluss.
7: Kann man das steuern, irgendwie mit Schleusen? Also ich weiss noch, als wir als Kind sind, an Baden und die Aare wieder sehr kalt war, haben wir gesagt, sie haben jetzt unten oben die Schleusen aufgetan, darum ist jetzt die Aare wieder kalt im Sommer.
8: Ja, das wird tatsächlich gemacht und auch zusätzlich zu den Seen macht man das auch bei Reservoirs oder zum Beispiel in der Wasserkraftproduktion. Da lädt man Wasser ab und während den Abflussspitzen von der Wasserkraftwerk sieht man jeweils dann auch einen kühlenden Effekt auf die Wassertemperatur in den Flüssen.
7: Ist die Erhitzung der Flüsse vor allem wegen der heißen Lufttemperatur? Also gibt es eine Korrelation zwischen Hitzewellen, die wir spüren, und denen in den Flüssen?
8: Ja, der Zusammenhang der ist relativ stark. Die Lufttemperatur ist einer der wichtigsten Faktoren, der die Entstehung von Flusshitzewellen begünstigt. Es ist aber nicht der einzige Faktor, weil wir sehen, dass nur rund jede zweite Lufttemperatur-Hitzewelle sich auch übersetzt in eine Flusshitzewelle. Und das heisst, es müssen da noch andere Faktoren im Spiel sein. Und sehr wichtig da zu nennen ist einerseits der Wasserstand, also die Menge an Wasser, die in einem Fluss ist, und andererseits auch die Menge an Schneeschmelze, die im Fluss ist.
7: Also es ist nicht jede Hitzewelle, die wir spüren, gibt es dann auch quasi im Fluss Hitzewellen?
8: Nein, nicht unbedingt. Also das Beispiel, wo wir jetzt gerade drin sind, das ist so ein Beispiel, wo die Hitzewelle in der Atmosphäre sich relativ direkt übersetzt hat in eine Hitzewelle im Fluss, weil gleichzeitig auch die Wasserstände tief waren. Also es hat nicht viel gebraucht, bis sich das Wasser überhaupt erwärmt. Und die Schneeschmelzbeiträge waren relativ tief. Das heisst, es hat relativ wenig Kühlwirkung gehabt. Jetzt gibt es aber auch genau das umgekehrte Phänomen. Nehmen wir jetzt mal an, es ist sehr heiß in einem Gebirgsfluss. Dort hat es noch einen Gletscher und dort hat es noch relativ viel Schnee, der geschmolzen werden kann. In diesem Fall würden die heißen Temperaturen eben auch die Schneeschmelze begünstigen. Das heisst, es hat relativ viel Wasser im Fluss. Das Wasser ist relativ kühl, weil es eben von dieser Schmelze kommt. Und in einem Sonnenfall würde eben eine Hitzewelle in der Luft nicht unbedingt dann übersetzt in eine Flusshitzewelle.
7: Gibt es ja auch einen Zusammenhang mit dem Grundwasser und der Wassertemperatur?
8: Grundwasser kann recht wichtig sein. Dafür ist es wichtig, dass der Fluss auch vernetzt ist mit dem Grundwasser. Falls das der Fall ist, kann Grundwasser entweder kühlen oder erwärmen, je nachdem, in welcher Jahreszeit wir sind. Im Winter, also die Grundwassertemperatur, die ist relativ träge, die ist relativ konstant über das Jahr, jetzt auch im Vergleich zu der Wassertemperatur in den Flüssen. Das heisst, dass im Winter das Grundwasser eher wärmt und im Sommer tut es eher kühlen, weil es sich aber nicht so schnell erwärmt hat wie das Wasser in den Flüssen.
7: Sind jetzt von diesen Hitzewellen die Gebirgsflüsse oder die Flüsse im Mittelland mehr betroffen?
8: Das sieht man an der jetzigen Situation sehr schön. Es sind vor allem die Mittellandflüsse, die betroffen sind. Weil die Gebirgsflüsse, die können im Moment noch ein bisschen von der Schneeschmelze und eben vom Kühleffekt profitieren. Das haben die Mittellandflüsse nicht mehr zu dieser Jahreszeit. Und darum sieht man jetzt auch die Flusshitzewellen, die wir jetzt gerade haben, vor allem mit den Mittellandflüssen und viel, viel weniger stark ausgeprägt in den Gebirgsflüssen.
7: Ihr hört das Tagesgespräch mit Manuela Brunner. Sie ist Professorin für Hydrologie und Klimafolgen und leitet das Forschungsprojekt zu Hitzewellen in den Flüssen. Was ja wichtig ist, sind die Auswirkungen von diesen Hitzewellen. Und was einem sofort gerade in Sinn kommt, sind natürlich die Fische. Von denen wird auch viel geredet. Bei 21 Grad wird es für solche, die etwas heikel sind, wird schon kritisch. Bei 26 Grad kann es tödlich werden. Zum Beispiel die Forellen oder Äste sind sehr hitzeempfindlich. Also da geht den Fischen einfach der Sauerstoff aus.
8: Sie haben einfach zu heiß. Das ist sehr ähnlich wie beim Mensch. Oder? Wenn es für uns zu heiß wird, irgendwann werden wir ein bisschen unproduktiv. Wir werden träge, wir mögen uns nicht mehr so bewegen. Wir fangen an zu schwitzen. Unser Metabolismus ist irgendwie so ein bisschen überfordert. Und ältere Leute haben dann aber eine bestimmte Grenze sogar, ja, könnt ihr auch sterben. Oder es steigt einfach die Mortalität der Leute, wenn es heiß wird. Und das ist ähnlich bei den Fischen. Auch die haben so eine Spannweite von Temperaturen, wo sie sich drinnen wohlfühlen. Und dann so die Bachforelle zum Beispiel, die in der Schweiz sehr verbreitet ist, die fährt so ab 20 Grad, fühlt sie sich nicht mehr so wohl, ist sie gestresst, kann sich nicht mehr so gut fortbewegen, ist vielleicht auch nicht mehr gut fähig, sich dann zu reproduzieren. Und je wärmer das es wird, desto schwieriger wird es. Und eben so ab 23, 25 Grad steigt dann eben auch dort Mortalität und die Fische können dann auch sterben. Und was vielleicht auch noch wichtig ist, die Temperatursensitivität, die variiert sehr stark mit dem Alter oder mit dem Lebenszyklusstadion eines Fisches. Ein erwachsener Fisch, der mag etwas mehr verleiden, wohingegen zum Beispiel eine Fischlarve oder ein Fischei noch mal viel mehr temperatursensitiv ist. Und dort reden wir dann nicht mehr von 25 Grad, sondern dort kann schon eine Schwelle von 10 Grad oder 12 Grad relativ entscheidend sein. Da reden wir dann nicht mehr vom Sommer, sondern vielleicht eher vom Winter, wo so die Temperaturen während der Flusshitzewelle auch erreicht werden können und wo aber dann auch Schäden entstehen im Ökosystem.
7: Aha, also Flusshitzewelle, das ist nicht an Sommer gebunden?
8: Nein, nicht unbedingt. Oder? Das ist so das, was man sich klassisch vorstellt. Aber höhere Temperaturen relativ zu dem, was normal ist in einer Jahreszeit, können eben auch im Winter oder im Frühling Folgen haben. Nehmen wir wieder das Beispiel eben von diesen Fischeiern. Die sind dann im Winter, im Frühling im Sediment abgelegt und die mögen eben nicht sehr viel vertragen. Jetzt ist es vielleicht im Frühling in einem Gebirgsbach so 5 Grad warm. Wenn aber dann die Temperatur außergewöhnlicherweise mal auf 10 Grad aufgeht, dann kann eben auch das dann in dieser Jahreszeit schon zum Problem werden.
7: Man hat von Fischsterben gehört. Also zum Beispiel vor einem Jahr sind in Zwiefeld im Bach Giessen 150 Fische verendet. Aber es gibt auch so Notabfischungen oder Feuerwehr, die nachher kaltes Wasser reinpumpen. Also das wird ein bisschen zur Tagesordnung werden.
8: Ich hoffe nicht, dass das zur Tagesordnung wird, aber es hat definitiv schon Fälle gegeben in der Vergangenheit. Eben das Beispiel, das Sie jetzt gerade erwähnt haben, oder auch zum Beispiel im Jahr 2023 haben wir in der Emme abgefischt oder auch in der Töss abgefischt. Es kommt etwa die mal vor, im Sommer insbesondere, wenn eben die Temperaturen dann sehr hoch sind und in Gewässern, wo die Fische halt nie nicht herkommen, wo es überhaupt noch kühl ist.
7: Und es ist nicht nur die Fische sind betroffen jetzt vom Ökosystem. Es gibt auch Algen, die häufiger wachsen, zum Teil auch giftige Algen. Also das ist, kann auch ein Problem werden.
8: Ja, Wassertemperatur ist ein sehr wichtiger Wasserqualitätsparameter. Er wirkt sich nicht nur jetzt auf Fische und andere tierische Lebewesen aus, sondern auch auf Pflanzen. Und bei den Algen ist es so, dass die einfach besser wachsen, wenn es warm ist. Natürlich auch nicht über einen bestimmten Schwellenwert. Also wenn es dann mehr als 30 Grad ist, dann haben auch die Probleme. Aber grundsätzlich ist, je wärmer es ist, desto besser könnte sich ausbreiten. Und das kann dann auch zu Sauerstoffmangel in Gewässer führen, was ebenfalls wieder ein Problem ist für andere Lebewesen.
7: Ich habe auch gelesen, dass es eine höhere Giftigkeit von Schadstoffen gibt, wenn die Temperatur steigt. Was kann ich mir darunter vorstellen?
8: Ja, das hat aber auch wieder damit zu tun, dass wärmere Temperaturen grundsätzlich einfach chemische Reaktionen fördern. Oder? Stoffe können besser miteinander reagieren. Und bei den Schadstoffen ist es auch so, wenn es wärmer ist, dann können die einfach besser mit anderen chemischen Agenten dann auch reagieren.
7: Also das kann auch Probleme mit dem Trinkwasser geben?
8: Ja, beim Trinkwasser ist das Hauptproblem, dass wärmere Temperaturen das Bakterienwachstum begünstigen. Bakterien wollen wir nicht im Trinkwasser. Und darum ist es dort gut, wenn das Wasser relativ kühl ist, damit sich die Bakterien eben nicht vermehren können.
7: Wenn es heiss ist, dann gehen auch viele Leute baden oder Gummibötteln. Also in Aare gibt es manchmal fast einen dichten Stress. Ist das für die Flüsse auch ein Problem?
8: Ich glaube nicht direkt, solange man sich an Bodies hält. Zum Problem wird das, wenn man jetzt in Bereiche hineingeht, die geschützt sind oder wo sich die Fische oder die Lebewesen, die eben sehr auf die kalten Temperaturen angewiesen sind, wo sie sich zurückgezogen haben. Wenn jetzt ich dort nachher bade, ist das sehr suboptimal, weil dann muss der Fisch wieder flüchten. Dann nimmt man in dem Sinne das Refugium weg. Und darum muss man sich einfach ein bisschen überlegen, wo geht man baden. Aber wenn man sich so wirklich so die offiziellen Bodies entlang von Flüssen auch orientiert, dann sehe ich da nicht ein grosses Problem.
7: Gibt es denn bei den Flüssen auch einen Kipppunkt bei Hitzewellen? Also einen ökologischen Kipppunkt, der nachher irgendwie wirklich gar nicht mehr gut ist?
8: Ja, also eben, ich glaube, wenn es jetzt wirklich über 25 Grad ist, über mehrere Tage, dann können wirklich ganze Populationen sterben. Dann ist die Art dann einfach nicht mehr im System und das kann natürlich dann auch Nahrungsketten verändern. Vielleicht ist dann ein natürlicher Feind eben nicht mehr rum, von einer anderen Art. Die Art kann sich dann explosionsartig vermehren und das kann natürlich nachher einfach zu einem Shift in dieser ganzen Verteilung oder Zusammensetzung auch von den verschiedenen Arten führen.
7: Schauen wir doch noch die wirtschaftlichen Folgen an, die es auch hat, wenn Flüsse zu warm werden. Also auch als Beispiel wieder die Aare, wenn die zu warm wird, dann werden Kernkraftwerke abgestellt, die nicht mehr gekühlt werden können.
8: Etwas Ähnliches oder in diese Richtung ist letztes Jahr passiert im Frühling. Da waren wir in einer sehr ähnlichen Lage gewesen wie jetzt. Tiefe Wasserstände, warme Wassertemperaturen. Und dann hat das AKW in Betznau tatsächlich seine Leistung drosseln. Es ist nicht abgestellt worden. Ich glaube, das würde ein bisschen länger gehen, aber man musste zumindest die Leistung drosseln. Und der Grund dafür ist eben, dass man zur Kühlung von dem Kernkraftwerk Wasser braucht. Das Wasser, das zur Kühlung gebraucht worden ist, das erwärmt sich und wird dann wieder zurück in den Fluss gespissen. Und das darf man eben nur bis zu einem gewissen Grad machen. Wenn das Wasser schon 25 Grad warm ist, unter am AKW darf man nicht mehr warmes Wasser einleiten. Das ist so in der Gewässerschutzverordnung festgehalten. Und darum muss man dann die Leistung drosseln, damit eben nicht mehr so viel warmes Wasser anfällt, das man dann zurück muss in den Fluss leiten muss.
7: Ihr wollt ja mit eurer Studie eben schauen, was die finanziellen Folgen sind von so Plus-Hitzewellen. Die volkswirtschaftlichen Kosten, habt ihr da auch schon einen Trend oder eine Ahnung, Dimensionen, wo das hergehen könnte?
8: Wir haben ganz am Anfang des Gesprächs davon geredet, dass das so eine unterschätzte Gefahr ist oder ein unterschätztes Risiko. Und es gibt, glaube ich, nicht wirklich Zahlen zu den Kosten, die so Flusshitzewellen verursachen. Ich glaube, das ist eine sehr spannende Frage. Der könnte man mal nachgehen, aber meines Wissens gibt es da im Moment keine Zahlen dazu.
7: Aber das ist nicht auch Teil von eurem Projekt, dass ihr das so eruieren
8: wollt? Was wir machen ist, wir wollen so die Folgen dieser Flusshitzewellen auf die Energieproduktion abschätzen und auch auf Fischbestände und andere Lebewesen. Wir haben aber weniger damit gerechnet, dass wir das dann übersetzen in Kosten, sondern wir würden uns dann eher vorstellen, dass wir quantifizieren, wie viel weniger Energie kann man produzieren wegen diesen Hitzewellen oder wie viele Fische sterben potenziell wegen Flusshitzewellen.
7: Schauen wir noch an, was es denn für Massnahmen gibt, für diese Flusshitzewellen ein bisschen entgegenzuwirken. In der Schweiz wird ja zum Beispiel vorgeschrieben, dass man kein Wasser mehr darf nehmen darf, ab einem gewissen Pegelstand. Nützt das nicht genug?
8: Das ist sicher eine der Massnahmen, die man in Betracht ziehen muss, weil eben am Schluss ist die Menge an Wasser in Gewässern sehr entscheidend dafür, ob eine Flusshitzewelle entsteht oder nicht. Das heisst, eine Einschränkung von Wasserentnahmen kann eine wirkungsvolle Massnahme sein, um auch Flusshitzewellen zu vermeiden. Aber ich glaube, es ist nicht genug, sondern man muss weitergehen als das.
7: Ich habe gelesen, es brauche eine bessere Vernetzung. Was heisst das konkret? Ihr habt mal gesagt, eben, es müsse mit dem Grundwasser vernetzt sein. Hat das irgendwie einen Zusammenhang?
8: Ja, das auch. Also einerseits Vernetzung zwischen dem Fluss und seinem Umland, am Grundwasserraum, am flussnahen Bereich. Das kann sicher helfen, um sicherzustellen, dass zum Beispiel im Sommer das kühlende Grundwasser auch in den Fluss eindringen kann. Dann kann man Vernetzung aber noch aus einer anderen Perspektive anschauen. Es geht auch um die Vernetzung zwischen verschiedenen Teilen des Gewässers. Also nehmen wir jetzt an, ein Fisch ist in einem warmen Bereich von einem Gewässer und er merkt, mir wird es da jetzt ein bisschen zu heiss. Dann versucht er, sich irgendwo anders herzubewegen, wo er eben nicht mehr ganz so warm hat. Und das kann er machen, wenn es keine Schwelle gibt, wenn er sich frei kann bewegen im Gewässer. Wenn jetzt aber irgendwo ein Damm ist und keine Fischleitern, dann hat er ein Problem, oder? Dann kann er nie nicht herren. Und die Vernetzung ist auch so gemeint, eben von einem Teil des Gewässers zu einem anderen.
7: Und braucht es dann auch so Refugien, wo sich eben die Fische zurückziehen könnten? Könnte man auch das wie machen?
8: Das kann man auch strukturell probieren. Also man kann zum Beispiel schauen, dass man in einem Gewässer, das gefährdet ist für Flusshitzewellen, irgendwo so Pools macht, wo man ein bisschen tiefer runtergrabt, damit sich so eine tiefere Wasserschicht auch entwickelt. Die erwärmt sich dann im Ganzen so stark und dort in diesen Kühlwasserpools können sich die Fische dann auch verstecken. Und vielleicht auch ganz wichtig in diesem Zusammenhang ist Beschattung. Das ist eigentlich die effektivste Massnahme, um so Flusshitzewellen entgegenzuwirken. Damit kann man schattenspendende Orte kreieren. Das Wasser erwärmt sich dann dort auch nicht mehr so fest und die Fische können sich dann auch in diesen beschatteten Bereich aufhalten.
7: Und wenn jetzt der Fluss durch irgendwie Bäume geht oder so, auch dann ist er kühler. Also das nützt schon, wenn der Fluss selber im Schatten ist.
8: Das nützt schon. Also Schatten ist eigentlich fast das Wichtigste, weil die Sonneneinstrahlung ist einer der wichtigsten Faktoren, die die Entstehung dieser Flusshitzewellen begünstigt. Das heisst, wenn es Bäume hat, wenn es Sträucher hat, ganz nah am Gewässer, wenn die genug Schatten spendet, dann ist das sehr eine wirkungsvolle Massnahme gegen die Entstehung von Flusshitzewellen.
7: Gegen Hochwasser gibt es viele Massnahmen, die man getroffen hat. Braucht es denn jetzt auch gegen Flusshitzewellen Massnahmen? Ganz konkret eben wie Beschattung, wie solche Hindernisse abbauen für Fische?
8: Ja, ich denke schon, das ist wichtig. Oder? Wir haben einerseits so Notfallmassnahmen. Wir haben von diesen Fischrettungsaktionen geredet, wo man die Fische aus den Flüssen rausholt. So Massnahmen sind schon implementiert und werden zum Teil auch angewendet. Und gleichzeitig überlegen sich die Kantone natürlich auch, wie kann man eben so Refugien kreieren, wie kann man die Beschattung optimieren, wie kann man Orte schaffen, wo sich die Fische zurückziehen können. Und ich glaube, das wird in der Praxis auch schon aktiv angedenkt.
5: Das war eine Wiederholung des Tagesgesprächs vom Freitag.
0: Die Nachrichten von SRF um Mitternacht mit Marco Koller und diesen Themen. Mehrere Staaten auf dem Westbalkan wollen schon seit Jahren in die EU. Nun kommt etwas Bewegung in die Sache. Wladimir Putin reagiert auf das Gesprächsangebot von Volodymyr Zelensky. Er sagt, in einem persönlichen Gespräch sehe er noch keinen Sinn. Und die Schweizer Frauenfußballnazi holt sich den Gruppensieg in der Nations League. Das Wetter heute Samstag zuerst noch bewölkt und zum Teil nass, dann zunehmend sonnig bei 22 Grad. An einem EU-Gipfel in Montenegro hat die EU Vertreterinnen und Vertreter von 6 Westbalkanstaaten getroffen, nämlich Albanien, Bosnien-Herzegowina, Kosovo, Nordmazedonien, Serbien und Montenegro. Diese Länder wollen seit Jahren in die EU. Nun erhalten sie weitere Unterstützung, denn Deutschland und Frankreich sprechen sich für schnellere Beitrittsverfahren aus. Und auch EU-Kommissionspräsidentin Ursula von der Leyen sagte, der Westbalkan gehöre in die EU. Das sei nicht nur ein Versprechen für die Zukunft, sondern eine strategische Entscheidung.
9: We have been all affirming the Western Balkan belongs into the European Union. And this is not only a promise for the future, it is a choice that we make, a strategic choice.
0: Von der Leyen sprach von Investitionen, engerer Zusammenarbeit und dem Vertrauen, gemeinsam voranzuschreiten. Woher kommt diese neue Offenheit gegenüber dem Westbalkan? Dazu sagt EU-Korrespondent Andreas Reich.
1: Ja, der Hauptgrund ist der Ukraine-Krieg. Er hat in Europa die geopolitischen Sinne geschärft. Man will nicht, dass Akteure wie Russland oder China anstelle der EU auf dem Balkan an Einfluss gewinnen. Es geht aber auch schlicht um die Glaubwürdigkeit der EU. Sie verspricht den Ländern im westlichen Balkan seit über 20 Jahren die Mitgliedschaft. Inzwischen ist sogar die Ukraine Beitrittskandidat. Und das setzt die EU unter Druck, bei der Erweiterungsfrage nun etwas zu liefern,
0: sagte Andreas Reich am Abend in der Tagesschau. Der russische Präsident Wladimir Putin hat auf den offenen Brief des ukrainischen Präsidenten Volodymyr Zelensky reagiert. Zelensky schlug darin ein persönliches Treffen vor, um darüber zu diskutieren, wie der Krieg beendet werden könnte. Putin will davon aber nichts wissen. Am Wirtschaftsforum in St. Petersburg sagte er, er sehe in einem solchen Treffen noch keinen Sinn. Putin hat zudem den früheren deutschen Bundeskanzler Gerhard Schröder getroffen, zu einem Gespräch unter vier Augen. Das teilte der Kreml mit. Putin hatte Schröder zuvor als möglichen Vermittler für Gespräche im Ukraine-Krieg vorgeschlagen. Er sagte, Schröder wäre sein bevorzugter Ansprechpartner aus Europa. Der Vorschlag stieß in der EU aber auf Widerstand, weil Schröder seit langem enge Verbindungen nach Russland hat. Dann noch zwei Meldungen des Abends in Kürze. Auf der ISS, der Internationalen Raumstation, sorgt ein Leck für Probleme. Die 5 Astronauten mussten darum ins Dragon-Raumschiff wechseln. Laut der US-Raumfahrtbehörde NASA bleiben sie dort, bis die Reparaturarbeiten beendet sind. Es handle sich dabei um eine Vorsichtsmaßnahme. Und die Appenzellerbahnen haben letztes Jahr zum ersten Mal mehr als 7 Millionen Passagiere befördert. Das ist ein Plus von 3,1% verglichen mit dem Jahr zuvor. Unter anderem auf der Linie nach Wasserauen sei eine klare Steigerung ersichtlich, heißt es in einer Mitteilung. Auch mit dem Gewinn letztes Jahr sei man zufrieden. Und nun zum Sport. Das Schweizer Fußballnationalteam der Frauen hat das zweitletzte Nations League-Spiel gewonnen, zu Hause in Lugano gegen Malta mit 6:1. Damit sichern sich die Schweizerinnen vorzeitig den Gruppensieg und überstehen die erste Hürde der WM-Qualifikation souverän. Aus Lugano berichtet Sportredaktorin Tanja Spichtig.
2: Aufgrund des Abstiegs in die zweithöchste Liga der Nations League wäre alles andere als der Gruppensieg eine Enttäuschung gewesen. Diese Pflichtaufgabe haben die Schweizerinnen souverän erfüllt. Es gibt aber noch Luft nach oben. Sie seien immer noch daran, sich ans neue, offensive und ballbesitzorientierte Spielsystem von Trainer Rafael Navarro zu gewöhnen, sagt Kapitänin Lia Velti.
3: Wir sind immer noch im kompletten Prozess. Es braucht ein bisschen Zeit, aber es ist auch faktisch, wenn man gegen so Teams spielt, ist es manchmal schwierig zu sehen, wo steht man genau. Also die grossen Tests kommen dann gegen die etwas besseren Teams, wo man wirklich sieht, wie ist man, wenn die Gegner uns ein bisschen schwieriger machen.
2: Dank des Gruppensiegs geht die Schweiz im Herbst in der ersten Playoff-Runde der WM-Qualifikation den Gegnerinnen aus der höchsten Liga aus dem Weg. In der zweiten Playoff-Runde dürfte dann jedoch ein hochkarätiges Team warten. Bis dahin wird eine Leistungssteigerung nötig sein, damit die Qualifikation für die WM im kommenden Sommer in Brasilien gelingt.
0: Tanja Spichtig hat berichtet. Am Dienstag spielen die Schweizerinnen zum Abschluss der Gruppenphase dann noch auswärts gegen Nordirland. Und die Wetteraussichten für heute Samstag, den 6. Juni. Es ist zunächst noch bewölkt und im Tessin gibt es teilweise Gewitter. Tagsüber wird es aus Westen dann ziemlich sonnig. Vor allem in Graubünden sind aber auch am Nachmittag noch Schauer möglich. Es gibt rund 22 Grad. Das waren Nachrichten von Radio SRF, verantwortlich Marco Koller.
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10: Willkommen bei 4x4. Hier gibt's die Hinhörer aus dem Programm von SRF 4 News, ihrem Nachrichtensender. Nordkorea kündigt an, das Atomwaffenarsenal auszubauen. Wir fragen, ist das mehr als

0: Länder hatten sich in der Zwischenzeit verschlechtert. Das lag ein Stück weit an der Corona-Pandemie. Peking hat aber auch die wachsende militärische Zusammenarbeit Nordkoreas mit Russland missfallen. Andererseits ist China der wichtigste wirtschaftliche Unterstützer des isolierten Landes. Experten glauben, Chinas Staats- und Parteiführung will dem wachsenden russischen Einfluss in Nordkorea entgegentreten. Im vergangenen September trafen sich Xi und Kim am Rande einer Militärparade in Peking. Jetzt kommt der zweitägige Gegenbesuch in Pjöngjang. Für Xi ist es die erste Auslandsreise in diesem Jahr. Was genau die beiden besprechen wollen, ist bislang nicht bekannt. Die Ankündigung des Staatsbesuchs kommt einen Tag, nachdem Kim Jong-un Pläne vorstellte, wonach er die nuklearen Streitkräfte seines Landes mit exponentieller Geschwindigkeit ausbauen wolle.
1: Thorsten Ifland von der ARD. Und er hat es eben gesagt. Nordkorea will sein Arsenal an Atomwaffen deutlich ausbauen. Das hat Machthaber Kim Jong-un angekündigt. Er hat auch gesagt, dass Nordkorea das nötige radioaktive Material dafür in den letzten Jahren verdoppelt habe. Ist das Propaganda oder gibt es tatsächlich Hinweise, dass Nordkorea seine Atomwaffenfähigkeiten ausbaut? Nicolas Malzacher hat nachgefragt bei SRF Ostasien-Korrespondent Samuel Emich.
2: Die Ankündigung wurde in den nordkoreanischen Propagandamedien gemacht. Dabei zeigte die nordkoreanische Agentur Bilder einer neuen Produktionsanlage. Sprich, es gibt konkrete Hinweise, dass Nordkorea seine Kapazitäten ausgebaut hat. Allerdings ist nicht bekannt, ob diese Anlage auf den Bildern jetzt eine Ergänzung ist der bestehenden Anlage oder eine gänzlich neue Anlage und auch nicht, inwieweit diese wirklich in Betrieb ist. Klar ist, Nordkoreas Führer Kim strebt einen Ausbau der nuklearen Fähigkeiten an und das hat man gestern noch einmal unterstrichen.
3: Und welche Ziele verfolgt Nordkorea mit dieser Ankündigung jetzt?
2: Kim Jong-un will Nordkorea fest als Atommacht auf der Landkarte verankern. Nordkorea ist zwar keine offiziell anerkannte Atommacht, aber eben das Signal ist klar, man will mit solchen Ankündigungen die Haltung unterstreichen, dass man die Nuklearsprengköpfe nicht aufgeben wird. Im Gegenteil, eben, dass man sogar noch mehr will. Nordkorea hält an seinen Atomwaffen fest. Das sei ein irreversibler Entscheid, heißt es dabei aus Pjöngjang seit Monaten. Trotz den UN-Sanktionen, die es ja immer noch gibt und den Bemühungen der USA und auch von Südkorea, dass eben Nordkorea diese Waffen endlich aufgeben soll, das will man eben nicht. Und als US-Präsident Trump vor wenigen Wochen in Peking zu Besuch war, da wurde auch über ein erneutes Treffen zwischen Trump und Kim spekuliert. Eine Vorbedingung aus Nordkorea sei aber offenbar gewesen, dass man nicht einmal über die nukleare Abrüstung diskutieren würde.
3: Und inwiefern hängt der Zeitpunkt jetzt mit dem Krieg im Iran zusammen? Weil da spielen ja die Anreicherung von Uran und mögliche Atomwaffen eine entscheidende Rolle.
2: Der Krieg im Iran hat Nordkorea vor allem in seiner bisherigen Überzeugung bestärkt, dass man eben Atomwaffen hat und dass diese überlebenswichtig sind für das Regime. Entsprechend auch diese zunehmende Verhärtung Pjöngjangs in seiner Nuklearpolitik. Dazu scheint Nordkorea vor allem auch die Entwicklung von entsprechenden Waffensystemen jetzt neu zu forcieren. Seit dem Ausbruch des Krieges im Iran hat Nordkorea verschiedene Raketentests durchgeführt, unter anderem auch mit potenziellen Trägerraketen für nukleare Sprengköpfe. Dies, nachdem es eigentlich in den vergangenen beiden Jahren eher weniger solche Raketentests gegeben hat. Die Meldung über die Erweiterung der Produktionskapazitäten, dass Nordkorea eben die nuklearen Kapazitäten exponentiell vergrößern will, das passt also in das Bild, das Nordkorea derzeit abgibt.
3: Sie haben vorhin erklärt, wie Nordkorea versucht, sich endgültig als Atommacht zu etablieren. Wie gut gelingt denn diese Strategie von Kim, über die militärische Aufrüstung die eigene geopolitische Rolle zu stärken?
2: Das gelingt durchaus zu einem gewissen Grad. Also zum Beispiel US-Präsident Trump hat Nordkorea auch schon als Atommacht bezeichnet. Kim Jong-un war auch mit Putin zu Besuch in Peking bei der großen Militärparade letzten Oktober in Peking. Auch mit seiner Unterstützung Russlands im Krieg gegen die Ukraine hat sich Nordkorea als geopolitisch

0: politischer Machtfaktor quasi wieder ein bisschen mehr ins Zentrum gerückt. Gerade die militärische Zusammenarbeit mit Russland hat Nordkoreas Isolation in gewissen Grad gelockert. Auch mit China scheint sich die Beziehung zu entspannen. Aber global gesehen ist Nordkorea natürlich immer noch ein sehr isoliertes und abgeschottetes Land.
1: Samuel Emmich. Das Schweizer Medienhaus CH Media baut sein digitales Nachrichtenangebot aus. «Schweiz heute» heisst das neu lancierte Newsportal und rückt online nationale und internationale Themen ins Zentrum. Das wirtschaftliche Umfeld für Medien in der Schweiz ist nicht einfach. Macht dieses neue Newsportal überhaupt Sinn? Das hat Rachel Berocci, Medienredaktor Salvador Atasoy, gefragt.
2: Es macht Sinn, so wie CH Media heute aufgestellt ist. Sie sind regional stark verankert mit guten Titeln, aber das verbindende nationale Portal, das hat bis jetzt gefehlt. Zur Erinnerung, es gibt zwar Watson bei CH Media, aber das richtet sich dann an ein deutlich jüngeres Publikum. Zudem hat CH Media im vergangenen Jahr deutlich mehr Gewinn gemacht als auch schon. Es waren etwas mehr als 14 Millionen Franken. Es ist folglich etwas Geld da. Und ich glaube auch, Menschen sind heute nicht mehr so titeltreu wie früher, also so markengebunden. Sie wechseln eher. Und dass es diesen Wechselmarkt gibt, das haben ja neue Medien in den vergangenen Jahren gezeigt. Stichwort Zürich.ch, Basho.ch, Republik.
3: Haben wir denn keine Journalismuskrise mehr? Wenn CH Media weiter ausbauen kann, ist das ja eigentlich ein gutes Zeichen.
2: Es klingt so. Ich glaube aber, das ist falsch, weil die Krise ist ja nicht gelöst. Mit diesem Projekt werden nicht groß neue Stellen geschaffen. Es wird einfach intern etwas umgebaut. Zudem sind die technischen Möglichkeiten heute wesentlich besser. Auch dank KI ist es einfacher, Synergien zu nutzen. Ich denke, dieses Projekt wäre so vor ein paar Jahren schlicht nicht möglich gewesen. Aber man muss auch bedenken, der Lesermarkt, der wird ja nicht automatisch größer, nur weil es jetzt ein neues Medium gibt. Und es gibt natürlich auch keinen größeren Werbemarkt. Ein Titel mehr, der in Konkurrenz tritt, macht das Problem aus Machersicht da eher größer als kleiner.
3: Welches sind die großen Probleme, die noch immer bestehen?
2: Das größte Problem ist klar, die US-Konzerne, die die Werbung abgraben, allen voran Google und Meta. Das zweite Problem, das ich sehe, ist ein Überangebot an Gratismedien, die zunehmend auf KI-Produktion zurückgreifen. Titel, Geschichten also, die sich sehr ähneln, das entwertet die journalistischen Produkte im Allgemeinen. Und die Mediendeprivation, also dass Leute sich immer weniger für Informationsjournalismus interessieren. Diese Mediendeprivation in der Schweiz, die liegt nun schon bei fast 50%. Diese Probleme haben wir schon ein paar Jahre. Die KI verschärft viele dieser Probleme noch einmal zusätzlich.
3: Wovon hängt es denn ab, ob Schweiz heute künftig Erfolg hat?
2: Also was klar ist, ist, der Medienmarkt ist sehr zersplittert. Ein Produkt muss der seine Community kennen, es muss sie pflegen und es muss sie direkt ansprechen können. Dann etwas, was ich auch glaube, ist, man muss die Produktionskosten heute so tief halten wie möglich. Zwei Beispiele dazu, das Drucken von Papier, die Verteilung von Zeitungen, das kostet enorm. Online zu bleiben ist also die oberste Devise. Und man muss Werbekunden und Abokunden gleichermaßen gut betreuen. Die Benutzerfreundlichkeit ist hier das A und O. Man muss sich immer fragen, ist es wirklich einfach, Werbung zu kaufen? Ist es einfach, ein Abo zu kaufen? Was bekomme ich dafür? Verstehe ich das, was ich bekomme? Das Vorbild ist hier Google, denn damit wurde ja Google groß mit einfachen, billigen Tools, die eine enorme Reichweite haben. Und das versucht man nun schon seit Jahren zu kopieren.
1: Medienredaktor Salvador Atasoy. Wie geht's der Schweizer Wirtschaft in Zeiten der Kriege und Krisen? Ein guter Ort, um den Puls zu nehmen, ist das Swiss Economic Forum, das gerade in Interlaken stattfindet. Dort haben wir Monika Rühl getroffen. Sie ist Direktorin von Economy Suisse, dem grössten Dachverband der Schweizer Wirtschaft. Economy Suisse vertritt über 100'000 Unternehmen, vom KMU bis zum Grossunternehmen. Dominik Rolli hat sie gefragt, wie es der Schweizer Wirtschaft geht.
4: Ja, die Schweizer Wirtschaft ist unter Druck. Die internationale Lage ist sehr volatil, sehr viel Unsicherheit im System. Es sind schwierige Zeiten und es ist kein Ende in Sicht.
5: Schwierige Zeiten, da gibt es ja eben diese geopolitischen Spannungen im Moment. Die Lage in der Meerenge von Hormus ist sehr unübersichtlich, die Signale der Kriegsparteien unterschiedlich. Was bedeutet das für den Handel und die Industrie in der Schweiz?
4: Ja, wir haben verschiedene negative Effekte dieser Situation und eben hier, auch hier, wir wissen nicht, wann diese Situation zu Ende ist, wann dieser Krieg zu Ende ist und wann die Straße von Hormus wieder offen ist. Einerseits haben wir Druck auf die Lieferketten. Die Lieferketten fallen auseinander, weil viele dieser Containerschiffe sind dort blockiert und können nicht passieren. Wir haben Druck auf die Energiepreise, weil durch die Straße von Hormus 20% des Rohöls passieren diese Straße. Also haben wir eine Verknappung von Öl- und Gasprodukten. Das steigert die Preise. Das spüren wir auch in der Schweiz. Die Energiepreise steigen und damit steigt auch die Inflation. Und das gibt weiteren Druck aufs System.
5: Mit den Energiepreisen, ist das vor allem ein Preisproblem oder gibt es da tatsächlich auch Versorgungsengpässe in der Industrie?
4: Es ist sicher ein Preisproblem. Es handelt sich um eine Verteuerung der Produktion. Also es ist eine Verteuerung der Produktion, je nachdem, was man produziert und ob man beispielsweise Öl für diese Produkte braucht. Es ist eine Verteuerung der Transportwege und eine Verlängerung der Transportwege. Also wir haben eine Situation der Verteuerung, aber auch eine Situation der Versorgungssicherheit, die nicht mehr gewährt ist. Oder? Wir wissen nicht, wann diese Schiffe sich fortbewegen können. Und wir müssen uns auch bewusst sein, wenn dann hoffentlich der Krieg bald zu Ende ist, dann wird es Wochen, wenn nicht Monate brauchen, bis sich die Situation entspannt. Und das macht mir ebenfalls etwas Sorgen.
5: Gut, jetzt kann man ja sagen, diese Unsicherheit, die währt ja eigentlich schon ziemlich lange. Wir hatten die Corona-Pandemie, den Ukraine-Krieg oder auch den Zollstreit mit den USA. Sind denn die Unternehmen in der Schweiz schon ein Stück weit daran gewöhnt, an diese Unsicherheit?
4: Ja, es ist tatsächlich so, dass wir in einer Welt leben, wo sich die eine Krise der anderen folgt oder wo sich Krisen überlagern. Gerade jetzt ist wieder die Zollkrise, scheint wieder in eine nächste Eskalationsphase zu gehen. Und auch dort wissen wir nicht, wie das ausgeht. Natürlich wissen das die Unternehmen, natürlich adaptieren sich die Unternehmen auf diese Situation. Sie tun das ständig. Sie sind auch relativ gut, die Schweizer Unternehmen, das muss man sagen. Aber es ist wirklich schwierig. Und die Stimmungslage ist schon so beschränkt gut, weil irgendwie, man möchte schon gerne wieder mehr Sicherheit, mehr Stabilität, damit man seine Unternehmung in ruhigeren Gewässern vorwärts treiben kann.
5: Spüren Sie das auch in den Gesprächen mit Unternehmerinnen und Unternehmern hier am SEF?
4: Ja, das spürt man sehr gut hier am SEF in den Gesprächen. Also wie verschiedene Branchen sind unterschiedlich betroffen. Man spürt auch eine gewisse Verunsicherung, offenbar auch bei den Konsumenten und Konsumentinnen, weil der Detailhandel beispielsweise läuft nicht mehr so gut, wie das auch schon der Fall war. Die Verunsicherung ist da und wir haben das auch gesehen. Wir haben eine Konjunkturprognose vorgestellt seitens von Economy Suisse. Wir machen das zweimal pro Jahr. Dafür machen wir eine Umfrage bei unseren Mitgliedern und die hat ergeben, gleich auch wie die Umfrage, die das SEF gemacht hat, für die KMU-Befindlichkeit, ja, die Lage ist bedrückt, man macht sich Sorgen und ja, ich glaube, wir warten alle auf einen Befreiungsschlag, auf wieder eine klarere Situation, wo es sich besser planen und damit auch besser geschäften lässt.
5: Sie haben gesagt, die Unternehmen, die adaptieren sich eigentlich konstant an die neuen Gegebenheiten. Welche Möglichkeiten gibt es denn ganz konkret für Schweizer Unternehmen, die Lieferketten anzupassen?
4: Gut, die Unternehmen, die müssen das ohnehin ständig tun. Also es ist so, das ist eine ständige Aufgabe. Die überprüfen ihre Lieferketten und schauen, ob sie Anpassungen machen können. Aber natürlich ist es schwieriger, diese Lieferketten anzupassen, wenn das ganze System instabil ist oder wenn die Absatzmärkte instabil sind, wenn die Herkunftsmärkte instabil sind, wenn der Zollhammer dann die unterschiedlichen Märkte unterschiedlich trifft, das gibt Instabilität ins System. Und natürlich versucht man, die Lieferketten kurz zu halten. Also man versucht, Lieferanten zu finden, die näher, jetzt in unserem Fall an der Schweiz, sind, sodass man weniger Transportkosten hat, dass man vielleicht aufgrund der Nähe eine gewisse höhere Sicherheit hat. Aber die Möglichkeiten sind natürlich je nach Branche nicht beliebig hoch. Und das muss man sich immer wieder auch vergegenwärtigen. Es ist anspruchsvoll. Es ist anspruchsvoller geworden, die Lieferketten gut auszurichten.
1: Sagt Monika Rühl, Direktorin von Economy Suisse. Das Gespräch haben wir am Swiss Economic Forum in Interlaken aufgenommen. Die Jodlerin Nadja Raes gewinnt den Grand Prix Musik 2026. Einmal im Jahr vergibt das Bundesamt für Kultur die Schweizer Musikpreise, insgesamt 7, darunter den mit 100'000 Franken dotierten Grand Prix Musik. Nadja Raes ist die erste Gewinnerin aus der Schweizer Volksmusik. Luca Koch aus der Musikredaktion hat sie in Einsiedeln in ihrem Jodelstudio besucht.
6: Ein Freudejuz von Jodlerin Nadja Raes, frische Gewinnerin des Grand Prix Musik 2026. Ausgewählt von einer Fachjury, vergeben vom Bundesamt für Kultur. Für die Schweizerin Nadja Raes war es eine große Überraschung, als das Telefon klingelte.
7: Ich war daheim, ich war im Kochen und ich hatte echt zuerst das Gefühl, das kann nicht wahr sein. Also ich habe wirklich ein paar Tage gebraucht, um das irgendwie glauben. Ja, dann hat es dann auch so ein paar schriftliche Mails gegeben und ich dachte, ah, stimmt, glaub doch, ich habe das nicht geträumt. Und ich habe mich natürlich sehr, sehr gefreut.
6: Nadja Raes ist eine wegweisende Jodlerin, Vermittlerin der Schweizer Volksmusik und Gesangspädagogin. Das Rezept für ihren Erfolg, Authentizität und der Drang nach vorne.
7: Ich kann mit grossem Stolz sagen, ich habe immer einfach das gemacht, was mir gefällt. Ich bin mir, glaube ich, sehr, sehr treu geblieben immer. Und was mir gefällt, ist, dass ich mich mit meinen Wurzeln, mit meinen musikalischen Wurzeln auseinandersetze. Und das ist ein Prozess, der nie aufhört. Und etwas, was mir immer wichtig ist, und da drückt halt einfach auch Gesangspädagogin durch, ist, mich zu fordern.
6: Nadja Raes jodelt seit ihrer Kindheit, studiert klassischen Gesang in Zürich, auch weil es das Fach Jodeln auf Hochschulniveau noch nicht gab. Damals wusste sie nicht, dass sie die erste Professorin für Jodel werden würde und heute leitet sie sogar die Abteilung Volksmusik an der Hochschule Luzern. 2016 gewann Nadja Raes einen der 7 Schweizer Musikpreise, letztes Jahr den goldenen Violinschlüssel, die höchste Auszeichnung der Volksmusik und nun den Grand Prix Musik als erste Gewinnerin aus der Volksmusik überhaupt. Eine Auszeichnung für ihr Lebenswerk und das mit 47 Jahren. Ich wollte wissen, wie geht's weiter?
7: Das weiß ich nicht, aber es geht weiter. Meine musikalische Arbeit ist noch nicht fertig. Also ich glaube, da gibt es noch ganz viel zu entdecken und ich freue mich sehr darauf. Aber wer weiß, was noch passiert? Ich weiß es nicht. Ich sage auch schon lange immer mal wieder, ich würde gerne Wirtin. Vielleicht bin ich plötzlich Wirtin. Vielleicht bin ich dann die jodelnde Wirtin. Ich weiß es nicht. Aber das ist jetzt noch in weiter Ferne.
6: Bevor sie also ihr eigenes Restaurant eröffnet, bleibt sie noch in der Musik tätig und sieht den Preis als Ansporn für sich und fürs Jodeln.
7: Also für mich persönlich als Künstlerin ist es ein Ansporn, um einfach meine Stimme weiter zu entdecken, einfach noch tiefer in meine Stimme zu gehen. Fürs Jodeln gibt es für mich noch ganz, ganz viele Sachen, die man machen könnte. Oder ein Herzensprojekt von mir ist das jodelnde Klassenzimmer, das im Rahmen von dieser UNESCO-Geschichte entstanden ist. Und das ist noch ganz ein kleines Pflänzchen und ich sage bei jeder Gelegenheit, sage ich, wenn ich dann mal auf dem Sterbebett liege, dann hat jedes Kind während der Schulzeit irgendwann mal Kontakt mit dem Jodeln oder natürlich mit der Volksmusik, mit unserer Volkskultur.
6: Nur ein Baum, der tiefe Wurzeln hat, kann viele Früchte tragen. So beschreibt Nadja Raes ihre Schaffenskraft und jodelt traditionsbewusst und gleichzeitig unglaublich entdeckungsfreudig.
1: Luca Koch. Die Preisverleihung findet dann am 19. September statt. Das war's für heute mit 4x4. Hier auf Ihrem Infosender geht's nun weiter mit dem Update aus der Nachrichtenredaktion. Am Mikrofon verabschiedet sich Rina Telli.

0: Die Nachrichten von SRF um 0.30 Uhr mit Marco Kalle und diesen Themen. Mehrere Staaten auf dem Westbalkan wollen schon seit Jahren in die EU. Nun kommt etwas Bewegung in die Sache. Wladimir Putin reagiert auf das Gesprächsangebot von Volodymyr Zelensky. Er sagt, in einem persönlichen Gespräch sehe er noch keinen Sinn. Und die Schweizer Frauenfußball-Nazi holt sich den Gruppensieg in der Nations League. Das Wetter heute Samstag, zuerst noch bewölkt und zum Teil nass, dann zunehmend sonnig bei 22 Grad. An einem EU-Gipfel in Montenegro hat die EU Vertreterinnen und Vertreter von 6 Westbalkanstaaten getroffen, nämlich Albanien, Bosnien-Herzegowina, Kosovo, Nordmazedonien, Serbien und Montenegro. Diese Länder wollen seit Jahren in die EU. Nun erhalten sie weitere Unterstützung. Denn Deutschland und Frankreich sprechen sich für schnellere Beitrittsverfahren aus. Und auch EU-Kommissionspräsidentin Ursula von der Leyen sagte, der Westbalkan gehöre in die EU. Das sei nicht nur ein Versprechen für die Zukunft, sondern eine strategische Entscheidung.
1: We have been all affirming the Western Balkan belongs into the European Union. And this is not only a promise for the future, it is a choice that we make, a strategic.
0: Von der Leyen sprach von Investitionen, engerer Zusammenarbeit und dem Vertrauen, gemeinsam voranzuschreiten. Woher kommt diese neue Offenheit gegenüber dem Westbalkan? Dazu sagt EU-Korrespondent Andreas Reich.
2: Ja, der Hauptgrund ist der Ukraine-Krieg. Er hat in Europa die geopolitischen Sinne geschärft. Man will nicht, dass Akteure wie Russland oder China anstelle der EU auf dem Balkan an Einfluss gewinnen. Es geht aber auch schlicht um die Glaubwürdigkeit der EU. Sie verspricht den Ländern im westlichen Balkan seit über 20 Jahren die Mitgliedschaft. Inzwischen ist sogar die Ukraine Beitrittskandidat und das setzt die EU unter Druck, bei der Erweiterungsfrage nun etwas zu liefern,
0: sagte Andreas Reich am Abend in der Tagesschau. Der russische Präsident Wladimir Putin hat auf den offenen Brief des ukrainischen Präsidenten Volodymyr Zelensky reagiert. Zelensky schlug darin ein persönliches Treffen vor, um darüber zu diskutieren, wie der Krieg beendet werden könnte. Putin will davon aber nichts wissen. Am Wirtschaftsforum in St. Petersburg sagte er, er sehe in einem solchen Treffen noch keinen Sinn. Putin hat zudem den früheren deutschen Bundeskanzler Gerhard Schröder getroffen, zu einem Gespräch unter vier Augen. Das teilte der Kreml mit. Putin hatte Schröder zuvor als möglichen Vermittler für Gespräche im Ukraine-Krieg vorgeschlagen. Er sagte, Schröder wäre sein bevorzugter Ansprechpartner aus Europa. Der Vorschlag stieß in der EU aber auf Widerstand, weil Schröder seit langem enge Verbindungen nach Russland hat. Dann zwei Meldungen des Abends in Kürze. Auf der ISS, der Internationalen Raumstation, sorgt ein Leck für Probleme. Die 5 Astronauten mussten darum ins Dragon-Raumschiff wechseln. Laut der US-Raumfahrtbehörde NASA bleiben sie dort, bis die Reparaturarbeiten beendet sind. Es handelt sich dabei um eine Vorsichtsmaßnahme. Und die Appenzellerbahnen haben letztes Jahr zum ersten Mal mehr als 7 Millionen Passagiere befördert. Das ist ein Plus von 3,1% verglichen mit dem Jahr zuvor. Unter anderem auf der Linie nach Wasserauen sei eine klare Steigerung ersichtlich, heißt es in einer Mitteilung. Auch mit dem Gewinn letztes Jahr sei man zufrieden. Das Schweizer Frauenfußball-Nationalteam hat das zweitletzte Nations League-Spiel gewonnen, zu Hause in Lugano gegen Malta mit 6:1. Damit sichern sich die Schweizerinnen vorzeitig den Gruppensieg und überstehen die erste Hürde der WM-Qualifikation souverän. Aus Lugano berichtet Sportredaktorin Tanja Spichtig.
3: Aufgrund des Abstiegs in die zweithöchste Liga der Nations League wäre alles andere als der Gruppensieg eine Enttäuschung gewesen. Diese Pflichtaufgabe haben die Schweizerinnen souverän erfüllt. Es gibt aber noch Luft nach oben. Sie seien immer noch daran, sich ans neue, offensive und ballbesitzorientierte Spielsystem von Trainer Rafael Navarro zu gewöhnen, sagt Kapitänin Lia Velti.
4: Wir sind immer noch in einem kompletten Prozess. Es braucht ein bisschen Zeit, aber es ist auch faktisch, wenn man gegen so Teams spielt, ist es manchmal schwierig zu sehen, wo steht man genau. Also die grossen Tests kommen dann gegen die etwas besseren Teams, wo man wirklich sieht, wie ist man, wenn die Gegner uns etwas schwieriger machen.
3: Dank des Gruppensiegs geht die Schweiz im Herbst in der ersten Playoff-Runde der WM-Qualifikation den Gegnerinnen aus der höchsten Liga aus dem Weg. In der zweiten Playoff-Runde dürfte dann jedoch ein hochkarätiges Team warten. Bis dahin wird eine Leistungssteigerung nötig sein, damit die Qualifikation für die WM im kommenden Sommer in Brasilien gelingt.
0: Tanja Spichtig hat berichtet. Am Dienstag spielen die Schweizerinnen zum Abschluss der Gruppenphase noch auswärts gegen Nordirland. Wir kommen zu den Wetteraussichten für heute Samstag, den 6. Juni. Es ist zunächst noch bewölkt und im Tessin gibt es teilweise Gewitter. Tagsüber wird es aus Westen dann ziemlich sonnig. Vor allem in Graubünden sind aber auch am Nachmittag noch Schauer möglich. Es gibt rund 22 Grad. Das waren Nachrichten von Radio SRF, verantwortlich Marco Koller.
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8: Mit Katharina Brierley und diesen Themen. Weltpolitik aus Kinderaugen. Nachruf auf die iranisch-französische Comiczeichnerin Marjane Satrapi, Autorin der Kult-Graphic-Novel Persepolis. Dann erste Gewinnerin aus der Schweizer Volksmusikszene. Besuch bei der Jodlerin Nadja Räs. Sie erhält den diesjährigen Grand Prix Musik. Und vom Problemkind zum Aufklärer. Der biografische Spielfilm I Swear erzählt die Geschichte des Schotten John Davidson, der am Tourette-Syndrom erkrankt ist. Mit ihrer Graphic Novel Persepolis wurde sie vor rund 25 Jahren berühmt, Marjane Satrapi. Gestern wurde bekannt, dass die iranisch-französische Comiczeichnerin und Regisseurin mit nur 56 Jahren in Paris gestorben ist. Aus Kummer, sagt ihre Familie. Wir kommen gleich im Beitrag darauf zu sprechen. SRF-Literaturredaktorin Jennifer Kakshuri hat gestern mit Caroline Lüchinger über Satrapi und ihr Werk gesprochen.
9: Jennifer Kakshuri, was ist denn das Bahnbrechende an dieser Graphic Novel Persepolis?
10: Ja, Marjane Satrapi erzählt ihre Kindheit im Iran während und nach der Islamischen Revolution 1979 und ihren späteren Umzug nach Europa. Es sind die einfachen, fast kindlichen Zeitungen in Kontrast zu den komplexen politischen Ereignissen und das macht das Buch so kraftvoll und so literarisch. Persepolis ist ein Klassiker geworden, ein Weltbestseller, wurde in viele Sprachen übersetzt und diese Bilder gekoppelt mit Historie, Politik, iranischer Kultur und Alltag eines frechen Kindes und später rebellischen Teenagers machen die Welt zugänglich, in der Marjane Satrapi lebte und viele andere Menschen in und aus dem Iran leben.
9: Und wie sieht das denn aus? Kannst du das ein bisschen beschreiben?
10: Ja, das Cover ist fast ikonisch, also das Cover von Persepolis. Da sieht man das Gesicht einer jungen Frau, wenige Striche, schwarzes Kopftuch, das über die Schultern und Brustkorb reicht, verschränkte Arme auf einem Tisch. Es sind ganz klare Striche, Schwarz-Weiß-Zeichnung, wenig Schnörkel, einfache, strenge Formen. Und das Buch selbst ist in Episoden erzählt. Es sind Anekdoten aus dem Leben dieses selbstbewussten Mädchens, die kein Kopftuch tragen will, zum Beispiel in der Schule, als die Kopftuchpflicht eingeführt wird. Spielerisch und trotzdem ernst. Und als Teenager sieht man sie zum Beispiel auch mal, wie sie auf dem Schwarzmarkt eine Musikkassette mit verbotener US-Popmusik von Michael Jackson oder Kim Wilde kaufen möchte. Es ist ein Bericht, die Geschichte verknüpft mit Anekdoten dieses Mädchens und ihrer Familie. Vom wirklich ganz normalen, banalen Familienalltag bis zu den großen politischen Dimensionen, die ins Privatleben reinspielen. Also Weltpolitik aus Kinderaugen.
9: Weltpolitik aus Kinderaugen, sagst du. Was war Marjane Satrapi für eine Künstlerin?
10: Ja, außer dem Bestseller Persepolis schrieb sie und zeichnete sie auch die beiden Graphic Novels Sticheleien und Huhn mit Pflaume. Das sind Familienerzählungen und die Hauptmerkmale aller Werke ist das Verquicken von Humor mit Ernst und Melancholie. Und Huhn mit Pflaumen Übrigens ist ein typisch persisches Gericht das Lieblingsgericht des Protagonisten der gleichnamigen Geschichte. Das ist ein Geiger, der an Liebeskummer stirbt. Und in den Pressemitteilungen zum heutigen Tod von Marjan Satrapi steht auch, sie sei aus Kummer gestorben. Marjan Satrapis Ehemann, ein Filmemacher, war vor einem Jahr gestorben. Die Liebe ihres Lebens, wie sie in den sozialen Medien schrieb, also schon letztes Jahr. Und aus Kummer ist sie auch gestorben, wurde bekannt gegeben. Und Marjan Satrapi hinterlässt eine riesige Lücke. Sie hinterlässt aber auch ein großartiges Werk, einen Klassiker der Literatur.
9: Marjan Satrapi, sie war, glaube ich, auch sehr politisch, sehr eine Aktivistin. Wie stand sie zur aktuellen Politik?
10: Ja, sie lebte in Frankreich und setzte sich von dort aus für Menschen im Iran ein. Sie hat immer wieder auch gesagt, sie liebe Frankreich auch. Sie gehöre auch nach Frankreich und Frankreich gehöre ihr. Und 2022 zum Beispiel hat sie aber der Tod von Jina Mahsa Amini erschüttert. Das war eine junge Frau, die wegen ihres Kopftuchs und der strikten Kleiderordnung in Polizeigewahrsam starb. Satrapi hoffte, dass die Proteste damals, die auf den Tod dieser Frau im Iran folgten, zum politischen Umsturz der Regierung führen würden. Sie war dann Herausgeberin eines Comicbandes, Frauen, Freiheit, Leben hieß dieser Band oder heißt dieser Band noch immer. Da haben viele verschiedene Leute Geschichten gezeichnet, geschrieben zum Thema. Und letztes Jahr lehnte Marjan Satrapi den französischen Verdienstorden ab aus Protest gegen die französische Regierung. Ich zitiere, aus Protest gegen die scheinheilige Haltung Frankreichs dem Iran gegenüber. Zitat Ende. Was bleibt, ist also ihr künstlerisches, großes Werk, ihre politische Kraft, ihre literarische Kraft. Und Persepolis ist heute genauso aktuell wie vor 25 Jahren.
7: Das sagt SRF-Literaturredaktorin Jennifer Kakshuri über Marjan Satrapi. Die weltberühmte Comiczeichnerin und Filmregisseurin ist im Alter von 56 Jahren verstorben. Einmal im Jahr vergibt das Bundesamt für Kultur die Schweizer Musikpreise, darunter den mit 100.000 Franken dotierten Grand Prix Musik. Dieses Jahr gibt es eine Premiere. Der Grand Prix Musik geht nämlich zum ersten Mal an jemanden aus der Schweizer Volksmusikszene, nämlich an die Judlerin Nadja Räs. Luca Koch aus der Musikredaktion hat sie in Einsiedeln in ihrem Jodelstudio besucht.
11: Ein Freudejuz von Jodlerin Nadja Räs, frische Gewinnerin des Grand Prix Musik 2026. Ausgewählt von einer Fachjury, vergeben vom Bundesamt für Kultur. Für die Schweizerin Nadja Räs war es eine große Überraschung, als das Telefon klingelte.
12: Ich war daheim, ich war im Kochen und ich hatte echt zuerst das Gefühl, das kann nicht wahr sein. Also ich habe wirklich ein paar Tage gebraucht, um das irgendwie... Glauben. Ja, dann hat es dann auch so ein paar schriftliche Mails gegeben und dachte, ja, stimmt, glaub doch, ich habe das nicht geträumt. Und ich habe mich natürlich sehr, sehr gefreut.
11: Nadja Räs ist eine wegweisende Jodlerin, Vermittlerin der Schweizer Volksmusik und Gesangspädagogin. Das Rezept für ihren Erfolg, Authentizität und der Drang nach vorne.
12: Ich kann mit grossem Stolz sagen, ich habe immer einfach das gemacht, was mir gefällt. Ich bin mir, glaube ich, sehr, sehr treu geblieben immer und was mir gefällt, ist, dass ich mich mit meinen Wurzeln, mit meinen musikalischen Wurzeln auseinandersetze. Und das ist ein Prozess, der nie aufhört. Und etwas, was mir immer wichtig ist, und da drückt halt einfach auch Gesangspädagogin durch, ist, mich zu fordern.
11: Nadja Räs jodelt seit ihrer Kindheit, studiert klassischen Gesang in Zürich, auch weil es das Fach Jodeln auf Hochschulniveau noch nicht gab. Damals wusste sie nicht, dass sie die erste Professorin für Jodel werden würde und heute leitet sie sogar die Abteilung Volksmusik an der Hochschule Luzern. 2016 gewann Nadja Räs einen der 7 Schweizer Musikpreise, letztes Jahr den goldenen Violinschlüssel, die höchste Auszeichnung der Volksmusik und nun den Grand Prix Musik als erste Gewinnerin aus der Volksmusik überhaupt. Eine Auszeichnung für ihr Lebenswerk und das mit 47 Jahren. Ich wollte wissen, wie geht's weiter?
12: Das weiß ich nicht, aber es geht weiter. Meine musikalische Arbeit ist noch nicht fertig. Also ich glaube, da gibt es noch ganz viel zu entdecken und Ich freue mich sehr darauf. Aber wer weiß, was noch passiert? Ich weiß es nicht. Ich sage auch schon lange immer mal wieder, ich würde gerne Wirten. Vielleicht bin ich plötzlich Wirtin. Vielleicht bin ich dann die Jodelnd-Wirtin. Ich weiß es nicht. Aber das ist jetzt noch in weiter Ferne.
11: Bevor sie also ihr eigenes Restaurant eröffnet, bleibt sie noch in der Musik tätig und sieht den Preis als Ansporn für sich und fürs Jodeln.
12: Also für mich persönlich als Künstlerin ist es ein Ansporn, um einfach meine Stimme weiter zu entdecken, einfach noch tiefer in meine Stimme zu gehen. Fürs Jodeln gibt es für mich noch ganz, ganz viele Sachen, die man machen könnte. Oder ein Herzensprojekt von mir ist das jodelnde Klassenzimmer, das im Rahmen von dieser UNESCO-Geschichte entstanden ist. Und das ist noch ganz ein kleines Pflänzchen. Und ich sage bei jeder Gelegenheit, sage ich, wenn ich dann mal auf dem Sterbebett liege, dann hat jedes Kind während der Schulzeit irgendwann mal Kontakt mit dem Jodeln. Oder natürlich mit der Volksmusik, mit unserer Volkskultur.
11: Nur ein Baum, der tiefe Wurzeln hat, kann viele Früchte tragen. So beschreibt Nadja Rees ihre Schaffenskraft und jodelt traditionsbewusst und gleichzeitig unglaublich entdeckungsfreudig.
7: I swear, ich fluche. So heißt ein neuer Spielfilm aus England, der seit dieser Woche in den Deutschschweizer Kinos zu sehen ist. Es ist die Biografie des Schotten John Davidson, der das Tourette-Syndrom hat. Als Kind wurde er als unkontrollierbarer Problemfall eingestuft. Heute setzt sich Davidson für Aufklärung und Weiterbildung über Tourette ein. 2019 ehrte ihn die Queen. Gedreht hat I Swear der britische Regisseur Kirk Jones. Brigitte Hering hat sich den Film angesehen.
13: Im unpassenden Moment das Falsche sagen bzw. laut in den Raum schreien. Das passiert John Davidson ständig. Je unpassender die Situation ist, desto sicherer ist ein Ausbruch. So beginnt auch der Film. John bekommt 2019 von der Queen den Order of the British Empire für sein Engagement in der Aufklärung über Tourette verliehen. Und natürlich entfährt ihm beim Betreten des Saals direkt eine grobe Beleidigung.
14: Fuck the Queen!
15: Sorry everyone, sorry.
13: Die vorbereitete Queen bleibt stoisch und freundlich, nicht nur im Film. Dass es aber mehr Aufklärung über Tourette braucht, wurde ausgerechnet bei der Verleihung der britischen Filmpreise BAFTA im Februar deutlich. I Swear wurde mehrfach ausgezeichnet und auch Davidson war anwesend. Während der Veranstaltung entfuhr ihm eine rassistische Beleidigung, was ihm und der BBC einen Sturm der Entrüstung bescherte. Coprolalie heißt dieses Symptom von Tourette. Nur etwa 10% aller Tourette-Erkrankten haben es, bei vielen ist die Krankheit weniger auffällig. Als John Davidson in den 1980er Jahren die ersten Ticks entwickelt, weiß noch niemand, was mit ihm los ist. Die erste halbe Filmstunde zeigt, wie er zum Problemkind wird, aus der Schule fliegt und schließlich von der überforderten Mutter mehr oder weniger zu Hause versteckt wird. Dann springt der Film zum erwachsenen John in den 1990ern. Mittlerweile hat er die Diagnose Tourette, wie er einem Freund erklärt. Impulse in seinem Gehirn ließen ihn Sachen sagen und machen, die er nicht sollte.
15: An impulse in my brain that makes me do things or say things that I shouldn't. It's called Tourette syndrome, apparently.
16: Well, that's good then. You know, that they know what it is.
15: Aye, yeah, it was brilliant for the first few days until they said there was no cure.
13: Zur Erleichterung über die Diagnose gesellt sich schnell der Frust, weil es keine Heilung gibt. Das Wiedersehen mit dem Freund ist schicksalshaft, denn dessen Mutter Dottie ist Psychiatriepflegerin, kennt Tourette und weiß damit umzugehen. Sie nimmt John auf und besorgt ihm Arbeit im Gemeindezentrum. Der dortige Hausmeister Tommy schließlich ist es, der den Anstoß für John Davidsons späteres Engagement gibt. Er solle die Leute über Tourette aufklären.
17: How would you feel about letting people into your head the way you let me into your head?
15: No, hear me.
17: Because I don't think Tourette's is the problem. I think the problem is we don't know enough about Tourette's.
13: Das Problem ist nicht Tourette, das Problem ist, dass wir zu wenig darüber wissen. Der englische Regisseur Kirk Jones hat bisher vor allem romantische Wohlfühlgeschichten gedreht. Auch I Swear hat viel von einem Feel-Good-Movie. Er rührt zu Tränen, er bringt zum Lachen.
14: Aber die Bezeichnung Feel Good wird diesem Film nicht ausreichend gerecht. Denn dafür hält der Lebensweg von John Davidson zu viele harte Momente parat. Er wird krankenhausreif geprügelt, ins Gefängnis geworfen, lebt keine Liebesbeziehung und die Leute starren ihn immer und überall an. Am Ende von I Swear verlässt man das Kino nicht nur berührt von John Davidsons Schicksal und Stärke, sondern auch mit sehr viel mehr Kenntnis über Tourette.
7: Der biografische Spielfilm I Swear über den schottischen Tourette-Aktivisten John Davidson läuft jetzt im Kino. Er gilt als einer der prägenden Opernkomponisten der Romantik. Karl Maria von Weber mit seinem Freischütz. Uraufgeführt 1821 in Berlin. Sein 200. Todestag, heute am 5. Juni, bietet einen willkommenen Anlass, einmal sein Gesamtwerk zu beleuchten, jenseits seines großen Erfolgs. Einen differenzierten Blick auf Weber und sein Schaffen wirft die Dokumentation »Der Freigeist« von Holger Preuße und Philipp Quiring. Darin kommen auch die Schweizer Sopranistin Regula Mühlemann zu Wort und der neue Leiter der Lucerne Festival Academy, der Dirigent, Klarinettist und Komponist Jörg Wiedmann. Fanny Opitz stellt den Film vor.
18: Für Jörg Wiedmann, Komponist, Klarinettist, Dirigent und neuer künstlerischer Leiter der Lucerne Festival Academy, liegt das Geheimnis von Karl Maria von Webers Musik vor allem darin, innere Zustände hörbar zu machen.
19: Wenn jemand nun wirklich ein Herrscher im dämonischen Gebiet der Musik war, dann war es wirklich Weber. Vor Freud, also vor psychologischen Tiefenbohrungen, hat der musikalisch schon unglaublich tief gebohrt.
18: Das berühmteste Beispiel dafür ist die Wolfsschluchtszene im Freischütz, in der das Gießen der 7 Freikugeln vorbereitet wird. Alleine die Anmerkungen, mit der Weber um 1829 das Libretto versah, lesen sich wie ein früher Horrorfilm. Hirsche, Skelette und wilde Hunde sollten auf Leinwände gemalt werden. Mit Licht, Schatten und Bühnentechnik sollte der Eindruck entstehen, als jage diese wilde Meute plötzlich über die Opernbühne. Dazu Eulenschreie, Sturmböen, gespenstische Stimmen. Für die Sopranistin Regula Mühlmann liegen damit Vergleiche mit Filmmusik auf der Hand.
20: Ich finde es absolut, dass man sagen könnte, dass Weber Filmmusik initiiert hat. Da könnten sich sehr viele Filme glücklich schätzen, wenn sie so eine Wucht von Filmmusik sich zuschreiben dürften.
18: Das Unheimliche passiert nicht auf der Bühne, sondern auch im Orchestergraben. Weber lässt die Angst nicht erst sichtbar werden, er lässt sie klingen, sagt Jörg Wiedmann.
19: Alles, was er angefasst hat, war Theater und war Oper. Das ist bei ihm überhaupt nicht zu trennen. Er hat die Fähigkeit, was ein toller Dramatiker auch können muss, die Zeit anzuhalten.
18: Diesen revolutionären Geist des Komponisten Weber haben Philipp Quiring und Holger Preuße in ihrem Film Freigeist Karl Maria von Weber eingefangen. Jörg Wiedmann und Regula Mühlmann erklären, warum Karl Maria von Weber auf uns heute so modern wirkt und seine Werke vor allem an Sängerinnen und Sänger größte Ansprüche stellen.
20: Es gibt diese Ekstase, komponierte Ekstase, also wunderschön komponiert, sehr anspruchsvoll mit den Sprüngen und hoch und runter und nicht so viel Zeit zum Atmen. Aber er hat sehr viel Platz doch der Stimme gelassen.
18: Schon als Kind lernt Weber komponieren und dirigieren. Als Teenager schreibt er seine ersten Opern. Kein Wunder, er wird hineingeboren in einen Familienbetrieb. Sein Vater, ein ehemaliger Hofkapellmeister, zieht mit einer Theatertruppe durch deutschsprachige Lande. Oper ist für Karl Maria von Weber seit Kindheit also Lebensform. Und dennoch beschränkt sich sein Talent nicht auf die Opernbühne. Auch als Komponist für Klarinette beschreitet Weber neue Wege, indem er sie wie eine handelnde Person einsetzt.
19: Also in der Weberschen Musik für Klarinette, da gibt es manche Stellen, die kann man gar nicht anders hören als Auftritt der Sopranistin.
18: Auch als Dirigent setzt er neue Maßstäbe, indem er den Beruf professionalisierte. Weber verlangt höchste Disziplin bei den Proben und verändert sogar die Sitzordnung des Orchesters. Die ersten Geigen platziert er so, dass sie unmittelbar auf seine Zeichen reagieren können. Der Dirigent wird bei ihm mehr und mehr zum musikalischen Gestalter einer Aufführung. Holger Preuße und Philipp Quiring gelingt mit Der Freigeist Karl Maria von Weber die Wiederentdeckung eines Komponisten, dessen Ideen bis heute nachwirken. Auf der Opernbühne, im Konzertsaal und vielleicht sogar im Kino.
1: Die Dokumentation Der Freigeist über Karl Maria von Weber zeigt SRF 1 diesen Sonntag im Fernsehen um 12 Uhr in der Sternstunde Musik. Und das waren unsere Themen aus Kultur und Gesellschaft. Am Mikrofon verabschiedet sich Katharina Brierley.
6: Das war die Sendung Kultur kompakt. Und hier geht es jetzt weiter mit dem Medienunternehmen CH Media. Das hat nämlich angekündigt, sein digitales Nachrichtenangebot auszubauen. Schweiz heute heißt das neu lancierte nationale Newsportal. Es rückt online nationale und internationale Themen ins Zentrum. Das wirtschaftliche Umfeld für Medien in der Schweiz ist nicht einfach. Macht dieses neue Newsportal denn überhaupt Sinn? Das hat Rachel Perocci, Medienredaktor Salvador Attassoy, gefragt.
21: Es macht Sinn, so wie CH Media heute aufgestellt ist. Sie sind regional stark verankert mit guten Titeln, aber das verbindende nationale Portal, das hat bis jetzt gefehlt. Zur Erinnerung, es gibt zwar Watson bei CH Media, aber das richtet sich dann an ein deutlich jüngeres Publikum. Zudem hat CH Media im vergangenen Jahr deutlich mehr Gewinn gemacht als auch schon. Es waren etwas mehr als 14 Millionen Franken. Es ist folglich etwas Geld da. Und ich glaube auch, Menschen sind heute nicht mehr so titeltreu wie früher, also so markengebunden. Sie wechseln eher. Und dass es diesen Wechselmarkt gibt, das haben ja neue Medien in den vergangenen Jahren gezeigt. Stichwort Zürich.ch, Basho.ch, Republik.
22: Haben wir denn keine Journalismuskrise mehr? Wenn CH Media weiter ausbauen kann, ist das ja eigentlich ein gutes Zeichen.
21: Es klingt so. Ich glaube aber, das ist falsch, weil die Krise ist ja nicht gelöst. Mit diesem Projekt werden nicht groß neue Stellen geschaffen. Es wird einfach intern etwas umgebaut. Zudem sind die technischen Möglichkeiten heute wesentlich besser. Auch dank KI ist es einfacher, Synergien zu nutzen. Ich denke, dieses Projekt wäre so vor ein paar Jahren schlicht nicht möglich gewesen. Aber man muss auch bedenken, der Lesermarkt, der wird ja nicht automatisch größer, nur weil es jetzt ein neues Medium gibt. Und es gibt natürlich auch keinen größeren Werbemarkt. Ein Titel mehr, der in Konkurrenz tritt, macht das Problem aus Machersicht da eher größer als kleiner.
22: Welches sind die großen Probleme, die noch immer bestehen?
21: Das größte Problem ist klar, die US-Konzerne, die die Werbung abgraben, allen voran Google und Meta. Das zweite Problem, das ich sehe, ist ein Überangebot an Gratismedien, die zunehmend auf KI-Produktion zurückgreifen. Titel, Geschichten also, die sich sehr ähneln, das entwertet die journalistischen Produkte im Allgemeinen. Und die Mediendeprivation, also dass Leute sich immer weniger für Informationsjournalismus interessieren. Diese Mediendeprivation in der Schweiz, die liegt nun schon bei fast 50%. Diese Probleme haben wir schon ein paar Jahre. Die KI verschärft viele dieser Probleme noch einmal zusätzlich.
22: Wovon hängt es denn ab, ob Schweiz heute künftig Erfolg hat?
21: Also was klar ist, ist, der Medienmarkt ist sehr zersplittert. Ein Produkt muss der seine Community kennen, es muss sie pflegen und es muss sie direkt ansprechen können. Dann etwas, was ich auch glaube, ist, man muss die Produktionskosten heute so tief halten wie möglich. Zwei Beispiele dazu, das Drucken von Papier, die Verteilung von Zeitungen, das kostet enorm. Online zu bleiben ist also die oberste Devise. Und man muss Werbekunden und Abokunden gleichermaßen gut betreuen. Die Benutzerfreundlichkeit ist hier das A und O. Man muss sich immer fragen, ist es wirklich einfach, Werbung zu kaufen? Ist es einfach, ein Abo zu kaufen? Was bekomme ich dafür? Verstehe ich das, was ich bekomme? Das Vorbild ist hier Google, denn damit wurde ja Google groß mit einfachen, billigen Tools, die eine enorme Reichweite haben. Und das versucht man nun schon seit Jahren zu kopieren.
6: Das sagt Medienredaktor Salvador Attassoy. Hier bei Ihrem Infosender geht es nun weiter mit Aktualität.

0: Die Nachrichten von SRF um 1 Uhr mit Marco Kalle. Die Ukraine hat sich bei Griechenland entschuldigt für einen Vorfall mit einer Seedrohne. Vor knapp einem Monat hatten Fischer diese entdeckt, vor der Insel Lefkada an der griechischen Westküste. Es handelte sich um ein Boot ohne Besatzung, das mit rund 100 Kilogramm Sprengstoff beladen war. Griechenland schickte der Ukraine daraufhin eine diplomatische Protestnote. Ein Sprecher des ukrainischen Außenministeriums schreibt nun, Zitat, dieser Vorfall sei auf Umstände zurückzuführen, die durch die anhaltenden russischen Angriffe gegen die Ukraine verursacht wurden. Einen Vorfall mit einer ukrainischen Seedrohne gab es auch gestern. In einem rumänischen Hafen am Schwarzen Meer explodierte eine solche Drohne. Die Ukraine erklärte, man habe sie wegen russischer Störsignale nicht mehr steuern können. Darum sei sie vom Weg abgekommen. Der russische Präsident Wladimir Putin hat den früheren deutschen Bundeskanzler Gerhard Schröder getroffen zu einem Gespräch unter vier Augen. Das teilte der Kreml mit. Putin hatte Schröder zuvor als möglichen Vermittler für Gespräche im Ukraine-Krieg vorgeschlagen. Er sagte, Schröder wäre sein bevorzugter Ansprechpartner aus Europa. Der Vorschlag stieß in der EU aber auf Widerstand, weil Schröder seit langem enge Verbindungen nach Russland hat. Dann zum Sport. Das Schweizer Fußballnationalteam der Frauen hat das zweitletzte Nations League-Spiel gewonnen. Zu Hause in Lugano gegen Malta mit 6:1. Damit sichern sich die Schweizerinnen vorzeitig den Gruppensieg und überstehen die erste Hürde der WM-Qualifikation souverän. Aus Lugano berichtet Sportredaktorin Tanja Spichtig.
1: Aufgrund des Abstiegs in die zweithöchste Liga der Nations League wäre alles andere als der Gruppensieg eine Enttäuschung gewesen. Diese Pflichtaufgabe haben die Schweizerinnen souverän erfüllt. Es gibt aber noch Luft nach oben. Sie seien immer noch daran, sich ans neue, offensive und ballbesitzorientierte Spielsystem von Trainer Rafael Navarro zu gewöhnen, sagt Kapitänin Lia Velti.
2: Wir sind immer noch im kompletten Prozess. Es braucht ein bisschen Zeit, aber es ist auch Fakt, ist auch, wenn man gegen so Teams spielt, ist es manchmal schwierig zu sehen, wo steht man genau. Also die grossen Tests kommen dann gegen die etwas besseren Teams, wo man wirklich sieht, wie ist man, wenn die Gegner uns etwas schwieriger machen.
1: Dank des Gruppensiegs geht die Schweiz im Herbst in der ersten Playoff-Runde der WM-Qualifikation den Gegnerinnen aus der höchsten Liga aus dem Weg. In der zweiten Playoff-Runde dürfte dann jedoch ein hochkarätiges Team warten. Bis dahin wird eine Leistungssteigerung nötig sein, damit die Qualifikation für die WM im kommenden Sommer in Brasilien gelingt.
0: Am Dienstag spielen die Schweizerinnen zum Abschluss der Gruppenphase noch auswärts gegen Nordirland. Das Wetter heute Samstag. Zuerst ist es noch bewölkt. Im Süden kann es auch nass werden. Am Nachmittag wird es dann ziemlich sonnig bei 23 Grad. Das waren Nachrichten von Radio SRF, verantwortlich Marco Koller.
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4: Willkommen bei 4x4. Hier gibt es die Hinhörer aus dem Programm von SRF 4 News, ihrem Nachrichtensender. Nordkorea kündigt an, das Atomwaffenarsenal auszubauen. Wir fragen, ist das mehr als Propaganda? Dann geht's um die Schweizer Wirtschaft in Zeiten der Kriege und Krisen. Wie geht's ihr? Und es gibt Grund für einen freudigen Juchzer. Sie hören's am Schluss. Ich bin Rina Telli. Hallo! Chinas Staatschef Xi Jinping reist kommende Woche nach Nordkorea. Der nordkoreanische Machthaber Kim Jong-un hat Xi eingeladen. Der Stand der Beziehungen zwischen China und Nordkorea war auch schon besser, zeigt der Bericht von ARD-Kollege Thorsten Ifland.
5: Der letzte Besuch von Xi ist 7 Jahre her. Die Beziehungen beider Länder hatten sich in der Zwischenzeit verschlechtert. Das lag ein Stück weit an der Corona-Pandemie. Peking hat aber auch die wachsende militärische Zusammenarbeit Nordkoreas mit Russland missfallen. Andererseits ist China der wichtigste wirtschaftliche Unterstützer des isolierten Landes. Experten glauben, Chinas Staats- und Parteiführung will dem wachsenden russischen Einfluss in Nordkorea entgegentreten. Im vergangenen September trafen sich Xi und Kim am Rande einer Militärparade in Peking. Jetzt kommt der zweitägige Gegenbesuch in Pyongyang. Pyongyang. Für Xi ist es die erste Auslandsreise in diesem Jahr. Was genau die beiden besprechen wollen, ist bislang nicht bekannt. Die Ankündigung des Staatsbesuchs kommt einen Tag, nachdem Kim Jong-un Pläne vorstellte, wonach er die nuklearen Streitkräfte seines Landes mit exponentieller Geschwindigkeit ausbauen wolle.
4: Thorsten Ifland von der ARD. Und er hat es eben gesagt. Nordkorea will sein Arsenal an Atomwaffen deutlich ausbauen. Das hat Machthaber Kim Jong-un angekündigt. Er hat auch gesagt, dass Nordkorea das nötige radioaktive Material dafür in den letzten Jahren verdoppelt habe. Ist das Propaganda oder gibt es tatsächlich Hinweise, dass Nordkorea seine Atomwaffenfähigkeiten ausbaut? Nicolas Malzacher hat nachgefragt bei SRF Ostasien-Korrespondent Samuel Emich.
3: Die Ankündigung wurde in den nordkoreanischen Propagandamedien gemacht. Dabei zeigte die nordkoreanische Agentur Bilder einer neuen Produktionsanlage. Sprich, es gibt konkrete Hinweise, dass Nordkorea seine Kapazitäten ausgebaut hat. Allerdings ist nicht bekannt, ob diese Anlage auf den Bildern jetzt eine Ergänzung ist der bestehenden Anlage oder eine gänzlich neue Anlage und auch nicht, inwieweit diese wirklich in Betrieb ist. Klar ist, Nordkoreas Führer Kim strebt einen Ausbau der nuklearen Fähigkeiten an. Und das hat man gestern noch einmal unterstrichen.
6: Und welche Ziele verfolgt Nordkorea mit dieser Ankündigung jetzt?
3: Kim Jong-un will Nordkorea fest als Atommacht auf der Landkarte verankern. Nordkorea ist zwar keine offiziell anerkannte Atommacht, aber eben das Signal ist klar, man will mit solchen Ankündigungen die Haltung unterstreichen, dass man die Nuklearsprengköpfe nicht aufgeben wird. Im Gegenteil eben, dass man sogar noch mehr will. Nordkorea hält an seinen Atomwaffen fest, dass

0: dass man nicht einmal über die nukleare Abrüstung diskutieren würde.
1: Und inwiefern hängt der Zeitpunkt jetzt mit dem Krieg im Iran zusammen? Weil da spielen ja die Anreicherung von Uran und mögliche Atomwaffen eine entscheidende Rolle.
0: Der Krieg im Iran hat Nordkorea vor allem in seiner bisherigen Überzeugung bestärkt, dass man eben Atomwaffen hat und dass diese überlebenswichtig sind für das Regime. Entsprechend auch diese zunehmende Verhärtung Pyongyangs in seiner Nuklearpolitik. Dazu scheint Nordkorea vor allem auch die Entwicklung von entsprechenden Waffensystemen jetzt neu zu forcieren. Seit dem Ausbruch des Krieges im Iran hat Nordkorea verschiedene Raketentests durchgeführt, unter anderem auch mit potenziellen Trägerraketen für nukleare Sprengköpfe. Dies, nachdem es eigentlich in den vergangenen beiden Jahren eher weniger solche Raketentests gegeben hat. Die Meldung über die Erweiterung der Produktionskapazitäten, dass Nordkorea eben die nuklearen Kapazitäten exponentiell vergrößern will, das passt also in das Bild, das Nordkorea derzeit abgibt.
1: Sie haben vorhin erklärt, wie Nordkorea versucht, sich endgültig als Atommacht zu etablieren. Wie gut gelingt denn diese Strategie von Kim, über die militärische Aufrüstung die eigene geopolitische Rolle zu stärken?
0: Das gelingt durchaus zu einem gewissen Grad. Also zum Beispiel US-Präsident Trump hat Nordkorea auch schon als Atommacht bezeichnet. Kim Jong-un war auch mit Putin zu Besuch in Peking bei der großen Militärparade letzten Oktober in Peking. Auch mit seiner Unterstützung Russlands im Krieg gegen die Ukraine hat sich Nordkorea als geopolitischer Machtfaktor quasi wieder ein bisschen mehr ins Zentrum gerückt. Gerade die militärische Zusammenarbeit mit Russland hat Nordkoreas Isolation im gewissen Grad gelockert. Auch mit China scheint sich die Beziehung zu entspannen. Aber global gesehen ist Nordkorea natürlich immer noch ein sehr isoliertes und abgeschottetes Land.
2: Samuel Emmich. Das Schweizer Medienhaus CH Media baut sein digitales Nachrichtenangebot aus. «Schweiz heute» heisst das neu lancierte Newsportal und rückt online nationale und internationale Themen ins Zentrum. Das wirtschaftliche Umfeld für Medien in der Schweiz ist nicht einfach. Macht dieses neue Newsportal überhaupt Sinn? Das hat Rachel Berocci, Medienredaktor Salvador Atasoy, gefragt.
3: Es macht Sinn, so wie CH Media heute aufgestellt ist. Sie sind regional stark verankert mit guten Titeln, aber das verbindende nationale Portal, das hat bis jetzt gefehlt. Zur Erinnerung, es gibt zwar Watson bei CH Media, aber das richtet sich dann an ein deutlich jüngeres Publikum. Zudem hat CH Media im vergangenen Jahr deutlich mehr Gewinn gemacht als auch schon. Es waren etwas mehr als 14 Millionen Franken. Es ist folglich etwas Geld da. Und ich glaube auch, Menschen sind heute nicht mehr so titeltreu wie früher, also so markengebunden. Sie wechseln eher. Und dass es diesen Wechselmarkt gibt, das haben ja neue Medien in den vergangenen Jahren gezeigt. Stichwort Zürich.ch, Basho.ch, Republik.
4: Haben wir denn keine Journalismuskrise mehr? Wenn CH Media weiter ausbauen kann, ist das ja eigentlich ein gutes Zeichen.
3: Es klingt so. Ich glaube aber, das ist falsch, weil die Krise ist ja nicht gelöst. Mit diesem Projekt werden nicht groß neue Stellen geschaffen. Es wird einfach intern etwas umgebaut. Zudem sind die technischen Möglichkeiten heute wesentlich besser. Auch dank KI ist es einfacher, Synergien zu nutzen. Ich denke, dieses Projekt wäre so vor ein paar Jahren schlicht nicht möglich gewesen. Aber man muss auch bedenken, der Lesermarkt, der wird ja nicht automatisch größer, nur weil es jetzt ein neues Medium gibt. Und es gibt natürlich auch keinen größeren Werbemarkt. Ein Titel mehr, der in Konkurrenz tritt, macht das Problem aus Machersicht da eher größer als kleiner.
4: Welches sind die großen Probleme, die noch immer bestehen?
3: Das größte Problem ist klar die US-Konzerne, die die Werbung abgraben, allen voran Google und Meta. Das zweite Problem, das ich sehe, ist ein Überangebot an Gratismedien, die zunehmend auf KI-Produktion zurückgreifen. Titel, Geschichten also, die sich sehr ähneln, das entwertet die journalistischen Produkte im Allgemeinen. Und die Mediendeprivation, also dass Leute sich immer weniger für Informationsjournalismus interessieren. Diese Mediendeprivation in der Schweiz, die liegt nun schon bei fast 50%. Diese Probleme haben wir schon ein paar Jahre. Die KI

0: verschärft viele dieser Probleme noch einmal zusätzlich.
1: Wovon hängt es denn ab, ob Schweiz heute künftig Erfolg hat?
0: Also was klar ist, ist, der Medienmarkt ist sehr zersplittert. Ein Produkt muss der seine Community kennen, es muss sie pflegen und es muss sie direkt ansprechen können. Dann etwas, was ich auch glaube, ist, man muss die Produktionskosten heute so tief halten wie möglich. Zwei Beispiele dazu: das Drucken von Papier, die Verteilung von Zeitungen, das kostet enorm. Online zu bleiben ist also die oberste Devise. Und man muss Werbekunden und Abokunden gleichermaßen gut betreuen. Die Benutzerfreundlichkeit ist hier das A und O. Man muss sich immer fragen, ist es wirklich einfach, Werbung zu kaufen? Ist es einfach, ein Abo zu kaufen? Was bekomme ich dafür? Verstehe ich das, was ich bekomme? Das Vorbild ist hier Google, denn damit wurde ja Google groß mit einfachen, billigen Tools, die eine enorme Reichweite haben. Und das versucht man nun schon seit Jahren zu kopieren.
2: Medienredaktor Salvador Atasoy. Wie geht's der Schweizer Wirtschaft in Zeiten der Kriege und Krisen? Ein guter Ort, um den Puls zu nehmen, ist das Swiss Economic Forum, das gerade in Interlaken stattfindet. Dort haben wir Monika Rühl getroffen. Sie ist Direktorin von Economy Suisse, dem grössten Dachverband der Schweizer Wirtschaft. Economy Suisse vertritt über 100'000 Unternehmen, vom KMU bis zum Grossunternehmen. Dominik Rolli hat sie gefragt, wie es der Schweizer Wirtschaft geht.
3: Ja, die Schweizer Wirtschaft ist unter Druck. Die internationale Lage ist sehr volatil, sehr viel Unsicherheit im System. Es sind schwierige Zeiten und es ist kein Ende in Sicht.
4: Schwierige Zeiten, da gibt es ja eben diese geopolitischen Spannungen im Moment. Die Lage in der Meerenge von Hormuz ist sehr unübersichtlich. Die Signale der Kriegsparteien unterschiedlich. Was bedeutet das für den Handel und die Industrie in der Schweiz?
3: Ja, wir haben verschiedene negative Effekte dieser Situation. Und eben hier, auch hier, wir wissen nicht, wann diese Situation zu Ende ist, wann dieser Krieg zu Ende ist und wann die Straße von Hormuz wieder offen ist. Einerseits haben wir Druck auf die Lieferketten. Die Lieferketten fallen auseinander, weil viele dieser Containerschiffe sind dort blockiert und können nicht passieren. Wir haben Druck auf die Energiepreise, weil durch die Straße von Hormuz 20% des Rohöls passieren diese Straße. Also haben wir eine Verknappung von Öl- und Gasprodukten. Das steigert die Preise. Das spüren wir auch in der Schweiz. Die Energiepreise steigen und damit steigt auch die Inflation. Und das gibt weiteren Druck aufs System.
4: Mit den Energiepreisen, ist das vor allem ein Preisproblem oder gibt es da tatsächlich auch Versorgungsengpässe in der Industrie?
3: Es ist sicher ein Preisproblem. Es handelt sich um eine Verteuerung der Produktion. Also es ist eine Verteuerung der Produktion, je nachdem, was man produziert und ob man beispielsweise Öl für diese Produkte braucht. Es ist eine Verteuerung der Transportwege und eine Verlängerung der Transportwege. Also wir haben eine Situation der Verteuerung, aber auch eine Situation der Versorgungssicherheit, die nicht mehr gewährt ist. Oder? Wir wissen nicht, wann diese Schiffe sich fortbewegen können. Und wir müssen uns auch bewusst sein, wenn dann hoffentlich der Krieg bald zu Ende ist, dann wird es Wochen, wenn nicht Monate brauchen, bis sich die Situation entspannt. Und das macht mir ebenfalls etwas Sorgen.
4: Gut, jetzt kann man ja sagen, diese Unsicherheit, die währt ja eigentlich schon ziemlich lange. Wir hatten die Corona-Pandemie, den Ukraine-Krieg oder auch den Zollstreit mit den USA. Sind denn die Unternehmen in der Schweiz schon ein Stück weit daran gewöhnt, an diese Unsicherheit?
3: Ja, es ist tatsächlich so, dass wir in einer Welt leben, wo sich die eine Krise der anderen folgt oder wo sich Krisen überlagern. Gerade jetzt ist wieder die Zollkrise, scheint wieder in eine nächste Eskalationsphase zu gehen. Und auch dort wissen wir nicht, wie das ausgeht. Natürlich wissen das die Unternehmen, natürlich adaptieren sich die Unternehmen auf diese Situation. Sie tun das ständig. Sie sind auch relativ gut, die Schweizer Unternehmen, das muss man sagen. Aber es ist wirklich schwierig. Und die Stimmungslage ist schon so beschränkt gut, weil irgendwie, man möchte schon gerne wieder mehr Sicherheit, mehr Stabilität, damit man seine Unternehmung in ruhigeren Gewässern vorwärts treiben kann.
4: Spüren Sie das auch in den Gesprächen mit Unternehmerinnen und Unternehmern hier am SEF?
3: Ja, das spürt man sehr gut hier am SEF in den Gesprächen. Also wie verschiedene Branchen sind unterschiedlich betroffen. Man spürt auch eine gewisse Verunsicherung, offenbar auch bei den Konsumenten und Konsumentinnen, weil der Detailhandel beispielsweise läuft nicht mehr so gut, wie das auch schon der Fall war. Die Verunsicherung ist da und wir haben das auch gesehen. Wir haben eine Konjunkturprognose vorgestellt seitens von Economy Suisse. Wir machen das zweimal pro Jahr. Dafür machen wir eine Umfrage bei unseren Mitgliedern und die hat ergeben, gleich auch wie die Umfrage, die das SEF gemacht hat, für die KMU-Befindlichkeit, ja, die Lage ist bedrückt, man macht sich Sorgen und ja, ich glaube, wir warten alle auf einen Befreiungsschlag, auf wieder eine klarere Situation, wo es sich besser planen und damit auch besser geschäften lässt.
4: Sie haben gesagt, die Unternehmen, die adaptieren sich eigentlich konstant an die neuen Gegebenheiten. Welche Möglichkeiten gibt es denn ganz konkret für Schweizer Unternehmen, die Lieferketten anzupassen?
3: Gut, die Unternehmen, die müssen das ohnehin ständig tun. Also es ist so, das ist eine ständige Aufgabe. Die überprüfen ihre Lieferketten und schauen, ob sie Anpassungen machen können. Aber natürlich ist es schwieriger, diese Lieferketten anzupassen, wenn das ganze System instabil ist oder wenn die Absatzmärkte instabil sind, wenn die Herkunftsmärkte instabil sind, wenn der Zollhammer dann die unterschiedlichen Märkte unterschiedlich trifft, das gibt Instabilität ins System. Und natürlich versucht man, die Lieferketten kurz zu halten. Also man versucht, Lieferanten zu finden, die näher, jetzt in unserem Fall an der Schweiz, sind, sodass man weniger Transportkosten hat, dass man vielleicht aufgrund der Nähe eine gewisse höhere Sicherheit hat. Aber die Möglichkeiten sind natürlich je nach Branche nicht beliebig hoch. Und das muss man sich immer wieder auch vergegenwärtigen. Es ist anspruchsvoll. Es ist anspruchsvoller geworden, die Lieferketten gut auszurichten.
2: Sagt Monika Rühl, Direktorin von Economy Suisse. Das Gespräch haben wir am Swiss Economic Forum in Interlaken aufgenommen. Und da bleiben wir auch. Früher galt, produzieren dort, wo es am günstigsten ist, liefern dann, wenn es gebraucht wird. Aber die letzten Jahre mit Pandemie, Kriegen und Krisen haben gezeigt, wie verletzlich globale Lieferketten sind. Was bedeutet das für ein Unternehmen wie die Migros, die jeden Tag tausende Produkte in die Läden bringen muss? Das hat Dominik Rolli am Swiss Economic Forum Rainer Baumann gefragt. Er ist Mitglied der Migros Generaldirektion und Leiter Operations.
5: Zum Glück spüren wir es bei Lebensmitteln nur sehr beschränkt, weil wir produzieren natürlich primär in der Schweiz oder im näheren europäischen Ausland. Bei den Verpackungen, wie Sie angesprochen haben, dort sieht es ganz anders aus. Und dann natürlich bei Nicht-Lebensmitteln, Weihnachtskugeln, Sachen, die typischerweise in Fernost produziert werden. Dort sieht es natürlich ganz anders aus. Diese Ware wird auch dieses Jahr wieder schwierig zurückzuholen sein hier ins Land.
4: Also da fehlt es jetzt schon an dieser Ware, kann man das sagen, oder?
5: Wir sehen natürlich, wie die Schiffe unterwegs sind und es kann durchaus sein, dass mal bei Ostern bei uns im Lager eine Weihnachtskugel ankommen wird anstelle vom November, weil die Schiffe sind wieder um Afrika unterwegs und das Ganze im Schritttempo, weil ja auch die entsprechenden Treibstoffpreise gestiegen sind und dann fahren die Reedereien in der Regel mit halber Geschwindigkeit, weil das ihren Treibstoffverbrauch signifikant senkt und bezahlt sind sie pro Container. Entsprechend versuchen sie, sich ökonomisch zu optimieren. Und Weihnachtskugeln fliegt man nicht. Das wäre ökologisch nicht tragbar.
4: Macht Sinn, ja. Verpackungen haben Sie noch angesprochen. Das ist ein Problem im Moment. Inwiefern?
5: Verpackungsrohstoffe werden natürlich weltweit produziert. Wenn wir Kartonindustrie anschauen, da gibt es sehr viele Sachen, die weltweit herkommen. Wir haben da zum Glück schon im Corona-Bereich begonnen, stark auf schweizerische und nahe-europäische Produktion umzustellen. Entsprechend haben wir da aktuell kein Problem. Also niemand muss die Eier selber in den Händen nach Hause tragen. Keine Panik, es hat noch genügend. Auf der anderen Seite kann es durchaus mal sein, dass eine Verpackung plötzlich nicht mehr grau, sondern blau oder orange ist, weil einfach die entsprechende Farbe nicht verfügbar ist.
4: Und so flexibel ist man dann in dieser Situation?
5: Ja, gezwungenermaßen müssen wir uns anpassen.
4: Die Kundinnen und Kunden, die sehen am Ende nur, ist das Regal voll oder nicht? Was muss alles funktionieren im Hintergrund, damit das so bleibt?
5: Am Schluss, wenn wir über die Lebensmittel sprechen, dann muss sich nicht fundamental was verändern. Diese globalen Konflikte spielen bei uns in der Lebensmittelproduktion zum Glück nicht direkt eine Rolle, indirekt vielleicht. Sieht eben anders aus bei Produkten, die globaler produziert werden. Und dort werden wir natürlich auch sehen, dass diese Produkte allenfalls später ins Regal kommen oder teurer. Und teurer heißt natürlich auch, wenn wir jetzt ein Lieblingsbeispiel ist, frische Mangos, die kommen häufig per Flugfracht. Flugfracht ist aktuell sehr reduziert worden, die Preise sind sehr stark gestiegen. Das heißt, wenn man weiterhin möglichst alles zum günstigsten Preis haben wollte, dann müssten sich diese globalen Spannungen sehr schnell entschärfen. Ansonsten werden wir das bei gewissen Preisen sehen. Müssen wir Panik haben vor leeren Regalen? Typischerweise nicht. Die Schweiz hat auch schon im Ukraine-Konflikt gezeigt, wo es im Kornbereich zu wenig Korn hat, dass wir mit unseren tiefen Taschen auf dem globalen Markt gewisse Restbestände zusammenkaufen. Aber das sehen wir entsprechend bei den Preisen. Aber wie gesagt, die Mehrheit der Produktion ist inländisch. Daher dürfen wir weiterhin auch auf eine gute Versorgung Ausblick haben.
2: Rainer Baumann, Mitglied der Migros-Generaldirektion. Die Jodlerin Nadja Raes gewinnt den Grand Prix Musik 2026. Einmal im Jahr vergibt das Bundesamt für Kultur die Schweizer Musikpreise, insgesamt 7, darunter den mit 100'000 Franken dotierten Grand Prix Musik. Nadja Raes ist die erste Gewinnerin aus der Schweizer Volksmusik. Luca Koch aus der Musikredaktion hat sie in Einsiedeln in ihrem Jodelstudio besucht.
6: Ein Freudejuhz von Jodlerin Nadja Raes, frische Gewinnerin des Grand Prix Musik 2026. Ausgewählt von einer Fachjury, vergeben vom Bundesamt für Kultur. Für die Schweizerin Nadja Raes war es eine große Überraschung, als das Telefon klingelte.
7: Ich war daheim, ich war im Kochen und ich hatte echt zuerst das Gefühl, das kann nicht wahr sein. Also ich habe wirklich ein paar Tage gebraucht, um das irgendwie glauben. Ja, dann hat es dann auch so ein paar schriftliche Mails gegeben und dachte, ja, stimmt, glaub doch, ich habe das nicht geträumt. Und ich habe mich natürlich sehr, sehr gefreut.
6: Nadja Raes ist eine wegweisende Jodlerin, Vermittlerin der Schweizer Volksmusik und Gesangspädagogin. Das Rezept für ihren Erfolg, Authentizität und der Drang nach vorne.
7: Ich kann mit grossem Stolz sagen, ich habe immer einfach das gemacht, was mir gefällt. Ich bin mir, glaube ich, sehr, sehr treu geblieben immer. Und was mir gefällt, ist, dass ich mich mit meinen Wurzeln, mit meinen musikalischen Wurzeln auseinandersetze. Und das ist ein Prozess, der nie aufhört. Und etwas, was mir immer wichtig war, und da drückt halt einfach auch Gesangspädagogin durch, ist, mich zu fordern.
6: Nadja Raes jodelt seit ihrer Kindheit, studiert klassischen Gesang in Zürich, auch weil es das Fach Jodeln auf Hochschulniveau noch nicht gab. Damals wusste sie nicht, dass sie die erste Professorin für Jodel werden würde und heute leitet sie sogar die Abteilung Volksmusik an der Hochschule Luzern. 2016 gewann Nadja Raes einen der 7 Schweizer Musikpreise, letztes Jahr den goldenen Violinschlüssel, die höchste Auszeichnung der Volksmusik und nun den Grand Prix Musik als erste Gewinnerin aus der Volksmusik überhaupt. Eine Auszeichnung für ihr Lebenswerk und das mit 47 Jahren. Ich wollte wissen, wie geht's weiter?
7: Das weiß ich nicht, aber es geht weiter. Meine musikalische Arbeit ist noch nicht fertig. Also ich glaube, da gibt es noch ganz viel zu entdecken und ich freue mich sehr darauf. Aber wer weiß, was noch passiert? Ich weiß es nicht. Ich sage auch schon lange immer mal wieder, ich würde gerne Wirtin. Vielleicht bin ich plötzlich Wirtin. Vielleicht bin ich dann die jodelnde Wirtin. Ich weiß es nicht. Aber das ist jetzt noch in weiter Ferne.
6: Bevor sie also ihr eigenes Restaurant eröffnet, bleibt sie noch in der Musik tätig und sieht den Preis als Ansporn für sich und fürs Jodeln.
7: Also für mich persönlich als Künstlerin ist es ein Ansporn, um einfach meine Stimme weiter zu entdecken, einfach noch tiefer in meine Stimme zu gehen. Fürs Jodeln gibt es für mich noch ganz, ganz viele Sachen, die man machen könnte. Oder ein Herzensprojekt von mir ist das jodelnde Klassenzimmer, das im Rahmen von dieser UNESCO-Geschichte entstanden ist. Und das ist noch ganz ein kleines Pflänzchen. Und ich sage bei jeder Gelegenheit, sage ich, wenn ich dann mal auf dem Sterbebett liege, dann hat jedes Kind während der Schulzeit irgendwann mal Kontakt mit dem Jodeln. Oder natürlich mit der Volksmusik, mit unserer Volkskultur.
6: Nur ein Baum, der tiefe Wurzeln hat, kann viele Früchte tragen. So beschreibt Nadja Rees ihre Schaffenskraft und jodelt traditionsbewusst und gleichzeitig unglaublich entdeckungsfreudig.
2: Luca Koch. Die Preisverleihung findet dann am 19. September statt. Das war's für heute mit 4x4. Hier auf Ihrem Infosender geht's nun weiter mit dem Update aus der Nachrichtenredaktion. Am Mikrofon verabschiedet sich Rina Telli.

0: Die Nachrichten von der SRF um 1.30 Uhr mit Marco Kalle. Die Ukraine hat sich bei Griechenland entschuldigt für einen Vorfall mit einer Seedrohne. Vor knapp einem Monat hatten Fischer diese entdeckt vor der Insel Lefkada an der griechischen Westküste. Es handelte sich um ein Boot ohne Besatzung, das mit rund 100 Kilogramm Sprengstoff beladen war. Griechenland schickte der Ukraine daraufhin eine diplomatische Protestnote. Ein Sprecher des ukrainischen Außenministeriums schreibt nun, Zitat, dieser Vorfall sei auf Umstände zurückzuführen, die durch die anhaltenden russischen Angriffe gegen die Ukraine verursacht wurden. Einen Vorfall mit einer ukrainischen Seedrohne gab es auch gestern. In einem rumänischen Hafen am Schwarzen Meer explodierte eine solche Drohne. Die Ukraine erklärte, man habe sie wegen russischer Störsignale nicht mehr steuern können, darum sei sie vom Weg abgekommen. Der russische Präsident Wladimir Putin hat den früheren deutschen Bundeskanzler Gerhard Schröder getroffen, zu einem Gespräch unter vier Augen. Das teilte der Kreml mit. Putin hatte Schröder zuvor als möglichen Vermittler für Gespräche im Ukraine-Krieg vorgeschlagen. Er sagte, Schröder wäre sein bevorzugter Ansprechpartner aus Europa. Der Vorschlag stieß in der EU aber auf Widerstand, weil Schröder seit langem enge Verbindungen nach Russland hat. Dann zum Sport. Das Schweizer Fußballnationalteam der Frauen hat das zweitletzte Nations League-Spiel gewonnen, zu Hause in Lugano gegen Malta mit 6:1. Damit sichern sich die Schweizerinnen vorzeitig den Gruppensieg und überstehen die erste Hürde der WM-Qualifikation souverän. Aus Lugano berichtet Sportredaktorin Tanja Spichtig.
1: Aufgrund des Abstiegs in die zweithöchste Liga der Nations League wäre alles andere als der Gruppensieg eine Enttäuschung gewesen. Diese Pflichtaufgabe haben die Schweizerinnen souverän erfüllt. Es gibt aber noch Luft nach oben. Sie seien immer noch daran, sich ans neue, offensive und ballbesitzorientierte Spielsystem von Trainer Rafael Navarro zu gewöhnen, sagt Kapitänin Lia Velti.
2: Wir sind immer noch im kompletten Prozess. Es braucht ein bisschen Zeit, aber es ist auch faktisch, wenn man gegen so Teams spielt, ist es manchmal schwierig zu sehen, wo steht man genau. Also die grossen Tests kommen dann gegen die besseren Teams, wo man wirklich sieht, wie ist man, wenn die Gegner uns etwas schwieriger machen.
1: Dank des Gruppensiegs geht die Schweiz im Herbst in der ersten Playoff-Runde der WM-Qualifikation den Gegnerinnen aus der höchsten Liga aus dem Weg. In der zweiten Playoff-Runde dürfte dann jedoch ein hochkarätiges Team warten. Bis dahin wird eine Leistungssteigerung nötig sein, damit die Qualifikation für die WM im kommenden Sommer in Brasilien gelingt.
0: Am Dienstag spielen die Schweizerinnen zum Abschluss der Gruppenphase noch auswärts gegen Nordirland. Das Wetter heute, zuerst ist es noch bewölkt, im Süden kann es auch nass werden. Am Nachmittag wird es dann aber ziemlich sonnig bei 23 Grad. Das waren Nachrichten von Radio SRF, verantwortlich Marco Koller.
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4: Bob Dylan und Elon Musk. Was haben diese beiden mit dieser Sendung zu tun? Das erfahren Sie gleich.
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4: Wir sprechen über einen, der wollte hoch hinaus und ist tief gefallen. Bonjour, Eva Hirschi, freie Journalistin in Lausanne.
6: Bonjour à toutes et à tous. Ja, die Rede ist von Pascal Jussy. Mit seinem Unternehmen Swiss Space Systems wollte er kommerzielle Weltraumflüge für alle anbieten, eben wie Elon Musk. Abgehoben ist aber kein einziger, geblieben ist ein Riesenschuldenberg und jetzt drohen ihm auch noch 8 Jahre Haft.
4: In der rätoromanischen Schweiz bewegt der Tod eines prägenden Künstlers, Pauline Nutgler. Bienvenue, Fadrina Hoffmann, Journalistin bei der Engadina Post.
7: Bondi, ja, und es geht um den Bob Dylan del Rockromanche. Pauline Nutgler ist aber auch bekannt für seine rätoromanischen Comics und für seine Arbeit als Restaurator. Er hat die schönsten Graffitis im Engadin gemacht. Jetzt ist er mit 74 Jahren gestorben.
4: Die Sprachregionen heute sind die Romancia und die Romandie. Hören wir rein. Ich bin Vera Deragisch. Zuerst aber geht's nach Genf. letzte Woche, wo es heiß gewesen ist, da waren die Buddies auch dort gut gefüllt. Und ein Thema hat für Aufregung und Verwirrung gesorgt. Eva Hirschi, was ist passiert?
6: Es ist ein neues Gesetz in Kraft getreten, das regelt, welche Kleidung beim Schwimmen in den Buddies erlaubt ist. Und zwar geht es um die maximale Länge, die muss oberhalb des Knies enden und die Arme freilassen. Eigentlich war das Ziel dieses Gesetzes, die sogenannten Burkinis zu verbieten, also die Ganzkörperbadeanzüge, wie sie strenggläubige Musliminnen tragen. Diese sind im Gesetz nicht explizit erwähnt, sondern eben die Länge der Badekleidung. Und das hat für viel Verwirrung gesorgt. Denn so manche Badeshorts, gerade bei Teenagern, geht natürlich über die Knie. Und auch die beliebten UV-Schutz-T-Shirts, die die Arme von Kleinkindern bedecken, fallen unter dieses Gesetz. Es macht da keinen Unterschied, ob es sich um Kinder oder Erwachsene handelt. Das Gesetz gilt aber nur im Becken. Außerhalb des Wassers darf man tragen, was man will.
4: Keine langen Ärmel im Schwimmbad. Das sind jetzt also nicht nur Burkinis verboten, sondern auch Shirts und Hosen mit UV-Schutz, die übers Knie und die Ellbogen gehen.
6: Genau, und das irritiert viele Badegäste, insbesondere Eltern. Gegenüber der RTS kritisierten zwei Personen dieses neue Gesetz.
8: J'ai cru comprendre que les enfants ne pourraient plus porter de vêtements longs anti-UV. Je trouve que ça va un peu trop loin.
9: On parle de cancer de la peau, de protection, et je pense qu'une maman, pour son enfant, est libre de lui mettre ce qu'elle veut et ce qu'elle juge utile et nécessaire pour sa santé.
6: Für diesen Vater geht das Gesetz zu weit und auch die Frau sagt, sie finde, eine Mutter solle ihrem Kind anziehen dürfen, was sie wolle und vor allem, was sie für dessen Gesundheit für sinnvoll und notwendig halte. Schließlich gehe es um das Vermeiden von Hautkrebs.
4: Wie wird denn das Gesetz jetzt umgesetzt? Was machen da die Betriebsleiter und Leiterinnen für Erfahrungen?
6: Ja, die Umsetzung dieses Verbots ist nicht gerade einfach. Man kann sich vorstellen, wie die Reaktionen der betroffenen Badegäste ausfallen würden. Der Direktor des Genfer Freibads, Genève Blasch, sagte gegenüber der RTS auch, an manchen Tagen hätten sie 5'000 bis 6'000 Gäste. Da könne man nicht jede einzelne Person mit einem langen T-Shirt ansprechen und auf das Gesetz hinweisen.
10: Ça me semble compliqué des fois d'aller voir chaque personne qui ont un t-shirt à manches longues ou un bas à manches longues pour se protéger. Dans le quotidien, nous avons aussi des journées avec plus de 5000 ou 6000 personnes qui viennent à Genève Plage. Donc l'application est compliquée à mettre en place.
6: In diesem Freibad auf jeden Fall will man sich Zeit lassen mit der Umsetzung. Das Reglement werde nicht sofort angepasst, sagte der Direktor, eben weil noch logistische Fragen offen blieben.
4: Dieses Gesetz in Genf ist ja das erste seiner Art in der Schweiz. Der erste Kanton ist Genf. Wie ist es dazu gekommen?
6: Das Gesetz wurde durch das Genfer Kantonsparlament im März verabschiedet, aufgrund eines Vorstosses der SVP. Wie erwähnt, ging es ursprünglich wirklich darum, Burkinis zu verbieten. Dies aber explizit ins Gesetz zu schreiben, ging einigen zu weit. Die Mittepartei hat deshalb vorgeschlagen, stattdessen die Maximallänge der Kleidung vorzugeben, sodass das Gesetz eben nicht diskriminierend gegen Musliminnen sei. Mitte-Fraktionschef Jean-Marc Guinchard verteidigte diese Idee auch gegenüber der RTS.
11: Alors, elle concerne tous les usagers des piscines, les enfants, les ados, les femmes, les hommes. Il n'y a pas de discrimination possible, il n'y a pas d'exception. Et ça permet d'avoir une certaine unité de la matière dans toutes les piscines du canton.
6: Er sagt, das Gesetz solle alle betreffen, Kinder, Jugendliche, Frauen und Männer. So solle keine Diskriminierung stattfinden und auch keine Ausnahmen. Es gelten einfach für alle die gleichen Regeln.
4: Also verunsicherte Badegäste, Betriebe, die das Gesetz nicht oder noch nicht umsetzen, weil es eben schwierig ist, wird das Ganze zu einem Papiertiger?
6: Zumindest haben mehrere Organisationen bereits angekündigt, diese Woche Rekurs einzureichen und sie hoffen, auf diese Weise das Gesetz aufschieben zu können. Das Gesetz sei islamophob, weil es auf Musliminnen abziele. Es diskriminiere aber auch übergewichtige Menschen, die sich in gängiger Badekleidung möglicherweise nicht wohlfühlten. Und es sei sexistisch, weil es Frauen vorschreibe, wie sie sich kleiden sollen.
4: Der Burkini ist ja nicht erst seit diesem Genfer Gesetz ein Thema in der Westschweiz. Wie sieht es in den anderen Kantonen der Romandie aus?
6: Genf ist jetzt der erste Kanton, der ein Gesetz mit einem Verbot erlässt, aber es gibt schon einige Städte und Gemeinden, die solche Verbote erlassen haben. Teilweise waren Burkinis explizit verboten, in anderen Städten war es dann auch wiederum lange Badekleidung, zum Beispiel in Lausanne. Jetzt im Fall von Lausanne könnte es aber zu einer Änderung kommen. Bei der Stadtregierung ist ein Postulat hängig, das die Aufhebung dieser Regelung fordert. Grundsätzlich ist es aber so, dass in den meisten Westschweizer Städten Burkinis erlaubt sind, solange sie aus der gleichen Materie bestehen wie die hierzulande übliche Badebekleidung. Das Argument ist nämlich, es geht um Hygiene und nicht um die Länge.
4: Genf ist also bislang der einzige Kanton in der Schweiz, der ein solches Verbot kennt. Wechseln wir doch noch kurz in die Romancia in Graubünden, die Burkinis. Verdrina Hoffmann, sind die auch ein Thema in den Bodies?
7: Nein, überhaupt nicht. Aber wir haben auch eine sehr kurze Body-Saison und vor allem kaum muslimische Badegäste.
4: Wie darf man schwimmen gehen und wie gehen die Genfer Bodies mit diesem Gesetz um? Ende Sommer lässt sich da sicher mehr dazu sagen. Wir zeichnen diesen Podcast am Donnerstagnachmittag auf. Seit wenigen Stunden ist bekannt, wer bei RTR, also dem Fernsehen und Radio der Rätoromanischen Schweiz, den Direktionsposten übernimmt. Der Verwaltungsrat der SRG hat Simona Caminada einstimmig gewählt. Verdrina Hoffmann, wer ist sie?
7: Simona Caminada kommt aus Castries in der Surselva. Sie ist 39 Jahre alt, sie ist verheiratet, hat ein Kind und wohnt mit ihrer Familie ab Sommer 2026 in Chur. Sie hat sehr viel Erfahrung schon im Journalismus, und zwar sowohl in der Romancia als auch sonst bei der SRG, bei digitalen Medien und bei analogen Medien. Sie ist also sehr bewandert. Ihre Wahl steht im Zeichen der laufenden Transformation der SRG hin zu einem digitaleren und effizienteren Medienunternehmen, das sich neu aufstellt.
12: Vous savez ce qui d'adamé, ja wir lassen mit der N, bei der Wuschramontscha, in quella SRG Nova, die nous essen pidetier in der Lauter, ja, svenja lassen mit der N, mei per quella Funktion, concorre d'alma.
7: Sie sagt, sie werde sich mit Leib und Seele für die Romancia einsetzen, für die romanische Stimme in der SRG, die näher zusammengerückt ist.
4: Und diese Wahl, ist das eine gute Wahl?
7: Die Wahl wird vor allem von den romanischen Frauen gefeiert und natürlich auch von der Jugend. Es ist ein Zeichen, dass man wirklich auf eine moderne Romancia setzt. Es ist aber auch ein Zeichen, dass wir gute Leute haben, die gut ausgebildet sind, die die Kompetenzen mitbringen. Also die Zuversicht ist groß, kritische Stimmen hat es kaum.
4: So viel an dieser Stelle zur neuen Direktorin von RTR, Simona Caminada. Sie wird diese Stelle dann am 1. September antreten. Sie haben die Woche in den Schweizer Sprachregionen und jetzt wechseln wir wieder in die Westschweiz. Der Blick aus dem Weltall auf die Erde, ein Astronaut in der Schwerelosigkeit, zwei andere, die auf dem Mond herumhüpfen. Mit diesem Video hat das Unternehmen Swiss Space Systems 2013 für sogenannte Zero-Gravity-Flüge ab dem Flughafen Bayern im Waadtland geworben. Für Flüge, bei denen private Kundinnen und Kunden für einige Sekunden die Schwerelosigkeit erleben können. Die Tickets für 1'000 Franken und mehr wurden verkauft, doch abgehoben ist kein einziges Flugzeug. Die Firma ist vor rund 10 Jahren Konkurs gegangen. Und in diesem Zusammenhang ist der ehemalige Besitzer der Firma, Pascal Jossi, jetzt vor Gericht gestanden. Diese Woche waren bei diesem Prozess die Plädoyers. Eva Hirschi, was wird ihm konkret vorgeworfen und was fordert die Anklage?
6: Der Staatsanwalt fordert 8 Jahre Gefängnis. Pascal Jossi werden unter anderem Betrug, ungetreue Geschäftsführung, Brandstiftung und Irreführung der Justiz vorgeworfen. Am Prozess fand der Staatsanwalt dann auch deutliche Worte. Er sagte, die Grenze zwischen Überzeugen und Täuschen wurde klar überschritten. Er sprach von Unsinn, Quatsch, Betrug, groteske Geschichten und sogar, dass Jossi in einer anderen Dimension lebe. Er sei kein Fabulierer, sondern ein Lügner. Er habe mit Absicht Leute betrügen wollen.
4: Die Anwältin von Pascal Jossi, die hat bei diesem Prozess auf Freispruch plädiert. Wie hat sie das begründet?
6: Sie pocht auf komplette Unschuld, die Zahlen zur Firma seien falsch. Sie warf der Staatsanwaltschaft auch vor, einen ehrenhaften Mann regelrecht zerstört zu haben. Jossi sei kein Manipulator, sondern einer der grössten Visionäre der letzten Jahrzehnte.
4: Es gibt ja in diesem Fall auch noch einen dramatischen Moment, der Fragen aufwirft, ein Feuer, um genauer zu sein, das Fragen aufwirft.
6: Genau, im Sommer 2016 rief Jossi die Polizei, die ihn dann in einem Wald bei Freiburg neben einem völlig ausgebrannten Auto wiederfand. Er hatte sehr schwere Brandverletzungen am ganzen Körper. Jossi sagte, zwei Unbekannte hätten ihn entführt, gewürgt, mit Benzin übergossen und in seinem Auto angezündet. Der Polizei kamen dann aber schnell Zweifel. Der Staatsanwalt hat den Fall untersucht und ihm daraufhin vorgeworfen, dass Jossi das Auto selber angezündet habe. Jossi bestreitet dies vehement und auch das ist jetzt Teil des Prozesses, der gegen ihn geführt wird. Was man damals noch nicht wusste, seine Firma war zu diesem Zeitpunkt bereits zahlungsunfähig, es lief ein Konkursverfahren. Und ihm wird vorgeworfen, damit das Konkursverfahren herauszuzögern.
4: Aber das ist ja schon noch speziell. Jossi hatte für sein Weltraumprojekt ja auch sehr prominente Unterstützer, zum Beispiel den Schweizer Astronauten, den früheren Schweizer Astronauten Claude Nicollier oder auch Solarpionier Bertrand Piccard.
13: Die Space for All ist ein neues Privatprojekt und ich glaube, es ist wunderbar, weil es ist in der Schweiz. So die Schweiz ist zurück im All.
4: Das hat er zu diesem Projekt gesagt und das hat ja schon alles sehr seriös ausgesehen.
6: Ja, durchaus. Er hatte es auch geschafft, Partner aus aller Welt zusammenzubringen. Alles große Namen aus der Luftfahrtindustrie und aus der Wissenschaft. Er hatte auch rund 300 Millionen Franken gesammelt. Das ist ein hoher Betrag für ein Start-up. Und er hatte zeitweise sogar 75 Angestellte. Jossi selber hatte die Ausbildung zum Piloten gemacht und danach an der ETH Zürich und an der ETH Lausanne studiert. Und auch dies trug sicher zum seriösen Bild bei. Vielleicht war es auch seine Vision einer Demokratisierung des Weltalls, die viele Leute ansprach. Auch kleinere Staaten oder Universitäten könnten sich so künftig den Zugang zum Weltall leisten. Hier hören wir ihn in der RTS-Sendung Mise au Point im Jahr 2016.
14: Ceux qui connaissent pas ce qui est en train de se passer dans l'espace voient un doux rêveur. Et puis les grands industriels et les sociétés établies nous voient comme des fous furieux.
6: Er sagt, wer nicht wisse, was da gerade im Weltraum vor sich gehe, der halte ihn wohl für einen Träumer. Die großen Industriekonzerne und etablierten Unternehmen hingegen würden ihn als tollkühnen Verrückten sehen.
4: Jossi hat ja eben einerseits diese Schwerelosigkeitsflüge anbieten wollen, aber er hat auch an einem Space Shuttle getüftelt, das sich vom Rücken eines normalen Flugzeugs löst und dann Satelliten ins All transportiert. Sein Ziel, Sie haben es angetönt, Eva Hirschi, den Weltraum demokratisieren. Ist denn von diesem Unternehmen, von Swiss Space Systems, noch irgendein Rest, irgendeine Vision übrig geblieben?
6: Nein. Die Firma ging 2017 endgültig in Konkurs, bevor sie auch nur ein einziges ihrer Kernprojekte umsetzen konnten. Es fanden also weder die geplanten Satellitenstarts noch die Schwerelosigkeitsflüge statt. Es gab eigentlich nur Konzepte, Partnerschaften und Entwürfe. Die eigentliche Hardware war nie weit genug gut entwickelt. So bald dürfte es von der Schweiz aus also keine Weltallflüge für Privatpersonen geben.
4: Zum Weltraumpionier wollte Pascal Jossi werden. Jetzt wartet er auf sein Urteil und das gibt das Gericht Ende Monat bekannt. Es gilt die Unschuldsvermutung. Ein Pionier war auch er.

0: Pauline Mutklar, der Bob Dylan der rätoromanischen Rockmusik.
1: Pauline Mutklar ist am Pfingstmontag gestorben nach längerer Krankheit und mit ihm verliert die ganze Romancia einen der wichtigsten Förderer des Rätoromanischen in den letzten Jahrzehnten. Er war ein Universalkünstler, vor allem bekannt als Musiker, aber er hat auch Comics gezeichnet, die ersten rätoromanischen Comics überhaupt. Er war für seine Graffitis bekannt, für seine Karikaturen und für seine Malerei. Eva, kennt man Pauline Mutklar in der Westschweiz?
2: Nein, ich glaube nicht. Zumindest ich kenne ihn nicht und auch meine Freunde, die ich gefragt habe, nicht. Aber ich bin sehr interessiert, mehr über ihn zu erfahren.
0: Dann machen wir das jetzt und gehen auf die einzelnen Wirkungskreise von Pauline Mutklar ein. Zum einen ist das die Musik. Wofür ist er da bekannt, Trina Hoffmann?
1: Das heißt nicht von ungefähr der Bob Dylan der Romancia oder des romanischen Rock. Er hat tatsächlich einen sehr ähnlichen Stil gehabt wie Bob Dylan. War immer mit Gitarre und Mundharmonika unterwegs, mit seinen langen Haaren und dem Bart. Er hat vor allem kritische, sozialkritische Musik gemacht, aber das auf seine ruhige, folkrockige Art.
0: Wie gesagt, er ist ein Multitalent. Er hat auch Comics gezeichnet, die ersten rätoromanischen Comics, die es überhaupt gegeben hat.
1: Genau. Er hat für die Schulen hat er Comics gemacht, die kamen jeden Monat raus. Es gab auch Rätsel immer, ich erinnere mich gerne daran. Ich bin damit aufgewachsen, die kamen in den 70er und 80er Jahren raus. Und das war der Hit. Baldi war der Junge, der eigentlich die Hauptfigur war. Und es gab immer Abenteuer, die sie dann auch im Engadiner Setting erlebt haben. Für uns war das toll, weil es brauchte nicht ein Asterix und Obelix. Wir haben erkannt, dass es auch rätoromanische Comicfiguren geben kann, die als Helden fungieren können. Pauline Mutklar war eigentlich ein sehr bescheidener, ruhiger Mensch. Er sagt hier auch, er habe keine Absicht gehabt, jemand zu werden. Er habe nur etwas machen wollen, was seiner Meinung nach gefehlt habe. Und das Bekanntsein sei auch automatisch passiert, eigentlich zufällig.
3: E non aveva in una intenzione da vantare in cima. E aveva l'intenzione di fare al simpareva ci manca. E se sono io concentrato, se questo è automatico, ma è casual.
0: Sehr bescheiden klingt er hier, Pauline Mutklar, eben eher zufällig sei er zu dem geworden, was er eben war. Sprechen wir noch über sein drittes Standbein als Restaurator. Der hat ganz viele dieser schönen Sgraffitos gezeichnet oder geritzt, die man an den Engadinerhäusern sieht.
1: Und auch da ist er eigentlich erst zufällig dazugekommen, weil eigentlich hat er Kunstmalerei studiert. Er wurde Zeichnungslehrer, aber er galt in der Romancia oder in Graubünden als Revoluzer und durfte nicht unterrichten. Also musste er einem anderen Job nachgehen und ist eigentlich zufällig da reingerutscht mit seinem großen Maltalent und Zeichnungstalent. Und er hat dann wirklich die schönsten Fassaden gestaltet. Also wer durch das Engadin fährt, sieht eigentlich unweigerlich überall seine Werke. Das Spannende ist, er hat dann auch mit einem Arbeitskollegen aus Portugal hat er eine Firma gegründet, die sehr erfolgreich war und immer noch ist, Mutklar da Silva. Er hat eigentlich die Pläne gemacht und da Silva hat sie dann ausgeführt. Und natürlich auch er selber, bis er nicht mehr konnte.
0: Und dann hören wir doch schnell, was er zu seiner Arbeit, zu dieser Arbeit sagt.
4: Es ist halt sensual. In diesem Sinne ist es schwer, Formen harmonikas. Das sind Harmonien, die sind schwierig für die Humanität.
1: Ja, er spricht von einer sinnlichen Arbeit, wenn er diese harmonischen Formen ritzen könne. Das sind Harmonien, die so alt seien wie die Menschheit.
0: Was mich auch noch Wunder nimmt, Trina Hoffmann, wie haben Sie ihn erlebt? Sie sind ihm in Ihrer journalistischen Karriere sicher öfters begegnet. Und auch als Kind oder als Jugendliche.
1: Genau, also als Kind hatten wir natürlich die Platten zu Hause. Seine Platten haben wir oft gehört. Im Radio Romansch kam auch immer wieder Musik von Pauline Mutklar. Also einige Hits von Paulinho Clar gehören heute zum romanischen Kulturerbe. Auch meine Kinder singen sie, können sie auswendig. Und ich habe dann mit ihm vor allem eben beruflich zu tun gehabt später. Und er war, wie eingangs gesagt, er war ein sehr bescheidener Mensch. Er war ein unglaubliches Talent, aber er hat auch sehr spät erst seine erste Einzelausstellung machen können, also erst 2024. Was eigentlich verwunderlich ist, weil er wirklich sehr begabt war.
0: Und es ist ja auch so, dass das offizielle Graubünden ihn erst ja, relativ spät gewürdigt hat.
1: Genau, er hat erst 2022 den Bündner Anerkennungspreis bekommen und nicht einmal den großen Bündner Kulturpreis, der höher dotiert ist und mehr Prestige hat. Ich finde das sehr schade, weil Paulinho Clar eine ganz, ganz wichtige Stimme war in der Romanciva und mit seinem künstlerischen Schaffen hat er eine ganze Generation inspiriert.
0: Was verliert die Romanciva durch seinen Tod?
1: Eine kritische Stimme, wobei er war ein Kritiker, der immer mit Humor kritisiert hat, was sehr erfrischend war, aber vor allem auch eine unglaublich talentierte Person, die künstlerisch wahnsinnig begabt war und für die Kunst gelebt hat in jeglicher Form.
3: La motivazione è sempre stato essere creativo per vivere e tirare fuori.
1: Paulinho Clar sagt hier, dass seine Motivation sei, dass er spüre, dass er kreativ sein müsse, um zu leben und um zu atmen. Und hier habe ich noch eine Anekdote. Paulinho Clar hat vor 6 Wochen seinen letzten Auftritt gehabt bei einer Benefizveranstaltung in Neiss bei Schkuhl. Und am Ende des Konzerts hat er gesagt, und jetzt habe ich keinen Atem mehr.

0: der Engadiner Universalkünstler Pauline Nordklar. Mit 74 Jahren ist er gestorben. Seine Kunst und seine Musik leben aber weiter. Das war's für heute mit dem Blick in die anderen Sprachregionen. Grazie Fetsch, Fadrina Hoffmann, Journalistin bei der Engadiner Post.
1: Grazie Tai.
0: Und merci beaucoup, Eva Hirschi, freie Journalistin in Lausanne.
1: Merci beaucoup, et au revoir.
0: Die Woche in den Schweizer Sprachregionen gibt es auch als Podcast zum Abonnieren und keine Folge mehr verpassen. Ich bin Vera Deragisch. Adieu.
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Die Nachrichten von SRF um 2 Uhr mit Marco Kalle. Die Ukraine hat sich bei Griechenland entschuldigt für einen Vorfall mit einer Seedrohne. Vor knapp einem Monat hatten Fischer diese entdeckt vor der Insel Lefkada an der griechischen Westküste. Es handelte sich um ein Boot ohne Besatzung, das mit rund 100 Kilogramm Sprengstoff beladen war. Griechenland schickte der Ukraine daraufhin eine diplomatische Protestnote. Ein Sprecher des ukrainischen Außenministeriums schreibt nun, Zitat, dieser Vorfall sei auf Umstände zurückzuführen, die durch die anhaltenden russischen Angriffe gegen die Ukraine verursacht wurden. Die Ukraine entschuldige sich für den Vorfall. Einen Vorfall mit einer ukrainischen Seedrohne gab es auch gestern. In einem rumänischen Hafen am Schwarzen Meer explodierte eine solche Drohne. Die Ukraine erklärte, man habe sie wegen russischer Störsignale nicht mehr steuern können, darum sei sie vom Weg abgekommen. Der russische Präsident Wladimir Putin hat den früheren deutschen Bundeskanzler Gerhard Schröder getroffen, zu einem Gespräch unter vier Augen. Das teilte der Kreml mit. Worüber sie genau gesprochen haben, ist nicht bekannt, es hieß aber, es sei ein gutes Gespräch gewesen. Putin hatte Schröder zuvor als möglichen Vermittler für Gespräche im Ukraine-Krieg vorgeschlagen. Er sagte, Schröder wäre sein bevorzugter Ansprechpartner aus Europa. Der Vorschlag stieß in der EU aber auf Widerstand, weil Schröder seit langem enge Verbindungen nach Russland hat. In die Schweiz. Eine Störaktion von Palästina-Aktivistinnen und Aktivisten an der Universität Genf hat ein politisches Nachspiel. Die Aktivisten störten letzten Herbst einen Auftritt von Bundesrat Martin Pfister. Das Genfer Kantonsparlament fordert das Rektorat nun auf, den Vorfall aufzuarbeiten. Die Kantonsregierung muss zudem die Verfahren für Polizeieinsätze an der Universität neu definieren. Widerstand gab es von links. Es hieß, das sei eine Einmischung in die Unabhängigkeit der Universität. Und noch Fußball. Die Schweizer Frauen-Nazi hat das zweitletzte Nations League-Spiel gewonnen. Zu Hause in Lugano gegen Malta mit 6:1. Riola Gemayli erzielte zwei der